0: Von Chefsache. In den vergangenen Wochen und Monaten haben wir immer wieder über die neue Weltordnung der Wirtschaft gesprochen. Wir sprachen über Zölle, wir sprachen über Handelshemmnisse. Heute möchten wir in den Maschinenraum eines Mittelständlers schauen und erklären, warum Internationalisierung keine Option ist, sondern eine Überlebensstrategie.
1: Die Firma Wagner vom Bodensee zählt zu den weltweit führenden Herstellern innovativer Oberflächenbeschichtungstechnik für Industrie, Handwerk und Heimwerker. Von hochmodernen Pulverbeschichtungsanlagen und intelligenten Applikationssystemen in der Industrie bis zur Spritzpistole für Heim- und Handwerker. Mit rund 1.900 Mitarbeitern, 19 operativ tätigen Unternehmen und Produktionsstandorten auf 3 Kontinenten. Die Strategie nah am Kunden, nah am Wachstum, nah an den Technologien der Zukunft. Gleichzeitig investiert Wagner massiv in internationale Entwicklungsteams und neue KI-basierte Prozesse, und zwar auf der ganzen Welt.
0: Ja, und zu Gast zu diesem Thema begrüße ich ganz herzlich im Chefsache-Studio einen der beiden CEOs der Wagner Unternehmensgruppe. Herzlich willkommen, Michael Müller. Schön, dass du da bist.
2: Vielen herzlichen Dank für die Einladung.
0: Lieber Michael, wenn man in deinen Kalender schaut, dann liest sich das ein bisschen wie ein Reisebuch sozusagen. Du bist viel auf der Welt unterwegs. Warum eigentlich?
2: Ja, wir sind als Unternehmensgruppe im Verhältnis zu unserer Größe sehr international aufgestellt und betreiben insgesamt 19 Gesellschaften weltweit und produzieren auf allen 3 Kontinenten. Und das bringt natürlich auch mit sich, entsprechend unterwegs zu sein und das Geschäft zu verstehen und auch entsprechend strategisch weiterentwickeln zu können.
0: So, und wenn man da jetzt auf dem Globus unterwegs ist, was nimmst du sozusagen von deinen Reisenden unterm Strich mit?
2: Das Spannendste ist eigentlich zu sehen, wie unterschiedlich Wahrnehmungen auf der Welt verteilt sind. Beispielsweise, wenn wir über Veränderungen reden, ist das etwas, was in Deutschland oder Europa eher mit Gefahr und Angst verbunden ist. In Asien wird es als Chance gesehen. Und auch im globalen Süden entwickelt sich eine ganz neue Form von Selbstvertrauen. Auch zu Recht teilweise aufgrund der Unabhängigkeit und Exportstärke mancher Länder. Mhm. Und die unterschiedlichen Dynamiken wahrzunehmen auf solchen Reisen ist sehr, sehr anregend. Man kann sehr, sehr viel lernen.
0: Du warst jetzt gerade in Brasilien. Was hast du da mitgenommen?
2: Ja, wir haben aktuell unsere neue Tochtergesellschaft dort eröffnet. Und Brasilien ist ein sehr, sehr gutes Beispiel für ein Land, in dem Aufbruchsstimmung herrscht. Aufgrund von Exportstärke, die Wirtschaft wächst. Und auch durch die Wirtschaftsreform, vor allem in Argentinien, profitiert der ganze südamerikanische Kontinent. Und von der Dynamik wollen wir als Unternehmensgruppe vor Ort direkt auch entsprechend partizipieren und bauen dort unsere Präsenz weiter aus.
0: Würdest du sagen, dass denn diese Länder unterm Strich optimistischer sind? Man hört ja immer wieder von der typischen German Angst und dergleichen. Ist das so?
2: Ja, das kann man durchaus sagen, ja.
0: Machen wir noch mal einen Sprung sozusagen nach China und auch Vietnam. Auch dort seid ihr mittlerweile vertreten. Wie kannst du hier einen Unterschied festmachen?
2: Ich bin seit etwas mehr als 2 Jahrzehnten beruflich in Asien unterwegs, habe auch 2 Jahre in Japan gelebt und ich habe eigentlich in der Zeit 3 Phasen erlebt. Und in der Frühphase war es so, dass wir in Zentraleuropa aus Asien heraus bewundert wurden und es wurde viel darüber gelernt, wie der Westen agiert. Dann ist das Ganze in eine Phase gekippt, in der es eher Verwunderung war, in Zeiten, in denen wir uns teilweise durch Regulatorik selbst Beine gestellt haben. Und mittlerweile ist es eher, wenn man mit Leuten spricht oder auch lokale Presse liest, eher Mitleid gekippt teilweise.
0: Tatsächlich?
2: Im Sinne dessen, wie sich die Wirtschaft entwickelt, obwohl eigentlich von der Inventionsseite, also was Unternehmen imstande sind zu entwickeln, auch in Technologie zu schaffen, aber dann an der Monetarisierung, den Geschäftsmodellen eher scheitert, ist das durchaus eine Stimmungslage, die man so wahrnehmen kann.
0: Ja. Was ja am Ende auch dazu führt, dass ihr euch auf diese, sag mal, Weltsituation neu einstellen müsst. Ja, ihr seid ja auch in China vor Ort und entwickelt auch vor Ort. Warum das? Man könnte es ja auch anders denken als verlängerte Werkbank sozusagen. Aber ich glaube, da hat sich auch das Mindset verändert. Ja.
2: Ja, sehr. Also wir entwickeln und produzieren in Vietnam für Asien. Und partizipieren dort von der Dynamik der Wirtschaft, aber eben auch von den Fachkräften, die auch von den Universitäten in sehr gut ausgebildeter Form verfügbar sind. Mhm. Und damit decken wir dann den ganzen asiatischen Raum, vor allem Südostasien und auch Indien ab.
0: Mhm. Wie würdest du denn diesen Markt insgesamt bewerten? Ist da noch sehr viel Potenzial drin oder sind wir mittlerweile schon auf einem gewissen Sättigungslevel?
2: Ich persönlich glaube, dass noch viel Potenzial vorhanden ist, weil der Aufstieg der Mittelschicht in China schon fortgeschritten ist, in den anderen südostasiatischen Ländern aber eher noch am Anfang steht. Und der Wunsch, dort mehr und auch persönlich zu wachsen oder auch die Lebensverhältnisse zu verbessern, ist ein breiter Front vorhanden. Und aus deinem her, es gibt dort einen hohen Antrieb, sich zu engagieren und entsprechend auch in Unternehmen sich einzubringen. Und beispielsweise ist bei uns in Vietnam auch im Führungsgremium die Frauenquote bei 50%, was völlig normal ist, dass Frauen dort arbeiten und sich dort entsprechend einbringen und in die Leistungs- und Wertschöpfung.
0: Manchmal hat man ja das Gefühl in Diskussionen mit Unternehmern, dass hierzulande noch nicht so richtig, wie sagt man salopp, der Schuss nicht so richtig gehört worden ist. Ja? Dass man sich irgendwo zurückzieht auf Arbeitszeiten, auf Wellbeing und dergleichen. Wie betrachtest du diese Diskussion? Weil auch dafür gibt es ja tatsächlich auch Gründe, die man bisweilen ja auch nachvollziehen könnte. Aber wie siehst du es?
2: Ja, ich glaube, Deutschland hatte den Schuss vor etlichen Jahrzehnten sehr wohl gehört und hat sich dahingehend auch sehr, sehr gut entwickelt. Das Wirtschaftswunder war dann, ich sag mal, die logische Folge daraus. Aber die Gesellschaft hat nach und nach aus meiner Sicht verlernt, woher der Wohlstand tatsächlich kommt. Und dort müssen wir uns ein Stück weit von der Vollkasko-Mentalität verabschieden und Veränderung eher als Chance begreifen, anstatt als Gefahr.
0: Man hat ja bisweilen auch gedacht, dass Made in Germany ein ewig währendes Siegel sozusagen ist. Welche Bedeutung hat es heute?
2: Die Reputation im Ausland ist nach wie vor sehr, sehr gut. Allerdings, was Qualität angeht, ist China mittlerweile absolut auf internationalem Parkett absolut angekommen und ernst zu nehmen. Jeder, der iPhones oder andere Elektronikprodukte hat, die aus China kommen, weiß das. Also von daher, das Label existiert, ja. Deutschland hat nach wie vor eine hohe Reputation. Aber es gibt eben andere Nationen, die dort mindestens gleichgezogen haben.
0: Letztendlich ist ja immer die Frage eines Unternehmenslenkers, wohin geht die Reise? Wenn du nach vorne schaust, nicht nur wenige Monate, sondern im besten Fall Jahre. Wir sprechen über eine Unternehmensstrategie. Du hattest mir im Vorgespräch gesagt, da ist ein Wort gefallen, das fand ich sehr auffällig. Und zwar, du hast über die sogenannte Enkelfähigkeit gesprochen. Was genau meinst du damit?
2: Ja, wir als Wagner Unternehmensgruppe gehören zwei gemeinnützigen Stiftungen. Und für uns steht beispielsweise ganz oben auf der Agenda, das Unternehmen so zu entwickeln, nachhaltig zu entwickeln, dass es über Generationen überlebensfähig ist. Und wir werden nächstes Jahr 80 Jahre alt. Von daher kann man sagen, dass das in der Vergangenheit durch die Managementteams und auch die Organe in Stiftung oder auch Verwaltungsrat sehr gut gelungen ist. Aber das wird zunehmend zur Herausforderung, weil natürlich der Wandel sich gerade im KI-Zeitalter massiv beschleunigt.
0: Andererseits hat es ja natürlich auch wieder eine Stärke, dass man nicht jedem Gaul sozusagen hinterher reitet, der da, oder jeder Sau sozusagen, die durchs Dorf getrieben wird. Wie kriegt man da eine Balance hin zwischen dem, was so auf der Welt abgeht und auf der anderen Seite natürlich auch das zu bewahren, was man ja hat und was einen ja auch groß gemacht hat?
2: Wir versuchen das im Speziellen dadurch, dass wir mit der gesamten Führungsmannschaft weltweit unterwegs sind und die Eindrücke dort auch in entsprechenden Gremien miteinander teilen, um daraus klare Prioritäten abzuleiten, welche Entwicklungen sind signifikant, welche sind für uns bedeutend, um dann eben auch die Unternehmensausrichtung auf den Themen abzustellen, die tatsächlich das Potenzial haben, auch Geschäftsmodelle zu verändern oder ganze Industrien zu transformieren.
0: Beim Thema Internationalisierung schauen ja viele Unternehmen vor allen Dingen erstmal auf zwei globale Player. Ja, das ist die USA auf der einen Seite und China auf der anderen Seite. Ist es so einfach, dass du dich im Prinzip bei den beiden orientieren musst und das war's? Oder wie läuft das denn tatsächlich im Maschinenraum, wenn du mit deinem internationalen Management-Team sprichst?
2: Also bei uns ist es konkret so, da wir Lackieranlagen herstellen für die Produzenten der Welt, die all die tollen Gegenstände fertigen, die wir privat aus unserem Haushalt kennen, dass sich natürlich die Werkbank der Welt sehr schnell in heutigen Zeiten verändert. Das heißt, Produktion wandert aus China Richtung Südostasien, teilweise nach Middle East, nach Afrika, nach Südamerika. Und unsere Aufgabe ist, damit Schritt zu halten und entsprechend weltweit die gleiche Grad an Exzellenz und Service anzubieten. Und von daher betrachten wir die Welt nicht nur in den zwei Blöcken, wie genannt, sondern es gibt eben auch noch andere Länder. Und genau in denen, gerade dort, wo die Wirtschaft boomt, erschließen wir aktuell entsprechend auch durch lokale Gesellschaften Marktanteile.
0: Da steckt mehr drin in dem Satz, deshalb möchte ich da noch mal nachfragen. Ja, also wenn man da jetzt vor der Entscheidung steht, jetzt in eine Region, in ein bestimmtes Land zu gehen, wie geht man da ganz konkret operativ vor? Hat man schon Leute vor Ort? Scannt man sozusagen nach Unternehmen, bei denen man sich beteiligen möchte, ruft man bei der Handelskammer an oder ist es einfach hilfreich, schon mal selbst vor Ort gewesen zu sein? Also wie sieht ganz konkret eigentlich der erste Touch aus

0: in ein anderes Land, wenn man eine Internationalisierungsstrategie fährt.
1: Also die Realität ist nicht weit weg von dem, wie du es schon beschrieben hast.
0: Ja.
1: Es ist allerdings so, dass der erste Schritt bei uns in der Regel durch die Market Intelligence erfolgt. Also das ist bei uns ein Bereich, der sich mit der Datenauswertung und Analyse beschäftigt, um zu eruieren, welche Potenziale in bestimmten Märkten für uns vorhanden sind. Und dann der nächste Schritt ist tatsächlich vorzugehen, um tatsächlich einen Eindruck vorzukriegen, weil die Analytik kann das nicht ersetzen und soll es auch nicht. Und dann versuchen wir eben durch erste Geschäfte Fuß zu fassen und kriegen darüber auch ein Bild über die Marktdynamik und wie wir unseren Anteil am Gesamtkuchen mit der Leistung, die wir erbringen, ausbauen können.
0: Manchmal ist es ja so, also gestatte mir das Bild einer Party. Stell dir mal vor, irgendwo findet eine Party statt. Du bist vielleicht mehr oder weniger, vielleicht auch gar nicht eingeladen, ja. Aber jetzt tauchst du auf dieser Party sozusagen auf, ja, und möchtest mitfeiern. Kann man dieses Bild bemühen? Also mich interessiert vor allen Dingen die andere Seite, ja? Also rennst du in offene Arme, die sagen, Mensch, schön, Herr Müller, dass Sie endlich da sind. Auf Sie haben wir lange gewartet. Hier ist das Geld. Oder wie läuft es in der Praxis?
1: Ja, ich glaube, es ist immer ein Mix, beziehungsweise es gibt Regionen, in denen wir als Erste kommen und dann tatsächlich die Party organisieren und auch eröffnen. Es gibt andere Länder, da sind wir eher der unliebsame Gast, der sich dort dann breit macht, aus Wettbewerbsperspektive zumindest betrachtet. Aber es gibt beide Ansätze, es sind beide spannend. In einem Fall kann man natürlich schon sehen, was funktioniert, was nicht. In anderen Fällen, wo man selbst Greenfield macht und andere dann nachziehen und uns dann quasi nachahmen, dann ist man im Lead und kann, ich sag mal, das Ganze eher von vorne entwickeln. Was wir lieber tun, als jetzt.
0: Das ist nachvollziehbar, wenn du schon mal drin bist, ja. Tun die anderen sich sozusagen ein bisschen schwerer. Ja? Aber kann man denn grob adressieren, wo denn jetzt die Zukunftsmärkte sind? Oder müssen wir viel mehr in Produkten denken? Müssen wir viel mehr in Branchen denken? Müssen wir in Zyklen denken? Was ist letztendlich der größte Hebel im Hintergrund?
1: Der größte Hebel für uns besteht eigentlich in der Frage, wo sich Volkswirtschaften gut entwickeln und aus welchen Gründen. Und das wird in den nächsten Jahren, Jahrzehnten definitiv in den heute noch sogenannten Emerging Markets der Fall sein. Also für uns in Südostasien, aber auch Südamerika. Mhm. Und das sind Märkte, die heute schon signifikant an Stärke gewinnen, an auch Umsatz gewinnen. Und unsere Abhängigkeit von bestehenden Kernmärkten, wie zum Beispiel USA oder Europa, minimieren. Und das ist auch ganz klar Strategie der Wagner-Gruppe, um uns dort international breiter abzustützen. Weil mit einer Umsatzfokussierung auf Europa oder gar Deutschland wären wir nicht sehr gut vorbereitet auf zukünftige Szenarien, weil einfach das Wachstum und die Dynamik an der Stelle fehlt. Und wir als Mittelständler gucken müssen, wie wir uns breit aufstellen auf dem Globus.
0: Aber letztendlich ist es ja so, wenn du Umsatz erhalten möchtest, musst du ja auch erstmal investieren. Und auch eine Internationalisierungsstrategie braucht ja letztendlich Kapazitäten, sie braucht Ressourcen. Du musst erstmal was reinstecken. Wie schnell rechnet sich das? Ich glaube, das ist sehr schwer zu sagen. Ja? Ich frage aber auch vor dem Hintergrund, dass viele Unternehmen jetzt einfach nicht mehr diese Luft haben zu Internationalisierung und irgendwelche Spielchen sozusagen zu machen, sondern sie stehen mit dem Rücken an der Wand. Also Hand aufs Herz, was musst du letztendlich haben neben Daten und auch einer vernünftigen Mannschaft, um wirkungsvoll und nachhaltig, vor allem was den Umsatz angeht, internationalisieren zu können?
1: Also um das Beispiel Brasilien zu bemühen, dort waren wir bereits mit eigenen Leuten im Land vor Ort und auch tätig, womit sich die Investition in Brasilien in Jahr 1 mit dem starken Wachstum, was wir im Gründungsjahr schon erreichen konnten, schon entsprechend lohnt. Also Brasilien wird profitabel sein in Jahr 1. Wenn wir komplett Greenfield machen und beispielsweise in komplette Fertigungsstandorte investieren, sieht es natürlich anders aus. Und deswegen hängt etwas vom Szenario ab. Mhm. Aber letzten Endes für uns als europäisches oder deutsches, schweizerisches Unternehmen ist es durchaus so, dass wir uns im Heimatmarkt sehr stark abgestützt haben, aber die Wachstumsdynamik eher aus den Emerging Markets weltweit kommt und wir deswegen auf dem Spiel mitspielen müssen. Wohl wissen, dass das für kleinere Unternehmen investitionsseitig durchaus herausfordernd ist.
0: Was passiert denn jetzt mit diesen Unternehmen, die jetzt im Prinzip eine knallharte Kostenstrategie fahren, Klammer auf, müssen, ja, weil sie sagen, wir können es uns jetzt einfach nicht leisten. Müssen die warten, dass irgendeiner um die Ecke kommt, sie dann am Ende kauft oder dass sie in ein Joint Venture eingehen oder ist Abwarten eine vernünftige Strategie? Du sprichst ja auch mit vielen Unternehmen. Ja.
1: Also Abwarten aus meiner persönlichen Sicht ist keine Option, die angesprochen

0: eine Variante über Joint Ventures oder gekauft zu werden, sieht man ja tatsächlich sehr oft. Richtig wäre aus meiner Sicht zu sagen, als kleineres mittelständisches Unternehmen sich klare Sweetspot-Märkte zu suchen, in denen entsprechendes Potenzial vorhanden ist und dann vielleicht nicht in mehreren Ländern gleichzeitig, sondern in einem einzigen anzugreifen, dort aber dafür richtig.
1: Wenn man angreifen möchte, dann macht man das in aller Regel nicht allein, sondern innerhalb eines Teams mit einer Mannschaft. Und auch darüber möchten wir gleich sprechen, über das Thema Kultur. Wie verändert sich eine Kultur innerhalb des Unternehmens, wenn man eine Internationalisierungsstrategie fährt? Und was bedeutet das für alteingesessene Strukturen, die man vielleicht auch hat? Dazu gleich mehr, liebe Zuschauer, hier bei Chefsache. Bleiben Sie dran! Und damit herzlich willkommen zurück. Liebe Zuschauer, bei Chefsache zu Gast im Studio ist Michael Müller. Er ist CEO bei der Wagner Unternehmensgruppe. Wir sprechen über das Thema Internationalisierung im Mittelstand. Du hast schon uns Einblicke gegeben, wie ganz genau ihr auch strategisch vorgeht. Aber am Ende geht es ja immer darum, die Menschen auch mitzunehmen. Ich sag mal so, das herkömmliche Bild ist ja bei einem deutschen Mittelständler, du hast da deine Stammmannschaft und dann hast du die Satelliten, die da draußen irgendwie rumwabern und die anderen machen halt am Ende das, was du halt sagst und müssen liefern und die Zahlen stimmen und so weiter. Ist dieses Bild antiquiert mittlerweile und muss man sich bisweilen in den deutschen Unternehmenszentralen anders ausrichten? Ich will es mal so sagen.
0: Ja, also die Frage kann ich getrost mit Ja beantworten, denn die Satelliten, die da draußen rumwabern, die gibt es bei uns durchaus auch. Allerdings sind die bei uns sehr viel dezentraler. Und auch durch die Unternehmensstruktur oder wie wir gewachsen sind, auch mit wesentlich mehr Funktionen versehen. Also wir entwickeln nicht nur im Headquarter, wie es klassisch üblich ist im Mittelstand, sondern wir entwickeln in den USA, wir entwickeln in der Schweiz, in Italien, in Deutschland, in Vietnam beispielsweise. Und von daher versuchen wir über die Art und Weise natürlich die Marktdynamik vor Ort mitzunehmen und auch Produkte zu machen, die im Markt dann auch tatsächlich wesentlich besser ankommen, wie wenn wir die uns in Zentraleuropa ausdenken, was man in Indien braucht, um Produkte zu beschichten beispielsweise.
1: Da steckt schon ein bisschen Wumms dahinter, will ich mal so sagen. Ja, also stell dir vor, du bist jetzt halt irgendwo im Headquarter und dann kriegst du mit, dass der Kollege in Vietnam, China, USA, Brasilien plötzlich eine Innovation auf die Strecke bringt, an der du vielleicht jahrelang rumgefummelt hast und nichts ist passiert. Was macht das am Ende mit den Mannschaften und auch mit der Kultur?
0: Also Wagner bereichert es aus meiner Sicht durchaus schon heute. Die Kollegen beispielsweise in Vietnam denken sich durchaus ab und zu Dinge aus, die für uns in Europa neuartig oder sonderbar erscheinen auf den ersten Blick. Und es ist durchaus so, dass es anfangs vielleicht belächelt wird, wenn man sich dann aber mal etwas näher damit beschäftigt, stellt man durchaus fest, dass es sinnvoll wäre, sich damit mal zu beschäftigen und genauer reinzugucken. Und daraus sind schon viele Initiativen entstanden, die auch wiederum ihren Rückfluss quasi ins Headquarter hatten, um dort Denkanstöße zu geben, wie wir anders agieren können. In Entwicklungsprozessen selbst, aber auch in der Frage, wie Produkte im Markt erfolgreicher werden können.
1: Einerseits musst du ja natürlich schon irgendwo die lokale Kultur unterstützen. Andererseits hast du auch eine gemeinsame Kultur in einer Unternehmensgruppe. Wie kriegt man das am Ende zusammen, dass die Menschen zusammenarbeiten, nicht gegeneinander arbeiten, dass sich nicht plötzlich Silos auftun und man in einem Grabenkämpfen sozusagen steckt?
0: Kultur im Unternehmen ist ja letzten Endes nichts anderes als die Summe erlebten Führungsverhaltens. Und das ist ein Punkt, auf den wir sehr viel Wert legen, was die Qualität der Führung angeht, Führungskräfte zu haben, die sehr stark integrativ wirken. Und damit schaffen wir durchaus auch in einem sehr dezentralen Konstrukt ein Miteinander. Und das basiert auch auf gleichen Werten, die bei Wagner international, auch durch die neue Strategie international in gleicher Form entsprechend gelauncht wurden, die eine Weiterentwicklung dessen stattfinden, was wir die letzten 10 Jahre schon hatten, um das auch nochmal zu vereinfachen oder auch nahbarer für die Leute zu machen. Und auf Basis dieser Werte agieren auch die Führungskräfte, weil ich sag mal ganz platt, ein Mensch möchte in China genauso gut behandelt werden wie in Deutschland. Und die Grundregeln sind sehr viel gleicher, als man auf den ersten Blick glaubt. Natürlich gibt es einen proprietären Layer sozusagen, der kulturell in Ländern unterschiedlich ist, aber Umgangsformen und wie sich Menschen gut behandelt und einbezogen fühlen, da gibt es durchaus große gemeinsame Nenner, die wir entsprechend nutzen, auch durch Führungskräftetrainings, die wir weltweit machen, zum Thema Leadership-Entwicklung beispielsweise.
1: Der Fisch fängt vom Kopf an zu stinken. Du kennst ja die Aussage. Und natürlich ist es so, dass viele erstmal auf den oder die CEOs in diesem Fall schauen. Was bedeutet denn das ganz konkret für dein alltägliche

0: Das Doing, wenn du in die Firma kommst, wenn du mit den Menschen sprichst, viele sprechen ja über Leadership und persönliche Entwicklung und dergleichen, aber am Ende geht es doch auch darum, einfach Beispiel zu sein. Gib mal ein Beispiel.
1: Ja, das ist uns durchaus bewusst, dass wir in der Rolle sind und das ist auch nicht ganz einfach. Aber wir versuchen natürlich in all den Aspekten mit gutem Beispiel voranzugehen, was uns auch nicht immer gelingt, muss man ganz klar sagen. Wir haben das Glück, aber eine Führungsmannschaft um uns herum zu haben, die uns das auch widerspiegelt. Und insofern haben wir aus meiner Sicht bei Wagner eine sehr, sehr gute und offene Feedback-Kultur, die es ermöglicht, solche Verhaltensweisen selbst dann auch zu erkennen und wahrzunehmen, wenn sie von außen gespiegelt werden, weil man oft selbst eine andere Wahrnehmung hat als das Bild, was man im Unternehmen abgibt.
0: Feedback bedeutet ja nicht immer, hey, du machst eine Sache super, sondern bisweilen auch, du machst eine Sache nicht so gut. Aber
1: Ganz genau,
0: unterm
1: ja.
0: Strich geht es ja auch immer darum, zu lernen, eine hohe Lernagilität zu haben, eine lernende Organisation zu sein. Klar, steht und fällt natürlich auch mit den Führungskräften. Mal ganz konkret bei dir nachgefragt, wie lernst du und wie lernbereit bist du? Weil wir haben ja viele Themen da draußen, wie zum Beispiel KI und Co., ja, die ja permanent mehr Anforderungen auch an dich stellen. Wie kann man überhaupt Lage über diese Situation sein? Herr der Lage sein.
1: Ich würde auf die Frage versuchen, differenziert zu antworten. Im Kern natürlich geht es darum, sich in der Managementdisziplin selbst weiterzuentwickeln. Dort kann man viel dazu lesen und sich anschauen. Ganz konkret durch die Transformation, die jetzt im KI-Zeitalter eingeläutet ist, schaue ich pro Woche wahrscheinlich größer 10 Stunden Podcasts zum Thema, wie verändert sich Technologie durch KI, wie entwickeln sich Geschäftsmodelle weiter, wie müssen sich Unternehmen transformieren, um in diesen Prozessen entsprechend führend zu sein oder zu bleiben. Und dafür geht sehr viel Zeit drauf. Man muss aber durchaus konstatieren, dass selbst mit hohem Zeitaufwand es mittlerweile kaum noch möglich ist, auf der Höhe dieser Entwicklung zu bleiben, weil einfach so viele neue Dinge
0: Ganz klar.
1: tagtäglich dazukommen, die es herausfordernd machen. Aber wir sehen es sportlich an der Stelle, weil letzten Endes geht es darum, dass wir den entscheidenden Schritt schneller sind als unsere Wettbewerber. Nicht die absolute allwissende Front an der Technologie bilden, sondern dort das Quäntchen mehr verstanden zu haben, vielleicht als andere, um die richtigen Entscheidungen zu treffen.
0: Das eine ist natürlich die Information zu haben, aber das andere ist ja dann auch die Transformation in Gang zu setzen. Was macht dir persönlich Spaß bei einem solchen Transformationsprozess? Wissen in die Unternehmung zu bekommen, Internationalisierung reinzubekommen. Was reizt dich da persönlich?
1: Wir haben Kraft unserer Governance-Struktur sehr hohe Freiheitsgrade und an den Transformationsprozessen reizt mich vor allem, dass der Ausgang ungewiss ist. Es ist meistens terra incognita und man muss mit bestem Wissen und Gewissen handeln zu Zeitpunkten, in denen nicht alle Informationen vorliegen. Und genau da trennt sich auch die Spreu vom Weizen. Und wir haben insgesamt weltweit eine Führungsmannschaft, die das sehr gerne macht. Und wir sind aus meiner Sicht sehr umsetzungsstark in solchen Transformationsprozessen. Und deswegen glauben wir dort auch zukünftig ganz gut mithalten zu können, wenn nicht führend zu sein in unserer Branche. Ja.
0: Jetzt gib uns noch mal abschließend einen Blick auf den Standort Deutschland. Glaubst du denn noch an den Standort Deutschland?
1: In Summe ja. Deutschland muss sich aber von der vorhin schon zitierten Vollkaskomentalität verabschieden, weil in der heutigen Welt gibt es keine Sicherheit mehr, auf der wir uns ausruhen können über Jahre oder Jahrzehnte, die einen Wohlstand begründen, wie wir ihn seit Jahrzehnten kennen. Und wenn das stattfindet auf gesellschaftlicher Ebene, dann ist auch durchaus Potenzial, dass sich Deutschland weiterhin im Spitzenfeld der internationalen Volkswirtschaften bewegt.
0: Und was würde dich morgen antreiben, diesen Job weiter so betreiben, wie du es jetzt heute schon tust?
1: Das sind definitiv unsere Kolleginnen und Kollegen, mit denen wir tagtäglich zusammenarbeiten dürfen. Und das gemeinsam voranzutreiben, dass Wagner und Schwarz-Gelb auf dem Planeten durchaus Impact macht und zu einer besseren Welt beiträgt.
0: Herzlichen Dank, Michael Müller, für diese Einschätzung. Schön, dass du hier warst im Studium. Liebe Zuschauer, das war's schon wieder bei Chefsache. Ein großes Thema in relativ kurzer Zeit behandelt. Ich würde mich freuen, wenn Sie spätestens in 2 Wochen wieder mit an Bord sind. Bis dahin, Ihnen alles Gute und herzlichen Dank fürs Einschalten. Bis bald wieder. Tschüss.

0: Herzlich willkommen zu Elbland Aktuell vom 5. Juni 2026. Schön, dass Sie wieder mit dabei sind. Bei uns gibt es heute Sandskulpturen zum Anfassen, eine Kampfansage gegen die Schmiererei und wir schauen auf die Kriminalitätsstatistik in Meißen. Wir starten in Freital. Denn normalerweise gilt bei Ausstellungen eigentlich fast immer: Anschauen ja, anfassen bitte nicht. In Oskarshausen war das heute ganz anders. Denn nach dem Ende der Blütenwunder-Ausstellung bekamen blinde und sehensschwache Menschen die Möglichkeit, die Sandskulpturen mit den Händen zu erkunden. Für sie entsteht Kunst nicht über den Blick, sondern über Formen, Strukturen und über Oberflächen. Und so wurde aus der Ausstellung ein besonderes Erlebnis.
1: Wochenende wurde die Blütenwunderausstellung hier in Oskarshausen geschlossen, aber die Sandskulpturen sind noch da und die haben heute eine ganz besondere Aufgabe, denn sie können ertastet werden. Und zwar von blinden oder sehschwachen Leuten. Und zum Beispiel, Sie sehen jetzt an meiner Seite, sitzt der Herr
2: Itani
1: und die Frau,
3: Itani.
1: Genau, ein Ehepaar Itali. Sie sind heute hier, um diese Skulpturen zu attesten. Ist das eine Sache, die Sie schon mal gemacht haben oder haben Sie irgendwas in dieser Form schon mal gemacht? Mit Ihrem Mann?
3: Oh ja, haben wir auch schon manchmal gemacht. Nur, wenn es Angebote gibt, gehen wir schon. Wo? Was sagst du?
4: In Museen meistens?
2: Ja, im Museum, ja, wenn erlaubt ist, ein bisschen Skulpturen oder Gegenstände anzufassen. Das ist nicht selbstverständlich.
1: Sie sind ja jetzt völlig blind.
2: Ich bin blind.
1: Und wie kann man das sich, also ein Sehender kann sich das ganz schlecht vorstellen, wie das dann funktioniert, wenn Sie an diesen Sandskulpturen langtasten. Wie funktioniert das? Entsteht da im Kopf ein Bild?
2: Es steht im Kopf ein Bild und ich bin spät erblindet. Ich habe diese Vorstellung noch.
1: Also Sie haben die Bilder noch im Kopf, zum Beispiel jetzt ein Dampfer Dresden oder hinter uns ein Leuchtturm. Also wissen Sie noch ungefähr, wie das aussieht?
2: Ungefähr, wie der Leuchtturm aussieht, ja.
1: Solche Angebote für Blinde, finden Sie, gibt es genügend oder könnten das wesentlich mehr sein?
2: Können sie mehr sein? Ja, können sie mehr sein. Es gibt nicht genügend.
1: Wir haben jetzt jede Menge Skulpturen hier bei Blütenwunder. Haben Sie sich schon mal vorher informiert? Auf was freuen Sie sich besonders?
2: Ich freue mich, dass ich mal die Skulpturen mal anfassen darf. Ja, das ist nicht selbstverständlich, dass man kommt und anfassen, ja, weil wissen Sie, man hat immer Angst von Schaden, von bestimmten Dingen. Das kann ich verstehen.
1: Genau, das wollte ich als nächstes fragen. Sie, wenn Sie jetzt das normal machen würden, Sie greifen ja in diese Skulptur rein und da kann ja auch mal was kaputt gehen. Das ist eben diese Gefahr dann, warum immer ein großes Band drum ist, ne?
2: Ja, aber ich werde sicher vorsichtig rangreifen.
1: Wir gucken uns dann noch mal kurz an, wie Sie das machen. Besonders eine kurze Frage an Sie. Wenn Sie mit Ihrem Mann durch die Gegend fahren und solche Sachen jetzt zum Beispiel erleben können, hilft das einem Blinden, sich im Leben zurechtzufinden?
3: Nee, es ist eigentlich eine Bereicherung
1: Ja.
3: fürs Leben, sage ich mal so. Nee, ums Zurechtfinden, darum geht es eigentlich nicht. Es ist einfach auch nochmal eine Bereicherung, was anderes zu erleben, was man sonst nie erleben kann. Eher nicht. Ne? Weil mir ja, wenn ich zu, wie gerade ich hatte zu Ihrer Kollegin gesagt, wenn im Herbst die Kürbisse sind, ich brauche mit ihm nicht hierher gehen. Ne?
1: Wir
3: Ich
1: reden
3: habe sonst Spaß dran,
1: ja,
3: aber eher nicht.
1: wir reden ja in Deutschland auch viel von barrierefrei und behindertengerecht.
3: Ja.
1: Wie sehen Sie denn das? Ist Deutschland so toll aufgestellt in dieser Richtung?
3: Ja, ich sag mal ja. Aber er geht eben nicht mehr so sehr viel alleine. Und ich weiß nicht, Josef, also andere sagen vielleicht ja, aber es könnte bestimmt immer noch mehr getan werden. Ne?
1: Ja.
3: Also jetzt haben sie zum Beispiel bei uns in der Nähe eine neue Straße gebaut. Und da habe ich ihn aufmerksam gemacht, weil wir dort spazieren waren. Dort haben sie es sehr gut gemacht für Blinde.
1: Also,
3: Da hat man. Das ist wunderbar. Alles, was neu gemacht wird, denken die auch dran.
1: und auch Oskarshausen hat ein Herz für Blinde, wie
3: Ja,
1: es
3: das sehen wir
1: ausschaut.
3: auch. Das ist
1: So,
3: sehr schön. Da
1: ja.
3: freuen wir uns.
1: Wir wollen mal gucken, wie Sie jetzt diese Figuren ertasten. Ich würde Ihnen mal ein Mikro ummachen und Sie ein bisschen begleiten. Haben Sie was dagegen?
2: Na ja, nein.
1: Alles andere hätte wäre jetzt blöd gewesen. Also viel Spaß Ihnen.
2: Okay.
3: Da fuhr die aus bloß Sand und dann kannst du dich spücken.
2: Das hier ein Kopf. Das ist der Schwanz.
1: Haben Sie schon eine Idee, was es sein könnte?
2: Sehr groß. Das ist eine Höhle hier, eine Turm. Ja.
4: Es geht hier auch um Flüsse und Wasser, also es könnte auch eine Brücke sein, ne?
2: Also hier sitzt jemand in ein...
5: Was ist denn das?
2: Ja, das ist ein Schiff hier. Wenn Sie sagen, so ein Turm, das ist ein Schiff hier, ja?
5: Ich habe selber überlegt, was das ist, genau.
2: Ja, hier sitzt jemand.

0: Ein Hund. Oder? Nein, eine Katze.
1: Nimmt diese Fantasie, es ist eine Fantasie im Kopf, die man hat, ein Bild von früher, nimmt das ab, wird das weniger oder behält man das vielleicht ein Leben lang?
0: Sag mal so, wie heutzutage eine Festplatte, man ruft sie wieder auf. Wenn man sie nicht wieder aufruft, vergisst man sie.
1: Wann sind Sie erblindet?
0: Kann man nicht sagen, das ist eine Krankheit, die schubweise kommt, irgendwann schließt sich die Krankheit. Ja, fängt an mit Tunnelblick und dieser Blick wird immer, der Tunnel wird immer kleiner, bis der Tunnel schließt.
1: Sie kommen ja scheinbar ganz gut zurecht im Leben mit dieser Krankheit. War es schwer, das zu akzeptieren?
0: Akzeptieren habe ich nicht, ich habe mich angefreundet. Und hoffentlich habe ich immer gehofft, dass die Medizin und die Wissenschaft findet was, damit die Freundschaft beendet. Aber werde ich wahrscheinlich mitnehmen im Grab.
2: So. Dann musst du jetzt mal, geh mal über die Oberfläche erstmal drüber. Das ist auch noch alles schön fest. Das ist herrlich.
0: Wie heißt?
2: Arme Meister.
0: Wie heißt, ja.
2: Deutsch, Messer. Tintenfisch.
0: Tinten.
2: Oktopus.
0: Oktopus, Oktopus, ja. Oktopus.
2: Aber schön gemacht, ne?
0: Oktopus, ja.
2: Oktopus.
0: Ja, ja, ja.
2: Cool.
1: Schön. Wir haben jetzt einige Exponate gesehen. Wie finden Sie die Ausstellung? Also, was zeigt sich in Ihrem Kopf?
0: Es ist, sag mal, ich freue mich sehr und irgendwie ist Bereicherung und was man sich von mir gegeben hat, diese Meerestiere oder allgemein wieder so zu geben, dass man, ja, dass ich anfassen darf, das ist für mich Bereicherung. Und bin ich wirklich heute glücklich, auf Deutsch gesagt.
3: Und aus Freital wechseln wir jetzt nach Bannewitz. Denn da hat der Bürgermeister eine Kampfansage ausgestellt, und zwar gegen die Schmiererei in der Gegend. Was genau seine Aussage war und wer noch mitmacht, das erfahren Sie jetzt.
4: Die Gemeinde Bannewitz setzt ein klares Zeichen gegen Vandalismus und Bürgermeister Heiko Wersig ruft mit der neuen Mitmachaktion Bye-Bye-Schmiererei Amtskolleginnen und Kollegen, Vereine sowie engagierte Bürgerinnen und Bürger zum aktiven Mitmachen auf. Ausgangspunkt der Initiative ist ein beschmierter Fußgängertunnel im Ortsteil Possendorf, der kürzlich gereinigt wurde. Nominiert von Heiko Wersig wurde neben Freital und Rabenau auch die Stadt Diepoldiswalde. Im Erholungsort Malta ging es einem sehr großen Graffiti die an den Kragen.
5: Ja, wir sind hier in Malta. Im Hintergrund sehen wir das Objekt vom Freibad Malta, was wir für unser Freibad nutzen, für die Gäste. Bis vor kurzem war hier noch ein großes Graffiti dran. Und wie wir im Hintergrund sehen, hat das nun endlich ein Ende, damit wir für unsere touristische Region hier auch wieder ordentlich präsentieren können.
6: Und ich erkläre Ihnen mal, warum wir hier stehen. Vielen Dank, Herr Wersig, Bürgermeister aus Bannewitz. Sie haben uns nominiert bei der Challenge Bye-Bye-Schmiererei mitzumachen. Wir haben diese Challenge sehr gerne angenommen und wollen das Ganze heute hier beseitigen.
4: Nachhaltig wird die Aktion durch die eingesetzten Mittel eines Unternehmers unterstützt, die speziell gegen Graffiti entwickelt wurden. Diese erleichtern die Entfernung von Schmierereien und wirken zugleich präventiv, da die aufgetragene Farbe ein Schutzschild bildet.
7: Mein Name ist Bernd Tank. Ich freue mich, an dieser Challenge teilnehmen zu können, denn wir können ein neues Produkt auch hier in Diepoldiswalde anbringen. Momentan sehen wir im Hintergrund, wie Graffiti entfernt werden, mit natürlich biologisch abbaubaren Mitteln. Sehr aufwendig. Wenn das vorbei ist, wird der Untergrund vorbereitet für den Schutz eines Mittels, das dann dazu führt, dass in der Folge nur mit kaltem Wasser abgewaschen wird und das auch Aufkleber nicht mehr halten. Das Ganze nennt sich dann VM Protect 95 Anti-Graffiti.
4: Und jetzt ist noch von großem Interesse, wer von Oberbürgermeisterin Kerstin Körner nominiert wird. Bye-bye Schmiererei.
6: Und damit diese Challenge weiter durch Deutschland wandert, nominiere ich meine Amtskollegen aus Altenberg, Klingenberg und Rabenau, Gleiches zu tun. Bye-bye Schmiererei auch in unseren Orten.
3: Nach einer kurzen Unterbrechung geht's hier gleich weiter mit Elbland aktuell. Da schauen wir mal auf die Kriminalitätsstatistik in Meißen.

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8: Willkommen zurück zu Elbland Aktuell. Schön, dass Sie dran geblieben sind. Für den Stadtrat in Meißen ist die Präsentation der Kriminalitätsstatistik eine wiederkehrende Sache. So auch bei der aktuellen Sitzung. Die wichtigsten Stimmen aus dieser Sitzung, die gibt's jetzt bei uns.
9: Die Kriminalitäts- und Unfallstatistik im Landkreis Meißen und speziell in der Stadt Meißen gehört traditionell zu den wiederkehrenden Themen im Stadtrat. Auch in der aktuellen Sitzung wurde die Sicherheitslage erneut vorgestellt. Berichterstatter war Pierre Bartel, Leiter des Polizeireviers Meißen, der die aktuellen Zahlen präsentierte.
10: Datengrundlage der polizeilichen Kriminalstatistik ist eben die PKS, beziehungsweise der Präsentation, die ich jetzt Ihnen zeige, sind die Zahlen der offiziellen PKS, zusammengestellt von unserem Referat 3 der Polizeidirektion Dresden. Ganz kurz, das sind die großen Teile. Über die ersten beiden würde ich eher schneller hinweggehen. Die Kriminalitätsentwicklung im Landkreis Meißen. Im Zuständigkeitsbereich des Reviers Meißen, da gehört ja mehr dazu als nur die Stadt. Dann kommt das, was Sie am meisten interessiert, nämlich die Stadt Meißen und dann noch einige im Schnelldurchlauf eher vergleichende Statistiken, die ich Ihnen aber dann im Nachgang gern mit zur Verfügung stelle, damit Sie das Ganze auch verorten können, wo die Stadt Meißen im Vergleich, nicht nur im Vergleich zum Landkreis, sondern auch zu anderen Städten im Bereich steht. So, die Kriminalität.

Entwicklung Landkreis Meißen. Auch hier an der Stelle nochmal der Hinweis zur PKS an sich. Sie finden in der PKS statistische Aussagen zu Straftaten, die bereits in die Statistik eingeflossen sind, das heißt, wo unsere Ermittlungen abgeschlossen sind. Das bedeutet, Sie finden hier statistische Angaben zu Straftaten aus Vorjahren, auch vor 2025, teilweise 24, 23, wenn die Ermittlungen länger gedauert haben, aktuelle Straftaten oder Straftaten, die Ende 2025 stattgefunden haben, sind möglicherweise noch nicht in der Statistik. Das muss man immer wissen. Und der zweite Hinweis, die Kriminalitätsentwicklung, schauen Sie mal drauf. Es wird immer unterschieden zwischen, was Sie hier in der dunkelblauen Säule sehen, Straftaten der Allgemeinkriminalität. Das sind Straftaten ohne ausländerrechtliche Verstöße. Und dann gibt es die Gesamtkriminalität. Dort sind ausländerrechtliche Verstöße mit drin. Hier für Meißen spielt es weniger die Rolle. Sie sehen das unten bei den kleinen Zahlen, die fast nicht zu erkennen sind. Hier spielt das weniger eine Rolle. Sie sehen 2025 zum Beispiel 38 Feststellungen von ausländerrechtlichen Verstößen. Also das verzerrt die Statistik nicht. In anderen Regionalbereichen sieht das anders aus. Deswegen diese Unterteilung in der Statistik, um diese vergleichbarer zu machen. Deliktstruktur im Landkreis Meißen. Wir sind noch im Landkreis insgesamt, für Sie mal zur Kenntnis. Erstmal zur allgemeinen Entwicklung. Sie sehen 2023 zu 24 leichter Anstieg, zu 25 fast nahezu stabil geblieben im Landkreis. Die Deliktstruktur nur mal zur Kenntnis. Schwerpunkt nach wie vor sind die Diebstahlsdelikte, sowohl der einfache Diebstahl als auch Diebstahl unter erschwerenden Umständen. Dann kommen aber auch schon Vermögens- und Fälschungsdelikte, was zugenommen hat. Wir haben ja junge Bürger hier von der Hochschule. Wir tingeln da ja auch viel als Polizei durch die Gegend, gerade was Vermögensdelikte, Betrugsdelikte zum Nachteil älterer Menschen sind als Zielgruppe. Aber es soll niemand denken und meinen, nur weil er jung ist und mit Internet aufgewachsen ist, fällt er auf solche Betrugsdelikte nicht rein. Das ist ein Phänomenbereich, sehr professionell, der geht durch alle Altersklassen durch. Also nicht nur auf ältere Leute abgestellt, sondern auch Jüngere werden dort leider Opfer. Ermittelte Tatverdächtige, wie man sieht, die insgesamt mehr Tatverdächtige im Landkreis ermittelt. Das Verhältnis von Nichtdeutsch und Zuwanderer, auch hier nochmal der Hinweis, nichtdeutsche Tatverdächtige, hier werden statistisch alle Tatverdächtigen erfasst, die nicht die deutsche Staatsbürgerschaft haben. Das hat mit meinem aktuellen Zuwanderungsstatus nichts zu tun, deswegen sind Zuwanderer, also alle, die unter das Asylgesetz fallen oder einen Titel und einen Status haben, werden als Zuwandererstatistik erfasst. Bei den nichtdeutschen Tatverdächtigen sind zum Beispiel auch Touristen enthalten oder Arbeitnehmer, die hier im Bereich auffällig geworden sind. Aber wie gesagt, keine deutsche Staatsbürgerschaft haben. Heranwachsende jugendliche Kinder, Sie sehen es, nahezu stabil geblieben. Zum Glück entgegen Bundestrend. Im Bundestrend sind gerade Heranwachsende und Jugendliche deutlich stark angestiegen in den Tatverdächtigen. Im Landkreis Meißen ist das zum Glück nicht so. Jugendkriminalität, da kann ich auch wieder hinterschauen. Das passt heute wunderbar. Was macht eigentlich unsere Jugend so im kriminellen Bereich? Ja, kann man sagen, Diebstahlsdelikte in erster Linie und einfache Körperverletzungen, das sind so die typischen, jugendtypischen Delikte und dann eben Sachbeschädigung. Da unterscheiden wir uns hier im Landkreis nicht von anderen Landkreisen. Kommen wir mal zum Polizeirevier Meißen. Nochmal als Hinweis, Polizeirevier Meißen umfasst den gesamten südlichen Bereich des Landkreises, also von Nossen Süden durch über Meißen, Coswig, Radebeul bis nach Radeburg. Da sehen Sie schon in der Gesamtkriminalität eine andere Tendenz. Da ist die Gesamtkriminalität insgesamt gestiegen, im Gegensatz zum Landkreis. Das heißt, in anderen Bereichen Landkreis ist runtergegangen, bei uns im Polizeirevier durchaus hochgegangen. Hier, das ist eine der Zahlen, deswegen gehe ich ja ganz schnell drüber. Wenn Sie unten schauen, die drittletzte Zeile in der Tabelle, dieser Aufenthaltsgesetz, Asylgesetz, Freizügigkeit, diese Zahl stimmt definitiv nicht. Die lasse ich nochmal überprüfen. Diese 2.800 und 5.900, das ist tatsächlich ein statistischer Fehler in der Darstellung. Auch hier ähnlich die Tatverdächtigenstruktur, was das Polizeirevier betrifft. Bei der Jugend das gleiche Bild analog vom Polizeirevier.

0: Ein Mann ist bei einem Unfall auf der A13 tödlich verletzt worden. Die Polizei Dresden sucht nun Zeugen, die den Vorfall beobachtet haben. Der Unfall ereignete sich heute in den frühen Morgenstunden zwischen der Abfahrt Thiendorf und dem Rastplatz Schönfeld. Eine 19-jährige Fahrerin eines Sattelzugs erfasste den 46-jährigen Fußgänger, der sich kurz zuvor auf die Fahrbahn begeben hatte. Die Autobahn in Richtung Berlin blieb während der Ermittlungen zur Unfallursache gesperrt. In Gröditz wurde eine Dartscheibe von einem Grundstück an der Windmühlenstraße gestohlen. Bereits am Vortag waren dort Kupferrohre entwendet worden. Die Täter ließen eine Sporttasche mit Werkzeug zurück, was der Polizei half, eine Spur zu verfolgen. Ein Fährtenhund führte die Beamten zu einem etwa 2 Kilometer entfernten Wohnhaus. Die Ermittlungen dauern an. Ein E-Bike-Fahrer ist in Neustadt in Sachsen bei einem Unfall leicht verletzt worden. Der 66-Jährige kollidierte mit einem VW Golf, als dessen 86-jährige Fahrerin von der Straße Friedenseck nach rechts abbog. Der Sachschaden beträgt rund 700 Euro. In Tharandt wurden von einem Lasteranhänger 2 Laderampen und Zurketten gestohlen. Der Schaden beläuft sich auf etwa 5000 Euro. Unbekannte haben in Pirna Teile eines Baggers sowie Diesel aus dessen Tank entwendet. Sie stahlen unter anderem Hydraulikvorrichtungen und ein GPS-Gerät im Wert von über 6000 Euro. Die Sportgemeinschaft Geising e.V. hat erfolgreich eine Förderung für den Bau eines Mehrgenerationenparks in Geising erhalten. Laut Landrat Michael Geißler wird die bisher ungenutzte Fläche des ehemaligen Geisinghofs zu einem Treffpunkt für alle Generationen umgestaltet. Der Park soll moderne Spielgeräte, einen Pumptrack und barrierefreie Bereiche bieten. Die Gesamtkosten belaufen sich auf rund 330.000 Euro, wovon etwa 245.000 Euro durch Fördermittel abgedeckt werden. In Löwenhain ist die sanierte Kreisstraße wieder befahrbar. Heute Vormittag haben Landrat Michael Geißler und Bürgermeister André Barth die Straße offiziell freigegeben. Die Sanierung, die aufgrund massiver Fahrbahnschäden notwendig war, kostete rund 340.000 Euro und wurde vom Landkreis finanziert. Verbesserungen an der Fahrbahn und neuen Entwässerungssystemen sollen nun für mehr Verkehrssicherheit sorgen. Vom 19. bis 21. Juni verwandelt sich Pirna in eine große Feiermeile zum Stadtfest 2026. Zu den Höhepunkten zählen Auftritte von Marquess und Olaf Berger sowie Live-Übertragungen der Fußball-WM-Spiele auf einer großen LED-Wand am Elbe-Parkplatz. Das Fest bietet zahlreiche Attraktionen für Familien, darunter Sportveranstaltungen und kulinarische Angebote. Der Elbe-Radweg im Bereich Fährweg in Coswig wird vom 8. bis 19. Juni gesperrt sein, um Bauarbeiten für eine neue Fähre abzuschließen. Eine Umleitung führt Radfahrer durch Köthitz über ausgeschilderte Strecken zurück auf den Radweg. In Freital-Döhn hat die Grundsteinlegung für eine neue zentrale Feuerwache stattgefunden. Ein Projekt mit einem Volumen von rund 21 Millionen Euro. Oberbürgermeister Uwe Rumberg betonte die Bedeutung dieses Bauvorhabens für den Brand- und Katastrophenschutz der Stadt Freital, das Ende 2027 abgeschlossen sein soll.
1: Das war unsere heutige Episode Elbland aktuell vom 5. Juni 2026. Meine Damen und Herren, vielen Dank, dass Sie bis zum Ende mit dabei geblieben sind. 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Bis dahin wünsche ich Ihnen jetzt ein wunderschönes Wochenende. Wir sehen uns wieder am Montag, zur selben Zeit und am selben Ort. Bis dahin und auf Wiedersehen.

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Meißen ist die älteste Stadt Sachsens. Sie wird vom Burgberg dominiert, auf dem im 10. Jahrhundert die deutsche Herrschaft über die Region begründet wurde. Neben dem ältesten Schloss Deutschlands, der Albrechtsburg Meißen, und dem gotischen Dom befinden sich weitere historische Gebäude auf dem Burgberg. Zwei davon bilden das Hotel Burgkeller. Das Hauptgebäude, das erstmals im Jahr 1150 erwähnt wurde, war einst das Büro der Steuereintreiber. Im Nebengebäude hatte der Maler und Gestalter Georg Friedrich Kersting seinen Wohnsitz. Von der Gaststätte und vom Biergarten aus hat man einen herrlichen Blick auf die Meißner Innenstadt mit ihren roten Dächern, aber auch auf die mächtige Elbe. Seltsamerweise wurde nicht sie, sondern ein kleiner Bach Namensgeber der Stadt, die Meiser.

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1: Ein Flohmarkt für den guten Zweck. Bauarbeiten am Weißbachschen Haus schreiten voran und neue Spielekiste im Schlosspark.
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1: Ja, liebe Zuschauer, und damit heiße ich Sie ganz herzlich willkommen zur letzten Tag-Aktuell-Ausgabe für diese Woche. Dann ist auch schon wieder Wochenende. Aber es warten noch viele spannende Themen heute auf Sie und damit herzlich willkommen. Ja, was hat ein Flohmarkt mit verletzten Igeln zu tun? Manchmal eine ganze Menge. Denn Igel, die durch den Einsatz von Mährobotern

0: verletzt wurden, müssen aufwendig behandelt und über längere Zeit gepflegt werden. Dieser Aufgabe hat sich der Verein Stachelnasen e.V. Zwickauer Land gewidmet.
1: Das sind auch
0: Igel
1: unsere
0: sind
1: Lebensräume.
0: nachtaktive Tiere.
1: Viele
0: Wer
1: dieser
0: selbst
1: Insekten,
0: im Sommer
1: die wir
0: nachts im
1: haben,
0: Garten
1: lassen
0: sitzt
1: auch
0: und
1: Kontakt.
0: nicht
1: Das sind
0: gerade die
1: aktuelle
0: totale Party braucht,
1: Krankheitsformen, habe ich
0: kann
1: gehört, die
0: diese
1: in Insekten
0: putzigen
1: vorkommen.
0: Gesellen
1: Was
0: beobachten.
1: uns sehr schön an
0: Ihr
1: diesen
0: großes
1: Insekten
0: Problem
1: liegt,
0: ist das
1: ist,
0: Verhalten
1: welche
0: bei
1: Netze
0: Gefahr.
1: aufbauen.
0: Die Igel
1: Ich habe
0: rollen
1: mir
0: sich
1: Menschen in
0: zusammen
1: Menschen
0: und
1: angehört,
0: bleiben
1: die mir
0: reglos
1: sagten,
0: liegen.
1: ich habe mir Igel
0: Die
1: immer
0: meisten
1: gewünscht,
0: Feinde
1: sie
0: aus
1: sehen
0: dem
1: zu können.
0: Tierreich
1: Ich bin
0: scheitern
1: also
0: dann
1: wirklich
0: an den
1: froh, dass
0: Stacheln
1: mein
0: und
1: Team
0: lassen den
1: bereits
0: Igel
1: einige
0: in Ruhe.
1: Regelungen verhindert,
0: Ganz
1: dass
0: anders sieht
1: Nachtigallen
0: es aus, wenn des
1: unregelmäßig
0: Nachts
1: vernetzt
0: Mähroboter ihre Runden ziehen.
1: getötet werden.
0: Die haben
1: Und
0: genug
1: nicht nur
0: Kraft, um
1: Maschinen
0: über den
1: auch
0: Igel
1: Menschen
0: hinwegzufahren und
1: infizieren,
0: ihm
1: sagt
0: dabei
1: sie.
0: schwere Verletzungen
1: Schädlingen von
0: zuzufügen.
1: Stachelnasen
0: Wenn
1: Zwickauer
0: das
1: Land
0: Tier das
1: e.V.
0: überlebt,
1: richten
0: kommt
1: sich
0: es im
1: tierwürdig
0: glücklichsten Fall
1: zumindest
0: in die Hände
1: nicht
0: der Mitglieder
1: betreuen.
0: des Stachelnasen e.V.
1: Wir müssen auf
0: Dort
1: jeden
0: werden die
1: Fall
0: Tiere
1: gucken,
0: gepflegt
1: dass
0: und
1: uns der
0: wieder
1: Mähroboter
0: aufgepäppelt.
1: endlich
0: Aber
1: zum Nachtfaust
0: Tierarzt,
1: wird. Wir
0: Futter
1: können
0: und
1: die Tierarztpraxen
0: Unterbringung, das
1: zerstören
0: alles
1: und die
0: kostet Geld
1: Überwindung
0: und
1: dafür
0: hier kommt der
1: aufwenden,
0: Hofflohmarkt
1: die
0: vom
1: uns allen
0: Wochenende ins
1: gehören.
0: Spiel. An der Rottmannsdorfer Ecke Gerd-Fröbe-Straße gab es einen ganzen Hof voller gut erhaltener Haushaltsgegenstände, Vasen, Bilder, Spielzeuge, aber auch Pflanzen. Die Resonanz überraschte dabei sogar die Organisatoren.
2: Ja, wir sind auch positiv überrascht. Also das hat sehr gut geklappt. Wir haben das Tor aufgemacht und dann kamen schon die ersten Leute rein und haben sich gefreut, dass wir sie auch so freundlich begrüßt haben, ne? Die Freude war beiderseits.
0: Und man sieht hier die verschiedensten Sachen, wirklich ein Flohmarkt. Wo kommen die alle her, die Sachen?
2: Also es sind ja viele Jahre, die nicht, also die viel meine Mutter auch, mein Papa, was sich eben so ansammelt über die ganzen Jahre. Ist ja ganz normal. Ich denke, das kennt auch jeder. Und wir verbinden einfach ja, was Nützliches, es ist Nachhaltigkeit. Der ein oder andere findet einen ganz besonderen Schatz. Und für mich oder ja auch meine Familie ist es natürlich wunderschön, das Ganze mit Spenden zu kombinieren, mit dem Stachelnasen e.V.
0: Das ist das Besondere an diesem Flohmarkt. Es gibt keine festen Preise, sondern die Besucher spenden für den genannten Verein. Das war an diesem Tag für niemanden ungewöhnlich, gibt es doch immer noch genügend verletzte Tiere, die Hilfe brauchen.
2: Ja, das ist richtig. Und die Zahl an verletzten Tieren, die nimmt auch stetig zu. Und der Stachelnasen e.V., die sind also da ja, seit Jahren hinterher, sich dort zu kümmern, haben immer Bedarf. Und ja, also man kann sehr dankbar sein, dass es Menschen gibt, die sich dort beschäftigen mit dem Thema und dort Tag und Nacht einfach auch da sind. Na?
0: Der Zuspruch zu diesem ersten Hofflohmarkt bestärkt Johanna Kölling, dass sie mit ihrer Familie ein Thema aufgeworfen hat, das viele Menschen interessiert.
2: Das ist heute der Beginn. Vielleicht entwickelt sich daraus ja noch viel mehr. Ist ja durchaus möglich. Die Menschen, die hierher kommen, die sehen Dinge, die sie vielleicht auch weitergeben können, die sie selber haben. Ja, vielleicht macht irgendwann die ganze Nachbarschaft mit auf. Und dann haben wir einen riesen Flohmarkt hier auf der Straße.
0: Solange es Menschen gibt, die sich so um den Schutz der Tiere sorgen, besteht noch Hoffnung, dass man früh nach dem Aufstehen keinen toten Igel auf der Wiese sieht, sondern einen, der sich nach der nächtlichen Spielerei zur Ruhe begibt. Und Natur, das muss nicht der 3 cm Rasen zwischen Betonkanten sein. Auch hohes Gras mit Frühlingsblühen und Tieren sieht schön aus.
1: Ist es nicht die mangelnde Ernährung, dann sind...
0: Seit November 2023 ist der erste Teil des Weißbachschen Hauses vollständig saniert. Dort ist die Fabrik der Fäden untergebracht. Jetzt wurde in einem zweiten Bauabschnitt der Komplex der Bleichstraße 3 bis 7 bis zum Durchgang neben den Weberhäusern saniert. Dies macht das Förderprogramm Lebendige Zentren Plauen-Mitte möglich.
3: Am vergangenen Mittwoch informierten Baubürgermeisterin Kerstin Wolf, Fachbereichsleiter städtische Bauaufgaben Harald Haupt und Projektleiterin Jana Eichler die Pressevertreter zum aktuellen Baustand. Derzeit erfolgt im zweiten Bauabschnitt die niederschwellige Sanierung zum Mehrzweckgebäude für eine büroartige Nutzung. Es wurde ein innenliegendes Sicherheitstreppenhaus einschließlich Schleuse und Druckbelüftungsanlage errichtet, sowie ein Aufzug, neue WC-Anlagen und Teeküchen inklusive neuer Trink- und Abwässerstränge eingebaut. Die Räume verfügen nun über sanierte Decken und die Fassade wurde neu verputzt. Auch die Fenster und Außentüren wurden erneuert, ebenso wie die Elektroinstallation und die Beleuchtung. Die neue Heizungsanlage verfügt über eine Anbindung an den bestehenden Fernwärmeanschluss. Für den Brandschutz erfolgte der Einbau einer Brandmeldeanlage sowie

0: eine Sprühnebellöschanlage. Bis Jahresende müssen noch die zusätzlichen Dacharbeiten sowie die Pflasterarbeiten im Innenhof erfolgen und der verbleibende Fassadenanstrich aufgebracht werden. Im Innenbereich laufen noch die Elektro-, Heizungs- und Sanitärfeininstallation, die Montage der Sprühvernebelungsanlage, die Innenputz- und Trockenbauarbeiten sowie der Einbau der Innentüren. Eine Sanierung historischer Gebäude birgt immer Herausforderungen.
1: Ja, in der relativ kurzen Zeit, Baufenster von 1 bis 1,5 Jahren, dieses doch großflächige Gebäude statisch und brandschutztechnisch wieder so zu ertüchtigen, wie es jetzt schon zum Großteil passiert ist. Ja, und ja, natürlich verbunden mit den typischen Überraschungen, die so ein Bestandsbau mit sich bringt. Ja.
2: Zum Beispiel?
1: Also es wurden natürlich im Vorfeld Deckenöffnungen zum Beispiel vorgenommen und dann wurden da Annahmen getroffen, wie man damit umgeht. Und dann ist an einer anderen Stelle die Decke nochmal geöffnet worden oder dann richtig im Zuge des Abbruchs und dann sind halt völlig andere Bedingungen zutage getreten, doch andere Balkenlagen als erwartet. Und dann muss eben reagiert werden und das möglichst alles im Bauverlauf und ohne nochmal monatelang zu planen. Ne? Das ist das Typische, was so ein historischer Bau mit sich bringt.
0: Der Denkmalschutz war und ist bei diesem Gebäude eine Hausnummer.
3: Richtig, es ging um die Erhaltung des historischen Baudenkmals aus dem verschiedenen Jahrhundert. Das Weißbachsche Haus ist nicht in einem Zug gebaut worden, sondern in mehreren Abschnitten. Der erste Abschnitt ist der, wo jetzt die Fabrik der Fäden drin ist. Und danach wurde sukzessive dazu gebaut, je nachdem, was gebraucht worden ist. Und der zweite Bauabschnitt betrifft jetzt zum einen die Wohnung der Familie Weißbach und die dazugehörigen Geschäftsräume und Produktionsräume im anstehenden Gebäude in der Nummer 7.
0: Die Finanzierung ist dreigeteilt.
3: Zum einen das EFRE-Programm, zum einen das Städteförderungsprogramm und ein Zuschuss vom Landesdenkmalamt über die Maßnahmen, die außerhalb des Budgets liegen, um die denkmalförderischen Maßnahmen umzusetzen. Das sind Zuschüsse für Fenster und teilweise für naturbelassene Steine, wo also der Zustand wiederhergestellt werden kann, wo es einen Zuschuss vom Landesdenkmalamt bekommen gibt.
0: Wer wird das Gebäude künftig beziehen und nutzen?
4: Also ganz definitiv kann ich es Ihnen noch nicht sagen, aber wir sind derzeit im Gespräch mit dem Sternenlabor. Sternenlabor war ja schon vorher ein Nutzer auf einem großen Bereich des Weißbachschen Hauses hier. Und natürlich ist es unser Wunsch, dass das Sternenlabor mit seinen vielgestaltigen Projekten hier wieder einzieht. Geplant ist im ersten Geschoss teilweise Räume und teilweise Räume im Erdgeschoss. Unten im Erdgeschoss sehen wir hier im Hintergrund doch sehr repräsentative Räume. Die wollen wir einer multifunktionalen Nutzung zuführen. Da kann also sowohl in Ergänzung der Fabrik der Fäden als auch für die Nutzer, die hier im Quartier sind, auch nochmal Räume entstehen, die für Vernissagen, für Ausstellungen etc. genutzt werden. Und die obersten zwei Etagen, das sind Büroräume, die wollen wir auch entsprechend nutzen. Und da werden wir uns, denke ich mal, Ende Juni, Mitte Juli noch mal positionieren, was dort einziehen wird. Ja, wir wollen Ende des Jahres natürlich fertig sein, weil dann auch unsere Förderperiode ausläuft. Das heißt, wir haben auch zur Geldverwendung natürlich eine Frist gesetzt und die ist Ende des Jahres. Und da muss es einfach klappen, dass wir dort fertig sind.
0: Die Kosten für den zweiten Bauabschnitt belaufen sich auf etwa 5,3 Millionen Euro. Davon stehen etwa 3,4 Millionen Euro als Fördermittel der Städtebauförderung Lebendige Zentren, Erhalt und Entwicklung der Stadt- und Ortskerne und 142.644 Euro als Fördermittel der Deutschen Stiftung Denkmalschutz durch die treuhänderische Hans-Leopold-Hartenstein-Stiftung zur Verfügung.
5: Das Familienstraßenfest am 9. Mai in der inneren Plauenschen der Peter Breuer und der Magazinstraße lockte nicht nur zahlreiche Besucher in die Zwickauer Innenstadt. Es leistete auch einen wichtigen Beitrag für einen guten Zweck. Durch verschiedene Spendenaktionen kamen insgesamt 3.235 Euro für den ambulanten Kinderhospizdienst Westsachsen zusammen. Möglich wurde das Ergebnis durch das Engagement vieler Händler, die gemeinsam mit dem Förderverein Stadtmanagement Zwickau und der Stadtmanagerin Anne Kuhl das Familienfest auf die Beine gestellt hatten. Bereits in den Wochen vor der Veranstaltung konnten Kunden

0: in mehreren Geschäften für diesen wichtigen Zweck spenden. Am Veranstaltungstag selbst trug vor allem die große Tombola zum Spendenerfolg bei. Auch die Aktion Zusammen füreinander beteiligte sich mit ihrer Suppenküche an dieser Aktion. Die Spendensumme wurde von den Mitorganisatoren des Festes an den ambulanten Kinderhospizdienst Westsachsen übergeben. Die Veranstalter und die beteiligten Händler freuen sich über die große Resonanz und bedanken sich bei allen, die durch ihren persönlichen Einsatz, ihre Spende oder ihren Besuch zum Erfolg des Festes und der Spendenaktion beitrugen.
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4: Vom 19. bis zum 21. Juni lädt die Stadt Meerane zum 52. Meeraner Parkfest in den Wilhelm-Wunderlich-Park ein. Besucher erwartet ein Wochenende mit Musik, Unterhaltung, Sport und zahlreichen Mitmachangeboten für die ganze Familie. Zu den Höhepunkten zählen ein abwechslungsreiches Bühnenprogramm, das Public Viewing des WM-Spiels Deutschland gegen die Elfenbeinküste sowie der traditionelle Marathon am Sonntag. Bei dem beliebten Parkfestlauf werden rund 1000 Teilnehmer auf verschiedenen Strecken für Kinder, Jugendliche und Erwachsene erwartet. Ergänzt wird das Programm durch einen großen Vereinstag, Fahrgeschäfte, Schausteller sowie ein vielfältiges Angebot an Speisen und Getränken. Alle Informationen und das komplette Programm gibt es auch noch einmal auf der Internetseite der Stadt Meerane. Der staatlich anerkannte Erholungsort Jößnitz liegt mitten im Vogtland nördlich von Plauen. Wer aktive Erholung sucht, findet rund um den idyllisch gelegenen Ort ein weitläufiges Wander-, Rad- und Reitwegenetz. Er bietet aber auch Ruhe und Entschleunigung. Jößnitz freut sich nicht nur auf erwachsene Besucher, auch Kinder sind herzlich willkommen.
5: Der staatlich anerkannte Erholungsort Jößnitz wird noch ein Stück familienfreundlicher. Im idyllischen Schlosspark am alten Badehäuschen lädt nun eine bunte Erlebnisspielzeugkiste Kinder, Familien und Gäste zum gemeinsamen Spielen, Entdecken und Verweilen ein. Lars Buchmann hat das Projekt gemeinsam mit dem Dachverband Stadtmarketing Plauen e.V. und den Stadtwerken Strom als Ideengeber ins Leben gerufen. Am vergangenen Mittwoch war der Projektpapa der Spielekisten, Lena Schaller, Geschäftsführerin Dachverband Stadtmarketing Plauen, drei Schüler der Produktionsschule Vogtland, sie waren am Bau der Spielzeugkisten beteiligt, Ulf Merkel, er war für die Platzierung der Spielzeugkisten auf den Spielplätzen der Stadt Plauen verantwortlich und die Geldgeber

0: war Anja und Christian Keller vor Ort. Das Projekt hat sich zu einer echten Erfolgsgeschichte entwickelt und wird von vielen Bürgerinnen und Bürgern aktiv unterstützt.
1: Ja, also das sind die Kisten, die Spielzeugkisten, jetzt 21 Stück an der Zahl, die wir jetzt hier in Plauen, in den Ortsteilen haben. Und die Kinder können dann sozusagen hierher kommen, können sich Spielzeug rausnehmen. Es gibt verschiedene Schaufeln, es gibt verschiedenes Spielzeug, was sie entdecken können, Bagger und Fahrzeuge. Und das ist eben das Schöne, sie brauchen ihr Zeug nicht mitbringen, sondern es ist da. Sie können es hier gleich nutzen und es ist auch für spontanen Besuch mal auf dem Spielplatz super geeignet. Und wir wissen ja selber, wie das ist, wenn man das Spielzeug erst immer mit sich rumschleppen muss. Das ist sehr nervig. Deswegen die Idee damals zu sagen, das Spielzeug ist schon da und ihr könnt einfach loslegen und spielen.
0: Ein Besuch in der Hauptstadt gab den Anstoß für das Projekt.
1: Mein Vater, der kommt aus der Nähe von Berlin und da habe ich so etwas Ähnliches ein bisschen gesehen und dachte ich, das ist eigentlich eine coole Sache, die könnten wir und müssen wir unbedingt für Plauen übernehmen. Und dann habe ich es noch ein bisschen verfeinert, also da war es eher so eine einfache Kiste, die da so ein bisschen im Sandkasten stand und dachte, da kann man was draus machen. Und dann kam die Idee, solche Sandspielzeugkisten zu bauen oder bauen zu lassen, wo dann die Kinder wirklich viel Auswahl haben und Spielzeug haben. Ja, so ist die Idee einfach entstanden.
0: Gebaut werden die Spielzeugkisten in der Produktionsschule Vogtland.
2: Ich bin der Simon Hartlich und komme aus der FG, aus der Fördergesellschaft, aus Plauen und habe mit an der Kiste mitgewirkt.
3: Und hat Spaß gemacht?
2: Ja.
0: Die Spielzeugkisten findet man in ganz Plauen.
1: Also in jedem Stadtteil haben wir mittlerweile eine Kiste, glaube ich, und in den Ortsteilen. Also wenn ich jetzt anfangen würde aufzuzählen, wären wir heute nicht fertig.
3: Ja, wer hat's bezahlt?
1: Ja, bezahlt haben es Sponsoren größtenteils immer. Also wir versuchen immer, dass wir Sponsoren finden für die Kisten, weil sie ja doch nicht ganz so preiswert sind, aber nachhaltig.
0: In Jösnitz waren das, wie bereits erwähnt, Anja und Christian Kellner. Zum Pressetermin waren leider keine Kinder anwesend. Aber man ist sich sicher, die Kiste wird bald entdeckt werden und dann wird die Freude groß sein. Für Jösnitz ist die neue Spielzeugkiste mehr als ein Spieleangebot.
4: Ich freue mich besonders für unseren staatlich anerkannten Erholungsort Jösnitz, dass wir jetzt die 21. Spielzeugkiste erhalten haben. Wir haben das Projekt auch ein bisschen initiiert, dass hier am Schlosspark auch für die Kinder wieder ein bisschen was Neues geschaffen wird. Und gerade in Bezug auf die Reprädikatisierung, die dieses Jahr dann am 26.08. erfolgt, da kommt der Landesbeirat, ist das noch eine schöne Geschichte, die wir hier am Schlosspark jetzt noch initiiert haben. Ja, nochmal vielen Dank an Dachverband Stadtmarketing, an Lars Buchmann, der die Aktion mit den Spielzeugkisten initiiert hat. Und ich denke, die wird hier auch im Schlosspark bei uns gut angenommen, weil wie gesagt, hier bei uns der Schlosspark immer gut frequentiert und eigentlich so unser kleines Kleinod hier in Jösnitz.
0: So verbindet Jösnitz Erholung, Natur und Familienfreundlichkeit. Ein Stück Urlaubsgefühl direkt vor der Haustür. Und ganz nebenbei rückt Plauen mit den nun 21 Standorten dem inoffiziellen Titel als Stadt mit den meisten Sandspielzeugkisten Deutschlands ein Stück näher.
5: Der Reichenbacher Wohlfühlmarkt geht am Sonnabend, dem 13. Juni in der Zeit von 9 bis 15 Uhr im Park der Generationen in seine zweite Runde. Hier kann man nach besonderen Schätzen stöbern, ausgewählte Secondhand-Teile entdecken und die entspannte Atmosphäre genießen. Kinder und Erwachsene können gleichermaßen ihre Artikel verkaufen. Zum Beispiel Secondhand-Artikel wie Kleidung, Spielzeug, Bücher, Haushaltswaren, Deko und selbstgemachtes wie Handarbeiten oder Kunst. Nicht zum Verkauf zugelassen sind Neuwaren, pornografische und gewaltverherrlichende Videos, DVD-Spiele, FSK 18, Rauschgift, Betäubungsmittel und Waffen. Es wird Gegrilltes und Getränke geben, aber auch Nascherei wie Popcorn oder Eis sollen angeboten werden. Sitzgelegenheiten laden zum Verweilen ein. Für kleine Besucher gibt es eine Hüpfburg oder ein Riesen-Lego zum Bauen. Standplätze sind vorab reservierbar. Alle Verkäufer können ihre Stände bereits ab 7.30 Uhr aufbauen. Der Flohmarkt startet offiziell um 9 Uhr und endet um 15 Uhr. Kinder bis einschließlich 14 Jahren können auch vor 15 Uhr abbauen.
6: Zum Abschluss der Oberligasaison gab es für die Teams aus der Region am vergangenen Wochenende noch einmal unterschiedliche Ergebnisse. Der VfC Plauen trennte sich am letzten Spieltag auswärts vom Bischofswerda FV mit einem 2:4 Auswärtssieg. Die Plauener beendeten die Saison damit auf dem Platz 3 mit 59 Punkten. Mit Blick auf die neue Saison stehen beim VfC Plauen auch schon einige personelle Veränderungen fest. Vor allem ist hierbei zu erwähnen, dass ab kommender Saison Sven Köhler das Amt des neuen Cheftrainers der Plauener übernehmen wird. Der VfB Auerbach konnte sein letztes Saisonspiel am Wochenende zu Hause ebenfalls erfolgreich gestalten und setzte sich mit 4:2 gegen Budissa Bautzen durch. Für die Auerbacher war die Saison damit auf Platz 4 und insgesamt 51 Punkten aus 30 Spielen beendet. Auch hier geht es schon in die Kaderplanung für die neue Saison. Auerbach verpflichtet hier keine Unbekannten. Unter anderem werden Fabian Stein vom SC Syrau, Alexander Morozov vom VfB Schöneck und Jakob Pieles mit reichlich Regionalliga-Erfahrung für die kommende Spielzeit auflaufen. Der VfB Empor Glauchau hingegen musste sich zum Saisonende mit einem 1:2 gegen Union Sandersdorf geschlagen geben. Den Treffer für die Glauchauer erzielte Randolf Riesen. Das Ergebnis rückte an diesem Tag aber eher in den Hintergrund. Vielmehr standen zwei Spieler im Mittelpunkt, die den Verein über Jahre geprägt haben und nun ihre Fußballschuhe an den Nagel hängen. Marian Albustin und Jonas Mack. Albustin verabschiedet sich nach 125 Spielen für den VfB Empor Glauchau und auch Mack hinterlässt mit 116 Einsätzen deutliche Spuren in der Glauchauer Vereinsgeschichte. Glauchau beendet die Saison auf Platz 9 mit insgesamt 40 Punkten aus 30 Spielen.
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3: Nach einem eher durchwachsenen Freitag dürfen wir uns auf ein freundliches Wochenende freuen. Mit Sonnenschein starten wir in den Samstag. Im weiteren Tagesverlauf schieben sich gelegentlich harmlose Wölkchen ins Sendegebiet. Wir erzielen Höchstwerte von 23 Grad. Der Sonntag hat dann noch mehr Sonne im Gepäck. Die Temperaturen sind genauso angenehm wie am Vortag. Am Montag erzielen wir schon wieder 25 Grad in der Spitze. Auch dann wird Sonnenschein unser Begleiter sein. Der Dienstag kommt dann recht durchwachsen daher. Dicke Wolken dominieren das Wettergeschehen. Immer wieder sind Regenschauer möglich. Gelegentlich kämpft sich aber auch die Sonne durch die Wolkenlücken. Das Quecksilber klettert bis auf 20 Grad.
4: Liebe Zuschauer, das Wochenende naht. Das war die letzte Ausgabe von Tag Aktuell. Wir bedanken uns fürs Einschalten und verabschieden uns von Ihnen. Wünschen Ihnen ein paar erholsame Tage, bevor wir dann am Montag hier wieder in aller Frische starten. Bis dahin, machen Sie es gut. Tschüss.

0: Guten Abend und herzlich willkommen zu Chemnitz Aktuell am Freitag. Schön, dass Sie wieder mit dabei sind. Heute werfen wir einen Blick in die neue Ausstellung auf der Burg Scharfenstein. Kinder können ab sofort in die Welt der Ägypter dort eintauchen. Außerdem haben wir wieder aktuelle Nachrichten aus Chemnitz und Sachsen für Sie. Doch zunächst geht es bei uns um einen Gerichtsprozess. Monatelang hat ein Tötungsdelikt aus Chemnitz die Justiz beschäftigt. Nach mehreren Verhandlungstagen ist nun die Entscheidung gefallen. Das Landgericht hat am Freitag das Urteil verkündet. Was bisher bekannt ist, erfahren Sie jetzt.
1: Frau mit Fleischerbeil getötet, Gericht verhängt lebenslange Haft. Im September vergangenen Jahres erschütterte ein brutaler Gewaltfall Chemnitz. Nach Überzeugung des Gerichts tötete ein heute 39-jähriger afghanischer Mann seine Ehefrau in der gemeinsamen Wohnung mit einem rund 900 Gramm schweren Fleischerbeil. Die Frau wurde unter Reanimationsmaßnahmen in ein Krankenhaus gebracht, erlag dort jedoch ihren schweren Verletzungen. Die Polizei nahm den Mann noch am Tatort fest. Zu Beginn des Prozesses im April lautete die Anklage zunächst auf Totschlag. Im Verlauf des Verfahrens forderte die Staatsanwaltschaft jedoch eine Verurteilung wegen Mordes und damit die höchstmögliche Strafe des deutschen Strafrechts. Nun ist am Freitag vor dem Landgericht das Urteil gefallen. Das Gericht verurteilte den 39-Jährigen wegen Mordes zu lebenslanger Freiheitsstrafe. Zudem stellte die Kammer die besondere Schwere der Schuld fest. Damit ist auch eine Entlassung nach 15 Jahren in der Regel ausgeschlossen. Auch die beiden Kinder der Getöteten waren als Nebenkläger im Verfahren beteiligt. Den beiden Kindern sprach das Gericht jeweils 15.000 € Hinterbliebenengeld zu. Mit dem Urteil endet ein Verfahren, das nicht nur die Angehörigen, sondern auch viele Menschen in der Region bewegt hat.
0: Soweit also zum Gerichtsurteil und bei uns geht es jetzt weiter mit Meldungen des Tages mit den wichtigsten Informationen zu Einsätzen von Polizei, Feuerwehr und Rettungsdiensten.
2: Ein Autofahrer informierte am Donnerstag die Polizei über einen augenscheinlich alkoholisierten Mann, der in der Karl-von-Ossietzky-Straße einen Unfall verursacht hatte. Zwischenzeitlich befanden sich die beiden Männer auf einem Parkplatz in der Ernst-Enge-Straße, als die Beamten vor Ort eintrafen. Der Zeuge hatte beobachtet, dass der andere Mann, 58, mit einem Pkw VW die Karl-von-Ossietzky-Straße stadteinwärts befuhr, beim Vorbeifahren einen parkenden Pkw Skoda streifte und danach seine Fahrt fortsetzte. Dem Zeugen gelang es danach, den Mann nahe der Ernst-Enge-Straße anzuhalten. Während der Unfallaufnahme wurde bekannt, dass der 58-Jährige bereits gegen 9.55 Uhr gegen ein Verkehrszeichen in der Karl-von-Ossietzky-Straße gefahren war. Die Höhe des bei den Unfällen entstandenen Gesamtsachschadens beläuft sich auf mehr als 12.000 €. Im weiteren Verlauf führten die Beamten auch einen Atemalkoholtest mit dem 58-Jährigen durch, der einen Wert von 3,56 Promille ergab. Er hatte sich bei dem Unfall offensichtlich nicht verletzt, stellte sich aber dennoch einem Arzt vor. Zur Blutentnahme. Für den deutschen Staatsangehörigen folgten die Sicherstellung seines Führerscheines sowie Anzeigen wegen Gefährdung des Straßenverkehrs und des unerlaubten Entfernens vom Unfallort. Ein Mädchen 5 befuhr mit ihrem Fahrrad nachmittags den Goetheweg, als ein Mercedes-Kleintransporter unmittelbar vor dem Kind aus einer Grundstückszufahrt auf den Goetheweg einbog. Beim Vorbeifahren an dem Kind in entgegengesetzte Richtung streifte der Kleintransporter das Fahrrad. Die Fünfjährige kam dadurch zu Sturz und zog sich leichte Verletzungen zu. Hinzugerufene Rettungskräfte versorgten das Kind. Der unfallbedingte Sachschaden wurde auf rund 300 € beziffert. In der Leipziger Straße ereignete sich am Mittwochmorgen auf Höhe der Fußgängerampel Glauchauer Straße ein Verkehrsunfall mit einer schwer verletzten Fußgängerin. Nach dem derzeitigen Kenntnisstand befuhr ein weißer Mercedes-Transporter mit schwarzer Plane die Leipziger Straße im linken Fahrstreifen landwärts. Als er die Fußgängerampel im Bereich Glauchauer Straße passierte, überquerte eine 16-jährige Fußgängerin die Fahrbahn und lief dabei gegen den Transporter. Infolgedessen stürzte die 16-jährige und erlitt schwere Verletzungen. Der unbekannte Transporter setzte seine Fahrt nach einem kurzen Halt fort. Das Polizeirevier Chemnitz Nordost nimmt sachdienliche Hinweise entgegen. Aus bisher unbekannter Ursache machte sich am Mittwochmittag ein parkender VW-Transporter in Drosselsteig selbstständig, rollte trotz angezogener Handbremse rückwärts den Berg hinab und kollidierte mit einem parkenden PKW-Mercedes. Verletzt wurde bei dem Unfall niemand. Es entstand Sachschaden in Höhe von insgesamt etwa 15.000 €.
0: Nur noch ein Hinweis in eigener Sache. Achtsport ist ab sofort bundesweit im Kabelnetz von Pure zu sehen. Der Sender, der über den Breiten- und Vereinssport berichtet, kann damit künftig mehr als 1,8 Millionen Haushalte erreichen. Das sächsische Sportprogramm Achtsport ist ab sofort bundesweit im Kabelnetz von Pure zu empfangen. Der Netzbetreiber Tele Columbus hat den Sender in sein Zentralnetz aufgenommen. Damit kann das Programm potenziell mehr als 1,8 Millionen Haushalte erreichen. Achtsport wird von Sachsen Fernsehen mit Redaktionen in Chemnitz

Dresden und Leipzig produziert und berichtet über den Breiten- und Vereinssport in Sachsen. Gezeigt werden unter anderem Fußball, American Football sowie weitere Sportarten aus der Region. Im Fokus stehen Vereine und Wettbewerbe, die im überregionalen Fernsehen nur selten zu sehen sind. Ausgewählte Spiele werden

0: Wir machen jetzt eine kurze Pause und sind gleich mit spannenden Themen aus Chemnitz und Sachsen für Sie zurück. Außerdem werfen wir einen Blick in die neue Sonderausstellung auf Burg Scharfenstein. Dort können Kinder ab sofort in die Abenteuerwelt der alten Ägypter eintauchen. Bleiben Sie also dran.
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0: Herzlich willkommen zurück zu Chemnitz aktuell am Freitag. Schön, dass Sie dran geblieben sind. Mumien, verborgene Schätze und ein echter Pharaonenthron. Auf der Burg Scharfenstein wird das alte Ägypten für Kinder zum Abenteuer. Wir haben die ersten kleinen Entdecker bei ihrer Reise durch die neue Sonderausstellung begleitet.

0: Auf Schatzsuche im Erzgebirge, Kinder erobern das alte Ägypten. Für die Kinder der Kita Sonnenschein ging es am Donnerstag durch Pyramidengänge, vorbei am Sarkophag einer Mumie und hin zur Schatzsuche. Auf der Burg Scharfenstein bei Chemnitz gibt es jetzt eine neue Sonderausstellung für Kinder und Familien. In der Ausstellung Im Land der Ägypter erhalten die Besucher spannende Einblicke in die geheimnisvolle Welt des alten Ägyptens. Neben Wandbemalungen und Informationstafeln gibt es laut Museumspädagoge Martin Kress auch einige interaktive Stationen, die man nicht verpassen sollte.
1: Also die Verkleidungsstation auf alle Fälle, dann auch der Sarkophag, wir können eine eigene Pyramide bauen, das war auch sehr beliebt. Und hinter uns sehen wir gerade das Ausgrabungszelt, was derzeit am stärksten frequentiert wird.
0: An der Ausgrabungsstation können kleine Edelsteine und weitere Schätze freigelegt werden. Dass diese Station zu den absoluten Highlights zählt, bestätigen auch die 6-jährigen Nachwuchsarchäologen Freddy, Ruben und Jolina.
2: Was gefällt dir hier am besten?
3: Das Buddeln.
2: Warum?
3: Weil ich finde das so cool.
4: Ja, buddeln können.
2: Warum?
4: Weil wir dann gerne was ausgraben müssen.
5: Die Steine ausgraben.
2: Warum?
5: Na, weil die so glitzern.
0: Funkelnde Augen gab es auch bei der Verkleidungsstation. Dort konnten die Kleinsten selbst auf dem Thron Platz nehmen und sich als Pharao oder Pharaonen fühlen. Genau das macht die Ausstellung für Kinder und Familien besonders spannend, erklärt Claudia Glashauser, Leiterin des Ausstellungsmanagements.
6: Ja, dass besonders viel Interaktivität bei uns immer ist. Also es ist keine Ausstellung, man geht durch, liest sich nur Sachen, schaut nur was an, sondern hier kann man überall mitmachen. Alles kann man anfassen, man kann sich verkleiden, man kann Sachen ausprobieren, Quizstationen ausgraben. Und wir haben auch immer wieder solche kindlichen Figuren in der Ausstellung, die unsere Besucher dann durch die Ausstellung begleiten. Und natürlich immer diese Hands-on-Modelle, wo wirklich alle Sinne angesprochen werden, von Riechstationen über Verkleiden, über Tasten und so weiter. Und natürlich auch das Visuelle.
0: Da das Thema Ägypten bereits in der Grundschule sowie in der 5. und 6. Klasse auf dem Lehrplan steht, bringen viele Kinder schon eine gewisse Vorahnung und Neugier mit. Für Museumspädagoge Martin Kress ist es wichtig, den jungen Gästen die Geschichte und Kultur des alten Ägyptens auf anschauliche Weise näher zu bringen.
1: Es ist ja ein anderer kultureller Raum und schafft natürlich eine gewisse Sensibilität, nicht nur für die Geschichte, sondern auch für andere Länder. In unserem Fall haben wir es ja auch mit einem lehrplanrelevanten Thema zu tun. Da tragen wir ja auch noch ein bisschen was dazu bei, dass vielleicht ein bisschen hängen bleibt und die Leistungskontrollen entsprechend ausfallen.
0: Ob Mumien, Schätze oder die Welt der Pharaonen, die Sonderausstellung auf der Burg Scharfenstein vermittelt Kindern und Familien einen Einblick in das alte Ägypten. Bis zum Ende der Ausstellung können Besucher die verschiedenen Stationen selbst erkunden.
7: Bei uns im Programm geht es jetzt weiter mit Meldungen aus Sport, Kultur und Politik, kurz und kompakt zusammengefasst.
8: Der Präsident der Landesdirektion Sachsen, Bela Belafi, hat der MIBAG aus Leipzig für das Projekt ehemaliger Güterbahnhof Chemnitz-Altendorf am 4. Juni 2026 persönlich einen Fördermittelbescheid in Höhe von rund 1,5 Millionen Euro überreicht. Mit den Geldern wird der Boden auf einer Teilfläche des ehemaligen Güterbahnhofs in Chemnitz-Altendorf saniert. Nach Abschluss der Sanierung sollen hier, am Stadtteilpark Pleißenbach, mehrere Eigenheim- und Reihenhausgrundstücke sowie kleinere Mehrfamilienhäuser entstehen. Bevor auf dem Gelände künftig Menschen ihren Lebensmittelpunkt finden, muss der Boden zunächst fachmännisch von Altlasten befreit werden, erklärt Bela Belafi, Präsident der Landesdirektion Sachsen. Mit Blick auf das nahende Ende des Tankrabatts fordert Sachsens Wirtschaftsminister Dirk Panther eine Anschlusslösung für Pendler und Unternehmen. Die temporäre Senkung der Energiesteuer war richtig, so der SPD-Politiker. Gerade in einem Flächenland wie Sachsen sei das für Menschen, die täglich auf ihr Auto angewiesen seien, enorm wichtig. Nun gehe es um die Frage, wie verhindern wir, dass die Belastungen einfach zurückkehren? Panther sieht den Bund in der Pflicht. Wer jeden Tag zur Arbeit fährt, wer im Handwerk unterwegs ist oder als Mittelständler Waren transportiert, braucht auch weiterhin Verlässlichkeit. Eine Verlängerung müsse daher ernsthaft in Erwägung gezogen werden, so Panther. Zur Entlastung von stark gestiegenen Preisen für Benzin und Diesel infolge des Iran-Krieges sind die Spritsteuern seit Anfang Mai und noch bis Ende Juni um 16,7 Cent je Liter herabgesetzt. Sachsens Minderheitskoalition hat sich mit dem BSW über das neue Polizeigesetz geeinigt. Damit ist der Weg frei für einen gemeinsamen Beschluss

0: im Juni-Plenum, informierte der innenpolitische Sprecher der CDU-Fraktion, Ronny Wähner. Zu den wichtigsten Verhandlungsergebnissen zählt laut BSW ein Verzicht auf den Einsatz der umstrittenen US-Überwachungssoftware Palantir. Polizeiarbeit muss nachvollziehbar, kontrollierbar und rechtsstaatlich bleiben, erklärte der parlamentarische Geschäftsführer der BSW-Fraktion, Bernd Rudolph, in einer Mitteilung. Deshalb wird es in Sachsen keine Abhängigkeit von einem privaten US-Unternehmen geben. Zudem bleibe der Einsatz von Tasern in Sachsen Spezialeinheiten vorbehalten. Mit Theatervorstellungen in Bibliotheken, vor allem im ländlichen Raum, will der Sächsische Bibliotheksverband Kinder und Jugendliche stärker für Bücher begeistern. Am 8. Juni startet das Leseförderprojekt Kilian Julian in eine neue Runde. Bis Anfang Oktober bringen Künstlerinnen und Künstler dabei Geschichten aus altersgerechten Büchern mit Theater, Puppenspiel und Musik in die Bibliotheken. Das Projekt richtet sich an Kinder und Jugendliche aus Kitas, Grund- und Förderschulen sowie aus weiterführenden Schulen, teilt das Kultusministerium in Dresden mit. Insgesamt sind in diesem Jahr 84 Vorstellungen geplant. In den vergangenen Jahren wurden dabei unter anderem Klassiker wie Max und Moritz und Märchen nach den Brüdern Grimm sowie neuere Stoffe wie Das Müllmonster oder Das Raphuhn gespielt. Gefördert wird das Projekt mit 70.000 Euro. Die teilnehmenden Bildungseinrichtungen erhalten am Ende das jeweils vorgestellte Buch als Geschenk.
1: Teilhabe beginnt oft dort, wo die meisten Menschen gar nicht darüber nachdenken. Was für viele selbstverständlich ist, kann für andere zur Voraussetzung werden, um überhaupt am öffentlichen Leben teilzunehmen. In Chemnitz macht jetzt ein ungewöhnliches Projekt auf genau diese Herausforderung aufmerksam.
2: Wir wollen eben zeigen, dass auch Menschen mit Behinderung, insbesondere auch Kinder, einfach zu unserer Gesellschaft gehören, ein Teil sind, und die Plakate drücken es einfach aus.
3: Ein Zeichen für genau dieses Teilhabe steht seit einigen Monaten in der Chemnitzer Innenstadt. Dort gibt es eine sogenannte Toilette für alle. Was für die meisten Menschen ganz selbstverständlich zum Stadtbild gehört, ist für Menschen mit schweren Behinderungen jedoch oft Voraussetzung, um überhaupt selbstständig am öffentlichen Leben teilnehmen zu können. Die Toilette für alle wird nach Angaben des Sozialverbands bereits regelmäßig genutzt. Nun haben Schülerinnen und Schüler von Förderschulen die Anlage mit selbstgestalteten Plakaten verschönert. Laut Baubürgermeister Thomas Kütter soll mit der Aktion die Toilette stärker ins öffentliche Bewusstsein gerückt und gleichzeitig ein Zeichen für Inklusion gesetzt werden.
4: Ich finde sie erstmal aus optischen Gründen sehr, sehr wichtig, weil die Toilette für alle ist ein echter Mehrwert für Chemnitz. Aber sie ist uns ja frei nach Loriot in einem schönen frischen Grau geraten. Insofern halte ich es einfach für die Optik, für die Wahrnehmbarkeit und natürlich auch für die Einbindung der Betroffenen. Und genau das, was diese inklusiven Schulen jetzt auch noch getan haben, diese Aufhübschung, sage ich mal optisch, ist eigentlich genial. Man sieht es deutlich besser und hat auch einen viel, viel besseren Bezug.
3: Für Menschen mit Behinderung ist jeder Ausflug in die Innenstadt oft mit vielen Fragen und Unsicherheiten verbunden. Gerade bei größeren Veranstaltungen schränkt das die Teilhabe deutlich ein, obwohl die Nutzung einer Toilette ein grundlegendes Bedürfnis ist. Für Ralf Beckert vom Sozialverband Sachsen ist deshalb klar, es brauche mehr Sensibilität.
2: Naja, könnte immer noch besser sein, das muss man sagen. Also unser Ziel war und ist und wird auch wahrscheinlich noch eine ganze Weile bleiben, alle Stadtverwaltungen zu sensibilisieren, auch Firmen, Gaststätten, Hotels, wenn sie Toiletten umbauen, einfach mitzudenken und schon mal vorsorglich vielleicht die Platzverhältnisse zu schaffen, um dann vielleicht die ein oder andere Toilette für alle mehr in Sachsen dann zu schaffen.
3: Auch die Stadt Chemnitz unterstützt das Projekt und hat das Thema Barrierefreiheit klar auf der Tagesordnung. Laut Thomas Kütter sollen perspektivisch weitere barrierefreie Angebote entstehen. Ob durch den Umbau bestehender öffentlicher Toiletten oder durch Neubauten. Die Planungen dafür laufen bereits.
4: Also wir überarbeiten zurzeit in dem speziellen Fall unser Konzept der öffentlichen Toiletten, wo natürlich perspektivisch auch weiterhin barrierefreie Toiletten vorgesehen werden, im Gegensatz zu den jetzt noch vorhandenen, die zum Teil nicht barrierefrei sind. Also das wollen wir über die nächsten Jahre, aber das ist auch eine Haushalts- und Kostenfrage, nach und nach auf komplett barrierefrei umstellen, sodass man dann zumindest im Sinne des Toilettenkonzeptes barrierefrei im Sinne von Rollstuhl befahrbar erstmal weiterdenken. Und dieser Spezialfall bleibt im Moment der einzige.
3: Und nicht nur bei Toiletten sieht Thomas Kütter Handlungsbedarf. Insgesamt müsse Chemnitz beim Thema Barrierefreiheit weiter aufholen.
4: Oh, ich glaube in den vielen, vielen Kleinigkeiten. Also wir haben sehr, sehr viele Punkte, wo man einfach merkt, man kommt mit dem Rollstuhl nicht über die Bordsteinkante, man hat keine Haptik oder kann optisch, uns fehlt die Brailleschrift irgendwo in den Beschreibungen. Ich glaube, in Summe sind das die vielen, vielen kleinen Punkte, die das Leben einfach oder den Alltag einfach beschwerlich machen, die wir insgesamt angehen müssen. sag mal, im Zuge des Chemnitzer Modells werden ja alle Bahnsteige, die Straßenbahnsteige, barrierefrei ausgebaut, auch für die beiden verschiedenen Höhen der CVG und der Citybahn, sodass wir da mit dem ÖPNV einen deutlichen Schritt weiterkommen. Es gibt auch Bereiche, die aber noch natürlich an der Überarbeitung bedürfen. Na, im Moment haben wir noch das alte Gleis auf der Annaberger Straße liegen. Und genau da müssen perspektivisch auch die Bahnsteige dann noch angepasst werden, dass wir da barrierefrei und sinnvoll aufstellen.
3: Für die Schülerinnen und Schüler gibt es für ihre Arbeit jeweils 150 Euro für die Klassenkasse. Ihre bunten Plakate sollen künftig nicht nur den Weg zur Toilette weisen, sondern auch daran erinnern, dass gesellschaftliche Teilhabe oft bei ganz selbstverständlichen Dingen beginnt.
1: Und der Blick nach draußen verrät, obwohl der heutige Freitag grau und trüb begann, zogen im Laufe des Tages allerdings immer mehr Wolken ab und die Sonne kam zumindest gelegentlich zum Vorschein. Wie das Wetter in den kommenden Tagen wird, erfahren Sie jetzt in unseren Aussichten für Chemnitz.
3: Der Freitag startete mit grauen Wolken über Chemnitz. Im weiteren Tagesverlauf konnte sich die Sonne zwar zeitweise durchsetzen, dennoch kam es immer wieder zu leichten Regenschauern. Die Temperaturen erreichten rund 18 Grad. In der kommenden Nacht lockern die Wolken zunehmend auf, sodass Mond und Sterne gut zu beobachten sind. Die Temperaturen sinken auf etwa 9 Grad ab. Der Samstag bringt einen freundlichen Mix aus Sonne und Wolken. Erst am Abend sind leichte Regenschauer möglich. Die Temperaturen sollen um die 20 Grad erreichen. In den kommenden Tagen bleibt es eher grau in Chemnitz. Der Sonntag präsentiert sich überwiegend bewölkt. Die Sonne kann sich jedoch immer wieder durch die Wolken kämpfen. Das Thermometer klettert auf um die 21 Grad. Am Montag wird zunächst strahlender Sonnenschein erwartet, bis im Laufe des Tages zunehmend Wolken aufziehen. Die Temperaturen sollen dabei auf um die 24 Grad steigen. Der Dienstag präsentiert sich grau in grau. Immer wieder sind Regenschauer möglich, während die Temperaturen Höchstwerte um die 21 Grad erreichen sollen. Und auch in der kommenden Woche heißt es Vorsicht auf den Straßen in und um Chemnitz. Geblitzt wird unter anderem auf der Walter-Klippel-Straße, auf der Limbacher Straße im Ortsteil Rottluff und auf der Salzstraße. Wir wünschen Ihnen eine gute und blitzfreie Fahrt. Kommen Sie dabei sicher an Ihrem Ziel an.

Das war Chemnitz aktuell vom Freitag. 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Das gesamte Team wünscht Ihnen jetzt noch einen entspannten Abend und einen guten Start ins Wochenende. Machen Sie es gut.

0: Herzlich willkommen zu Dresden aktuell vom 5. Juni 2026. Schön, dass Sie heute wieder mit dabei sind. Wir starten mit der Dresdner Hofkirche, denn die feiert ihr 275. Jubiläum. Anlässlich dessen läuft seit dem 4. Juni ein ganz besonderes Projekt. 5 Tage und 5 Nächte lang wird in der Dresdner Kathedrale aktuell die gesamte Bibel am Stück gelesen. Unter dem Titel 275 Jahre, 275 Stimmen beteiligten sich 275 Menschen an dem besonderen Projekt zum Jubiläum der Kathedrale. Unter den ersten Stimmen waren prominente Gäste wie der ehemalige Bundesminister Thomas de Maizière und Präsident des Sächsischen Landtags Alexander Dirks. Wir haben den Start dieser außergewöhnlichen Lesung vor Ort begleitet.
1: Die Bibel gehört ins Leben, sie gehört nicht ins Museum.
2: Genau deshalb wird 5 Tage und 4 Nächte lang in der Dresdner Hofkirche die gesamte Bibel gelesen, ohne Unterbrechung, Kapitel für Kapitel. Das Projekt 275 Jahre, 275 Stimmen ist Teil des Jubiläumsprogramms der Kathedrale und bringt ganz unterschiedliche Menschen ans Lesepult.

0: Auch bekannte Stimmen wie Bundesminister AD Thomas de Maizière und Sachsens Landtagspräsident Alexander Dirks haben am Auftaktabend des 4. Juni gelesen. Bischof Heinrich Timrevers eröffnete mit dem ersten Teil der Schöpfungsgeschichte als erster Leser den Abend.
1: So etwas haben wir hier auch noch nicht erlebt in der Kathedrale. Das ist das erste Mal überhaupt in der 275-jährigen Geschichte der Hofkirche, der Kathedrale, dass die Bibel, wie auch jetzt, ja, gerade noch zu hören ist im Hintergrund, in einem Stück gelesen wird von ganz unterschiedlichen Stimmen, auch in der Gebärdensprache wahrgenommen. Das hat mich sehr beeindruckt, die Worte der Schrift zu hören und dann die gute Dame, die das dann mit den Gebärdensprachen ausgedrückt hat. Also es ging richtig rein. Das Wort Gottes, das ja über viele Jahre die Menschen gehört haben, aufgenommen haben, mit dem sie gelebt haben. Also, und das so konzentriert an diesem Abend und in diesen Tagen, ist für mich sehr bewegend.
0: Die Kathedrale bleibt für das Projekt durchgehend und für jedermann geöffnet. Im Innenraum setzen Lichtinstallationen die Kirche in eine besondere Atmosphäre. Dazu kommen Musik und bunte Angebote an den Abenden. Auch Familien sollen am Wochenende besonders angesprochen werden, wie Elisabeth Schwope als Familienreferentin des Bistums Dresden-Meißen erklärt.
2: Wir sind gespannt, welche Familien am Sonntag den Weg in die Kirche finden. Es sind natürlich Familien aus den Dresdner Kirchengemeinden, die besonders eingeladen sind, die davon vielleicht auch schon länger gehört haben. Aber das Programm ist so gestrickt, dass man ganz spontan im Vorbeikommen auch sagen kann, ach, das klingt interessant, wir kommen mal rein. Wir werden tatsächlich Zelte in der Kirche aufbauen, denn die biblischen Geschichten haben ihren Ursprung, dass sich die Nomaden in den Zelten Geschichten über Gott und über das Leben als gläubige Menschen, die Fragen über den Sinn und die Entstehung der Welt gestellt haben. Und bevor das in der Bibel aufgeschrieben wurde, waren das Geschichten, die am Lagerfeuer im Zelt erzählt wurden. Und genau dazu gibt es zum Beispiel eine Station mit Zelten. Aber wir haben auch ganz verschiedene Bibelarbeitsmethoden mit viel Papier, mit Stiften, mit Bildern, wo man ganz kreativ die Bibel erleben kann.
0: Damit wird das Programm am Wochenende noch einmal um einen eigenen Schwerpunkt erweitert. Ein weiterer beginnt bereits am Abend des 5. Juni, wie Michael Kreher, Jugendseelsorger am Bistum Dresden-Meißen, weiß.
3: Am Freitagabend, da wird es von 19 bis 22 Uhr an 6 Stationen die Möglichkeit geben, mit Seelsorgerinnen und Seelsorgern aus dem Bistum hier zu sprechen, auch in unterschiedlichen Sprachen mit Menschen unterschiedlicher Altersgruppen. Genau, und das ist einfach ein Angebot für Menschen, die mal ein Gespräch suchen, die jemanden brauchen, der Zeit hat, ihnen zuzuhören. Oder eben auch Katholikinnen und Katholiken, die beichten wollen. Oder es gibt auch die Möglichkeit, einen Segen, also einen guten Zuspruch Gottes zu empfangen.
0: Mit 275 Jahre, 275 Stimmen soll die Kathedrale für mehrere Tage zu einem offenen Begegnungsort werden. Bis zum 8. Juni kann man hier zuhören, verweilen oder einfach einen Moment zur Ruhe kommen.
4: Und aus der Hofkirche geht's jetzt ab auf die Gleise. Denn eine Straßenbahn in kräftigem Rot soll in Dresden künftig auf neue Jobmöglichkeiten aufmerksam machen. Das Universitätsklinikum Dresden bringt dafür ab Juni eine Bahn im eigenen Design auf die Schienen. Unter dem Motto Neue Lieblingsstation Uniklinikum. Hintergrund ist unter anderem das neue Haus 46 auf dem Medizincampus in Johannesstadt. Dort entstehen mehr als 100 neue Arbeitsplätze, vor allem in Pflege, im OP-Bereich sowie im medizinischen und therapeutischen Dienst.
5: Das kann nicht jeder, das kann keine KI übernehmen, sondern nur Menschen, die empathisch sind, die Bock drauf haben und anpacken können und ein bisschen über ihre Grenzen gehen. Ja. Und deswegen ist geil.
6: Das Universitätsklinikum Dresden sucht neue Mitarbeiterinnen und Mitarbeiter und geht dafür jetzt sichtbar in die Öffentlichkeit. Seit dem 1. Juni ist dafür eine ganz besondere Marketingstrategie im Einsatz. Worum es sich dabei genau handelt, erzählt Dr. Uwe Platzbecker aus dem medizinischen Vorstand.
7: Straßenbahn ist eine Werbung für das Universitätsklinikum und auch eine Werbung, zu uns zu kommen, einen Job zu finden, sich zu bewerben und mit uns gemeinsam die Zukunft der Medizin auch in Sachsen zu gestalten.
6: Mit der Straßenbahn will das Klinikum dort präsent sein, wo täglich viele Menschen unterwegs sind. Hinter der Kampagne steckt aber mehr als klassische Werbung. Das UKDD will zeigen, wie breit die beruflichen Möglichkeiten am Johannstädter Medizincampus sind.
7: Ja, zum einen wollten wir auf uns aufmerksam machen. Aufmerksam machen als einer der größten Arbeitgeber in der Region. Und wir bilden nicht nur Krankenschwestern, Krankenpfleger, Ärztinnen und Ärzte weiter und aus, sondern ITler, Verwaltungsprofis, medizinische Fachangestellte. Also

0: Wir sind sehr divers in dem, was wir anbieten können, und darauf wollten wir aufmerksam machen.
1: Ein konkreter Grund für die Personalsuche ist das neue Haus 46 auf dem Campus der Universitätsmedizin. Dort soll Ende des Jahres schrittweise der Betrieb starten. Bärbel Hebert aus der Pflegedirektion erklärt, was sich mit dem Neubau verändert.
2: Es ist ein Neubau für die Psychiatrie. Wir werden also Ende dieses Jahres, Anfang nächsten Jahres den Umzug in diesen Neubau starten und freuen uns natürlich auch sehr drauf. Wir werden uns erweitern, wir werden neue Stationen auch dazu bekommen und wir suchen dafür natürlich auch ganz dringend Pflegefachkräfte, aber auch den ärztlichen Dienst, alle Berufsgruppen, die in dem Zentrum arbeiten. Wir haben insgesamt 100 Stellen, die wir neu besetzen können und wir freuen uns natürlich sehr auf diese Herausforderung und da ist natürlich das mit der Straßenbahn jetzt hier auch eine willkommene Werbung für uns.
1: Die offenen Stellen sind auf der Website des Uniklinikums einsehbar. Gesucht wird unter anderem Personal für Pflege, OP-Bereich, Therapie, Medizin und Verwaltung. Im neuen Haus 46 entstehen dafür mehr als 100 Arbeitsplätze. Tanja Paul arbeitet als Pflegekraft in der Hämatologie und Onkologie. Sie erzählt, was ihren Beruf für sie besonders macht: Menschen in schwierigen Lebensphasen helfen zu können.
3: Diesen schwierigsten Phasen ihres Lebens sind wir 24/7 da. Sie kennen uns auch, sie lernen uns kennen, sie kennen auch unsere Macken irgendwann. Aber das Schöne ist, dass wir ihnen helfen können und das ist dieser Hauptpunkt einfach. Ne? Und dieser Job ist einfach geil. Und da ist es nicht nur, dass wir irgendwie nur putzen oder pflegen. Wir müssen Krankenbeobachtung machen, wir machen uns die Transplantation, wir haben Notfallsituationen. Wir haben immer wieder neue Medikamente, wo wir uns selber, wir müssen immer wieder neu lernen. Und das ist wirklich cool bei uns. Und es macht Spaß, weil auch wenn es Onkologie ist, wir dürfen auch lachen. Wir dürfen tanzen, wir dürfen singen, wir machen das gemeinsam und das macht dann Spaß. Und die Patienten merken das auch, dass wir Spaß dran haben, weil wir halt nicht nur unsere Arbeit machen, sondern auch ein bisschen einfach normal sind. Und nicht nur Krankenschwester, sondern denen auch zeigen, ey, wir sind auch nur Menschen und wir können auch mal hier ein bisschen lachen und machen und tun und Witze machen. Ne?
1: Mit der neuen Straßenbahn will das Uniklinikum Dresden also nicht nur auffallen, sondern vor allem neue Kolleginnen und Kollegen erreichen. Wer seine eigene Lieblingsstation sucht, soll am UKDD künftig noch leichter den passenden Einstieg finden. Ob in der Pflege, im OP, in der Medizin oder in vielen weiteren Bereichen.
4: Nach einer kurzen Unterbrechung geht's hier gleich weiter mit Dresden aktuell. Da schauen wir auf die neueste Sitzung im Dresdner Stadtrat und wir gehen auf Tauchstationen und blicken auf eine der neuesten Ausstellungen zu einer der bekanntesten Schiffsunglücke der Geschichte, zur Titanic. Bleiben Sie dran. Jetzt gibt's aber erstmal unser sächsisches Wort des Tages. Und dafür muss ich traurigerweise heute Abschied nehmen, und zwar von unserem Praktikanten, Hannes. Was sagst du? Wie fandest du es bei uns?
5: Gut.
4: Perfekt. Ich glaube, die Übersetzung brauche ich nicht. Gut. Heißt auf gut Deutsch, war gut. War Hannes gut? Er war gut. Und damit sehen wir uns gleich.

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8: Willkommen zurück zu Dresden aktuell. Schön, dass Sie dran geblieben sind. In Dresden, da wird wieder ums Geld gestritten. Im Stadtrat ging es diesmal um den kommenden Doppelhaushalt für 2027 und 2028. Und damit auch um die Frage, was sich die Stadt in Zukunft noch leisten kann. Doch die Debatte beginnt schon unter schwierigen Vorzeichen. Der Nachtragshaushalt für das laufende Jahr ist weiter ungelöst. Die Haushaltssperre bleibt ein Thema. Zwischen Sparen, höheren Einnahmen, Krediten und Verwaltungsrenditen liegen die Positionen im Rat sichtbar auseinander.
9: Wir haben es noch nicht mal geschafft, den verhältnismäßig einfachen Nachtragshaushalt auf den Weg zu bringen und können über vieles diskutieren, was wir alles auf den Weg bringen wollen. Wir haben es erst mal fürs laufende Jahr bisher noch nicht geschafft, etwas auf den Weg zu bringen, sondern wir haben Haushaltssperre.
10: Im Dresdner Stadtrat geht es ums Geld und darum, wie handlungsfähig die Stadt in den nächsten Jahren bleibt. Auf dem Tisch steht der Doppelhaushalt 2027-28. Doch bevor darüber richtig gestritten wird, bremst ein ungelöstes Problem. Der Nachtragshaushalt für das laufende Jahr. Oberbürgermeister Dirk Hilbert ordnet ein.
9: Wir haben Haushaltssperre. Haushaltssperre, die jedes neue Projekt verbietet. Und Haushaltssperre, die auch so langsam die viele Bereiche der Verwaltung an die Grenzen bringt, der Arbeitsfähigkeit. Die viele Förderungen auch für freie Träger derzeit nicht abrufen lässt. Das ist die Situation.
10: Die Aktuelle Stunde zum Haushalt wurde von der CDU-Fraktion beantragt. Heike Arnert von der CDU will die Debatte früh beginnen.
11: 4 Jahre Rezession, wir haben Baukostensteigerungen, Explosionen bei den Sozialkosten. Wir haben intensiv hier darüber gesprochen, wie problematisch die Lage in unserer Stadt ist. Sie ist ernst und wir haben keine Zeit zu zocken. Wir haben keine Zeit, um am Ende des Jahres erst richtig in die Debatte zu gehen.
10: Während die CDU vor allem auf frühzeitige Prioritäten und Effizienz pocht, richtet Thorsten Hans von Bündnis 90 Die Grünen den Blick über Dresden hinaus.
12: Wir als Kommunen können uns aus dieser Krise, finanziellen Krise aller Kommunen in Deutschland nicht einfach selbst raussparen. Und ich finde, dass Herr Feuerhahn mit seinen Untersuchungen und Darstellungen, die auch öffentlich waren und auch öffentlich dargestellt wurden, das auch relativ deutlich gemacht hat. Er hat ganz klar gesagt, aus seiner Sicht müsste der Bund mindestens für 10 Milliarden die Kommunen unterstützen, weil das wirklich mindestens das, und ich denke, er rechnet eher konservativ, was vom Bund bestellt wird, aber nicht den Kommunen gegenüber bezahlt wird. Und wenn wir das auf Dresden runterrechnen, dann kommen wir auf eine Größenordnung von 75 bis 80 Millionen Euro, die dort zusätzlich zur Verfügung gestellt werden müssen.
10: Robert Reschke vom Team Zastro setzt einen anderen Schwerpunkt.
13: Konsequenter Personalabbau in der Stadt, schnellere Digitalisierung, klare Prüfung von freiwilligen sozialen Aufgaben, Zusammenlegen von Geschäftsbereichen und der Verkleinerung des Stadtrates, Reduzierung der Beigeordneten, eine Verwaltung, die ermöglicht und nicht verhindert und keine Erhöhung von Steuern und Abgaben für Unternehmen und Familien. Ich weiß, was jetzt kommt. Das trifft in Teilen die Schwächsten. Das ist sozial unausgewogen. Das kann man den Menschen nicht zumuten. Ich sage Ihnen etwas. Was man den Menschen nicht zumuten kann, ist, dass in Dresden in den nächsten Jahren ein Schulden

0: aufgebaut wird, der überhaupt gar keine freiwilligen Leistungen mehr zulässt.
1: Die SPD will die Haushaltsfrage breiter angehen. Dana Frohwieser spricht für ihre Fraktion über mehrere Stellschrauben, die gemeinsam betrachtet werden müssen.
2: Für die SPD sind im Haushalt drei Ansätze das Gebot der Stunde. Erstens Verwaltungsoptimierung, zweitens Einsparungen bei den Ausgaben und drittens Erhöhung bei den Einnahmen. Ja, alle drei müssen ausgewogen zusammenkommen. Und dann kann diese Krise für uns vielleicht auch Impuls für eine bessere Entwicklung sein.
1: Es wird deutlich, wie schwierig ein gemeinsamer Weg werden könnte. Patrick Probst von FDP Freie Bürger warnt davor, sich allein auf Hilfe von außen zu verlassen.
3: Wir als Landeshauptstadt Dresden werden uns hier selbst aus dem Sumpf ziehen müssen. Und wenn wir hier nur warten und auf Bund und Land verweisen, dann wird der Kern noch viel tiefer in den Sumpf geraten. Klar ist auch, und vielleicht hat man dort noch ein bisschen Einigung, es gibt nur drei Möglichkeiten. Wir können Gebühren und Abgaben erhöhen, wir können sparen und wir können Kredite aufnehmen.
1: Dresden steht damit vor einer Haushaltsdebatte, die weit über einzelne Projekte hinausgeht. Es geht um Sparen, höhere Einnahmen oder neue Kredite. Die Positionen liegen weit auseinander. Damit dürfte diese Aktuelle Stunde nur der Auftakt einer deutlich härteren Haushaltsdebatte gewesen sein.
4: Und aus dem Stadtrat geht's jetzt hoffentlich aufs Rettungsboot. Denn die Titanic gilt bis heute als eins der bekanntesten Schiffsunglücke der Geschichte. Mehr als 110 Jahre nach ihrem Untergang fasziniert sie noch immer Millionen von Menschen weltweit. Zwischen Mythos, Film und echter Tragödie. Eine neue Ausstellung in Dresden will diese Geschichte nun erlebbar machen. Mit rekonstruierten Räumen, historischen Fakten, interaktiven Stationen und persönlichen Schicksalen. Darunter sogar zwei Verbindungen nach Dresden.
5: Das Thema Titanic ist so ein bisschen historisch gesehen die erste globale Medienkatastrophe der Menschheitsgeschichte.
6: Mehr als 110 Jahre nach dem Untergang fasziniert die Titanic noch immer. Nun soll auch in Dresden diese Geschichte nicht nur erzählt, sondern erlebbar gemacht werden. Mit historischen Fakten, rekonstruierten Räumen und moderner Technik. Malte Fiebing-Petersen, wissenschaftlicher Berater der Ausstellung, nimmt uns mit durch die Inhalte der Schau und erklärt, was sich von anderen Ausstellungen unterscheidet.
5: Die Ausstellung hier in Dresden beschäftigt sich mit der wahren Geschichte der Titanic. Also man wird als Filmfan merken, wo es manchmal vielleicht hier und da ein paar Abweichungen gibt. Es geht also einmal um den Mythos Titanic, es geht um den Bau der Titanic. Dann begibt man sich mit einer Bordkarte wirklich auf die Reise der Titanic. Man wird ein Passagier, erlebt die verschiedenen Bereiche der ersten, zweiten und der dritten Klasse. Unweigerlich kommt es natürlich dann zur Katastrophe. Man kann auf die Brücke gehen, man kann ins Krähennest gehen. Am Ende sitzt man, wenn man Glück hat, in einem Rettungsboot und kann somit also tatsächlich umfassend aus Sicht einer Person, die wirklich an Bord der Titanic war, die gesamte Geschichte erleben.
6: Der Rundgang führt die Besucher Schritt für Schritt durch die Welt des einst größten Passagierschiffs seiner Zeit. Dabei geht es nicht nur um große Bilder, sondern auch um Details aus dem Alltag an Bord. Was Besucherinnen und Besucher in der Ausstellung erwartet, zeigt Veranstalter Oliver Forster beim Rundgang.
7: Die Ausstellung ist eine Mischung eben aus Artefakten in Vitrinen, also teilweise auch Originalartefakte, die ausgestellt sind. Es gibt eben verschiedene Inszenierungen oder Nachbauten eben der verschiedenen Klassen, die Zimmerkategorien, wie sahen damals halt irgendwie die Bäder aus, die Waschbecken, die Sanitärbereiche hinter mir hier zu sehen, die Brücke. Daneben gibt es eben viele interaktive Stationen. Es gibt eine eigene Virtual Reality in 360 Grad Immersivraum, wo man den Untergang nochmal nachvollziehen kann mit allen Zahlen und Daten und Fakten zusammen.
6: Doch die Titanic ist bis heute mehr als ein technisches Wunderwerk, das tragisch scheiterte. Von 2200 Menschen an Bord überlebten nur 712. Deswegen wurde ihre Geschichte von Beginn an weltweit verfolgt.
5: Das Thema Titanic ist so ein bisschen historisch gesehen die erste globale Medienkatastrophe der Menschheitsgeschichte. Durch die verschiedenen Personen an Bord haben wir die Möglichkeit, uns auch mit Personen zu identifizieren. Wir haben sehr gut erhaltene Geschichten der Schicksale der Menschen an Bord. Wir haben einen großen Schub der Veränderung der Sicherheitstechnik nach dem Untergang der Titanic. Also dass es beispielsweise Rettungsboote für alle Menschen an Bord eines Schiffes gibt. Der Film hat natürlich von Cameron 1997, 98 nochmal dazu beigetragen, die spektakuläre Wrackentdeckung 1985. Also jede Generation hat so ein bisschen einen Anknüpfungspunkt für die Geschichte der Titanic.
6: Zwischen Filmmythos und echter Geschichte liegt ein großer Raum. Genau dort setzt die Ausstellung an und zeigt, warum die Titanic bis heute so viele Menschen beschäftigt.
7: Wo oder einigen Menschen, die hier in die Ausstellung kommen, denen ist so gar nicht die Tragweite bewusst. Ja.

0: Dass es sich wirklich halt um eines der tragischen menschlichen Schicksale überhaupt in der Geschichte handelt. Manchen ist gar nicht bewusst, dass das wirklich eine echte Begebenheit war. Manche meinen, das ist halt sozusagen eine Ausstellung zum Film. Das ist eben nicht der Fall. Und deswegen ist es halt für jedermann interessant.
1: Zum Schluss rückt die Ausstellung die Geschichte noch einmal näher an die Stadt heran. Denn auch wenn die Titanic nie in Dresden war, gibt es Verbindungen von hier zu Menschen an Bord.
2: Wir haben tatsächlich zwei Personen mit Dresdner Bezug. Wir haben einmal die Henriette Giger, das ist eine Zofe gewesen, die in der ersten Klasse reiste mit ihrer Herrschaft einer amerikanischen Familie mit dem Namen Widener. Und die Dame hat eben in Dresden sich aufgehalten, bevor sie dann Passagierin der Titanic wurde, die den Untergang tatsächlich auch überlebt hat, weil sie die Kollision selber mitbekam und sich so konnte retten. Und dann haben wir noch einen gebürtigen Dresdner, den Ludwig Louis Müller, der als Übersetzungssteward in der dritten Klasse gearbeitet hat und der dann wahrscheinlich auch in der Untergangsnacht wichtige Übersetzungen für die schwedischen Passagiere abgeliefert hat.
1: So wird aus der bekannten Geschichte vom Untergang ein Rundgang durch Erinnerungen, Technik und persönliche Schicksale. Und schlussendlich stellt sich auch die Frage, warum uns die Titanic und ihre Geschichte bis heute nicht loslässt.
3: Die Staatsanwaltschaft Dresden hat Anklage gegen einen 46-jährigen Mann erhoben. Ihm wird vorgeworfen, in seiner Wohnung in der Königstraße in Dresden große Mengen an Betäubungsmitteln gelagert zu haben. Laut der Staatsanwaltschaft Dresden wurden am 17. Dezember 2025 etwa 15 Kilogramm Marihuana und andere Drogen sichergestellt. Der Beschuldigte wurde festgenommen und befindet sich seitdem in Untersuchungshaft. Das Landgericht Dresden entscheidet nun über die Eröffnung des Hauptverfahrens. Am späten Donnerstagabend hat die Bundespolizei in Dresdner Hauptbahnhof zwei Männer wegen Verstößen gegen das Waffen- und Betäubungsmittelgesetz festgenommen. Ein 53-jähriger Tscheche führte ein Messer und Cannabis mit sich, wie die Bundespolizeiinspektion Dresden berichtete. Kurz zuvor versuchte ein 22-jähriger Ungar vor den Beamten zu flüchten, wobei er 8 Messer bei sich hatte. Beide Männer erwarten nun Strafverfahren. In Dresden-Johannstadt sind auf der Fetscherstraße eine Radfahrerin und ein Motorradfahrer zusammengestoßen. Die Kollision geschah, als die 77-jährige Radfahrerin auf die Fahrbahn wechselte und mit dem 29-jährigen Motorradfahrer kollidierte. Beide wurden verletzt, die Frau schwerer als der Mann. Ein Mann hat gestern Morgen auf der Kesselsdorfer Straße in Dresden-Löbtau mehrfach Autos gestoppt und versucht, in einen Kastenwagen einzusteigen. Die Polizei sucht nach Zeugen dieses Vorfalls, bei dem auch eine Radfahrerin kurzzeitig festgehalten wurde. Unbekannte haben versucht, einen Hyundai von der Malterstraße in Dresden-Löbtau zu stehlen. Laut Polizeibericht manipulierten sie das Steuersystem des Fahrzeugs, konnten es jedoch nicht starten. Fahrzeugpapiere und eine Sonnenbrille wurden entwendet. In Dresden-Mikten haben Unbekannte einen Hochspannungsmast mit Graffiti besprüht. Die Kriminalpolizei ermittelt wegen Sachbeschädigung durch das Anbringen von SS-Runen und einem Schriftzug an dem Mast auf der Leipziger Straße.
4: Das war unsere heutige Episode Dresden aktuell vom 5. Juni 2026. Meine Damen und Herren, vielen Dank, dass Sie bis zum Ende mit dabei waren. 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Jetzt wünsche ich Ihnen ein wunderschönes Wochenende und wir sehen uns am Montag wieder hier. Zur selben Zeit und am selben Ort. Bis dahin,

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Das Moritzburg-Festival gilt als eines der besten Kammermusikfestivals der Welt. Es wurde 1993 von drei jungen Musikern nach dem Vorbild des Marlborough Music Festival in Vermont gegründet und bringt etablierte Künstler und junge Talente aus der ganzen Welt zusammen. Hauptveranstaltungsort ist das malerische Jagdschloss Moritzburg in der Nähe von Dresden, das nach seiner Erweiterung im 18. Jahrhundert auch für Festivitäten genutzt wurde. Während der Covid-Pandemie mussten die Konzerte nach draußen auf die Terrasse verlegt werden. Das erwies sich als so populär, dass dieses Arrangement beibehalten wurde. Da das Jagdschloss auf einer Insel in einem See gelegen und von Wäldern umgeben ist, verschmilzt die Musik mit den ebenso schönen Klängen der Natur.

0: Einen wunderschönen guten Abend und herzlich willkommen, liebe Zuschauerinnen und Zuschauer, zu Leipzig aktuell an diesem Freitag. Mein Name ist Lilli Marleen Kistner. Schön, dass Sie heute wieder eingeschaltet haben, um gemeinsam mit uns auf die spannendsten Themen aus Leipzig und Umgebung zu schauen. Heute geht es unter anderem an den neuen Stadthafen. Denn nach rund 25 Jahren Projektlaufzeit wurde Leipzigs neuer Anlaufpunkt am Wasser nun offiziell eröffnet. Außerdem tauchen wir noch einmal ein in die schwarze Szene und zeigen Ihnen einen weiteren Ausschnitt des neuen Formats Gothic Lifestyle Extrem. Wen juckt's? Das und vieles mehr jetzt bei Leipzig aktuell. Nach rund 25 Jahren Projektlaufzeit ist es soweit. Der Stadthafen Leipzig ist offiziell eröffnet. An der Schreberstraße entsteht damit ein neuer zentraler Anlaufpunkt für Wassertourismus, Freizeit und Veranstaltungen. Was der neue Hafen für Leipzig bedeutet und wie er die Stadt näher ans Wasser bringen soll, zeigen wir Ihnen jetzt.
1: Leipzig ist natürlich die coolste Stadt und auch die wichtigste Stadt in den neuen Bundesländern. Die Kraft, die hier entsteht, die hat eine große Wirkung auf das Ganze. Deswegen investieren wir auch als Freistaat Sachsen hier.
0: Nach rund 25 Jahren

0: Jahren Projektlaufzeit wurde Leipzigs neuer Stadthafen offiziell eröffnet. Für Anwohnerin Melanie Ahaus ist das Projekt eine sichtbare Veränderung ihres Wohnumfelds.
1: Ich muss sagen, der ganze Baulärm, der ganze Baustress war eigentlich nur auszuhalten, weil man wusste, wie schön es dann wahrscheinlich mal wird. Aber dass es so schön wird, hätten wir eigentlich nicht erwartet.
0: Der neue Stadthafen liegt an der Schreberstraße, nur wenige Minuten vom Leipziger Zentrum entfernt. Er soll die Stadt stärker mit ihren Flüssen, Kanälen und dem Leipziger Neuseenland verbinden. Auch Sachsens Ministerpräsident Michael Kretschmer ist zur Eröffnung gekommen. Für ihn hat das Projekt nicht nur eine Bedeutung für Leipzig, sondern für die gesamte Region.
2: Die Entwicklung von Leipzig geht immer weiter. Und es ist richtig, sich große Pläne zu machen. Und auch wenn das eben vielleicht nicht morgen oder übermorgen wird, aber wenn ich weiß, wo ich hin will, kann ich Verbündete suchen, kann mich vorbereiten und kann auf das Zeitfenster warten, durch das es dann möglich ist, solche Dinge zu realisieren.
0: Am Bau des Stadthafens waren zahlreiche Unternehmen beteiligt. Für die Verantwortlichen war das Projekt wegen seiner Lage und der langen Entwicklungsgeschichte eine besondere Herausforderung, wie uns Florian Lewerken, der Geschäftsführer der Firma Kiebitzberg, erzählt.
3: Wir durften hier im Leipziger Stadthafen die Steganlagen betreuen, haben die umfangreich geplant, haben die dann halt auch gebaut, montiert. Ich muss sagen, es ist eine der schönsten Baustellen gewesen. Also es ist eine Baustelle gewesen, die wirklich gut durchgeplant gewesen ist, wo die Organisation super geklappt hat.
0: Rund 25 Jahre lang wurde geplant, gebaut und zwischengenutzt. Nun bekommt der touristische Gewässerverbund Leipziger Neuseenland einen zentralen Ankerpunkt mitten in Leipzig. Wie der neue Stadthafen künftig genutzt werden soll, erklärt Jan Benzin. Der frühere Leistungssportler ist Geschäftsführer der Stadthafen Leipzig GmbH und hat den Ausbau des Standorts mit begleitet.
4: Vor 12 Jahren haben wir hier mit Sand und Containern einen schönen Hafen gebaut, der urban improvisiert war. Und jetzt haben wir wirklich eine 4000 Quadratmeter Hafenfläche, ein Restaurant. Die Infrastruktur ist top. Wir haben ein richtiges Bootshaus, können die Boote viel besser pflegen und machen.
0: Aus dem bisherigen Interimsbetrieb wird damit ein fester Hafen mit Wasserangeboten, Gastronomie und Platz für Veranstaltungen. Für Besucherinnen und Besucher sollen hier künftig Touren, Bootsangebote und Aufenthaltsqualität zusammenkommen. Jan Benzin sieht den Stadthafen deshalb nicht nur als Startpunkt für Wassersport, sondern auch als neuen Treffpunkt für Leipzigerinnen, Leipziger und Gäste der Messestadt.
4: Du kannst hier wirklich jedes Kanu ausleihen, von Kajak 1er bis Kanadier 5er und kannst hier bis zum Kosbudener See raus paddeln. Aber du kannst auch mit einem Elektroboot und einem Glühwein im Winter oder jetzt mit einem Sekt eben durch die Kanäle fahren Richtung Lindenauer Hafen oder in den Auwald.
0: Das neue Areal umfasst Hafenbecken, Stege, Servicegebäude, Kanuhaus und Gastronomie. Mit der Eröffnung endet eine lange Projektgeschichte. Aber für Leipzig beginnt damit ein neuer Abschnitt am Wasser. Und jetzt kommen wir zu den wichtigsten Meldungen von diesem Freitag. Kurz und kompakt für Sie zusammengefasst.
5: In einer Recyclingfirma im Grimmer Ortsteil Ostrau ist in der Nacht ein Brand ausgebrochen. Das Feuer entstand gegen 3.15 Uhr aus bislang ungeklärter Ursache in einem großen Metallcontainer. Die Feuerwehr wurde durch die Brandmeldeanlage alarmiert. Einsatzkräfte aus Mutschen, Zschopach und Grimma löschten den Brand vor Ort. Verletzt wurde niemand. Die Höhe des entstandenen Schadens ist noch unklar. Nach ersten Erkenntnissen gibt es keine Hinweise auf eine Straftat. Dem Leipziger Stadtteil Schönefeld-Ost ist am späten Donnerstagabend ein 29-Jähriger bei einem Raubdelikt schwer verletzt worden. Der Mann musste anschließend zur weiteren medizinischen Behandlung in ein Krankenhaus gebracht werden. Nach bisherigen Informationen war der 29-Jährige auf der Volksgartenstraße in Richtung Permoser Eck unterwegs, als er plötzlich von mehreren Unbekannten angegriffen und zu Boden gebracht wurde. Die Täter schlugen und traten auf ihn ein und stahlen sein Handy. Anschließend flüchteten die Unbekannten in Richtung Torgauer Straße.
0: Das waren die wichtigsten Meldungen an diesem Freitag aus Leipzig und Umgebung. Wir sind gleich nach einer kurzen Werbepause wieder für Sie zurück und tauchen erneut ein in die schwarze Szene der neuen Folge Gothic Lifestyle Extrem. Wen juckt's? Bis gleich!
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15: Und damit willkommen zurück bei Leipzig aktuell an diesem Freitag. Gothic, Klischees und gelebter Alltag. Wen juckt's? Raus aus der eigenen Bubble, rein in eine andere Welt. Genau darum geht es im neuen Format Wen juckt's mit Jonas Juckeland. Was ist Klischee? Was ist gelebter Alltag? Und warum zieht es jedes Jahr tausende Menschen zum WGT nach Leipzig? Das zeigen wir Ihnen jetzt in einem weiteren Ausschnitt aus Wen juckt's.
12: Ja, dann komm mal rein hier in unser Reich.
16: Aha. Okay, krass.

0: kam hier rein und diese ganzen Wände waren einfach nur weiße Raufasertapeten. Und damit kann ich nichts anfangen. Ich möchte nicht in einem Krankenhaus aus vergangenen Zeiten leben, sondern ich möchte, dass auch einfach nur die Wände meine Persönlichkeit ausdrücken. Und deswegen war es mir so wichtig, das genauso zu dekorieren. Es wird natürlich richtig hart, hier auszuziehen und es genauso wiederherzustellen, wie es vorher war. Aber das ist mir wert. Also ich brauche ein Zuhause, wie jeder andere auch. Und das mache ich mitunter auch in einer Mietwohnung mit Wänden, die ich so gestalte, wie ich sie will.
1: Wo findet man das? Also gerade sowas hier, so Totenköpfe, ist das echt?
0: Die sind natürlich nicht echt, aber die habe ich selbst gegossen. Ne? Ich habe da so eine Silikonform und dann gieße ich die selbst und male die selbst an. Und deswegen sind hier auch so viele Totenköpfe. Was gleich sehen in den ganzen Räumen, wirst du überall diese Totenköpfe finden.
1: Nee, sieht so ein bisschen aus wie bei Dracula zu Hause, so hätte ich jetzt gesagt, so, aber das ist gewollt, oder?
0: Das ist gewollt, ja. Ich liebe diese ganze Dracula-Romantik und ja, wollte ich auch genauso einrichten. Ja. Sogar die Spinnitze sind da.
1: Also wenn ich jetzt mal von mir ausgehe, ja, wenn ich jetzt nachts mir vorstellen würde, ich müsste ja einmal aus dem Schlafzimmer aufs Toilette und würde hier so einen Totenkopf sehen. Also klar, man gewöhnt sich dran, aber hast du da keine Angst? Oder warum ist dir das wichtig, das so darzustellen hier?
0: Ich finde es einfach stylisch und cool. Und viel mehr Angst habe ich vor den Vögeln, die mir meinen Balkon zuscheißen.
1: Okay, ja, so verschieden ist die Welt, ne? Wie würdet ihr damit umgehen? Schreibt es mir mal in die Kommentare.
2: Zugegeben, diesen Style muss man mögen. Ganz schön dunkel hier, aber es ist beeindruckend, mit wie viel Liebe zum Detail Nils diese Wohnung gestaltet hat. Auch seine Frau Cody freut sich über dieses sehr besondere Zuhause. Die 31-Jährige wohnt mit Nils hier und arbeitet im Marketing und liebt Mode.
3: So, ich würde gerne mein Arbeitszimmer/Ankleidezimmer
1: Ja. Ah, ja.
3: zeigen. Hier ist natürlich am allerwichtigsten mein kleines Reich hier, wo ich mich ja immer austoben kann.
1: Wie würdest du deinen Kleidungsstil beschreiben?
3: Ja, also ich würde meinen Kleidungsstil oder generell so meinen Stil als Goth'n'Roll beschreiben. Also eine Mischung aus Goth und Rock'n'Roll. Genau, also ich liebe es halt einfach, diese Einflüsse zu kombinieren. Viel Lack, aber auch viel Leder, gerade auch so mit Fellaccessoires, also auch ein bisschen edel. Hier siehst du meine Schuhsammlung.
1: Da sind einige. Wie
3: Ja, es
1: viele?
3: sind einige. Boah, ich habe nicht gezählt. Ich wünschte, ich hätte mehr tatsächlich.
1: Noch mehr. Und
3: Ja.
1: solche Schuhe, die stehen auch für die Gothic-Szene oder wie ist das?
3: Ja, also vor allem die Demonias, aber natürlich auch New Rocks. Also genau, New Rocks auch auf jeden Fall.
1: Hast du ein Lieblingsteil?
3: Genau, also dieses Jäckchen von Melanoir gehört auf jeden Fall zu meinen Lieblingsteilen. Sieht immer gut aus. Das trage ich auf jeden Fall sehr,
1: Sag ich
3: sehr
1: mal,
3: gern.
1: aus welchem Material ist
3: Genau,
1: das?
3: das ist PVC.
1: PVC?
3: Genau, also Lack.
1: Ja, ich
3: Ja.
1: wollte gerade sagen, PVC gibt es auch Boden.
3: Das ist halt so Lackleder,
1: Okay.
3: genau. Auch von einer Designerin aus UK.
1: Das sind ja alles Kleidungsstücke, wenn ich das jetzt sozusagen mal beurteilen kann, die findet man jetzt so nicht im
3: Ja.
1: normalen Handel. Ich könnte mir vorstellen, das kostet ganz schön viel Geld. Was gibst du so für Kleidung aus im Monat?
3: Ich gebe sehr viel Geld aus. Ja, tatsächlich. Ja, jetzt fürs VGT habe ich auf jeden Fall, naja, bestimmt über 1,5 ausgegeben, weil ich halt einfach nochmal neue Sachen haben wollte, die ich jetzt letztes Jahr oder die letzten Jahre nicht getragen habe. Und natürlich aber auch für Latex. Also Latex ist ja auch sehr, sehr teuer.
2: Latex als Outfit, das ist mir neu.
1: Eine Frage habe ich. Was ist das? Also, kannst du mir erklären, was das ist?
3: Ja, klar. Also das ist ein Latex-Catsuit
1: Ja.
3: von einem Designer aus Japan.
1: Ja.
3: Super, super schön. Also es ist aber wirklich schon nicht so einfach, da reinzukommen. Also da hilft Nils mir auch immer. Genau, man braucht viel Kraft,
1: Ja.
3: Geduld, Zeit und ganz viel Latexöl natürlich, um da reinzuschlüpfen.
1: Also um da reinzukommen, das machst du dann auch zu zweit.
3: Absolut, ja. Also alleine schaffe ich das nicht. Nee.
1: Nee. Ich hänge es mal wieder hin. Und danach würde ich kurz Hände waschen wollen. Aber so. Nee, schön, dass du alles im Kleiderschrank hast. Das ist auf jeden Fall was ganz Besonderes. Kann man mal so festhalten. Würdet ihr sowas auch anziehen?
2: Cody shoppt ihre Kleidung vor allem im Internet.
1: Wenn ich das jetzt so beurteile, dann ist das ja ein Kleidungsstil, der so mit, also der sehr körperbetont ist, um es mal so zu sagen. Was gibt dir das?
3: Ich fühle mich halt so am wohlsten tatsächlich. So, ich fühle mich ganz wohl in meiner Haut. Also inzwischen war auch nicht immer so. Aber ja, ich finde, das passt halt auch ganz gut so zu mir. Und es gibt ja auch die Obsession Bizarre auf dem WGT. Das ist eine Fetischparty. Aber es ist auf jeden Fall schon auch ein Problem, weil viele weiblich gelesene Personen werden halt oft fetischisiert.
2: Cody bezeichnet sich selbst als Fetischmodel, macht das als Hobby. Beim WGT wird viel fotografiert, für sie gehört das dazu, aber manchmal kippe Bewunderung in Aufdringlichkeit. Wie sie damit umgeht, frage ich sie gleich.
4: Ja, ich würde hier bestimmt was finden, auf jeden Fall. Komm, dann lass einfach mal schauen.
2: Outfits spielen in der schwarzen Szene eine große Rolle. Und es wäre ja gelacht, wenn Cody nicht auch für mich etwas Passendes findet.
4: Ja, das finde ich eigentlich ganz cool.
1: Ja, dann probier es mal.
4: Also das würde ich Nils auch so kaufen. Ja.
5: Ja, probier das mal an, schön.
1: Gut, warte, dann die Jacke aus. Oh. Ist ein bisschen eng. Muss es so?
5: Ja.
1: Oh.
5: Das sieht cool aus.
1: So, sieht das cool aus?
5: I love it.
1: Ja, fühlt sich.
5: Wie fühlst du dich?
1: Weiß nicht. Ich bin sonst nicht so dunkel angezogen, ja. Und hier beim WGT, da sprechen dich ja auch immer mal, habe ich beobachtet, Fotografinnen, Fotografen an und wollen Fotos mit dir machen. Wie ist das? Freut man sich darüber?
5: Genau, ja, da mache ich natürlich auch immer gerne mit, ja. Genau.
1: Gehen die mit dir verantwortungsvoll um oder was würdest du sagen? Ist das.
5: Ja, also manche sind so ein bisschen wuschi. Also. Die kommen dann ständig an und wollen noch mehr Bilder machen. Da muss man dann auch einfach sagen, ey Leute, stopp, ich muss jetzt weiter.
1: Was denkst du, woran liegt das, dass sie da so, ich sag mal, ein bisschen aufdringlich sind, wenn ich dich richtig verstanden habe?
5: Ja, das weiß ich auch nicht so recht. Also ich, ne, die meisten sind tatsächlich ganz nett, aber ein paar sind dann doch ein bisschen, ja, harsch. So. Ja. Das ist einfach generell, also ich glaube, die wollen halt einfach ihre Bilder und ja, drängeln sich da auch vor und ja. Genau, also es ist eigentlich immer so, jedes Jahr. Es sind auch immer die gleichen, also man erkennt sie dann auch wieder, ja.
1: Okay, aber man kann festhalten, zu der Szene gehört auch Darstellung, oder?
5: Ja, genau. Man möchte halt einfach zeigen, dass man halt zu dieser Community gehört.
2: Nieten, Latex, Leder. Für mich ist hier nicht wirklich etwas dabei. Oder etwa doch?
1: Gar nicht so spitz, ne? Das ist mal Attrappe.
5: Nee. Süß. Ja, mit dem anderen Oberteil, also mit dem Oberteil,
1: ja,
5: was du gerade anhattest.
1: Also quasi
5: und New Rocks,
1: so in Schwarz. Ich find's gut. So, ja. Nein, die blaue Jacke ist heute auch, damit ich die gesunde journalistische Distanz zur Träne bewahre. Ja.
5: Ja,
1: ich wollte mich jetzt hier nicht zu
5: gut.
1: sehr. Aber mit diesem Kopfring,
5: Headpiece.
1: Nein, Headpiece.
5: Ja.
1: Mit diesem Headpiece wäre ich dabei sozusagen.
5: Ja, auf jeden Fall.
2: Cody und mir fällt auf, die Gothic-Szene bricht nicht nur in der Mode offenbar mit traditionellen Rollenbildern. Männer tragen Make-up oder Röcke, Frauen kraftvolle dominante Looks. Das sei etwas, wofür die Szene seit ihrer Entstehung Anfang der 1980er Jahre stehen will.
1: Wen stellen Sie heute da? Also Sie bringen ja ein bisschen Farbe sozusagen in die schwarze Welt der Gothic-Szene.
6: Ja, ich bin heute das Batcave. Ich mag die Fledermäuse, vielleicht nicht so schwer zu erkennen. Jeder ist hier willkommen, niemand stört sich an irgendwem. Ihr seht, wie toll die Leute hier einfach aussehen oder auch nicht. Und es juckt einfach niemanden so.
7: Für mich macht es besonders einfach das Beisammensein vor allem. Also wir treffen uns mit so vielen Leuten. Es sind die Momente, die wir zusammen erleben und wie wir uns kreativ ausleben. Und man kann einfach wirklich das darstellen, was man mag.
2: Und da ist wirklich von allem etwas dabei.
8: 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Und was Leipzig und Umgebung an diesem Freitag außerdem bewegt hat, erfahren Sie jetzt in unseren Kurznachrichten.
9: Leipzigs Oberbürgermeister Burkhard Jung hat die geplante Pflegereform scharf kritisiert. Der Präsident des Deutschen Städtetages sagte der deutschen Presseagentur, die aktuellen Pläne würden die Kommunen zusätzlich mit rund 1 Milliarde Euro pro Jahr belasten. Er forderte, dass der Bund die Finanzierung der Pflege stärker mit Steuermitteln unterstützt. Nach Jungs Angaben sind Pflegeplätze bereits heute so teuer, dass viele Kosten von der Sozialhilfe und damit von den Kommunen getragen werden müssen, wenn der Eigenanteil der Betroffenen nicht ausreicht. Allein in Leipzig hätten sich die entsprechenden Ausgaben innerhalb von 5 Jahren von 25 auf 50 Millionen Euro verdoppelt. Hintergrund sind Pläne des Bundesgesundheitsministeriums zur Stabilisierung der Pflegeversicherung. Nach einem Bericht von Politico sind für 2027

0: Ist das, hast du das alles selber gemacht? Das ist ja schon...
1: Oh ja, innerhalb von einer Woche alles selbst gemacht.
0: Innerhalb von einer Woche?
1: Ja.
0: Okay.
1: Ja, da musst du dir vorstellen, ich

0: 20 höhere Einnahmen und Kürzungen mit einem Gesamtvolumen von 11,25 Milliarden Euro vorgesehen. Leipzig. RB Leipzig hat die Bundesliga-Saison zwar mit einer deutlichen 1:4-Niederlage beendet, das wichtigste Ziel aber erreicht: die Qualifikation für die Champions League. Während im Hintergrund bereits an der Kaderplanung für die kommende Spielzeit gearbeitet wird, stehen für einige Spieler nun internationale Aufgaben an. Ein Erfolgserlebnis gab es dabei für Jan Diomande. Der RB-Spieler gewann mit der Elfenbeinküste das letzte Testspiel vor der Weltmeisterschaft gegen Frankreich mit 2:1. In Nantes brachte Ryan Cherki den Weltmeister von 2018 kurz vor der Pause zunächst in Führung. Gela Doué glich später aus, ehe Amad in der 84. Minute den Siegtreffer für die Ivorer erzielte. Diomande stand in der Startelf und wurde in der 67. Minute ausgewechselt. Mit dem Sieg setzt die Elfenbeinküste vor dem WM-Gruppenspiel gegen Deutschland am 20. Juni ein klares Zeichen. Frankreich trifft in der Endrunde auf Norwegen, den Irak und Senegal.
1: Der heutige Freitag zeigte sich überwiegend freundlich. Nach einem zunächst stark bewölkten Start lockerten die Wolken im Tagesverlauf zunehmend auf. Die Höchsttemperatur lag bei rund 21 Grad und sorgte für angenehme Frühsommerbedingungen. Am Abend blieb es trocken bei lockerer Bewölkung. In der kommenden Nacht klart der Himmel weiter auf. Die Temperaturen gehen auf etwa 12 Grad zurück. Damit erwartet uns eine ruhige und recht frische Juninacht. Der morgige Samstag startet freundlich mit einigen Sonnenabschnitten. Im Tagesverlauf ziehen jedoch wieder mehr Wolken auf. Die Höchsttemperatur erreicht etwa 21 bis 22 Grad. Vereinzelt sind leichte Schauer möglich. Insgesamt bleibt das Wetter aber recht angenehm und für viele Aktivitäten im Freien geeignet. Werfen wir nun einen Blick auf die Dreitagesaussicht. Am Sonntag wird es deutlich wechselhafter. Viele Wolken und zeitweise Regen bestimmen das Wettergeschehen. Die Temperaturen erreichen nur noch etwa 18 Grad. Der Montag bringt wieder etwas freundlichere Aussichten. Neben einigen Wolken zeigt sich auch häufiger die Sonne. Die Höchsttemperatur steigt auf rund 21 Grad. Am Dienstag nimmt die Schauerneigung erneut zu. Bei überwiegend bewölktem Himmel werden maximal etwa 17 Grad erreicht. Damit bleibt das Wetter in Leipzig auch zu Beginn der neuen Woche eher wechselhaft. Das war der Wetterüberblick für Leipzig.
2: Und das war Leipzig aktuell am heutigen Freitag. Ich bedanke mich bei Ihnen und freue mich, wenn Sie in der kommenden Woche wieder bei uns einschalten. Bis dahin finden Sie wie gewohnt alle wichtigen Meldungen aus der Messestadt sowie alle Beiträge der heutigen Sendung noch einmal zum Nachschauen und Nachlesen in unserer Mediathek unter www.sachsen-fernsehen.de. Mein Team und ich wünschen Ihnen ein wunderbares Wochenende. Bis nächste Woche.

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0: Glück auf, es ist Wochenende und wir haben ein volles Programm. Ein weiteres Mal spiegelt die Bergzeit im Programm des Kabeljournals in den kommenden Minuten das Leben im Erzgebirge wider. Das ist, meine Damen und Herren, nicht nur Fernsehunterhaltung. Ganz nebenbei entsteht auch eine beeindruckende Chronik mit bewegten Bildern über das Leben im Erzgebirge. Bleiben Sie gerne bis zum Schluss dran und erleben Sie das Erzgebirge hautnah. Los geht's.
1: Da unsere Sendung mit dem Bild der Woche immer am Freitag ein Bestandteil auf den 5. Juni 2026 fällt, kann an dieser Stelle nur Anton Günther gezeigt werden. Der Geburtstag des erzgebirgischen Mundartdichters und Sängers jährt sich an diesem Tag zum 150. Mal. In der Touristinformation Annaberg-Buchholzer erinnert derzeit eine Roll-Up-Installation des Kunst- und Kulturvereins Erzgebirge an Anton Günther.
0: Das Erzgebirgsmuseum Annaberg-Buchholz präsentiert anlässlich des 150. Geburtstages des erzgebirgischen Liederdichters Anton Günther vom 5. Juni bis 13. September eine Sonderschau mit Ausgaben.

0: gewählten Exponaten. Zu sehen sind unter anderem das Anton-Günther-Porträt von Erwin Hilsky sowie weitere Arbeiten des Künstlers und das zeitgenössische Kunstwerk Denkmal für Anton Günther von Jörn Michael. Ergänzt wird die Ausstellung durch eine Auswahl originaler Liedpostkarten sowie außergewöhnliche Originalfotografien, die Anton Günther bei der Arbeit im Gottesgabener Torfstich zeigen. Die Aufnahmen entstanden für eine Reportage im Erzgebirgischen Sonntagsblatt anlässlich seines 60. Geburtstages und wurden von dem Annaberger Fotografen Albin Meiche angefertigt.
1: Die Anzahl der Gedenksteine, die im Erzgebirge an Anton Günther erinnern, ist gewachsen. Am Vorabend des 150. Geburtstages des erzgebirgischen Heimatdichters und Liedsängers wurde in Thalheim ein Anton-Günther-Gedenkstein eingeweiht. Er hat seinen Platz im wiederhergerichteten Park am Waldstadion gefunden. Bei der Feier mit dabei war der Enkel des großen Erzgebirgers Anton Günther Lehmann.
2: Ich will mich auch herzlich bedanken für die Einladung. Ich will mich ganz herzlich bedanken für den Transport. He und H, ne, hier ist er. Und dann will ich mich bedanken für die Leute, die hier die Anlage so hervorragend hier geschmiedet haben.
1: Dann erzählte Anton Günther Lehmann in rührenden Worten von seinem Großvater. Im Anschluss daran und nach weiteren Grußworten wurde der Gedenkstein enthüllt. Sichtbar wurde die Inschrift: Anton Günther, 5. Juni 1876 bis 29. April 1937. Ist ganze lahm, ist ne Sehnsucht noch da hamet. Die Einweihungsfeier wurde musikalisch umrahmt.
0: Ja, die Woche begann mit dem Internationalen Kindertag. Das ist ein besonderer Aktionstag, der, wie jeder weiß, den Kindern gewidmet ist. Dem haben wir bei ERZ-TV Rechnung getragen und am Montag eine Bergzeit ganz im Zeichen der Kinder gebracht. Die ganze Woche über hatten wir weitere Inhalte im Programm, die insbesondere Kinder und junge Familien interessieren könnten. Und das ist auch heute noch so.
1: In Oelsnitz-Erzgebirge wurde zum Kindertag ein neuer Spielplatz eröffnet. Er ist in Neu-Oelsnitz beim Kohlebahnradweg in der Nähe des Denkmals für die Gefallenen des Ersten Weltkrieges an einem Abzweig der äußeren Stolberger Straße. Der relativ zentral und dabei abseits der Wohnbebauung gelegene Spielplatz ist der erste öffentlich zugängliche in der Ortslage Neu-Oelsnitz. Auf etwa 1000 Quadratmetern sind viele Spielgeräte zu finden. Neben einem großen Klettergerüst warten auch ein Karussell, eine Seilpyramide, eine Schaukel sowie Wipptiere. Mehr als 300.000 Euro wurden investiert, wobei der Stadt Oelsnitz für die Anlage Fördermittel zur Verfügung standen.
3: Zum Kindertag hat der Jahrmarkt der Kinder Halligalli auf dem Schneeberger Marktplatz Tradition. In dessen Rahmen werden auch die Sieger eines davor ausgetragenen Kinderradrenns geehrt. Im Silberstrom-Gipfelstürmer starteten insgesamt 58 Mädchen und Jungen im Alter von 7 bis 15 Jahren zu einer doch anspruchsvollen Bergetappe. Die jeweils Erst- und Drittplatzierten jeder Altersklasse wurden mit Urkunden, Medaillen und Pfannengutscheinen belohnt. Unter allen Teilnehmenden wurde zudem ein Mountainbike inklusive Fahrradhelm verlost. Über den Hauptgewinn durfte sich ein 7-jähriger Junge aus Schneeberg freuen. Mit sportlichem Ehrgeiz und maximaler Energie hatten sich die jungen Radler durch die Schneeberger Gassen bis hoch zum Kirchplatz gekämpft. Ein 14-jähriger Junge aus Grünhain-Beierfeld sorgte mit einer gefahrenen Zeit von 2 Minuten 31 für die schnellste Zeit des Rennens.
0: Am 7. Juni feiern die deutschen Welterbestätten gemeinsam den UNESCO-Welterbetag. In der Montanregion Erzgebirge Kuschnerhorchi laden zahlreiche Veranstaltungen dazu ein, das Welterbe vor Ort zu entdecken und seine Bedeutung für Gegenwart und Zukunft zu erleben. Der Mittelpunkt des Welterbefestes wird in diesem Jahr Schneeberg sein. Unter anderem lädt die Welterbemeile zum Entdecken, Informieren und Mitmachen ein. Vereine, Institutionen und regionale Akteure präsentieren dort die Vielfalt der Montanregion Erzgebirge Kuschnerhorchi und zeigen, wie lebendig Welterbe heute ist. Auch das Konzert zum Welterbetag gehört wieder zum Programm. Auch in Annaberg-Buchholz erwarten die Besucher besondere Angebote

0: an zwei bedeutenden Welterbestandorten. Der Frohnauer Hammer veranschaulicht als Bestandteil des UNESCO-Welterbes die Vielfalt der historischen Montanwirtschaft im Erzgebirge. Das voll funktionstüchtige, wasserkraftbetriebene Hammerwerk aus dem 17. Jahrhundert ist live in Aktion zu erleben. Auch das Silberbergwerk im Gößner beteiligt sich am UNESCO-Welterbetag. Im Mittelpunkt steht dabei das diesjährige Motto »Gemeinsam für Frieden und Verständigung«. Die Führung durch das Silberbergwerk beginnt um 11 Uhr, 12.30 Uhr, 14 Uhr und 15.30 Uhr. Der Herrenhof in Erlahammer in Schwarzenberg bietet zum Welterbetag eine geführte Wanderung entlang des Bergbaulehrpfades Roter Berg an. Beginn ist dort 10 Uhr.
1: Veranstaltungstipps sind in der Bergzeit eine feste Größe. Veranstaltungstipps in besonderer Größe sind immer wieder am Ortseingang von Bärenstein zu finden. Vor allem dank einer großen Installation, die immer mal ihr Aussehen ändert. Ein echter Blickfang am Fuße des Berges Bärenstein.
0: Frauen im Erzgebirge sichtbar machen. Genau darum geht es auch in der Geschichte von Annemarie Krause. RCV hat sie noch einmal an einen Ort begleitet, der für sie mit Leid, Missbrauch und tiefen Erinnerungen verbunden ist. Nach dem Interview mit Lara Lessig habe ich mich an den Schnittplatz gesetzt und versucht, eine besondere Hommage zu formen an das Nichtvergessen, an die noch lebenden Zeitzeuginnen und Zeitzeugen und an eine Frau, deren Blick auf Liebe, Leben und Menschlichkeit uns tief berühren darf.
2: Du kannst dich vorstellen, du warst vollkommen, du warst nicht mehr, du warst eine andere Nummer. Wir haben doch niemand was getan. Wir haben kein Tut gemacht. Was ist denn jetzt auf der Welt los? Also, ich muss sagen, ich hatte in Honig hatte ich Sassen gelernt. Als Kind bin ich am Gebäude vorbei als Kind und dachte, oh, die Burg. Und noch eine Femme komme ich in den Honig. Nein. Oh. Naja, da war alles vorbei.
3: Der Krieg ist vorbei. Millionen Menschen versuchen nach Jahren von Gewalt einen Neuanfang. Doch nicht für alle beginnt mit dem Ende des Zweiten Weltkriegs die Freiheit. Sachsen gehört zur sowjetischen Besatzungszone. Das Land befindet sich unter Kontrolle der Roten Armee. Misstrauen, Angst und politische Verfolgung bestimmen vielerorts den Alltag. Menschen werden überwacht, verhört und verhaftet. Oft reichen Verdächtigungen oder Kontakte aus, um ins Visier der Behörden zu geraten. Rechtsstaatliche Verfahren, wie wir sie heute kennen, existieren vielerorts nicht. Tausende Männer und Frauen verschwinden in Gefängnissen und sowjetischen Speziallagern. Viele von ihnen wissen nicht, wann oder ob sie jemals zurückkehren werden. Einer dieser Orte ist Hoheneck. Hoch über der Stadt Stolberg erhebt sich die ehemalige Burganlage. Ab 1950 wird sie zum zentralen Frauengefängnis der DDR. Hinter den Mauern sitzen politische Gefangene, Mütter, Töchter und Ehefrauen ein. Einige verbringen hier Monate, andere Jahre. Die Geschichten hinter diesen Mauern sind zahlreich. Dies ist eine davon.
4: Annemarie Krause. Annemarie, wie alt bist du jetzt?
2: Ich bin 94. Ich wäre im November, 95.
4: Annemarie, du bist jetzt hier in Hoheneck im Gefängnis. Wie fühlt sich das an, hier wieder herzukommen?
2: Das ist immer wieder dasselbe. Es tut einen ganz schön berühren. Es tut einen wieder aufwühlen.

0: Ja, man kann das nicht vergessen. Das kann man nicht vergessen, was man hier, was zum Schluss noch haben, wo wir bei den Deutschen waren.
1: Annemarie Krause wächst im Erzgebirge auf. Als der Krieg endet, ist sie 13 Jahre alt. Wie viele Menschen ihrer Generation erlebt sie eine Zeit voller Umbrüche, Unsicherheit und Neuanfänge. Sie lebt bei ihrer Familie, hat Träume, Hoffnungen und Pläne für ihr Leben. In den Jahren nach dem Krieg begegnet sie Maxim Milika, einen Soldaten der Roten Armee.
0: Also das war so, der Krieg war alle. Und wir junge Leute haben uns dann interessiert, weil sie in Doom kam dann hier war eine Kommandantur und da waren die Russen stationiert. Und da sind wir Jugendliche manchmal hingegangen und haben uns mit den Soldaten unterhalten. Und da habe ich hier den Maxim hier kennengelernt. Der war Sergeant, ja. Und da haben wir uns dann, das hat sich dann entwickelt, dass noch dann eine Liebe draus war. Ja, und da ist noch nach Annaberg versetzt worden, die Kommandantur. Und die kamen immer von Annaberg gelaufen, haben wir uns immer getroffen. Aber alles heimlich, es war ja verboten. Das war der Befehl von den Ebersten hier, dass die nicht durften hier zusammen. Ich bin richtig Spießruten in Doom gelaufen. Erstens war ich so jung, zweitens sollte ich ein Baby kriegen und dann hatte ich auch noch das Baby von den Russen. Da haben sie dich gekehrt, die Leute, viele gemeckert. Ich war glücklich, mich hat es gar nicht gestört.
2: Was hat denn deine Familie dazu gesagt?
0: Also, naja, die waren erst auch sprachlos, aber dann haben sie, der war ganz bekannt in Doom, weil er mit der Bevölkerung gut ist umgegangen. Und also, die waren noch einverstanden. Es war noch, meine Oma sagte immer, es gibt hier die Weiße, es gibt Schwarze. Es gibt rote und es gibt gelbe Menschen. Und die haben alle einen guten Kern, sagt die immer. Unsere Familie hat noch ganz sehr zu mir gehalten.
1: Annemarie hält an dieser Liebe fest. Und ihre Liebe trägt Früchte. 1947 wird Tochter Verena geboren. Doch als Maxim aus dem Armeedienst entlassen werden will und sein Antrag abgelehnt wird, bleibt für die kleine Familie scheinbar nur ein Ausweg. Die Flucht in den Westen. Doch dazu kommt es nicht. Am 5. Oktober 1948 wird Annemarie verhaftet. Auch ihre Mutter und Tante geraten in die Mühlen der sowjetischen Militärjustiz. Der Vorwurf? Beihilfe zur Fahnenflucht.
0: Und dann hier der sind wir verurteilt worden. Und zwar hier am 20. Dezember 1948. Meine Mutter, meine Tante und ich zu 25 Jahren. Und wenn das Urteil hätte noch gegeben, so wären wir zum Tode verurteilt worden. Ich kann das gar nicht beschreiben. Das kann man gar nicht beschreiben, wie man sei hier. Er war jung, verliebt und unerfahren. Ja.
1: Was folgt, ist eine Odyssee aus Angst, Verurteilung und Trennung. Kassberg, Bautzen, Sachsenhausen, Hoheneck. Gefangenenanstalten, deren Namen allein schon Furcht und Schrecken auslösten.
2: Du kamst dann hier rein. Du warst junge Mutter. Wie hast du dich denn gefühlt, die ganze Zeit von deinem Kind getrennt zu sein?
0: Ja, also Man hat viel geweint, aber was war, das war der Zusammenhalt von uns Frauen. Wir waren ja alle sehr viel intelligenter und nicht etwa, dass das Kriminelle waren. Wir waren froh, denn später haben die mit den Kriminellen zusammengesessen und das war eine Katastrophe. Hier drunter war der Katzer, der Keller. Da war rechts war Schlosserei. Und dann hatten wir hier unter der Kirche war eine Malerei, eine Tischlerei,

und eine Schusterei. Ja, da haben sie uns noch an. Wir hatten doch immer mehr die Holzschuhe. Da hatten wir hier schon alles wund geniffelt. Wir haben sie doch noch an. Die haben doch uns noch gleich im Herbst, wo wir kommen, 52, haben die uns die ganzen Zivilsachen weggenommen. Und die kriegten wir. Also, zwei Männer ohne Hosen, zwei Männer Hemden, solche gestreifte, diese Itze noch bei anhören, und dann ein Kopftuch. Und die ganzen Zivilsachen haben sie uns weggenommen. Es gab ja hier auch nichts weiter. Es gab schon 200 Gramm Brot und dann hast du die, wie du die Lichterdinger hast, da war der Zucker drin, die Margarine drin und die Marmelade. Das war unsere Zuteilung jeden Tag. Und wir hatten auch noch wieder Hummerflocken, Graupen und wo hatten wir Graupen mit Maden sogar. Oh gut, ich könnte noch einen Teufel erzählen, was los war. Gehungert haben wir. Zahnpasta und in den Haar kommen wir. Die Schere, die haben wir im Monat einmal gekriegt. Du kannst du die Fingernägel abschneiden und die Haare mal schneiden und die Fußnägel. Ja, und dann ging es mit dem Boden an. Es war Wassermangel in Honeck. Da taten sie immer solche Wasserbänge bringen. Das Wasser war ganz knapp hier oben immer.

0: Du kannst dich vorstellen, du warst vollkommen, warst nicht mehr, warst eine andere Nummer. Also mit dem Durchhalten, das sage ich noch mal, weil wir alles, wir haben ja niemandem was getan und wir haben ja uns gegenseitig, haben wir uns getröstet. Ja, da war es auch so. Und wir haben uns immer Weihnachten und Ostern und wenn einer Geburtstag hat, haben wir heimlich immer in der Kleinigkeit, in der Handarbeit gemacht. Und ich hatte auch hier, wir haben, das ist nicht, also wir taten wenigstens, wir hatten das ganze Zeit kein Opferpapier. Und hier haben wir die Damenbinden bekommen. Und die waren, da war ein Mulli drüber. Und dann haben wir aufgetreifelt und dann von der Schneiderei haben wir mal Zwirn mitgenommen und die haben mir Schlüpfer gestrickt. Und ich wollte auch über den Schlüpfer stricken. Zwei große vier, zwei Teile, noch einen kleinen. Und dann wurde es zusammengenäht und irgendwo haben wir wieder so mit Luftmaschen und in eine Schnur gemacht. Und da war ich auch drüber und bei mir stricken in den Saal um und da saß ich weit hinten und da kommt auf einmal Wust. Und da kriege ich eine traurige Nachricht. Ich habe meine Oma über alles gelebt, dass sie Schlochen voll hat. Und da war ich noch ein erstes Mal. Da ging erst wieder, da habe ich geweint und da haben die mich genommen. Da sei mir besser einfach abgelaufen um in den Saal. Und auf einmal war doch CL-Appell. Und die Wachmeister sagten sie, Anne-Marie. Und dann ist sie bis hierher gelaufen in den Saal und ist bei mir beim Platz gekommen. Und da hatte ich meine Schüssel mit meinem Strickzeug. Und da sagt sie, welcher Strafgefangene gehört es? Und da hat sie mir die Schüssel dran gehabt. Und ich hab doch nicht gesagt, dass die hat reingeguckt schon. Hab ich 14 Durchbau gekriegt und zwei Monate durfte ich keine Pakete empfangen. Hab ich hier unten in den Keller gesessen.
1: 5 Jahre Haft sind vergangen. Wenige Monate nach dem Volksaufstand vom 17. Juni, im Herbst 1953, verbreitet sich unter den Gefangenen eine Nachricht, die alles verändert. Aus einer Tageszeitung erfahren die Frauen, dass Gefangene mit ähnlichen Urteilen aus sowjetischer Haft entlassen werden. Zum ersten Mal seit Jahren keimt Hoffnung auf. Die Inhaftierten vergleichen Namen,

0: Schicksale und Urteile. Manche erkennen sogar ehemalige Mitverurteilte wieder. Doch während andere freikommen, sitzen sie weiterhin hinter Gittern. Tag für Tag, Woche für Woche, Monat für Monat. Die Fragen werden lauter. Warum sind wir noch hier? Und wird unsere Freiheit jemals kommen? Die Geduld der Frauen ist erschöpft. Sie wollen antworten. Und sie beschließen, gemeinsam ein Zeichen zu setzen.
1: Und da haben wir gesagt, und nun machen wir Hungerstreik. Und du bist halt noch stolz, die haben alle mitgemacht, auch die in der Bierbahn. Und da haben wir 3 Tage, aber wir wollen natürlich gleich alles noch gelesen. Ich war in der G3 um, wir sind noch in die kleinen Räume, die hier bei den Kirchengebäude drin waren, sind wir verteilt. Da waren wir so 20 Mann in den Kiebel drin und wieder nicht. Und dann, also wenn du im Gefängnis Hungerstreik machst, das tut noch die Regierung, die wird schon noch und es sei so noch und mussten sie auch tanzen.
2: Ja. Also durch den Hungerstreik habt ihr
1: durch
2: euch das erkämpft?
1: Durch den Hungerstreik, wir haben gesagt, es vergeht ein Tag, es vergeht eine Woche, es vergeht ein Monat, es vergeht ein Jahr. Und nichts tut sich, wir sagten, so schlimm wie das ist, wir kommen mit dem Nordreichskrieg raus. Wir haben ja einen Krieg miterlebt. Wir sollten, wir kommen nicht durch den Krieg, wir kommen hier nicht raus. Und du haben wir dann Hungerstreik gemacht. Und alle mit, auch die im Krankenhaus drin war. Also wie gesagt, du können wir wirklich, dass wir das durchgemacht haben.
0: Die Tage des Protests gehen vorüber. Zunächst scheint sich nichts zu verändern. Doch hinter den Mauern von Hoheneck gerät etwas in Bewegung. Die politischen Entwicklungen führen zu einer erneuten Überprüfung zahlreicher Urteile. Dann, im Januar 1954, kommt die Nachricht, auf die so viele gewartet haben. Auch Annemarie Krause steht auf der Liste der Frauen, die das Gefängnis verlassen dürfen. Nach mehr als 5 Jahren Haft öffnet sich für sie das Tor von Hoheneck. Doch draußen wartet eine Welt, die sich verändert hat.
2: Wann hast du die Verena das erste Mal wieder getroffen und in die Arme genommen?
1: Das war noch ein, ich bin entlassen worden. Das haben wir doch noch Chemnitz geschafft worden. Und ach, das war auch, die überall war es leer. Wir hatten doch hier drin wurde. Und da bin ich mit fast als Letzte raus, sind wir nach Chemnitz geschafft worden. Und dann habe ich in Chemnitz, wir haben ja unsere Bilder, die Bilder haben wir ja näher zu den Feiertagen gekriegt, die Fotos einmal. Und da hatte ich auf den End, wo von der Dummer, die sie entwickelt haben, hat die Telefonnummer. Und die hatte ich bei mir, dachte ich, ja. Und da bin ich in unserem Bahnhofsrestaurant und habe gesagt, ob sie bitte mal das Läden verbinden. Und da habe ich dann das Geschäft angerufen in Dum, in der Drogerie, ob sie mal gut wären und dann nur noch hier zu meiner Mutter. Ich käme und zwar zur Nacht 2:30 mit dem Kinderzug von Männerstorf. Und da stand die wieder Verena dort, 2:30 früh.
2: Ja. Und die Verena war dann schon 6.
1: Ja, und die hat sich versteckt hinter meiner Mutter. Ja, es waren Probleme, die. Ich war eine fremde Frau. Obwohl sie gehänselt haben, die Kinder, wenn sie mit. Sie wollte nicht mitgehen, wenn sie eingeladen war zu Geburtstagfeiern und so. Und sie hätte doch keine Eltern. Und du hatte ich meinem. Und sie wollte ich zu meiner Mutter, Mutters Mutter so. Und sie sagte, nee, du hast deine Mutter und deinen Vater. Und das gibt's nicht. Ja.
2: Aber ihr habt euch dann gefunden.
1: Und dann haben wir uns zusammengefunden, ja. Also, es war nicht so einfach, aber man muss das verstehen, wenn auf einmal eine fremde Frau kommt und das soll deine Mutti sein, ja. Ja.
0: Heute lebt Annemarie Krause wieder in Thum, dort, wo ihre Geschichte begann. Mit ihrem Mann Heinz. Ihre Mutter und Tante, die den russischen Soldaten Maxim bei sich aufgenommen hatten, wurden bereits 1949 in Bautzen aus der Haft entlassen. Sie hingegen war insgesamt 5 Jahre und 3 Monate

0: 3 Monate in Gefangenschaft. Maxim hat sie nie wieder gesehen. Ihre Tochter Verena machte sich Jahrzehnte später auf die Suche nach den Spuren ihres Vaters. Gemeinsam mit Annemarie und ihrem Mann Heinz reiste sie nach Moldawien, zur Familie von Maxim und an sein Grab. Annemarie ist eine Frau aus dem Erzgebirge, die uns von der Haft, von Hunger, Kälte und Wut berichtet hat. Aber auch davon, dass ein Mensch sehr viel verlieren kann und trotzdem nicht aufhören muss, Mensch zu bleiben.
1: Also was ich gesagt habe, das ist keine gemacht, das alles, was ich erlebt habe und was wirklich war.
2: Ja, eine lange, wie ich finde, sehr bewegende Bergzeit geht nun zu Ende. Wenn Sie den Beitrag zu Annemarie Krause und Hoheneck noch einmal sehen möchten, dann schauen Sie gerne auf YouTube oder in unserer Mediathek auf erztv.de vorbei. Ja, und beim Wiedersehen am Montag werden wir das Thema Frauengefängnis Hoheneck ein weiteres Mal aufgreifen. Dazu gibt es natürlich die aktuellen Nachrichten aus Ihrer Region. Jetzt aber erstmal ein schönes Wochenende. Bis dahin ein herzliches Glück auf!

0: Herzlich willkommen und Glück auf, liebe Zuschauer, zu Glück auf Kompakt. In der nächsten halben Stunde fassen wir für Sie aktuelles Geschehen der letzten Tage in unserer Region zusammen. Und da schauen wir zu Beginn nach Warmbad. Denn der Kurort ist seit dem letzten Maiwochenende um eine weitere Einrichtung reicher, in der man es sich gut gehen lassen kann. Jahrzehntelang stand das frühere Wismut-Sanatorium leer. Nun freut man sich in dem schmucken Gebäude auf viele Gäste. Die Eröffnung mit dem Kurparkfest zu verbinden, war ein geschickter Schachzug. Das Interesse an beiden Höhepunkten war groß. Das Wetter spielte mit. Was will man mehr? Nebenbei ist mit der Renovierung des Pawlow-Hotel auch noch ein Schandfleck verschwunden, der keinen guten Anblick bot, wenn man durch die Kurparkachse bis zum Ende hinaufgeschaut hat. Peter Teichmann und Frank Langer berichten.
1: Der Kurpark Warmbad zeigte sich am 30. und 31. Mai von seiner besten Seite. Das traditionelle Kurparkfest lockte an diesem Wochenende wieder zahlreiche Besucherinnen und Besucher an. Eine willkommene Gelegenheit, um in der weitläufigen Anlage zusammenzukommen und die besondere Atmosphäre des Heilbades zu genießen. Ein buntes Programm mit Tanz, Theater und Livebands bot den perfekten Rahmen für einen entspannten Ausflug mit der Familie. Auch für die kleinen Gäste gab es eine Menge zu entdecken. Eine Hüpfburg, Bungee-Trampolin,

0: Blickt man vom einen Ufer des Kurparkteiches hinüber zum anderen, sieht man das Pawlow-Haus, zwischen 1951 und 1954 als Bergbausanatorium erbaut. Nach nunmehr 5 Jahren Bauzeit und einer Investition von mehr als 15 Millionen Euro erstrahlt das Haus nun als Pawlow-Hotel im neuen Glanz. Im Rahmen des Kurparkfestes fand am Freitag, dem 29. Mai, die feierliche Eröffnung statt.
1: Das Haus hat mein Vater 2019 gesehen im Internet und dann hat er sich angeschaut und das war zumindest und dann hat er gesagt, das wäre eine Idee. Dann habe ich es mir angeschaut und habe gesagt, die Idee ist aber bitte sehr groß. Ich würde mir das nicht so vorstellen können. Mein Vater ist da der Visionär, aber man kann auch wo reinwachsen und von Anfang an hat es mir Spaß gemacht. Und ja, und dann ging es los. Dann haben wir einen Bürgermeister kennengelernt, dann haben wir einen Baumeister, einen Jens kennengelernt, einen Bauamtsleiter und dann ist es so weitergegangen. Natürlich dann auch der Kurdirektor, der Knut, der Winkel und viele, viele andere Personen. Und alle haben dazu beigetragen, uns zu unterstützen, haben alle geschaut, gibt es irgendein Problem, können wir was helfen, können wir was machen. Und das macht uns stark und das macht uns auch die Arbeit leichter. Es ist nicht so einfach, so ein Gebäude hinzustellen, sei es Brandschutz, Denkmal und, was ja alles wichtig ist, aber was halt manchmal auch sich zwickt. Aber letztendlich bin ich oder ich glaube auch mir alle sehr dankbar, dass ihr uns so unterstützt habt, egal von Dresden aus, von Wolkenstein aus oder von Chemnitz aus. Wir haben überall Hilfe und Unterstützung bekommen. Wir haben auch sehr gute Handwerker gehabt. Ich sage danke, ich bin überwältigt. Also ich sage allen Dankeschön, schön, dass ihr da seid und dann machen wir einfach weiter so.
2: Wir stehen heute hier und können gemeinsam ein Hotel eröffnen. Und ich möchte als erstes wirklich Ihnen, Ihrer Familie, von Herzen Danke sagen. Denn dieses Signal in einer Zeit, die wahrlich nicht die Zeit ist, wo man Hotels eröffnet. Ganz im Gegenteil. Wenn ich im Land unterwegs bin, höre ich eher keine Personalkosten oder kein Personal, gestiegene Kosten. Also eigentlich wird das ganze Thema der Schwierigkeiten uns immer auf den Tisch gelegt und dann gibt es diesen Lichtstrahl, diese Zukunftsvision, dass wir ein gemeinsames Hotel eröffnen dürfen. Und ich kann nur aus ganz tiefem Herzen Danke sagen, wirklich mich tief verneigen vor dieser Vision, die Ihr Vater hatte, dass Sie als Familie zusammengestanden sind und gemeinsam gesagt haben, wir gehen dieses Vorhaben.
3: So ein großes Haus ist sehr, sehr wertvoll für das Erzgebirge, für den Ort, für die Weiterentwicklung der Kurorte. Ich bin überzeugt, das Thema Gästezufriedenheit wird in diesem Haus leben und entsprechend weitergetragen werden. Sie alle sind Botschafter für unsere Gäste, an unsere Gäste, für das Reisenland Sachsen. Und ich denke, es ist eine tolle Leistung, was Sie hier in den letzten Jahren geschafft haben. Sie sind für uns ein Mutmacher. Machen Sie weiter so. Ich danke Ihnen ganz herzlich und wünsche Ihnen ganz, ganz viel Erfolg und für uns allen zufriedene Gäste.

0: Im Rahmen des Pockhauer Parkfestes am letzten Wochenende wurde das Areal um eine neue Attraktion reicher. Wir Älteren kennen sie vielleicht noch von zu Hause, als wir im Sandkasten oder mit dem Baukasten gespielt haben. Die Murmelbahn. Mittlerweile erfreut sich das Spielzeug wieder großer Beliebtheit. Und so lädt ab sofort auch in Pockhau eine Murmelbahn zum Verweilen im Park ein. Frank Langer war bei der Einweihung für uns vor Ort.
1: Der Kulturpark in Pockhau macht sich. Am Sonnabend vor dem Kindertag gab es dort ein Kinderfest mit allerlei Aktionen zum Mitmachen. Organisiert von Ortschaftsrat und Pockhauer Karnevalsverein. Große und kleine Pockhauer sowie zahlreiche Besucher aus den umliegenden Orten nutzten das schöne Wetter, um sich zu betätigen.

0: einfacher aus, als es ist, oder?
1: Ja.
0: Ja. Aber es funktioniert. Das ist ja richtig ertragreich bei dir.
2: Das war der Beste heute.
0: Der Beste bisher.
2: Ja.
0: Mensch, du, eine ganze Tüte voll. Gigantisch. Kannst du was davon kaufen? Schön wär's, ja.
3: Es ging bei den meisten Spielen um große und kleine Kugeln. Pocky am Eingang des Parks zeigt, dass es eine runde Sache sein soll, was ab sofort im Kulturpark zu erleben ist.

0: Nach einer Tanzeinlage der Minifunken und einem Programm der kleinsten Parkauer ging es nämlich um die Neuerung im Park.
1: Am Himmel dort, ich wünsch dir was, was ist denn das? Ein Saugerrohr.
0: Ortschaftsratsvorsitzender Gunnar Schreiber und Bürgermeisterin Elke Schmieder überbrachten zunächst Grußworte.
2: Der Kulturpark ist bereits seit jeher ein Herzstück hier vom Parkau. Von 2020 bis 2022 wurde er neu umgebaut mit reichlich Geld, was damals in der Hand genommen wurde. Aber ich denke, es ist ein richtig schönes Schmuckstück geworden und wird ja auch ganz viel genutzt, wie heute oder hier jetzt an diesem Wochenende für die Kinderfeste. Mein Dank gilt dem Ortschaftsrat Pockau für die Initiative und die tatkräftige Unterstützung aller Beteiligten.
3: Wir sind sehr dankbar, dass das so funktioniert hat.
0: Dann ging es vor die neue Kugel- und Murmelbahn.
4: Ich freue mich sehr, dass wir heute hier stehen und wenn ich das alles so sehe, bin ich echt stolz, dankbar und freue mich riesig.
5: Ja, ganz ehrlich, bei der Idee sind wir ein Stückchen vor Ortschaften weitergegangen. Ich war privat in Seifen gewesen und ich fand eigentlich die Kugeltour das so ein schönes Projekt, auch wie das dort entstanden ist und auch weitergeführt wird. Und da habe ich gesagt, sowas brauchen wir einfach in Pockau.
6: Und da bietet sich ja der Park hier an, oder?
5: Ganz genau. Ja. Also da auch sehr dankbar, dass die Stadt Pockau-Lengefeld hier einfach auch das ermöglicht hat, dass wir hier in dem Park Pockys Kullerwelt eröffnen durften. Es ist irgendwie ein Ort für alle, frei zugänglich, jung, alt und einfach kehrt wieder ein bisschen Leben hier ein. Das ist schön.
0: Nach einleitenden Worten auch von der Projektinitiatorin Lydia Hähnel konnte es endlich losgehen und die zuvor an einem Stand gekauften Kugeln fanden ihren Weg.
7: 3, 2, 1, los!
8: Hey, und jetzt viel Spaß!
0: Viele waren am Aufbau der letzten Woche beteiligt. Ihnen sah man an, dass die vielen Kinder

0: den Fleiß entlohnten.
1: Da war es die ganze Arbeit wert, muss man wirklich so sagen. Und viele Versuche, als es überhaupt alles so läuft.
2: Hast du jetzt einen Wunsch für die Zukunft dieser Bahn?
1: Wunsch für die Zukunft? Ja, dass wir noch ein Stück weiter bauen vielleicht mal. Ja. Dass alles noch ein bisschen länger wird. Es ist noch nicht ganz fertig, das Projekt. Da liegt ja. Mal sehen.
3: Und bald, dass es auch erhalten bleibt.
1: Dass es erhalten bleibt, ja. Dass die Jugend nicht auf die dümmsten Ideen kommt und alles kaputt macht.
4: Das ist eine coole Geschichte, ein tolles Projekt für Pockau. Ja, danke an alle, die da mitgewirkt haben. Man sieht es ja hier, die Kinder sind total begeistert und ich hoffe, das bleibt auch lange so.
2: Das haben auch ja, die Eltern und Leute mit zusammengeführt, die ja daran gewerkelt haben, oder?
4: Genau, das sind im Prinzip jetzt so die Generation nach mir sozusagen, die jüngeren Familienväter jetzt, die das Projekt mit unterstützt haben, ganz stark, um ja, nicht nur für ihre Kinder, sondern für den Ort was zu machen. Und das ist schon gut, weil so ganz normal ist das in unserer heutigen Zeit jetzt ja nicht mehr.
5: Es ist natürlich jeder herzlich eingeladen, mit an der Murmelbahn zu bauen, also gar keine Frage. Aber auch natürlich finanziell brauchen wir Unterstützung. Und ja, dazu jeder Euro zählt. Geht gerne mal auf die Website pockau-lengefeld und schaut euch da einfach mal um. Da findet ihr alle Infos zur Bahn und auch die Möglichkeit, wie ihr spenden könnt.
4: Der Wunsch ist eigentlich, dass ja, auch private Initiativen, dass Bürger sagen, habe ich Lust drauf, ich baue was irgendwie an meinem Haus dran oder wie auch immer, dass die Leute vielleicht irgendwann mal durch den Ort laufen können mit ihrer Murmel und mal gucken, wo überall was kullert.
2: Wo gibt es denn die Murmel dann?
4: Im Moment gibt es die im Café Mausberger und ich hoffe, dass wir perspektivisch irgendwann auch so Automaten haben, wo man die dann ziehen kann.
0: Ein weiterer Höhepunkt, das Entenrennen. Aber nur, weil die Freiwillige Feuerwehr mit Wasser etwas nachhalf. Im Kopf-an-Kopf-Rennen durch das Geläuf ging es ins Ziel. Angefeuert von den Kindern, die ihr Entchen ganz vorne sehen wollten. In Pockys cooler Welt im Kulturpark Pockau kann man ab sofort die Kugeln spielen lassen. Die große Murmelbahn steht ab sofort bereit. Welche weiteren Kugelbahnen es gibt, findet ihr da am besten beim nächsten Ausflug dorthin selbst heraus.
6: In Großrückerswalde begann der neue Monat und der Kindertag mit zwei schönen Ereignissen, insbesondere für die kleinsten Einwohner. Denn in dem Erzgebirgsdorf wurden am 1. Juni zwei neu gestaltete Spielplätze seiner Bestimmung übergeben und von den Kindern gleich in Beschlag genommen. Peter Teichmann hat das für uns in bewegten Bildern festgehalten.
7: Passend zum Internationalen Kindertag am 1. Juni wurden in Großrückerswalde zwei neue Spielplätze eingeweiht. Der erste an der Grundschule und ein weiterer am Richterweg. Entsprechend groß war die Freude bei den jungen Besuchern. Auch das trübe Wetter konnte die ausgelassene Stimmung der Kinder in keinster Weise bremsen. Bürgermeister André Rösch gibt uns ein paar Einblicke über die Entstehung der Spielplätze, auf was dabei alles Wert gelegt wurde und wer genau dazu beigetragen hat, dass sich die Kinder nun über zwei neue, wunderschöne Domizile zum Spielen und Austoben freuen dürfen.
8: Ja, das sind wirklich Riesenprojekte gewesen. Also wie gesagt, wir haben an der Grundschule einen eröffnet und jetzt hier am Richterweg für den Kindergarten. Hat der Gemeinde viel, viel Geld gekostet, ist aber vollkommen in Ordnung, weil ich denke, zum Kindertag Spielplätze zu eröffnen ist das Beste, was passieren kann. Das Wetter spielt nicht ganz mit, aber ja, egal. Ist tatsächlich ganz neu alles entstanden, wie gesagt, um das Bild zu erweitern, das Gelände unten am Kindergarten zu entlasten, hier am Richterweg. Und unten an der Grundschule war es so, da war immer zu wenig Platz und deswegen haben wir dort auch über Fördermittel Geld bekommen und das war eine gute Geschichte. In der Grundschule haben wir viel Wert gelegt auf koordinative Übungen, sage ich mal so, dass die Kinder sich dort ordentlich bewegen in der Schule. Das und hier auch für, hier auf dem Richterweg, auch für, also für kleine Kinder. Bis halt vierte Klasse oder bis sie in die Schule kommen, sage ich mal so. Und das ist gut gelungen, denke ich, und da ist für jeden was dabei. Mit von Kletterwand bis Rutsche, bis ja, was alles so gibt. Die Gemeinde, die Firma Schwenkfelder, Ingenieur Schwenkfelder, hat mehr oder weniger die Planung gemacht für uns. Und wir haben Fördermittel akquirieren können vom Freistaat, vom Bund, vom Landkreis. Also sind alle mit beteiligt gewesen. Wir haben einen gewissen Eigenanteil gehabt. Das ist sehr wichtig und da sind wir auch sehr dankbar, dass wir die Fördermittel bekommen haben.

0: Und ich denke, ich hoffe, dass das gut genutzt wird für den Kindergarten und auch für die Grundschule. Und dann viel Spaß für die Kinder.
1: Bemerkenswert ist auch die Tatsache, dass die Spielplätze öffentlich zugänglich sind und somit jederzeit von den Kindern genutzt werden können. Und was gefällt den jungen Gästen so am besten?
2: Die Rutsche.
3: Rutsche.
2: Auf jeden Fall die Rutsche.
4: Alles.
5: Das Sink.
6: Ja. Das Wackelding.
7: Das Rutschen hat sehr viel Spaß gemacht. Und es war auch sehr schnell.
8: Und wie ist es um die Aussicht?
9: Gut.
8: Und die Kletterwand?
9: Cool.
10: Und wir haben nur einen Fußballplatz.
11: Das ist das Beste für uns Fußballer. Auf jeden Fall.
12: Ich finde es schön, dass es der Spielplatz endlich mal eröffnet ist.
13: Rutschen!
14: Rutschen!
15: Wir tun hier gerade unsere schöne Baustelle baggern. Hier wollen wir ein Haus bauen.
16: Ja, ein Haus.
15: Mhm. Und da müssen wir jetzt ganz lange arbeiten. Hm?
16: Ja.
17: Der Spielplatz ist schön, wollte ich nur sagen.
1: Bei der Eröffnung am Richterweg waren natürlich die Kinder der Kita Spatznest vor, die mit guter Laune und viel Taktgefühl ein paar Ständchen für die Ehrengäste zum Besten gaben.
18: 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Ich stampfe

Stamm, Stamm.

0: Das Familienunternehmen Schwenkfelder aus Schwarzenberg war für die ganze Planung verantwortlich. Vater Peter, Mutter Barbara sowie die beiden Söhne Robert und Vinzenz, der uns berichtet, was die Spielplätze, der Bau der Spielplätze im Allgemeinen, aber auch die jahrelange Zusammenarbeit mit der Gemeinde Großrückerswalde so besonders macht.
1: Wir haben ein Familienunternehmen, das hat man gerade schon ausgewertet, dass wir vier Schwenkfelders hier beschäftigt waren an dem Projekt. Und von daher, genau, mit Großrückerswalde bauen wir schon ewig und da bauen wir auch sehr gern mal so einen Spielplatz. Und umso schöner zum Kindertag, dass es mit so vielen Kindern, wie man hier sieht, das so schön eingeweiht werden kann. Also das ist wirklich mal was anderes. Wir sind prinzipiell eher im Straßenverkehrswegebau. Wir machen auch Plätze, und aber auch Spielplätze, nicht ganz so häufig. Es wäre natürlich schön, wenn wir da noch viel mehr machen könnten, weil hier sieht man mal viel mehr die Dankbarkeit. Gerade bei solchen Abnahmen sieht man die Freude, wie die Kinder hierher rennen. Wenn man eine Straße eröffnet, merkt man eher die genervten Nachbarn, jetzt ist endlich fertig. Das ist so ein kleines bisschen der Unterschied, was die Arbeit auch mal schön macht. Das ist hier in Großrückerswalde auch wunderschön. Man hat hier noch ein Stück weit gestalterische Freiheit. Also auch Planer müssen vieles kriegen, die vorgegeben, sage ich mal. Hier ist es so, wir durften viele Ideen mitbringen. Und da hat bei uns ist es die Mutter, die Barbara, die hat hier die schönen Ideen gebracht. Mit den ganzen Geräten, die wir hier sehen, aus ganz vielen verschiedenen Katalogen und gesucht. Und dann haben wir immer einen Vorschlag gemacht. Die Gemeinde hat gesagt, können wir das nochmal ändern. Und man sieht das wunderschöne Produkt, was hier dann daraus geworden ist. Also nicht nur wir, sondern es ist eine Gemeinschaftsarbeit. Dadurch, dass ich selber Vater bin, geht mir da jedes Mal wieder das Herz auf, wenn man spielende Kinder sieht, die einfach Spaß haben und hier wirklich was geschaffen ist. Was auch, muss man auch kurz noch erwähnen, inklusionsgerecht, also für Behinderte hier drüben, ist das auch möglich, hier zusammen mit den Kindern zu spielen. Und sowas ist doch schön, wenn alle zusammenhalten können.
0: Stichwort vier Schwenkfelder. Oder waren es nicht doch sogar fünf?
1: Genau, meine Tochter, die testet das immer mit. Die ist jetzt mittlerweile vier. Mit der habe ich zum Beispiel auch die Schaukel hier drüben. Das war tatsächlich mal meine Idee, weil die haben wir mal gesehen. Da kann eine Mutter oder der Vater mit dem Kleinkind zusammenschaukeln und man guckt sich die ganze Zeit zwischendurch an. Und das ist halt mal sowas, was nicht überall gibt. Solche Feinheiten und genau. Und wir testen das dann selber auch, dass wir sagen, da stehen wir dahinter, das ist cool, wenn man das hier hat.
0: Keine Frage, in Großrückerswalde wurden zwei richtig tolle Anlaufstellen für die Kinder zum Spielen, Klettern oder einfach eine schöne Zeit zu verbringen.

0: geschaffen. Ein Besuch ist auf jeden Fall absolut lohnenswert.
1: Ja.
2: Ja.
1: Ja.
3: Liebe Zuschauer, das war unser Magazin Glück auf Kompakt für die 24. Kalenderwoche. Vielen Dank für Ihr Interesse. Wenn Sie Beiträge verpasst haben, dann schauen Sie gern auf www.glückauf.tv oder bei YouTube unter unseren Glück auf TV-Kanälen vorbei. Viele Informationen, schöne Zuschauerbilder und unsere weiteren Informationskanäle finden Sie in der Bildschirmzeitung, die zwischen unseren Sendungen ausgestrahlt wird. Genießen Sie jetzt die Woche und ich freue mich, wenn Sie auch das nächste Mal wieder einschalten. Auf Wiedersehen und Glück auf aus Marienberg.

0: Freizeit erleben. Tipps und Informationen für Ihre Freizeitgestaltung in den nächsten Tagen. Im Marienberger Ortsteil Lauterbach wird vom 12. bis zum 14. Juni gefeiert. Der dortige Sportverein begeht sein 75-jähriges Bestehen mit einem ganzen Festwochenende. Am Freitag, dem 12. Juni, werden die Feierlichkeiten um 17 Uhr mit einem Volleyballturnier eröffnet. 20.30 Uhr wird dann Lauterbachs bester Skatspieler beim Preisskat im Festzelt ausgespielt. Das Kinder- und Vereinsfest steht im Mittelpunkt des Samstags, 13. Juni. Um 9 Uhr beginnt das bunte Treiben für Groß und Klein. Die Nachwuchskicker treffen um 14 Uhr zum Kinderfußballturnier aufeinander. Die Band 10 nach halb sorgt dann am Abend ab 20 Uhr für die passende Stimmung zur Jubiläumsparty im Festzelt. Und am Sonntag, den 14. Juni, heißt es früh aufstehen, um pünktlich zum Frühshoppen im Festzelt zu sein. Denn 9.30 Uhr musizieren die Moosbacher. 14 Uhr wird's nochmal recht sportlich. Die Herren des SV Lauterbach treffen zum Heimspiel auf die Gäste der SG Auerbach. 16.45 Uhr wird's dann spannend, wenn die große Tombola mit vielen Preisen lockt. Und 19 Uhr könnte passender ein Fest- und Sportwochenende nicht ausklingen. Beim gemeinsamen Schauen des WM-Spiels der deutschen Nationalmannschaft gegen Curaçao. 3 Tage feiern bei Sport, Spiel und Spaß in Lauterbach. Lassen Sie sich das Event nicht entgehen.
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0: Galenz feiert vom 19. bis zum 21. Juni. Die Galenzer Schützengesellschaft lädt zu ihrem mittlerweile 52. Schützenfest ein. Am Freitagabend, dem 19. Juni, geht es um 18.30 Uhr offiziell los mit der Eröffnung durch den amtierenden Schützenkönig. Gleichzeitig sind alle kleinen Besucher zum Kinderfest und zur Kinderdisco eingeladen. Der Turn- und Sportverein Galenz unterhält alle Festgäste mit Alles tanzt und einer Airtrack- und Akrobatikshow. Parallel werden Kinder- und Jugendschützenkönig ermittelt und alle Großen können sich für das Königsschießen am Samstag qualifizieren. Ab 21 Uhr geht's mit FX-Sound und DJ LG dann in die Nacht. Am Samstag, dem 20. Juni, zieht um 13.30 Uhr der Festumzug durch das Dorf und trifft dann auf der Festwiese am Sportplatz ein. Anschließend beginnt das Preisschießen mit der Armbrust für jedermann. Und im Anschluss wird der neue Schützenkönig oder die neue Schützenkönigin ermittelt. Ab 19 Uhr beginnt der Tanzabend in der Festhalle mit dem DJ-Team Hütte 98. Um 19.30 Uhr werden die neuen Schützenkönige geehrt. Auch in diesem Jahr sind die Milkauer Schalmeien mit von der Partie und sorgen für reichlich Stimmung zu späterer Stunde vor und in der Festhalle. Am Sonntag, dem 21. Juni, wird es international in der Festhalle Galenz. Ab 10 Uhr erklingt Blasmusik aus Deutschland und Tschechien zum grenzüberschreitenden Frühschoppen. Es musizieren das Blasorchester der Freiwilligen Feuerwehr Arno Päsler Großhartmannsdorf, die Galenzer Blasmusikanten und die tschechischen Freunde vom Blasorchester Mostečanka. Der Frühschoppen wird unterstützt durch die Euroregion.

18.30 Uhr klingt dann das Festwochenende mit dem Singer-Songwriter Johannes Scheurich, der tiefsten Stimme Leipzigs, aus. An allen drei Tagen ist die Festhalle ganztägig geöffnet. Dort gibt's Gaumenfreuden für jedermann. Am Samstag auch zusätzlich auf der Festwiese. Also schauen Sie mal in Galenz vorbei.

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0: Du Gönni, da hab ich mir jetzt was richtig Neues angedacht.
1: Ja, willst du ja schon lange mal machen, ne?
0: Feinste Originaloptik und ein Finish, wirklich. Ja. Ey, das ist das Oder.
1: Freilich.
0: Und diese Aerodynamik, wirklich. Also. Und dann noch 5 Umdrehungen bei 500 Kubik.
1: 500 Kubik, nicht wahr? 500 Kubik? Hast du doch gar keinen Lappen dafür?
0: Hä? Na, freilich. Was denkst denn du?
2: Ach, das meinst du? Hab ich da auch neu gefunden. Prost, Hendrik.

Hallo und herzlich willkommen zu Sachsen aktuell am 5. Juni. Das sind unsere Themen heute. Frau mit Fleischerbeil getötet. Chemnitzer Gericht verhängt lebenslange Haft. Außerdem 275 Jahre Hofkirche Dresden. Bibellesen nonstop. Und Gothics, Lack und Totengräber. Neues Format, wen juckt's?

0: Monatelang hat ein Tötungsdelikt aus Chemnitz die Justiz beschäftigt. Nach mehreren Verhandlungstagen ist nun die Entscheidung gefallen. Das Landgericht hat am Freitag das Urteil verkündet. Was bisher zum Vorfall bekannt ist, erfahren Sie jetzt.
1: Frau mit Fleischerbeil getötet, Gericht verhängt lebenslange Haft. Im September vergangenen Jahres erschütterte ein brutaler Gewaltfall Chemnitz. Nach Überzeugung des Gerichts tötete ein heute 39-jähriger afghanischer Mann seine Ehefrau in der gemeinsamen Wohnung mit einem rund 900 Gramm schweren Fleischerbeil. Die Frau wurde unter Reanimationsmaßnahmen in ein Krankenhaus gebracht, erlag dort jedoch ihren schweren Verletzungen. Die Polizei nahm den Mann noch am Tatort fest. Zu Beginn des Prozesses im April lautete die Anklage zunächst auf Totschlag. Im Verlauf des Verfahrens forderte die Staatsanwaltschaft jedoch eine Verurteilung wegen Mordes und damit die höchstmögliche Strafe des deutschen Strafrechts. Nun ist am Freitag vor dem Landgericht das Urteil gefallen. Das Gericht verurteilte den 39-Jährigen wegen Mordes zu lebenslanger Freiheitsstrafe. Zudem stellte die Kammer die besondere Schwere der Schuld fest. Damit ist auch eine Entlassung nach 15 Jahren in der Regel ausgeschlossen. Auch die beiden Kinder der Getöteten waren als Nebenkläger am Verfahren beteiligt. Den beiden Kindern sprach das Gericht jeweils 15.000 Euro Hinterbliebenengeld zu. Mit dem Urteil endet ein Verfahren, das nicht nur die Angehörigen, sondern auch viele Menschen in der Region bewegt hat.
0: Die Dresdner Hofkirche feiert ihr 275. Jubiläum. Anlässlich dessen läuft seit dem 4. Juni ein ganz besonderes Projekt. 5 Tage und 4 Nächte lang wird in der

0: Der Dresdner Kathedrale aktuell die gesamte Bibel am Stück gelesen. Unter dem Titel 275 Jahre, 275 Stimmen beteiligen sich 275 Menschen an dem besonderen Projekt zum Jubiläum der Kathedrale. Unter den ersten Stimmen waren prominente Gäste wie Bundesminister außer Dienst Thomas de Maizière und Präsident des Sächsischen Landtags Alexander Dirks. Wir haben den Start dieser außergewöhnlichen Lesung vor Ort begleitet.
1: Die Bibel gehört ins Leben, sie gehört nicht ins Museum.
2: Genau deshalb wird 5 Tage und 4 Nächte lang in der Dresdner Hofkirche die gesamte Bibel gelesen. Ohne Unterbrechung, Kapitel für Kapitel. Das Projekt 275 Jahre, 275 Stimmen ist Teil des Jubiläumsprogramms der Kathedrale und bringt ganz unterschiedliche Menschen ans Lesepult. Auch bekannte Stimmen wie Bundesminister AD Thomas de Maizière und Sachsens Landtagspräsident Alexander Dirks haben am Auftaktabend des 4. Juni gelesen. Bischof Heinrich Timrevers eröffnete mit dem ersten Teil der Schöpfungsgeschichte als erster Leser den Abend.
1: So etwas haben wir hier auch noch nicht erlebt in der Kathedrale. Es ist das erste Mal überhaupt in der 275-jährigen Geschichte der Hofkirche, der Kathedrale, dass die Bibel, wie auch jetzt, ja, gerade noch zu hören ist im Hintergrund, in einem Stück gelesen wird von ganz unterschiedlichen Stimmen, auch in der Gebärdensprache wahrgenommen. Das hat mich sehr beeindruckt, die Worte der Schrift zu hören und dann die gute Dame, die das dann mit den Gebärdensprachen ausgedrückt hat. Also das ging richtig rein. Das Wort Gottes, das ja über viele Jahre die Menschen gehört haben, aufgenommen haben, mit dem sie gelebt haben. Also, und das so konzentriert an diesem Abend und in diesen Tagen, ist für mich sehr bewegend.
2: Die Kathedrale bleibt für das Projekt durchgehend und für jedermann geöffnet. Im Innenraum setzen Lichtinstallationen die Kirche in eine besondere Atmosphäre. Dazu kommen Musik und bunte Angebote an den Abenden. Auch Familien sollen am Wochenende besonders angesprochen werden, wie Elisabeth Schwope als Familienreferentin des Bistums Dresden-Meißen erklärt.
3: Wir sind gespannt, welche Familien am Sonntag den Weg in die Kirche finden. Es sind natürlich Familien aus den Dresdner Kirchengemeinden, die besonders eingeladen sind, die davon vielleicht auch schon länger gehört haben. Aber das Programm ist so gestrickt, dass man ganz spontan im Vorbeikommen auch sagen kann, ach, das klingt interessant, wir kommen mal rein. Wir werden tatsächlich Zelte in der Kirche aufbauen, denn die biblischen Geschichten haben ihren Ursprung, dass sich die Nomaden in den Zelten Geschichten über Gott und über das Leben als gläubige Menschen, die Fragen über den Sinn und die Entstehung der Welt gestellt haben. Und bevor das in der Bibel aufgeschrieben wurde, waren das Geschichten, die am Lagerfeuer im Zelt erzählt wurden. Und genau dazu gibt es zum Beispiel eine Station mit Zelten. Aber wir haben auch ganz verschiedene Bibelarbeitsmethoden mit viel Papier, mit Stiften, mit Bildern, wo man ganz kreativ die Bibel erleben kann.
2: Damit wird das Programm am Wochenende noch einmal um einen eigenen Schwerpunkt erweitert. Ein weiterer beginnt bereits am Abend des 5. Juni, wie Michael Kreher, Jugendseelsorger am Bistum Dresden-Meißen, weiß.
4: Am Freitagabend, da wird es von 19 bis 22 Uhr an 6 Stationen die Möglichkeit geben, mit Seelsorgerinnen und Seelsorgern aus dem Bistum hier zu sprechen, auch in unterschiedlichen Sprachen mit Menschen unterschiedlicher Altersgruppen. Und das ist einfach ein Angebot für Menschen, die mal ein Gespräch suchen, die jemanden brauchen, der Zeit hat, ihnen zuzuhören. Oder eben auch Katholikinnen und Katholiken, die beichten wollen. Oder es gibt auch die Möglichkeit, einen Segen, also einen guten Zuspruch Gottes zu empfangen.
2: Mit 275 Jahre, 275 Stimmen soll die Kathedrale für mehrere Tage zu einem offenen Begegnungsort werden. Bis zum 8. Juni kann man hier zuhören, verweilen oder einfach einen Moment zur Ruhe kommen.
0: Soweit also zu diesem Versuch. Nun noch ein Hinweis in eigener Sache. 8Sport ist ab sofort bundesweit im Kabelnetz von Pure zu sehen. Der Sender, der über den Breiten- und Vereinssport berichtet, kann damit künftig mehr als 1,8 Millionen Haushalte erreichen. Das sächsische Sportprogramm 8Sport ist ab sofort bundesweit im Kabelnetz von Pure zu empfangen. Der Netzbetreiber Tele Columbus hat den Sender in sein Zentralnetz aufgenommen. Damit kann das Programm potenziell mehr als 1,8 Millionen Haushalte erreichen. 8Sport wird von Sachsenfernsehen mit Redaktionen in Chemnitz, Dresden und Leipzig produziert und berichtet über den Breiten- und Vereinssport in Sachsen. Gezeigt werden unter anderem Fußball, American Football sowie weitere Sportarten aus der Region. Im Fokus stehen Vereine und

Wettbewerbe, die im überregionalen Fernsehen nur selten zu sehen sind. Ausgewählte Spiele werden mit mehreren Kameras übertragen, weitere Begegnungen automatisiert aufgezeichnet. Das Programm wird künftig über das zentrale Kabelnetz von Pure verbreitet und ist damit nicht mehr nur in Sachsen zu sehen. Achtsport wird unverschlüsselt in HD ausgestrahlt und ist bereits im Basis-TV-Angebot des Anbieters enthalten. Wir machen jetzt eine kurze Pause und sind gleich mit spannenden Themen aus dem Freistaat für Sie zurück. Bleiben Sie also dran.

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5: Herzlich willkommen zurück zu Sachsen aktuell an diesem Freitag. Schön, dass Sie dran geblieben sind. Vor etwas mehr als einer Woche war Leipzig wieder in Schwarz getaucht. Zum 33. Wave Gothic Treffen kamen 10.000 Fans der schwarzen Szene in die Stadt. Zwischen auffälligen Outfits, düsterer Musik und vielen Klischees zeigte sich aber, dahinter steckt deutlich mehr als ein außergewöhnlicher Look. Genau das hat unser Kollege Jonas Jukeland für sein Format Wen juckt's herausgefunden. Er ist in diese Welt eingetaucht und hat Menschen getroffen, für die Gothic nicht nur ein Festival, sondern Alltag und ein Lebensgefühl sind. Am Sonntag um 20 Uhr senden wir dann die komplette Reportage von Gothic Lifestyle Extrem, Wen juckt's bei Sachsen 1. Doch zunächst haben wir einen Ausschnitt für Sie.
6: Ich will wissen, was wirklich hinter der Gothic-Szene steckt. Raus aus meiner Bubble, rein in eine andere Welt. Ich bin Jonas Jukeland und genau darum geht es in meinem Format.
7: Wir alle leben in unseren eigenen Bubbles, in kleinen Welten, die für Außenstehende manchmal fremd wirken, für die Menschen darin aber ganz selbstverständlich sind. Genau diese Welten möchte ich sichtbar machen. Diesmal frage ich mich, Wave Gothic, warum zieht es Tausende in die schwarze Szene?
6: Wo findet man Antworten auf diese Fragen besser als beim Wave Gothic-Treffen in Leipzig? Der Auftakt ist traditionell das viktorianische Picknick im Clara-Zetkin-Park, bei dem es scheinbar auch ums Sehen und Gesehenwerden geht. Seit über 30 Jahren zieht es über 20.000 Fans der schwarzen Szene am Pfingstwochenende nach Leipzig zu Konzerten, Lesungen, Partys und Aktionen überall in der Stadt.
8: Es ist einfach ein Zusammenkommen, man hat einen ganzen Tag Spaß.
9: Es gibt sicherlich auch Sachen, wo ich selber sage, würde ich so nicht tragen.
10: Schief angucken hat man immer mal, aber schlussendlich, jeder wird irgendwo komisch angeguckt, wenn man nicht ins Bild passt.
9: Ich kann es sogar im gewissen Sinne, sage ich mal, nachvollziehen, zu sagen, ach, die spinnen doch, oder man, wenn man damit nicht so selber privat konfrontiert ist.
11: Ich glaube tatsächlich auch, dass wir unglaublich viel auf Resonanz stoßen. Nicht unbedingt immer im positiven Sinne, manchmal eben auch im negativen.
10: Also ich hatte das, wo man dann wirklich in Situationen gekommen ist, wo man rennen musste, so Skinhead-Richtung. Man muss lernen, damit umzugehen, was, glaube ich, den meisten auch ganz gut gelingt und gerade hier sowieso.
6: Das WGT ist also für die Szene ein geschützter Ort. Aber man muss sich scheinbar auch immer wieder erklären.
11: Und ich frage dann einfach gerne zurück, was denn so die eigenen Erfahrungen sind mit der Szene. Und dann kommt man meist in wundervolle Gespräche. Egal, ob das jetzt über Outfits ist oder über Haltung, aber eben auch mit ganz tiefgründigen Themen. Und das macht es, glaube ich, so wertvoll.
6: Für mich ist das WGT erstmal ziemlich viel auf einmal. Ich will tiefer in diese Welt eintauchen. Die Szene ist vor allem auf Social Media sehr aktiv. Ein Leipziger Paar fällt mir online besonders auf. In der realen Welt heißen sie Cody und Nils. Ich verabrede mich mit den beiden beim WGT vor dem Agrargelände.
12: Hier konzentriert sich alles und ich habe jetzt auf jeden Fall mal Bock, ein bisschen was zu zeigen.
7: Das heißt, ihr nehmt mich jetzt mit aufs WGT?
13: Wir nehmen dich einmal mit, genau.
7: Dann gehen wir mal rein, würde ich sagen. Okay,
13: komm,
12: let's go.
6: Nils und Cody sind seit 4 Jahren ein Paar und leben den Gothic-Lifestyle nicht nur zu Pfingsten beim WGT. Was das bedeutet, zeigen sie mir später. Dass in Leipzig jedes Jahr eines der wichtigsten Treffen der Szene stattfindet, bedeutet ihnen viel. Auch ihre eigene Geschichte ist eng damit verbunden.
13: Also wir haben uns ja auch vor 4 Jahren auch hier auf dem WGT getroffen und also kennengelernt bei einem Konzert. Und er hat mich angetippt und genau, das war einfach Love at First Fright.
12: Und ich musste die Initiative ergreifen, dich anzutippen. Und ja, the rest is history.
6: Ihre Liebe zueinander und zum Gothic-Lifestyle teilen sie als Miss Fireflower und Nils Lonfright offen auf Social Media.
13: Also alles, was wir teilen, die ganzen Gemeinsamkeiten, also er ist quasi das perfekte Gegenstück.
7: Das ist sehr süß, dass ihr das so gegenseitig voneinander sagen könnt. Wie ist das denn, dass ihr gemeinsam nicht nur die Liebe zueinander gefunden habt, sondern auch ja, diese Szene gemeinsam liebt und ja auch lebt zusammen?
12: Ja, die Szene gemeinsam zu erleben ist halt wirklich was ganz Intensives und macht auch ein Großteil unserer Beziehung aus, muss man sagen, weil wir definieren uns natürlich auch durch Musik und durch die Subkultur.
6: Gothic, Steampunk und Darkwave-Fans, alle vereint hier beim WGT.
7: Mehr als 20.000 Leute kommen hier jedes Jahr zum Wave-Gothic-Treffen nach Leipzig. Seid ihr mit dabei? Schreibt es mir mal in die Kommentare.
6: Leipzig-Connewitz, Tage vor dem WGT. Der Stadtteil soll wie kaum ein anderer für alternative Lebensentwürfe und Subkultur stehen.
7: Leipzig und das Wave-Gothic-Treffen, das passt irgendwie zusammen. Einmal im Jahr verwandelt sich die Stadt ja in eine schwarze Kulisse. Schrill und wie ich finde, ziemlich außergewöhnlich ist das Ganze. Aber wie sieht es an den anderen Tagen aus? Wie muss man sich den Wave-Gothic-Lifestyle vorstellen, wenn gerade kein Szene-Treffen ist?
6: Ich habe mich noch einmal mit Nils verabredet. Der 37-Jährige arbeitet als Streetworker im Leipziger Umland und ist seit 1999 Teil der Gothic-Community, erzählt er mir.
14: Moin.
7: Schön, dass das klappt, dass du dir nochmal Zeit genommen hast.
14: Freue mich, ja.
7: Und man sieht es ja ziemlich offensichtlich, Gothic, das trägst du sozusagen auch im Alltag.
14: Ja, kann man nennen, wie man es möchte, aber ja, ich bin natürlich der Gothic-Kultur sehr zugetan und ja, ich trage einfach schwarz jeden Tag auf dem Klo. In der Eisdiele, überall.
7: Und du zeigst mir jetzt Connewitz oder warum haben wir uns hier getroffen?
14: Ich zeig dir jetzt Connewitz. Ich zeig dir, wie Subkulturen nebeneinander herleben können und ja, warum ich diesen Stadtteil so liebe.
7: Okay, und du liebst den Stadtteil, weil du hier wohnst oder?
14: Ich wohne hier, genau. Ach so. Und ja, das ist genau das, was ich auch lebe. Weiß nicht, hast du vielleicht Bock, in den Park zu gehen?
7: Okay, du weißt, wo es lang geht.
14: Da lang, let's go.
6: Nils lebt seit 2018 in Leipzig und fest steht, mit seinem Outfit fällt er auf. Ich denke mir, man muss schon ziemlich selbstbewusst sein, um so durch den Alltag zu gehen.
7: Ja, Nils, dein Outfit ist ja schon relativ auffällig, sagen wir es mal so. Wie reagiert deine Umwelt darauf?
14: Um ehrlich zu sein, merke ich das gar nicht mehr so richtig, weil ich laufe seit meinem 10. Lebensjahr so rum. Von daher, ja, nehme ich das gar nicht mehr so wahr, aber

0: Wenn ich es wahrnehmen möchte, was mir auch gefällt, dann ja, fokussiere ich mich natürlich drauf und finde es natürlich auch irgendwie cool, Leute zu schocken, die ein konservatives Weltbild haben als das, was sie gewohnt sind. Klar, so oft sieht man natürlich Männer mit Kajal nicht, schon gar nicht im Alltag, so 10 Uhr in der Arztpraxis. Das ist natürlich ungewöhnlich so.
1: Ich wollte gerade fragen, du gehst überall hin in dem Outfit, oder?
0: Genau, aber deswegen habe ich mir auch meinen Job so ausgesucht, weil ich meine, als Sozialarbeitender interessiert es niemanden, wie du aussiehst. Und du kannst halt auch ein bisschen zeigen, dass es mehr gibt als blond, blauäugig und 1,80 oder 1,90.
1: Absolut. So, jetzt haben wir alle Schubladen aufgemacht und wieder geschlossen.
2: Der Lebensstil als Goff ist offenbar für Nils auch eine kleine Rebellion gegen gesellschaftliche Erwartungen.
1: Und da hast du dir eine Technik überlegt, wie du quasi das Ganze mit dem Schwarz in den Augen machst. Also wie heißt das mit dem Kajalstift quasi? Kannst du super gut umgehen dann?
0: Ja, Kajal war es am Anfang. Jetzt nehme ich aber einfach einen Brush mit ein bisschen Lidschatten, zack, zack. Also das hat sich so eingeübt, da brauche ich nicht mehr lang für. Und dann Magic Finger, einmal verwischen, fertig.
1: Kannst du dich noch an den Moment erinnern, als du zum ersten Mal so auf die Straße gegangen bist?
0: Ja, weiß ich noch, das war dritte Klasse. Ich hatte mir ein T-Shirt abgeschnitten, auch so ärmellos. Und damals gab es von der Bravo so Abzieh-Tattoos. Ich habe mir den kompletten Arm voll tätowiert mit diesen Abzieh-Tattoos, habe mir eine Hose von meines Bruders angezogen und bin so zur Grundschule gegangen. Und ich weiß noch, dass da eine Religionslehrerin kam und hat mich gefragt, ob meine Eltern kein Geld hätten. Das war so das erste Mal, dass ich so rausgegangen bin. Ja. Es war für mich einfach cool als Kind. Ich wurde auch natürlich gleich gejudged von dieser Lehrerin. Hab's gar nicht verstanden. Ne? Für mich war es einfach nur Style schon als Kind. Aber klar, man hat natürlich mit Vorteilen zu kämpfen. Aber ja, das nimmt man auch in Kauf.
1: Ganz, ganz konkret, was begegnet dir da?
0: Je nachdem, welchen Gruppen man begegnet. Natürlich, wenn es irgendwelche Prollo-Kerle sind, dann ist man schnell mal die Schwuchtel, weil man schminkt sich ja. Für irgendwelche Kirchenliebhaber oder whatever ist man gerne mal Satanist oder ein Totengräber und so geht das weiter. Oder ich will jetzt nicht alle Dinge nennen, die so menschenfeindlich sind, aber ich sag mir dann immer, ich bin anders als ihr und es ist gut so.
2: Gothic im Alltag zu leben, das scheint offenbar mehr Mut zu erfordern, als ich gedacht habe. Immer wieder Blicke und blöde Sprüche. Nils nimmt das in Kauf, aber es bleibt ein Preis, den man zahlt, wenn man sichtbar anders sein will. Und sein Stil hört bei ihm nicht beim Outfit auf.
3: Nach 6 Jahren Planung und Vorbereitung war es in der vergangenen Woche in Hoyerswerda soweit. Die neuen Elektrobusse stehen da. Schon in wenigen Wochen sollen sie Fahrgäste täglich zur Arbeit, zur Schule oder zum Einkaufen bringen. Ein Meilenstein für die Stadt, aber vor allem auch für die Verantwortlichen bei den Verkehrsgesellschaften.
4: Mit einer symbolischen Schlüsselübergabe hat die Verkehrsgesellschaft Hoyerswerda ihre neuen Elektrobusse erhalten. Es sind die ersten 6 des Herstellers MAN. Nach den anfänglichen Testphasen und Schulungen der Fahrer sollen die Busse ab Ende Juli regulär im Stadtverkehr im Einsatz sein. Ganz verschwinden werden die aktuellen Dieselbusse aber nicht. Geschäftsführerin Sandra Trebesius freut sich dennoch über diesen wichtigen Meilenstein im Strukturwandel.
5: Ja, natürlich ist die Freude riesig groß. Wir haben vor fast 2 Jahren bestellt. Das Projekt hat 2020, muss ich jetzt wirklich noch mal sagen, seinen Anfang genommen. Ich habe dann noch mal nachgeguckt, da gab es die ersten Ideen. Ehe dann der regionale Begleitausschuss zugestimmt hat, waren 2 Jahre vergangen. Und jetzt noch mal, bis es alles ins Laufen kommt, 6 Jahre ist lang. Es gibt noch viel längere Projektlaufzeiten und deswegen bin ich jetzt einfach total zufrieden, dass das gepasst hat.
4: Ursprünglich war mal eine Umstellung der kompletten Flotte, bestehend aus aktuell 21 Bussen, geplant. Damit wäre Hoyerswerda deutschlandweit Vorreiter gewesen. Das konnte im Rahmen des Investitionsgesetzes Kohleregion allerdings nicht umgesetzt werden. 2020 hatte das Vorhaben noch Trebesius Vorgänger Stefan Löwe maßgeblich in die Wege geleitet. Er erinnert sich noch an ein historisches Wochenende.
6: Das hat schon viel Arbeitszeit gekostet, ne? Mit solchen Höhen und Tiefen des Projektes, dass man mal Freitagabend einen Anruf kriegt, ja, Montag ist der regionale Begleitausschuss, ihr Projekt passt zu unserer Skizze jetzt nicht, aber wenn wir da noch bis Montag was fertig oder anders machen, dann wird es vielleicht doch noch was. Dann war das Wochenende dahin, da erinnert man sich dann an solchen Momenten auch nochmal dran, ja.
4: Die 6 Busse bieten 33 Sitz-, 46 Steh- und 2 Rollstuhlplätze. Die Batterien mit insgesamt 445 Kilowattstunden befinden sich auf dem Dach, abgeschottet vom Innenraum. Um die Reichweite von maximal 350 Kilometern auch im Winter zu erreichen, ist ein Dieselmotor für die Heizung an Bord. Darüber hinaus bieten die Busse natürlich aktuelle Sicherheitsstandards.
7: Abbiegeassistent auf der rechten Seite, Kollisionswarner, Müdigkeits- bzw. Aufmerksamkeitsassistent. Wir haben eine 360-Grad-Kamera, also Birdview genannt, um eben dem Fahrer auch das Manövrieren in engen Gassen etc. zu erleichtern. Innenraumüberwachung haben wir per einiger Kameras. Und das sind jetzt mal so die Facts. Ansonsten gibt es natürlich noch viele Themen der funktionalen Sicherheit bzw. passiven Sicherheit, gerade was das Thema des Hochvoltantriebes bzw. der Batterietechnologie angeht.
4: Geladen wird über Nacht auf dem Betriebshof. Die 6 Lion City Busse sind aber nur der Anfang. Bis Ende des Jahres sollen noch 2 E-Gelenkbusse und im kommenden Jahr noch 2 normale E-Busse folgen. Insgesamt fließen damit knapp 7,4 Millionen Euro in die neue Flotte, davon rund 5 Millionen Euro Förderung.
3: Das war Sachsen aktuell vom Freitag. Mehr Meldungen sowie weitere Nachrichten finden Sie natürlich auch online wie gewohnt unter www.sachsen-fernsehen.de oder auf unseren Social-Media-Plattformen auf Instagram, Facebook und natürlich auch auf YouTube. Das gesamte Team wünscht Ihnen jetzt noch einen angenehmen Abend. Machen Sie es gut und bleiben Sie gesund.

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0: Was wäre das Erzgebirge ohne Ann und Günther? Wir hätten ja nichts zu singen.
1: Wir sind hier auf dem Annaberger Markt und feiern heute 150 Jahre Ann und Günther. 150 Musiker sollen zusammenkommen. Ann und Günther war unser Volksdichter hier im Erzgebirge, Volkssänger, Erfinder der Liedpostkarten, hat ganz viel Lieder geschrieben, 140 Stück, hat von 1876 bis 1937 hier gewohnt und in Gottes gab und hat für die erzgebirgische Hami zu viel gemacht.

Anton Günther ist für die Region ganz wichtig, weil er natürlich ein prägender Sänger ist, ein prägender Lieddichter, der jetzt auch das Erzgebirge ganz sehr mit seinen Liedern geprägt hat und mit seinen Inhalten geprägt hat. Und das ist für uns ganz wichtig, weil viele Inhalte auch heute noch relevant sind.

0: Ich sei ja mit einigen Kindern aufgewachsen. Das ist ja nur durch die Erzgebirgsgruppe in Ehrenfriedersdorf habe ich ja viele Lieder mithören können und bin dadurch schon als Kind mit anderen Kindern groß geworden.
1: Das ist natürlich für uns sehr schön, weil da merken wir, dass das Erzgebirge lebt und dass das Erzgebirge dabei ist und dass das Erzgebirge auch mit Anton Günther lebt und den Dichter einfach ganz sehr noch am Herzen hat.

0: Ich wünsche mir für den Verein und für den Ort, dass das ein Begegnungszentrum wird. Nicht nur für den Skiclub und nicht nur für Skifahrer, sondern für Touristen, für Einheimische, um hier zusammen eine Anlage zu leben, die mit Leben zu erfüllen und ein vielfältiges Angebot an sportlichen Aktivitäten bieten zu können.
1: Das Gebäude wird umfunktioniert zu einem Mehrzweckgebäude. Es ist auf jeden Fall barrierefrei eingerichtet. Wir haben hier natürlich versucht, energetisch alles unterzubringen, was möglich ist, um hier auch effizient zu sein. Insofern haben wir auch Photovoltaik auf das Dach gebracht. Komplettiert wird das Angebot hier im Wander- und Skiareal natürlich auch für modernes Radfahren mit einer E-Bike-Ladesäule und auch für PKWs wird es Lademöglichkeiten geben. Ja, das Gebäude hinter uns trägt den Namen Schanzenbaude und ist Anfang der 1980er Jahre errichtet worden.
0: Letzten Endes wären aus zwei Gebäuden eins.
1: Und dieses Gebäude ist in dem Gesamtkonzept zum Abriss definiert worden, weil wir alle Funktionalitäten, die künftig benötigt werden, in der Mehrzweckhalle untergebracht haben. Für diese Region ist natürlich dieses Projekt auch künftig weiterhin wichtig, um Freizeitmöglichkeiten ganzjährig anbieten zu können und einen Ausgleich zum beruflichen Alltag zu bringen. Und auch der Wunsch der Menschen, einfach mal 2, 3 oder 4 Tage in einen Kurzurlaub zu machen und wo hier entsprechende Angebote in unserer Gemeinde mit dem Wander- und Skiareal, mit dem Stausee, mit Sonnenuhren-Wanderwegen vorhanden sind, aber auch in der gesamten Region Feriengebiet Oberlausitzer Bergland, mit dem überregionalen Bergwanderweg, Fahrradstrecke und auch im weiteren Sinne die Seenlandschaften im Landkreis Bautzen. Das Gebäude ist für vor allen Dingen die Touristen, die hier in der Region kommen, nutzbar. Für Wanderer, Radfahrer, Motorradfahrer, hier sich kurz umzuziehen, um dann von hier aus den Tagesausflug zu starten.
0: Dieser Trail, der von der Sächsischen Schweiz bis ins Zittauer Gebirge geht, hat hier seinen Mittelpunkt. Ich freue mich auf das neue Gebäude. Ich sehe die Möglichkeiten, die mit dem neuen Gebäude entstehen.
1: Dass mit diesem Projekt ein Riesenmeilenstein wieder geschaffen wurde, welcher die gesamte lokale Tourismusentwicklung absolut nach vorn bringt.

Mein Name ist Christine, ich bin Diplomdesignerin und DJ und ich bin Geschäftsstellenleitung vom Chemnitzer Künstlerbund. Ich lebe seit 16 Jahren in Chemnitz. Ich habe hier ein Atelier für Textildesign und ich habe eine Ausbildung gemacht, auch hier in Chemnitz, als gestaltungstechnische Assistentin und danach das Studium in Schneeberg. Ich habe mich ganz zeitig mit Ausdrucksformen beschäftigt und Musik. Also ich komme aus dem Delft-Gotik-Bereich. Das hat viel mit expressiver Kleidung zu tun. Es gab dann nochmal einen ziemlichen Bruch in meinem musikalischen Leben hin zum elektronischeren. Und da ich da viel mit Tanz zu tun hatte, ging es eben auch wieder um Mode und Kostüme. Einerseits geht es mir hier zum Beispiel auch viel um Nachhaltigkeit. Das ist so eine Sache, weil ich keine Produkte fertige, die ich einfach im Regal liegen habe, sondern immer nach Kundenwunsch oder Auftragslage. Und andererseits war ich schon immer pro Gemeinschaft. Deswegen die Projekte, die mit Musik zu tun haben. Ich habe eine Agentur, die nennt sich DIDA. Die hat vorrangig den Fokus auf weibliche Protagonisten. Und aber auch nicht nur aus dem DJ-Bereich, sondern auch vom Gesang bis zum Rap bis zu Band. Ich unterstütze das ehrenamtlich. Ich versuche, die Sichtbarkeit von den Menschen zu professionalisieren. Und aus dieser Geschichte heraus ist auch noch mal ein anderes Projekt entstanden, und zwar 365 Female DJs, wo ich wie eine Art Quartettkarte digital bei Instagram täglich 2 Jahre lang KünstlerInnen vorgestellt habe und auch die Illustrationen dazu gezeichnet. Das hilft ein Stück weit mir, weil wir hier die Region mit repräsentieren. Mitunter, weil das ein Projekt ist, das aus Chemnitz kommt, das betone ich auch immer ganz stark. Das war am Anfang so, dass natürlich gab es hier gar nicht so viele, die aufgelegt haben. Und das ist halt jetzt Jahre später halt komplett anders. Und das freut mich richtig so. Und genauso freut mich eben diese 365 Female-Geschichte, weil mir das Türen geöffnet hat einerseits, aber ich auch unglaublich tolle Künstlerinnen kennengelernt habe dadurch. Man erfährt viel mehr Dankbarkeit, auch von den Features, wenn ich Leute vorstelle, als jetzt negative Erfahrungen. Und es ist auch für, sag ich mal, dieses Argument, es gibt nicht genug oder wir finden nichts, ne? Das

von vielleicht Ansprache und Gendern. Die Hürde ist, dass man die Bubble erreichen muss, die bisher das nicht so sieht als Dringlichkeit. Das ist die größte Hürde. Die sagt, es ist doch schon alles gleich. Wieso denn? Frauen dürfen doch. Und es gibt doch genug DJs, die weiblich sind und. Ne? Diese, wir haben es schon lange geschafft, Einstellung. Das ist meine größte Hürde, ja. Weil es nicht stimmt. Also es gibt sehr viele männliche Unterstützer, was eben genau das ausmacht. Die sind ja Wegbereiter, Freunde, Brüder, Väter, Kumpels, die uns genauso unterstützen, die das schon sehen, ne? Und die auch feministische Arbeit auch leisten. Ne? Das gibt es auch, aber da kann es schon noch mehr geben. Eine Frau steht an den Decks, wie man es ja so schön sagt, in einem kritischeren Fokus. Ne? Entweder weil sie zu viel anhat oder zu wenig anhat, zu viel tanzt oder zu wenig tanzt, zu wenig lacht, zu viel lacht, zu falsche Liedauswahl, zu komische Übergänge, zu eigenwilliger Stil. Du kannst alles machen, weil du eh alles falsch machst. Ne? Und deswegen muss man sich davon als Frau mal eher noch frei machen. Aber ich kann halt keine Diskussion über ein Outfit nachvollziehen. Das ist mir Schnucke. Ne? Und das steht überhaupt nicht für die Leistung. Ne? Und am Ende des Tages, ob jemand nackt oder voll verhüllt dort steht, es geht ja um das, was rauskommt. In den ganz frühen Raver-Jahren war es so, da gab es ein Soundsystem und eine Anlage und dann war Wald und Nebel und es war absolut egal, wer aufgelegt hat, weil es um den Sound ging. Und manchmal, sagt jetzt ne, so der Oldie in mir, wünschte ich, wir würden diesen Kern wieder erkennen. Dass es halt eigentlich darum geht, was höre ich, was fühle ich, was macht das mit mir. Eigentlich inspirieren mich auch meine KünstlerInnen, die um mich herum sind, sehr. Ich weine mit denen mit, wenn denen ihre Projekte funktionieren. Ich leide mit denen mit, wenn es denen gerade schlecht geht. Und das ist ein Energieaustausch. Also ich wünsche mir, dass gerade die Female- und Queer-Community einfach viel mehr an sich glaubt und das Selbstbewusstsein, das verinnerlicht und eben dranbleiben und aufhören, sich zu vergleichen. Immer bei sich bleiben. Das ist das Schwerste. Ich weiß, wovon ich rede.

0: Mein Entwurf soll ein Kleidungsstück sein, was die Arbeit verhindert. Mit Absicht. Metamorphosis of Workwear ist ein Designprojekt, wo 18 Designer und Designerinnen zusammenkommen aus ganz Europa und sich Gedanken machen über die Arbeitskleidung von morgen.
1: Wir fragen uns, wie sich die Arbeitskleidung an die Arbeit anpasst und wie sie vor allem auch die Arbeitsbedingungen verbessern kann.
0: Wir haben uns inspirieren lassen durch Chemnitz. Wir sind eine Woche in der Stadt umhergewandert. So ist ein Sammelsurium an Ideen, Materialien und Geschichten zusammengekommen. Und das war unsere Ausgangsbasis. Jede Stadt hat ihre drei Entwürfe auf die Bühne geschickt. Und die Themen, mit denen sich alle Designer und Designerinnen befasst haben, wurden tänzerisch umgesetzt.
1: Vor allem war auch mir sehr wichtig, dass alle Gestalterinnen eine Geschichte erzählen, weil darum geht es am Ende, um Geschichten. Zum Beispiel gibt es da die Arbeit von Marlene Schröder, die beispielhaft ist für Überarbeitung.
0: Das war auch ein Thema, wo ich dachte, diese Überforderung durch die Arbeitswelt, wie könnte ich die denn in dieses Projekt mit einbringen? Der Entwurf besteht aus zwei Teilen. Es ist einmal ein Overall, ein klassischer Blaumann. Und das zweite Stück ist eine Weste. Und diese Weste besteht aus langen Stoffbahnen, die man sich um den Körper herumwickeln kann. Man kann in diese Stoffbahnen aber auch gleichzeitig mit den Armen hineinkriechen. Man kann auch eine Pause machen, man kann sich da hineinkuscheln. Es ist ein aktives, multifunktionales Kleidungsstück.
1: Wir bringen hier Künstlerinnen zusammen, weil wir hier sehr stark an Zusammenarbeit glauben. Den Energieaustausch wünsche ich mir sehr und deswegen bringe ich auch die Designerinnen zusammen, damit man in Zukunft gemeinsam die Welt gestaltet.

0: Der Berg ist für mich wirklich ein Sehnsuchtsort. Hier findet man die Ruhe, die man manchmal braucht, um einfach auch eine gewisse Gelassenheit zu finden.
1: Wir sehen es als große Chance, wenn wir hier einen barrierefreien Zugang haben, dass wirklich auch unsere Veranstaltungsreihe in naher Zukunft und in weiterer Zukunft überhaupt durchgeführt werden kann, weil natürlich auch unsere Besucher älter werden, weil auch unsere Mitglieder älter werden und gefühlt wird ja der Eubin beim Besteigen sowieso jedes Jahr höher.
0: Wer den Berg Eubin besteigen will, muss natürlich einen gewissen Rucksack auf sich nehmen. An der Bergkirche vorbei, viele, viele Stufen hinauf auf das erste Zwischenplateau, den steinigen Weg durch das Eingangstor, am Kassenbereich vorbei, nochmal der letzte Anstieg bis auf das obere Burgplateau. Das ist natürlich eine Herausforderung, die muss man meistern. Wir haben hier auf dem Berg einen noch bewirtschafteten Friedhof. Der ist in Deutschland einzigartig und wir merken, wie schwierig es ist, dass die Leute hier hochfinden, hauptsächlich auch die Älteren. Und hier soll natürlich mit dem Projekt die Möglichkeit geschaffen werden, dass jeder in der Lage ist, diese Schönheit hier auf diesem Berg zu erleben. Die Probleme sind hauptsächlich, dass der Berggasthof polizeilich gesperrt ist und wir einen wichtigen Anziehungspunkt mit der gastronomischen Versorgung auf dem Berg so nicht mehr gewährleisten können.
2: Unser Berggasthof ist von oben bis unten hin eigentlich kaputt und nicht mehr so nutzbar, wie es eigentlich sein sollte. Denn wir erwarten ja hier über 120.000 Gäste auf dem Eubin. Und es wäre sehr schön, wenn das alles mal wieder so wäre, dass wir es nutzen könnten.
0: Der Berg Eubin hält eine ganze Reihe an Veranstaltungen für unsere Gäste bereit. Das geht über die historischen Mönchszüge, über den Kaiserzug, dann die verschiedenen Burg- und Klosterfeste.
2: Ich stelle mir vor, wenn alles wieder in Ordnung ist und alles wieder saniert ist, dann dürfen die Gäste sich hier setzen, entweder auf der Terrasse oder dann hinter den wunderschönen Panoramafenstern.
1: Ich würde mir für den Eubin wünschen, dass wir so weitermachen wie bisher, dass wir alle hier Hand in Hand arbeiten und dass wir einen ordentlichen Zugang zu dieser Burg- und Klosteranlage können, damit wir den Besuchern es wirklich ordentlich zeigen können, was hier vor über 600, 700 Jahren auf dem Eubin schon geschehen ist.

0: Die Getränkedose ist zurück und gefragter denn je. Rund 420 Milliarden Stück wurden im letzten Jahr weltweit abgefüllt. Greifbar wird der Trend auf der MedPack, der Weltleitmesse für Metallverpackungen in Essen. Dieses Jahr unter dem Motto Canned Future.
1: Die Getränkedose erlebt ein starkes Revival in der Tat. Nach dem massiven Einbruch in Zeiten des Dosenpfandes ist sie seit 6-7 Jahren wieder sehr, sehr stabil. Ergänzend kommt hinzu, dass sie aber auch als ein sehr trendiges Verpackungsmittel wahrgenommen wird. Und die Füller haben es verstanden, dort Füllgüter hineinzubringen, die außergewöhnlich, ungewöhnlich sind und auch den Verbraucher reifen, diese Getränke zumeist aus der Dose zu konsumieren.
0: Trotz wirtschaftlicher Unsicherheiten bleibt die Metallverpackungsindustrie durch Urbanisierung und verändertes Konsumverhalten stabil. Über 130 Milliarden Euro setzt sie im letzten Jahr um, bei gleichzeitig wachsendem regulatorischem Druck durch die neue EU-Verpackungsverordnung.
2: Die Branche ist stabil, weil sie einfach greifbar ist in verschiedenen Industriezweigen. Sie brauchen immer in irgendeiner Form Metallverpackungen. Kosmetik wird immer gekauft. Pharmaindustrie, denken wir dabei an Corona. Die Pharmaindustrie hatte da sicherlich einen hohen Peak durch die ganzen Impfstoffe zum Beispiel. Aber auch die Getränkeindustrie und natürlich nicht zuletzt die Nahrungsmittelindustrie, Konservendosen. Gerade in Krisenzeiten, wie wir sie sowohl während der Pandemie hatten, als auch für den Moment. Wir haben zwei Kriege auf dieser Welt, sind natürlich Nahrungsmittel, die sehr lange haltbar und gut zu lagern sind, gefragt.
0: Die steigenden Anforderungen werden zum Innovationstreiber der Branche. Beispielsweise spart moderner Digitaldruck Etiketten und erleichtert das Recycling nicht nur bei Getränkedosen.
3: Mit einer Digitaldruckmaschine können wir auf einem Produkt 3 Millionen Farben drucken. Fotorealistisch, kleinste Texte, Verläufe. Es gibt unbegrenzte Möglichkeiten im Druck. Und gerade in diesem Craft-Beer-Markt sind die Druckbilder extrem anspruchsvoll. Und die schnelle Umsetzung dieser sehr anspruchsvollen Druckbilder ist nur im Digitaldruck möglich.
0: Auch beim Material selbst steht eine höhere Energie- und Ressourceneffizienz im Fokus. Der deutsche Global Player für Weißblech stattet das zentrale Basismaterial für Lebensmittel- und Aerosolverpackungen gezielt mit neuen Eigenschaften aus.
4: Wir haben das neue Material hier mitgebracht, und zwar unser Rasselstein Cup und unseren Solid Flex Cup. Beide Materialien zielen darauf ab, 10% weniger Material zu benötigen, aber eben die komplette gleiche Produkteigenschaft darzustellen. Und das ist extrem wichtig, eben auch für unsere Kunden, weil sie einfach 10% weniger Material benötigen können, aber eben die gleiche Produktstabilität darstellen. Und es hat natürlich auch einen Vorteil beim Thema CO2-Reduktion.
0: Auch die Produktion selbst wird effizienter. Neue Hochgeschwindigkeitsanlagen arbeiten präziser, verbrauchen weniger Energie und Material und lassen sich schneller umrüsten. Gleichzeitig sorgt eine einfachere Bedienung für zusätzliche Entlastung.
5: In der heutigen Zeit ist es wichtig, weil wir sehr viel weniger Fachkräfte haben, die schon eine Vorausbildung haben, die Erfahrung haben mit Maschinen. Wir haben heute eine Generation, die sehr digital affin ist. Das heißt, wir müssen auch dem gerecht werden, das heißt, digitale Produkte anbieten, in denen man lernen kann, digitale Produkte anbieten, in denen man auch diese Maschinenbedienung bewerkstelligen kann.
0: Die Branche wächst weiter. Ein wichtiger Treiber ist die Getränkedose mit einem erwarteten Plus von rund 3-5% jährlich. Energie- und Ressourcenschonung bleiben zentrale Herausforderungen. Doch die MedPack zeigt, aus strengeren Regeln entsteht neuer Fortschritt.
6: Die Grundprinzipien des Webens sind sehr simpel, aber je komplexer der Stoff wird, umso komplexer wird natürlich auch die Technik, um dieses Verfahren zu ermöglichen.
7: Mit der Erfindung der Lochkarte, das war schon revolutionär.
6: Es muss eine Zeit der großen Veränderungen gewesen sein.
7: Es ist immer wieder unglaublich faszinierend, wie diese Technik funktioniert.
6: Weben ist das Verkreuzen von Längsfäden mit Querfäden. Und damit der Querfaden durchgeschossen werden kann, er heißt ja auch Schuss, müssen sich die Längsfäden heben und andere wieder senken, damit ein Webfach entsteht. Und Das ist die Grundbewegung beim Weben, aber es wird kompliziert und komplex, sobald man was Schönes, was Ästhetisches oder etwas sehr Funktionales, Stabiles herstellen will.
7: Die Muster entstehen, indem der Kettfaden mustergemäß auf der Oberseite zu sehen ist. Oder wenn er an der Stelle fertig ist, dann verschwindet er auf der Rückseite.
6: Die Muster früher, die wurden mit Gold aufgewogen, weil das wirklich mit viel Handarbeit verbunden war und hochaufwendig, hochkompliziert, ehe man das wirklich umgesetzt hatte, so ein Muster.
7: Das hat sich auf den Preis ausgewirkt, deswegen konnten das wirklich nur die Reichen eben diese kostbar gemusterten Gewebe erwerben.
6: Das ist dann eben mit Erfindung der Jacquard-Technik zur Massenware geworden.
7: Mit der Erfindung der Jacquard-Maschine, das war schon revolutionär.
6: Joseph-Marie Jacquard hat gewusst, dass ein Gewebe binär kodiert ist. Es gibt nur zwei Möglichkeiten. Entweder der Kettfaden ist oben, überm Schuss oder erst unterm Schuss. Ja, nein, 1-0. Und er hat es geschafft, diese Verbindung zwischen Lochkarte und Kettfäden herzustellen, indem er diesen Jacquard-Aufsatz konstruiert hat.
7: Ist ein Loch an der Stelle in der Lochkarte, wird der Faden gehoben, ist also an dieser Stelle auf dem Gewebe auf der Oberseite zu sehen. Und ist kein Loch an der Stelle an der Karte, dann bleibt der Faden auf der Gewebeunterseite liegen.
6: Die Lochkarte ist der Datenträger, auf dem das Muster gespeichert ist.
7: Das ist sehr genial, das ist faszinierend, wie so eine robuste Maschine so ein filigranes Gewebe erzeugen kann.
6: 1910 kam Martin Tannenhauer aus Chemnitz und hat auf der Suche nach einem größeren Gebäude für seine bereits bestehende Weberei dieses Gebäude hier gefunden und hat sich entsprechend erweitern können.
7: Chemnitz boomte zu der Zeit, also die Webereien in Chemnitz boomten.
6: Wenn man schaut, wie viel Musterzeichnereien, wie viel Kartenschlägereien es in und um Chemnitz gab um diese Zeit. Also das muss ein richtig eigener Zweig gewesen sein, der einfach viele Leute beschäftigt hat. Der Ehrgeiz unseres Museums ist es, den Menschen einen Einblick zu ermöglichen. Oft erleben wir, dass die Besucher in den Websaal kommen und sagen, oh, wie das hier riecht. Wenn man spürt, wie der Boden vibriert, wie laut das ist und was das für eine Arbeitsleistung derjenigen war, die Maschinen bedient haben. Was hier in Sachsen geleistet wurde. Ne? Wir waren auch mal eine Zeit lang führend im Webstuhlbau. Wir waren führend in der Textilindustrie hier in Deutschland. Und das ist einfach eine Sache, die man durchaus vermitteln darf, wo man sagen kann, wir sind stolz darauf, und wir vermitteln hier einen lebendigen Eindruck davon.

0: freut mich besonders, dass die Kinder und Jugendlichen nicht nur aus Bad Düben, sondern wirklich aus nah und fern das hier gut annehmen. Wir haben schon welche gehabt, die kamen mit Camper und haben das ganze Wochenende hier verbracht. Und letztendlich war es eigentlich so, dass für die mittlere Altersgruppe wenig in Bad Düben war. Da macht natürlich so eine Trendsportart wie das Biken, Skaten schon was her. Die Bieber Lions, wir waren natürlich die Gruppierung, die das Ganze hier ins Leben gerufen hat. Und die Stadt hatte sich da schon Gedanken gemacht, was hierher könnte. Man hatte tatsächlich mit einem Skatepark geliebäugelt. Dieser asphaltierte Pumptrack ist so entstanden, dass wir auch was gesucht haben, nicht nur für Biker, sondern auch für Skater, Inlinefahrer, Scooter. Wie man unschwer erkennen kann, gibt es Absprünge und Landungen. Wir haben auch diesen Tricksprung, der ausgelegt ist mit Rindenmulch, sodass man auch, wenn man mal fällt, weich landet. Es gab anfangs gar keine Fläche für die Anlage, denn hier standen noch alte Gebäude der NVA. Die mussten natürlich erst mal weichen.
1: Ja, wichtig war erstmal die Dirt-Anlage, dann kam die Pumptrack-Anlage dazu, weil wir ganz viele Radsportler hier in Bad Düben zu Gast haben und zu Gast hatten. Die haben dafür gekämpft, dass es das geben wird. Und haben uns am Ende des Tages überzeugt, dass das ganz gut in unser Konzept reinpasst.
0: Das war auch so ein Punkt, den die Bürgermeisterin, worauf sie bestanden hatte, dass das hier jetzt nicht mit irgendeinem Verein betrieben wird, der Geld kostet, sondern dass die Anlage tatsächlich jedem jederzeit zur Verfügung steht. Das war ein Ziel von uns, auch den Tourismus zu fördern und Gäste nach Bad Düben zu holen mit der Anlage, und das ist tatsächlich gelungen.
1: Wir wollen natürlich auch Familien und vor allem junge Leute hier begeistern, Radfahrer insbesondere. Wir haben Gäste aus Holland, aus England, aus ganz Deutschland, die hier von Elbradeweg zum Mulderadweg kommen und die dann hier einen Abstecher machen.
0: Es soll wirklich ein Treff für Jung und Alt, für Sportler aller Art werden, und auch die vielleicht keinen Rollsport betreiben wollen, sollen vielleicht eine Möglichkeit finden. Und auch die Eltern freuen sich, höre ich immer wieder, dass sie froh sind, dass die Kiddies auch runter sind vom Sofa und sich bewegen und auch noch Spaß haben dabei.

0: Also wir sind ja sozusagen die Waldeisenbahn Muskau, aber eigentlich im Herzen von Weißwasser. Also die Waldeisenbahn ist wirklich eine reine Güterbahn gewesen. Das Haupttransportmittel war von Anfang bis Ende immer Kohle. Das ist ein sehr kultureller Wert. Das zu erkunden, das hat natürlich auch touristischen großen Reiz. Und man merkt das eigentlich auch in den letzten Jahren, dass die Touristenströme doch dann zugenommen haben.
1: Ja, also wir sind schon ein Besuchermagnet in der Region. Wir befördern im Jahr über 50.000 Fahrgäste. Wir nehmen also unter den Schmalspurbahnen in Sachsen auch eine besondere Rolle ein. Um die Bahn zu betreiben, müssen wir erstmal eine Infrastruktur vorhalten. Das heißt hier 20 Kilometer Strecke mit 11 Bahnhöfen. Das ist sehr aufwendig. Ja, hier sieht man mal am konkreten Beispiel diesen biologischen Verfall von Schwellen. Die verfaulen innen drin, sind gar schon hohl. Und die Schraube, die hier eigentlich mal die Schienen festhalten sollte, hat keinen Halt mehr drin. Und deshalb müssen diese Schwellen jetzt hier ausgewechselt werden. Ja, und wenn das alles mal durch ist, dann können wir wieder sicher für die nächsten Jahrzehnte fahren.
0: Deswegen sind wir eigentlich froh, dass wir die Strecken wirklich sanieren können. Deswegen ist dieses Strukturwandelprojekt genau die richtige Sache, um hier den Tourismus auch weiter voranzubringen und abzusichern.
1: Es ist auf jeden Fall eine Investition in die Zukunft, denn wir denken, dass der Tourismus und Ausflugsverkehr allgemein in Zukunft noch einen ganz anderen Stellenwert hier einnehmen wird.
0: Wir freuen uns auf die Zukunft.

0: Herzlich willkommen bei Evangelisch in Sachsen. Musik begleitet uns fast überall im Leben. Und auch heute soll es bei uns musikalisch zugehen. In der Kirche klingt Musik so gar nicht immer gleich, wie uns der nächste Beitrag zeigt.
1: Jazz und Funk im Gottesdienst erwartet man nicht, aber ist erfrischend überraschend. Für diese Überraschung sorgt Popkantorin Inkeri Hanonen in der Lausitz. Sie bringt abwechslungsreiche Klänge in Kirchen.
2: Ich glaube, heute haben wir gesungen Swing, was eher Funk klingt, einfach so klassisch Pop, aber halt von Stil her richtig von hier zu hier, auch manchmal eher so Worship oder Gospel, aber eben, wie gesagt, auch manchmal Latin und so, ganz gemischt.
1: Und das gefällt groß und klein. Ganze Familien kommen in die Workshops, wie hier in der Carmenza St. Just Kirche, wo etwa 40 Sängerinnen und Sänger einen musikalischen Gottesdienst vorbereiten. Dennoch bleibt der Inhalt die christliche Botschaft, aber nicht mit Gesangbuchsliedern und Orgel vorgetragen. Mit vielen verschiedenen Musikstilen lässt sich heute ein Gottesdienst ausgestalten. Gospel-Gottesdienste sind da schon recht bewährt.
2: Ich würde mich ungern irgendwie nur zu Gospel oder Worship begrenzen. Ich habe schon mal eine Latino-Messe gemacht oder halt, wie gesagt, heute haben wir Swing dabei. Es ist wirklich die ganze Bandbreite da. Es kann alles sein. Alles mit ein bisschen Rhythmus, so mitreißendes. Und die klassische finde ich auch nicht schlecht. Manchmal kann es auch zusammenbinden. Aber das kann man wirklich nicht so pauschal in eine Kategorie reinstecken.
1: Inkeri Hanonen hat zuvor als Kantorin in einer Kirchgemeinde gearbeitet und auch mit klassischer Kirchenmusik ihre Erfahrungen gemacht. Ein Umzug in die Lausitz und die neu geschaffene Stelle als Popkantorin sah sie als Chance mit vielfältigen und kreativen Möglichkeiten. Auf Anfrage bietet Inkeri Hanonen Workshops für alle Altersklassen an, studiert Musicals für Kinder und Jugend aus dem Bereich Popularmusik ein und macht Bandprojekte mit Jugendlichen und Konfirmanden. So konnte sie bereits viele Projekte ausprobieren.
2: Mir wäre es halt ganz lieb, wenn das so anerkannt wird, dass es halt viele Menschen erreicht, die sonst nicht zur Kirche finden. Und man halt vielleicht ein bisschen stärker in unserer Landeskirche das merken würde, welche Kraft und Bezugskraft Popularmusik hat. Das ist halt nicht Musik von Jugendlichen, sondern das ist ja Musik, die wirklich alle, also es ist ja schon lange her, als Popularmusik gibt. Und das spricht einfach wahnsinnig viele Menschen stark an.
1: Bisher ist Popularmusik noch selten ein Bestandteil der musischen Angebote in sächsischen Kirchgemeinden. Gerade das reizte Inkeri Hanonen, diese besondere Kantorenstelle anzunehmen und mit vielfältigen Angeboten Bedürfnisse abzudecken.
2: Die Projekte erreichen Leute, die sonst nicht in der Kirche zu sehen. Ich habe oft gehört von Pfarrer, die im Gottesdienst war und hat gewundert, wer singt denn da vorne, habe ich noch nie gesehen. Ich hatte schon mal eine Muslima dabei. Ich hatte oft Kirchen, Nicht-Kirchenmitglieder mit dabei. Also diese Projekte erreichen ganz klar Leute, die sonst nicht zur Kirche finden. Und auch oft in Orten, wo in die Chor nur vielleicht 20 Menschen sind, kann es sein, dass in dieser Workshop ploppen auf mal 40 Leute. Und das erreicht einfach andere Zielgruppen.
1: Mit Musik spricht man Menschen auf einer

0: emotionalen Ebene an. Eine wunderbare Möglichkeit also zu zeigen, wie auch auf dieser Ebene Menschen zusammenfinden und Glauben entdecken können.
1: Heute begrüße ich Kantorin Ulrike Pippel und Caroline Reinhold aus der Kirchgemeinde im Leipziger Süden. Sie führen beide hier einen Kurs durch, wo gemeinsam mit Babys von 0 bis 18 Monaten gesungen wird. Wie muss man sich das vorstellen? Wie läuft denn das ab und wie sind Sie denn auf dieses Angebot gekommen?
2: Ich bin auf das Angebot gekommen über eine Kollegin, die in der ECBO, in der Berlin-Brandenburgischen Landeskirche, ein dänisches Konzept nach Deutschland importiert hat sozusagen. Also das heißt in Dänemark Baby Psalmesang und lädt eben Familien dazu ein, schon mit ganz kleinen Kindern zusammen in der Kirche zu singen. Daher kommt das Konzept und das hat mich sehr überzeugt von den Inhalten.
3: Genau, und Ulrike hat mir dann davon erzählt, dass sie das macht und hatte sich gefragt, ob ich Lust hätte mitzumachen. Ich habe vorher bei ihr im Chor gesungen und genau, jetzt haben wir uns das immer so ein bisschen aufgeteilt und den letzten Kurs habe ich jetzt geleitet und Ulrike besucht uns immer mal, was auch sehr schön ist.
1: Jetzt sind wir hier in einer Kirche. Werden denn dann nur christliche Lieder gesungen oder auch weltliche Kinderlieder? Und was wird denn bei den Babys angesprochen? Werden da irgendwelche Reize geweckt?
3: Ja, also auf jeden Fall. Erstmal zur ersten Frage. Wir haben überwiegend kirchliche Lieder, aber auch weltliche dabei, zum Beispiel das Begrüßungs- und das Schlusslied, aber auch zwischendurch. Das ist jetzt nicht so fest, dass das unbedingt kirchlich sein muss. Wir hatten am Anfang die Lieder so rausgesucht, die uns eben gut gefallen und die teilweise auch mit vorgegeben sind. Genau.
2: Das Konzept folgt einem ganz rituellen Ablauf, also es geht auch mit eben einer Begrüßungsphase los. Es gibt ruhige Phasen, in denen die Babys durch die Klänge von Instrumenten und natürlich denen der Stimmen der Eltern angeregt werden. Dann gibt es wieder ganz bewegte Phasen, in denen wir auch tanzen und uns durch den Raum bewegen. Und auf die Art und Weise bekommen die Kinder ganz verschiedene Reize, auf die sie auch wirklich phänomenal reagieren. Es geht immer mit einem Glockenschlag los. Und es ist erstaunlich, wie angespannt plötzlich die Kinder auf dieses Geräusch reagieren und wie sie dann, wenn wir plötzlich mal schnipsen oder wenn wir plötzlich mal ganz leise singen oder so, wie sie darauf reagieren. Und da entsteht natürlich eine Bindung zur Stimme der Eltern, die sie vermutlich nicht jeden Tag singend hören. Und das wollen wir eigentlich damit ja auch erreichen, dass die Eltern diese Lieder, egal ob christlich oder nicht, mit nach Hause nehmen und dort im Alltag weiter singen und dadurch im Prinzip die Kinder Hörgelegenheiten bekommen. So entsteht Sprache und so entsteht auch das Singen später. Kinder hören, wie ihre Eltern sprechen oder singen und auf die Art und Weise können sie ihre eigene Stimme entdecken.
1: Jetzt gibt es das Angebot ja schon eine Weile. Wie wird das denn von den Eltern angenommen? Wie ist denn da das bisherige Feedback?
2: Also angenommen, es ist immer sehr spannend, wie viele melden sich nun wirklich für diesen Kurs an? Denn in dieser Zielgruppe haben wir natürlich nicht einen Stamm, der sich immer weiter aufbaut. Wir bauen das ja für 10 Wochen auf, dann gibt es wieder eine Pause und dann gibt es einen neuen Kurs. Und in der Zeit sind natürlich die Säuglinge aus dem Alter rausgewachsen. Und wir müssen wieder versuchen, die Zielgruppe erneut zu erreichen. Darum ist das mal so und mal so. Wir haben manchmal hier 14 Personen sitzen und diesmal ist der Kurs etwas kleiner. Das Feedback der Eltern ist aber sehr positiv.
3: Ja, also die kommen total gerne wieder. Das eine Kind war beim ersten Kurs auch mit der Mama da und ist jetzt mit dem Papa dabei, weil denen das so Spaß gemacht hat und sie ist jetzt ein bisschen älter und kann auch schon ein bisschen mehr mitmachen. Und genau, also die kommen gerne her und vor allen Dingen jetzt, wo der Kurs auch ein bisschen kleiner ist, sind die auch wirklich jede Woche da und das ist total schön.
1: Gibt es denn Angebote, die daran anschließen? Begleiten Sie dann die dann Kleinkinder weiter?
3: Also es war aber auch beim letzten Kurs so, dass dann erstmal wie eine Krabbelgruppe schon am gleichen Tag zur gleichen Uhrzeit stattfindet, wo unsere Gemeindepädagogin Sibylle Schicketanz auch dabei ist. Die war auch vorhin mit beim Singen dabei und ist jetzt gerade mit den Babys unten und die bietet das weiter an. Das heißt, direkt im Anschluss können quasi die Eltern auch die Wochen darauf kommen und dann gibt es ein Angebot von Ulrike.
2: Also genau, die musikalischen Angebote setzen hier in der Gemeinde ab 5 ein. Das heißt, 5 Jahre aufwärts können die Kinder bei mir im Kinderchor singen. Es gibt 3 Kinderchorgruppen und dann Jugendchor. Und für die Mütter und Väter gibt es natürlich auch einen Erwachsenenchor und viele andere musikalische Aktivitäten, die sie hier machen können. Genau.
1: Vielen Dank für das Gespräch, Ulrike Pippel und Caroline Reinhold.

0: Sehr gern.
1: Dass es singt und klingt, ist auch vom Ehrenamt abhängig. Und davon hört man viel in den Posaunenchören in Sachsen.
2: Gemeinsames Musizieren kennt keine Altersgrenzen. So lernen auch Erwachsene gern und motiviert ein neues Instrument. Bei einem Seminartag für erwachsene Jungbläser unterstützt die Sächsische Posaunenmission Menschen, die noch nicht lange auf Posaune, Trompete, Horn oder Tuba musizieren. Auch Stefanie Höber, die seit einem Jahr das Baritonhorn spielt, ist zum ersten Mal dabei.
3: Ich fand es einfach oder finde es einfach schön, diesen Austausch zu haben, das Spielen in der Gruppe, in der großen Gruppe, auch das Mehrstimmige und dann noch einfach durch die Posaunenworte, dass man dann noch mal Hinweise zur Technik bekommt, Hinweise zu überhaupt auch zum Aufbau der Instrumente, noch mal Notenlehre und ja, dieses Zusatzwissen, was man einfach, was vielleicht im normalen Unterricht im Alltag ein bisschen zu kurz kommt.
2: Posaunenchöre, also kirchliche Blasmusikensembles, haben in der Evangelischen Landeskirche Sachsens eine sehr lange Tradition. 6000 Blechbläser sind in etwa 400 Posaunenchören engagiert.
4: Eine große Zahl an Bläsern, die in Sachsen sich da engagiert, ist eine große Tradition bei uns in der Evangelisch-Lutherischen Landeskirche, auf die wir, glaube ich, stolz sein können. Auch im Vergleich so mit anderen Posaunenwerken sind wir da echt ein starker Verband als Posaunenmission.
2: Die Mission ist es, die frohe Botschaft durch Musik hörbar zu machen. Egal ob im Gottesdienst, im Krankenhaus, im Seniorenheim oder bei großen Bläserfesten. Die Sächsische Posaunenmission als Dachorganisation unterstützt auch, wenn eine Gemeinde einen neuen Posaunenchor gründen möchte.
4: Man kann bei uns einen Chorleiterlehrgang besuchen, über 2 Jahre. Das sind insgesamt 4 Wochenenden und erwirbt dann sogar den kirchenmusikalischen D-Abschluss in Posaunenchorleitung. Und es gibt auch seit wenigen Jahren auch einen Ausbilderlehrgang, also Lehrgang Jungbläserausbildung heißt das, weil wir sozusagen auch diese Säule stärken wollten des Unterrichts, der einfach schon seit, also wahrscheinlich immer schon zu Hause in den Chören ehrenamtlich gegeben wird von Leuten aus dem eigenen Chor, dass die sozusagen qualifiziert werden, einen guten Unterricht zu geben.
2: Die Posaunenmission unterstützt die Chöre und organisiert auch Veranstaltungen, bei denen sich Bläser in kleiner und großer Runde versammeln und Musik machen.
4: Es ist immer sehr schön, mit Bläsern in Verbindung zu sein. Und da fühlt man sich eigentlich immer sofort zu Hause, wenn man irgendwie zu Posaunenchören kommt. Und das ist schön. Das wünsche ich mir eigentlich für unsere Landeskirche auch, dass die Bläserarbeit so einen großen Stellenwert hat.
2: Es werden regelmäßig Lehrgänge für Chorleiter, Workshops für verschiedene Leistungsstufen und Musikfreizeiten angeboten.
4: Wir können angefragt werden für Chorbesuche und auch für Jubiläen, für Bläsergottesdienste, die wir vor Ort leiten oder auch im Kirchenbezirk Bezirksposaunenfeste und Jubiläen gemeinsam feiern. Und dann gibt es auch in jedem Kirchenbezirk Bezirksproben zu einem bestimmten Thema. Das ist ganz oft das Jahreslosungsprogramm, was bei uns auch eine große Tradition hat. Das ist also sozusagen mehrheitlich abends unser Dienst und tagsüber geht es dann eher an die Organisation und Verwaltung, also Seminartage, Rüstzeiten, Freizeiten organisieren, aber auch viele Gremien sind bei uns im Kalender zu finden.
2: Im Juni 2027 treffen sich die sächsischen Bläser beim Landesposaunenfest in Freiberg.
4: Momentan hat das Landesposaunenfest für mich einen großen Stellenwert, weil ich also das nächste Landesposaunenfest 2027 in Freiberg organisiere, zusammen mit meinen Kollegen, aber da so ein bisschen federführend vielleicht das Konzept so in der Hand halte. Und deswegen nimmt das momentan auch einen größeren Stellenwert ein. Das Landesposaunenfest in Sachsen findet also ungefähr alle 5 Jahre statt, wenn es nicht mit anderen Großveranstaltungen gerade kollidiert. Und ja, das will also auch lange vorher schon vorbereitet sein. Da gibt es auch viele Absprachen einfach mit der jeweiligen Stadt, die dann ja, sozusagen Gastgeber ist.
2: Bereits 1897 fand das erste Landesposaunenfest in Chemnitz statt. Damals die Geburtsstunde des Sächsischen Posaunenchorverbands. Damit die Arbeit der Posaunenmission mit wenigen Hauptamtlichen weiter so gut funktionieren kann, freut sie sich auch über Spenden und Unterstützung im Freundeskreis der Sächsischen Posaunenmission.

Die Gemäldegalerie Alte Meister in Dresden gehört zu den besten Sammlungen ihrer Art auf der Welt. Ihr berühmtestes Gemälde ist die Sixtinische Madonna von Raphael, für deren Erwerb der sächsische Kurfürst Friedrich August II. Im Jahr 1754 ein Vermögen ausgab. Noch bekannter als das Gemälde selbst sind die beiden Engelchen am unteren Bildrand, die Raphael seinem Werk als letztes zufügte und die bereits um 1800 eine eigene Karriere starteten. Sie fanden und finden noch immer Verwendung auf anderen Kunstwerken, auf Souvenirs, auf alltäglichen Objekten und in der Werbung. Ihr einziger Zweck scheint zu sein, Besucher aus der ganzen Welt mit ihrem unwiderstehlichen Charme zu verzaubern.

Schloss Moritzburg scheint ganz allein für Instagram-Fotos erschaffen worden zu sein. Das Jagd- und Lustschloss der sächsischen Herrscher liegt malerisch auf einer künstlichen Insel in einem künstlichen See, umgeben von dichten Wäldern. Die heute museal genutzten Räume des Schlosses sind bekannt für ihre barocken Ledertapeten, die es in dieser Fülle nirgendwo anders gibt. Ein Raum fällt aber aus dem Rahmen. Er ist mit Millionen Vogelfedern dekoriert. Auf den ersten Blick glaubt man, Textilien und Gemälde zu sehen. Die letzte Restaurierung dauerte 19 Jahre und wurde verdientermaßen mit einem Preis ausgezeichnet. Das Federzimmer ist eines von nur zweien auf der Welt. Das andere befindet sich ebenfalls in Moritzburg, im sogenannten Fasanenschlösschen.

Wenn man von einem Original redet, kann es eigentlich nur eines geben. Das trifft aber nicht zu, wenn es um die einzige authentische Darstellung von Johann Sebastian Bach geht. Elias Gottlob Hausmann schuf nämlich in den Jahren 1746 und 1748 zwei identische Gemälde nach seinem Vorbild. Bach starb im Jahr 1750 und ist heute in der Leipziger Thomaskirche begraben. Er hatte die letzten 28 Jahre seines Lebens in Leipzig verbracht. Das ältere Gemälde, das im 19. Jahrhundert durch unsachgemäße Restaurierung beschädigt wurde, befindet sich heute im Stadtgeschichtlichen Museum Leipzig. Das andere Original kam 2015 als Schenkung aus den USA ins Bach-Museum Leipzig, wo es in der Schatzkammer hängt.

Nachdem beschlossen worden war, die berühmte Dresdner Frauenkirche wieder aufzubauen, wurden ihre Ruinen beräumt. Dabei wurde überraschenderweise das alte Turmkreuz wiedergefunden, das auf der Laterne der steinernen Glocke gesessen hatte. Es war stark beschädigt und ist heute im Kircheninneren aufgestellt. Der Wiederaufbau des Gotteshauses begann 1994. Noch brauchbare Teile aus Sandstein, die geborgen werden konnten, wurden wieder eingebaut. Ein neues Turmkreuz wurde vom englischen Schmied Alan Smith angefertigt, Sohn eines der Piloten der Royal Air Force, der an der Bombardierung von Dresden beteiligt gewesen war. Finanziert wurde die Replik vom britischen Dresden Trust. Zur Einweihung kam extra der Herzog von Kent. So ist das Turmkreuz, wie die Frauenkirche selbst, zum Symbol der Versöhnung geworden.

Johann Friedrich Böttcher vor vier Zeugen Silber in Gold, so sagt man. Das kann aber nicht stimmen, weil es nicht möglich ist, Gold zu machen. Dennoch begann sich dadurch auch Kurfürst Friedrich August I. von Sachsen, genannt August der Starke, für Böttcher zu interessieren und ließ ihn in Verwahrung nehmen. Er erhielt die Aufgabe, zusammen mit den besten Wissenschaftlern und Bergbauexperten Sachsens die Herstellung von Porzellan zu versuchen, was auch 1708 in Dresden gelang. Seit 1710 befindet sich die Produktion in Meißen. Produktionsstätte war zunächst die Albrechtsburg. Seit dem 19. Jahrhundert gibt es eine dafür besser geeignete Manufaktur im Triebischtal, in der man als Besucher viel erleben kann. Das Porzellan aus Meißen gilt immer noch als das Beste auf der Welt.

Der begnadete Ingenieur August Horch eröffnete 1904 in Zwickau eine eigene Automobilfabrik und machte die Marke Horch zur unumstrittenen Nummer 1 bei Luxuswagen. 5 Jahre später wurde er aus seiner eigenen Firma gedrängt, etablierte aber schnell ein neues Unternehmen in derselben Stadt. Da er nun aus juristischen Gründen einen neuen Markennamen für seine Autos brauchte, übersetzte er seinen Nachnamen ins Lateinische und so entstand der erste Audi. Später wurden Horch und Audi mit 2 weiteren sächsischen Herstellern zur Auto-Union vereinigt. Die 4 Marken wurden durch 4 Ringe symbolisiert, die sich noch heute an jedem Audi befinden. In der ehemaligen Audi-Fabrik in Zwickau befindet sich heute das preisgekrönte August-Horch-Museum.

Die Chinoiserie, eine Mode des 17. und 18. Jahrhunderts, die sich an ostasiatischen Vorbildern orientierte, fand in Sachsen großen Anklang und spiegelt sich in vielen Gebäuden und Kunstwerken wider. Der beeindruckendste Schlossbau in diesem Stil entstand an der Elbe in Pillnitz, heute ein Stadtteil von Dresden. Ursprünglich als Lustschloss errichtet, diente das mehrfach erweiterte Ensemble aus Gebäuden, Gärten und Parks später als Sommerresidenz der sächsischen Könige. Inspiriert von Malereien auf chinesischem und japanischem Porzellan, wurde das Schloss innen und außen mit exotischen Szenen dekoriert, die einen scheinbar lockeren Lebensstil aufzeigen, der ganz im Kontrast zum strengen Protokoll am heimischen Hofe stand. Das anzuschauen, was ignorante Zeitgenossen als Steine bezeichnen würden, verspricht zunächst einmal nicht viel. Aber die Terra Mineralia in Freiberg hat bislang noch jeden Besucher begeistert. Was dort ausgestellt ist, gilt zu Recht als schönste Mineraliensammlung auf der Welt. Die Weller-Erbin Erika Pohl-Ströer verfügte über Agenten auf der ganzen Welt, die für sie Exemplare beschafften, bei denen nur Seltenheit und Anmut zählten. Für die Ausstellung wurde Schloss Freudenstein, das lange im Besitz der sächsischen Königsfamilie gewesen war, vollständig restauriert und umgebaut. Die Besucher werden auf Reise um die ganze Welt geschickt, bei der jedes Ziel nur einen Steinwurf entfernt liegt.

Die Festung Königstein zählt zu den größten Festungsanlagen in Europa, die auf einem Berg sitzen. Sie diente nicht nur militärischen Zwecken, sondern war auch ein sicherer Hafen in schweren Zeiten für die sächsische Königsfamilie und die Schätze des Landes und diente auch als Gefängnis für politische Gefangene und Kriegsgefangene in den Weltkriegen. Heute ist sie ein Museum. Dass sie nie erobert wurde, wie behauptet wird, stimmt allerdings nicht ganz. Im Jahr 1848 überwand ein gewisser Sebastian Abratzky nach einer verlorenen Wette den steilen Sandsteinfelsen und die Festungsmauern, nur um sofort verhaftet zu werden. Das war ein Meilenstein des Klettersports, für den die Sächsische Schweiz noch heute bekannt ist. Seit 1955 ist es auch legal, den Königstein auf diese Weise zu erklimmen. Die Passage ist sogar nach dem kühnen Schornsteinfeger benannt.

Der berühmte, aus Dresden stammende Künstler A.R. Penck konnte sich nicht dem politischen System anpassen. Statt sich, wie gewünscht, dem sozialistischen Realismus zu verschreiben, entwickelte er einen eigenen Stil, der wie eine Mischung aus Höhlenmalerei und Pop-Art daherkommt. Nachdem ihm eine Ausbildung an der Dresdner Kunstakademie verweigert worden war, musste er als Heizer, Laiendarsteller, Nachtwächter, Fliesenleger und Postbote arbeiten. Er wurde ignoriert, drangsaliert und schließlich ausgebürgert. Nach der deutschen Wiedervereinigung wurde ein neues Hotel im Dresdner Stadtzentrum mit seinen Werken dekoriert. Das riesige Strichmännchen auf dem Hoteldach ist weithin sichtbar. Nach dem Tod des Künstlers im Jahr 2017 wurde das Haus zu seiner Ehre in Penck Hotel umbenannt.

Nachdem die Lausitzer Neiße als neue Grenze zwischen Deutschland und Polen festgelegt worden war, verlor Görlitz seine östlichen Stadtteile und geriet als Grenzstadt hinter dem Eisernen Vorhang in Vergessenheit. Vom Krieg verschont geblieben, aber zwischendurch von sozialistischer Abrisswut bedroht, wurde die Stadt nach der deutschen Wiedervereinigung wachgeküsst und saniert. Mit mehr als 4000 geschützten Gebäuden ist die Görlitzer Innenstadt das größte Flächendenkmal Deutschlands. Die Stadt ist so schön, dass sie die Aufmerksamkeit vieler Filmemacher gefunden hat. In Görlitz entstanden beispielsweise die Oscar-Gewinner Grand Budapest Hotel und Der Vorleser, aber auch Szenen für andere Erfolgsstreifen wie Inglourious Basterds. Und so ist aus Görlitz Girlywood geworden.

Die Leipziger Innenstadt ist bekannt für ihre Passagen. Am bekanntesten ist die Mädler-Passage, die zwischen 1912 und 1914 von einem Leipziger Lederwarenfabrikanten als Teil eines neuen Handelshofes errichtet wurde. Unter der Mädler-Passage befindet sich eines der berühmtesten Restaurants auf der Welt, das auf ein Weinlokal zurückgeht, das erstmals im 15. Jahrhundert erwähnt wurde. Unsterblich wurde Auerbachs Keller durch eine Szene in Goethes Faust, in der Mephisto auf einem Weinfass reitet. Goethe hat in Leipzig studiert und durch noch heute erhaltene Gemälde im Auerbachs Keller von der Faustlegende erfahren. Anton Mädler erhielt die historischen Kellerräume und fügte den großen Keller dazu, der mit Szenen aus Goethes Meisterwerk dekoriert ist. Musik.

Der herausragende Architekt Gottfried Semper hatte in Dresden das größte und schönste Theatergebäude Europas errichtet. Als es 1869 durch ein Großfeuer vernichtet wurde, verlangten die Bürger der Stadt, dass Semper ihnen ein neues Haus errichtet. Das lehnte der sächsische König ab, da sich der Architekt am erfolglosen Maiaufstand von 1849 beteiligt hatte und in Sachsen steckbrieflich gesucht wurde. Aber das Volk bestand auf seiner Forderung und der König musste nachgeben. Das neue Theatergebäude fiel noch prachtvoller als das alte aus. Es zählt noch immer zu den berühmtesten Opernhäusern auf der Welt und ist auch die Spielstätte der Staatskapelle, die seit dem 16. Jahrhundert ununterbrochen spielt und zu den besten Orchestern auf der Welt zählt.

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4: Hallo, ich begrüße Sie herzlich willkommen zur Drehscheibe Lausitz am Freitag, dem 5. Mai. Schön, dass Sie wieder zuschauen bei Ihrer Nachrichtensendung für die Lausitz, Ostsachsen und Südbrandenburg. Wir starten unsere gemeinsame halbe Stunde heute im Lausitzer Seenland in Spremberg. Der ehemalige Bürgermeister der Stadt und seine Verdienste werden nun hier mit einem eigenen Platz gewürdigt.
5: In Spremberg trägt der Platz am Bahnhof jetzt offiziell den Namen Egon-Bocherts-Platz. Am Montag wurde dort ein neues Straßenschild und eine Erinnerungstafel feierlich enthüllt. Die Stadtverordnetenversammlung hatte die Umbenennung bereits im März beschlossen. Das Datum ist bewusst gewählt. Vor genau 36 Jahren trat Egon Bocherts sein Amt als Bürgermeister von Spremberg an.
6: Er war maßgeblich am Wiederaufbau der Stadt Spremberg, an der Stadtentwicklung in der Stadt Spremberg, an der Stärkung des Vereinslebens beteiligt und hat hier herausragende Verdienste mit sich gebracht durch sein politisches, aber auch insbesondere durch sein gesellschaftliches Wirken hier in Spremberg vor Ort. Mensch Egon ist ein Film, der sein Leben verfilmt hat und er zeigt nochmal ganz eindrucksvoll, an welchen Stellen Egon Bocherts hier als Mensch, als politische Persönlichkeit, als Entscheidungsträger gewirkt hat. Ich erinnere mich eigentlich an mein erstes Zusammentreffen mit Egon Bocherts in der Verwaltung. Er hat sich als der Bürgermeister der Stadt Spremberg vorgestellt und hat mir ganz deutlich ins Hausaufgabenheft geschrieben, dass er ehemaliger Lehrer war und sich genau meine Schreiben angucken wird, die wir an die Spremberger und Spremberger rausschicken. Er war ein sehr prägender

0: Moment gewesen.
1: Die Enthüllung übernahmen Angehörige des 2020 verstorbenen Kommunalpolitikers. Wochertz stand von 1990 bis 2002 an der Spitze der Stadt und prägte den Aufbau demokratischer Strukturen nach der Wende. Zudem begleitete er maßgeblich die Entwicklung und Neugestaltung der Spremberger Innenstadt. Auch nach seiner Amtszeit blieb er politisch und gesellschaftlich engagiert, unter anderem als Kreistags- und Stadtverordneter. Für 8 Sportler der Lausitzer Werkstätten geht in wenigen Tagen ein großer Wunsch in Erfüllung. Sie vertreten Hoyerswerda bei den Special Olympics Nationalen Spielen im Saarland. Damit die Reise nicht an den Kosten scheitert, unterstützt der Lions Club Hoyerswerda die Delegation mit einer Spende. Ursprünglich war die Förderung für 9 Athletinnen und Athleten vorgesehen. Da ein Teilnehmer verletzungsbedingt kurzfristig ausfällt, kommt die Unterstützung nun 8 Sportlern zugute. Erreicht wurde der Scheck von Thorsten Kilz, den derzeitigen Vizepräsidenten und künftigen Präsidenten des Lions Clubs. Das Geld soll dazu beitragen, die Kosten für die Teilnahme an dem bundesweiten Sportereignis zu stemmen. Wofür die Unterstützung konkret eingesetzt wird, erklärt Siegfried Butler von den Lausitzer Werkstätten.
2: Wir benutzen das dann für die Teilnahmegebühren und das wird dann auch dementsprechend Teilnahmegebühren oder für die Hotelkosten mitgenutzt.
1: Nur noch eine Woche lang stehen Trainingseinheiten auf dem Programm, bevor die Delegation am Sonntag gemeinsam mit ihren Betreuern ins Saarland aufbricht. So bleibt am Montag genügend Zeit, um sich vor der offiziellen Eröffnung auf die Wettkämpfe vorzubereiten, die vom 15. bis zum 20. Juni ausgetragen werden. Bei den Special Olympics werden mehr als 4.300 Sportlerinnen und Sportler aus ganz Deutschland erwartet. Für die Teilnehmer aus Hoyerswerda ist die Veranstaltung einer der sportlichen Höhepunkte des Jahres und die Chance, sich auf nationaler Bühne mit anderen Athleten zu messen.
3: Zu einem Rettungseinsatz in Kodersdorf bei Görlitz trafen in den späten Nachmittagsstunden des 30. Mai die Berufsfeuerwehr der Stadt Görlitz und der Notarzt nahezu zeitgleich ein. Eine hilflose Person musste über eine Drehleiter aus dem 3. Obergeschoss gerettet werden, denn der Weg durch das Treppenhaus war versperrt. Die hilflose Person wurde in einer Rettungswanne nach unten gebracht und dort sofort fachärztlich versorgt. Während der Notarzt noch um das Leben des Mannes aus dem Haus ringt, stehen der Wehrleiter der Feuerwehr Kodersdorf und sein Stellvertreter vor der Kamera von Lausitzwelle und erklären die Situation vor Ort.
4: Ja, wir feiern heute das 125-jährige Bestehen der Ortsfeuerwehr Kodersdorf. Dazu haben wir viele Feuerwehren aus dem Umland eingeladen, die sind zahlreich erschienen, zu einem Wettkampf in unserem Park bei der Gemeinde. Wir wollen zusammen feiern, Spaß haben, einen schönen Tag zusammen verbringen. Ja, sie sind sogar von unserer polnischen Partnerwehr, die Kameraden aus der Wonnawonna, sind da. Darüber freuen wir uns sehr.
5: Unsere Feuerwehr besteht momentan aus 43 Kameraden und Kameradinnen. Einer Jugendfeuerwehr mit 17 Kameraden und Kameradinnen. Wir bräuchten immer noch Unterstützung, mehrere Kameraden, um leistungsfähig zu bleiben.
3: Dieser Einsatz, der glücklicherweise kein echter, sondern eine Präsentation zum 125-jährigen Jubiläum der Freiwilligen Feuerwehr Kodersdorf war, kam nicht nur bei den vielen schaulustigen Gästen gut an, sondern auch bei Kameraden mehrerer freiwilliger Feuerwehren. Zuvor hatten die Feuerwehrleute Gelegenheit, an Ständen, die über den gesamten Park verteilt waren, zu zeigen, was sie wissen und können. Schwerer als gedacht war es, mittels Feuerwehrschläuchen Kegel zu treffen. Die besten Mannschaften wurden prämiert. Auf diesem Bild ist noch nicht der Endstand zu sehen, der wurde jeweils aktualisiert. Übrigens, die hilflose Person, die aus luftiger Höhe gerettet wurde, hat sich unter dem fachkundigen Können der Retter schnell erholen können und möchte, so ließ es dieser Feuerwehrmann wissen, diese Erfahrung nicht missen. Auf echte Einsätze, auch solche, würden die Kameraden gerne verzichten, doch es geschehen nun mal Unfälle und dann ist es wichtig, bestens vorbereitet zu sein, ob bei der Berufsfeuerwehr oder einer Freiwilligen. Voraussetzung ist, dass ausreichend Menschen diesen Dienst für andere tun.

0: Seniorentag im nahegelegenen Rathaus angepasste Öffnungszeiten an. Ein kleines Rahmenprogramm sorgte außerdem für entsprechende Kurzweil.
1: In unseren Kurznachrichten aus der Lausitz starten wir heute langsam mit ein bisschen Fußballvorfreude. Aber Vorsicht, auch hier werden beim Feiern Regeln wichtig, die es zu beachten gilt, vor allen Dingen, wenn man öffentlich zusammenkommt.
2: Die Bundesvereinigung der Musikveranstalter hat darauf hingewiesen, dass öffentliche Übertragungen der Fußball-WM-Spiele eine GEMA-Lizenz benötigen. Nicht davon betroffen sind Einrichtungen, welche ihre öffentlich zugänglichen TV-Geräte oder Ähnliches bereits bei der GEMA gemeldet haben. Ein Merkblatt mit den entsprechenden Konditionen ist unter anderem auf der Homepage der Verbandsgemeinde Liebenwerda veröffentlicht worden. Die GEMA vertritt bundesweit die Interessen von Künstlern, Musikern und Komponisten. Nach Zittau startet nun auch in Görlitz der Wegecheck Sachsen 2026. Gemeinsam mit den Bürgern sollen Schwachstellen im Fußwegenetz gefunden und Ideen für mehr Sicherheit und Barrierefreiheit gesammelt werden. Die Auftaktveranstaltung findet in der Stadtbibliothek Görlitz statt. Eine Vor-Ort-Begehung ist für den 18. Juni geplant. Die Ergebnisse sollen später in das Gesamtverkehrskonzept 2035 plus der Stadt einfließen. Die Lausitzer Füchse haben den dänischen Nationalspieler Jakob Schmidt Svejstrup für die kommende DEL2-Saison verpflichtet. Der 28-jährige Stürmer wechselt vom dänischen Meister Sønderjysk nach Weißwasser und wagt damit erstmals den Schritt ins deutsche Eishockey. In der vergangenen Saison erzielte Schmidt Svejstrup 47 Scorerpunkte in 46 Pflichtspielen und gehörte zu den offensivstärksten Spielern der dänischen Liga. Zudem stand er zuletzt im Aufgebot der dänischen Nationalmannschaft bei der Eishockey-Weltmeisterschaft. Füchse-Cheftrainer Christoph Kreuzer sieht in dem Neuzugang einen vielseitigen Angreifer mit internationaler Erfahrung, der eine wichtige Rolle im Team übernehmen soll. Der 1,88 Meter große Außenstürmer absolvierte zuvor mehr als 140 Spiele im US-College Eishockey und gewann 2024 mit Sønderjysk die dänische Meisterschaft. Der Landkreis Elbe-Elster weist Vorwürfe zur Finanzierung seines Rettungsdienstes entschieden zurück. Die Märkische Oder-Zeitung suggerierte am 3. Juni, der Landkreis habe sogenannte Fehleinsätze nicht ordnungsmäßig berücksichtigt oder Kosten an anderer Stelle versteckt. Die Fehleinsätze wurden nach Angaben der Kreisverwaltung vollständig in der Gebührenkalkulation berücksichtigt. Die Entscheidung über den Einsatz eines Rettungswagens dürfe nicht davon abhängen, wer letztlich die Kosten trägt, heißt es weiter. Wer keinen vollständigen Einblick in die Unterlagen habe, sollte daraus keine weitreichenden Schlussfolgerungen ziehen. Die Kreisverwaltung weist daher insbesondere die Behauptung zurück, bei der Rettungsdienstkalkulation seien Kosten verschleiert, versteckt, manipuliert oder bewusst falsch dargestellt worden. Eine solche Unterstellung sei unzutreffend und entbehre jeder sachlichen Grundlage.
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1: Oldtimer-Freunde und Schützenvereinsfest. Eine spannende Mischung, die bei herrlichstem Sonnenschein Menschen am vergangenen Wochenende in die Gemeinde Steiner in der Westlausitz zog. Denn hier wurde gemeinsam ein Jubiläum gefeiert und natürlich auch gefachsimpelt. Bekannte und Freunde trafen sich und zeigten ihr Talent beim Adlerschießen. Kenner der alten Technik waren vor Ort, tauschten sich aus und zeigten, was in den Oldtimern noch steckt. Zur großen Ausfahrt waren sie alle am Start.
5: Der 30 Jahre Schützenverein wurde am 30. Mai auf dem Festgelände in Steiner gefeiert. Gemeinsam mit der Interessengemeinschaft Oldtimer-Freunde wurde der runde Geburtstag zu einem richtigen Schützen-Oldtimer-Dorffest für Jung und Alt. Auf Nachfrage der Lausitzwelle erzählten Guido Kleinstück und Thomas Garten, was sie für das große Fest geplant haben.
6: Ja, heute befinden wir uns hier beim Schützenfest in Steiner. Die Jubiläumsveranstaltung, die 30 Jahre Schützenverein feiern wir heute. 1996 gegründet und hier im Hintergrund wird schon der Adler aufgebaut. 14 Uhr beginnt das große Adlerschießen. Heute ist Programm und da freuen wir uns auf ein wunderschönes Wochenende.
5: Auch warum die Schützenvereinsparty zusammen mit den Oldtimer-Freunden stattfindet, konnten die Vorstehenden beantworten.
6: Weil

0: Alma Club geht es darum, weil wir immer wieder was gesucht haben, warum die Leute hierher kommen sollen, verschiedene Interessen, die kommen ja nicht nur wegen den Adlerschießen, sondern dass die auch zum Oldeimer kommen, und damit haben wir gesagt, organisiert mal was, kommt mit her als Beigut zum Schützenfest, und dass wir hier Leute anlocken. Als Kooperation, sage ich mal, vielleicht so 15 Jahre ungefähr. 15 Jahre, ja. Aber eine gute Zusammenarbeit, und wir freuen uns jedes Jahr wieder.
1: Dass die Schützenvereinsmitglieder natürlich auch fast alle selber Oldtimer besitzen, steht dabei außer Frage.
0: Natürlich haben wir alle Oldtimer, von Moped, Motorrad angefangen bis Traktor. Ja, ich zum Beispiel habe einen RS09, eine Dreikantfeile.
2: Ich habe einen SR2 und einen AWO Sport.
0: Sind wir alle begeistert von alter Technik und freuen uns immer wieder, das leben zu lassen und zu präsentieren.
1: Ebenso freuen sich die Oldtimer-Freunde über die langjährige Kooperation.
3: Hallo, wir sind die Oldtimer-Freunde in Steinach. Das Besondere an dieser Veranstaltung ist, wir machen das zusammen mit dem Schützenverein. Das heißt, das Oldtimer-Treffen und das Schützenfest ist immer zeitgleich. So ist für Jung und Alt was gegeben. Programm und so weiter führen wir jedes Jahr aus. Übernachtungsmöglichkeiten sind gegeben. Und das Schöne ist immer daran, wir sind eigentlich nur ein relativ kleiner Club in dem Sinne, wie gesagt, mit 11 Personen Stammbesatzung. Aber gerade zu solchen Festivitäten helfen natürlich alle mit. Freunde, der Lebenspartner, der Partnerin helfen alle mit. Freies Engagement, sodass wir dann zum Fest mit etwa vom Club aus mit 16 bis 18 Personen hier vor Ort sind, agieren und das Ganze betreiben. Und das eben in Kooperation mit dem Schützenverein. Also es war schon interessant über die ganzen Jahre. Also wir sind jedes Jahr mit Begeisterung wieder dabei, veranstalten das Ganze hier zusammen, auch zeitgleich mit dem Schützenverein, mit dem Schützenfest. Ja, wir sind im Jahr so im Schnitt so 200 bis 300 Ausstellerfahrzeuge. Das schwankt immer ein bisschen nach Wetterlage. Aber wir sind stolz darauf, dass wir das jetzt schon die ganzen Jahre so durchziehen, ohne jede Unterbrechung, und mit Begeisterung dabei sind.
4: Ja, vor 2 Jahren war das, glaube ich, das ist ein ganzer Meer eingefallen hier. Die kamen mit vielen Fahrzeugen, alte Fahrzeuge, und haben uns dann besucht. Das war sehr interessant.
1: Was die Hobbygruppe ausmacht und welche Oldtimer man vor Ort ansehen konnte, beantwortete die Gruppe gerne.
3: Also ich muss dazu sagen, diesen Verein in der jetzigen Form, so wie wir es haben, wir sind also ja, vereinsmäßig aufgestellt mit Satzungen und allem Möglichen, gibt es seit 2014. Man muss allerdings dazu sagen, dass diese Gemeinde schon sehr viel länger Oldtimer-Treffen veranstaltet. Sehr viel länger bedeutet eigentlich, die Ursprung liegt bereits in 2009. Mein Kollege links, der neben mir steht, ist einer derjenigen, die das Ganze damals schon ab 2009 mit initiiert haben. Vielleicht noch einige Worte zu uns im Genaueren. Also wir sind derzeit 11 Stammmitglieder. Wir sind eine Interessengemeinschaft in dem Sinne. Das heißt, wir haben in dem Sinne auch keine Einnahmen. Es ist ein reines Hobby, das ist ein reines, ich sage ein ehrenamtliches Engagement, Vertretung von Hobbys, Zusammenschluss von Kollegen und Freunden. Diese Veranstaltung findet auch jedes Jahr zum Zeitpunkt des Kindertages statt. Das ist im Regelfall das letzte Maiwochenende oder das erste Juniwochenende, je nachdem, wie es gerade fällt. Bei dieser Veranstaltung ist es dann aber so, dass es nicht nur die unmittelbaren Clubkollegen hier mitgestalten, sondern auch die gesamten Partner mit, die Kinder mit, Freunde mit dabei, Lebenspartner, wie gesagt. Dazu gehören dann eben nicht nur der Aufbau am Platz, dazu gehört auch ein Kuchenverkauf, Vorbereitung, Kuchenbacken, die Organisation im Vorfeld. Also da helfen also in dem Sinne alle mit, alles was dazu gehört. Alle, die Spaß an der ganzen Sache haben.
5: Das ist am Ende immer wieder die Technik, die Enthusiasmus, den wir hier haben für alte Technik, für die Technik unserer Väter und Großväter. Sehr robust, sehr langlebig, die wir hier präsentieren können. Wir haben hier einen Freund aus, von 2 Dörfer weiter, der mit seinen Standmotoren hierher kommt und die präsentiert. Und wenn wir vielleicht die Kamera ein klein wenig schwenken, sehen wir hier drüben einen alten Mähdrescher von einem unserer Oldtimer-Freunden. Und wenn der natürlich hier fährt und all seine Technik präsentiert, wie der Mähdrescher läuft, da sind natürlich auch staunende Kinderblicke, staunende Erwachsene, die davor stehen und sagen, Mensch, diese alte Technik bis heute im Betrieb, bis heute funktioniert sie. Und das ist das, was uns am Ende auch hier begeistert.
3: Was man hier im Hintergrund auch gerade sieht, sind zum Beispiel Standmotoren. Und das ist nur ein großes Beispiel oder ein Beispiel von den vielen Fahrzeugen, die wir hier stehen haben. Diese Veranstaltung, so wie wir sie aufstellen, bei uns ist jeder willkommen. Jeder, der ein Ausstellerfahrzeug hat, 30 Jahre alt, ist die einzige Bedingung. Aber jegliche Gattung, egal ob es PKWs, Traktoren, LKWs, Feuerwehrfahrzeuge, irgendwelche alten Rennwagen oder eben solche Standmotoren sind, die hier im Hintergrund laufen und die schon vor 70, 80 Jahren irgendwelche landwirtschaftlichen Gerätschaften angetrieben haben.
6: Wenn jemand Interesse hat, uns zu unterstützen hier in Steinach, selbst interessiert ist an alten Motoren oder ein altes Moped hat, irgend sowas, dann sind wir gern bereit, jemanden mit in unsere Reihen aufzunehmen. Aber wir sind alle gemeinsam mit dem Hobby verbunden. Und ich denke, das ist was Schönes, was gepflegt.

0: werden sollte. Und wir würden auch gern die Jugend mit als Nachwuchs mit in unsere Reihen aufnehmen.
1: So war das Fest bei bestem Wetter ein voller Erfolg, sodass man sich gewiss schon auf das nächste steinnahe Schützen-Oldtimer-Dorffest im kommenden Jahr freuen kann.
2: Am ersten Freitag im Monat widmen wir uns hier im Programm der Lausitzwelle in der Drehscheibe Lausitz den Kirchen, Schlössern und Herrenhäusern der Region. Heute besuchen wir das Schloss Ottenhain im Landkreis Görlitz. Hier hat sich ein pensioniertes Ehepaar aus Niedersachsen einen Traum erfüllt. Aber sehen Sie selbst.

0: In Ottenhain, südlich von Löbau, kennen alle Einwohner das Schloss. Die Adresse am Gemeindeamt ist nämlich eng mit der Geschichte des Gebäudes verbunden. Schon zu DDR-Zeiten hatten hier die Gemeindeverwaltung und noch viel wichtiger der Kindergarten Platz gefunden. Spuren der Vergangenheit gibt es überall in dem rund 180 Jahre alten Gebäude. Heute gehört das Schloss Susanne Schmid und Klaus Reggers. Sie haben 2022 mit ihrem Nutzungskonzept, einem Mix aus privaten und öffentlichen Angeboten, die Gemeinde überzeugt. Seitdem hat das Ehepaar schon viele der ehemaligen Kindergarten- und Verwaltungsräume saniert und den Turm gesichert.
1: Und unsere Vorstellung war eben im Erdgeschoss wohnen, altersgerecht wohnen, viel Platz für die Hobbys zu haben und uns auf eine gewisse Weise auch die Welt ins Haus zu holen, indem wir, wenn wir Reise eingeschränkt sind, Gäste haben. Und deshalb nutzen wir die damals gemeindeeigenen Wohnungen als Ferienwohnungen. Und wir haben den Zuschlag bekommen, danach hatten wir schlaflose Nächte, machen wir es oder machen wir es nicht. Ja, wir haben es gemacht.
0: Susanne und Klaus kamen von Niedersachsen aus hierher in die Oberlausitz. Den Schritt raus aus einem kleinen 65 Quadratmeter großen Haus haben sie nicht bereut und sind auch gut aufgenommen worden. Neben ihren eigenen Wohnräumen wollen beide das Schloss auch der Öffentlichkeit zur Verfügung stellen.
2: Wir haben vor, das Haus weiter so mit Leben zu füllen, mit Lesungen, kleinen Theaterstücken, Musikbeiträgen, was auch immer, damit dieses Haus einfach mit Leben gefüllt wird.
0: Regelmäßig öffnen sie das Haus und laden zum sogenannten Glückstreffer oder wie zuletzt zu einer Mosaikausstellung ein. Damit ihr Traum eines kulturellen Zentrums Realität wurde, haben sie in den vergangenen Jahren bereits 13 Räume umfassend saniert, Fußböden wiederhergestellt, Fenster und Türen erneuert. 3 weitere Räume und die Grundsanierung des Turms stehen noch aus.
2: Wir sind angefangen mit den Fenstern im Turm. Diese Arbeiten, die groben Arbeiten sind alle abgeschlossen, bis auf die große Renovierung am Turm oben Ende. Da müssen wir noch warten, was der Denkmalschutz dazu sagt, ob der uns ein klein wenig Unterstützung gewährt. Ansonsten wäre die Renovierung von dem Haus soweit abgeschlossen.
0: Schon nach der Wende sollte der Turm aufgrund baulicher Mängel zurückgebaut werden. 1948, kurz nach dem Zweiten Weltkrieg, stand sogar das gesamte Areal, einmal kurz davor abgerissen zu werden. Noch heute ist die ursprüngliche Rittergutsanlage ringsherum erkennbar. Erst Graf Friesen hat das Schloss um ca. 1850 bis 1865 nach seinen Vorstellungen gebaut. Es folgte ein reger Wechsel der Eigentümer, bis schließlich die Familie Krome das Schloss übernahm.
1: Die sich im Ort auch sehr engagiert hat. Die Kapelle, die wir heute noch haben, die regelmäßig, zwar selten, aber für Gottesdienste geöffnet ist, stammt aus Krumes Anregung. Und von daher ist das natürlich ein Familienbesitz, den wir versuchen in Ehren zu halten. Also Krumes haben sehr viel für den Ort getan, hier das Zentrum geschaffen, waren kulturell tätig mit Singen und Malen und auch mit viel harter Arbeit. Frau Krome stammt ursprünglich aus dem Kaukasus, war mehr als 10 Jahre jünger als Graf Krome und hat sich sehr schwer getan, dem Werben ihres Mannes zu folgen. Also er musste insgesamt 3-mal in den Kaukasus reisen, bis sie endlich ihr Jawort gegeben hat. In einer Zeit ohne Internet und ohne Linienflüge und ohne Eisenbahn. Also da hat er sich schon 3-mal auf den Weg machen müssen. Und er hat sie letzten Endes überredet, indem er ihr gesagt hat, sie dürfe im Turm ihr Malatelier einrichten. Das hat ihr noch nicht gereicht, also da ging noch ein bisschen mehr. Und dann hat er ihr zugesichert, er würde ihr ein orientalisches Zimmer einrichten, damit sie kein Heimweh hat. Ja, wir waren eigentlich nur auf der Suche nach einem größeren Haus, aber haben gemerkt, wir haben auch ein Kulturgut übernommen und das versuchen wir in Ehren zu halten und zu pflegen.
0: Aus eigener Kraft bringen Susanne Schmid und Klaus Reggers das Schloss wieder auf Vordermann. Die letzte große Sanierung liegt nämlich bereits 35 Jahre zurück. Dennoch, die Grundsubstanz des Schlosses ist gut. Im Obergeschoss werden Ferienwohnungen vermietet, wo früher die gemeindeeigenen Wohnungen waren. Als nächstes steht noch der Park an. Auch der soll aufgehübscht werden und jedermann zum Verweilen einladen. Wer sich selbst einmal ein Bild machen will, kann bei den regelmäßigen Veranstaltungen oder am Tag des offenen Denkmals am 13. September einen Blick ins Schloss Ottenhain werfen.
3: Nun fehlt noch der Blick auf die Wetterkarte und wir fragen mal an, was die Experten voraussagen. Sonne, Regen, schwülwarme Tage wie zuletzt. Die Kollegen haben die Infos und wie immer auch passend dazu wieder Ideen, wie Sie mit Ihren Liebsten die Freizeit verbringen können. Lassen Sie sich inspirieren und suchen Sie sich was Schönes aus. Natürlich müssen Sie nicht weit fahren, denn alle Tipps sind wie immer aus der Lausitz.
4: Der Tag begann heute überall im Sendgebiet grau und grau. Hier und da fielen noch vereinzelte Regentropfen vom Himmel. Bis in den Nachmittag hinein kletterten die Temperaturen auf Werte um die 20 Grad Celsius. Zum Abend hin wird es im gesamten Sendegebiet mehr und mehr aufklaren. Es wird in der gesamten Lausitz eine sternklare Nacht erwartet, bei Tiefstwerten knapp unter der 10 Grad Marke. Der morgige Samstag beginnt mit viel Sonnenschein. Ab etwa Mittag ziehen dann auch Wolken durch. Es bleibt aber trocken. Die Temperaturen klettern bis auf angenehme 25 Grad im Tiefland und 21 Grad im Bergland. In der Nacht auf Sonntag kann es vor allem in den höher gelegenen Regionen zu vereinzelten Schauern kommen. Die Tiefstwerte liegen bei Werten um der 10 Grad Marke. Auch der Sonntag wird überwiegend sonnig sein. Mit Temperaturen bis zu angenehmen 25 Grad erwartet uns ein angenehmer Frühsommertag. Der Start in die Woche wird dann am Montag ähnlich aussehen. Erst für Dienstag sagen die Meteorologen Teile der Lausitz wieder Regenwetter voraus.

0: Am Samstag, den 6. Juni ab 9 Uhr findet auf dem Beachvolleyballplatz bei der Straße des Friedens das erste Firmen-Beachvolleyballturnier in Hoyerswerda statt. Macht euch gefasst auf Essen und Getränke sowie eine Hüpfburg für Kinder und gute Musik. Zuschauen kann jeder, ob Familie, Kolleginnen und Kollegen, Freunde oder interessierte Besucherinnen und Besucher. Am kommenden Wochenende lädt die Gemeinde Zobersdorf, Ortsteil der Stadt Bad Liebenwerda, zur 650-Jahrfeier ein. Höhepunkte des Festwochenendes werden unter anderem der große Festumzug am Samstagmittag ab 12 Uhr, der Auftritt von Schlagerstar Anthony Weiss am Samstagabend ab 20.30 Uhr und das Schlagerfrühshoppen am Sonntagvormittag ab 10 Uhr sein. Der Eintritt ist an beiden Tagen frei. Das ausführliche Festprogramm finden alle Interessierten auf der Homepage der Stadt Bad Liebenwerda. Für jeden, der an Musik und geistlicher Chorliteratur interessiert ist, ist das Chorkonzert von 16 bis 17.30 Uhr in der Trinitatiskirche Finsterwalde eine perfekte Sonntagsbeschäftigung. Der Lokauer Kammerchor Cantemus präsentiert ein Programm mit dem Thema Wechselbeziehung zwischen Mensch, Glaube und Natur. Der Eintritt ist frei und Spenden sind erbeten.
1: Und das war sie, die Drehscheibe Lausitz für heute und für diese Woche. Im Lausitzwelle Fernsehen folgt hier jetzt noch die Regionalzeit für das Elbe-Elsterland und die Niederlausitzer Heide.

0: meiner Kollegin Janine Bauer, die Sie im Übrigen auch am 1. August wieder live mit ihrer Band Rainer Rauhut beim Kultursommer in Hoyerswerda erleben können. Ein ganz persönlicher Geheimtipp von mir. 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Ich wünsche Ihnen jetzt ein wunderbares Wochenende. Auf Wiedersehen.
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0: Herzlich willkommen, meine Damen und Herren, zur aktuellen Ausgabe Ihres Magazines 04 Plus für die Landkreise Nordsachsen und Leipzig heute am Freitag, dem 5. Juni. Schön, dass Sie wieder dabei sind. Auf dem Schloss Colditz wurde der Bodenreform und dem damit verbundenen Unrecht gedacht und das Ganze mit einer Enthüllung einer Gedenktafel.
1: Gäste aus Politik, Wirtschaft und mehrere Adelsfamilien waren am Abend des 26. Mai der Einladung in den Hof des Schlosses Colditz gefolgt. Im Rahmen der feierlichen Enthüllung einer Gedenktafel wurde an die Bodenreform und das damit verbundene Unrecht in der damaligen sowjetischen Besatzungszone erinnert. Pfarrer Ulrich Jasmer sagte in seiner Andacht, dass man heute bereits auf wichtige Etappen der Aufarbeitung zurückblicken kann. Ein wichtiger Schritt auf diesem Weg war sicher der Gedenktag am 1. November zum 80. Jahrestag der Bodenreform, den wir im vergangenen Jahr hier begehen konnten, betonte er. An diesen Tag erinnerte auch Hubertus von Below. Bei dieser Gedenkveranstaltung wurde auch den Opfern der Industrieenteignung gedacht und die Weichen für eine neue Gedenktafel auf Schloss Colditz gestellt. Die vorherige enthält fehlerhafte Passagen.
2: Ich habe mitbekommen, dass diese Tafel existiert und die war inhaltlich falsch, weil die sagt, da steht drauf, die meisten konnten zurückkehren. Das stimmt ja gar nicht. Die blieben ja heimatvertrieben und enteignet. Und den ersten Anlauf habe ich am 1.11. mit Kara Kanzler gemacht, dieser Freundin von uns, die ursprünglich aus Polen stammt. Und da haben wir uns gesagt, wir fragen mal die teilnehmenden Gäste, das waren auch 80 Leute ungefähr, ob die den Text so oder so haben wollen. Und am Ende haben wir uns dann geeinigt, da musste der Dr. Donat mitsprechen, der Professor Schmeitzner, Dr. Stiefler, der Chef von der Schlösserverwaltung. Und dann gingen die Mails hin und her, das war bestimmt so, sage ich mal, anderthalb Monate Diskurs über den richtigen Text. Ich wollte noch Industrieenteignung reinhaben, dann hat mich aber Professor Schmeitzner und Dr. Stiefler überzeugt, dass ausschließlich auf die Inhaftierten in Colditz und deren Deportation und Enteignung nach Rügen zu konzentrieren. Und dann musste allerdings auch noch eine Bronzegießerei gefunden werden.
1: Die Tafel enthüllten Hubertus von Below und der sächsische Landwirtschaftsminister Georg Ludwig von Breitenbuch gemeinsam. Für ihn ein bewegender Moment über das Ministerialamt hinaus.
3: Bei mir ist das sehr wichtig. Wir müssen wissen, wo wir herkommen, was uns in Sachsen geprägt hat, im Guten wie im Schlechten, um auch daraus zu lernen, um die Dinge, die heute passieren, zu verstehen. Deswegen ist es total wichtig, dass ich als Landwirtschaftsminister hier heute dabei bin. Ich bin auch selbst Betroffener. Mein Vater wurde selbst als 10-Jähriger mit seiner Mutter und seiner Großmutter enteignet und musste innerhalb von einer Stunde das Haus zu Hause verlassen. Und insofern bewegt mich das heute schon sehr.
1: Pfarrer Ulrich Jasmer entzündete zum Gedenken der damaligen Opfer ein Licht und leitete damit zu einer Schweigeminute über. Die Liste der Redner war lang und auch der Landrat des Landkreises Leipzig sprach über die Bodenreform und ihre Reflexion im Geschichtsunterricht der DDR.
4: Dass die Bodenreform etwas ganz Wichtiges war, dass sie gerecht war, weil diejenigen, die zu viel besitzen, ohnehin diejenigen, die

0: besessen haben, etwas abzugeben haben. Und weil die vielen Flüchtlinge, die ja aus den Ostgebieten kamen, ja auch ein Stück Land brauchten, um es zu bewirtschaften. Das ist im Grundtenor sehr positiv besetzt, den Schülerinnen und Schülern über wahrscheinlich 44 Jahre DDR-Zeit zum Thema Bodenreform in Erinnerung geblieben. Und wenn es dieser positive Punkt der Erinnerung war.
1: Der Landrat sprach aber auch darüber, was damals unerwähnt blieb. Durch die Enteignung von Gutsbesitzern wurden gewachsene Strukturen in der ländlichen Region entfernt, um damalige Machtinteressen durchzusetzen. Und er nannte einen dritten Punkt, welcher öffentlich ebenfalls nicht thematisiert wurde.
0: Der menschliche Aspekt, der wird in keinem Geschichtsbuch niedergeschrieben sein und der wird sicherlich auch in keinem Geschichtsunterricht eine Rolle spielen. Nämlich Menschen, und das finde ich an dieser Tafel gut gelungen, die Würde zu nehmen. Menschen die Würde zu nehmen, ihnen nicht nur Eigentum zu nehmen, von Grundbesitz, von Feldern, von Gutshäusern, von Maschinen, von Tieren, von vielleicht auch Möbeln und Kunstwerken, sondern ihnen die Würde zu nehmen, indem man sie ihrer Heimat beraubt. Und das ist etwas, was bei diesem Gedenken an die Bodenreform noch der Zukunft und ich glaube hier auf dieser Bronzetafel einen würdigen Platz hat.
1: Unrecht als Unrecht zu benennen, das ist Staatsminister Georg Ludwig von Breitenbuch auch über dieses Thema hinaus wichtig.
2: Es gibt in jeder Zeit Menschen, die erleiden Unrecht, die kommen unter die Räder, mit denen wird zu leichtfertig umgegangen, das sitzt tief. Und insofern muss man sich mit ihnen beschäftigen, sich ihnen zuwenden. Und wenn man nicht hinguckt, dann entsteht ein Groll, eine Unzufriedenheit, die lange bleibt. Deswegen ist es mir wichtig, auch hinzugucken und solche Situationen zu vermeiden oder auch abzuarbeiten.
1: Mit angeregten Gesprächen ging die feierliche Einweihung der neuen Bronzetafel zur Erinnerung an 80 Jahre Bodenreform auf Schloss Colditz zu Ende.
3: Herzlich willkommen zu den Nachrichten, hier die Meldungen. Sachsen reagiert auf sinkende Schülerzahlen bis 2040. Der Freistaat Sachsen stellt sich langfristig auf deutlich sinkende Schülerzahlen ein. Das Kultusministerium hat jetzt die neue Lehrerbedarfsprognose bis zum Schuljahr 2040-41 vorgestellt. Demnach wird die Zahl der Schülerinnen und Schüler an öffentlichen Schulen in Sachsen bis dahin um rund 80.000 zurückgehen. Infolgedessen sinkt auch der Bedarf an Lehrkräften um etwa 4.600 Stellen. Die Schülerzahlen bleiben zunächst noch stabil, ehe ab dem Schuljahr 2031-2032 ein deutlicher Rückgang erwartet wird. Besonders betroffen sind Grundschulen, an denen die Schülerzahlen laut Prognose um bis zu 25% sinken können. Neue BA Secure App erleichtert sicheren Login bei der Arbeitsagentur. Die Bundesagentur für Arbeit hat mit der neuen BA Secure App eine weitere Möglichkeit zur sicheren Anmeldung im Online-Portal eingeführt. Die App ergänzt die bereits bestehenden Verfahren zur Zwei-Faktor-Authentifizierung und soll den Login für Nutzer einfacher und komfortabler machen. Kundinnen und Kunden erhalten bei der Anmeldung künftig eine Push-Nachricht auf ihr Smartphone oder Tablet. Der Login kann anschließend bequem über Fingerabdruck, Gesichtserkennung oder die Gerätesperre bestätigt werden. Die bisher notwendige Eingabe von Zahlencodes entfällt damit. Die App wurde vollständig von der Bundesagentur für Arbeit entwickelt und steht allen Nutzergruppen zur Verfügung, darunter Arbeitslose, Familienkassenkunden, Bürgergeldempfänger sowie Unternehmen. Bestehende Anmeldeverfahren bleiben weiterhin nutzbar.
4: Borna. Unter viel Beifall radelten die Finisher der Brückenfahrt von Etorm nach Borna auf dem Marktplatz Borna ein. Unter dem Motto »Zwei Städte, eine Freundschaft, eine Tor« hatten sich die 6 Männer und Frauen vom Bornaer Tretpiraten e.V. und vom Verein für Städtepartnerschaften auf die 1000 Kilometer lange Tor Blaue Brücke Etampes Borna begeben. In Borna wurden sie am Abend des 31. Mai von der begeisterten Menge mit Landrat Henrik Reichen und Oberbürgermeister Oliver Urban empfangen. Mit Musik und Kulinarik wurde dieser Akt der gelebten Städtepartnerschaft gebührend gefeiert.
3: Delitzsch zählt zu den Top 100 Kommunen Deutschlands. Die Stadt Delitzsch gehört laut dem aktuellen Gemeindescheck Daseinsvorsorge des Institut der Deutschen Wirtschaft zu den 100 am besten versorgten Kommunen Deutschlands. Unter bundesweit 10.817 untersuchten Städten und Gemeinden erreichte Delitzsch Platz 98. Bewertet wurden unter anderem die Bereiche Bildung, Gesundheitsversorgung, Mobilität, Digitalisierung und Freizeitangebote. Das gute Abschneiden bestätigt nach Ansicht der Stadt die hohe Lebensqualität und die leistungsfähige Infrastruktur vor Ort. Mit dem Einzug in die Top 100 erhält Delitzsch eine bundesweite Bestätigung für seine Attraktivität als Wohn- und Lebensstandort. Katharina von Bora-Preis 2026 ausgeschrieben. Die Stadt Torgau und der Freistaat Sachsen suchen erneut Frauen, die sich mit besonderem Engagement für gesellschaftliche und gemeinnützige Projekte einsetzen. Dafür wird auch 2026 der Katharina von Bora-Preis vergeben. Ausgezeichnet werden Initiativen, die sich beispielsweise für Chancengleichheit, gesellschaftliche Teilhabe oder die Vereinbarkeit von Familie und Beruf stark machen. Die drei Hauptpreise sind mit jeweils 3.000 Euro dotiert. Zusätzlich wird ein Nachwuchspreis in Höhe von 500 Euro vergeben. Vorschläge können noch bis zum 10. Juli 2026 eingereicht werden. Die feierliche Preisverleihung findet am 2. Oktober in der Schlosskirche Torgau statt. Mit dem Preis erinnern Stadt und Freistaat an Katharina von Bora, deren Lebensweg eng mit Torgau verbunden ist.

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0: Grimmas Oberbürgermeister Tino Kiesig hat es bei uns hier in der Bürgersprechstunde Anfang der Woche bereits angekündigt. Wir haben darüber geplaudert. Jetzt ist er gegründet, der Verein Netzwerk Grimma e.V. Ein Zusammenschluss aus Vereinen, Firmen und Bürgern, um auch eventuell und auch sicher Geld zu akquirieren.
1: Es ist geschafft. Am Abend des 1. Juni wurde im Grimmer Rathaussaal das Netzwerk Grimmer e.V. gegründet. Nachdem der Stadtrat in seiner Sitzung im April den Weg frei machte für die Gründung des Vereins, wurde zeitnah die Gründungsversammlung angesetzt und dazu eingeladen. 14 Gründungsmitglieder gibt es, darunter die Stadtverwaltung Grimmer, der Gewerbeverein, ortsansässige Firmen, Vereine und auch Privatpersonen. Nach einigen Anpassungen des Satzungsentwurfs wurde dieser mit kleinen Änderungen von den Gründungsmitgliedern einstimmig beschlossen. Grimmas Oberbürgermeister Tino Kiesig freute sich, dass der Verein nach vielen der Gründung vorangegangenen Treffen, Diskussionen und auch Gegenstimmen nun auf den Weg gebracht wurde.
2: Ich bin sehr, sehr froh und sehr glücklich und bedanke mich auch erstmal recht herzlich bei allen Freiwilligen, die jetzt hier diesen Weg freigemacht haben, den Gründungsmitgliedern und natürlich auch den Freiwilligen, die sich doch dieser Hürde des Vorstandes gestellt haben. Und ja, ich bin wirklich immer noch richtig, richtig im Prozess der Gründung sozusagen und freue mich sehr, dass jetzt der Weg freigemacht ist, dass wir das Netzwerk Grimma e.V. auf die Beine stellen, dass wir es jetzt auch richtig eintragen lassen können und dass wir eben für unsere Vereinswelt, für den kulturellen und sozialen Aspekt, aber auch für die Wirtschaftsverbindung, Verknüpfung einen sehr wichtigen Grundstein gelegt haben, der in doch so herausfordernden Zeiten wirklich essentiell ist und die große Kreisstadt Grimma mit 64 Ortsteilen auch im ländlichen Raum insbesondere nach vorn bringen soll.
1: Als Vereinsvorsitzender wurde Stadtrat Konrad Hempel gewählt. Der 71-jährige Zschoppacher hat seine Firma mittlerweile seinem Sohn übergeben und ist seit vielen Jahren in der Kommunalpolitik tätig. Nun hat er die große Aufgabe, den neu gegründeten Verein ins Laufen zu bringen. Konkrete Vorstellungen von den Arbeitsschritten hat er bereits.
3: Ja, wir müssen gewisse Details jetzt einfach nochmal besprechen. Das geht los mit Mitgliedsbeiträgen, verschiedene Dinge, wie wir Zeitabläufe jetzt gut auf die Reihe bekommen, weil jetzt haben wir einfach den Startschuss gegeben. Jetzt müssen wir eine Terminkette finden, wie alles weitergeht. Natürlich auch schon nach Mitgliedern Umschau halten und so weiter.
1: Als weitere Vorstandsmitglieder wurden die 27-jährige Vanessa Burkhardt und der 61-jährige Thomas Glaser gewählt. Für die Bereiche Marketing, Kultur, Sport, Wirtschaft und Soziales gilt es nun, Mitglieder zu finden, die im erweiterten Vorstand mitarbeiten möchten. Aber auch hier wurde bereits an diesem Abend Bereitschaft signalisiert, diese Aufgaben zu übernehmen. Einige Aufnahmeanträge in den Verein wurden an diesem Abend ebenfalls noch ausgefüllt. Nun gilt es, das Netzwerk Grimma zu etablieren, die Mitgliederzahl zu erhöhen und den Verein ins Laufen zu bringen und am Laufen zu halten.
0: In Naunhof wurde zur Soccer-Tour eingeladen. Es wurde Fußball gespielt. 25 Teams aus Naunhof und Umgebung waren dabei.
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1: Am 29. Mai rollte in der Turnhalle der Oberschule Naunhof der Ball. Denn die Sparkassen Fairplay Soccer-Tour machte hier Station. 25 Teams aus den Schulen der Patestadt und der Umgebung ermittelten in den Altersklassen 8 bis 10, 11 bis 13 und 14 bis 17 Jahre, männlich bzw. weiblich, ihre Besten. Naunhof war eine von rund 60 Stationen in diesem Jahr.
5: Also wir haben rund 60 Turnierorte.

0: Punkte und 60 Turniere, die gespielt werden an 60 unterschiedlichen Orten. Es gibt keinen Ort, der eine Doppelbelegung hat. Also insofern haben wir 60 Mal ungefähr 300 bis 400 junge Menschen am Start, die sich ja, an unserem Projekt beteiligen und mit Freude dabei sind.
1: Gespielt wird im Kleinfeld im Modus 3 gegen 3 ohne Torwart, sowie hier im kleinen Finale der AK 14 bis 17 Jahre. Das entschieden die Spieler vom Team Coco Jumbo gegen die Absteiger für sich. Gewonnen haben in dieser Altersklasse die Kickers Nauenhof. Die Spielzeit betrug einmal 5 Minuten ohne Seitenwechsel. Bei den Spielen zählten nicht nur Tore und Siege, sondern auch Fairness auf und neben dem Spielfeld.
0: Wir finden es sehr toll, welche Werte in diesem Turnierformat stecken, dass es eben nicht nur um das Gewinnen an sich geht, sondern eben auch um den Fairplay-Gedanken, sich miteinander kennenzulernen, sich auszutauschen, sich fair zu verhalten. Und wir haben über die Jahre gemeinsam mit Unity Ed Formate angedockt, die eben noch ergänzend zu dem Fußballturnier stehen. Wir binden um das Turnier herum Workshops ein, wo es darum geht, die Kinder und Jugendlichen auf finanzielle Themen des Lebens vorzubereiten. Wir nennen das Financial Education.
1: Fußball gespielt wurde natürlich auch, wie hier im Finale der 11- bis 13-jährigen Jungen. Hier stehen sich die Mannschaften Team Gut und Thunderballs gegenüber. Aufgrund der nicht gewährten Einverständniserklärungen sind wir filmisch auf wenige Spiele begrenzt. Dafür fielen hier im Finale umso mehr Tore. Am Ende zog Thunderballs mit 3:6 den kürzeren. Natürlich gab es nach dem Spiel Shake Hands und eine Spielauswertung. Für jedes Tor stiftete Mastercard einen Baum. Und weil die Sparkasse Muldental als Ausrichter des Nauenhofer Turniers heuer das 200. 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
2: Es sind 442 Tore gefallen. Das heißt, wir pflanzen 442 Bäume. So, und jetzt hat der Stefan Müller... Wir haben uns unterhalten über 200-jähriges Jubiläum und 200 klingt ja so, als ob man da irgendein Geschenk mitbringen soll. Ne? Mastercard macht das. Wir verdoppeln eure Tore für heute und dann werden es 884 Bäume, die wir hier aus Nauenhof mit in das Rennen nehmen.
1: Dann ging es auch schon zur Siegerehrung. Diese nahmen Sascha Seide von Mastercard, Stefan Müller, Vorstandsmitglied Sparkasse Muldental und Friedemann Rüger, Direktor der Oberschule Nauenhof vor. Die sportlichen Sieger und Gewinner der Fairplay-Wertungen des Turniers erhalten den Qualipass für das Bundesfinale 2026. Das findet vom 15. bis 19. Juli im Seezeitressort am Werbellinsee statt.
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4: Im Rahmen der Sparkassen Kinder- und Jugendspiele wurde in Grimma geboxt. 70 Teilnehmerinnen aus Sachsen, Sachsen-Anhalt und Thüringen stellen sich der Herausforderung.
1: Die Sparkassen Kinder- und Jugendspiele im Leipziger Land sind Spiele, welche schon seit Jahren zu den wohl beliebtesten zählen. Nicht nur die Großen kämpfen hier um Medaillen und Podestplätze, hier stehen eher die jüngeren Sportler im Vordergrund, welche ihre Vorbilder noch unter den alten Hasen in den diversen Sportarten suchen. So richtete die Abteilung Boxen des Hohenstädter SV nun zum wiederholten Male die Spiele im Boxen aus. Abermals wurde die Säume-Sporthalle am letzten Maiwochenende als Lokation auserkoren. Neben dem Gastgeber schickten zum Beispiel Wurzen, Döbeln, Dresden, Mutschen, Freiberg, Radeberg, Oelsnitz, Krimitschau und Bautzen ihre Kämpferinnen und Kämpfer in die kampferprobte Arena. Nach der Eröffnung durch Chris vom Hohenstädter SV, welcher nochmals auf einige Schwerpunkte des Kampftages hinwies, richtete Philipp Loll vom Kreissportbund Landkreis Leipzig einige Grußworte an die Fighter und ihre Betreuer. Die ersten Sportler bat man pünktlich 12 Uhr in die drei aufgebauten Boxringe, welche für die über 70 Fights benötigt wurden. Bereits der erste Kampf im Hochring sah einen regionalen Fighter vom SV 1919 Grimma. Anton Lehmann traf auf Rashid Ahmad Hashim Kamawal vom Boxteam Uelsnitz. Der Kampf, welcher in der Gewichtsklasse Elite über 3x2 Minuten ging, sah zwei Boxer, welche aus einer sicheren Deckung heraus trotzdem ihre Fäuste im Ziel unterbringen konnten. Stark gezeichnet setzte der Uelsnitzer Fighter in der dritten Runde einen Wirkungstreffer am Kopf des SV-Kämpfer, welcher daraufhin angezählt werden musste. Immer wieder landete Rashid Ahmad starke Treffer am gegnerischen Kopf. Dies sicherte ihm zwar genügend Punkte, doch wertete der Ringrichter diesen Kampf unentschieden. Gleich im Anschluss des Fights wurde die Siegerehrung durchgeführt. Hier stand aber dann der Grimma-Kämpfer Anton Lehmer als Sieger der Sparkassen Kinder- und Jugendspiele im Boxen auf dem obersten Podest. Dass die Kämpfer aber nicht immer einen Sieger sahen, konnte man bereits im zweiten Fight des Hochringes sehen. Olli Puchter, SV 1919 Grimma Rote Ecke und Paul Damm vom Hohenstädter SV standen sich im Elitekampf gegenüber. Beide boxten überlegend und konnten so die Deckung des Gegners immer wieder durchbrechen, um klare Treffer zu setzen. Angefeuert von beiden Trainerteams sollte es doch für einen klaren Sieg bei keinem der Boxer reichen. Unentschieden, so das Urteil des Ringrichters. Diese Meisterschaften wurden nach den gültigen Wettkampfbestimmungen des Deutschen Boxverbandes durchgeführt. So starteten die Boxerinnen und Boxer mit Kopf- und Mundschutz und Kampfkleidung in den jeweiligen Farben ihrer Ringecke. Junioren gegen Kadett hieß es bei einer der nächsten Paarungen. Emil Seifert vom BC Olympia Leipzig 05 und Vanessa Henning vom BC Chemnitz 94 standen sich gegenüber. Die in Rot kämpfende Leipzigerin schritt zielsicher auf ihre Kontrahentin zu und dominierte in den 3x1,5 Minuten währenden Fight zusehends ihre Gegnerin, welche dann in der dritten Runde nach einem klaren Kopftreffer vom Ringrichter Chris Förster angezählt werden musste. Den Ring konnte am Ende die Leipzigerin Emil Seifert als Siegerin verlassen. In den Altersklassen der Schüler ließen vom SV Post Germania Bautzen Finja Buder und Emilia Ernst vom Hohenstädter SV die Fäuste fliegen. Sie flogen wahrlich über alle drei Runden. Während beide sich vor keiner Auseinandersetzung drückten, wurden sie lautstark von außerhalb des Ringes nach vorn getrieben. Kein noch so starker Schlag vermochte es hier, eine Kämpferin zu bevorteilen, sodass beide sich dann doch den höchsten Podestplatz teilten. Aber nicht nur strahlende Sieger konnte man an diesem Tag sehen. Im Juniorenkampf zwischen dem Mutschner Albert Döge und dem Hohenstädter Philipp Ernst kullerten nach dem Fight nicht beim Verlierer, sondern beim Sieger die Tränen. Philipp Ernst vom Hohenstädter SV konnte es kaum glauben. Gold. Die Stimmung bei den Sparkassen Kinder- und Jugendspielen war super. Jeder feuerte nicht nur seine Teamkollegen an und während sich ein Kampf an den anderen reihte, konnte man sich außerhalb der Halle vom Catering-Team verwöhnen lassen. Ganz loslassen kann er immer noch nicht und so wurde Boxurgestein Werner Orban erneut als Betreuer seiner Mutschner Kämpfer am Ring gesehen. Während nun im Ring weiter gefightet wurde, wurden aus der Ringecke einmal etwas leisere oder aber doch recht harsche Töne an die Kämpfer herangetragen. Aber auch dies konnte man sehen. Um den Sportler vor einem starken Gegner zu schützen, wurde dann das Handtuch zum Zeichen der Aufgabe geworfen. Bei der großen Menge an Kämpfen in den drei bereitgestellten Ringen ist es schier unmöglich, alle Boxer hervorzuheben. Alle, ob ganz oben auf dem Podest oder nur eine Stufe tiefer, alle haben ihr Bestes gegeben und werden zusammen mit ihrem Trainerteam weiter an der Verbesserung ihrer Leistung arbeiten, um dann beim nächsten Fight aus der Silber vielleicht eine goldene zu machen.
4: Das, meine Damen und Herren, war sie bereits, die Freitagsausgabe von 04 Plus, Ihrem Magazin für die Landkreise Nordsachsen und Leipzig. Schön, dass Sie dabei waren. Wir wünschen Ihnen ein angenehmes Wochenende und vergessen Sie nicht, am Montag um 19 Uhr hier wieder einzuschalten. Ich würde mich freuen, wenn ich Sie wieder

0: Simona Azzori kam 1974 in Mailand mit einer angeborenen Fehlbildung der Extremitäten zur Welt. Sie hat keine Arme und keine Hände. Wenn Simona mit ihrer Freundin im Café sitzt, muss man zweimal hinsehen, um zu erkennen, dass hier Beine und Füße die Bewegungen am Tisch ausführen. Mit einer ungeheuren Genauigkeit, Intensität und Selbstverständlichkeit übernehmen Simonas Füße die Aufgaben der Hände, zum Beispiel wenn sie gestikuliert. Auch am Handy kommen die Füße zum Einsatz.
1: Hallo Simona, wer bin ich? Ich erzähle mein Leben. Ich bin einfach eine junge Frau, die das Leben liebt und die zwei große Leidenschaften hat. Das sind der Tanz und die Malerei. In Wahrheit sind es wie zwei Flügel, nämlich der Tanz und die Malerei. Sprich mal über die große Leidenschaft, die Malerei. Die Malerei erlaubt mir einen direkten Zugang zu meinen Gedanken, zu meinem tiefsten Inneren, was mich ausmacht. Die weiße Leinwand gibt mir die Möglichkeit, die Welt zu erfassen und einzufangen. Es ist der schwierigste Aspekt von mir, da es der persönlichste ist. Und der Tanz? Was gibt er dir? Was fühlst du, wenn du tanzt? Der Tanz gibt mir Freiheit. Und wenn ich tanze, fühle ich mich vollkommen frei, irgendeine Geschichte zu erzählen.
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1: Wie kommunizierst du mit den Menschen? Was willst du ihnen mitteilen? Was ist deine Botschaft? Für mich sind die Kunst, der Tanz und die Malerei die schönste und stärkste Art und Weise, mich mitzuteilen, die mir das Leben großzügig geschenkt hat. In einer metaphorischen und romantischen Sichtweise gefällt es mir zu fliegen, um die Menschen zu erreichen und ihnen zu sagen, dass unser Leben ein unglaubliches Geschenk ist und ihnen zu sagen, dass es ein wertvolles Spiel ist und dass uns nichts fehlt und es nicht viel braucht, um glücklich zu sein.
0: Bereits im vierten Lebensjahr begann Simona mit den Füßen zu malen. Sie fand großen Gefallen daran und erlernte die Malerei zunächst autodidaktisch aus freien Stücken heraus. Schritt für Schritt tastete sie sich so an die Kunst heran. Der Maler und Schriftsteller Mario Barzon wurde auf Simonas Talent aufmerksam und unterstützte ihre künstlerische Entwicklung. 1983 erhielt Simona Azzori ein Stipendium der Vereinigung Mund- und Fußmalender Künstler.
1: Ich habe angefangen, Malerei zu studieren, hauptsächlich durch privaten Malunterricht. Das Aquarellmalen war meine erste Liebe in der Malerei, eine Technik, die ich am häufigsten angewendet habe. Später habe ich mich auch mit anderen Maltechniken beschäftigt. Vor allem gefielen mir

0: Porträts. Mich interessiert die Persönlichkeit, die Ausstrahlung, die Augen. Dadurch diesen Menschen besser kennenzulernen und in sein Innerstes zu sehen. Ich habe ein Porträt von Papst Paul II. Gemalt. Papst Franziskus ist eine Persönlichkeit, die mich emotional sehr berührt. Als ich ihnen gegenüber saß, hatte ich den Eindruck, sie und ihre Geheimnisse bereits zu kennen. Das kann man nicht in Worte fassen. Es ist eine ganz tiefgründige Sprache. Es ist etwas sehr Intimes. Man kann es in keiner Weise in Worten ausdrücken oder übersetzen. Das ist der Grund, warum ich die Kunst so sehr liebe. Vor allem die Porträts, die es mir ermöglichen, in einem Bogen zu einer dreidimensionalen Darstellung zu finden. Ich male auch mit Ölfarben, einer Technik, die ich ebenfalls sehr liebe. Es ist eine völlig andere Technik als mit Aquarell, eine Art, etwas ganz frisch auszudrücken. Aquarell ist eine Technik, die einen großen Teil von mir ausmacht. Mit Ölfarbe dagegen kann ich langsamer arbeiten. Das umwandeln, was ich male. Ich male häufig in meinen Bildern den Tanz. Und umgekehrt drücke ich meine inneren Bilder in Tanzvorführungen aus. Emotionen, das Lebendige, sind im Tanz sehr schnell. In der Malerei dagegen kann ich innehalten und die Gefühle können sich allmählich ausdrücken und ins Bild einfließen. Auf der Leinwand kann ich Farben und Formen darstellen, die ich beim Tanzen gesehen habe. Ich würde immer weiter tanzend malen und malend tanzen.
1: 1992 nahm sie an einer internationalen Ausstellung im Palazzo Ruspoli in Rom teil. Während einer Privataudienz im Vatikan überreichte Simona Papst Johannes Paul II. Ein Porträt des Heiligen Vaters. Die katholische Wochenzeitung berichtete über dieses besondere Ereignis. 4 Jahre später fasste sie den Entschluss, sich voll und ganz der Kunst zu widmen. Im Herbst 1996 schrieb sie sich an der Fakultät für Visual Arts an der University of Western Ontario in Kanada ein. 5 Jahre später schloss sie ihr Studium mit Auszeichnung ab. Simona Azzori ist seit März 2002 Vollmitglied der Vereinigung der Mund- und Fußmaler. Inzwischen kann sie auf viele Ausstellungen in italienischen Städten wie Florenz, Rom und Mailand sowie im Ausland zurückblicken. Für ihre Werke erhielt Simona zahlreiche Ehrenauszeichnungen und die Medien berichten regelmäßig über sie. Doch die Malerei ist nicht Simonas einzige Leidenschaft. Gemeinsam mit ihrer Freundin geht es jetzt in ein Friseurstudio. Die beiden lassen sich für einen ganz besonderen gemeinsamen Auftritt stylen. Die Frauen verbringen viel Zeit zusammen. Sie teilen Hobbys und Interessen. Eine tiefe Freundschaft verbindet sie und das gemeinsame Tanzen ist für sie eine besondere Form des Ausdrucks.

Mit 6 Jahren nahm Simona erstmals Ballettstunden. Seither ist sie auch als Tänzerin unterwegs. Neben den Erfolgen in der Malerei ist sie auch auf diesem Gebiet sehr erfolgreich. Regelmäßig tritt sie mit ihrer Dance Company auf.

Simona ist, wie man landläufig sagen würde, umtriebig und an allem Künstlerischen interessiert. Mit großer Leichtigkeit und voller Hingabe wirbelt Simona durch den Raum. Ihre Beine

0: Die Kunst der Inszenierung ist auch das, was Simona an einem der größten italienischen Meister der Malerei fasziniert. Michelangelo Merisi, genannt Caravaggio, war ein bedeutender italienischer Maler des Frühbarocks. Caravaggio zeichnete sich durch seine neuartige und realistische Bildgestaltung aus. Seine Werke rühren den Betrachter an. Sie sind dramatisch und provokativ. Caravaggio gelang es, seine Szenen so darzustellen, dass sie uns als Betrachter einbeziehen. Wir fühlen uns wie Zeugen von Geschehnissen, als würden sie hier und jetzt passieren.
1: Mir gefällt besonders Caravaggio. Ich liebe seine Art zu malen sehr. Seine Dramaturgie, wie er Farben und Licht darstellt. Er hat die Fähigkeit, Schatten auf so dramatische Weise einzufangen. So tragisch, so stark, wie es sein Charakter war. Und auch seine Entscheidung, sich gegen eine ganze Reihe von Konventionen in der Malerei zu stellen, die bis dahin undenkbar waren. Die Tatsache, dass er gewöhnliche Menschen bildlich darstellte. Er hat einfache Menschen aus dem Volk in biblische Darstellungen eingebaut und ihre Einfachheit in seinen Gemälden dargestellt. Das ist sehr theatralisch und zugleich dramatisch. Ich mag auch das Lebensgefühl dieses Künstlers, der auch eine gewalttätige Seite hatte und sehr kontrovers war. Aber genau dort liegt die Natur des wahren Künstlers. Ich mag zum Beispiel die ganze Geschichte der Person. Ich liebe jeden Künstler, auch wenn ich dessen Stil nicht mag. Ich mag den Menschen im Allgemeinen und seine persönliche Geschichte. Es gibt nicht nur das Gemälde, die Skulptur, sondern die Geschichte eines Menschen, der mithilfe der Kunst von sich und der damaligen Welt erzählt. Die Kunst selbst ist eine immerwährende Gelegenheit für Menschen, die damals nicht lebten, etwas Außergewöhnliches aus dieser Zeit kennenzulernen. Einen anderen Künstler, den ich sehr schätze, ist Michelangelo. Ich mag seine Antwort auf die Frage, wie er eine schwarze Skulptur in einem Stück Marmor gesehen hat, dass er sie einfach aus dem Stein herausgemeißelt habe. Sie steckt einfach im Marmor drin und ich habe nur entfernt, was zu viel war. Das ist eigentlich eine große Metapher für das Leben. Ich bin in Kunstgeschichte verliebt. Als ich an der Universität in West-Ontario und Kanada graduiert habe, am stärksten während 5 Jahren konnte ich dort experimentieren, leben und habe entdeckt, dass ich es wagen kann, auch ohne Arme diese Sichtweise einzusetzen, um mit Menschen in Kontakt zu kommen.
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0: Wie selbstverständlich fährt Simona Auto, wie jeder andere auch. Wir begleiten die Freundinnen in ein Schuhgeschäft und staunen nicht schlecht über einen Aufsteller direkt im Eingangsbereich, auf dem Simona als Model zu sehen ist. Ganz nebenbei ist sie das Werbegesicht für eine große italienische Schuhkette. Für Simona ist das viel mehr als ein Job. Schließlich sind Frauen in diesem Punkt doch alle gleich. Und so können die beiden das Geschäft erst dann wieder verlassen, wenn sie die neuesten Modelle entdecken.

0: und anprobiert haben. Beim Thema Schuhe geht Ihnen das Herz auf.
1: Ich bewundere die Fotos eines Freundes aus Palermo, der heute in Paris lebt, Francesco. Von einem Foto eines Models war ich derart begeistert, dass ich ihn um Erlaubnis bat, die Fotografie zu malen. Ich arbeitete daran und ich mag seine große Fähigkeit, Licht einzufangen. Und ich mochte den Gedanken, es irgendwie zu transformieren. Und ich versuchte, es in Malerei zu verwandeln. Es gibt so viele Malstile. Früher hat man mir gesagt, dass ich früher oder später meinen eigenen finden würde. Davon war ich aber nie überzeugt. Vielleicht habe ich ihn auch noch nicht gefunden. Vielleicht, weil ich etwas eklektisch bin. Tanzen, schreiben, so viele verschiedene Dinge. Ich denke, dass Malerei, die Suche nach verschiedenen Arten, nur ein Teil meiner Natur ist. Deshalb versuche ich, verschiedene Techniken zu verwenden und Experimente zu wagen.
0: Simona ist schließlich nicht nur als bildende Künstlerin und Tänzerin tätig. Sie ist auch noch Buchautorin. In der größten Buchgeschäftskette Italiens sieht man sie. Ihre Bücher sind dort prominent gestapelt und ihr Konterfei nicht zu übersehen. Wenn sie im Geschäft erkannt wird, signiert sie natürlich gerne ihre Bücher.
1: Ich habe das Glück, so viele Leute zu treffen, reisen zu können. Ich erlebe ihre Schwierigkeiten, ihre Schönheit und deshalb fühle ich mich glücklich. Die Kunst erlaubt es mir. Ich spüre wirklich den Wunsch zu teilen, was ich gelernt habe, auch aus all meinen Schwierigkeiten. Herauszufinden, dass mein Leben ein großes Geschenk ist, das ich mit anderen teilen kann.
0: Ihr Handy ist für Simona Azzori ein bedeutendes Kommunikationsmittel geworden. Sie hält damit nicht nur Kontakt zu Familie und Freunden. Über soziale Medien informiert sie ihre Fans weltweit über ihre nächsten oder abgeschlossene Projekte. Sie hat dadurch auch die Chance, sich mit Kollegen über Kontinente hinweg auszutauschen. Die Frau mit den vielseitigen Interessen und den Flügeln anstelle von Armen ist recht bekannt. Und eine Berühmtheit.

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1: Ein Flohmarkt für den guten Zweck. Bauarbeiten am Weißbachschen Haus schreiten voran und neue Spielekiste im Schlosspark.
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1: Ja, liebe Zuschauer, und damit heiße ich Sie ganz herzlich willkommen zur letzten Tag-Aktuell-Ausgabe für diese Woche. Dann ist auch schon wieder Wochenende. Aber es warten noch viele spannende Themen heute auf Sie und damit herzlich willkommen. Ja, was hat ein Flohmarkt mit verletzten Igeln zu tun? Manchmal eine ganze Menge. Denn Igel, die durch den Einsatz von Mährobotern verletzt wurden, müssen aufwendig behandelt und über längere Zeit gepflegt werden. Dieser Aufgabe hat sich der Verein Stachelnasen e.V. Zwickauer Land gewidmet.
3: Igel sind nachtaktive Tiere. Wer selbst im Sommer nachts im Garten sitzt und nicht gerade die totale Party braucht, kann diese putzigen Gesellen beobachten. Ihr großes Problem ist das Verhalten bei Gefahr. Die Igel rollen sich zusammen und bleiben reglos liegen. Die meisten Feinde aus dem Tierreich scheitern dann an den Stacheln und lassen den Igel in Ruhe. Ganz anders sieht es aus, wenn des Nachts Mähroboter ihre Runden ziehen. Die haben genug Kraft, um über den Igel hinwegzufahren und ihm dabei schwere Verletzungen zuzufügen. Wenn das Tier das überlebt, kommt es im glücklichsten Fall in die Hände der Mitglieder des Stachelnasen e.V. Dort werden die Tiere gepflegt und wieder aufgepäppelt. Aber Tierarzt, Futter und Unterbringung, das alles kostet Geld. Und hier kommt der Hofflohmarkt vom Wochenende ins Spiel. An der Rottmannsdorfer Ecke Gerd-Fröbe-Straße gab es einen ganzen Hof voller gut erhaltener Haushaltsgegenstände, Vasen, Bilder, Spielzeuge, aber auch Pflanzen. Die Resonanz überraschte dabei sogar die Organisatoren.
4: Ja, wir sind auch positiv überrascht. Also das hat sehr gut geklappt. Wir haben das Tor aufgemacht und dann kamen schon die ersten Leute rein und haben sich gefreut, dass wir sie auch so freundlich begrüßt haben. Ne? Die Freude war beiderseits.
3: Und man sieht hier die verschiedensten Sachen, wirklich ein Flohmarkt. Wo kommen die alle her, die Sachen?
4: Also es sind ja viele Jahre, meine Mutter auch, mein Papa, was sich eben so ansammelt über die ganzen Jahre. Ist ja ganz normal, ich denke, das kennt auch jeder. Und wir verbinden einfach ja, was Nützliches, es ist Nachhaltigkeit. Der ein oder andere findet einen ganz besonderen Schatz und für mich oder ja auch meine Familie ist es natürlich wunderschön, das Ganze mit Spenden zu kombinieren, mit dem Stachelnasen e.V.
3: Das ist das Besondere an diesem Flohmarkt. Es gibt keine festen Preise, sondern die Besucher spenden für den genannten Verein. Das war an diesem Tag für niemanden ungewöhnlich, gibt es doch immer noch genügend verletzte Tiere, die Hilfe brauchen.
4: Ja, das ist richtig. Und die Zahl an verletzten Tieren, die nimmt auch stetig zu. Und der Stachelnasen e.V., die sind also da seit Jahren hinterher, sich dort zu kümmern, haben immer Bedarf. Und ja, also man kann sehr dankbar sein, dass es Menschen gibt, die sich dort beschäftigen mit dem Thema und dort Tag und Nacht einfach auch da sind.
3: Na? Der Zuspruch zu diesem ersten Hofflohmarkt bestärkt Johanna Kölling, dass sie mit ihrer Familie ein Thema aufgeworfen hat, das viele Menschen interessiert.
4: Das ist heute der Beginn, vielleicht entwickelt sich daraus ja noch viel mehr. Ist ja durchaus möglich. Die Menschen, die hierher kommen, die sehen Dinge, die sie vielleicht auch weitergeben können, die sie selber haben. Ja, vielleicht macht irgendwann die ganze Nachbarschaft mit auf und dann haben wir einen riesen Flohmarkt hier auf der Straße.
3: Solange es Menschen gibt, die sich so um den Schutz der Tiere sorgen, besteht noch Hoffnung, dass man früh nach dem Aufstehen keinen toten Igel auf der Wiese sieht, sondern einen, der sich nach der nächtlichen Spielerei zur Ruhe begibt. Und Natur, das muss nicht der 3 cm Rasen zwischen Betonkanten sein. Auch hohes Gras mit Frühlingsblühen und Tieren sieht schön aus.
1: Ist es nicht die mangelnde Ernährung, dann sind... Seit November 2023 ist der erste Teil des Weißbachschen Hauses vollständig saniert. Dort ist die Fabrik der Fäden untergebracht. Jetzt wurde in einem zweiten Bauabschnitt der Komplex der Bleichstraße 3 bis 7 bis zum Durchgang neben den Weberhäusern saniert. Dies macht das Förderprogramm Lebendige Zentren Plauen-Mitte möglich.
5: Am vergangenen Mittwoch informierten Baubürgermeisterin Kerstin Wolf, Fachbereichsleiter städtische Bauaufgaben Harald Haupt und Projektleiterin Jana Eichler die Pressevertreter zum aktuellen Baustand. Derzeit erfolgt im zweiten Bauabschnitt die niederschwellige Sanierung zum Mehrzweckgebäude für eine büroartige Nutzung. Es wurde ein innenliegendes Sicherheitstreppenhaus einschließlich Schleuse und Druckbelüftungsanlage errichtet, sowie ein Aufzug, neue WC-Anlagen und Teeküchen inklusive neuer Trink- und Abwässerstränge eingebaut. Die Räume verfügen nun über sanierte Decken und die Fassade wurde neu verputzt. Auch die Fenster und Außentüren wurden erneuert, ebenso wie die Elektroinstallation und die Beleuchtung. Die neue Heizungsanlage verfügt über eine Anbindung an den bestehenden Fernwärmeanschluss. Für den Brandschutz erfolgte der Einbau einer Brandmeldeanlage sowie einer Sprühnebellöschanlage. Bis Jahresende müssen noch die zusätzlichen Dacharbeiten sowie die Pflasterarbeiten im Innenhof erfolgen und der verbleibende Fassadenanstrich aufgebracht werden. Im Innenbereich laufen noch die Elektro-, Heizungs- und Sanitärfeininstallation, die Montage der Sprühvernebelungsanlage, die Innenputz- und Trockenbauarbeiten sowie der Einbau der Innentüren. Eine Sanierung historischer Gebäude birgt immer Herausforderungen.
6: Na, in der relativ kurzen Zeit, Baufenster von 1 bis 1,5 Jahren, dieses doch großflächige Gebäude statisch und brandschutztechnisch wieder so zu ertüchtigen, wie es jetzt schon zum Großteil passiert ist. Ja, und natürlich verbunden mit den typischen Überraschungen, die so ein Bestandsbau mit sich bringt.
7: Ja. Zum Beispiel?
6: Also es wurden natürlich im Vorfeld Deckenöffnungen zum Beispiel vorgenommen und dann wurden da Annahmen getroffen, wie man damit umgeht. Und dann ist an einer anderen Stelle die Decke nochmal geöffnet worden oder dann richtig im Zuge des Abbruchs und dann sind halt völlig andere Bedingungen zutage getreten, doch andere Balkenlagen als erwartet. Und dann muss eben reagiert werden und das möglichst alles im Bauverlauf und ohne nochmal monatelang zu planen. Ne? Das ist das Typische, was so ein historischer Bau mit sich bringt.
5: Der Denkmalschutz war und ist bei diesem Gebäude eine Hausnummer.
8: Richtig, es ging um die Erhaltung des historischen Baudenkmals aus dem verschiedenen Jahrhundert. Das Weißbachsche Haus ist nicht in einem Zug gebaut worden, sondern in mehreren Abschnitten. Der erste Abschnitt ist der, wo jetzt die Fabrik der Fäden drin ist. Und danach wurde sukzessive dazu gebaut, je nachdem, was gebraucht worden ist. Und der zweite Bauabschnitt betrifft jetzt zum einen die Wohnung der Familie Weißbach und die dazugehörigen Geschäftsräume und Produktionsräume im anstehenden Gebäude in der Nummer 7.
5: Die Finanzierung ist dreigeteilt.
8: Zum einen das EFRE-Programm, zum einen das Städteförderungsprogramm und ein Zuschuss vom Landesdenkmalamt über die Maßnahmen, die außerhalb des Budgets liegen, um die denkmalförderischen Maßnahmen umzusetzen. Das sind Zuschüsse für Fenster und teilweise für naturbelassene Steine, wo also der Zustand wiederhergestellt werden kann, wo es einen Zuschuss vom Landesdenkmalamt bekommen gibt.
5: Wer wird das Gebäude künftig beziehen und nutzen?
9: Also ganz definitiv kann ich es Ihnen nicht sagen, aber wir sind derzeit im Gespräch mit dem Sternenlabor. Sternenlabor war ja schon vorher ein Nutzer im großen Bereich des Weißbachschen Hauses hier. Und natürlich ist es unser Wunsch, dass das Sternenlabor mit seinen vielgestaltigen Projekten hier wieder einzieht. Geplant ist im ersten Geschoss teilweise Räume und teilweise Räume im Erdgeschoss. Unten im Erdgeschoss sehen wir hier im Hintergrund doch sehr repräsentative Räume, die wollen wir einer multifunktionalen Nutzung zuführen. Da kann also sowohl in Ergänzung der Fabrik der Fäden als auch für die Nutzer, die hier im Quartier sind, auch nochmal Räume entstehen, die für Vernissagen, für Ausstellungen etc. genutzt werden. Und die obersten zwei Etagen, das sind Büroräume, die wollen wir auch entsprechend nutzen. Und da werden wir uns, denke ich mal, Ende Juni, Mitte Juli nochmal positionieren, was dort einziehen wird. Ja, wir wollen Ende des Jahres natürlich fertig sein, weil dann auch unsere Förderperiode ausläuft. Das heißt, wir haben auch zur Geldverwendung natürlich eine Frist gesetzt und die ist Ende des Jahres. Und da muss es einfach klappen, dass wir dort fertig sind.
5: Die Kosten für den zweiten Bauabschnitt belaufen sich auf etwa 5,3 Millionen Euro. Davon stehen etwa 3,4 Millionen Euro als Fördermittel der Städtebauförderung Lebendige Zentren, Erhalt und Entwicklung der Stadt- und Ortskerne und 142.644 Euro als Fördermittel der Deutschen Stiftung Denkmalschutz durch die treuhänderische Hans-Leopold-Hartenstein-Stiftung zur Verfügung.
1: Das Familienstraßenfest am 9. Mai in der inneren Plauenschen der Peter-Breuer- und der Magazinstraße lockte nicht nur zahlreiche Besucher in die Zwickauer Innenstadt. Es leistete auch einen wichtigen Beitrag für einen guten Zweck. Durch verschiedene Spendenaktionen kamen insgesamt 3.235 Euro für den ambulanten Kinderhospizdienst Westsachsen zusammen. Möglich wurde das Ergebnis durch das Engagement vieler Händler, die gemeinsam mit dem Förderverein Stadtmanagement Zwickau und der Stadtmanagerin Anne Kuhl das Familienfest auf die Beine gestellt hatten. Bereits in den Wochen vor der Veranstaltung konnten Kunden in mehreren Geschäften für diesen wichtigen Zweck spenden. Am Veranstaltungstag selbst trug vor allem die große Tombola zum Spendenerfolg bei. Auch die Aktion Zusammen füreinander beteiligte sich mit ihrer Suppenküche an dieser Aktion. Die Spendensumme wurde von den Mitorganisatoren des Festes an den ambulanten Kinderhospizdienst Westsachsen übergeben. Die Veranstalter und die beteiligten Händler freuen sich über die große Resonanz und bedanken sich bei allen, die durch ihren persönlichen Einsatz, ihre Spende oder ihren Besuch zum Erfolg des Festes und der Spendenaktion beitrugen.
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4: Vom 19. bis zum 21. Juni lädt die Stadt Meerane zum 52. Meeraner Parkfest in den Wilhelm-Wunderlich-Park ein. Besucher erwartet ein Wochenende mit Musik, Unterhaltung, Sport und zahlreichen Mitmachangeboten für die ganze Familie. Zu den Höhepunkten zählen ein abwechslungsreiches Bühnenprogramm, das Public Viewing des WM-Spiels Deutschland gegen die Elfenbeinküste sowie der traditionelle Marathon am Sonntag. Bei dem beliebten Parkfestlauf werden rund 1000 Teilnehmer auf verschiedenen Strecken für Kinder, Jugendliche und Erwachsene erwartet. Ergänzt wird das Programm durch einen großen Vereinstag, Fahrgeschäfte, Schausteller sowie ein vielfältiges Angebot an Speisen und Getränken. Alle Informationen und das komplette Programm gibt es auch noch einmal auf der Internetseite der Stadt Meerane.

0: Der staatlich anerkannte Erholungsort Jößnitz liegt mitten im Vogtland nördlich von Plauen. Wer aktive Erholung sucht, findet rund um den idyllisch gelegenen Ort ein weitläufiges Wander-, Rad- und Reitwegenetz. Er bietet aber auch Ruhe und Entschleunigung. Jößnitz freut sich nicht nur auf erwachsene Besucher, auch Kinder sind herzlich willkommen.
1: Der staatlich anerkannte Erholungsort Jößnitz wird noch ein Stück familienfreundlicher. Im idyllischen Schlosspark am alten Badehäuschen lädt nun eine bunte Erlebnisspielzeugkiste Kinder, Familien und Gäste zum gemeinsamen Spielen, Entdecken und Verweilen ein. Lars Buchmann hat das Projekt gemeinsam mit dem Dachverband Stadtmarketing Plauen e.V. und den Stadtwerken Strom als Ideengeber ins Leben gerufen. Am vergangenen Mittwoch war der Projektpapa der Spielekisten, Lena Schaller, Geschäftsführerin Dachverband Stadtmarketing Plauen, drei Schüler der Produktionsschule Vogtland, sie waren am Bau der Spielzeugkisten beteiligt, Ulf Merkel, er war für die Platzierung der Spielzeugkisten auf den Spielplätzen der Stadt Plauen verantwortlich und die Geldgeber Anja und Christian Keller vor Ort. Das Projekt hat sich zu einer echten Erfolgsgeschichte entwickelt und wird von vielen Bürgerinnen und Bürgern aktiv unterstützt.
2: Ja, also das sind die Kisten, die Spielzeugkisten, jetzt 21 Stück an der Zahl, die wir jetzt hier in Plauen, in den Ortsteilen haben. Und die Kinder können dann sozusagen hierher kommen, können sich Spielzeug rausnehmen. Es gibt verschiedene Schaufeln, es gibt verschiedenes Spielzeug, was sie entdecken können, Bagger und Fahrzeuge. Und das ist eben das Schöne, sie brauchen ihr Zeug nicht mitbringen, sondern es ist da. Sie können es hier gleich nutzen und es ist auch für spontanen Besuch mal auf dem Spielplatz super geeignet. Und wir wissen ja selber, wie das ist, wenn man das Spielzeug erst immer mit sich rumschleppen muss. Das ist sehr nervig. Deswegen die Idee damals zu sagen, das Spielzeug ist schon da und ihr könnt einfach loslegen und spielen.
1: Ein Besuch in der Hauptstadt gab den Anstoß für das Projekt.
2: Mein Vater, der kommt aus der Nähe von Berlin und da habe ich sowas Ähnliches ein bisschen gesehen und dachte ich, das ist eigentlich eine coole Sache, die könnten wir und müssen wir unbedingt für Plauen übernehmen und dann habe ich es noch ein bisschen verfeinert, also da war es eher so eine einfache Kiste, die da so ein bisschen im Sandkasten stand und da dachte ich, da kann man was draus machen und dann kam die Idee, solche Sandspielzeugkisten zu bauen oder bauen zu lassen, wo dann die Kinder wirklich viel Auswahl haben und Spielzeug haben. Ja, so ist die Idee einfach entstanden.
1: Gebaut werden die Spielzeugkisten in der Produktionsschule Vogtland.
3: Ich bin der Simon Hartlich und komme aus der FG, aus der Fördergesellschaft aus Plauen und habe mit an der Kiste mitgewirkt.
4: Und hat Spaß gemacht?
3: Ja.
1: Die Spielzeugkisten findet man in ganz Plauen.
2: Also in jedem Stadtteil haben wir mittlerweile eine Kiste, glaube ich, und in den Ortsteilen. Also wenn ich jetzt anfangen würde aufzuzählen, wären wir heute nicht fertig.
4: Ja, wer hat's bezahlt?
2: Ja, bezahlt haben es Sponsoren im größten Teil immer. Also wir versuchen immer, dass wir Sponsoren finden für die Kisten, weil sie ja doch nicht ganz so preiswert sind, aber nachhaltig.
1: In Jößnitz waren das, wie bereits erwähnt, Anja und Christian Kellner. Zum Pressetermin waren leider keine Kinder anwesend. Aber man ist sich sicher, die Kiste wird bald entdeckt werden und dann wird die Freude groß sein. Für Jößnitz ist die neue Spielzeugkiste mehr als ein Spieleangebot.
5: Ich freue mich besonders für unseren staatlich anerkannten Erholungsort Jößnitz, dass wir jetzt die 21. Spielzeugkiste erhalten haben. Wir haben das Projekt auch ein bisschen initiiert, dass hier im Schlosspark auch für die Kinder wieder ein bisschen was Neues geschaffen wird. Und gerade in Bezug auf die Reprädikatisierung, die dieses Jahr dann am 26.08. erfolgt, da kommt der Landesbeirat, ist das noch eine schöne Geschichte, die wir hier im Schlosspark jetzt noch initiiert haben. Nochmal vielen Dank an Dachverband Stadtmarketing, an Lars Buchmann, der die Aktion mit den Spielzeugkisten initiiert hat. Und ich denke, die wird hier auch im Schlosspark bei uns gut angenommen, weil wie gesagt, hier bei uns der Schlosspark immer gut frequentiert und eigentlich so unser kleines Kleinod hier in Jößnitz.
1: So verbindet Jößnitz Erholung, Natur und Familienfreundlichkeit. Ein Stück Urlaubsgefühl direkt vor der Haustür. Und ganz nebenbei rückt Plauen mit den nun 21 Standorten dem inoffiziellen Titel als Stadt mit den meisten Sandspielzeugkisten Deutschlands ein Stück näher.
0: Der Reichenbacher Wohlfühlmarkt geht am Sonnabend, dem 13. Juni in der Zeit von 9 bis 15 Uhr im Park der Generationen in seine zweite Runde. Hier kann man nach besonderen Schätzen stöbern, ausgewählte Secondhand-Teile entdecken und die entspannte Atmosphäre genießen. Kinder und Erwachsene können gleichermaßen ihre Artikel verkaufen. Zum Beispiel Secondhand-Artikel wie Kleidung, Spielzeug, Bücher, Haushaltswaren, Deko und selbstgemachtes wie Handarbeiten.

0: oder Kunst. Nicht zum Verkauf zugelassen sind Neuwaren, pornografische und gewaltverherrlichende Videos, DVD-Spiele FSK 18, Rauschgift, Betäubungsmittel und Waffen. Es wird Gegrilltes und Getränke geben, aber auch Nascherei wie Popcorn oder Eis sollen angeboten werden. Sitzgelegenheiten laden zum Verweilen ein. Für kleine Besucher gibt es eine Hüpfburg oder ein Riesen-Lego zum Bauen. Standplätze sind vorab reservierbar. Alle Verkäufer können ihre Stände bereits ab 7.30 Uhr aufbauen. Der Flohmarkt startet offiziell um 9 Uhr und endet um 15 Uhr. Kinder bis einschließlich 14 Jahren können auch vor 15 Uhr abbauen. Zum Abschluss der Oberligasaison gab es für die Teams aus der Region am vergangenen Wochenende noch einmal unterschiedliche Ergebnisse. Der VfC Plauen trennte sich am letzten Spieltag auswärts vom Bischofswerda FV mit einem 2:4 Auswärtssieg. Die Plauener beendeten die Saison damit auf dem Platz 3 mit 59 Punkten. Mit Blick auf die neue Saison stehen beim VfC Plauen auch schon einige personelle Veränderungen fest. Vor allem ist hierbei zu erwähnen, dass ab kommender Saison Sven Köhler das Amt des neuen Cheftrainers der Plauener übernehmen wird. Der VfB Auerbach konnte sein letztes Saisonspiel am Wochenende zu Hause ebenfalls erfolgreich gestalten und setzte sich mit 4:2 gegen Budissa Bautzen durch. Für die Auerbacher war die Saison damit auf Platz 4 und insgesamt 51 Punkten aus 30 Spielen beendet. Auch hier geht es schon in die Kaderplanung für die neue Saison. Auerbach verpflichtet hier keine Unbekannten. Unter anderem werden Fabian Stein vom SC Syrau, Alexander Morozov vom VfB Schöneck und Jakob Pieles mit reichlich Regionalliga-Erfahrung für die kommende Spielzeit auflaufen. Der VfB Empor Glauchau hingegen musste sich zum Saisonende mit einem 1:2 gegen Union Sandersdorf geschlagen geben. Den Treffer für die Glauchauer erzielte Randolf Riesen. Das Ergebnis rückte an diesem Tag aber eher in den Hintergrund. Vielmehr standen zwei Spieler im Mittelpunkt, die den Verein über Jahre geprägt haben und nun ihre Fußballschuhe an den Nagel hängen. Marian Albustin und Jonas Mack. Albustin verabschiedet sich nach 125 Spielen für den VfB Empor Glauchau und auch Mack hinterlässt mit 116 Einsätzen deutliche Spuren in der Glauchauer Vereinsgeschichte. Glauchau beendet die Saison auf Platz 9 mit insgesamt 40 Punkten aus 30 Spielen.
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3: Nach einem eher durchwachsenen Freitag dürfen wir uns auf ein freundliches Wochenende freuen. Mit Sonnenschein starten wir in den Samstag. Im weiteren Tagesverlauf schieben sich gelegentlich harmlose Wölkchen ins Sendegebiet. Wir erzielen Höchstwerte von 23 Grad. Der Sonntag hat dann noch mehr Sonne im Gepäck. Die Temperaturen sind genauso angenehm wie am Vortag. Am Montag erzielen wir schon wieder 25 Grad in der Spitze. Auch dann wird Sonnenschein unser Begleiter sein.

0: sein. Der Dienstag kommt dann recht durchwachsen daher. Dicke Wolken dominieren das Wettergeschehen. Immer wieder sind Regenschauer möglich. Gelegentlich kämpft sich aber auch die Sonne durch die Wolkenlücken. Das Quecksilber klettert bis auf 20 Grad.
1: Liebe Zuschauer, das Wochenende naht. Das war die letzte Ausgabe von Tag aktuell. Wir bedanken uns fürs Einschalten und verabschieden uns von Ihnen. Wünschen Ihnen ein paar erholsame Tage, bevor wir dann am Montag hier wieder in aller Frische starten. Bis dahin, machen Sie es gut. Tschüss.

0: Hallo und herzlich willkommen zu Sachsen aktuell an diesem Wochenende. Wir blicken zurück auf die Themen, die Sachsen in dieser Woche bewegt haben und schauen zunächst nach Görlitz. Octavian Ursu ist seit 7 Jahren der Oberbürgermeister der östlichsten Stadt Deutschlands, Görlitz. Nach der Stichwahl am vergangenen Sonntag ist klar, er bleibt es auch für die nächste Amtszeit. Nach seiner Wiederwahl hat Octavian Ursu mit unseren Kollegen der Lausitzwelle über die kommenden Herausforderungen und Ziele für die neue Amtszeit gesprochen.
1: Bald sind sie wieder verschwunden, die Wahlplakate von der Oberbürgermeisterwahl in Görlitz. Octavian Ursu, der Amtsinhaber, hatte beim ersten Wahlgang mit noch 4 Kandidaten die absolute Mehrheit knapp verfehlt. Am vorigen Sonntag war Stichwahl zwischen ihm und Sebastian Wippel, dem Herausforderer von der AfD. Die Wähler haben mit fast 60% für Octavian Ursu gestimmt und so wird er in den nächsten 7 Jahren die Geschicke der östlichsten Stadt Deutschlands maßgeblich bestimmen. Einen Tag nach der Wahl, zur Halbzeit seiner maximal 2 Amtszeiten, die er laut Gesetz Stadtoberhaupt sein darf, nahm er sich einige Minuten Zeit und erinnerte an einige Ereignisse aus seiner ersten Amtszeit.
2: Es gab auch viele schwierige Momente in den letzten 7 Jahren in meiner Amtszeit. Es ging mit der Pandemie los, da kamen auch die Flüchtlinge aus der Ukraine und jetzt letztens auch kurz vor der Wahl dieser Hauseinsturz. Das sind schwierige Momente, da muss man wirklich schauen, wie kann man die Menschen mitnehmen und gut betreuen. Und das sind keine einfachen Aufgaben. Was auch schön ist, dass in den letzten Jahren auch viel Gutes passiert ist. Wir haben endlich geschafft, jetzt die Verkehrsinfrastruktur anzuschieben und wird jetzt modernisiert, die neue Straßenbahn kommen. In 1,5 Jahren, denke ich, wir werden sie hier sehen, werden auch richtig gut aussehen. Die Stadthalle wird momentan saniert. Das wird Ende 28, Anfang 29 eine große Eröffnung geben. Kämpfen wir seit Jahrzehnten dafür. Wir bauen eine neue Oberschule, was ganz besonders mitten in der Stadt. Das gab es schon lange nicht mehr. Und wir haben auch mehrere Schulen saniert und wir bauen eine gemeinsame Fernwärmeversorgung mit Skoželec. Ein ganz besonderes Projekt, europaweit einmalig.
1: Octavian Ursu hat Kraftquellen im Leben, zu denen seine Ehefrau und die 2 erwachsenen Töchter ebenso zählen wie sein christlicher Glaube.
2: Ja, das spielt für mich eine große Rolle, weil ich so aufgewachsen bin und das ist immer eine Stütze für mich. Und alle diese schwierigen Momente, über die ich auch kurz gesprochen habe, das ist gut zu wissen, dass auch noch jemand da ist. Ich sage, man befindet sich in Gottes Hand. Und das ist tatsächlich so. Das reicht natürlich nicht. Da muss man als Mensch alles tun, um die Dinge hinzukriegen und auch zu verbessern. Und das gibt auch Vertrauen und auch Kraft.
1: Görlitz geht nach turbulenten Wochen von Wahlkampf und der Wahlkampfruhe nach dem Einsturz des Hauses in der Innenstadt aus Respekt und dem Mitgefühl vor den 3 Todesopfern und ihren Angehörigen langsam wieder zur Normalität über.
0: Nach einem Tötungsverbrechen im Chemnitzer Heckert-Gebiet wurde der mutmaßliche Täter auf einer tschechischen Autobahn festgenommen und soll nun nach Deutschland übergestellt werden. Wir haben alles, was bislang über den Fall bekannt ist, für Sie im Beitrag zusammengefasst.
3: Nach Tötungsverbrechen in Chemnitz, Tatverdächtiger auf Autobahn in Tschechien festgenommen. Schock am Sonntagmorgen in Chemnitz. In einem Mehrfamilienhaus an der Wilhelm-Fürst-Straße soll ein 45 Jahre alter afghanischer Staatsbürger eine nahe Angehörige getötet und eine weitere schwer verletzt haben. Bei den Opfern handelt es sich nach bisherigen Erkenntnissen ebenfalls um afghanische Staatsbürgerinnen. Nach Angaben der Ermittler soll der Mann die 38-Jährige am frühen Morgen in einer Wohnung angegriffen und ihr tödliche Verletzungen zugefügt haben. Anschließend soll es zur Attacke auf die 20-Jährige gekommen sein. Alarmierte Rettungskräfte konnten bei der älteren Frau nur noch den Tod feststellen. Die junge Frau wurde nach der Erstversorgung in ein Krankenhaus gebracht. Der mutmaßliche Täter flüchtete unmittelbar nach der Gewalttat mit einem PKW in das Nachbarland Tschechien. Über das gemeinsame Zentrum der deutsch-tschechischen Polizei wurde das Fahrzeug allerdings rund 1,5 Stunden nach der Tat auf einer Autobahn in Tschechien lokalisiert. Zwischen Prag und Brünn stoppten tschechische Einsatzkräfte den Wagen und nahmen den 45-Jährigen schließlich fest. Die Ermittlungen von Kriminalpolizei und Staatsanwaltschaft laufen derzeit auf Hochtouren. Der Verdächtige befindet sich in Polizeigewahrsam. Die Überstellung nach Deutschland würde vorbereitet. Anschließend soll er einem Ermittlungsrichter in Chemnitz vorgeführt werden. Warum es zur tödlichen Attacke kam, ist bislang noch unklar.
0: 30 plus Jahre Sächsische Aufbaubank. Früher ging es um den Aufbau nach der Wende, heute um Innovationen, Arbeitsplätze und Zukunftsinvestitionen. Doch braucht Sachsen dafür wirklich noch eine eigene Förderbank? Unsere Reporterin Lili Marlene Kistner war in dieser Woche beim SAB-Jubiläum in Leipzig für Sie dabei.
4: Nein, abgeschlossen ist er nie. Das sehen wir ja auch in den alten Bundesländern. Es geht immer weiter.
5: Der Aufbau Sachsens ist nicht vorbei. Er hat nur ein anderes Gesicht bekommen.
6: Und jetzt müssen wir wieder vigilant sein, müssen gucken, dass wir gute Ideen haben. Und da hilft uns die SAB sehr und freue mich auf die zukünftige Zusammenarbeit.
5: 30 plus Jahre Sächsische Aufbaubank. Früher Aufbauhilfe, heute Förderinstrument für neue Aufgaben. Aber braucht Sachsen dafür wirklich noch eine eigene Förderbank? Sachsen steht wirtschaftlich stärker da als nach der Wende. Doch Investitionen bleiben schwierig. Für Kommunen, für Unternehmen, für Wohnungsbau, Forschung und neue Arbeitsplätze. Die Sächsische Aufbaubank ist die Förderbank des Freistaates. Sie unterstützt Unternehmen, Kommunen, Vereine und Privatpersonen mit Zuschüssen, Darlehen und Bürgschaften.
7: Wir sind seinerzeit gegründet worden nach der Wiedervereinigung und hatten erstmal die Aufgabe, Sachsen aufzubauen, Wohnungsbauförderung zu betreiben, in großem Stile Wirtschaftsförderung, Infrastrukturförderung. Die Dinge sind immer noch aktuell, aber natürlich in einer anderen Qualität und in einem anderen Reifegrad. Jetzt stehen große Zukunftsaufgaben vor uns, genauso wie nach der Wiedervereinigung, und auch die werden wir als SAB unterstützen.
5: Dr. Katrin Leonhardt für die SAB seit 2020. Vorher arbeitete die Ökonomin viele Jahre bei der KfW. Sie kennt Förderung also auch aus bundesweiter Perspektive. Heute geht es nicht mehr um reinen Wiederaufbau, sondern um die Frage, wie Sachsen wettbewerbsfähig bleibt.
4: Die Aufgaben haben sich verändert. Wenn wir zurückdenken, 30, 35 Jahre, wie sah das aus? Welche Herausforderungen hatten wir? Die Krankenhausinfrastruktur, die Pflegeheime, auch die Wohnungen, wie kaputt war das damals? Jetzt geht es, glaube ich, um Innovation und darum, dafür zu sorgen, dass der Wohlstand auch für die nächsten Generationen, für die jungen Leute, für unsere Kinder und Enkel wieder neu geschaffen werden kann.
5: Sachsens Ministerpräsident Michael Kretschmer spricht damit den Kern des Jubiläums an. Die SAB ist nicht nur Rückblick, sie ist auch ein Instrument für Sachsens Wirtschaftspolitik. Gleichzeitig gibt es bei Förderprogrammen immer wieder Kritik. Anträge seien oft aufwendig, Verfahren bräuchten zu viel Zeit. Entscheidend sei deshalb, wie einfach Förderung tatsächlich ankomme.
8: Indem wir es einfacher machen, indem wir nicht irgendwelche Ecken und Kanten noch mit reinbauen, weil wir noch irgendwas fördern wollen, sondern dass wir klar sind. Und das macht die SAB auch. Wir versuchen das auch. Einfach nicht um die Ecke denken, sondern klar geradeaus.
5: Dirk Panther ist Sachsens Wirtschaftsminister. Der SPD-Politiker lebt seit vielen Jahren in Leipzig und arbeitete vor seiner politischen Laufbahn im Finanzsektor. Sein Punkt: Fördergeld hilft nur, wenn es verständlich beantragt werden kann und wenn es dort ankommt, wo es gebraucht wird. Die Förderbilanz zeigt, die Aufgaben sind breit. Mehr als 3.300 Unternehmen wurden 2025 unterstützt. Dazu kommen Innovationsprojekte, Wohnungsbau und kommunale Infrastruktur. Aus der klassischen Aufbaubank wird damit zunehmend eine Transformationsbank. Weniger Reparaturbetrieb, mehr Anschub für Zukunftsprojekte. Die Frage ist also nicht, ob Sachsen noch aussieht wie Anfang der 90er Jahre. Das tut es nicht. Sondern eher, wo der Freistaat heute Anschub braucht.
8: Wir brauchen natürlich Investitionen in die öffentliche Infrastruktur, in Krankenhäuser, in Bildung, in Verkehr. Aber was wir auch brauchen, ist Investitionen in Wirtschaft, in Arbeitsplätze, in neue Unternehmen, welche die hier wachsen können. Weil wir wollen ja hier, dass man

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5: Und das ist Sachsen aktuell an diesem Wochenende. Willkommen zurück. Wir schauen nach Chemnitz, genauer gesagt nach Lichtenau. Bei Mäharbeiten auf einer Wiese im Ortsteil Auerswalde wurden mehrere Rehkitze tödlich verletzt. Anwohner sprechen von mindestens 11 gefundenen Kadavern und werfen dem verantwortlichen Betrieb vor, Warnungen im Vorfeld ignoriert zu haben. Wie es dazu kam, das erfahren Sie jetzt.
6: 11 tote Rehkitze auf einem Feld in Auerswalde. Dieser Vorfall sorgt derzeit für Entsetzen in der Region. Die Tiere sollen bei Mäharbeiten am Vormittag des 25. Mai getötet worden sein. Inzwischen laufen Ermittlungen wegen des Verdachts auf Verstöße gegen das Tierschutzgesetz und das Bundesnaturschutzgesetz. Eine Strafanzeige wurde erstattet. Besonders brisant, Anwohner sollen bereits vor Beginn der Mäharbeiten vor genau diesem Szenario gewarnt haben. Es sei darauf hingewiesen worden, dass sich auf dem Feld Rehe mit Nachwuchs aufhalten. Dennoch sei die Fläche bearbeitet worden. Gegenüber Sachsenfernsehen berichteten Augenzeugen, dass nach der Ernte zahlreiche Vögel über der Fläche kreisten. Die Schwärme hätten sich auf die Kadaver der getöteten Rehkitze gestürzt und diese zerhackt. Ein Bild, das sich bei der Beobachterin eingebrannt habe. Noch bedrückender seien die Szenen am Abend gewesen. Die Muttertiere seien auf die abgeerntete Fläche zurückgekehrt und hätten dort nach ihren Jungen gesucht. Der verantwortliche Betrieb habe den Vorfall laut Zeitungsberichten eingeräumt und angekündigt, künftig, wie in vielen anderen Regionen bereits üblich, Drohnen- und Wärmebildkameras zur Ortung der Jungtiere zukünftig einzusetzen.
5: Modernes Wohnen in bester Innenstadtlage, so wirkt der Wohnkomplex am Dresdner Postplatz auf den ersten Blick. Doch hinter der Fassade berichten Mieterinnen und Mieter seit Monaten von Problemen, Einbrüche, Vandalismus und wiederholte Brandstiftung. Jetzt hat ein Feuer in der Tiefgarage die Lage erneut zugespitzt. Für viele Bewohner ist der Alltag seitdem provisorisch. In Teilen des Hauses fehlen Strom und Wasser, der Rauchgeruch hängt weiter im Treppenhaus. Von der Hausverwaltung fühle man sich mit der Lösung des Problems bislang allerdings alleingelassen.
7: Von verkohlten Überresten angezündeter Mülltonnen bis zu aufgebrochenen Brandschutztüren. Bereits im April diesen Jahres hatten Mieterinnen und Mieter im Wohnblock Freiberger Straße, Annenstraße am Dresdner Postplatz über zunehmende Probleme im Haus gesprochen. Nun hat sich die Situation noch einmal verschärft.
8: Auf einmal hat der Feueralarm aber nur für 2 Sekunden angeschlagen.

0: hat im Keller gebrannt und ja, wir waren für die ganze Nacht draußen. Dass da den Einsatzkräften nichts passiert ist und auch keinem der Mieter, ist eigentlich war großes Glück. Die Wohnungen dürfen nicht genutzt werden, weil hier kein Strom ist, kein Wasser, kein Abwasser.
1: Sieht aktuell so aus, dass wir schauen müssen von Tag zu Tag, von Woche zu Woche, wo wir gerade eben wohnen können.
2: In der Nacht zum Pfingstsonntag, dem 24. Mai, brach ein Feuer in einer der Tiefgaragen auf der Annenstraße aus. Der Brand konnte laut Feuerwehr schnell gelöscht werden. Schwieriger waren die anschließenden Entrauchungsmaßnahmen. Der enorm dichte Rauch hatte zunächst das Finden des Brandherds erschwert und sich zusätzlich in mehrere Treppenräume, Wohnungen und eine benachbarte Boulderhalle ausgebreitet. Die Feuerwehr musste Spezialtechnik nachfordern, darunter einen großen Lüfter. Die Bewohner wurden während des Einsatzes evakuiert. Drei von ihnen erinnern sich. Als Hinweis, alle Mieterinnen und Mieter, die in diesem Beitrag zu Wort kommen, haben um Unkenntlichmachung gebeten.
0: Kurz vor Mitternacht wurde bei uns Feueralarm, bei mir nicht, also in der Freiberger Straße nicht. Wir sind durch Zufall wach geworden, die meisten.
3: Also ich war zu Hause gerade mit einem Kumpel da, wir wollten eigentlich gerade ins Bett gehen. Auf einmal hat der Feueralarm aber nur für 2 Sekunden angeschlagen. Dann sind wir sicherheitshalber auch gleich mit Jacke an und direkt runter. Als wir runtergegangen sind, haben wir sogar im Treppenhaus schon den Rauch wahrgenommen, aber das war dann zum Glück nur noch ein Stock. Dann sind wir da auch noch durch unten und haben uns da dann in Sicherheit gebracht.
0: Bis ungefähr 2 Uhr hat uns das Restaurant, also Spezio, das unten im Untergeschoss ist, mit Wasser versorgt, mit Decken versorgt, weil es auch langsam kalt wurde und wir ja alle geschlafen hatten und nicht so unbedingt genug anhatten.
2: Trotz der Spezialtechnik dauerte der Einsatz bis in die frühen Morgenstunden. Sprecher der Polizeidirektion Dresden, Marco Laske, teilte auf Anfrage von Sachsenfernsehen mit, dass die Ermittlungen zur Brandursache andauern und keine Angaben dazu gemacht werden, ob es sich um ein Fremdverschulden handle oder nicht. Die Bewohnerinnen und Bewohner kamen während des Einsatzes unter anderem in der Lobby des benachbarten Motel One unter. Die kennen uns schon, sagte uns eine Mieterin, die nicht vor die Kamera treten wollte. Sie erinnerte sich an einen ähnlichen Vorfall im Januar. Auch da musste das Haus nach einem Brand evakuiert werden. Jetzt, nach dem aktuellen Brand, ist die Lage für viele nun noch belastender.
0: Die Wohnungen dürfen nicht genutzt werden, weil hier kein Strom ist, kein Wasser, kein Abwasser.
3: Wer keinen Strom und Wasser mehr hat, der kriegt dann auch die Jalousien nicht mehr hoch. Und da gibt es auch keine manuelle Möglichkeit, um das irgendwie zu regeln. Also wer die unten hat, da ist dann wirklich finster in der Bude.
2: Die Hausverwaltung Placed kommuniziert über eine spezielle App mit den Mietern. Den Nachrichten aus dieser App zufolge sollen sich die Mieterinnen und Mieter zunächst selbst um eine Ersatzunterkunft kümmern. Auf Nachfrage eines Mieters heißt es sinngemäß von der Hausverwaltung in einer Nachricht:
4: Die Kosten für Ersatzunterkünfte müssen die Betroffenen zunächst selbst tragen. Eine direkte Zahlung durch Vermieter oder Verwaltung ist nicht möglich. Die Rechnungen sollen später an die Gebäudeversicherung des Eigentümers weitergeleitet werden. Als Orientierung gelten bis zu rund 120 Euro pro Nacht. Für Zeiten ohne Ersatzunterkunft sei grundsätzlich eine vollständige Mietminderung möglich.
2: Unterstützung organisieren sich einige Bewohner derzeit vor allem gegenseitig. Die hellen Abteile, so nennen sie die nicht beeinträchtigten Wohnungen, stellen den dunklen Abteilen Ladestationen für die Handys vor die Tür und Wasser zur Verfügung. In Nachrichten an einzelne Mieter zeigt sich Placed froh darüber, dass es beim Brand zu keinen Personenschäden gekommen sei und schreibt, dass die stark beeinträchtigte Infrastruktur des Gebäudes für 3 bis 6 Monate zur Unbenutzbarkeit des Gebäudes führt. Gesicherte Infos dazu, wie viele Wohnungen tatsächlich betroffen sind, gibt es nicht. Viele der Betroffenen hangeln sich nun von Unterkunft zu Unterkunft, möglichst ohne Kosten. Ein Mieter ärgert sich in puncto Unterkunftsfindung, besonders über einen Aspekt.
3: Wenn man dann sogar den Vermieter gefragt hat, könnte man vielleicht eine der freien Wohnungen dort dann in Anspruch nehmen, dann hat er das verneint und gesagt, nee, wir haben sogar gar keine. Aber wenn man dann im Internet nachschaut, haben wir die Anzeigen zu den Wohnungen auch gesehen. Also da werden wir auch vom Vermieter irgendwo mit angelogen.
2: Viele Betroffene bleiben nun mit offenen Fragen zurück. Wir haben die Hausverwaltung Placed um ein Statement gebeten, jedoch bis zur gesetzten Deadline keine Rückmeldung erhalten. Stattdessen erreichte uns am 4. Juni die Information einer Mietpartei, dass die Nutzung der Wohnungen bis auf Weiteres untersagt sei und die Hausverwaltung keinen weiteren Aufenthalt dulde. Die Maßnahme diene der eigenen Sicherheit.

0: Sicherheit, bei Zuwiderhandlung werde Ordnungsamt und Bauaufsicht eingeschaltet.
1: Und das, liebe Zuschauerinnen und Zuschauer, war Sachsen aktuell an diesem Wochenende. Ich bedanke mich sehr und freue mich, wenn Sie auch am Montag wieder mit dabei sind. Bis dahin finden Sie wie gewohnt alle wichtigen Meldungen aus dem Freistaat sowie alle Berichte von dieser Woche auch nochmal zum Nachschauen und Nachlesen in unserer Mediathek unter www.sachsen-fernsehen.de. Mein Team und ich wünschen Ihnen jetzt noch ein schönes Restwochenende. Machen Sie es gut und bis zum Montag.

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0: Hallo und ein herzliches Willkommen zur Ausgabe von Deutschland Lokal. In diesem Juni steht eine ganze Menge an und in dieser Sendung auch. Es gibt eine Menge zu gewinnen, attraktive Sachen, die man draußen zum Teil schon gar nicht mehr bekommt. Also schön aufmerksam dabei bleiben und ich drücke gleich am Anfang einmal die Daumen. Worum geht's in unserem ersten Beitrag? Unser erster Beitrag führt direkt nach Schönefeld an den Flughafen, denn dort findet alle 2 Jahre die ILA statt, die internationale Luftfahrtausstellung. Schaut mal, da ist einiges vorbereitet. Hallo Frau Wolters, einen schönen guten Tag. Es steht Großes vor der Tür, nämlich die ILA 2026.
1: In der Tat, am 10. Juni geht es los, draußen am Flughafen BER. Wir freuen uns schon sehr.
0: Die ILA teilt sich in 2 Teile. Einmal gibt es einen Fachbesucherteil und dann sind natürlich auch wieder die Zuschauer eingeladen.
1: Das ist richtig. Unter der Woche ist die ILA geöffnet für das Fachpublikum und am Wochenende ist die ILA natürlich offen für die gesamte Familie, sozusagen von klein bis groß, alle, die interessiert sind und sich für Luft- und Raumfahrt begeistern.
0: Die ILA läuft alle 2 Jahre. Vor 2 Jahren war sie ausverkauft.
1: Vor 2 Jahren war sie ausverkauft und auch in diesem Jahr stellen wir schon fest, die Nachfrage ist sehr groß. Wir konnten das Ticketkontingent nochmal um 25% steigern. Allerdings ist auch jetzt schon der Samstag wieder ausverkauft, aber für den Sonntag gibt es noch Tickets und auch unter der Woche für die Fachbesucher gibt es natürlich auch noch Tickets.

0: In der Raumfahrthalle waren wir vor 2 Jahren, war sehr viel los, für Groß und Klein. Also eigentlich ist es ein Event für die ganze Familie.
1: Die ILA ist, und da speziell der Space Pavilion, ein Event für die ganze Familie. Das beginnt schon vor der Halle. Dort wird wieder unser Space Bus stehen, wo man eine Reise in die Erdumlaufbahn machen kann, gemeinsam mit den deutschen Astronauten Alexander Gerst und Matthias Maurer zur Internationalen Raumstation. Matthias war der Letzte, der auf der Raumstation war. Und dann geht man in die Raumfahrtwelle und erlebt die Faszination Raumfahrt pur. Dies Jahr mit den Schwerpunkten Erdbeobachtung, Kommunikation, Navigation und Mond.
0: Also für Nerds ist auch eine Menge mit dabei.
1: Für Nerds wird eine ganze Menge dabei sein, denn wir bieten natürlich auch alle unsere Spezialisten auf, die die Exponate begleiten werden, die auf der Bühne sein werden. Wir haben Bühnenshows jeden Tag, natürlich am Wochenende, Samstag und Sonntag für die ganze Familie.
2: Es gibt sehr viel zu sehen. Wir haben insgesamt rund 750 Aussteller, das sind nochmal 25% mehr als bei der letzten ILA. Und gezeigt wird alles rund um Luft- und Raumfahrt, von Drohnen über Helikopter bis hin zu großen A380 Emirates Passagiermaschine.
0: Also da wird man ganz muss sagen, viel in die Emirates-Maschine guckt man rein. Da kann man also tatsächlich auch mal Probesitzen machen.
2: Die Emirates A380-Maschine ist alle Tage auf der ILA und da kann man natürlich auf jeden Fall auch reingehen und sich das alles mal anschauen, die First Class, die Business Class und kann das sozusagen aus nächster Nähe ganz persönlich miterleben.
0: So, jetzt komme ich zu Ihnen und sage, wissen Sie, Frau Wodeis, ich bin das erste Mal hier, was soll ich mir angucken?
2: Das ist natürlich eine große Herausforderung, weil es gibt wirklich sehr viel zu sehen. Spannend ist natürlich auf jeden Fall unser Space Pavilion. Da kann man Astronauten live erleben. Wir haben ein Bühnenprogramm. Also je nachdem, wofür man sich interessiert, ob es die Raumfahrt ist oder auch die Luftfahrt, es ist sozusagen ganz viel zu erleben. Programm auf den Bühnen, draußen auf dem Static Display. Aber natürlich auch in der Luft. Wir sind natürlich eine Luft- und Raumfahrtmesse. Das heißt, da möchte man natürlich auch das ein oder andere Fluggerät auch mal im Flug sehen. Und da gibt es einiges zu sehen. Ganz spannend dürfte dieses Jahr sein der Flug der German Heron Tapet. Das ist eine große Drohne, die man in der Luft erstmalig sehen kann. Aber natürlich auch Helikopter. Es wird Fallschirmspringer geben. Also da wird einiges geboten, auch am Wochenende für die Privatbesucher.
0: Ja, ich ertappe mich immer. Ich spreche natürlich unheimlich gern über die Raumfahrt. Aber DLR heißt ja Luft- und Raumfahrt. Was gibt es für die Luft?
1: Für die Luftfahrer auf der ILA gibt es auch jede Menge zu sehen und das speziell an unserem Stand, Stand 300, wo wir Technologien präsentieren werden, die so zum ersten Mal auf der ILA gezeigt werden. Dort geht es zum Beispiel um einen schnellfliegenden Helikopter oder es geht auch um alternative Energieträger für die Luftfahrt. Und zum ersten Mal werden wir dort einen sogenannten Forschungssimulator präsentieren, mit dem man eine Do-328 Uplift fliegen kann.
0: All das, was wir jetzt besprochen haben, kann man sich anschauen im Space Pavilion von der DLR. Und wir freuen uns natürlich, dass wir 10x2 Eintrittskarten haben von der Messe zur Verfügung gestellt bekommen. Eine Frage dazu vielleicht.
1: Welcher war der letzte deutsche Astronaut, der auf der Internationalen Raumstation war?
0: Und wenn ihr die hoffentlich richtige Antwort wisst, dann schickt ihr die wie immer an gewinnspiel@trevelcamp.tv und dann schon seid ihr mit in der Auslosung.
3: Von Nerds war ja eben schon die Rede. Von Nerds für Nerds oder von Fans für Fans könnte man natürlich auch sagen, gab es etwas und zwar in der Friedenskirche in Duisburg-Rheinhausen. Die Amiga Convention findet dort alljährlich statt und das ist natürlich ein richtiger Ritt in die 80er Jahre. Ich glaube, wir waren ja fast alle mit dabei.
4: Für einen Tag wird die Friedenskirche in Rheinhausen mal wieder zu einem Pilgerort und Retro-Gaming-Tempel für Menschen aus ganz Deutschland. Joystick-Klicken, flimmernde Röhrenmonitore und Computersounds aus den 80er Jahren. Hier dreht sich alles um Retro-Gaming und Heimcomputer, besonders um den Amiga. Für viele Fans ist der Amiga längst mehr als nur ein alter Computer. Er steht bis heute für Erinnerungen, Kreativität und Gemeinschaft. Genau dieses Gefühl will die Amiga Ruhrpott Convention gemeinsam mit Organisator Tino Menzner wieder erlebbar machen.
5: Es geht hier ganz viel um Emotionen, um Freundschaft, um Community, um Zusammenhalt, um sich auszutauschen, Erfahrungen und Expertise auszutauschen, neue Leute kennenzulernen, Projekte zu entwickeln. Wir haben in den letzten 4 Jahren durch die ARK ganz viele neue Projekte auf die Beine gebracht, Leute zusammengebracht, die tolle Sachen schaffen können, aber Stolpersteine hatten, weil einfach vielleicht ein Grafiker gefehlt hat oder ob ein Sounder gefehlt hat oder auch bei Hardwareentwicklung gewisse Prozesse Schwierigkeiten bereitet haben und andere Leute diese Lücke schließen konnten.
4: Schon seit Jahren organisiert die Szene Treffen rund um alte Computer und Videospiele im Ruhrgebiet. Viele Besucher basteln noch immer selbst an den Geräten, reparieren alte Technik oder programmieren sogar neue Anwendungen für den Amiga. Was früher moderne Technik war, gilt heute längst als Retrokult. Trotzdem lebt die Szene bis heute weiter. Für viele geht es dabei nicht nur um Nostalgie, sondern auch um die besondere Kreativität dieser Zeit. Auch das Commodore-Werksmuseum ist mit seltenen Einzelstücken bei der Convention vertreten. Mario Schweders Interesse an Technik wurde schon früh durch den Amiga geweckt. Mit 14 kaufte er sich seinen ersten Amiga 2000 von seinem Konfirmationsgeld und ist seitdem leidenschaftlicher Amigianer.
6: Der Amiga, wie gesagt, war seiner Zeit schon weit voraus. Er war der erste Computer, der überhaupt Multitasking-Erlebnisse bat. Das heißt, dass ich mehrere Fenster zusammen öffnen konnte, mehrere Bilder, konnte das verschieben. Wie gesagt, bahnbrechend war ja, wie gesagt, die Einführung des Amiga 1000 dann in New York 1985. Und wie gesagt, das war einfach technologisch ein Quantensprung in der Computertechnik. Und die Firma Commodore hat, wie gesagt, durch glückliche Fügung die Firma Amiga damals erwerben können, noch bevor Atari sich das unter den Nagel gerissen hat.
4: Neben alten Spielen und Konsolen geht es bei der Convention vor allem auch um Gemeinschaft. Die Szene trifft sich hier zum Austausch, spricht über Eigenkreationen und neue Entwicklungen für Technik, die eigentlich längst Geschichte sein müsste. Extra für die ARK 4 wurde sogar ein eigenes Spiel entwickelt, ARK Nerd. Sowohl der Verkauf des Spiels als auch Teile der Erlöse der Veranstaltung kommen dem Jugendzentrum Area 51 zugute. Für Menzner zeigt genau das, warum die Convention weit mehr ist als nur eine Retromesse.
5: Viele, die heute hier sind, sind so, ja, ich sag mal so, die kratzen die 50 an, 50 plus. Das sind Kindheitserinnerungen, ja, also der Amiga hat zu der Zeit Großartiges geleistet, was Grafik und Musik angeht. Und ich glaube einfach, dass viele sich gerne auch daran zurückerinnern und sich freuen, mit Gleichgesinnten sich auszutauschen.
4: Die Amiga Ruhrpott Convention verwandelt die Friedenskirche in Rheinhausen damit für einen Tag in einen Treffpunkt für Retro-Fans aus ganz Deutschland. Zwischen Pixelgrafik, Disketten und Röhrenmonitoren geht es dabei nicht nur um alte Technik. Die Convention soll vor allem Menschen zusammenbringen, die ihre Leidenschaft für den Amiga und die Gaming-Kultur der 80er Jahre bis heute teilen. Und genau das zeigt die ARK eindrucksvoll. Manche Technik wirkt vielleicht alt. Die Begeisterung dafür aber offenbar nicht.
3: Bernburg, ein bezauberndes Städtchen, immer eine Reise wert und jetzt ganz besonders, denn am ersten Wochenende im Juni findet dort der Sachsen-Anhalt-Tag statt. Der, den es nur noch alle 2 Jahre gibt, noch ein Grund mehr also, sich auf den Weg zu machen nach Bernburg.
7: Wo Sachsen-Anhalt trifft, ist das Motto des diesjährigen Landesfestes und bewusst verzichtete man auf den Bindestrich, denn die Veranstalterstadt Bernburg liegt gewissermaßen auf der Grenze zwischen Sachsen und Anhalt. Und damit sind wir auch schon mittendrin im Programmangebot zum nunmehr 24. Sachsen-Anhalt-Tag, der vom 5. bis 7. Juni in Bernburg stattfinden wird. Bernburg, war da nicht mal was? Ja, das erste Landesfest dieser Art im Jahr 1996 war auch in Bernburg. Und in gewisser Weise ist man mit den Veranstalterstädten einmal rum in unserem Bindestrichland. Doch trotzdem man hier zum zweiten Mal zu Gast ist, kann man nicht auf viele der damals gemachten Erfahrungen zurückgreifen.
8: Man macht vieles neu. Vor 30 Jahren sind wir, glaube ich, viel, viel unbeleckter rangegangen. Da hatten wir die Aufgabe, den Sachsen-Anhalt-Tag zu gestalten und haben dann gedacht, na ja, dann machen wir mal ein großes Fest. Dann kamen natürlich auch damals Partner von außerhalb mit dazu, aber bestimmte Dinge, die man heute berücksichtigt, Verkehrskonzept, Sicherheitskonzept, die Abstimmung mit den Senderbühnen, das ist schon ein anderes Kaliber als vor 30 Jahren.
7: Und dann kommen natürlich noch die 30 Jahre Erfahrung dazu, die man mit der Veranstaltung großer Stadtfeste sammeln konnte und die die spiegeln sich natürlich auch im Programm für das Landesfest 2026 wider. So waren bei dieser Medienkonferenz die Vertreter der drei großen Radiosender unseres Bundeslandes zugegen, um über die auf ihren Bühnen stattfindenden Programme zu sprechen. MDR, SAW und Radio Brocken betreiben wie gewohnt ihre auf das Festivalgelände verteilten Showbühnen, was natürlich bedeutet, dass man die sonst nur zu hörenden Moderatoren der Sender auch zu sehen bekommt und dass Musik auf diesen Bühnen eine Hauptrolle spielen wird. Wirklich große Bandnamen sind allerdings nicht dabei, sondern eher Coverbands oder Musikgruppen, die vor vielen Jahren mal einen Namen hatten, aber sicher für gute Stimmung stehen dürften.
8: Und das Besondere, und da danke ich den Sendern, die haben heute uns sehr gut nochmal aufgezeigt, dass sie ja auch die regionalen Künstler mitnehmen. Also nicht nur Künstler, wo wir uns freuen, dass wir sie nach Bernburg bekommen, sondern sie zeigen die Region eben auch mit den Nachwuchsbands und so weiter.
7: Dazu kommen natürlich die vielen über das gesamte Festivalgelände anzutreffenden Informations- und Mitmachangebote, die besonders vom Ehrenamt geprägt werden. Stände, die sich oft genug um die sogenannten Landesbühnen scharen.
8: Also die Leute können sich darauf freuen, ganz Sachsen-Anhalt kennenzulernen. Wirklich alle fünf Regionen des Landes stellen sich hier beim Sachsen-Anhalt-Tag vor. Mit ihren Künstlern, mit ihren Folkloregruppen, mit ihren regionalen Besonderheiten. Und dann kann man durch die Regionaldörfer schlendern, mit Menschen ins Gespräch kommen. Sie dürfen vor allen Dingen an ganz, ganz vielen Stellen mitmachen. Das habe ich in Stendal wunderbar erlebt und das erwarte ich auch hier. Die ersten Anzeigen dafür sind auch da. Und dann gibt es die Meilen, die sozusagen übergreifend sind, nicht regional geprägt, sondern zu bestimmten Themen. Mittelalter, Kinder- und Jugendmeile, das Kirchendorf, die Bundeswehr wird sich präsentieren, die gesamte Blaulichtmeile, um nur einiges zu nennen.
7: Das Festivalgelände ist groß und umfasst nahezu die gesamte Innenstadt Bernburgs. Da man mit etwa 200.000 Besuchern rechnet, wird der Autoverkehr bereits weit draußen auf Park-and-Ride-Plätze geführt, von denen man Busverbindungen im 20-Minuten-Takt anbieten wird. Deswegen die Empfehlung der Veranstalter, doch mit den Angeboten der NASA nach Bernburg zu reisen, die dafür nicht nur zusätzliche Zugverbindungen anbieten werden, sondern auch die bestehenden Zugkapazitäten durch mehr Waggons erweitern wollen. Das gehört übrigens auch zum Sicherheitskonzept für diese Großveranstaltung, auf das nach den Ereignissen in Magdeburg und Leipzig noch einmal ein besonderer Augenmerk gelegt wurde.
8: Ja, die gesamte Festmeile ist verkehrsfrei. Natürlich, Einsatzfahrzeuge müssen durchfahren, aber kein Privatverkehr. Die Bevölkerung ist darüber informiert worden und richtet sich darauf ein, eben ein paar Tage autofrei zu leben. Das kann man planen. Man kann auch planen, dass die Polizei mit dabei ist, dass man die Verkehrsströme anders lenkt. Und diese Dinge, die sind bedacht worden. Und natürlich das ganz übliche Brandschutz und ähnliche Dinge. Wir werden Unterstützung haben von der Feuerwehr. Das, was man denken kann, das haben wir bedacht. Und trotzdem, das muss man immer wieder sagen, das Leben ist gefährlich, 100% gibt es nicht.
7: Zum Schluss sollte man vielleicht noch den traditionellen Festumzug am Sonntag erwähnen, der sich ab 11 Uhr durch die Stadt bewegen wird. Ja, und das alles gibt es bei freiem Eintritt, wobei für die Nutzer

0: Nutzung der Parkplätze und des Shuttle-Transfers pauschal 5 Euro fällig werden. Noch 4 Wochen sind Zeit bis zum Sachsen-Anhalt-Tag. Fans solcher Großveranstaltungen sollten sich den Termin unbedingt vormerken.
1: Die Kollegen von GüstrowTV haben sich auf den Weg gemacht und wollen uns einen lebendigen Einblick in die Zukunft ihrer Stadt geben. Und dabei wollen sie auch alle Generationen mit einbeziehen.
2: Bei schönstem Wetter zieht es zahlreiche Menschen am Tag der Städtebauförderung in die festliche Güstrower Altstadt und den Marktplatz, der übrigens zum Stadtfest am 13. Juni fertig sein wird. Seit 1991 wurden bereits rund 200 Millionen Euro aus Städtebaufördermitteln und den Komplementärmitteln der Barlachstadt in die Entwicklung der Stadt Güstrow investiert. Allein 7,4 Millionen Euro stecken in der Sanierung des Marktplatzes, mit Unterstützung des Bundes und dem Land MV.
3: Also der Tag der Städtebauförderung ist ja ein bundesweiter Aktionstag. Und da sind die Kommunen, die aus der Städtebauförderung auch die Gelegenheit haben, wirklich Geld zu bekommen, um ihre Altstadtkerne zu sanieren und so weiter, die haben da die Möglichkeit, das einfach mal zu präsentieren. Ne? Also was man in den Jahren erreicht hat, was wieder neu dazugekommen ist. Und wir gucken ja auch jedes Jahr.
2: Umrahmt wird der Tag mit einem vielfältigen Programm, das Vereine, Einrichtungen und engagierte Partner gestalten. Sie sorgen dafür, dass der Markt mit Leben gefüllt wird.
3: Dieser Mix, der macht's aus, ne? Weil jeder, der eben einfach Interesse hat, hierher zu kommen, kann sich zum einen nicht nur die Objekte, die wir öffnen, angucken, sondern er kann einfach auch mal sehen, was bietet Güstrow. Ne? Und das ist das Schöne.
2: Zum Muttertag werden rund 70 kostenlose Rosen aus dem Rosengarten auf dem Markt verschenkt. Eine schöne Geste für die Besucherinnen. Und Güstrow zeigt sich auch gern kreativ. Das Kunsthaus ist ebenfalls dabei und bereichert das Programm mit bunten Ideen.
4: Wir vertreten das Kinder-Jugend-Kunsthaus, das mittlerweile jetzt 32 Jahre alt ist. Und da wir immer noch eine Baustelle haben in der Baustraße, sind wir natürlich froh, dass wir uns hier auch präsentieren können. Und wir warten dringlich darauf, dass diese Baustelle fertig wird und wir zurückkommen und in unsere Seele zeigen und wieder richtig gut arbeiten können.
2: Und während auf dem Markt schon vieles sichtbar wird, heißt es für das Kunsthaus in der Baustraße noch ein wenig Geduld haben. Ein Höhepunkt des Tages ist, dass der Borwin-Brunnen wieder sprudelt, dekoriert mit farbenfrohen Blumen des Hagebaumarkt Güstrow. Danach versammeln sich viele Menschen rund um das Wasserspiel. Der Moment der Inbetriebnahme sorgt schließlich für große Begeisterung. Nicht nur die Kinder haben an diesem Tag großen Spaß.
5: Ich bin von Natur aus ein bisschen neugierig und alles, was hier heute stattfindet, finde ich so zauberhaft. Ich habe die ganzen Baustellenstunden auch gerne miterlebt. Und heute wollte ich natürlich die Eröffnung dieses Brunnen, die Wasserspiele, nicht Brunnen, miterleben. So toll, wie die Kinder sich hier freuen können. Fantastisch. Danke, danke, auch dass ihr hier seid.
2: Die Tanzgruppen von Fanatic Dance brachten mit ihrer energiegeladenen Performance richtig gute Unterhaltung mit. Im Rathaus informierten zahlreiche Infotafeln über die aktuelle Sanierung und geben Einblicke in archäologische Funde und der Stadtgeschichte. Besonders spannend ist außerdem, dass an diesem Tag ausgewählte Gebäude ihre Türen öffnen. Dazu gehört auch der ehemalige Eiskeller in der Holzstraße, der sonst nicht zugänglich ist und an diesem Tag selbstständig erkundet werden kann. Der Tag der Städtebauförderung ist für alle Generationen interessant.
6: Meine Eltern und Großeltern sind mit Güstrow sehr verbandelt und ich lebe seit Jahren auch total gerne hier. Ich schaue euch auch total gerne. Und wir haben so darauf hingefiebert, dass das hier alles eröffnet wird. Und es ist ein Heidenspaß und wir sind total glücklich hier.
2: Viele hätten den Markt am liebsten schon heute vollständig fertig gesehen. Die Vorfreude ist groß und der Wunsch, den neuen Platz endlich in seiner ganzen Gestaltung zu erleben, ist deutlich spürbar.
7: Wir sind gespannt gewesen auf den Markt hier. Ne? Also die neuen Brunnen wollen wir uns angucken. Ja, vielleicht was essen, ne? Schöne Wetter genießen. Bisschen enttäuscht waren wir, dass es eben noch nicht ganz fertig ist, ne? Weil es ja gesagt wurde, dass es fertig wird. Aber mal schauen auf den Markt. Wir waren noch gar nicht ganz rum.
2: Die Planungen für die Umgestaltung des Marktes beginnen nicht erst jetzt. Sie laufen bereits seit einer ganzen Weile.
8: Also die Planungen haben tatsächlich schon Anfang der 1990er Jahre angefangen. Und zwar gab es da schon einen ersten Vorentwurf für den Markt und für den Pferdemarkt zusammen. So, und dann war die Entscheidung tatsächlich im Jahr 2015, haben wir als Verwaltung die Stadtvertretung gefragt, wollen wir an diesen alten Entwürfen, zu denen gab es damals auch schon Beschlüsse für den Markt, wollen wir daran festhalten? Oder sehen wir das mit so viel Abstand anders und planen das Ganze wirklich von ganz vorne an nochmal neu?
2: Von Anfang an wird gemeinsam mit den Güstrowerinnen und Güstrowern gearbeitet und die Planung abgestimmt.

0: In Foren, Beteiligungsformaten und durch Öffentlichkeitsarbeit bringen viele ihre Ideen ein.
1: Zum Beispiel die Idee für das Wasserspiel, die kam aus einer Bürgerbeteiligung. Und das haben wir dann auch wirklich hin und her diskutiert in vielen Bürgerforen, auch immer mit der Stadtvertretung natürlich, mit den Fachausschüssen, die uns begleitet haben.
0: Man sieht deutlich, dass hier angepackt wird und dass es sich lohnt. Die rege Teilnahme am Tag der Städtebauförderung zeigt, wie groß das Interesse ist.
2: Also, ich bin total geflasht, könnte man sagen, weil das Wetter passt super. Wir haben blauen Himmel, Sonnenschein und die Leute kommen, sag mal, trotzdem statt an die Ostsee fahren sie hier zum Markt, beobachten das Wasserspiel. Einige planschen ja schon im Wasserspiel. Ich bin total überwältigt und begeistert, dass das so gut angenommen wird und das lässt mich positiv in die Zukunft schauen.
0: Bei diesem Tag wird noch einmal deutlich, worum es eigentlich geht. Um lebendige Orte, die sich verändern dürfen und um Menschen, die diese Veränderung mittragen.
3: Ein Sprung ins Jahr 2029. Was haben wir da? Da gibt es die 1100-Jahr-Feier von Meißen. Und aus diesem Anlass gab es eine Einladung der Staatsregierung auf die Albrechtsburg, weil man das Feinkonzept dort vorstellen wollte. Und da ist man natürlich gespannt und bemüht, den gesamten Freistaat mit einzubeziehen.
4: Was war Sachsen? Was macht uns aus? Was macht uns so besonders? Wer hat uns bereichert mit seinen Einflüssen, mit seinen Ideen? Und wo geht es in der Zukunft hin?
5: Meißen wird 2029 zum Schauplatz eines großen Sachsen-Jubiläums. In der Albrechtsburg hat die Staatsregierung gemeinsam mit Meißens Oberbürgermeister Markus Renner und dem Geschäftsführer der staatlichen Schlösser, Burgen und Gärten Sachsen GmbH, Christian Striefler, zuletzt über die nächste Landesausstellung und das 1100-jährige Jubiläum informiert. Für Dresden ist Meißen nicht weit weg. Touristisch, kulturell und historisch gehört die Region eng zusammen. Die Landesausstellung soll deshalb nicht nur ein Ereignis in Meißen werden, sondern ein sachsenweites Projekt mit Strahlkraft bis in die Landeshauptstadt, wie Sachsens Kultur- und Tourismusministerin Barbara Klepsch erklärt.
6: Uns geht es darum, wenn wir von 1100 Jahre sprechen, 929 Meißen, 1100 Jahre Sachsen, dann geht es uns nicht nur darum, um ein Territorium, was es zu beschreiben gilt, sondern es geht darum, Gefühle, ja, was macht die Identität aus, welche Identität ist es? Es geht darum, letztlich aufzuzeigen, was in 1100 Jahren passiert ist, welche Aufbrüche, welche Umbrüche, was Glauben, was Begegnung. Also ganz viele Themen spielen sich in den 1100 Jahren ab und diese Themen, und das wird die große Herausforderung sein, dann hier zu platzieren.
5: In der Albrechtsburg wird dafür an einem Konzept gearbeitet, das Vergangenheit, Gegenwart und Zukunft Sachsens miteinander verbinden soll. In 6 Themenbereichen soll die Ausstellung von sogenannten Sachsenzeichen geprägt sein.
6: Und diese Sachsenzeichen, das können Menschen sein, das können, ja, es kann ein Datum sein, das können ebenfalls Begegnungen sein, das können Orte sein. Diese Sachsenzeichen werden dann diese großen Themen, die 6 Themen, noch einmal sehr emotional, sehr plastisch und sehr gut dann abbilden und darstellen.
5: Die Burg selbst spielt dabei eine zentrale Rolle, wie Christian Striefler weiß.
7: Wo könnte das alles besser stattfinden, diese Frage? Naja, das ist ziemlich einfach in der Wiege Sachsens, wie es so oft beschrieben wird. Die Albrechtsburg, die steht wie kein anderes Bauwerk für Sachsen.
5: Bis 2029 soll es aber laut den Veranstaltern nicht bei einer Ausstellung hinter den Burgmauern bleiben. Geplant sei ein Beteiligungsprozess, bei dem Menschen aus ganz Sachsen eigene Ideen und Projekte einbringen können. Kulturministerin Klepsch und Sachsens Ministerpräsident Michael Kretschmer fassen die Planung zusammen.
6: Wir wollen dies in verschiedenen Beteiligungsformaten tun. Ein Beteiligungsformat wird in wenigen Wochen starten. Da bin ich so geht Sächsisch dankbar, denn das wird ein Beteiligungsformat sein, was quasi unter der Führung auch von so geht Sächsisch dann laufen und starten wird. Es trägt den Titel Zeig dein Land. Also hier werden alle aufgefordert sein, sich einfach mit guten Ideen mit zu beteiligen. Es wird eine Marketingkooperation geben und letztlich soll hier schon so ein, ich sag mal, Ruck auch durch das Land gehen.
4: Jetzt habt ihr das alles auf den Weg gebracht und ich möchte gern, dass genau diese Grundhaltung, wie das entstanden ist, nämlich dass Menschen etwas wollen und man gemeinsam ringt, wie das geht, sich Verbündete sucht und am Ende erfolgreich ist, dass das die nächsten Jahre uns miteinander verbindet.

0: deswegen setze ich sehr darauf, dass wir in den nächsten Wochen diesen Wettbewerb Zeig dein Land, was macht es aus, über die Kampagne So geht Sächsisch organisieren, dass wir mit dem Sächsischen Landtag darüber sprechen, was es ansonsten auch geben kann, auch an finanziellen Mitteln.
1: Für Meißen selbst ist 2029 ein eigenes Stadtjubiläum. Die Landesausstellung soll deshalb in ein größeres Festjahr eingebettet werden, wie Meißens Oberbürgermeister Markus Renner erläutert.
2: Es gibt schon in verschiedenen Arbeitsgruppen tolle Projektideen, die momentan zusammengeschmiedet werden. Und sie werden alle sich eine Frage stellen: Wie kann diese reiche Geschichte, die unsere Stadt hier hat, wie können wir sie zukunftsfest bekommen? Wie kriegen wir diese Geschichte in die Zukunft getragen? Welche Projekte kriegen wir mit jungen Menschen so gestaltet, dass diese reiche Vergangenheit auch zukünftig weiter so bewahrt wird, wie wir es tun? Wir stellen uns natürlich auch die Frage, wie können wir die Stadt als Ganzes einbeziehen und nicht nur den Burgberg, nicht nur die Altstadt, sondern die Stadt wirklich als Ganzes begreifen und sehen uns in dem Prozess auch der Vorbereitung jetzt schon auf einem guten Weg, hier viele mitzunehmen und wirklich partizipative Elemente mit einzutragen, dass jeder sagt, ja, 29, das ist auch mein Jahr und ich will meinen Beitrag dazu mitleisten, dass es toll wird.
1: Bis zur Eröffnung im Jahr 2029 bleibt also noch einiges zu tun. Fest steht aber schon jetzt, das Jubiläum soll nicht nur zurückblicken, sondern Sachsen als Ganzes erzählen. Mit Meißen als Bühne und dem Freistaat als Mitmachprojekt.

0: Herzlich willkommen bei Evangelisch in Sachsen. Musik begleitet uns fast überall im Leben. Und auch heute soll es bei uns musikalisch zugehen. In der Kirche klingt Musik so gar nicht immer gleich, wie uns der nächste Beitrag zeigt.
1: Jazz und Funk im Gottesdienst erwartet man nicht, aber ist erfrischend überraschend. Für diese Überraschung sorgt Popkantorin Inkeri Hanonen in der Lausitz. Sie bringt abwechslungsreiche Klänge in Kirchen.
2: Ich glaube, heute haben wir gesungen Swing, was eher Funk klingt, einfach so klassisch Pop, aber halt von Stil her richtig von hier zu hier, auch manchmal eher so Worship oder Gospel, aber eben, wie gesagt, auch manchmal Latin und so, ganz gemischt.
1: Und das gefällt groß und klein. Ganze Familien kommen in die Workshops, wie hier in der Carmenza St. Just Kirche, wo etwa 40 Sängerinnen und Sänger einen musikalischen Gottesdienst vorbereiten. Dennoch bleibt der Inhalt die christliche Botschaft, aber nicht mit Gesangbuchsliedern und Orgel vorgetragen. Mit vielen verschiedenen Musikstilen lässt sich heute ein Gottesdienst ausgestalten. Gospel-Gottesdienste sind da schon recht bewährt.
2: Ich würde mich ungern irgendwie nur zu Gospel oder Worship begrenzen. Ich habe schon mal eine Latino-Messe gemacht oder halt, wie gesagt, heute haben wir Swing dabei. Es ist wirklich die ganze Bandbreite da. Es kann alles sein. Alles mit ein bisschen Rhythmus, so mitreißendes. Und die klassische finde ich auch nicht schlecht. Manchmal kann es auch zusammenbinden. Aber das kann man wirklich nicht so pauschal in eine Kategorie reinstecken.
1: Inkeri Hanonen hat zuvor als Kantorin in einer Kirchgemeinde gearbeitet und auch mit klassischer Kirchenmusik ihre Erfahrungen gemacht. Ein Umzug in die Lausitz und die neu geschaffene Stelle als Popkantorin sah sie als Chance mit vielfältigen und kreativen Möglichkeiten. Auf Anfrage bietet Inkeri Hanonen Workshops für alle Altersklassen an, studiert Musicals für Kinder und Jugend aus dem Bereich Popularmusik ein und macht Bandprojekte mit Jugendlichen und Konfirmanden. So konnte sie bereits viele Projekte ausprobieren.
2: Mir wäre es halt ganz lieb, wenn das so anerkannt wird, dass es halt viele Menschen erreicht, die sonst nicht zur Kirche finden. Und man halt vielleicht ein bisschen stärker in unserer Landeskirche das merken würde, welche Kraft und Bezugskraft Popularmusik hat. Das ist halt nicht Musik von Jugendlichen, sondern das ist ja Musik, die wirklich alle, also es ist ja schon lange her, als Popularmusik gibt. Und das spricht einfach wahnsinnig viele Menschen stark an.
1: Bisher ist Popularmusik noch selten ein Bestandteil der musischen Angebote in sächsischen Kirchgemeinden. Gerade das reizte Inkeri Hanonen, diese besondere Kantorenstelle anzunehmen und mit vielfältigen Angeboten Bedürfnisse abzudecken.
2: Die Projekte erreichen Leute, die sonst nicht in der Kirche zu sehen. Ich habe oft gehört von Pfarrer, die im Gottesdienst war und hat gewundert, wer singt denn da vorne, habe ich noch nie gesehen. Ich hatte schon mal eine Muslima dabei. Ich hatte oft Kirchen, Nicht-Kirchenmitglieder mit dabei. Also diese Projekte erreichen ganz klar Leute, die sonst nicht zur Kirche finden. Und auch oft in Orten, wo in die Chor nur vielleicht 20 Menschen sind, kann es sein, dass in dieser Workshop ploppen auf mal 40 Leute. Und das erreicht einfach andere Zielgruppen.
1: Mit Musik spricht man Menschen auf einer emotionalen Ebene an. Eine wunderbare Möglichkeit also zu zeigen, wie auch auf dieser Ebene Menschen zusammenfinden und Glauben entdecken können.
0: Heute begrüße ich Kantorin Ulrike Pippel und Caroline Reinhold aus der Kirchgemeinde im Leipziger Süden. Sie führen beide hier einen Kurs durch, wo gemeinsam mit Babys von 0 bis 18 Monaten gesungen wird. Wie muss man sich das vorstellen? Wie läuft denn das ab und wie sind Sie denn auf dieses Angebot gekommen?
3: Ich bin auf das Angebot gekommen über eine Kollegin, die in der ECBO, in der Berlin-Brandenburgischen Landeskirche, ein dänisches Konzept nach Deutschland importiert hat sozusagen. Also das heißt in Dänemark Baby Salmesang und lädt eben Familien dazu ein, schon mit ganz kleinen Kindern zusammen in der Kirche zu singen. Daher kommt das Konzept und das hat mich sehr überzeugt von den Inhalten.
4: Genau, und Ulrike hat mir dann davon erzählt, dass sie das macht und hatte sich gefragt, ob ich Lust hätte mitzumachen. Ich habe vorher bei ihr im Chor gesungen und genau, jetzt haben wir uns das immer so ein bisschen aufgeteilt und den letzten Kurs habe ich jetzt geleitet und Ulrike besucht uns immer mal, was auch sehr schön ist.
0: Jetzt sind wir hier in einer Kirche. Werden denn dann nur christliche Lieder gesungen oder auch weltliche Kinderlieder? Und was wird denn bei den Babys angesprochen? Werden da irgendwelche Reize geweckt?
4: Ja, also auf jeden Fall. Erstmal zur ersten Frage. Wir haben

0: überwiegend kirchliche Lieder, aber auch weltliche dabei, zum Beispiel das Begrüßungs- und das Schlusslied, aber auch zwischendurch, das ist jetzt nicht so fest, dass das unbedingt kirchlich sein muss. Wir hatten am Anfang die Lieder so rausgesucht, die uns eben gut gefallen und die teilweise auch mit vorgegeben sind. Genau.
1: Das Konzept folgt einem ganz rituellen Ablauf. Also es geht auch mit eben einer Begrüßungsphase los. Es gibt ruhige Phasen, in denen die Babys durch die Klänge von Instrumenten und natürlich denen der Stimmen der Eltern angeregt werden. Dann gibt es wieder ganz bewegte Phasen, in denen wir auch tanzen und uns durch den Raum bewegen. Und auf die Art und Weise bekommen die Kinder ganz verschiedene Reize, auf die sie auch wirklich phänomenal reagieren. Es geht immer mit einem Glockenschlag los. Und es ist erstaunlich, wie angespannt plötzlich die Kinder auf dieses Geräusch reagieren und wie sie dann, wenn wir plötzlich mal schnipsen oder wenn wir plötzlich mal ganz leise singen oder so, wie sie darauf reagieren. Und da entsteht natürlich eine Bindung zur Stimme der Eltern, die sie vermutlich nicht jeden Tag singend hören. Und das wollen wir eigentlich damit ja auch erreichen, dass die Eltern diese Lieder, egal ob christlich oder nicht, mit nach Hause nehmen und dort im Alltag weiter singen und dadurch im Prinzip die Kinder Hörgelegenheiten bekommen. So entsteht Sprache und so entsteht auch das Singen später. Kinder hören, wie ihre Eltern sprechen oder singen und auf die Art und Weise können sie ihre eigene Stimme entdecken.
2: Jetzt gibt es das Angebot ja schon eine Weile. Wie wird das denn von den Eltern angenommen? Wie ist denn da das bisherige Feedback?
1: Also angenommen, es ist immer sehr spannend, wie viele melden sich nun wirklich für diesen Kurs an? Denn in dieser Zielgruppe haben wir natürlich nicht einen Stamm, der sich immer weiter aufbaut. Wir bauen das ja für 10 Wochen auf, dann gibt es wieder eine Pause und dann gibt es einen neuen Kurs. Und in der Zeit sind natürlich die Säuglinge aus dem Alter rausgewachsen. Und wir müssen wieder versuchen, die Zielgruppe erneut zu erreichen. Darum ist das mal so und mal so. Wir haben manchmal hier 14 Personen sitzen und diesmal ist der Kurs etwas kleiner. Das Feedback der Eltern ist aber sehr positiv.
0: Ja, also die kommen total gerne wieder. Das eine Kind ist jetzt zwar beim ersten Kurs auch mit der Mama da und ist jetzt mit dem Papa dabei, weil denen das so Spaß gemacht hat und sie ist jetzt ein bisschen älter und kann auch schon ein bisschen mehr mitmachen. Und genau, also die kommen gerne her und vor allen Dingen jetzt, wo der Kurs auch ein bisschen kleiner ist, sind die auch wirklich jede Woche da und das ist total schön.
2: Gibt es denn Angebote, die daran anschließen? Begleiten Sie dann die dann Kleinkinder weiter?
0: Also es war aber auch beim letzten Kurs so, dass dann erstmal wie eine Krabbelgruppe schon am gleichen Tag zur gleichen Uhrzeit stattfindet, wo unsere Gemeindepädagogin Sibylle Schicketanz auch dabei ist. Die war auch vorhin mit beim Singen dabei und ist jetzt gerade mit den Babys unten. Und die bietet das weiter an. Das heißt, direkt im Anschluss können quasi die Eltern auch die Wochen darauf kommen und dann gibt es ein Angebot von Ulrike.
1: Also genau, die musikalischen Angebote setzen hier in der Gemeinde ab 5 ein. Das heißt, 5 Jahre aufwärts können die Kinder bei mir im Kinderchor singen. Es gibt 3 Kinderchorgruppen und dann Jugendchor. Und für die Mütter und Väter gibt es natürlich auch einen Erwachsenenchor und viele andere musikalische Aktivitäten, die sie hier machen können. Genau.
2: Vielen Dank für das Gespräch, Ulrike Pippel und Caroline Reinhold.
3: Sehr gerne.
1: Sehr gerne.
2: Dass es singt und klingt, ist auch vom Ehrenamt abhängig. Und davon hört man viel in den Posaunenchören in Sachsen.
4: Gemeinsames Musizieren kennt keine Altersgrenzen. So lernen auch Erwachsene gern und motiviert ein neues Instrument. Bei einem Seminartag für erwachsene Jungbläser unterstützt die Sächsische Posaunenmission Menschen, die noch nicht lange auf Posaune, Trompete, Horn oder Tuba musizieren. Auch Stefanie Höber, die seit einem Jahr das Baritonhorn spielt, ist zum ersten Mal dabei.
5: Ich finde es einfach schön, diesen Austausch zu haben, das Spielen in der Gruppe, in der großen Gruppe, auch das Mehrstimmige. Und dann noch einfach durch die Posaunenworte, dass man dann noch mal Hinweise zur Technik bekommt, Hinweise zu überhaupt auch zum Aufbau der Instrumente, noch mal Notenlehre und ja, dieses Zusatzwissen, was vielleicht im normalen Unterricht im Alltag ein bisschen zu kurz kommt.
4: Posaunenchöre, also kirchliche Blasmusikensembles, haben in der Evangelischen Landeskirche Sachsens eine sehr lange Tradition. 6000 Blechbläser sind in etwa 400 Posaunenchören engagiert.
6: eine große Zahl an Bläsern, die in Sachsen sich da engagiert, ist eine große Tradition bei uns in der evangelisch-lutherischen Landeskirche, auf die wir, glaube ich, stolz sein können. Auch im Vergleich so mit anderen Posaunenwerken sind wir da echt ein starker Verband als Posaunenmission.
4: Die Mission ist es, die Frohe

0: Jahren auch einen Ausbilderlehrgang, also Lehrgang Jungbläserausbildung heißt das, weil wir sozusagen auch diese Säule stärken wollten des Unterrichts, der einfach schon seit, also wahrscheinlich immer schon zu Hause in den Chören ehrenamtlich gegeben wird von Leuten aus dem eigenen Chor, dass die sozusagen qualifiziert werden, einen guten Unterricht zu geben.
1: Die Posaunenmission unterstützt die Chöre und organisiert auch Veranstaltungen, bei denen sich Bläser in kleiner und großer Runde versammeln und Musik machen.
0: Es ist immer sehr schön, mit Bläsern in Verbindung zu sein. Und da fühlt man sich eigentlich immer sofort zu Hause, wenn man irgendwie zu Posaunenchören kommt. Und das ist schön. Das wünsche ich mir eigentlich für unsere Landeskirche auch, dass die Bläserarbeit so einen großen Stellenwert hat.
1: Es werden regelmäßig Lehrgänge für Chorleiter, Workshops für verschiedene Leistungsstufen und Musikfreizeiten angeboten.
0: Wir können angefragt werden für Chorbesuche und auch für Jubiläen, für Bläsergottesdienste, die wir vor Ort leiten oder auch im Kirchenbezirk Bezirksposaunenfeste und Jubiläen gemeinsam feiern. Und dann gibt es auch in jedem Kirchenbezirk Bezirksproben zu einem bestimmten Thema. Das ist ganz oft das Jahreslosungsprogramm, was bei uns auch eine große Tradition hat. Das ist also sozusagen mehrheitlich abends unser Dienst und tagsüber geht es dann eher an die Organisation und Verwaltung, also Seminartage, Rüstzeiten, Freizeiten organisieren, aber auch viele Gremien sind bei uns im Kalender zu finden.
1: Im Juni 2027 treffen sich die sächsischen Bläser beim Landesposaunenfest in Freiberg.
0: Momentan hat das Landesposaunenfest für mich einen großen Stellenwert, weil ich also das nächste Landesposaunenfest 2027 in Freiberg organisiere, zusammen mit meinen Kollegen, aber da so ein bisschen federführend vielleicht das Konzept so in der Hand halte. Und deswegen nimmt das momentan auch einen größeren Stellenwert ein. Das Landesposaunenfest in Sachsen findet also ungefähr alle 5 Jahre statt, wenn es nicht mit anderen Großveranstaltungen gerade kollidiert. Und ja, das will also auch lange vorher schon vorbereitet sein. Da gibt es auch viele Absprachen einfach mit der jeweiligen Stadt, die dann sozusagen Gastgeber ist.
1: Bereits 1897 fand das erste Landesposaunenfest in Chemnitz statt. Damals die Geburtsstunde des Sächsischen Posaunenchorverbands. Damit die Arbeit der Posaunenmission mit wenigen Hauptamtlichen weiter so gut funktionieren kann, freut sie sich auch über Spenden und Unterstützung im Freundeskreis der Sächsischen Posaunenmission.
2: Mit diesen fröhlichen Tönen verabschiede ich mich heute von Ihnen. Machen Sie es gut, bis zum nächsten Mal und bleiben Sie gesund.

Die Gemäldegalerie Alte Meister in Dresden gehört zu den besten Sammlungen ihrer Art auf der Welt. Ihr berühmtestes Gemälde ist die Sixtinische Madonna von Raphael, für deren Erwerb der sächsische Kurfürst Friedrich August II. Im Jahr 1754 ein Vermögen ausgab. Noch bekannter als das Gemälde selbst sind die beiden Engelchen am unteren Bildrand, die Raphael seinem Werk als letztes zufügte und die bereits um 1800 eine eigene Karriere starteten. Sie fanden und finden noch immer Verwendung auf anderen Kunstwerken, auf Souvenirs, auf alltäglichen Objekten und in der Werbung. Ihr einziger Zweck scheint zu sein, Besucher aus der ganzen Welt mit ihrem unwiderstehlichen Charme zu verzaubern.

Schloss Moritzburg scheint ganz allein für Instagram-Fotos erschaffen worden zu sein. Das Jagd- und Lustschloss der sächsischen Herrscher liegt malerisch auf einer künstlichen Insel in einem künstlichen See, umgeben von dichten Wäldern. Die heute museal genutzten Räume des Schlosses sind bekannt für ihre barocken Ledertapeten, die es in dieser Fülle nirgendwo anders gibt. Ein Raum fällt aber aus dem Rahmen. Er ist mit Millionen Vogelfedern dekoriert. Auf den ersten

Rückblick glaubt man, Textilien und Gemälde zu sehen. Die letzte Restaurierung dauerte 19 Jahre und wurde verdientermaßen mit einem Preis ausgezeichnet. Das Federzimmer ist eines von nur zweien auf der Welt. Das andere befindet sich ebenfalls in Moritzburg, im sogenannten

Wenn man von einem Original redet, kann es eigentlich nur eines geben. Das trifft aber nicht zu, wenn es um die einzige authentische Darstellung von Johann Sebastian Bach geht. Elias Gottlob Hausmann schuf nämlich in den Jahren 1746 und 1748 zwei identische Gemälde nach seinem Vorbild. Bach starb im Jahr 1750 und ist heute in der Leipziger Thomaskirche begraben. Er hatte die letzten 28 Jahre seines Lebens in Leipzig verbracht. Das ältere Gemälde, das im 19. Jahrhundert durch unsachgemäße Restaurierung beschädigt wurde, befindet sich heute im Stadtgeschichtlichen Museum Leipzig. Das andere Original kam 2015 als Schenkung aus den USA ins Bach-Museum Leipzig, wo es in der Schatzkammer hängt.

Nachdem beschlossen worden war, die berühmte Dresdner Frauenkirche wieder aufzubauen, wurden ihre Ruinen beräumt. Dabei wurde überraschenderweise das alte Turmkreuz wiedergefunden, das auf der Laterne der steinernen Glocke gesessen hatte. Es war stark beschädigt und ist heute im Kircheninneren aufgestellt. Der Wiederaufbau des Gotteshauses begann 1994. Noch brauchbare Teile aus Sandstein, die geborgen werden konnten, wurden wieder eingebaut. Ein neues Turmkreuz wurde vom englischen Schmied Alan Smith angefertigt, Sohn eines der Piloten der Royal Air Force, der an der Bombardierung von Dresden beteiligt gewesen war. Finanziert wurde die Replik vom britischen Dresden Trust. Zur Einweihung kam extra der Herzog von Kent. So ist das Turmkreuz, wie die Frauenkirche selbst, zum Symbol der Versöhnung geworden.

Im Jahr 1701 verwandelte der Alchemist Johann Friedrich Böttcher vor vier Zeugen Silber in Gold, so sagt man. Das kann aber nicht stimmen, weil es nicht möglich ist, Gold zu machen. Dennoch begann sich dadurch auch Kurfürst Friedrich August I. von Sachsen, genannt August der Starke, für Böttcher zu interessieren und ließ ihn in Verwahrung nehmen. Er erhielt die Aufgabe, zusammen mit den besten Wissenschaftlern und Bergbauexperten Sachsens die Herstellung von Porzellan zu versuchen, was auch 1708 in Dresden gelang. Seit 1710 befindet sich die Produktion in Meißen. Produktionsstätte war zunächst die Albrechtsburg. Seit dem 19. Jahrhundert gibt es eine dafür besser geeignete Manufaktur im Triebischtal, in der man als Besucher viel erleben kann. Das Porzellan aus Meißen gilt immer noch als das Beste auf der Welt.

Der begnadete Ingenieur August Horch eröffnete 1904 in Zwickau eine eigene Automobilfabrik und machte die Marke Horch zur unumstrittenen Nummer 1 bei Luxuswagen. 5 Jahre später wurde er aus seiner eigenen Firma gedrängt, etablierte aber schnell ein neues Unternehmen in derselben Stadt. Da er nun aus juristischen Gründen einen neuen Markennamen für seine Autos brauchte, übersetzte er seinen Nachnamen ins Lateinische und so entstand der erste Audi. Später wurden Horch und Audi mit 2 weiteren sächsischen Herstellern zur Auto-Union vereinigt. Die 4 Marken wurden durch 4 Ringe symbolisiert, die sich noch heute an jedem Audi befinden. In der ehemaligen Audi-Fabrik in Zwickau befindet sich heute das preisgekrönte August-Horch-Museum.

Die Chinoiserie, eine Mode des 17. und 18. Jahrhunderts, die sich an ostasiatischen Vorbildern orientierte, fand in Sachsen großen Anklang und spiegelt sich in vielen Gebäuden

Gebäuden und Kunstwerken wieder. Der beeindruckendste Schlossbau in diesem Stil entstand an der Elbe in Pillnitz, heute ein Stadtteil von Dresden. Ursprünglich als Lustschloss errichtet, diente das mehrfach erweiterte Ensemble aus Gebäuden, Gärten und Parks später als Sommerresidenz der sächsischen Könige. Inspiriert von Malereien auf chinesischem und japanischem Porzellan, wurde das Schloss innen und außen mit exotischen Szenen dekoriert, die einen scheinbar lockeren Lebensstil aufzeigen, der ganz im Kontrast zum strengen Protokoll am heimischen Hofe stand.

das anzuschauen, was ignorante Zeitgenossen als Steine bezeichnen würden, verspricht zunächst einmal nicht viel. Aber die Terra Mineralia in Freiberg hat bislang noch jeden Besucher begeistert. Was dort ausgestellt ist, gilt zu Recht als schönste Mineraliensammlung auf der Welt. Die Weller-Erbin Erika Pohl-Ströer verfügte über Agenten auf der ganzen Welt, die für sie Exemplare beschafften, bei denen nur Seltenheit und Anmut zählten. Für die Ausstellung wurde Schloss Freudenstein, das lange im Besitz der sächsischen Königsfamilie gewesen war, vollständig restauriert und umgebaut. Die Besucher werden auf Reise um die ganze Welt geschickt, bei der jedes Ziel nur einen Steinwurf entfernt liegt.

Die Festung Königstein zählt zu den größten Festungsanlagen in Europa, die auf einem Berg sitzen. Sie diente nicht nur militärischen Zwecken, sondern war auch ein sicherer Hafen in schweren Zeiten für die sächsische Königsfamilie und die Schätze des Landes und diente auch als Gefängnis für politische Gefangene und Kriegsgefangene in den Weltkriegen. Heute ist sie ein Museum. Dass sie nie erobert wurde, wie behauptet wird, stimmt allerdings nicht ganz. Im Jahr 1848 überwand ein gewisser Sebastian Abratzky nach einer verlorenen Wette den steilen Sandsteinfelsen und die Festungsmauern, nur um sofort verhaftet zu werden. Das war ein Meilenstein des Klettersports, für den die Sächsische Schweiz noch heute bekannt ist. Seit 1955 ist es auch legal, den Königstein auf diese Weise zu erklimmen. Die Passage ist sogar nach dem kühnen Schornsteinfeger benannt.

Der berühmte, aus Dresden stammende Künstler A.R. Penck konnte sich nicht dem politischen System anpassen. Statt sich, wie gewünscht, dem sozialistischen Realismus zu verschreiben, entwickelte er einen eigenen Stil, der wie eine Mischung aus Höhlenmalerei und Popart daherkommt. Nachdem ihm eine Ausbildung an der Dresdner Kunstakademie verweigert worden war, musste er als Heizer, Laiendarsteller, Nachtwächter, Fliesenleger und Postbote arbeiten. Er wurde ignoriert, drangsaliert und schließlich ausgebürgert. Nach der deutschen Wiedervereinigung wurde ein neues Hotel im Dresdner Stadtzentrum mit seinen Werken dekoriert. Das riesige Strichmännchen auf dem Hoteldach ist weithin sichtbar. Nach dem Tod des Künstlers im Jahr 2017 wurde das Haus zu seiner Ehre in Penck Hotel umbenannt.

Nachdem die Lausitzer Neiße als neue Grenze zwischen Deutschland und Polen festgelegt worden war, verlor Görlitz seine östlichen Stadtteile und geriet als Grenzstadt hinter dem eisernen Vorhang in Vergessenheit. Vom Krieg verschont geblieben, aber zwischendurch von sozialistischer Abrisswut bedroht, wurde die Stadt nach der deutschen Wiedervereinigung wachgeküsst und saniert. Mit mehr als 4000 geschützten Gebäuden ist die Görlitzer Innenstadt das größte Flächendenkmal Deutschlands. Die Stadt ist so schön, dass sie die Aufmerksamkeit vieler Filmemacher gefunden hat. In Görlitz entstanden beispielsweise die Oscar-Gewinner Grand Budapest Hotel und Der Vorleser, aber auch Szenen für andere Erfolgsstreifen wie Inglourious Basterds. Und so ist aus Görlitz Girlywood geworden. Die Leipziger Innenstadt ist bekannt für ihre Passagen. Am bekanntesten ist die Mädler-Passage, die zwischen 1912 und 1914 von einem Leipziger Lederwarenfabrikanten als Teil eines neuen Handelshofes errichtet wurde. Unter der Mädler-Passage befindet sich eines der berühmtesten Restaurants auf der Welt, das auf ein Weinlokal zurückgeht, das erstmals im 15. Jahrhundert erwähnt wurde. Unsterblich wurde Auerbachs Keller durch eine Szene in Goethes Faust, in der Mephisto auf einem Weinfass reitet. Goethe hat in Leipzig studiert und durch noch heute erhaltene Gemälde im Auerbachs Keller von der Faustlegende erfahren. Anton Mädler erhielt die historischen Kellerräume und fügte den großen Keller dazu, der mit Szenen aus Goethes Meisterwerk dekoriert ist. 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

Der herausragende Architekt Gottfried Semper hatte in Dresden das größte und schönste Theatergebäude Europas errichtet. Als es 1869 durch ein Großfeuer vernichtet wurde, verlangten die Bürger der Stadt, dass Semper ihnen ein neues Haus errichtet. Das lehnte der sächsische König ab, da sich der Architekt am erfolglosen Maiaufstand von 1849 beteiligt hatte und in Sachsen steckbrieflich gesucht wurde. Aber das Volk bestand auf seiner Forderung und der König musste nachgeben. Das neue Theatergebäude fiel noch prachtvoller als das alte aus. Es zählt noch immer zu den berühmtesten Opernhäusern auf der Welt und ist auch die Spielstätte der Staatskapelle, die seit dem 16. Jahrhundert ununterbrochen spielt und zu den besten Orchestern auf der Welt zählt.

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Herzlich willkommen zum heutigen Regionalmagazin. Ich freue mich, Sie hier wieder begrüßen zu dürfen und übergebe gleich an die Nachrichten. Herzlich willkommen zu den Nachrichten im Regionalmagazin. Sana-Kliniken bündeln chirurgische Kompetenz im Landkreis Leipzig. Die Sana-Kliniken Landkreis Leipzig richten ihre chirurgischen Strukturen neu aus und stellen

0: stärken damit die Zusammenarbeit der Standorte Bonna, Grimma und Worzen. Künftig arbeiten die bisherigen chirurgischen Fachbereiche in einer gemeinsamen standortübergreifenden Klinik zusammen. Zum 1. Juni 2026 übernimmt Dr. Andreas Metzig kommissarisch die Leitung der chirurgischen Kliniken in Grimma und Worzen. Patientinnen und Patienten sollen weiterhin wohnortnah versorgt werden. Während Grimma und Worzen ihren Schwerpunkt auf Allgemein- und Viszeralchirurgie legen, bleibt Bonna zentrale Anlaufstelle für hochspezialisierte Eingriffe. Die Notfallversorgung bleibt an beiden Muldental-Standorten erhalten. Mit der Neustrukturierung reagieren die Sana-Kliniken zugleich auf die bevorstehende Krankenhausreform. Tanzclub Blau-Gelb Grimma startet erfolgreich in die neue Saison. Der Tanzclub Blau-Gelb aus Grimma ist mit einem starken Ergebnis ins Wettkampfjahr 2026 gestartet. Erstmals trat der Verein im Verbund United Dance Organization, kurz UDO, an und konnte direkt überzeugen. Bei der Ostdeutschen Meisterschaft in Berlin erreichte die Formation Groove on the Valley einen hervorragenden zweiten Platz. Mit viel Teamgeist und Engagement blickt der Tanzclub optimistisch auf die nächsten Wettbewerbe und möchte Grimma auch weiterhin erfolgreich auf nationaler Bühne vertreten. Mit den sommerlichen Temperaturen beginnt am Freitag, dem 29. Mai, auch offiziell die Freibadsaison in Colditz und Geithain. Die von Veolia betriebenen Anlagen sind bereit für die ersten Badegäste. Im Waldbad Colditz stehen das Nichtschwimmer- und das Planschbecken bereits zur Verfügung. Durch die Solarheizung konnte das Wasser schon angenehm erwärmt werden. Das große Schwimmbecken wird noch vorbereitet und soll nach der anschließenden Wasserprüfung in den kommenden Tagen freigegeben werden. Auch das Freibad in Geithain startet am Freitag in die neue Saison. Dort kann der Badebetrieb direkt in allen Becken beginnen. Mit dem Saisonstart hoffen die Betreiber nun auf viele sonnige Tage und zahlreiche Besucherinnen und Besucher in den Freibädern der Region. Thronenstaffel lädt zum Infodienst nach Hohenstedt ein. Die Thronenstaffel des Landkreis Leipzig am Stadtort Hohenstedt öffnet am 5. Juni ihre Türen für Interessierte. Beim Infodienst in der Freiwilligen Feuerwehr können Bürgerinnen und Bürger einen Einblick in die Arbeit der Einheit erhalten und moderne Drohnentechnik im Brand- und Katastrophenschutz kennenlernen. Die Drohnen unterstützen Einsatzkräfte etwa bei Großbränden, Personensuchen, Vegetationsbränden oder Veranstaltungen wie dem Highfield Festival. Mit Luft- und Wärmebildern liefert die Staffel wichtige Informationen für die Einsatzleitung. Gesucht werden Menschen mit Interesse an Technik und Bevölkerungsschutz. Ausdrücklich auch ohne Feuerwehr- oder Drohnenerfahrung. Die Mitarbeit eignet sich laut Feuerwehr besonders für Personen aus Grimma und dem Umland, die flexibel unterstützen möchten. Der Infodienst beginnt um 18 Uhr im Gerätehaus der Freiwilligen Feuerwehr Hohenstedt in der Wasserturmstraße 9 in Grimma. Interessierte können sich dort unverbindlich informieren und mit Mitgliedern der Staffel ins Gespräch kommen. Konzertabend mit Ralf Schüler und Band. Das Kunstprojekt Kunst und Kipp lädt am 4. Juni zu einem besonderen Konzertabend nach Mutschen ein. Im historischen Dreiseitenhof treten Ralf Schüler und Band mit einer Mischung aus Liedermacher-Tradition, Folk und Rock auf. Hinter Kunst und Kipp steht der niederländische Künstler und Theatermacher Arno Setz. In dem Dreiseitenhof entsteht derzeit ein neuer Ort für Kunst, Musik, Film und kulturellen Austausch. Geplant sind internationale Künstlerresidenzen sowie regelmäßige Veranstaltungen für die Region. Das Konzert beginnt um 19 Uhr. Der Eintritt ist frei. Spenden sind jedoch willkommen.
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1: Für Diskussionsbedarf sorgte in Großbadau die geplante Erweiterung von Windvorranggebieten. Eine öffentliche Sitzung des Ortschaftsrates machte deutlich, wie unterschiedlich die Meinungen zwischen Planern, Politik und Anwohnern ausfallen. Viele Bürger äußerten ihre Sorgen über mögliche zusätzliche Windkraftanlagen in der Umgebung.
2: Großbadau auf dem Weg zur Windkraft. Die Meinungen darüber sind geteilt zwischen denen, die das planen und denen, die da wohnen. Das war unschwer zu erkennen bei der öffentlichen Sitzung des Ortschaftsrates am 12. Mai. Gut 120 Menschen waren in den Saal des Dorfgemeinschaftshauses Weintraube gekommen und warteten vor allem auf Punkt 4 der Tagesordnung. Da ging es um die zweite Teilfortschreibung des Regionalplanes im Bereich erneuerbare Energien. Diese hat im Vergleich zur ersten Fortschreibung einige Änderungen zur Folge, welche der Ortschaftsrat im Übrigen ablehnt.
3: Die Formulierung des Regionalplanungsverbands sieht so aus, also es geht um die Anpassung an neue Bundesgesetze zur Windenergie und Planung von Windvorranggebieten. Der Inhalt ist die Teilfortschreibung mit Flächenbeitragswerten von ca. 1,3%. Das ist dieser Wert, der ja voriges Jahr geändert wurde, von 2% auf 1,3%, die ausgewiesen werden müssen. Dann haben wir hier noch ein paar Kriterien. 1000 Meter Siedlungsabstand als Rotor out und Rücksicht auf kommunale Interessen haben Sie selbst auf Ihrer Seite stehen. Ja, unsere kommunalen Interessen wurden nicht berücksichtigt.
2: Zu Beginn informierte der Vorsitzende des Ortschaftsrates, Steffen Knoll, über den Ist-Stand mit 2 Windenergieanlagen, welche auf dem Gebiet zwischen Groß- und Kleinbadau stehen. Im Juni des vorigen Jahres hatte sich der Ortschaftsrat einstimmig gegen den ersten Entwurf des Regionalplanungsverbandes entschieden und eine Stellungnahme dazu abgegeben. Darin wurde der Bereich um die bestehenden Windräder, Feld 38, mit der Begründung vergrößert, da es im Ist-Bestand nicht möglich sei, Energieanlagen zu bauen. Diese bedingen aufgrund ihrer Größe andere Abstandsflächen. Heutige Windkraftanlagen sind bis zur Platzspitze ca. 250 Meter hoch, erfahren die Gäste im Saal. Weiterhin war in diesem Entwurf das Gebiet in Richtung Etzholzhain ausgewiesen.

0: wären laut dem Ortsvorsteher 8 Anlagen geplant. Und der Ausläufer des Vorranggebietes der Gemeinde Otterwisch, der bis auf die Bernbrucher Flur reichte. Aktuell gibt es einen zweiten Entwurf des Regionalplanungsverbandes Leipzig-Westsachsen, welcher dem Ortschaftsrat durch die Stadt Grimma zur Stellungnahme zugearbeitet wurde. Darin enthalten sind Veränderungen zur vorherigen Teilfortschreibung. So wurde das Gebiet bei Etzolzheim herausgenommen und das Gebiet Otterwisch-Bernbruch Nummer 49 verkleinert. Das wirkt sich auch auf die Fläche zwischen Groß- und Kleinbadau aus.
1: Was unser Problem jetzt daran ist, auf unserem oder auf dem 41er Gebiet ist es jetzt möglich, 4 neue Windanlagen zu bauen, von der Fläche her. Zusätzlich zu den 2, die jetzt stehen. Also das haben Sie jetzt vom Prinzip her auch in das Landschaftsschutzgebiet rein ein Stückchen gezogen, aber da kommen wir dann nochmal im Detail nochmal mit anderen Karten dazu.
0: Dazu hatte der Ortschaftsrat in seiner letzten nicht öffentlichen Sitzung Ende März bereits eine Stellungnahme abgegeben. Darin bemängelte dieser die hohe Emissionsbelastung und äußerte arten- sowie naturschutzrechtliche Bedenken. Neben den Mitgliedern des Ortschaftsrates kamen auch die Menschen im Saal zu Wort. Die meisten der Anwesenden bezogen gegen die Errichtung weiterer Windkraftanlagen Stellung. Sie beschrieben, welche Unzulänglichkeiten wie Lärmbelästigung durch Schallreflexionen und Schattenwurf sie ausgesetzt seien und auch, dass die Möglichkeiten, Geräuschminderungssysteme nachzurüsten, von den Betreibern ausgelassen wurden. Viele Argumente dagegen und dafür, sich zu vernetzen, wurden ausgetauscht. Argumente für das geplante Gebiet und auch Klärendes kam vom Planer Thomas von der Heide. Er ist seit 19 Jahren hier im Gebiet aktiv, sagt er und betonte, man wolle keinen Maximalismus.
2: Also die Regionalplanung ist ja die entscheidende Kraft. Wir haben uns viele Jahre mit den Ortschaftsräten, dem Großbadau und Kleinbadau auseinandergesetzt und haben gesagt, ja okay, wir können da zusammen was entwickeln, wir wollen keinen Maximalismus. Und die aktuell existierenden Zahlen von 4 möglichen weiteren Anlagen, das ist letzten Endes nicht realistisch. Die Anlagengröße kommt aus der Vergangenheit und ist völlig unrealistisch. Die werden sicherlich von den Windkraftgegnern, man könnte auch 8 Anlagen dort bauen, aber das ist eine Anlagenklasse, die vor 25 Jahren möglich war, die sind aber nicht mehr wirtschaftlich. Also wir können den Ortschaftsräten nur eine Kompromisslösung anbieten, dass wir sagen, okay, wir verpflichten uns eine Anlage dort noch zusätzlich, die hat. Ja, natürlich, das habe ich jetzt verstanden, dass sie gar keine wollen, aber ich vermute mal, wenn das Gebiet so bestätigt wird, ist es vielleicht nicht realistisch, aber wir würden, weil immer im positiven Konsens agieren, wir würden das anbieten, dass es bei einer Anlage bleibt, die ist realistisch und das ist dann nicht mehr real.
0: Weitere Wortmeldungen gab es zu den Stellungnahmen gegen das geplante Vorranggebiet für Windkraftanlagen. Diese werden ausgefüllt entgegengenommen, einzeln eingetütet, gesammelt und schlussendlich in der Geschäftsstelle des Regionalen Planungsverbandes abgegeben. Den Hinweis des Grimmer Stadtrates Jonas Siegert, dass wenn das Flächenziel von 1,3% des Bundes nicht erreicht werde, dieser dann 2027 hingeht und ohne Mitbestimmung selber entscheidet, wo Windkraftanlagen hingebaut werden, wollte in Großbadau an diesem Abend keiner hören. Der Ortschaftsrat Großbadau und ein Großteil der anwesenden Bürgerinnen und Bürger aus den dazugehörigen Orten Bernbruch, Kleinbadau, Waldbadau sprachen sich gegen den sie betreffenden Abschnitt der zweiten Teilfortschreibung des Regionalplanes aus und taten das auch schriftlich kund. Am 28. Mai gibt der Grimmer Stadtrat seine Stellungnahme zur zweiten Teilfortschreibung ab. Weitere Stellungnahmen der Bürger dazu müssen bis zum 15. Juni beim Regionalplanungsverband Westsachsen eingegangen sein.
3: Grimma will zukünftig Vereine, Unternehmen und Ehrenamt stärker miteinander vernetzen. Mit dem neuen Netzwerk Grimma soll eine Plattform entstehen, die Ideen bündelt, den Austausch fördert und gemeinsames Engagement sichtbarer macht.
4: Mit Stadtratsbeschluss am 30. April wurde der Weg freigemacht für ein Netzwerk, welches in der Stadt Grimma die Kräfte bündeln und für die Gemeinschaft eintreten soll. Netzwerk Grimma soll nach Gründungsversammlung am 1. Juni der Verein heißen. Für Oberbürgermeister Tino Kiesig ist dieser Schritt entscheidend für die zukünftige Entwicklung der Stadt.
5: Wir haben uns als Stadtverwaltung aufgemacht, weil wir gerne die Interessenvertretung Wirtschaft und auch die Interessenvertretung der Vereine gerne bündeln möchten. Wir möchten ein starkes Grimma präsentieren und wir möchten vor allen Dingen auch zeigen, welche Möglichkeiten oder welche Leistungsfähigkeit unsere Region mit 64 Ortsteilen hat.
4: Im regen Austausch und offenen Diskurs mit Vereinsvertretern, Unternehmern und Stadtverwaltung hat die Idee in der Vergangenheit Form angenommen. Für das einzelne Mitglied ist der Aufwand gering. Die Wirkung kann durch eine breite Mitgliedschaft für verschiedenste gemeinnützige Ziele in der Region erreicht werden. Deshalb hat sich die Rechtsform eines Vereines herauskristallisiert. Der Verein als Vernetzung von Bürgern, Vereinen, gemeinnützigen Institutionen, sozialen Einrichtungen, Unternehmen und der Kommune begreift sich als Interessenvertretung für gemeinnützige Vorhaben und Initiativen aller Art. Damit kann in Zusammenarbeit unter anderem mit Institutionen, Gremien, Behörden oder öffentlichen Einrichtungen die Stadt aktiv und unter großer Beteiligung mitgestaltet werden.
5: Indem wir wirklich sagen, wir machen wie eine Art Marktplatz, wo wir Interessen austauschen, wo wir auch Probleme miteinander verarzten können im wahrsten Sinne des Wortes und wo wir eine Möglichkeit finden und schaffen, wo wir auch gesellschaftlich dem Leben was Positives zusteuern, beisteuern können. Ja, und deswegen der Vereinsgedanke, weil ein Verein wirklich ein schönes Format bildet, anders vielleicht als eine Stiftung oder anders als eine GmbH, also als Gesellschaft, weil wir eben auf dieser ehrenamtlichen und, ich sag's mal, fürsorglichen Ebene eine Möglichkeit haben, Menschen mitzureißen, Menschen zu begeistern und vor allen Dingen auch ein Gremium zu haben und zu bilden, wo sich alle, sowohl die ehrenamtlich Tätigen, also die aus der Vereinswelt kommen und eben auch die knallharten Unternehmer, die jeden Tag zusehen müssen, dass sie ihre Firma, ihre Kosten decken, tilgen können, austauschen können und wiederfinden. Also identitätsbildend.
4: Bisherige Gespräche zeigten, dass es notwendig ist, Kräfte innerhalb der Stadt und ihren Ortsteilen zu bündeln. Zwar gab es für diesen Weg auch gespaltene Stimmen, dennoch sei es laut Oberbürgermeister Tino Kiesig erst einmal wichtig, einen starken Impuls zu setzen. Der Verein müsse wachsen und mit der Zeit ins Laufen kommen. Der Mehrwert für das einzelne Mitglied ist dabei vor allem der Erfahrungsaustausch.
5: Sehen kann, mit denen sprechen kann, mit denen austauschen kann, Probleme gemeinsam bewältigen kann und vielleicht auch Lösungsvorschläge auf ganz einfacher Basis in einem Netzwerktreffen erarbeiten kann und sich einfach auch austauschen kann.
4: Interessenslagen sind oftmals ähnlich und könnten auf dieser Basis gemeinschaftlich vorangebracht werden.
5: Und das haben wir bislang noch nicht so gut hinbekommen. Und deswegen wollen wir das Netzwerk etablieren, gründen und eben breit nach außen rollen, dass wir merken, was wir für eine Kraft und Größe haben mit 64 Ortsteilen eben als große Kreisstadt Grimma.
4: Bewerbungen für den Vereinsvorstand wurden gesammelt sowie ein Satzungsentwurf erarbeitet, womit es dann für die Stadt nach Gründungsveranstaltung am 1. Juni mit dem Netzwerk Grimma Menschen verbinden, Gemeinschaft stärken heißen soll. Die Mitwirkung als Gründungsmitglied am Abend des 1. Juni im Rathaussaal sieht Oberbürgermeister Kiesig dabei nochmals als starkes Signal.
3: Das Wetter wird immer wärmer und was bietet sich da mehr an als ein Besuch im Freibad? Mit frischem Team und einigen Neuerungen startet das Muldentalbad Kleinboden in die neue Freibadsaison. Pünktlich zum Saisonauftakt am 15. Mai freuen sich die Verantwortlichen nicht nur über neue Schwimmmeister, sondern auch über modernisierte Bereiche im Bad.
4: Wie in jedem Jahr startet traditionell am 15. Mai im Muldentalbad Kleinboden die Freibadsaison. Darauf haben sich die Verantwortlichen gut vorbereitet und sich personell verstärkt.
6: Wir hatten ja voriges Jahr zwei Kollegen, die in die Rente gegangen sind, wohlverdient, und hatten jetzt das Problem, Nachwuchs zu finden. Wir bilden ja aktuell den Benny Koch aus, der ist jetzt im zweiten Lehrjahr, wird nächstes Jahr seine Lehre beenden und wird dann das Freibad in Geithain übernehmen. Das steht schon fest, also wir binden ihn, wir bilden auch aus für uns, und wir haben den Max für Veronika Langefeld für uns gewinnen können. der ist jetzt schon seit 5 Jahren bei uns als Rettungsschwimmer, fängt jetzt diese Saison fest an.

0: als Festangestellter. Und dann haben wir noch den Rico Jesche, der ist dieses Jahr sozusagen für unseren Uwe Krause, bis der Benny ausgelernt hat und übernimmt die Saison.
1: Rico Jesche, der angehende Student, nutzt die Zeit bis zum Studienbeginn, um als Schwimmmeister zu arbeiten. Dabei ist er offen für die Ratschläge der erfahrenen Kollegen im Team. Das Tätigkeitsfeld eines Rettungsschwimmers ist für ihn nicht neu.
2: Naja, grundsätzlich hat das Ganze angefangen mit der Feuerwehr. Da habe ich mich dann ehrenamtlich engagiert. Weitergehend habe ich dann eben auch bei der Wasserwacht angefangen, dort den Rettungsschwimmer zu machen und dann auch vor allem im Freibad auszuhelfen. Meistens nur für so 2, 3 Stunden. Aber das hat sich dann eben weiterhin gesteigert, bis es jetzt eben dazu kam, dass ich jetzt hier für die Saison komplett aushelfe.
1: Die Verantwortung im Muldentalbad Kleinbothen lenkt seit diesem Jahr Daniel Zarniko. Er ist nicht nur bei den Badegästen in Kleinbothen in guter Erinnerung.
0: War ein kleines Funfact heute. Er ist seit 20 Jahren hier vor Ort, hat mit 2 Stunden angefangen, ist jetzt eigentlich die ganze Saison da. Lustigerweise habe ich hier von 2002 bis 2005 meine Lehre gemacht, damals noch bei der Stadt. Und ab 2006 hat die Veolia das Bad übernommen als Betriebsleiter. Und seitdem ist der Daniel hier vor Ort. Der macht das gut, der weiß, wie der Hase hier läuft, da ist volles Vertrauen da. Und zum Daniel kommt dann der Max dazu, ist jetzt schon seit 5 Jahren unser Rettungsschwimmer, ist hier sozusagen alteingesessen, jeder kennt ihn, er weiß auch, wie es hier läuft. Und
1: der Weg von Max begann, wie der vieler seiner Kollegen, über das Ehrenamt.
3: Ich habe vor einigen Jahren einen Rettungsschwimmer in Silber gemacht. Und natürlich möchte man dann damit auch was anfangen. Und dann kam mir doch der Gedanke, dass wir doch so ein schönes Freibad haben. Und dann war vor 5 Jahren der Gedanke geboren. Und dann habe ich mich hier in dem Freibad eingefunden. Und seitdem bin ich hier nicht wieder weggekommen. Es ist einfach ein eingelebtes, schönes Arbeitsverhältnis. Und unter der Sonne lässt sich da immer am besten arbeiten.
1: Interessierten empfiehlt Max die Ausbildung zum Rettungsschwimmer. Die Kriterien, welche dafür erfüllt werden müssen, sind auf der Homepage der DLRG einsehbar.
3: Ja, gerne ausprobieren, gerne bei den Offiziellen, beim Herrn Schulze, Sebastian melden, wenn man den Rettungsschwimmer Silber hat. Das wäre sehr schön. Ansonsten kann man da auch den Rettungsschwimmer noch machen, beziehungsweise andere Wege finden. Und dann kann man auch gerne in die Bäderaufsicht gehen, auch das Ganze mal ausprobieren als Praktikant. Es macht definitiv Spaß, es ist abwechslungsreich, man hat immer schöne Sonne, manchmal auch ein bisschen Regen.
1: Nachwuchsgewinnung ist für die Veolia Bädergesellschaft MBH sehr wichtig, um den Bäderbetrieb vollumfänglich absichern zu können.
0: Wir haben dieses Jahr auch wieder Anzeigen geschaltet. Da sind einige neue Rettungsschwimmer dazugekommen. Andere sind gegangen, da sie jetzt Kfz-Meister lernen und keine Zeit mehr haben. Oder wir haben Studenten, die jetzt in Leipzig, Chemnitz, Dresden unterwegs sind und da nicht mehr unterstützen können. Wir suchen halt immer aus der Region, da wir ja die Freibäder Colditz, Kleinbothen, Geithain und Leisnisch haben. Das ist alles in unmittelbarer Umgebung. So haben wir dann flexibel einsetzendes Personal. Und da sind wir auf einem guten Stand. Wir haben einen guten Pool dieses Jahr.
1: Bei 15 Grad Wassertemperatur und Außentemperaturen knapp darunter fanden sich auch schon die ersten Badegäste ein. Dafür haben die Kleinbothener das Freibad auf Vordermann gebracht.
0: Unsere Bänke haben wir auf Vordermann gebracht. Die strahlen jetzt in einem schönen Blau, wie damals unsere OEWA, zu unseren OEWA-Zeiten. Also das ist gleich eine sehr markante Farbe. Wir haben neue Filterklappen eingebaut und unsere Schließanlage vorne, die Schließfächer, die wurden erneuert. Das funktioniert jetzt wieder alles. Man kann sicher seine Handys, seine Wertsachen verstauen, kann Schlüssel ans Handgelenk dran machen und das ist wieder eine feine Sache.
1: Natürlich werden hier und in den anderen Bädern in Colditz und Geithain neben dem Badespaß auch wieder Schwimmkurse angeboten.
0: Schwimmstufen werden hier auf jeden Fall abgenommen. Schwimmkurse je nach Personal und Wetter. Bei 28 bis 30 Grad, wenn hier 600-700 Leute sind, müssen wir halt für alle Gäste da sein. An solchen Tagen wie heute, wenn es nicht zu kalt ist zum Schwimmkurs lernen, aber halt nicht viele Leute da sind, bieten wir hier auch Einzelschwimmkurse an. In Colditz wird es wieder in den Ferien 2 Schwimmkurse à 3 Wochen geben, immer vor der Öffnungszeit. Und in Geithain übernimmt die Wasserwacht den Schwimmkurs. Also überall in der Region bieten wir Schwimmkurse an, beziehungsweise Einzelschwimmkurse.
1: Während sich in Kleinbooten die Türen schon geöffnet haben, laufen

0: Kolditz, Leisnig und Geithain die Vorbereitungen auf Hochtouren. Gestartet wird auch hier im Wonnemonat Mai.
1: Aber nicht nur Kleinbooten öffnet die Freibadtüren. Nach mehr als 2 Jahren im Bau ist Markranstädts Diva endlich zurück. Das traditionsreiche Stadtbad wurde jetzt feierlich wiedereröffnet. Moderner, familienfreundlicher und mit vielen neuen Attraktionen. Zwischen einem lustigen Arschbombenwettbewerb, Musik und den ersten Badegästen wurde schnell klar: Das neue Freibad soll weit mehr als nur ein Ort zum Schwimmen sein.
2: Dieser Tag wird in der Historie der Diva, so nennen die Markranzer liebevoll ihr Stadtbad, einen ganz besonderen Platz erhalten. Nach gut 26 Monaten Bauzeit wurde es am Nachmittag des 13. Mai unter großer Anteilnahme der Markranstädter Bürgerschaft feierlich eröffnet. Die Freude darüber war auch bei der Bürgermeisterin entsprechend groß.
3: Wir feiern heute nicht nur die Wiedereröffnung unseres Freibades, was seit 2020 geschlossen war, sondern wir feiern heute auch noch 100 Jahre Stadtbad hier in Markranstädt. Und das kann ich gar nicht mit Worten beschreiben. Es ist einfach nur ein unglaublich schönes Gefühl. Und ich freue mich, dass wir unseren Bürgerinnen und Bürgern heute mehr Lebensqualität wieder zurückgeben können.
2: Mit dem feierlichen Durchschneiden des Bandes eröffnete das grundlegend erneuerte Stadtbad. Möglich wurde das durch ein breit aufgestelltes Finanzierungskonzept.
3: Wir haben ungefähr 6,8 Millionen für dieses Bad investieren müssen. Davon waren 4,3 Millionen Fördermittel. Den Rest haben wir in Eigeninitiative sozusagen als Eigenmittel mit einbringen müssen. Dann haben wir unseren Förderverein vom Stadtbad mitgehabt. Die haben auch noch mal 12.000 Euro an Spende mit dazugegeben, dass hier noch wie zum Beispiel die Beachvolleyballplätze angeschafft werden konnten.
2: Manche der Gäste waren ergriffen von dem historischen Moment der Eröffnung.
4: Das kennen wir schon als Kind, die Markranstädt. Hier haben wir schwimmen gelernt. Das war optimal. Und wir freuen uns so sehr, dass das wieder aufgemacht wurde.
2: Während die ersten Badegäste bei 13 Grad Celsius das Nichtschwimmerbecken und die Breitrutsche in Beschlag nahmen, gratulierte eine Abordnung der benachbarten Kindertagesstätte am Stadtbad mit einer musikalischen Weltreise zur Eröffnung. Die Kindertagesstätte Weißbach-Zwerge lud musikalisch zum Besuch ins Freibad.
5: Komm, wir gehen ins Schwimmbad, die Badesachen rein.
2: Nicht vom 1-Meter-Brett, nein, vom niegelnagelneuen 3-Meter-Turm startete mit dem Arschbombenwettbewerb die Eröffnungs-Challenge. Als erster Springer stürzte sich Nick in das große Becken des Bades. Das 25 Meter mal 12,50 Meter große Schwimmbecken mit seinen 5 Bahnen und die Sprunganlage war von Zuschauern dicht umringt. Insgesamt 12 Wagemutige wollten mit ihren kreativen Kostümen oder einem Riesenplatsch nach den Sternen greifen. Das kreativste Kostüm trug an diesem Tag Leo. Im Arschbombenwettbewerb konnte sich Charlotte, Kampfname Diva, den 3. Rang sichern. Emilia traute sich nicht gleich, aber schließlich im 2. Anlauf dann doch. Die Jury honorierte das mit dem 2. Platz. Und er machte nicht nur den Clown, sondern auch schlussendlich alles klar. Zum Glück war genug Wasser im Becken.
6: Ich schätze mal 15, 16 Grad. Das war gar kein Thema. Das neue Brett hat mich ganz schön rausgehauen beim Springen. Aber ich habe mir gedacht, unsere Generation, die vor 50 Jahren hier schon mal auch mit ganz intensiv dabei war, sollte auch vertreten sein.
2: Vertreten waren an diesem Eröffnungstag mehrere Vereine und Institutionen aus Markranstädt. Sie bereicherten mit ihren Stationen und Mitmachaktionen die Veranstaltung. So präsentierten sich die Schul- und Stadtbibliothek, der Jugendclub Markranstädt und auch Markranstädts ältestes Fest wirft seine Schatten voraus. Die Fußballer des SSV und die Keglerinnen des Markranstädter SC waren ebenfalls am Start. Natürlich war auch der Förderverein Stadtbad Markranstädt präsent. Sein Vorsitzender freut sich wie Bolle über das neue Bad, sagt er, und denkt schon weiter.
7: Wir werden uns mit engagieren, dass dort auch wieder, wie sagt man, so eine Sportsektion Schwimmen entsteht. So, dann der Aufbau mit dieser Sportsektion Vorschulschwimmen, Kindergartenschwimmen, sodass sie, wenn die eingeschult werden, von mir aus das erste Seepferdchen haben und dass es dann sukzessive in der Folge weitergeht.
2: 30 Mitglieder hat der Förderverein. 3 Schwimmmeister und 2 Rettungsschwimmer gehören dem Team des Freibads an. Sie freuen sich über das neue Stadt- und Familienbad mit seinen Möglichkeiten.
8: Wir bieten einen Schwimmkurs an, aber das müssen wir erstmal noch sehen im neuen Bad, in den Schulferien. Ansonsten machen jetzt die Grundschulen selbstständig, weil das ist Tradition in Markranstädt seit vielen, vielen Jahren, dass die Grundschulklassen ein Schwimmlager durchführen, was 14 Tage andauert.
2: An bewährtem wie dem Schwimmlager halten die Markranstädter fest. Während die Stammtischler mit ihrem Programm das Publikum begeisterten, blieb Zeit, den Blick über Tradition und moderne Architektur schweifen zu lassen. Dazu gab es Leckeres vom Grill aus Zapfhahn und Flasche. Na dann, Diva, sehr zum Wohl und Glück auf!
1: Zwischen sozialem Engagement, Tierschutz und Tafel wurde im Bürgerzentrum Colditz deutlich, wie wichtig Ehrenamt für das gesellschaftliche Miteinander ist. Anlass war der bundesweite Ehrentag am 23. Mai zum 77. Geburtstag des Grundgesetzes, zu dem Bundespräsident Frank-Walter Steinmeier Bürgerinnen und Bürger zu vielfältigen Mitmachaktionen eingeladen hatte. Auch in Colditz stand dabei das freiwillige Engagement im Mittelpunkt.
9: Ehrenamt und Tierschutz sichtbar machen. Unter diesem Motto organisierte Stefanie Riedel, die ehrenamtlich arbeitende Tierschutzbeauftragte der Stadt Colditz, am Nachmittag des 21. Mai einen Aktionstag. Dazu hat sie sich Verstärkung vor allem aus dem Ehrenamt geholt. Ehrenamtler vom Tierhilfelandkreis Leipzig-Colditz e.V., der Igelhilfe Geitheim, dem Buchkinderverein Colditz, der Volkssolidarität, dem Kulturmarkt Colditz und der Tafel Muldental brachten sich an diesem Nachmittag ein. Für das leibliche Wohl hatte die Klasse 7b der Oberschule Colditz mit einem Kuchenbasar gesorgt. Dazu gab es zahlreiche Mitmachaktionen für die Gäste.
10: Also die Stiftung Deutsches Ehrenamt führt dieses Jahr zum ersten Mal in Deutschland einen Aktionstag zur Ehrung des Ehrenamtes durch. Ich habe davon durch meine Arbeit im Bildungs- und Sozialwerk erfahren und habe den Aktionstag ins Leben gerufen. Wir haben ein grandioses Bällespiel, wo man einen Ball in eine Plexiglasröhre werfen darf. Die Bälle werden der Volkssolidarität gespendet und wer einen Euro spenden möchte, darf das für den Tierschutzverein tun. Ansonsten haben wir einen Katzenkratzbaum aufgestellt mit ganz vielen Blättern, also sogenannten Blättern. Darauf stehen Sachspenden, die darf man sich abmachen und die Spenden dann später beim Verein abgeben.
9: An alles war gedacht, auch an ein Thema, das die Tierschützer besonders umtreibt. Streunerkatzen. Schätzungsweise 2 Millionen Streunerkatzen leben laut der TASSO Haustierzentralregister für die Bundesrepublik Deutschland e.V. in der Bundesrepublik.
10: Dazu muss man wissen, dass das wirklich ein großes Problem bei uns in der Gegend wie eigentlich überall in Deutschland darstellt. Und uns liegt es am Herzen, die Menschen darüber aufzuklären, was die tun können, das Katzenleid zu verringern.
9: Da kann jeder mithelfen.
10: In allererster Linie unbedingt ihre Katzen, die Freigänger sind, impfen, kastrieren und chippen. Das ist eigentlich das Wichtigste.
9: Unterstützung bekam Stefanie Riedel auch aus dem Colditzer Rathaus.
10: Also ganz großartige Unterstützung habe ich von der Stadt Colditz bekommen in meinem Amt als ehrenamtliche Tierschutzbeauftragte und meine Kolleginnen und Kollegen vom Bildungs- und Sozialwerk haben da auch gute Arbeit geleistet, mit mir das auf die Beine zu stellen.
9: Auch persönlich unterstützte der Colditzer Stadtchef das Ehrenamt.
11: Ja, also für einen Bürgermeister ist das Ehrenamt das Wichtigste eigentlich, was es gilt, irgendwo zu unterstützen in der Kommune. Das Ehrenamt ist das, was unsere Gesellschaft im Innersten zusammenhält. Jeder kennt die Feuerwehr, das ist klar, das sieht jeder. Aber eben auch solche Sachen wie der Tierschutz gehören dazu, wenn es um Fundkatzen geht. Über Igel haben wir hier mit gesprochen oder auch mal Hunde. Also da gibt es schon auch die Notwendigkeit, das ist am Ende auch eine kommunale Aufgabe, die Ehrenamtliche für uns hier machen. In dem Fall, deshalb ist es wichtig, dort auch Danke zu sagen, Präsenz zu zeigen und zu sehen, was da auch an Arbeit geleistet wird und das auch entsprechend mit zu unterstützen.
9: Sprach's und pflückte sich eine Unterstützung vom Kratzbaum. Ein weiteres Thema, welches diesen Tag begleitete, war der Igel. Da er in Deutschland vom Aussterben bedroht ist und Verkehrsunfälle, Mähroboter und die Zerstörung ihrer Lebensräume da ein Übriges tun. Für Unterstützung der Vielstachler warb die Igelhilfe Geithain. Über jede Hilfe freuen sich die Igel.

0: natürlich. Daran ließ auch der Karikaturist Roland Reeth, den meisten besser unter Reethi bekannt, keinen Zweifel.
1: Wie kann der Strukturwandel junge Menschen einbinden und gleichzeitig neue Perspektiven für die Region schaffen? Gerade mit Blick auf den demografischen Wandel. Antwort darauf gab es jetzt am Freien Gymnasium in Borsdorf. Internationale Gäste informierten sich dort über innovative Bildungsprojekte, Schülerfirmen und sogar eine eigene entwickelte App. Dabei wurde deutlich, Zukunft entsteht nicht nur in großen Unternehmen, sondern oft direkt im Klassenzimmer.
0: Pünktlich um 9.45 Uhr rollte der Bus vor das Freie Gymnasium in Borsdorf. Gäste aus vier verschiedenen Ländern waren angereist, um im Rahmen des Interact Europe Projects CIMA den Landkreis Leipzig und dessen Strukturwandelvorhaben näher kennenzulernen. Im Mittelpunkt des Projekts CIMA steht dabei vor allem der Wandel ehemaliger Bergbauregionen in Europa.
2: Also wir arbeiten in einem europäischen Austauschprojekt zusammen. In diesem Projekt kommen die Leute aus Nordmazedonien, aus Ungarn, aus Griechenland und aus Spanien. Und jeder Partner ist einmal dran mit einem Partnertreffen. Das erste Partnertreffen war in Spanien im letzten Jahr. Das nächste Partnertreffen wird in Griechenland sein, im Herbst höchstwahrscheinlich. Und ja, jetzt sind wir in Deutschland hier dran und präsentieren den Landkreis Leipzig.
0: Der erste Programmpunkt führte die Gäste in das Freie Gymnasium Borsdorf. Hier stand vor allem die Schülergenossenschaft im Fokus. Gegründet wurde die Freie Gründer Borsdorf ESG 2019 von Schülerinnen und Schülern des Gymnasiums.
3: Also die Schülergenossenschaft ist eine eigene Schülerfirma, die von den Schülern geführt wird. Da gibt es einen Vorstand, da gibt es einen Aufsichtsrat und wir entscheiden sozusagen über die Projekte, die dort bearbeitet werden. Wir haben einen Schülercafé, was sozusagen einer unserer Geschäftsbereiche ist. Das wird jeden Mittwoch und Donnerstag geführt und das wird auch von den Schülern sehr gut angenommen.
0: In der Schulbibliothek, welche gleichzeitig als Gemeindebibliothek dient, wurden die Gäste begrüßt und vorab durch die Bürgermeisterin Birgit Kaden über die Gemeinde Borsdorf informiert. Mit Stolz blickte sie auf das Engagement der Schülerinnen und Schüler.
4: Ich bin Mitglied und das sagt ja schon einiges darüber aus, dass ich die Idee an sich genial finde und auch die damit verbundenen Kompetenzen, die die Schülerinnen und Schüler dabei erwerben, wenn sie in dieser Genossenschaft mitwirken, das ist natürlich unterstützenswert und das sollte man fördern und das wollen wir als Gemeinde auch tun.
0: Sowohl die Gemeinde als auch das Gymnasium beschäftigen sich mit den Folgen des demografischen Wandels. Viele Kommunen stehen vor der Herausforderung einer alternden Bevölkerung und sinkender Jugendzahlen. Um diesem Problem vorzugreifen, will die Gemeinde Borsdorf so attraktiv wie möglich für die jugendlichen Bewohner wirken, aber auch mit ihnen zusammenarbeiten. Das Freie Gymnasium Borsdorf hat sich einem Teil dieses Problems angenommen. Den Gästen wurde der Lehrplan und das Schulkonzept vorgestellt. Dabei verbindet die Schule den normalen Gymnasialunterricht mit dem sogenannten Borsdorfer Modell. Hier wird besonderer Wert auf eine digitale Bildung, Methodentraining, soziale Bildung, Berufsorientierung, Profil- und Projektarbeit sowie Persönlichkeitsentwicklung gelegt. Der Profilunterricht des Gymnasiums stellt eine weitere Besonderheit dar. Er beginnt ab Klassenstufe 8 und ist nicht wie in den meisten anderen Schulen in vier Bereiche wie Naturwissenschaft, Fremdsprache, Kunst und Gesellschaftswissenschaft geteilt, von denen sich die Schülerinnen und Schüler meist nur eines aussuchen können. Im Gegenteil, beim Freien Gymnasium Borsdorf sind die Profile modulartig aufgebaut. Auch die Schülergenossenschaft wird dabei stark in den Lehrplan integriert.
5: Der praktische Unterbau, den bindet dann die Schülergenossenschaft, weil sie sozusagen das Experimentierfeld für die Kinder bildet, wo sie betriebliche Experimente machen können, wo sie Produkte kreieren können, wo sie wirtschaftlich tätig sein können.
0: Beim Partnertreffen stellte ein Schüler der Klassenstufe 10 ein im Profilunterricht entstandenes Projekt vor.
3: Also ich habe eine Organisations-App für Schüler entwickelt, die dafür sorgt, dass Schüler bessere Noten bekommen könnten, dann dass einfach weniger Stress in der Schule ist, weil die App sozusagen selbst für den Schüler plant und dabei dann auch unterschiedliche Ereignisse mit einberechnet, also wie die Noten in dem Fach vor der Arbeit waren, also

0: einen Vortrag, einen Pitch entwickelt und den konnten wir dann auf einer Unternehmermesse vorstellen. Das war dann etwa im November.
1: Jetzt ist die App bereits im Google Play Store zu finden und soll bald auch im App Store vorhanden sein. Genau für solche Projekte sucht die Schule immer wieder Sponsoren.
2: Wir suchen immer noch Partner für unser Experimentierfeld, für die Schüler, dass sie sozusagen praktisch auch ins Handeln kommen, weil es ist schade, wenn Ideen geboren werden und die werden dann sozusagen abgewürgt, also weil sie nicht umgesetzt werden können. Und je mehr Partner wir haben, umso größer ist auch die Chance für die Schüler, dass sie sich wirtschaftlich in dem Moment richtig real ausprobieren können. Und dann macht das Ganze mit dem Gründungsfonds auch einen Sinn, weil dann die Schüler aus der Schule heraus betriebswirtschaftliches Handeln nicht nur erlernen, sondern auch umsetzen können. Und das ist das Wichtigste.
1: Wirtschaftlich wird es in der Schülergenossenschaft, welche vom Genossenschaftsverband, Verband der Regionen e.V. unterstützt wird, vor allem durch das Schülercafé. Dieses betreiben weitgehend Schülerinnen und Schüler. Auch Caterings bieten sie an. So haben sie das beispielsweise bei einer Einweihungsveranstaltung in Borsdorf übernommen. Aber das ist noch längst nicht alles.
2: Die Schülergenossenschaft versucht verschiedene Events auch zu veranstalten. Der letzte größere Event war der Kinderflohmarkt hier in Borsdorf, in dem wir hier drüben die Kita ausgeräumt haben und dort sozusagen auch die Möbel einer nachhaltigen Nutzung mit zugeführt haben, weil die Schülergenossenschaft hat sich in die Satzung direkt mit reingeschrieben, dass sie eine nachhaltige Betriebswirtschaft sozusagen mit zugrunde legt. Und diesbezüglich arbeiten wir auch daran. Die Schule hat ein BNE-Programm mit, hat ein BME-Programm absolviert, Bildung für nachhaltige Entwicklung. Und das auch haben wir zertifiziert bekommen vom Kultusministerium.
1: Das Freie Gymnasium in Borsdorf verbindet wirtschaftliche Bildung mit praxisnahen und sozialen Lernkonzepten. Auch die Gäste fanden den Einblick in das Schulleben interessant und machten sich mit neuen Eindrücken auf zu ihrem nächsten Programmpunkt, dem Jugendareal am Stürmthaler See.
0: Und die Idee ist halt, viele verschiedene Sachen zu zeigen aus dem Landkreis und dass die Projektpartner sich da Ideen mitnehmen, Inspirationen finden und die Sachen teilweise hoffentlich auch in ihrem Heimatland umsetzen können.
1: Der Besuch am Freien Gymnasium Borsdorf machte deutlich, wie Bildung, Praxisnähe und internationale Zusammenarbeit neue Perspektiven für den Strukturwandel schaffen können. Ein kleiner runder Ball zeigt große Wirkung. In Machern wurde jetzt der erste Ping-Pong-Parkinson-Stützpunkt im Landkreis Leipzig eröffnet. Das Projekt zeigt, wie Tischtennis Menschen mit Parkinson helfen kann. Körperlich, aber vor allem auch emotional. Bewegung, Gemeinschaft und neue Lebensfreunde stehen dabei im Mittelpunkt. Warum der neue Standort für viele Betroffene ein echter Hoffnungsschimmer ist, das haben wir für Sie herausgefunden.
3: Es ist Vollpracht, hieß es am 23. April im Sportpark Tresenwald in Machern. Anlässlich des World Table Tennis Day eröffnete die Abteilung Tischtennis im SV Tresenwald e.V. offiziell den neuen Stützpunkt für Ping-Pong Parkinson. Über 60 Gäste, darunter Betroffene, Angehörige, Interessierte und Vertreter aus Politik und Sport, folgten der Einladung des Vereins. Dieser kleine runde Ball ist es, der Großes bewirken kann. Das zeigten die Teilnehmerinnen und Teilnehmer bei den ersten symbolischen Ballwechseln. Parkinson ist eine unheilbare Nervenkrankheit, dessen Symptome bis zur Diagnose oft falsch gedeutet werden. Angehörige und Freunde müssen lernen, Geduld zu haben und achtsamer zu sein. Betroffene dagegen wünschen sich oft kein Mitleid, sondern gemeinsames Lachen und schöne Momente. Die Eröffnungsworte von Stützpunktleiterin Kerstin Dittrich trafen das Publikum sehr emotional. Ziel des neu etablierten Stützpunktes ist es, sich nicht bedingungslos dieser Krankheit hinzugeben, sondern sich dieser gemeinsam zu stellen. In der Form mit Menschen, die an Parkinson erkrankt sind, gemeinsam Tischtennis zu spielen, Gemeinschaft zu erleben und somit aus der von außen oder teils selbst geschaffenen Isolation wieder herauszukommen. So ist die Idee entstanden, diese Thematik im Verein intensiver zu entwickeln.
4: Das liegt daran, dass in der Seniorengruppe hier in Machern bereits Menschen mit Parkinson gespielt haben und der Verein ein großes Interesse daran hatte, inklusiv zu arbeiten und zu zeigen, Breitensport ist mehr als nur mit Menschen, die keine Behinderung haben, zu arbeiten, sondern einfach zu sagen,

0: wir machen jetzt was für Menschen, die Parkinson haben und unterstützen das. Und damit haben wir eine gute Basis, auch in einer Hobbygruppe zu sein und mit anderen zusammen.
1: Parkinson ist nicht ansteckend, Ping-Pong-Parkinson schon. So der Leitspruch. Kerstin Dittrich hat schnell Mitstreiter gefunden und ist auch in der Vereinsführung um Präsident Toni Pursch in offene Türen getreten.
2: Ich war total begeistert von dieser Idee, weil wir ein großer Breitensportverein sind und der sehr, sehr vielfältig ist. Und es macht dieses Angebot, was wir haben in dem Breitensport, einfach noch viel, viel bunter. Und das ist ein großer Schwerpunkt, den wir in der Vorstandsarbeit auch legen, den ich auch als Präsident da drauf lege. Und es wurde dann sehr, sehr schnell dieser Stützpunkt hier gegründet in der kürzester Zeit aus meiner Sicht, also innerhalb von 4 Monaten wurde das hier auf die Beine gestellt und da haben wir einen riesengroßen Hut geleistet, einfach dieses Angebot hier mitzugeben und ist da ein großer Dank, den ich an dieser Stelle auch an die Kerstin halt richten will und auch an die Abteilung Tischtennis, die das hier auf die Beine gestellt hat.
1: Tischtennis ist eine kleine Abteilung im Verein, aber mit einem umso größeren Engagement. Vorstand und Geschäftsstelle waren ebenso schnell von der Idee infiziert und die Umsetzung wurde zum Herzensprojekt des gesamten Vereins. Ping-Pong Parkinson Deutschland ist ein bundesweiter Zusammenschluss kooperierender Vereine und Einzelpersonen, die sich für an Parkinson erkrankte Menschen und deren Angehörige engagiert. Der Stützpunkt in Machern ist der einzige im Landkreis Leipzig und verzeichnet mit Eröffnung bereits 7 Mitglieder.
2: Das Engagement ist wirklich überragend. Das ist eine Abteilung, die verhältnismäßig klein ist. Die sind nur um die 30 Mitglieder, 30 bis 40. Im Vergleich zu dem Verein, der über 700 Mitglieder hat, eher klein, aber fein, sage ich immer. Also da ist eine sehr große Dynamik mit dabei, viele helfende Hände. Und nur so kann es funktionieren, dass man sowas auf die Beine stellt.
1: Schon in der Vergangenheit zeigte die Abteilung Tischtennis, welche Strahlkraft gemeinschaftliches Engagement hat und was sich daraus entwickeln kann. 2011 startete die Abteilung mit einem niedrigschwelligen Angebot. Einmal jährlich wird seitdem ein nicht aktiven Tischtennisturnier durchgeführt, welches auch über die Gemeindegrenzen hinaus Menschen beim Kampf um den kleinen weißen Ball in den Sportpark führt. 2023 wurde ein Angebot im Senioren- und Hobbybereich geschaffen. Alle Anwesenden sind dabei das Fundament, worauf weitere Vorhaben aufgebaut werden können. Damit blickt der Abteilungsleiter Martin Motschmann in die Machener Tischtennis-Historie zurück. Während die Abteilung hier wuchs, wurde andernorts Ping-Pong Parkinson entwickelt, was Freude und Lebensqualität zurückbringt. Ein guter Grund, den Kreis hier in Machern damit zu schließen bzw. die Angebote zu erweitern. Der Stützpunkt schafft einen Ort zum Lachen, einen Ort, an dem man vor der Diagnose nicht zurückschreckt. Der Verein ist stolz auf das Geschaffene, wobei sie Hilfe anderer Stützpunkte erhielten. Die Leutscher Füchse, die hier ebenso anwesend waren, sind Patenstützpunkt.
0: Kontakt gab zum Stützpunkt in Leipzig, bei den Leutscher Füchsen. Und nach dem ersten Kennenlernen war es so, dass die Parkinson-Erkrankten hier in der Hobbygruppe, aber eben auch die Verantwortlichen aus dem Verein fanden, dass es schön ist, wenn auch hier so ein Stützpunkt entsteht, zumal wir so ja die Möglichkeit haben, dieses Angebot im Westen von Leipzig, aber genauso im Osten von Leipzig anzubieten und auch für das Leipziger Land. Denn wir sind hier in Machern der erste und bisher einzige Stützpunkt mit Ping-Pong-Parkinson.
1: Tischtennis ist förderlich für Menschen, die an Parkinson erkrankt sind. Es trainiert die Koordination und fördert die Konzentration. Der Sport dient als Beitrag, Symptome zu lindern und den Verlauf der Krankheit hinauszuzögern. Das meint auch Viola Eberlein.
3: Es gibt mir zum einen ganz viel für die Beweglichkeit zurück. Also die Schritte werden typischerweise bei Parkis kleiner. Die muss man einfach wieder größer machen, sonst wird kein Tischtennis draus. Man bewegt sich sehr viel rechts und links. Man muss Rückwärtsschritte trainieren. Das ist auch bei den Parkinsonen und Töchtern ein Problem. Es kommt dazu, dass man einen regelmäßigen Termin wieder hat. Ich bin quasi berentet worden aus voller Berufstätigkeit. Ich war Abteilungsleiterin, hatte plötzlich nichts mehr zu tun. Es fiel also weg, dieser Tagesrhythmus. Und ich hatte plötzlich wieder einen Rhythmus. Denn früher habe ich 8 Stunden am Tag gearbeitet, jetzt gehe ich 4 Stunden am Tag Tischtennis spielen. Ich habe davor auch schon Sport gemacht. Ich bin gelaufen, ich war regelmäßig schwimmen. Aber an Tischtennis hatte ich also im Traum nicht gedacht.
1: Seit 3 Jahren spielt sie Tischtennis, nachdem sie vor 7 Jahren die Diagnose Parkinson erhielt. Diese Nachricht galt es erst einmal zu verarbeiten.
3: Dann bin ich zur Parkinson-Vereinigung gekommen, um Gesprächspartner zu haben. Und da kam dann eines Tages ein Fernsehbericht in dieser Zeit über Ping-Pong-Parkinson. Da habe ich gedacht, naja, Leipzig ist eine Sportstadt, da wird es wohl einen Stützpunkt geben, und es gab einen. Und ich habe mich dann dort gemeldet, es kam zum Probetraining und im Prinzip war es dann entschieden, dass mein neuer Sport Tischtennis heißt.
1: Mittlerweile ist sie sogar amtierende Weltmeisterin im Ping-Pong-Parkinson. Den Titel im Doppel erspielte sie sich im vergangenen Jahr in Italien. Für die Gemeinde Machern ist diese Vereinsinitiative eine Bereicherung. Bürgermeister Carsten Frosch schätzt, dass die Idee aus dem Verein heraus gewachsen ist. Er hofft, dass sich das Angebot gut weiterentwickelt und auch andere Stützpunkte entstehen.
4: Für die Gemeinde hat es die Wirkung, dass da eine neue Begegnungsstätte entsteht, im Grunde genommen für eben halt Leute, die Parkinson haben, sich zu Hause eben halt nicht einschließen und nur allein mit ihrer Krankheit leben, sondern dass sie sich der Krankheit öffnen, ja, im Sportpark kommen, gemeinsam mit anderen, die eben betroffen sind, aber auch mit Leuten, die gar nicht betroffen sind, dass dort, sag ich mal, Gemeinschaft gelebt wird. Inklusion und Integration bedeutet das für die Gemeinde Machern, und das ist super toll.
1: Die Gemeinschaft und das gute Miteinander wurden hier spürbar. Erfahrungsberichte von Betroffenen und Angehörigen schildern, dass vor allem die Koordination und Standfestigkeit dank dieses kleinen Balles besser wurden. Beweglichkeit und Schnelligkeit werden gefördert und der Kopf sei klarer, was wiederum gut im Alltag hilft. Hier sei man nicht allein und erfährt gute Gemeinschaft. Wer noch zögert, für den hat die Weltmeisterin die passenden Argumente.
3: Gerade weil man das hat, sollte man zum Tischtennis gehen. Das beißt sich nicht, sondern es ist ein sehr intensives Training. Man könnte auch sagen, eine Physiotherapie. Nur wenn ein Physiotherapeut von mir verlangen würde, ich soll eine halbe Stunde so und die andere halbe Stunde so machen, dann würde das langweilig sein, da würde keiner mitmachen. Aber mit der Kelle in der Hand und jemandem auf der anderen Seite, der mir den Ball wieder um die Ohren hauen will, dann mache ich das und dann macht es Spaß.
1: Für die Abteilung war es ein emotionaler und zugleich auch dynamischer Auftakt. Ping-Pong Parkinson zeigt, wie Sport zu einer wirkungsvollen Therapie werden kann. Und sich vor allem zu einem festen Ankerpunkt aus der Isolation hin zur Gemeinschaft entwickeln kann.
5: Vielen Dank, dass Sie auch heute wieder beim Regionalmagazin eingeschaltet haben. Ich wünsche Ihnen jetzt noch ein warmes und sonniges Wochenende. Machen Sie es gut!

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1: Ich begrüße Sie recht herzlich zur letzten Ausgabe der Lausitzwelle Regionalzeit in dieser Woche. Heute mit Blick auf die Niederlausitzer Heide und das Elbe-Elsterland. Manchmal reicht ein Sprung ins kühle Nass nicht aus, um ein Freibad fit für die Zukunft zu machen. In Elbe-Elster sorgt jetzt eine finanzielle Erfrischung dafür, dass gleich mehrere Bäder aufatmen können.
2: Mit jeweils 10.000 Euro unterstützt die Sparkassenstiftung Zukunft Elbe-Elsterland in diesem Jahr die 6 Freibäder im Landkreis Elbe-Elster. Die erste symbolische Scheckübergabe fand im Beisein von Landrat Marcel Schmidt im Schwimmbad Herzberg-Elster statt.
3: Wir haben uns diesem Jahr in der Stiftung überlegt, wo wir besonders effektiv fördern können und sind darauf gekommen, dass die Schwimmbäder hier im Landkreis Elbe-Elster dringend Unterstützung gebrauchen könnten, die Freibäder, weil wir aus zahlreichen Gesprächen mit den kommunalen Vertretern auch wissen, wie schwierig es für eine Kommune ist, diese Freibäder auch zu unterhalten. Und deswegen ist unsere Wahl in diesem Jahr darauf gefallen, dass wir jeweils 10.000 Euro jedem Freibad hier im Landkreis Elbe-Elster zukommen lassen.
2: Gerade das in die Jahre gekommene Schwimmbad in Herzberg-Elster kann das Geld gut gebrauchen. Bürgermeister Carsten Oellebrütz freute sich daher natürlich über die Zuwendung.
4: Was das Wichtige ist, ist für viele Kinder und Jugendliche eigentlich, auch wenn es traurig ist, aber der einzige Fernort. Und von daher sind wir da bemüht, das so schick wie möglich zu gestalten. Und deswegen, wie gesagt, ist ein schöner Tag heute.

0: Haben Sie denn schon eine ungefähre Vorstellung, worin Sie die 10.000 Euro investieren möchten?
1: Ja, die ist ja aufgrund des Alters wirklich in Technik, also Filtertechnik etc., dass wir da in dem Bereich keine Überraschung erleben und dass wir die Barsaison ordentlich über die Bühne kriegen.
2: Elbe-Elster Landrat Marcel Schmidt begrüßte die Initiative der Sparkassenstiftung.
3: Ja, also unsere Schwimmbäder, die sind auf jeden Fall für unseren Landkreis sehr wichtig und es ist wichtig, dass wir gemeinsam für unsere Schwimmbäder da sind. Von daher danke ich der Sparkassenstiftung für den Erhalt der 10.000 Euro für jedes einzelne Schwimmbad in unserem Landkreis.
2: Für alle jungen Kunden hat die Sparkasse Elbe-Elster zudem noch ein kleines Extra parat.
4: Ja, wir haben noch eine Überraschung parat für alle unsere Kundinnen und Kunden, Jugendliche im Alter bis 18 Jahre halten wir jeweils einen Gutschein noch bereit. Den werden die in den nächsten Tagen zugeschickt bekommen für einen Besuch in einem der Freibäder hier im Landkreis Elbe-Elster mit einem Elternteil auch dazu noch.
2: Der Herzberger Wasser- und Abwasserzweckverband öffnete für einen Tag der offenen Tür seine Pforten. Unter dem Motto, was wäre die Welt ohne Wasser, gab es spannende Einblicke in die Funktion eines Wasserwerkes. Ergänzend präsentierten regionale Organisationen und Unternehmen ihre Arbeit, Produkte und Dienstleistungen rund um die Themen Nachhaltigkeit und Wasser. Auch Elbe-Elster Landrat Marcel Schmidt ließ sich umfangreich informieren. Der Landkreis selbst stellte seinen EE-Wertpreis in den Mittelpunkt des Geschehens.
0: Letztes Jahr hat der Landkreis erstmalig den Elbe-Elster Wertpreis vergeben. Worum handelt es sich denn genau dabei?
5: Ja, im letzten Jahr haben wir den EE-Wert Business ausgelobt. Der wurde im letzten Jahr vergeben für Unternehmen, die sich durch besonders innovative, nachhaltige oder kreative Ideen, die sie auf den Markt gebracht haben, auszeichneten. Es konnten sich auch nur Unternehmen bewerben, die in Elbe-Elster ansässig sind und hier aktiv sind. Und letztes Jahr hat die Jury die Gärtnerei Tietze als Unternehmenspreisträger ausgewählt und ausgezeichnet. Und diese haben dann den 1.000 Euro dotierten Preis erhalten, EE-Wert Business.
0: Und dieses Jahr soll der Preis an Privatinstitutionen, Einzelbewerber und Familien gehen. Was genau müssen diese Bewerber denn tun?
5: In diesem Jahr gibt es ein neues Motto. Steht auch auf unserem schönen Pokal. EE-Wert live. Es geht in diesem Jahr um Nachhaltigkeit im weitesten Sinne. Deswegen haben wir ihn heute auch beim Tag des Wassers hier ausgelobt. Unsere Region ist stark betroffen vom Klimawandel. Insbesondere im Bereich des Wasserhaushalts gibt es großen Handlungsbedarf. Und Hitzesituationen kann man nicht nur mit Klimaanlagen bewältigen, sondern auch mit anderen innovativen und cleveren Lösungen, vor allem im Bereich Begrünung, Entsiegelung oder auch Regenwassermanagement. Und hier suchen wir Lösungen von Privatpersonen, von Vereinen, von Familien an ihrem Wohnhaus, die andere zum Nachdenken anregen können, die es wert sind, besonders gesehen zu werden und die in die Zukunft weisen für unsere Heimat.
2: Dotiert ist der Preis mit 1.000 Euro. Er richtet sich gezielt an Einzelpersonen, Familien, Initiativen und Vereine, die sich mit kreativen und nachhaltigen Projekten für die Region einsetzen.
5: Interessenten sind ganz herzlich eingeladen, auf der Homepage des Landkreises sich zu informieren. Wer weitergehende Informationen braucht, findet auch auf unserer Homepage die Kontaktdaten von Herrn Krüger. Herr Krüger ist unser Klimaschutzmanager und der betreut die Vergabe des EE-Wert für das Gremium des Ausschusses. Und ich denke, da wird jede Nachfrage sicherlich gut bedient und Hilfestellung gegeben.
6: Die Brücke auf der L65 über der Schwarzen Elster in Warenbrück bleibt für den Autoverkehr gesperrt. Das ist das Ergebnis der Untersuchungen des Landesbetriebes Straßenwesen. Am Donnerstag soll sie allerdings für Fußgänger und Radfahrer wieder geöffnet werden. Wie der Landesbetrieb weiter mitteilte, wird nun zeitnah der Bau einer Behelfsbrücke favorisiert, um das betagte Brückenwerk abreißen zu können und anschließend neu zu errichten. Einen konkreten Zeitplan gibt es dafür allerdings noch nicht. Für den 18. Juni ist eine öffentliche Informationsveranstaltung in Vorbereitung.
2: Sie gehört zu den renommiertesten Musikschulen des Landes Brandenburg, die Kreismusik- und Kunstschule Gebrüder Krauen in Elbe-Elster. Mit über 2500 Schülerinnen und Schülern ist sie zudem die größte Bildungseinrichtung des Landkreises. Der übergroße Teil der Schüler sind Kinder und Jugendliche. Regelmäßig präsentieren diese ihr Können der Öffentlichkeit an den Standorten der drei Regionalstellen in Herzberg-Elster, in Finsterwalde und in Elsterwerda. Insgesamt unterhält die Einrichtung 40 Unterrichtsstätten in 20 Orten in Elbe-Elster. Die Bandbreite der Einrichtung reicht von klassischer Musik auf klassischen Instrumenten bis hin zu Rock und Pop, Chorgesang und Orchester, insbesondere

0: Letzteres tritt immer öfter positiv in Erscheinung. Unter der Leitung von Pellini Jobst erstrahlt das Sinfonische Orchester im neuen Glanz und absolviert mittlerweile sogar erfolgreich kleine Sommertourneen. Bei den sogenannten offenen Bühnen in Finsterwalde und Herzberg bzw. der sogenannten Talenteschmiede der Regionalstelle Elsterwerda-Bad Liebenwerda präsentieren die Nachwuchsmusiker ihr Können und begeistern regelmäßig das Publikum.
1: Ich drehe mich nochmal um.

0: Hinzu kommen erfolgreiche Teilnahmen bei verschiedensten Wettbewerben, so unter anderem auch der renommierte bundesweite Jugendmusiziert-Wettbewerb, bei dem man Gewinne bis auf die Bundesebene vorweisen kann. Neben der Musik kommt aber auch der Kunstbereich nicht zu kurz, denn seit Anfang 2024 ist die Einrichtung auch anerkannte Kunstschule. Von Töpfern über Malerei bis hin zu verschiedenen Filmtechniken kann man sich hier in diesem Bereich ausleben. Ein Zufall ist der große Erfolg der Grauen Musik- und Kunstschule allerdings nicht. Der gebürtige Herzberger Chris Poller ist seit 2019 der Leiter der Einrichtung. Der studierte Musiker und begnadet gute Sänger ist seit 1989 eng mit der Musikschule verbunden. Er verfeinerte kontinuierlich den Grundstein, den seine Vorgänger legten, und führte die Kreismusik- und Kunstschule in Elbe-Elster zu neuen Höhenflügen. Der offizielle Slogan des Landkreises Elbe-Elster heißt ja nicht ganz zufällig: Hier spielt die Musik. Da scheint was dran zu sein.
1: Ab sofort können Bürgerinnen und Bürger ihre Wohnsitzanmeldung in der Gemeinde Röderland ganz einfach online erledigen. Wer in die Gemeinde zieht oder innerhalb von Röderland umzieht, kann per elektronischer Wohnsitzanmeldung EWA die Ummeldung schnell und unkompliziert erledigen. Zwingend notwendig ist für die Online-Ummeldung allerdings die freigeschaltete Online-Funktion des Personalausweises. Weitere Informationen finden Interessierte auf der Homepage der Gemeinde Röderland. Die Ganztags-AG der Grundschule Nord Finsterwalde räumte beim diesjährigen Kindertagswettbewerb der Staatskanzlei Brandenburg ab. Nach einer umfangreichen Präsentation in Potsdam nahmen die Schülerinnen und Schüler die Auszeichnung von Ministerpräsident Dietmar Woidke entgegen. Teamgeist, Fantasie, Respekt und Fairness standen im Mittelpunkt des ausgezeichneten Projekts, das unter dem Motto Unsere Superkräfte stand und das vielfältige Ganztagsangebot der Schule verdeutlichte. Insgesamt kamen 16 Projekte in die Endrunde. 4 wurden letztlich ausgezeichnet.
0: Zum zweiten Mal lud die Stadt Elsterwerda ein zum Seniorentag. Unter der Federführung der Unternehmen Medis und Prozivitate kamen knapp 30 Kooperationspartner auf den Marktplatz, um mit den überwiegend älteren Besuchern ins Gespräch zu kommen. In allen Belangen in Bezug auf das Älterwerden stand man Rede und Antwort.
2: Wenn man so in andere Regionen guckt, also da ist es nicht so groß, aber wir haben halt alle Dienstleister angesprochen, haben versucht, die mit ins Boot zu holen, dass es irgendwie Möglichkeiten gibt, dass sie heute mit dabei sind. Das ist ja auch eine indirekte Werbung für jeden einzelnen der 27 Kooperationsgruppen.
0: Das Interesse an der Veranstaltung war groß. Die Stadtverwaltung bot zudem parallel zum Seniorentag im nahegelegenen Rathaus angepasste Öffnungszeiten an. Ein kleines Rahmenprogramm sorgte außerdem für entsprechende Kurzweil.
1: Der Landkreis Elbe-Elster weist Vorwürfe zur Finanzierung seines Rettungsdienstes entschieden zurück. Die Märkische Oder-Zeitung suggerierte am 3. Juni, der Landkreis habe sogenannte Fehleinsätze nicht ordnungsmäßig berücksichtigt oder Kosten an anderer Stelle versteckt. Die Fehleinsätze wurden nach Angaben der Kreisverwaltung vollständig in der Gebührenkalkulation berücksichtigt. Die Entscheidung über den Einsatz eines Rettungswagens dürfe nicht davon abhängen, wer letztlich die Kosten trägt, heißt es weiter. Wer keinen vollständigen Einblick in die Unterlagen habe, sollte daraus keine weitreichenden Schlussfolgerungen ziehen. Die Kreisverwaltung weist daher insbesondere die Behauptung zurück, bei der Rettungsdienstkalkulation seien Kosten verschleiert, versteckt, manipuliert oder bewusst falsch dargestellt worden. Eine solche Unterstellung sei unzutreffend und entbehre jeder sachlichen Grundlage.
3: Nanu, wo bin ich denn hier gelandet? 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Hallo, ich bin das Funkhausmännchen. 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
4: Hoppala. Mit Sommar heißt ein neues Veranstaltungsformat, welches am 20.

0: 6. Juni auf dem Gelände vom Schloss Doberlo Premiere feiert. Was genau sich dahinter verbirgt, erfahren Sie jetzt in unserer Rubrik Landkreis aktuell.
1: Midsommer am Schloss Doberlo heißt ein neues Veranstaltungsformat, welches am Freitag, dem 20. Juni, seine Premiere feiert. Auf der Lichterwiese, im Schloss Innenhof, im Schloss Doberlo selbst sowie im Naturparkzentrum Erlebnisreich erwartet die Besucherinnen und Besucher ein abwechslungsreiches Programm für die ganze Familie. Die Veranstaltung ist ein Gemeinschaftsprojekt der Sparkasse Elbe-Elster, des Fördervereins Schloss Doberlo, des Museumsverbundes Elbe-Elster, der Stadt Doberlo-Kirchhain und des Naturparks Niederlausitzer Heidelandschaft. Gemeinsam möchten die Partner einen Sommertag gestalten, der Kultur, Natur, regionale Identität und gemeinschaftliches Miteinander an einem der bedeutendsten historischen Orte der Region verbindet. Auf der Bühne präsentieren sich unter anderem die Doberlocker Schlossgeister mit einem Mini-Musical und das Sinfonische Orchester der Kreismusik- und Kunstschule Gebrüder Graun. Den Schlusspunkt setzt ein Public Viewing des WM-Spiels der deutschen Nationalmannschaft gegen die Elfenbeinküste. An der Kreismusik- und Kunstschule Gebrüder Graun findet vom 8. bis 15. Juni die diesjährige Prüfungs- und Projektwoche statt. In diesem Zeitraum stellen Schülerinnen und Schüler in zahlreichen Jahresprüfungen und Wettbewerben ihr musikalisches und künstlerisches Können unter Beweis. Gleichzeitig prägen Konzerte, öffentliche Auftritte, Proben und Projekte das vielseitige Programm der Schule. Die Prüfungs- und Projektwoche verdeutlicht die große Bandbreite der musikalischen und künstlerischen Ausbildung an der Kreismusik- und Kunstschule. Den feierlichen Abschluss des Schuljahres bildet die Zeugnisausgabe mit musikalischen Beiträgen am 6. Juli um 18 Uhr in der Stadtkirche St. Marien in Herzberg-Elster. Das Mitteldeutsche Marionettentheatermuseum Bad Liebenwerda lädt am 14. Juni ab 15 Uhr zum Familiensonntag. Kinder, Eltern und Großeltern erleben die Geschichte vom Rumpelstilzchen. Er spielt das Theater im Globus aus Leipzig. Puppenspielerin Hanne Braun führt das Märchen auf eine ganz eigene Weise auf. Rumpelstilzchen macht alles so, wie es bei den Gebrüdern Graun steht, erreicht zum Schluss aber, was es wollte. Es bleibt als Erzähler spannender Geschichten am königlichen Hof, als begabter Koch und lustiger Gesellschafter des kleinen Königskindes. Die Aufführung ist geeignet für muntere Kids ab 5 und wache Erwachsene. Das Gastspiel wird durch den Kulturfonds des Freistaates Sachsen unterstützt. Gemeinsam mit Museumspädagogin Bettina Bayer können die jungen Gäste zudem Handpuppen basteln, mit denen sie der Familie zu Hause dann kleine private Puppentheatervorstellungen geben können. Der Eintritt kostet 6 Euro, ermäßigt 4. Aus Kapazitätsgründen wird um Voranmeldung unter Telefon 035341 12455 bzw. per Mail an museum-liebenwerda@lkee.de gebeten. Fantastisches Wetter, mit 1442 Startern ein neuer Teilnahmerekord und auch sonst beste Laune, wohin man schaute. Der 46. Elsterlauf im 50. Jahr seines Bestehens ließ keine Wünsche offen. Einzig die leicht veränderten Start- und Zieleinläufe waren neu und natürlich die erstmals angebotene Marathonstrecke, auf die sich immerhin 53 Läufer wagten.
2: Hallo Thomas, herzlich willkommen zum 46. Elsterlauf. Einen schönen sonnigen Sonntag hier in der schönen Großstadt bei Liebenwerda mit dem ersten Marathon und fast 1400 Anmeldungen bis jetzt.
1: Besonderes i-Tüpfelchen, einer der Urväter des Elsterlaufes, war ebenfalls anwesend. Der Sportmediziner und ehemalige Chefarzt der Reha-Kliniken in Bad Liebenwerda, Dr. Konrad Bayer, berichtete aus der Anfangszeit des Laufes.
3: Ja, vor 50 Jahren waren wir eine Laufgruppe, die auf die Idee gekommen ist, auch selber mal etwas zu organisieren. Und dann haben sich einige Skilangläufer gefunden, die dann den ersten Elsterlauf an der Schule im Neubauviertel gestartet haben. Beim ersten Start waren 190 Starter. Alle sind 23 Kilometer gelaufen oder gewandert, je nachdem. Es gab nur diese eine Strecke. Und die Begeisterung war riesengroß und das war der Ausgangspunkt dann für weitere Läufe. Und in diesem Jahr ist es 50 Jahre her, dass dieser erste Start erfolgt ist.
1: Auf die Strecke gingen traditionell nicht nur Läufer, sondern auch

0: Radler. Über 30 Kilometer führte dieses Mal die Radtour, welche unter Schirmherrschaft des Kinder- und Jugendfreizeitzentrums Regenbogen stand. Daneben gab es auch wieder Walking- und Wanderstrecken über 11 bzw. 22,5 Kilometer. Sehr viel Beachtung fanden natürlich vor allem die kurzen Strecken. Der Bambini-Lauf über 400 Meter für die Jüngsten fand wie immer außer Konkurrenz statt und zog unzählige lauffreudige Steppkes an. Beim 2- bzw. 5-Kilometer-Lauf gingen insgesamt 635 Läufer auf die Strecken. Für den 11 Kilometer Sparkassenlauf gingen über 200 Läufer an den Start und den traditionellen Halbmarathon bezwangen über 150 Teilnehmer. Natürlich gab es am Ende gleich beim Zieleinlauf wieder die begehrten Medaillen. Auf die Bestplatzierten warteten wie immer Pokale. Die beiden neuen Ausrichtervereine des Laufevents, die SG Medizin und der Lauf- und Walkingverein 05 Bad Liebenwerda, haben damit zum einen unter Beweis gestellt, dass die neue Orga-Generation auch neue Impulse setzen kann und dass der Elsterlauf mindestens noch weitere 50 Jahre existieren wird.
1: Und damit sind Sie auf dem neuesten Stand, was alle Nachrichten rund um die Niederlausitzer Heide und das Elbe-Elsterland betrifft. Wir beginnen die kommende Woche dann wieder mit allen Neuigkeiten aus dem Lausitzer Seenland. Schalten Sie gerne wieder ein. Ich wünsche Ihnen jetzt ein erholsames Wochenende und verabschiede mich von Ihnen. Machen Sie es gut, auf Wiedersehen.
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1: Ich begrüße Sie recht herzlich zur letzten Ausgabe der Lausitzwelle Regionalzeit in dieser Woche. Heute mit Blick auf die Niederlausitzer Heide und das Elbe-Elsterland. Manchmal reicht ein Sprung ins kühle Nass nicht aus, um ein Freibad fit für die Zukunft zu machen. In Elbe-Elster sorgt jetzt eine finanzielle Erfrischung dafür, dass gleich mehrere Bäder aufatmen können.
2: Mit jeweils 10.000 Euro unterstützt die Sparkassenstiftung Zukunft Elbe-Elsterland in diesem Jahr die 6 Freibäder im Landkreis Elbe-Elster. Die erste symbolische Scheckübergabe fand im Beisein von Landrat Marcel Schmidt im Schwimmbad Herzberg-Elster statt.
3: Wir haben uns diesem Jahr in der Stiftung überlegt, wo wir besonders effektiv fördern können und sind darauf gekommen, dass die Schwimmbäder hier im Landkreis Elbe-Elster dringend Unterstützung gebrauchen könnten, die Freibäder, weil wir aus zahlreichen Gesprächen mit den kommunalen Vertretern auch wissen, wie schwierig es für eine Kommune ist, diese Freibäder auch zu unterhalten. Und deswegen ist unsere Wahl in diesem Jahr darauf gefallen, dass wir jeweils 10.000 Euro jedem Freibad hier im Landkreis Elbe-Elster zukommen lassen.
2: Gerade das in die Jahre gekommene Schwimmbad in Herzberg-Elster kann das Geld gut gebrauchen. Bürgermeister Carsten Oellebrütz freute sich daher natürlich über die Zuwendung.
4: Was das Wichtige ist, ist für viele Kinder und Jugendliche eigentlich, auch wenn es traurig ist, aber der einzige Fernort. Und von daher sind wir da bemüht, das so schick wie möglich zu gestalten. Und deswegen, wie gesagt, ist ein schöner Tag heute.
5: Haben Sie denn schon eine ungefähre Vorstellung, worin Sie die 10.000 Euro investieren möchten?
4: Ja, dieses Jahr aufgrund des Alters wirklich in Technik, also Filtertechnik etc., dass wir da in dem Bereich keine Überraschung erleben und dass wir die Badesaison ordentlich über die Bühne kriegen.
2: Elbe-Elster Landrat Marcel Schmidt begrüßte die Initiative der Sparkassenstiftung.
6: Ja, also unsere Schwimmbäder, die sind auf jeden Fall für unseren Landkreis sehr wichtig und es ist wichtig, dass wir gemeinsam für unsere Schwimmbäder da sind. Von daher danke ich der Sparkassenstiftung für den Erhalt der 10.000 Euro für jedes einzelne Schwimmbad in unserem Landkreis.
2: Für alle jungen Kunden hat die Sparkasse Elbe-Elster zudem noch ein kleines Extra parat.
3: Ja, wir haben noch eine Überraschung parat für alle unsere Kundinnen und Kunden. Jugendliche im Alter bis 18 Jahre halten wir jeweils einen Gutschein noch bereit. Den werden die in den nächsten Tagen zugeschickt bekommen für einen Besuch in einem der Freibäder hier im Landkreis Elbe-Elster mit einem Elternteil auch dazu noch.
2: Der Herzberger Wasser- und Abwasserzweckverband öffnete für einen Tag der offenen Tür seine Pforten. Unter dem Motto, was wäre die Welt ohne Wasser, gab es spannende Einblicke in die Funktion eines Wasserwerkes. Ergänzend präsentierten regionale Organisationen und Unternehmen ihre Arbeit, Produkte und Dienstleistungen rund um die Themen Nachhaltigkeit und Wasser. Auch Elbe-Elster-Landrat Marcel Schmidt ließ sich umfangreich informieren. Der Landkreis selbst stellte seinen EE-Wertpreis in den Mittelpunkt des Geschehens.
5: Letztes Jahr hat der Landkreis erstmalig den Elbe-Elster-Wertpreis vergeben. Worum handelt es sich denn genau dabei?
7: Ja, im letzten Jahr haben wir den EE-Wert Business ausgelobt. Der wurde im letzten Jahr vergeben für Unternehmen, die sich durch besonders innovative, nachhaltige oder kreative Ideen, die sie auf den Markt gebracht haben, auszeichneten. Es konnten sich auch nur Unternehmen bewerben, die in Elbe-Elster ansässig sind und hier aktiv sind. Und letztes Jahr hat die Jury die Gärtnerei Tietze als Unternehmenspreisträger ausgewählt und ausgezeichnet. Und diese haben dann den 1.000 Euro mit 1.000 Euro dotierten Preis erhalten, EE-Wert Business.
5: Und dieses Jahr soll der Preis an Privatinstitutionen, Einzelbewerber und Familien gehen. Was genau müssen diese Bewerber denn tun?
7: In diesem Jahr gibt es ein neues Motto. Steht auch auf unserem schönen Pokal. EE-Wert live. Es geht in diesem Jahr um Nachhaltigkeit im weitesten Sinne. Deswegen haben wir ihn heute auch beim Tag des Wassers hier ausgelobt. Unsere Region ist stark betroffen vom Klimawandel. Insbesondere im Bereich des Wasserhaushalts gibt es großen Handlungsbedarf. Und Hitzesituationen kann man nicht nur mit Klimaanlagen bewältigen, sondern auch mit anderen innovativen und cleveren Lösungen, vor allem im Bereich Begrünung, Entsiegelung oder auch Regenwassermanagement. Und hier suchen wir Lösungen von Privatpersonen, von Vereinen, von Familien an ihrem Wohnhaus, die andere zum Nachdenken anregen können, die es wert sind, besonders gesehen zu werden und die in die Zukunft weisen für unsere Heimat.
2: Dotiert ist der Preis mit 1.000 Euro. Er richtet sich gezielt an Einzelpersonen, Familien, Initiativen und Vereine, die sich mit kreativen und nachhaltigen Projekten für die Region einsetzen.
7: Interessenten sind ganz herzlich eingeladen, auf der Homepage des Landkreises sich zu informieren. Wer weitergehende Informationen braucht, findet auch auf unserer Homepage die Kontaktdaten von Herrn Krüger. Herr Krüger ist unser Klimaschutzmanager und der betreut die Vergabe des EE-Wert für das Gremium des Ausschusses. Und ich denke, da wird jede Nachfrage sicherlich gut bedient und Hilfestellung gegeben.
8: Die Brücke auf der L65 über der Schwarzen Elster in Warenbrück bleibt für den Autoverkehr gesperrt. Das ist das Ergebnis der Untersuchungen des Landesbetriebes Straßenwesen. Am Donnerstag soll sie allerdings für Fußgänger und Radfahrer wieder geöffnet werden. Wie der Landesbetrieb weiter mitteilte, wird nun zeitnah der Bau einer Behelfsbrücke favorisiert, um das betagte Brückenwerk abreißen zu können und anschließend neu zu errichten. Einen konkreten Zeitplan gibt es dafür allerdings noch nicht. Für den 18. Juni ist eine öffentliche Informationsveranstaltung Vorbereitung.
2: Sie gehört zu den renommiertesten Musikschulen des Landes Brandenburg, die Kreismusik- und Kunstschule Gebrüder Kraun in Elbe-Elster. Mit über 2500 Schülerinnen und Schülern ist sie zudem die größte Bildungseinrichtung des Landkreises. Der übergroße Teil der Schüler sind Kinder und Jugendliche. Regelmäßig präsentieren diese ihr Können der Öffentlichkeit an den Standorten der drei Regionalstellen in Herzberg-Elster, in Finsterwalde und in Elsterwerda. Insgesamt unterhält die Einrichtung 40 Unterrichtsstätten in 20 Orten in Elbe-Elster. Die Bandbreite der Einrichtung reicht von klassischer Musik auf klassischen Instrumenten bis hin zu Rock und Pop, Chorgesang und Orchester. Insbesondere Letzteres trifft immer öfter positiv in Erscheinung. Unter der Leitung von Pellini Jobst erstrahlt das Sinfonische Orchester im neuen Glanz und absolviert mittlerweile sogar erfolgreich kleine Sommertourneen. Bei den sogenannten offenen Bühnen in Finsterwalde und Herzberg bzw. der sogenannten Talenteschmiede der Regionalstelle Elsterwerda-Bad Liebenwerda präsentieren die Nachwuchsmusiker ihr Können und begeistern regelmäßig das Publikum.
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0: Hinzu kommen erfolgreiche Teilnahmen bei verschiedensten Wettbewerben, so unter anderem auch der renommierte bundesweite Jugendmusiziert-Wettbewerb, bei dem man Gewinne bis auf die Bundesebene vorweisen kann. Neben der Musik kommt aber auch der Kunstbereich nicht zu kurz, denn seit Anfang 2024 ist die Einrichtung auch anerkannte Kunstschule. Von Töpfern über Malerei bis hin zu verschiedenen Filmtechniken kann man sich hier in diesem Bereich ausleben. Ein Zufall ist der große Erfolg der Grauen Musik- und Kunstschule allerdings nicht. Der gebürtige Herzberger Chris Poller ist seit 2019 der Leiter der Einrichtung. Der studierte Musiker und begnadet gute Sänger ist seit 1989 eng mit der Musikschule verbunden. Er verfeinerte kontinuierlich den Grundstein, den seine Vorgänger legten, und führte die Kreismusik- und Kunstschule in Elbe-Elster zu neuen Höhenflügen. Der offizielle Slogan des Landkreises Elbe-Elster heißt ja nicht ganz zufällig: Hier spielt die Musik. Da scheint was dran zu sein.
1: Ab sofort können Bürgerinnen und Bürger ihre Wohnsitzanmeldung in der Gemeinde Röderland ganz einfach online erledigen. Wer in die Gemeinde zieht oder innerhalb von Röderland umzieht, kann per elektronischer Wohnsitzanmeldung EWA die Ummeldung schnell und unkompliziert erledigen. Zwingend notwendig ist für die Online-Ummeldung allerdings die freigeschaltete Online-Funktion des Personalausweises. Weitere Informationen finden Interessierte auf der Homepage der Gemeinde Röderland. Die Ganztags-AG der Grundschule Nord Finsterwalde räumte beim diesjährigen Kindertagswettbewerb der Staatskanzlei Brandenburg ab. Nach einer umfangreichen Präsentation in Potsdam nahmen die Schülerinnen und Schüler die Auszeichnung von Ministerpräsident Dietmar Woidke entgegen. Teamgeist, Fantasie, Respekt und Fairness standen im Mittelpunkt des ausgezeichneten Projekts, das unter dem Motto Unsere Superkräfte stand und das vielfältige Ganztagsangebot der Schule verdeutlichte. Insgesamt kamen 16 Projekte in die Endrunde. 4 wurden letztlich ausgezeichnet.
0: Zum zweiten Mal lud die Stadt Elsterwerda ein zum Seniorentag. Unter der Federführung der Unternehmen Medis und Prozivitate kamen knapp 30 Kooperationspartner auf den Marktplatz, um mit den überwiegend älteren Besuchern ins Gespräch zu kommen. In allen Belangen in Bezug auf das Älterwerden stand man Rede und Antwort.
2: Wenn man so in andere Regionen guckt, also da ist es nicht so groß, aber wir haben halt alle Dienstleister angesprochen, haben versucht, die mit ins Boot zu holen, dass es irgendwie Möglichkeiten gibt, dass sie heute mit dabei sind. Das ist ja auch eine indirekte Werbung für jeden einzelnen der 27 Kooperationsgruppen.
0: Das Interesse an der Veranstaltung war groß. Die Stadtverwaltung bot zudem parallel zum Seniorentag im nahegelegenen Rathaus angepasste Öffnungszeiten an. Ein kleines Rahmenprogramm sorgte außerdem für entsprechende Kurzweil.
1: Der Landkreis Elbe-Elster weist Vorwürfe zur Finanzierung seines Rettungsdienstes entschieden zurück. Die Märkische Oder-Zeitung suggerierte am 3. Juni, der Landkreis habe sogenannte Fehleinsätze nicht ordnungsmäßig berücksichtigt oder Kosten an anderer Stelle versteckt. Die Fehleinsätze wurden nach Angaben der Kreisverwaltung vollständig in der Gebührenkalkulation berücksichtigt. Die Entscheidung über den Einsatz eines Rettungswagens dürfe nicht davon abhängen, wer letztlich die Kosten trägt, heißt es weiter. Wer keinen vollständigen Einblick in die Unterlagen habe, sollte daraus keine weitreichenden Schlussfolgerungen ziehen. Die Kreisverwaltung weist daher insbesondere die Behauptung zurück, bei der Rettungsdienstkalkulation seien Kosten verschleiert, versteckt, manipuliert oder bewusst falsch dargestellt worden. Eine solche Unterstellung sei unzutreffend und entbehre jeder sachlichen Grundlage.
3: Nanu, wo bin ich denn hier gelandet? Naja, wenn ich schon mal da bin. Hallo, ich bin das Funkhausmännchen. Kennt ihr schon unsere neuen verrückten Hörspielfolgen aus unserem Urlaubsland? 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Haltet mich nicht auf.
4: Hoppala. Mit Sommar heißt ein neues Veranstaltungsformat, welches am 20.

0: sowie im Naturparkzentrum erlebnisreich erwartet die Besucherinnen und Besucher ein abwechslungsreiches Programm für die ganze Familie. Die Veranstaltung ist ein Gemeinschaftsprojekt der Sparkasse Elbe-Elster, des Fördervereins Schloss Doberlug, des Museumsverbundes Elbe-Elster, der Stadt Doberlug-Kirchhain und des Naturparks Niederlausitzer Heidelandschaft. Gemeinsam möchten die Partner einen Sommertag gestalten, der Kultur, Natur, regionale Identität und gemeinschaftliches Miteinander an einem der bedeutendsten historischen Orte der Region verbindet. Auf der Bühne präsentieren sich unter anderem die Doberlucker Schlossgeister mit einem Mini-Musical und das Sinfonische Orchester der Kreismusik- und Kunstschule Gebrüder Kraun. Den Schlusspunkt setzt ein Public Viewing des WM-Spiels der deutschen Nationalmannschaft gegen die Elfenbeinküste. An der Kreismusik- und Kunstschule Gebrüder Grauen findet vom 8. bis 15. Juni die diesjährige Prüfungs- und Projektwoche statt. In diesem Zeitraum stellen Schülerinnen und Schüler in zahlreichen Jahresprüfungen und Wettbewerben ihr musikalisches und künstlerisches Können unter Beweis. Gleichzeitig prägen Konzerte, öffentliche Auftritte, Proben und Projekte das vielseitige Programm der Schule. Die Prüfungs- und Projektwoche verdeutlicht die große Bandbreite der musikalischen und künstlerischen Ausbildung an der Kreismusik- und Kunstschule. Den feierlichen Abschluss des Schuljahres bildet die Zeugnisausgabe mit musikalischen Beiträgen am 6. Juli um 18 Uhr in der Stadtkirche St. Marien in Herzberg-Elster. Das Mitteldeutsche Marionettentheatermuseum Bad Liebenwerda lädt am 14. Juni ab 15 Uhr zum Familiensonntag. Kinder, Eltern und Großeltern erleben die Geschichte vom Rumpelstilzchen. Er spielt das Theater im Globus aus Leipzig. Puppenspielerin Hanne Braun führt das Märchen auf eine ganz eigene Weise auf. Rumpelstilzchen macht alles so, wie es bei den Gebrüdern Grauen steht, erreicht zum Schluss aber, was es wollte. Es bleibt als Erzähler spannender Geschichten am königlichen Hof, als begabter Koch und lustiger Gesellschafter des kleinen Königskindes. Die Aufführung ist geeignet für muntere Kids ab 5 und wache Erwachsene. Das Gastspiel wird durch den Kulturfonds des Freistaates Sachsen unterstützt. Gemeinsam mit Museumspädagogin Bettina Bayer können die jungen Gäste zudem Handpuppen basteln, mit denen sie der Familie zu Hause dann kleine private Puppentheatervorstellungen geben können. Der Eintritt kostet 6 Euro, ermäßigt 4. Aus Kapazitätsgründen wird um Voranmeldung unter Telefon 035341 12455 bzw. per Mail an museum-liebenwerda@lkee.de gebeten. Fantastisches Wetter mit 1442 Startern, ein neuer Teilnahmerekord und auch sonst beste Laune, wohin man schaute. Der 46. Elsterlauf im 50. Jahr seines Bestehens ließ keine Wünsche offen. Einzig die leicht veränderten Start- und Zieleinläufe waren neu und natürlich die erstmals angebotene Marathonstrecke, auf die sich immerhin 53 Läufer wagten.
1: Hallo Thomas, herzlich willkommen zum 46. Elsterlauf. Schönen sonnigen Sonntag hier in der schönen Großstadt bei Liebenwerda mit dem ersten Marathon und fast 1400 Anmeldungen bis jetzt.
0: Besonderes i-Tüpfelchen, einer der Urväter des Elsterlaufes, war ebenfalls anwesend. Der Sportmediziner und ehemalige Chefarzt der Reha-Kliniken in Bad Liebenwerda, Dr. Konrad Bayer, berichtete aus der Anfangszeit des Laufes.
2: Ja, vor 50 Jahren waren wir eine Laufgruppe, die auf die Idee gekommen ist, auch selber mal etwas zu organisieren. Und dann haben sich einige Skilangläufer gefunden, die dann den ersten Elsterlauf an der Schule im Neubauviertel gestartet haben. Beim ersten Start waren 190 Starter. Alle sind 23 Kilometer gelaufen oder gewandert, je nachdem. Es gab nur diese eine Strecke. Und die Begeisterung war riesengroß und das war der Ausgangspunkt dann für weitere Läufe. Und in diesem Jahr ist es 50 Jahre her, dass dieser erste Start erfolgt ist.
0: Auf die Strecke gingen traditionell nicht nur Läufer, sondern auch Radler. Über 30 Kilometer führte dieses Mal die Radtour, welche unter Schirmherrschaft des Kinder- und Jugendfreizeitzentrums Regenbogen stand. Daneben gab es auch wieder Walking- und Wanderstrecken über 11 bzw. 22

0: 21,5 Kilometer. Sehr viel Beachtung fanden natürlich vor allem die kurzen Strecken. Der Bambini-Lauf über 400 Meter für die Jüngsten fand wie immer außer Konkurrenz statt und zog unzählige lauffreudige Steppkes an. Beim 2- bzw. 5-Kilometer-Lauf gingen insgesamt 635 Läufer auf die Strecken. Für den 11 Kilometer Sparkassenlauf gingen über 200 Läufer an den Start und den traditionellen Halbmarathon bezwangen über 150 Teilnehmer. Natürlich gab es am Ende gleich beim Zieleinlauf wieder die begehrten Medaillen. Auf die Bestplatzierten warteten wie immer Pokale. Die beiden neuen Ausrichtervereine des Laufevents, die SG Medizin und der Lauf- und Walkingverein 05 Bad Liebenwerda, haben damit zum einen unter Beweis gestellt, dass die neue Orga-Generation auch neue Impulse setzen kann und dass der Elsterlauf mindestens noch weitere 50 Jahre existieren wird.
1: Und damit sind Sie auf dem neuesten Stand, was alle Nachrichten rund um die Niederlausitzer Heide und das Elbe-Elsterland betrifft. Wir beginnen die kommende Woche dann wieder mit allen Neuigkeiten aus dem Lausitzer Seenland. Schalten Sie gerne wieder ein. Ich wünsche Ihnen jetzt ein erholsames Wochenende und verabschiede mich von Ihnen. Machen Sie es gut, auf Wiedersehen.
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1: Ein Flohmarkt für den guten Zweck. Bauarbeiten am Weißbachschen Haus schreiten voran und neue Spielekiste im Schlosspark.
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1: Ja, liebe Zuschauer, und damit heiße ich Sie ganz herzlich willkommen zur letzten Tag-Aktuell-Ausgabe für diese Woche. Dann ist auch schon wieder Wochenende. Aber es warten noch viele spannende Themen heute auf Sie und damit herzlich willkommen. Ja, was hat ein Flohmarkt mit verletzten Igeln zu tun? Manchmal eine ganze Menge. Denn Igel, die durch den Einsatz von Mährobotern verletzt wurden, müssen aufwendig behandelt und über längere Zeit gepflegt werden. Dieser Aufgabe hat sich der Verein Stachelnasen e.V. Zwickauer Land gewidmet.
3: Igel sind nachtaktive Tiere. Wer selbst im Sommer nachts im Garten sitzt und nicht gerade die totale Party braucht, kann diese putzigen Gesellen beobachten. Ihr großes Problem ist das Verhalten bei Gefahr. Die Igel rollen sich zusammen und bleiben reglos liegen. Die meisten Feinde aus dem Tierreich scheitern dann an den Stacheln und lassen den Igel in Ruhe. Ganz anders sieht es aus, wenn des Nachts Mähroboter ihre Runden ziehen. Die haben genug Kraft, um über den Igel hinwegzufahren und ihm dabei schwere Verletzungen zuzufügen. Wenn das Tier das überlebt, kommt es im glücklichsten Fall in die Hände der Mitglieder des Stachelnasen e.V. Dort werden die Tiere gepflegt und wieder aufgepäppelt. Aber Tierarzt, Futter und Unterbringung, das alles kostet Geld. Und hier kommt der Hofflohmarkt vom Wochenende ins Spiel. An der Rottmannsdorfer Ecke Gerd-Fröbe-Straße gab es einen ganzen Hof voller gut erhaltener Haushaltsgegenstände, Vasen, Bilder, Spielzeuge, aber auch Pflanzen. Die Resonanz überraschte dabei sogar die Organisatoren.
4: Ja, wir sind auch positiv überrascht. Also das hat sehr gut geklappt. Wir haben das Tor aufgemacht und dann kamen schon die ersten Leute rein und haben sich gefreut, dass wir sie auch so freundlich begrüßt haben. Ne? Die Freude war beiderseits.
3: Und man sieht hier die verschiedensten Sachen, wirklich ein Flohmarkt. Wo kommen die alle her, die Sachen?
4: Also es sind ja viele Jahre, meine Mutter auch, mein Papa, was sich eben so ansammelt über die ganzen Jahre. Ist ja ganz normal, ich denke, das kennt auch jeder. Und wir verbinden einfach ja, was Nützliches, es ist Nachhaltigkeit. Der ein oder andere findet einen ganz besonderen Schatz und für mich oder ja auch meine Familie ist es natürlich wunderschön, das Ganze mit Spenden zu kombinieren mit dem Stachelnasen e.V.
3: Das ist das Besondere an diesem Flohmarkt. Es gibt keine festen Preise, sondern die Besucher spenden für den genannten Verein. Das war an diesem Tag für niemanden ungewöhnlich, gibt es doch immer noch genügend verletzte Tiere, die Hilfe brauchen.
4: Ja, das ist richtig. Und die Zahl an verletzten Tieren, die nimmt auch stetig zu. Und der Stachelnasen e.V., die sind also da seit Jahren hinterher, sich dort zu kümmern, haben immer Bedarf. Und ja, also man kann sehr dankbar sein, dass es Menschen gibt, die sich dort beschäftigen mit dem Thema und dort Tag und Nacht einfach auch da sind.
3: Na? Der Zuspruch zu diesem ersten Hofflohmarkt bestärkt Johanna Kölling, dass sie mit ihrer Familie ein Thema aufgeworfen hat, das viele Menschen interessiert.
4: Das ist heute der Beginn, vielleicht entwickelt sich daraus ja noch viel mehr. Ist ja durchaus möglich. Die Menschen, die hierher kommen, die sehen Dinge, die sie vielleicht auch weitergeben können, die sie selber haben. Ja, vielleicht macht irgendwann die ganze Nachbarschaft mit auf und dann haben wir einen riesen Flohmarkt hier auf der Straße.
3: Solange es Menschen gibt, die sich so um den Schutz der Tiere sorgen, besteht noch Hoffnung, dass man früh nach dem Aufstehen keinen toten Igel auf der Wiese sieht, sondern einen, der sich nach der nächtlichen Spielerei zur Ruhe begibt. Und Natur, das muss nicht der 3 cm Rasen zwischen Betonkanten sein. Auch hohes Gras mit Frühlingsblühen und Tieren sieht schön aus.
1: Ist es nicht die mangelnde Ernährung, dann sind... Seit November 2023 ist der erste Teil des Weißbachschen Hauses vollständig saniert. Dort ist die Fabrik der Fäden untergebracht. Jetzt wurde in einem zweiten Bauabschnitt der Komplex der Bleichstraße 3 bis 7 bis zum Durchgang neben den Weberhäusern saniert. Dies macht das Förderprogramm Lebendige Zentren Plauen-Mitte möglich.
5: Am vergangenen Mittwoch informierten Baubürgermeisterin Kerstin Wolf, Fachbereichsleiter städtische Bauaufgaben Harald Haupt und Projektleiterin Jana Eichler die Pressevertreter zum aktuellen Baustand. Derzeit erfolgt im zweiten Bauabschnitt die niederschwellige Sanierung zum Mehrzweckgebäude für eine büroartige Nutzung. Es wurde ein innenliegendes Sicherheitstreppenhaus einschließlich Schleuse und Druckbelüftungsanlage errichtet, sowie ein Aufzug, neue WC-Anlagen und Teeküchen inklusive neuer Trink- und Abwässerstränge eingebaut. Die Räume verfügen nun über sanierte Decken und die Fassade wurde neu verputzt. Auch die Fenster und Außentüren wurden erneuert, ebenso wie die Elektroinstallation und die Beleuchtung. Die neue Heizungsanlage verfügt über eine Anbindung an den bestehenden Fernwärmeanschluss. Für den Brandschutz erfolgte der Einbau einer Brandmeldeanlage sowie einer Sprühnebellöschanlage. Bis Jahresende müssen noch die zusätzlichen Dacharbeiten sowie die Pflasterarbeiten im Innenhof erfolgen und der verbleibende Fassadenanstrich aufgebracht werden. Im Innenbereich laufen noch die Elektro-, Heizungs- und Sanitärfeininstallation, die Montage der Sprühvernebelungsanlage, die Innenputz- und Trockenbauarbeiten sowie der Einbau der Innentüren. Eine Sanierung historischer Gebäude birgt immer Herausforderungen.
6: Ja, in der relativ kurzen Zeit, Baufenster von 1 bis 1,5 Jahren, dieses doch großflächige Gebäude statisch und brandschutztechnisch wieder so zu ertüchtigen, wie es jetzt schon zum Großteil passiert ist. Ja, und ja, natürlich verbunden mit den typischen Überraschungen, die so ein Bestandsbau mit sich bringt. Ja.
7: Zum Beispiel?
6: Also es wurden natürlich im Vorfeld Deckenöffnungen zum Beispiel vorgenommen und dann wurden da Annahmen getroffen, wie man damit umgeht. Und dann ist an einer anderen Stelle die Decke nochmal geöffnet worden oder dann richtig im Zuge des Abkommens.

0: groß und dann sind halt völlig andere Bedingungen zutage getreten, doch andere Balkenlagen als erwartet. Und dann muss eben reagiert werden und das möglichst alles im Bauverlauf und ohne nochmal monatelang zu planen. Ne? Das ist das Typische, was so ein historischer Bau mit sich bringt.
1: Der Denkmalschutz war und ist bei diesem Gebäude eine Hausnummer.
2: Richtig. Es ging um die Erhaltung des historischen Baudenkmals aus dem verschiedenen Jahrhundert. Das Weißbachsche Haus ist nicht in einem Zug gebaut worden, sondern in mehreren Abschnitten. Der erste Abschnitt ist der, wo jetzt die Fabrik der Fäden drin ist. Und danach wurde sukzessive dazu gebaut, je nachdem, was gebraucht worden ist. Und der zweite Bauabschnitt betrifft jetzt zum einen die Wohnung der Familie Weißbach und die zugehörigen Geschäftsräume und Produktionsräume im anstehenden Gebäude in der Nummer 7.
1: Die Finanzierung ist dreigeteilt.
2: Zum einen das EFRE-Programm, zum einen das Städteförderungsprogramm und ein Zuschuss vom Landesdenkmalamt über die Maßnahmen, die außerhalb des Budgets liegen, um die denkmalförderischen Maßnahmen umzusetzen. Das sind Zuschüsse für Fenster und teilweise für naturbelassene Steine, wo also der Zustand wiederhergestellt werden kann, wo es einen Zuschuss vom Landesdenkmalamt bekommen gibt.
1: Wer wird das Gebäude künftig beziehen und nutzen?
3: Also ganz definitiv kann ich es Ihnen nicht sagen, aber wir sind derzeit im Gespräch mit dem Sternenlabor. Sternenlabor war ja schon vorher ein Nutzer im großen Bereich des Weißbachschen Hauses hier. Und natürlich ist es unser Wunsch, dass das Sternenlabor mit seinen vielgestaltigen Projekten hier wieder einzieht. Geplant ist im ersten Geschoss teilweise Räume und teilweise Räume im Erdgeschoss. Unten im Erdgeschoss sehen wir hier im Hintergrund doch sehr repräsentative Räume. Die wollen wir einer multifunktionalen Nutzung zuführen. Da kann also sowohl in Ergänzung der Fabrik der Fäden als auch für die Nutzer, die hier im Quartier sind, auch nochmal Räume entstehen, die für Vernissagen, für Ausstellungen etc. genutzt werden. Und die obersten zwei Etagen, das sind Büroräume, die wollen wir auch entsprechend nutzen. Und da werden wir uns, denke ich mal, Ende Juni, Mitte Juli noch mal positionieren, was dort einziehen wird. Ja, wir wollen Ende des Jahres natürlich fertig sein, weil dann auch unsere Förderperiode ausläuft. Das heißt, wir haben auch zur Geldverwendung natürlich eine Frist gesetzt und die ist Ende des Jahres. Und da muss es einfach klappen, dass wir dort fertig sind.
1: Die Kosten für den zweiten Bauabschnitt belaufen sich auf etwa 5,3 Millionen Euro. Davon stehen etwa 3,4 Millionen Euro als Fördermittel der Städtebauförderung Lebendige Zentren, Erhalt und Entwicklung der Stadt- und Ortskerne und 142.644 Euro als Fördermittel der Deutschen Stiftung Denkmalschutz durch die treuhänderische Hans-Leopold-Hartenstein-Stiftung zur Verfügung.
4: Das Familienstraßenfest am 9. Mai in der inneren Plauenschen der Peter-Breuer- und der Magazinstraße lockte nicht nur zahlreiche Besucher in die Zwickauer Innenstadt. Es leistete auch einen wichtigen Beitrag für einen guten Zweck. Durch verschiedene Spendenaktionen kamen insgesamt 3.235 Euro für den ambulanten Kinderhospizdienst Westsachsen zusammen. Möglich wurde das Ergebnis durch das Engagement vieler Händler, die gemeinsam mit dem Förderverein Stadtmanagement Zwickau und der Stadtmanagerin Anne Kuhl das Familienfest auf die Beine gestellt hatten. Bereits in den Wochen vor der Veranstaltung konnten Kunden in mehreren Geschäften für diesen wichtigen Zweck spenden. Am Veranstaltungstag selbst trug vor allem die große Tombola zum Spendenerfolg bei. Auch die Aktion Zusammen füreinander beteiligte sich mit ihrer Suppenküche an dieser Aktion. Die Spendensumme wurde von den Mitorganisatoren des Festes an den ambulanten Kinderhospizdienst Westsachsen übergeben. Die Veranstalter und die beteiligten Händler freuen sich über die große Resonanz und bedanken sich bei allen, die durch ihren persönlichen Einsatz, ihre Spende oder ihren Besuch zum Erfolg des Festes und der Spendenaktion beitrugen.
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4: Vom 19. bis zum 21. Juni lädt die Stadt Meerane zum 52. Meeraner Parkfest in den Wilhelm-Wunderlich-Park ein. Besucher erwartet ein Wochenende mit Musik, Unterhaltung, Sport und zahlreichen Mitmachangeboten für die ganze Familie. Zu den Höhepunkten zählen ein abwechslungsreiches Bühnenprogramm, das Public Viewing des WM-Spiels Deutschland gegen die Elfenbeinküste sowie der traditionelle Marathon am Sonntag. Bei dem beliebten Parkfestlauf werden rund 1000 Teilnehmer auf verschiedenen Strecken für Kinder, Jugendliche und Erwachsene erwartet. Ergänzt wird das Programm durch einen großen Vereinstag, Fahrgeschäfte, Schausteller sowie ein vielfältiges Angebot an Speisen und Getränken. Alle Informationen und das komplette Programm gibt es auch noch einmal auf der Internetseite der Stadt Meerane. Der staatlich anerkannte Erholungsort Jößnitz liegt mitten im Vogtland nördlich von Plauen. Wer aktive Erholung sucht, findet rund um den idyllisch gelegenen Ort ein weitläufiges Wander-, Rad- und Reitwegenetz. Er bietet aber auch Ruhe und Entschleunigung. Jößnitz freut sich nicht nur auf erwachsene Besucher, auch Kinder sind herzlich willkommen.
5: Der staatlich anerkannte Erholungsort Jößnitz wird noch ein Stück familienfreundlicher. Im idyllischen Schlosspark am alten Badehäuschen lädt nun eine bunte Erlebnisspielzeugkiste Kinder, Familien und Gäste zum gemeinsamen Spielen, Entdecken und Verweilen ein. Lars Buchmann hat das Projekt gemeinsam mit dem Dachverband Stadtmarketing Plauen e.V. und den Stadtwerken Strom als Ideengeber ins Leben gerufen. Am vergangenen Mittwoch war der Projektpapa der Spielekisten, Lena Schaller, Geschäftsführerin Dachverband Stadtmarketing Plauen, drei Schüler der Produktionsschule Vogtland, sie waren am Bau der Spielzeugkisten beteiligt, Ulf Merkel, er war für die Platzierung der Spielzeugkisten auf den Spielplätzen der Stadt Plauen verantwortlich und die Geldgeber Anja und Christian Keller vor Ort. Das Projekt hat sich zu einer echten Erfolgsgeschichte entwickelt und wird von vielen Bürgerinnen und Bürgern aktiv unterstützt.
6: Ja, also das sind die Kisten, die Spielzeugkisten, jetzt 21 Stück an der Zahl, die wir jetzt hier in Plauen, in den Ortsteilen haben. Und die Kinder können dann sozusagen hierher kommen, können sich Spielzeug rausnehmen. Es gibt verschiedene Schaufeln, es gibt verschiedenes Spielzeug, was sie entdecken können, Bagger und Fahrzeuge. Und das ist eben das Schöne, sie brauchen ihr Zeug nicht mitbringen, sondern es ist da. Sie können es hier gleich nutzen und es ist auch für spontanen Besuch mal auf dem Spielplatz super geeignet. Und wir wissen ja selber, wie das ist, wenn man das Spielzeug erst immer mit sich rumschleppen muss. Das ist sehr nervig. Deswegen die Idee damals zu sagen, das Spielzeug ist schon da und ihr könnt einfach loslegen und spielen.
5: Ein Besuch in der Hauptstadt gab den Anstoß für das Projekt.
6: Mein Vater, der kommt aus der Nähe von Berlin und da habe ich so etwas Ähnliches ein bisschen gesehen und dachte ich, das ist eigentlich eine coole Sache, die könnten wir und müssen wir unbedingt für Plauen übernehmen. Und dann habe ich es noch ein bisschen verfeinert, also da war es eher so eine einfache Kiste, die da so ein bisschen im Sandkasten stand und dachte, da kann man was draus machen. Und dann kam die Idee, solche Sandspielzeugkisten zu bauen oder bauen zu lassen, wo dann die Kinder wirklich viel Auswahl haben und Spielzeug haben. Ja, so ist die Idee einfach entstanden.
5: Gebaut werden die Spielzeugkisten in der Produktionsschule Vogtland.
7: Ich bin der Simon Hartlich und komme aus der FG, aus der Fördergesellschaft, aus Plauen und habe mit an der Kiste mitgewirkt.
8: Und hat Spaß gemacht?
7: Ja.
5: Die Spielzeugkisten findet man in ganz Plauen.
6: Also in jedem Stadtteil haben wir mittlerweile eine Kiste, glaube ich, und in den Ortsteilen. Also wenn ich jetzt anfangen würde aufzuzählen, wären wir heute nicht fertig.
8: Ja, wer hat es bezahlt?
6: Ja, bezahlt haben es Sponsoren größtenteils immer. Also wir versuchen immer, dass wir Sponsoren finden für die Kisten, weil sie ja doch nicht ganz so preiswert sind, aber nachhaltig.
5: In Jösnitz waren das, wie bereits erwähnt, Anja und Christian Kellner. Zum Pressetermin waren leider keine Kinder anwesend. Aber man ist sich sicher, die Kiste wird bald entdeckt werden und dann wird die Freude groß sein. Für Jösnitz ist die neue Spielzeugkiste mehr als ein Spieleangebot.
9: Ich freue mich besonders für unseren staatlich anerkannten Erholungsort Jösnitz, dass wir jetzt die 21. Spielzeugkiste erhalten haben. Wir haben das Projekt auch ein bisschen initiiert, dass hier am Schlosspark auch für die Kinder wieder ein bisschen was Neues geschaffen wird. Und gerade in Bezug auf die Reprädikatisierung, die dieses Jahr dann am 26.08. erfolgt, da kommt der Landesbeirat, ist das noch eine schöne Geschichte, die wir hier am Schlosspark jetzt noch initiiert haben. Nochmal vielen Dank an Dachverband Stadtmarketing, an Lars Buchmann, der die Aktion mit den Spielzeugkisten initiiert hat. Und ich denke, die wird hier auch im Schlosspark bei uns gut angenommen, weil wie gesagt, hier bei uns der Schlosspark immer gut frequentiert und eigentlich so unser kleines Kleinod hier in Jösnitz.
5: So verbindet Jösnitz Erholung, Natur und Familienfreundlichkeit. Ein Stück Urlaubsgefühl direkt vor der Haustür. Und ganz nebenbei rückt Plauen mit den nun 21 Standorten dem inoffiziellen Titel als Stadt mit den meisten Sandspielzeugkisten Deutschlands ein Stück näher.
10: Der Reichenbacher Wohlfühlmarkt geht am Sonnabend, dem 13. Juni in der Zeit von 9 bis 15 Uhr im Park der Generationen in seine zweite Runde. Hier kann man nach besonderen Schätzen stöbern, ausgewählte Secondhand-Teile entdecken und die entspannte Atmosphäre genießen. Kinder und Erwachsene können gleichermaßen ihre Artikel verkaufen. Zum Beispiel Secondhand-Artikel wie Kleidung, Spielzeug, Bücher, Haushaltswaren, Deko und selbstgemachtes wie Handarbeiten oder Kunst. Nicht zum Verkauf zugelassen sind Neuwaren, pornografische und gewaltverherrlichende Videos, DVD-Spiele FSK 18, Rauschgift, Betäubungsmittel und Waffen. Es wird Gegrilltes und Getränke geben, aber auch Nascherei wie Popcorn oder Eis sollen angeboten werden. Sitzgelegenheiten laden zum Verweilen ein. Für kleine Besucher gibt es eine Hüpfburg oder ein Riesen-Lego zum Bauen. Standplätze sind vorab reservierbar. Alle Verkäufer können ihre Stände bereits ab 7.30 Uhr aufbauen. Der Flohmarkt startet offiziell um 9 Uhr und endet um 15 Uhr. Kinder bis einschließlich 14 Jahren können auch vor 15 Uhr abbauen.
4: Zum Abschluss der Oberligasaison gab es für die Teams aus der Region am vergangenen Wochenende noch einmal unterschiedliche Ergebnisse. Der VfC Plauen trennte sich am letzten Spieltag auswärts vom Bischofswerda FV mit einem 2:4 Auswärtssieg. Die Plauener beendeten die Saison damit auf dem Platz 3 mit 59 Punkten. Mit Blick auf die neue Saison stehen beim VfC Plauen auch schon einige personelle Veränderungen fest. Vor allem ist hierbei zu erwähnen, dass ab kommender Saison Sven Köhler das Amt des neuen Cheftrainers der Plauener übernehmen wird. Der VfB Auerbach konnte sein letztes Saisonspiel am Wochenende zu Hause ebenfalls erfolgreich gestalten und setzte sich mit 4:2 gegen Budissa Bautzen durch. Für die Auerbacher war die Saison damit auf Platz 4 und insgesamt 51 Punkten aus 30 Spielen beendet. Auch hier geht es schon in die Kaderplanung für die neue Saison. Auerbach verpflichtet hier keine Unbekannten. Unter anderem werden Fabian Stein vom SC Syrau, Alexander Morozov vom VfB Schöneck und Jakob Pieles mit reichlich Regionalliga-Erfahrung für die kommende Spielzeit auflaufen. Der VfB Empor Glauchau hingegen musste sich zum Saisonende mit einem

0: 1:2 gegen Union Sandersdorf geschlagen geben. Den Treffer für die Glauchauer erzielte Randolf Riesen. Das Ergebnis rückte an diesem Tag aber eher in den Hintergrund. Vielmehr standen zwei Spieler im Mittelpunkt, die den Verein über Jahre geprägt haben und nun ihre Fußballschuhe an den Nagel hängen. Marian Albustin und Jonas Mack. Albustin verabschiedet sich nach 125 Spielen für den VfB Empor Glauchau und auch Mack hinterlässt mit 116 Einsätzen deutliche Spuren in der Glauchauer Vereinsgeschichte. Glauchau beendet die Saison auf Platz 9 mit insgesamt 40 Punkten aus 30 Spielen.
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3: Nach einem eher durchwachsenen Freitag dürfen wir uns auf ein freundliches Wochenende freuen. Mit Sonnenschein starten wir in den Samstag. Im weiteren Tagesverlauf schieben sich gelegentlich harmlose Wölkchen ins Sendegebiet. Wir erzielen Höchstwerte von 23 Grad. Der Sonntag hat dann noch mehr Sonne im Gepäck. Die Temperaturen sind genauso angenehm wie am Vortag. Am Montag erzielen wir schon wieder 25 Grad in der Spitze. Auch dann wird Sonnenschein unser Begleiter sein. Der Dienstag kommt dann recht durchwachsen daher. Dicke Wolken dominieren das Wettergeschehen. Immer wieder sind Regenschauer möglich. Gelegentlich kämpft sich aber auch die Sonne durch die Wolkenlücken. Das Quecksilber klettert bis auf 20 Grad.
4: Liebe Zuschauer, das Wochenende naht. Das war die letzte Ausgabe von Tag Aktuell. Wir bedanken uns fürs Einschalten und verabschieden uns von Ihnen. Wünschen Ihnen ein paar erholsame Tage, bevor wir dann am Montag hier wieder in aller Frische starten. Bis dahin, machen Sie es gut. Tschüss.

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1: Ein Flohmarkt für den guten Zweck. Bauarbeiten am Weißbachschen Haus schreiten voran und neue Spielekiste im Schlosspark.
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1: Ja, liebe Zuschauer, und damit heiße ich Sie ganz herzlich willkommen zur letzten Tag-Aktuell-Ausgabe für diese Woche. Dann ist auch schon wieder Wochenende. Aber es warten noch viele spannende Themen heute auf Sie und damit herzlich willkommen. Ja, was hat ein Flohmarkt mit verletzten Igeln zu tun? Manchmal eine ganze Menge. Denn Igel, die durch den Einsatz von Mährobotern verletzt wurden, müssen aufwendig behandelt und über längere Zeit gepflegt werden. Dieser Aufgabe hat sich der Verein Stachelnasen e.V. Zwickauer Land gewidmet.
3: Igel sind nachtaktive Tiere. Wer selbst im Sommer nachts im Garten sitzt und nicht gerade die totale Party braucht, kann diese putzigen Gesellen beobachten. Ihr großes Problem ist das Verhalten bei Gefahr. Die Igel rollen sich zusammen und bleiben reglos liegen. Die meisten Feinde aus dem Tierreich scheitern dann an den Stacheln und lassen den Igel in Ruhe. Ganz anders sieht es aus, wenn des Nachts Mähroboter ihre Runden ziehen. Die haben genug Kraft, um über den Igel hinwegzufahren und ihm dabei schwere Verletzungen zuzufügen. Wenn das Tier das überlebt, kommt es im glücklichsten Fall in die Hände der Mitglieder des Stachelnasen e.V. Dort werden die Tiere gepflegt und wieder aufgepäppelt. Aber Tierarzt, Futter und Unterbringung, das alles kostet Geld. Und hier kommt der Hofflohmarkt vom Wochenende ins Spiel. An der Rottmannsdorfer Ecke Gerd-Fröbe-Straße gab es einen ganzen Hof voller gut erhaltener Haushaltsgegenstände, Vasen, Bilder, Spielzeuge, aber auch Pflanzen. Die Resonanz überraschte dabei sogar die Organisatoren.
4: Ja, wir sind auch positiv überrascht. Also das hat sehr gut geklappt. Wir haben das Tor aufgemacht und dann kamen schon die ersten Leute rein und haben sich gefreut, dass wir sie auch so freundlich begrüßt haben. Ne? Die Freude war beiderseits.
3: Und man sieht hier die verschiedensten Sachen, wirklich ein Flohmarkt. Wo kommen die alle her, die Sachen?
4: Also es sind ja viele Jahre, meine Mutter auch, mein Papa, was sich eben so ansammelt über die ganzen Jahre. Ist ja ganz normal, ich denke, das kennt auch jeder. Und wir verbinden einfach ja, was Nützliches, es ist Nachhaltigkeit. Der ein oder andere findet einen ganz besonderen Schatz und für mich oder ja auch meine Familie ist es natürlich wunderschön, das Ganze mit Spenden zu kombinieren mit dem Stachelnasen e.V.
3: Das ist das Besondere an diesem Flohmarkt. Es gibt keine festen Preise, sondern die Besucher spenden für den genannten Verein. Das war an diesem Tag für niemanden ungewöhnlich, gibt es doch immer noch genügend verletzte Tiere, die Hilfe brauchen.
4: Ja, das ist richtig. Und die Zahl an verletzten Tieren, die nimmt auch stetig zu. Und der Stachelnasen e.V., die sind also da seit Jahren hinterher, sich dort zu kümmern, haben immer Bedarf. Und ja, also man kann sehr dankbar sein, dass es Menschen gibt, die sich dort beschäftigen mit dem Thema und dort Tag und Nacht einfach auch da sind.
3: Na? Der Zuspruch zu diesem ersten Hofflohmarkt bestärkt Johanna Kölling, dass sie mit ihrer Familie ein Thema aufgeworfen hat, das viele Menschen interessiert.
4: Das ist heute der Beginn, vielleicht entwickelt sich daraus ja noch viel mehr. Ist ja durchaus möglich. Die Menschen, die hierher kommen, die sehen Dinge, die sie vielleicht auch weitergeben können, die sie selber haben. Ja, vielleicht macht irgendwann die ganze Nachbarschaft mit auf und dann haben wir einen riesen Flohmarkt hier auf der Straße.
3: Solange es Menschen gibt, die sich so um den Schutz der Tiere sorgen, besteht noch Hoffnung, dass man früh nach dem Aufstehen keinen toten Igel auf der Wiese sieht, sondern einen, der sich nach der nächtlichen Spielerei zur Ruhe begibt. Und Natur, das muss nicht der 3 cm Rasen zwischen Betonkanten sein. Auch hohes Gras mit Frühlingsblühen und Tieren sieht schön aus.
1: Ist es nicht die mangelnde Ernährung, dann sind... Seit November 2023 ist der erste Teil des Weißbachschen Hauses vollständig saniert. Dort ist die Fabrik der Fäden untergebracht. Jetzt wurde in einem zweiten Bauabschnitt der Komplex der Bleichstraße 3 bis 7 bis zum Durchgang neben den Weberhäusern saniert. Dies macht das Förderprogramm Lebendige Zentren Plauen-Mitte möglich.
5: Am vergangenen Mittwoch informierten Baubürgermeisterin Kerstin Wolf, Fachbereichsleiter städtische Bauaufgaben Harald Haupt und Projektleiterin Jana Eichler die Pressevertreter zum aktuellen Baustand. Derzeit erfolgt im zweiten Bauabschnitt die niederschwellige Sanierung zum Mehrzweckgebäude für eine büroartige Nutzung. Es wurde ein innenliegendes Sicherheitstreppenhaus einschließlich Schleuse und Druckbelüftungsanlage errichtet, sowie ein Aufzug, neue WC-Anlagen und Teeküchen inklusive neuer Trink- und Abwässerstränge eingebaut. Die Räume verfügen nun über sanierte Decken und die Fassade wurde neu verputzt. Auch die Fenster und Außentüren wurden erneuert, ebenso wie die Elektroinstallation und die Beleuchtung. Die neue Heizungsanlage verfügt über eine Anbindung an den bestehenden Fernwärmeanschluss. Für den Brandschutz erfolgte der Einbau einer Brandmeldeanlage sowie einer Sprühnebellöschanlage. Bis Jahresende müssen noch die zusätzlichen Dacharbeiten sowie die Pflasterarbeiten im Innenhof erfolgen und der verbleibende Fassadenanstrich aufgebracht werden. Im Innenbereich laufen noch die Elektro-, Heizungs- und Sanitärfeininstallation, die Montage der Sprühvernebelungsanlage, die Innenputz- und Trockenbauarbeiten sowie der Einbau der Innentüren. Eine Sanierung historischer Gebäude birgt immer Herausforderungen.
6: Ja, in der relativ kurzen Zeit, Baufenster von 1 bis 1,5 Jahren, dieses doch großflächige Gebäude statisch und brandschutztechnisch wieder so zu ertüchtigen, wie es jetzt schon zum Großteil passiert ist. Ja, und ja, natürlich verbunden mit den typischen Überraschungen, die so ein Bestandsbau mit sich bringt. Ja.
7: Zum Beispiel?
6: Also es wurden natürlich im Vorfeld Deckenöffnungen zum Beispiel vorgenommen und dann wurden da Annahmen getroffen, wie man damit umgeht. Und dann ist an einer anderen Stelle die Decke nochmal geöffnet worden oder dann richtig im Zuge des Abkommens.

0: groß und dann sind halt völlig andere Bedingungen zutage getreten, doch andere Balkenlagen als erwartet. Und dann muss eben reagiert werden und das möglichst alles im Bauverlauf und ohne nochmal monatelang zu planen. Ne? Das ist das Typische, was so ein historischer Bau mit sich bringt.
1: Der Denkmalschutz war und ist bei diesem Gebäude eine Hausnummer.
2: Richtig. Es ging um die Erhaltung des historischen Baudenkmals aus dem verschiedenen Jahrhundert. Das Weißbachsche Haus ist nicht in einem Zug gebaut worden, sondern in mehreren Abschnitten. Der erste Abschnitt ist der, wo jetzt die Fabrik der Fäden drin ist. Und danach wurde sukzessive dazu gebaut, je nachdem, was gebraucht worden ist. Und der zweite Bauabschnitt betrifft jetzt zum einen die Wohnung der Familie Weißbach und die dazugehörigen Geschäftsräume und Produktionsräume im anstehenden Gebäude in der Nummer 7.
1: Die Finanzierung ist dreigeteilt.
2: Zum einen das EFRE-Programm, zum einen das Städteförderungsprogramm und ein Zuschuss vom Landesdenkmalamt über die Maßnahmen, die außerhalb des Budgets liegen, um die denkmalförderischen Maßnahmen umzusetzen. Das sind Zuschüsse für Fenster und teilweise für naturbelassene Steine, wo also der Zustand wiederhergestellt werden kann, wo es einen Zuschuss vom Landesdenkmalamt bekommen gibt.
1: Wer wird das Gebäude künftig beziehen und nutzen?
3: Also ganz definitiv kann ich es Ihnen nicht sagen, aber wir sind derzeit im Gespräch mit dem Sternenlabor. Sternenlabor war ja schon vorher ein Nutzer im großen Bereich des Weißbachschen Hauses hier. Und natürlich ist es unser Wunsch, dass das Sternenlabor mit seinen vielgestaltigen Projekten hier wieder einzieht. Geplant ist im ersten Geschoss teilweise Räume und teilweise Räume im Erdgeschoss. Unten im Erdgeschoss sehen wir hier im Hintergrund doch sehr repräsentative Räume. Die wollen wir einer multifunktionalen Nutzung zuführen. Da kann also sowohl in Ergänzung der Fabrik der Fäden als auch für die Nutzer, die hier im Quartier sind, auch nochmal Räume entstehen, die für Vernissagen, für Ausstellungen etc. genutzt werden. Und die obersten zwei Etagen, das sind Büroräume, die wollen wir auch entsprechend nutzen. Und da werden wir uns, denke ich mal, Ende Juni, Mitte Juli noch mal positionieren, was dort einziehen wird. Ja, wir wollen Ende des Jahres natürlich fertig sein, weil dann auch unsere Förderperiode ausläuft. Das heißt, wir haben auch zur Geldverwendung natürlich eine Frist gesetzt und die ist Ende des Jahres. Und da muss es einfach klappen, dass wir dort fertig sind.
1: Die Kosten für den zweiten Bauabschnitt belaufen sich auf etwa 5,3 Millionen Euro. Davon stehen etwa 3,4 Millionen Euro als Fördermittel der Städtebauförderung Lebendige Zentren, Erhalt und Entwicklung der Stadt- und Ortskerne und 142.644 Euro als Fördermittel der Deutschen Stiftung Denkmalschutz durch die treuhänderische Hans-Leopold-Hartenstein-Stiftung zur Verfügung.
4: Das Familienstraßenfest am 9. Mai in der inneren Plauenschen der Peter-Breuer- und der Magazinstraße lockte nicht nur zahlreiche Besucher in die Zwickauer Innenstadt. Es leistete auch einen wichtigen Beitrag für einen guten Zweck. Durch verschiedene Spendenaktionen kamen insgesamt 3.235 Euro für den ambulanten Kinderhospizdienst Westsachsen zusammen. Möglich wurde das Ergebnis durch das Engagement vieler Händler, die gemeinsam mit dem Förderverein Stadtmanagement Zwickau und der Stadtmanagerin Anne Kuhl das Familienfest auf die Beine gestellt hatten. Bereits in den Wochen vor der Veranstaltung konnten Kunden in mehreren Geschäften für diesen wichtigen Zweck spenden. Am Veranstaltungstag selbst trug vor allem die große Tombola zum Spendenerfolg bei. Auch die Aktion Zusammen füreinander beteiligte sich mit ihrer Suppenküche an dieser Aktion. Die Spendensumme wurde von den Mitorganisatoren des Festes an den ambulanten Kinderhospizdienst Westsachsen übergeben. Die Veranstalter und die beteiligten Händler freuen sich über die große Resonanz und bedanken sich bei allen, die durch ihren persönlichen Einsatz, ihre Spende oder ihren Besuch zum Erfolg des Festes und der Spendenaktion beitrugen.
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4: Vom 19. bis zum 21. Juni lädt die Stadt Meerane zum 52. Meeraner Parkfest in den Wilhelm-Wunderlich-Park ein. Besucher erwartet ein Wochenende mit Musik, Unterhaltung, Sport und zahlreichen Mitmachangeboten für die ganze Familie. Zu den Höhepunkten zählen ein abwechslungsreiches Bühnenprogramm, das Public Viewing des WM-Spiels Deutschland gegen die Elfenbeinküste sowie der traditionelle Marathon am Sonntag. Bei dem beliebten Parkfestlauf werden rund 1000 Teilnehmer auf verschiedenen Strecken für Kinder, Jugendliche und Erwachsene erwartet. Ergänzt wird das Programm durch einen großen Vereinstag, Fahrgeschäfte, Schausteller sowie ein vielfältiges Angebot an Speisen und Getränken. Alle Informationen und das komplette Programm gibt es auch noch einmal auf der Internetseite der Stadt Meerane. Der staatlich anerkannte Erholungsort Jößnitz liegt mitten im Vogtland nördlich von Plauen. Wer aktive Erholung sucht, findet rund um den idyllisch gelegenen Ort ein weitläufiges Wander-, Rad- und Reitwegenetz. Er bietet aber auch Ruhe und Entschleunigung. Jößnitz freut sich nicht nur auf erwachsene Besucher, auch Kinder sind herzlich willkommen.
5: Der staatlich anerkannte Erholungsort Jößnitz wird noch ein Stück familienfreundlicher. Im idyllischen Schlosspark am alten Badehäuschen lädt nun eine bunte Erlebnisspielzeugkiste Kinder, Familien und Gäste zum gemeinsamen Spielen, Entdecken und Verweilen ein. Lars Buchmann hat das Projekt gemeinsam mit dem Dachverband Stadtmarketing Plauen e.V. und den Stadtwerken Strom als Ideengeber ins Leben gerufen. Am vergangenen Mittwoch war der Projektpapa der Spielekisten, Lena Schaller, Geschäftsführerin Dachverband Stadtmarketing Plauen, drei Schüler der Produktionsschule Vogtland, sie waren am Bau der Spielzeugkisten beteiligt, Ulf Merkel, er war für die Platzierung der Spielzeugkisten auf den Spielplätzen der Stadt Plauen verantwortlich und die Geldgeber Anja und Christian Keller vor Ort. Das Projekt hat sich zu einer echten Erfolgsgeschichte entwickelt und wird von vielen Bürgerinnen und Bürgern aktiv unterstützt.
6: Ja, also das sind die Kisten, die Spielzeugkisten, jetzt 21 Stück an der Zahl, die wir jetzt hier in Plauen, in den Ortsteilen haben. Und die Kinder können dann sozusagen hierher kommen, können sich Spielzeug rausnehmen. Es gibt verschiedene Schaufeln, es gibt verschiedenes Spielzeug, was sie entdecken können, Bagger und Fahrzeuge. Und das ist eben das Schöne, sie brauchen ihr Zeug nicht mitbringen, sondern es ist da. Sie können es hier gleich nutzen und es ist auch für spontanen Besuch mal auf dem Spielplatz super geeignet. Und wir wissen ja selber, wie das ist, wenn man das Spielzeug erst immer mit sich rumschleppen muss. Das ist sehr nervig. Deswegen die Idee damals zu sagen, das Spielzeug ist schon da und ihr könnt einfach loslegen und spielen.
5: Ein Besuch in der Hauptstadt gab den Anstoß für das Projekt.
6: Mein Vater, der kommt aus der Nähe von Berlin und da habe ich so etwas Ähnliches ein bisschen gesehen und dachte ich, das ist eigentlich eine coole Sache, die könnten wir und müssen wir unbedingt für Plauen übernehmen. Und dann habe ich es noch ein bisschen verfeinert, also da war es eher so eine einfache Kiste, die da so ein bisschen im Sandkasten stand und dachte, da kann man was draus machen. Und dann kam die Idee, solche Sandspielzeugkisten zu bauen oder bauen zu lassen, wo dann die Kinder wirklich viel Auswahl haben und Spielzeug haben. Ja, so ist die Idee einfach entstanden.
5: Gebaut werden die Spielzeugkisten in der Produktionsschule Vogtland.
7: Ich bin der Simon Hartlich und komme aus der FG, aus der Fördergesellschaft, aus Plauen und habe mit an der Kiste mitgewirkt.
8: Und hat Spaß gemacht?
7: Ja.
5: Die Spielzeugkisten findet man in ganz Plauen.
6: Also in jedem Stadtteil haben wir mittlerweile eine Kiste, glaube ich, und in den Ortsteilen. Also wenn ich jetzt anfangen würde aufzuzählen, wären wir heute nicht fertig.
8: Ja, wie hat es bezahlt?
6: Ja, bezahlt haben es Sponsoren im größten Teil immer. Also wir lassen

0: Wir versuchen immer, dass wir Sponsoren finden für die Kisten, weil sie ja doch nicht ganz so preiswert sind, aber nachhaltig.
1: In Jösnitz waren das, wie bereits erwähnt, Anja und Christian Kellner. Zum Pressetermin waren leider keine Kinder anwesend. Aber man ist sich sicher, die Kiste wird bald entdeckt werden und dann wird die Freude groß sein. Für Jösnitz ist die neue Spielzeugkiste mehr als ein Spieleangebot.
2: Ich freue mich besonders für unseren staatlich anerkannten Erholungsort Jösnitz, dass wir jetzt die 21. Spielzeugkiste erhalten haben. Wir haben das Projekt auch ein bisschen initiiert, dass hier am Schlosspark auch für die Kinder wieder ein bisschen was Neues geschaffen wird. Und gerade in Bezug auf die Reprädikatisierung, die dieses Jahr dann am 26.08. erfolgt, da kommt der Landesbeirat, ist das noch eine schöne Geschichte, die wir hier am Schlosspark jetzt noch initiiert haben. Ja, nochmal vielen Dank an Dachverband Stadtmarketing, an Lars Buchmann, der die Aktion mit den Spielzeugkisten initiiert hat. Und ich denke, die wird hier auch im Schlosspark bei uns gut angenommen, weil, wie gesagt, hier bei uns der Schlosspark immer gut frequentiert und eigentlich so unser kleines Kleinod hier in Jösnitz.
1: So verbindet Jösnitz Erholung, Natur und Familienfreundlichkeit. Ein Stück Urlaubsgefühl direkt vor der Haustür. Und ganz nebenbei rückt Plauen mit den nun 21 Standorten dem inoffiziellen Titel als Stadt mit den meisten Sandspielzeugkisten Deutschlands ein Stück näher.
3: Der Reichenbacher Wohlfühlmarkt geht am Sonnabend, dem 13. Juni in der Zeit von 9 bis 15 Uhr im Park der Generationen in seine zweite Runde. Hier kann man nach besonderen Schätzen stöbern, ausgewählte Secondhand-Teile entdecken und die entspannte Atmosphäre genießen. Kinder und Erwachsene können gleichermaßen ihre Artikel verkaufen. Zum Beispiel Secondhand-Artikel wie Kleidung, Spielzeug, Bücher, Haushaltswaren, Deko und selbstgemachtes wie Handarbeiten oder Kunst. Nicht zum Verkauf zugelassen sind Neuwaren, pornografische und gewaltverherrlichende Videos, DVD-Spiele FSK 18, Rauschgift, Betäubungsmittel und Waffen. Es wird Gegrilltes und Getränke geben, aber auch Nascherei wie Popcorn oder Eis sollen angeboten werden. Sitzgelegenheiten laden zum Verweilen ein. Für kleine Besucher gibt es eine Hüpfburg oder ein Riesen-Lego zum Bauen. Standplätze sind vorab reservierbar. Alle Verkäufer können ihre Stände bereits ab 7.30 Uhr aufbauen. Der Flohmarkt startet offiziell um 9 Uhr und endet um 15 Uhr. Kinder bis einschließlich 14 Jahren können auch vor 15 Uhr abbauen.
4: Zum Abschluss der Oberliga-Saison gab es für die Teams aus der Region am vergangenen Wochenende noch einmal unterschiedliche Ergebnisse. Der VfC Plauen trennte sich am letzten Spieltag auswärts vom Bischofswerda FV mit einem 2:4 Auswärtssieg. Die Plauener beendeten die Saison damit auf dem Platz 3 mit 59 Punkten. Mit Blick auf die neue Saison stehen beim VfC Plauen auch schon einige personelle Veränderungen fest. Vor allem ist hierbei zu erwähnen, dass ab kommender Saison Sven Köhler das Amt des neuen Cheftrainers der Plauener übernehmen wird. Der VfB Auerbach konnte sein letztes Saisonspiel am Wochenende zu Hause ebenfalls erfolgreich gestalten und setzte sich mit 4:2 gegen Budissa Bautzen durch. Für die Auerbacher war die Saison damit auf Platz 4 und insgesamt 51 Punkten aus 30 Spielen beendet. Auch hier geht es schon in die Kaderplanung für die neue Saison. Auerbach verpflichtet hier keine Unbekannten. Unter anderem werden Fabian Stein vom SC Syrau, Alexander Morozov vom VfB Schöneck und Jakob Pieles mit reichlich Regionalliga-Erfahrung für die kommende Spielzeit auflaufen. Der VfB Empor Glauchau hingegen musste sich zum Saisonende mit einem 1:2 gegen Union Sandersdorf geschlagen geben. Den Treffer für die Glauchauer erzielte Randolf Riesen. Das Ergebnis rückte an diesem Tag aber eher in den Hintergrund. Vielmehr standen zwei Spieler im Mittelpunkt, die den Verein über Jahre geprägt haben und nun ihre Fußballschuhe an den Nagel hängen. Marian Albustin und Jonas Mack. Albustin verabschiedet sich nach 125 Spielen für den VfB Empor Glauchau und auch Mack hinterlässt mit 116 Einsätzen deutliche Spuren in der Glauchauer Vereinsgeschichte. Glauchau beendet die Saison auf Platz 9 mit insgesamt 40 Punkten aus 30 Spielen.
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3: Nach einem eher durchwachsenen Freitag dürfen wir uns auf ein freundliches Wochenende freuen. Mit Sonnenschein starten wir in den Samstag. Im weiteren Tagesverlauf schieben sich gelegentlich harmlose Wölkchen ins Sendegebiet. Wir erzielen Höchstwerte von 23 Grad. Der Sonntag hat dann noch mehr Sonne im Gepäck. Die Temperaturen sind genauso angenehm wie am Vortag. Am Montag erzielen wir schon wieder 25 Grad in der Spitze. Auch dann wird Sonnenschein unser Begleiter sein. Der Dienstag kommt dann recht durchwachsen daher. Dicke Wolken dominieren das Wettergeschehen. Immer wieder sind Regenschauer möglich. Gelegentlich kämpft sich aber auch die Sonne durch die Wolkenlücken. Das Quecksilber klettert bis auf 20 Grad.
4: Liebe Zuschauer, das Wochenende naht. Das war die letzte Ausgabe von Tag Aktuell. Wir bedanken uns fürs Einschalten und verabschieden uns von Ihnen. Wünschen Ihnen ein paar erholsame Tage, bevor wir dann am Montag hier wieder in aller Frische starten. Bis dahin, machen Sie es gut. Tschüss.

Glück auf zu Kuckner, unser Erzgebirge. Aus der Haut ist eine Ausstellung überschrieben, die bis zum 27. Juni in Schneebad zu sehen ist. Bei uns erfahren Sie gleich mehr dazu. Los geht's aber im Preßnitztal.

0: Ist das nicht ein stolzer Anblick? Aber auch die erzeugten Töne sind ein Ohrenschmaus. Mario Böhme ist der Vorsitzende der IG Bresnitz-Talbahn e.V. Im Vorfeld des Pfingstfestes macht er uns neugierig.
1: Es werden wieder drei tolle Tage vom Eisenbahnbetrieblichen für die Eisenbahnfreunde. Wir haben dieses Mal eine Gastlokomotive mit der 99-1585, die auch hier im Hintergrund zu sehen ist, da von der Schwarzbachbahn. Dadurch haben wir 5 betriebsfähige 4K-Lokomotiven hier zu Pfingsten im Einsatz. Diese legendäre Lokbaureihe, die auf der Bresnitztalbahn immer gefahren ist bis zur Einstellung. Man kann sie mit unseren Lokomotiven zusammen im Einsatz erleben. Unsere ganzen anderen Lokomotiven sind natürlich auch im Einsatz, sodass wir 7 betriebsfähige Lokomotiven haben vor 3 verschiedenen Zuggarnituren. Wir fahren wieder ein umfangreiches Fahrprogramm bis mitten in die Nacht hinein. Ja, und entlang der Strecke kann man überall was erleben. Von Modellbahnausstellung, Festmeile, Bierzelt, Musikprogramm und. Also es ist wieder viel los in Jöhstadt und Umgebung.
0: Soweit die Ankündigung von Mario Böhme, dem Vereinsvorsitzenden. Um das Gesagte auch zu überprüfen, habe ich mich am Pfingstmontag auf den Weg gemacht. Zunächst ging es nach Steinbach. Ich wollte erleben, was da zwischen dem Schwarzwasser und dem Bresnitztal alles so los war. Also auf geht es, doch zuvor das Gespräch mit einigen Besuchern.
2: Na?
3: Auf dem Dampf von der Eisenbahn?
4: Ja, auf dem Dampf.
2: Bist du schon mal mit dieser Bahn gefahren?
4: Ja.
2: Und? War immer schön?
4: Ja.
2: Dann wünsche ich dir eine gute Fahrt.
4: Ja.
3: Wir freuen uns ganz sehr, mit den Kindern heute einen Ausflug zu machen. Es ist Pfingsten, schönes Wetter. Die Kinder lieben die Eisenbahn.

0: fahren und deswegen freuen wir uns ganz sehr, heute hier dabei sein zu dürfen.
1: Ganz in Familie, das sind noch zwei, die dazugehören. Was bewegt Sie eigentlich, hier nach Schmalzgrube bzw. Steinbach zu fahren?
2: Wir kommen direkt aus dem Nachbarort und haben heute früh gedacht, jetzt fahren wir mit der Eisenbahn bei dem schönen Wetter.
1: Aber Sie haben eine Beziehung zu dieser Breslitztalbahn?
2: Ja, wir sind regelmäßig hier. Wir fahren auch öfters. Mit den Kindern bietet sich das immer wieder an.
3: Wir waren das erste Mal heute hier. Die Frau hatte das im Fernsehen gesehen und dadurch sind wir heute mal hergekommen. Wollten wir das mal mit der Bahn mal fahren.
1: Und wir werden sie auch den ganzen Tag zubringen heute hier.
3: Ja, wir wollen dann wieder daheim und dann wieder zurücklaufen.
4: Nächstes Mal machen wir die ganze Strecke, da fahren wir bis Jöstadt und dann laufen wir wieder zurück. Wir haben uns mal gefragt, wie weit das ist beim Laufen und so. Aber so toll gemacht, ne?
3: Schön.
4: Und Hut ab. Hut ab für die, die das machen. Ehrenamt, ja. Das muss man sagen. Ja. Ne?
5: Das muss man. Weil ich das vom Kind noch kenne. Ne? Heute gibt es das ja nicht mehr.
1: Und die Breslitztalbahn, sagt die Ihnen etwas?
5: Ja, wir waren schon.
6: Wir sind schon mal gefahren, ja.
1: Immer wieder schön?
5: Ja, immer sehr wieder schön.
7: Interessieren dort mal. Wollen wir mal mitfahren?
1: Waren Sie schon mal hier?
7: Nein.
1: Premiere heute.
7: Premiere, jawohl.
1: Und haben Sie schon mal die alten Dampfwasser angeschaut?
7: Jawohl, haben wir vor uns gesehen hier vorne.
1: Und?
7: Sehr schön.
1: Gute Fahrt.
7: Danke.
8: Noch putzt er, aber gleich geht's los. Hier ist Stefan Schreier.
1: Wie war es denn bis jetzt?
9: Also wir sind mit Pfingsten sehr zufrieden, Pfingsten 2026. Wir hatten ja die 99.15.85 oder wir haben die 99.15.85 zu Besuch, die ja 1984 den letzten Zug ab Jöstadt gefahren hat. Und für uns alle ist das ein ganz besonderer Augenblick, dass diese Lok nach so vielen Jahren mal wieder betriebsfähig hier in Jöstadt zu Besuch ist.
1: Und welche steuerst du heute?
9: Ich fahre die 99.15.68, auch eine alte Jöstadterin, die heute mit der 85 zusammen unterwegs ist. Wir haben also das so organisiert, dass an jedem Tag eine von den Ex-Jöstadter Maschinen mit der 85 unterwegs war und sich unserem Publikum zeigen konnte.
1: Warum heute zwei in Richtung Jöstadt?
9: Weil wir haben 7 Loks unter Dampf und damit jeder mal ein bisschen fahren kann, fahren wir zu zweit. Der Zug wird es nicht notwendig machen von der Länge, aber es ist natürlich für unsere Fahrgäste ein besonderes Erlebnis, mit 2 4Ks zu fahren.
1: Warum glänzt das eigentlich immer so schön bei euch hier? Ist das die Pflege, die gute Pflege eurerseits?
9: Also das ist definitiv die gute Pflege unsererseits. Wer die alte Breslitztalbahn von früher noch kannte oder kennt, da waren die Loks meistens nicht so gut im Pflegezustand. Ich sage mal spaßeshalber, unten schwarz und oben braun. Ja? Unsere Dampfloks sind unten rot und oben schwarz.
1: Du hast auch einen guten Heizer heute.
9: Ich habe einen Spitzenheizer heute.
1: Hallo. Alles warm schon im Kessel?
10: Ja.
1: Also wir kommen gut nach Jöstadt.
10: Das sehen wir so.
8: Und das war der Jochen aus dem Hessischen aus Marburg. Und wie Sie sehen, er hat auch alle Hände voll zu tun. Wir sind auf Strecke und auch der Skoda-Fahrer, dem scheint das zu gefallen. Natürlich waren entlang der Strecke wieder viele Fotografen und Videofilmer unterwegs. Und da wurde gefilmt und fotografiert, was das Zeug hielt. Meine Einfahrt jetzt in Schmalzgrube, also zur Hälfte der Strecke. Und hier warten wir auf den Gegenzug. Und ein weiterer Gesprächspartner in Richtung Jöstadt.
11: Mit der Breslitztalbahn verbindet mich eine erste Fahrradtour im Sommer 1989, als die Strecke abgebaut gewesen ist und noch nicht absehbar war, dass die Strecke wieder mal aufgebaut wird. Und im Sommer 90 waren dann schon die ersten Zeichen, Jöstadt am Lokschuppen zu sehen.
1: Und seitdem sind Sie regelmäßig hier?
11: Mit gewisser Regelmäßigkeit, ja.
1: Also man kann die Jungs nur bewundern, die das aufgebaut haben.
11: Ganz genau, ganz großen Respekt.
1: Es soll ja weitergehen, wissen Sie schon davon?
11: Ja, aber noch nichts Genaues.
1: Das wird wie immer. Das ist das große Ziel, aber ich glaube, in unserem Lebensalter nicht mehr zu schaffen.
11: Das wünschen wir uns alle als Eisenbahnfreunde.
1: Gute Fahrt.
11: Ich weiß, danke.
8: Zwischenzeitlich sind wir in der Fahrzeug- bzw. Ausstellungshalle im Ortsteil Schlössel angekommen. Hier gibt es auch Pfingsten 2026 wieder etwas zu erleben. Nämlich mit befreundeten Eisenbahnclubs haben hier sehenswerte Anlagen ihren Platz gefunden. Übrigens erbaut wurde diese Halle im Jahre 2004 und 2005. Am 3. Juni 2005 wurde sie eingeweiht. Wir schauen zunächst erst einmal rein.

0: Soweit mein Besuch in der Ausstellungs- bzw. Fahrzeughalle. Auch tschechische Partner waren dabei. Im Außenbereich gab es auch vieles zu erleben. Teile verkauft zum Beispiel. Und hier habe ich auch ihn getroffen, Mirko Kasper.
1: Also für uns als Tschobauer ist es immer besonders schön, zu Pfingsten hier zu den Freunden im Bresnitztal zu kommen, zu helfen. In diesem Jahr haben wir eine Modellbahn mit in der Modellbahnausstellung drin und helfen an den Ecken und Enden, wo Hilfe benötigt wird. Macht immer sehr viel Spaß, die Leute sind gut drauf. Dieses Jahr passt das Wetter perfekt. Es ist einfach ein schönes, langes Modellbahnwochenende und Eisenbahnwochenende.
2: Wie hast du diese zwei Tage bisher erlebt?
1: Sehr arbeitsreich, also man muss ja früh aufstehen, um hier hochzukommen. Das ist ja nicht der nächste Weg von Tschobau. Und natürlich die Arbeit dann hier bei den Festivitäten. Es sind viele Positionen zu besetzen, die Modellbahn zu bespaßen. Es ist viel Arbeit, macht aber Spaß. Am Abend kann man dann noch mal im Dunkeln mit der Eisenbahn fahren. Es ist ein Traum. Es ist einfach ein Traum, dass es Leute gibt, die sich hier so engagieren, diese wunderschöne Eisenbahn hier wieder aufzubauen, am Leben zu erhalten, zu betreiben und den Leuten die klassische historische Eisenbahn wiederzubringen. Es ist schön, sowas hier im Erzgebirge zu haben. Wir versuchen das auch so gut wir können mit zu unterstützen und freuen uns, dass es so weitergeht, dass es auch noch viele Pläne für die Zukunft gibt vor allem.
2: Alles Gute wünsche ich dir und deinem Verein.
1: Vielen lieben Dank.
0: Von der Fahrzeughalle sind es nur wenige Minuten in Richtung Endpunkt oder Anfangspunkt, dort wo alles begann, in Jöhstadt. Und dort soll es zukünftig viel zu tun geben. Mehr darüber erfuhren wir von Mario Böhme, dem Vorsitzenden.
3: Unser großes Ziel, der Wiederaufbau des Bahnhofs Jöhstadt in seiner vollen Schönheit, weiterentwickelt zu einem touristischen Zentrum der Museumsbahn, geht in die nächste entscheidende Phase. In wenigen Wochen wird die Baufeldfreimachung beginnen. Sprich, wir werden Platz schaffen für die neuen Gleise hier in Jöhstadt. Ein großer Meilenstein für den Verein. Seit über 30 Jahren arbeiten wir darauf zu. Und wir sind schon sehr, sehr stolz und voller Spannung, dass es ja endlich losgeht und man endlich wieder etwas sieht auf dem Weg zu unserem neuen Bahnhof Jöhstadt.
0: Im Bahnhof selbst gab es dazu viele Informationen und Anschauungsmaterial. Aber auch Spenden zum Umbau konnten hier eingebracht werden. Im Außenbereich waren ebenfalls historische Wagen und natürlich Lokomotiven zu sehen. Nun aber auf ins Festzelt. 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

0: Auch im Festzelt gab es viel zu erleben, wie eben Musik. Auch Mario Böhme war natürlich unter den Gästen der Vorsitzende. Sein erstes Fazit.
1: Überwältigend. Also anders kann ich es nicht sagen. Super Wetter, volle Züge, zufriedene Gäste. Ich glaube, es sind alle, die hergekommen sind, auf ihre Kosten gekommen. Und es motiviert unheimlich unsere über 100 Vereinsmitglieder, die dieses Wochenende hier im Einsatz sind. Also einfach überwältigend und danke an alle, die uns besucht haben und uns so viel Motivation gegeben haben.
0: Fahren wir also wieder zurück in Richtung Steinbach. Wie war das gleich? Einmal Bahner, immer Bahner. Auch Lutz Mehlhorn durfte in Schmalzgrube die Kelle heben. Hier nun mein letzter Gesprächspartner Pfingsten 2026. Er hatte Verantwortung.
2: Ich bin der Laurin Köscher, ich komme aus Steinbleis. Ich bin seit 2022 beim Verein der Rössnitzalbahn aktiv und bin jetzt Zugführer. Und ja.
3: Und wie waren die Feiertage? Wie sind sie noch?
2: Sie sind sehr schön und sie sind gut besucht, Gott sei Dank.
3: Pfingsten ist nur eine Pflichtaufgabe, dabei zu sein.
2: Es ist für mich eine erfüllende Aufgabe. Und es ist einfach, die ganze Woche war ich mit dabei beim Aufbau und so weiter. Es hat richtig viel Spaß gemacht und ich mache es auch gerne wieder.
3: Und nur freundliche Leute, oder?
2: Das stimmt allerdings.
3: Alles Gute.
2: Danke sehr.
0: Und jetzt klickten noch einmal alle Fotoapparate und auch die Videoaufnahmen wurden gestartet. Sie fährt aus, die 1K Nummer 54, zusammen mit der 99542, eine 4K-Maschine. Das war Pfingsten 2026. Wir waren zu Gast im Bresnitz bzw. Schwarzwassertal. Ich hoffe, es hat Spaß gemacht.
4: Lösnitz im April 2026. 2025, Chemnitz war Kulturhauptstadt Europas, waren mit dem Purple Path zwei große Porzellanskulpturen von Uli Aigner in die Stadt gekommen. Jetzt war die Künstlerin wieder im Erzgebirge. Doch diesmal waren Porzellanminiaturen das zentrale Thema. Wir erinnern uns. Zum Salzmarkt im Jahr 2009 war das kleinste Meißner Porzellanservier der Welt im Bürgerhaus Lösnitz ausgestellt. Das hatte seinen Grund. Das Servi stand 40 Jahre im Lösnitzer Hotel Bahnschlösschen. Hinter einem Fenster war ein extra Raum dafür eingerichtet. Zwischen 1911 und 1913 war das Servi in Meißen erschaffen worden und umfasste 142 Teile. 2009 hatte Kurt Krockenberger, ein Porzellanexperte, der in Remshalden bei Stuttgart mit seinem Haus der Kunst ein Antiquitätenzentrum betreibt, das bezaubernde Wunderwerk in Miniatur nach Zwönitz gebracht. Nachdem das Servi Lösnitz wieder verlassen hatte, wurde es aus einer Vitrine gestohlen. Bis heute ist es verschwunden. In Lösnitz hat es eine Gruppe von Leuten auf die Idee gebracht, ein neues Mini-Servi zu schaffen. Helfen soll die Künstlerin Uli Aigner, deren Objekte One Million in Lösnitz auf dem Gelände der Dampfbrauerei ihren Platz am Kunst- und Skulpturenweg Purple Path gefunden haben. Dort wurde das Projekt jetzt auch vorgestellt. Beteiligt waren Vertreter der Stadt Lösnitz, den Lösnitz Makers und dem Heimatverein. Was ist geplant? Uli Aigner erschafft eine moderne Adaption des kleinsten Porzellanservi inklusive Mobiliar in Zusammenarbeit mit den genannten Projektpartnern. Für das Vorhaben konnte eine kleine Förderung gewonnen werden. Die Künstlerin hat bereits mit der Arbeit begonnen. Für die Anfertigung aller 142 Teile werden nun Unterstützer in Form von Paten gesucht. Wer mehr wissen will, bekommt unter www.lösnitz-makers.de/porzellanwunder/weitere Informationen.

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0: Wir haben einige schöne und wichtige Momente in einem Rückblick zusammengefasst, schauen aber zunächst auf eine Ausstellung, die noch bis zum 27. Juni in Schneeberg zu sehen ist.
1: In Schneeberg ist im Siemschlehener Pochwerk eine neue Ausstellung zu sehen. Im Rahmen des Festjahres 555 Jahre Berggeschrei werden Schneeberger Persönlichkeiten und deren beeindruckende Arbeit in den Fokus gerückt. Die jetzige Schau im Technischen Museum gewährt faszinierende Einblicke in das traditionsreiche Handschuhmacherhandwerk von Nils Bergauer. Schneebergs Bürgermeister Ingo Seifert kennt den Handschuhmacher schon lange.
2: Das ist auch mein Aufhänger, den ich gerne heute mal zum Besten geben will, weil für mich schließt sich in diesem Jahr, in 2026, irgendwo so ein kleiner Bogen. Denn das Verhältnis zwischen dem Nils und mir beginnt mit meinem ersten Jahr als Bürgermeister hier 2015. Da haben wir beide nämlich miteinander geackert und Lars Rosenkranz noch zusammen. Und im Ergebnis dieses Ackerns ist die Handschuhmanufaktur heute da, wo sie ist, nämlich in der alten Wache. Das haben wir also gemeinsam so hinbekommen und das ist ein unheimliches Pfund für die Stadt und deswegen liegt mir da auch so viel am Herzen.
1: Schneeberg hat eine Lederhandschuhmanufaktur und die sorgt für Aufmerksamkeit. Im vergangenen Jahr gab es den Besuch von einer Ministerin. Barbara Klepsch war am 23. Oktober in die Geschäftsräume am Fürstenplatz gekommen. Die Handschuhtradition der Familie Bergauer reicht bis 1876 zurück. Heute werden in einer Schaumanufaktur in der alten Wache Schneeberg, die im Herzen der Bergstadt gelegen ist, Maßanfertigungen verschiedenster Modelle produziert. Die Handschuhmanufaktur von Nils Bergauer war von Beginn an eine feste Station am Purple Path. Im Rahmen der europäischen Kulturhauptstadt Chemnitz 2025 stand sie symbolisch für die Menschen und Macher im Erzgebirge. Das bewog die sächsische Staatsministerin zu ihrem Besuch des Schneeberger Handschuhmachers. Und auch Schneebergs Bürgermeister Ingo Seifert ging bei der Eröffnung der jetzigen Ausstellung nochmal auf das Kulturhauptstadtjahr ein und sagte an Nils Bergauer gerichtet:
2: Du warst mit deiner Manufaktur ein unheimliches Magnet und von dir sind auch vieles nochmal ausgestrahlt in Richtung Purple Path, in eine ganz andere Kreativszene, in unsere Fakultät für angewandte Kunst, in unsere Goldene Sonne rein.
1: An die Besucher der Ausstellungseröffnung richtet Bürgermeister Ingo Seifert die Bitte, die Stimmung der Präsentation aufzusaugen und weit nach draußen zu tragen, damit aus nah und fern noch viele Gäste kommen.
2: Für mich ist es einfach nur das Richtige und das fühlt sich auch richtig gut an, dass wir 2026 zu seinem 150. Handwerksjubiläum und so 555 Jahre Schneeberg hier im alten, ehrwürdigen Siebenschlehner Pochwerk mitten im Weltkulturerbe noch dazu, also ein Bestandteil eines Weltkulturerbes, dass wir diese Vernissage und diese Ausstellung hier zelebrieren können, da geht mir echt das Herz auf und da kriege ich auch Gänsehaut. Deswegen also bin ich dir unheimlich dankbar, dass du da bist, dass du diese Ausstellung hier gemacht hast. Ich bin schon mal durchgeschweift und ich muss Ihnen das nicht erklären. Also lassen Sie das einfach auf sich wirken. Ich habe so vorhin schon so viele Bilder gemacht. Das ist einzigartig, wenn man das so anschaut, diese Symbiose aus dem Handwerk, aus den Handschuhen und aus diesem, ich sag mal, Weltkultur, aber aus diesem Objekt heraus, das passt so wunderbar zusammen.
1: Die Ausstellung zeigt, wie aus hochwertigen Materialien mit großer Präzision und Leidenschaft maßgefertigte Lederhandschuhe entstehen. Historische Werkzeuge, ausgewählte Materialien und vielfältige Modelle, von klassischen bis modernen Designs, erzählen die 150-jährige Familientradition eines Handwerks, die bis heute lebendig geblieben ist.

0: Bilder des Monats.
1: 1. Mai 2026. Nachdem ein Jahr zuvor das 125-jährige Jubiläum der Bahnstrecke Zwönitz-Scheibenberg mit sehr vielen Gästen gefeiert wurde, war bei der Interessengruppe ZS die Idee aufgekommen, das Fest zur Tradition werden zu lassen. Nicht jedes Jahr in dem ganz großen Stil wie zum Jubiläum, aber ein Sonderzug sollte es schon sein. Vom Ende des Gleises gab es Zubringerfahrten zur Fuchsbrunnenbrücke.

0: In Schwarzenberg wird für die Feuerwehr im Stadtteil Heide ein neues Gerätehaus gebaut. In feierlicher Form wurde dafür am 5. Mai der Grundstein gelegt. Neben dem bisherigen Standort entsteht am Ölpfannerweg ein zweigeschossiger Funktionsbau gemäß aktueller Vorschriften.
1: Mit einem eindringlichen kulturpolitischen Signal hat der Erzgebirgskreis am 6. Mai an die Debatte aus dem Vorjahr unter dem Motto »Unser Herz schlägt für Kultur« angeknüpft und erneut vor Einschnitten in die Kulturlandschaft der Region gewarnt. Bei einem Pressetermin im Eduard-von-Winterstein-Theater in Annaberg-Buchholz wurde das Thema erneut behandelt. Mit Blick auf die derzeit laufenden Verhandlungen zum sächsischen Doppelhaushalt 2027-28 forderte der Erzgebirgskreis vom Freistaat Sachsen vor allem verlässliche Rahmenbedingungen für die Kulturfinanzierung.
2: Die Nachwuchssportler im Erzgebirgskreis bekamen am 8. Mai ihre große Bühne. Im Bürgersaal Schopau wurden die Sporttalente des Jahres 2025 geehrt. Die Erstplatzierte bei den Mädchen ist Julia Schumann vom SV Neudorf. Bei den Jungen lag Ringer Theo Schreiner vom FC Erzgebirge Aue vorn. Beste Mannschaft wurde die Startgemeinschaft Erzgebirge, weibliche U14 vom LV 90 Erzgebirge und TTL Ehrenfriedersdorf in der Leichtathletik.
0: Das Sächsische Rotkreuzmuseum in Bayerfeld begeht 2026 sein 30-jähriges Bestehen. Am 8. Mai, dem Internationalen Tag des Roten Kreuzes, gab es den offiziellen Festakt. Danach wurde den Gästen die neue Sonderausstellung präsentiert. Anschaulich informiert diese zur Geschichte und Entwicklung der Blutspende.
2: Bergbühne Eibenstock heißt ein im Juni 2001 gegründeter Verein, der seitdem mit verschiedenen Projekten die Kulturen der Bergstadt eindrucksvoll belebt. Unter dem Motto Vorhang auf, Text weg bzw. 25 Jahre Bergbühne Glanzlichter hat man sich am 14. Mai an so manchen Höhepunkt der ersten 25 Jahre erinnert. Dabei das Publikum im Kulturzentrum Glückauf köstlich unterhalten und nicht selten zum Lachen gebracht.
0: Am 14. Mai war Männertag. Trotz des wechselhaften, kühlen und windigen Wetters im Erzgebirge zog es viele Herren ins Freie. Einer der vielen Anlaufpunkte im Erzgebirge ist seit Jahren am Gerätehaus der Feuerwehr Waltersdorf. Das diesjährige Fest war Auftakt für die Feierlichkeiten 150 Jahre Feuerwehrwesen in Waltersdorf.
1: Für den Posaunenchor Rittersgrün gab es im Mai eine Festwoche in eigener Sache. Los ging es am Sonntag, dem 17. Mai, in der evangelisch-lutherischen Kirche mit einem Eröffnungskonzert anlässlich der Feierlichkeiten zum 65-jährigen Bestehen der Gruppe.

0: Nach rund 5 Jahren Bauzeit ist am 21. Mai im mittleren Erzgebirge der historische grüne Graben im Schwarzwassertal offiziell wieder eröffnet worden. Damit ist das einmalige Kulturdenkmal nach aufwendiger Sanierung wieder für die Öffentlichkeit vollständig zugänglich und erlebbar. Der Grüne Graben ist ein im 17. Jahrhundert angelegter Wassergraben, für den Wasser bei Kühnheide aus der Schwarzen Pockau abgezweigt und über die Wasserscheide nach Pobershau geleitet wurde, um Antriebsenergie für die Bergwerksanlagen zu gewinnen.
1: Grund zum Jubeln hatten am 23. Mai etwa 500 Anhänger des FC Erzgebirge Aue auf dem Spiegelwald in Grünhain-Beierfeld. Sie verfolgten bei einem Public Viewing das Finale im Sachsenpokal vor dem König

0: Alba-Turm mit. Die Veilchen konnten das Spiel mit 2:0 für sich entscheiden.
1: Die Hospitalkirche Lößnitz darf sich jetzt offiziell Pilgerkirche nennen. Das entsprechende Signet wurde am 28. Mai im Rahmen einer Andacht mit Landesbischof Tobias Bilz verliehen. Das Signet Pilgerkirche ist Spezialform des Signets verlässlich geöffnete Kirche. Die Hospitalkirche Lößnitz ist die erste Kirche, die das Signet bekam.
2: Das war Kuckner, unser Erzgebirge für diesmal. Bis zur nächsten Sendung informieren wir Sie von Montag bis Freitag täglich in der Bergzeit. Glück auf!

0: Willkommen zur Glück auf TV Zeitreise, liebe Zuschauer. Schön, dass Sie in dieser Woche wieder mit uns in Erinnerungen schwelgen, mit so manchem Schätzchen aus unserem reichhaltigen Fernseharchiv. Und da begeben wir uns zu Beginn der Sendung auf den Erzgebirgskamm, an die Grenze nach Böhmen, nach Reitzenhain. Der Ort ist sicher jedem Zuschauer unseres Programms bekannt. In diesen Tagen, vor 25 Jahren, wurde dort groß gefeiert. Das 600-jährige Ortsjubiläum war der Grund für die Festtage. Und zur Eröffnung erfuhren die Gäste im Festzelt unter anderem durchaus ganz Interessantes. Denn der Ort ist älter, als man denkt.
1: Liebe Heimatfreundinnen, liebe Heimatfreunde, endlich ist es soweit, dass wir unsere Festtage eröffnen können. Ein halbes Jahr angestrengter Arbeit liegt hinter dem Festkomitee sowie hinter den zahlreichen Helfern unseres Ortes. Ich möchte bereits an dieser Stelle allen, die dazu beigetragen haben, dass wir den heutigen sehr guten Vorbereitungsstand verzeichnen können, ein ganz herzliches Dankeschön auszusprechen. Applaus 600 Jahre Reitzenhain. Wir feiern heute den urkundlichen Nachweis der Ersterwähnung von 1401. Diese Originalurkunde, die Sie am Sonnabend und nur am Sonnabend in unserer Ausstellung im Rathaus bewundern können, sagt, und das zeigen die neuesten Forschungen, in dieser Übersetzung aus dem Tschechischen steht, es wurde bewilligt, ein Verbot einer früheren Genehmigung der Strecke von Prag über Komedau nach Reitzenhain. Also das heißt, dass Reitzenhain nicht 600 Jahre alt ist, sondern viel, viel älter. Aber ich hoffe, dass wir vielleicht im Oktober 1000 Jahre feiern können, wenn wir diese Urkunde gefunden haben, wo König Wenzel oder auch seine Vorgänger

0: einen Nachweis erbracht haben, dass Reizenhain älter ist als diese 600 Jahre. Und ein weiterer Nachweis, den Sie in unserer Ausstellung sehen werden, in dieser Vitrine, ist das Ochsendoppeljoch. Jeder weiß, dass dieses Ochsendoppeljoch weit über 1000 Jahre alt ist und bei uns im Dorfwerk gefunden wurde. Es ist ein Zeitzeugnis, wie es in unserer Region nicht mehr gibt. Und ein weiterer Beweis wäre, dass unser Ort oder auch die Durchfahrt eben diese 1000 Jahre und älter ist. Und nun hoffen wir natürlich, den Namen Reizenhain in irgendeinem Erlass eines Königs, eines römischen oder böhmischen oder deutschen, wie auch immer, finden zu können. Werte Anwesende, vielleicht haben wir Glück mit dem Wetter, aber wir sind Reizenhainer, wir lassen uns die Stimmung nicht verderben. Oder besser gesagt, wir sind nicht nur Reizenhainer, wir sind Leute aus dem Kammgebiet, wir sind die Stärksten der Welt, wir kennen selbst bei Regen mit Tränen lachen. Und deshalb lassen wir uns durch das Wetter überhaupt nicht beeindrucken. Wir werden diese Festtage mit bester Laune überstehen und hoffen nur, dass wir den Jahresdurchschnittswert, wie in Reizenhain herrscht, von 5,5 Grad, nicht sehr weit unterschreiten, denn für Schneeberäumung haben wir nicht gesorgt.
1: Ja, Harry Hunger, mit dem Wettervorausblick lagst du gar nicht so schräg. Denn Pfingsten 2001, da gab es alles. Regen, Sturm, Hagel und zeitweise 1,5 Grad plus. Aber im Festzelt hat man davon nichts gespürt. Hier brannte die Luft.
2: Und das ist der Stargast in Reizenhain. Ich grüße dich, Hartmut Schulze-Gerlach, Muck genannt.
3: Freut mich sehr, dich mal wiederzusehen.
2: Heute ist Pfingsten und wir sind alle sehr dick angezogen, aber ich hoffe, dass es in wenigen Minuten heiß hergeht. Du bist heute zu den Schandtaten deiner Jugend zurückgekehrt. Hattest du überhaupt Zeit, mal vorbeizuschauen? Dort, wo du vor vielen, vielen Jahren einmal dein Unwesen getrieben hast.
3: Ich habe kein Unwesen getrieben, denn
2: nicht?
3: Nein, ich war, als ich das erste Mal hier war, war ich 3 Jahre alt und war bis so, also als ich Teenager war, war ich hier so lange. Und in der Zeit treibt man noch kein Unwesen. Du vielleicht, also ich nicht. Das waren richtig schöne Zeiten, ich bin hier aufgewachsen und diese Gegend hat mich geprägt und deswegen musste ich einmal wieder herkommen. Ich habe mir freigenommen, ich hatte eigentlich nicht frei.
4: Vielen herzlichen Dank. Also es ist so krass, ich hätte hier nie weggehen dürfen, wirklich.
1: Mit großem Beifall wurde er begrüßt im Festzelt. Aber dann ging es nach diesem Smalltalk zur Sache. Auf Wandertour zunächst erst einmal.

0: Der Muck war gerade verschwunden, da standen die Nächsten schon auf der Bühne, einen Tag später. Der Rups, der Michel und der Thomas, der Randfichten.
1: Jawohl, ein herzliches Glück auf von den Randfichten. Seid ihr alle gut drauf?
0: Ein Titel, der ansonsten 10 Minuten dauert, das machen wir jetzt in 1,5 Minuten. Lebt er denn noch?

Das war's nun vor 25 Jahren, die 600-Jahr-Feier in Reitzenhain. Verabschieden möchte ich mich mit etwas Getragenem. Der Anton

0: In wenigen Minuten wird die Ortschronik von Reizenhain um etliche Seiten reicher sein. Harry Hunger, du bist der Ortschronist, bist aber auch gleichzeitig der Vorsitzende des Festkomitees gewesen. Werden sich die Seiten, die neuen Seiten nach der 600-Jahr-Feier positiv gestalten?
1: In jedem Fall. Es war ein fester Superlative. Wir haben Veranstaltungen gehabt, die nicht unter 300 Teilnehmern besucht waren. Veranstaltungen, die über 1000 Besucher lagen. Also ein Fest rundherum.
2: Im Folgenden blicken wir auf ein Ereignis zurück, dessen Strahlkraft am 1. Juni 1996 seinen Anfang nahm und dessen Bedeutung bis heute weit in das mittlere Erzgebirge hineinreicht. Die Eröffnung der Silberlandhalle in Annaberg-Buchholz. Mit der Einweihung zu Beginn des Sommermonats Juni vor 30 Jahren schloss die Bergstadt damals eine Lücke. Konzipiert als multifunktionale Arena, sollte sie fortan als Magnet für den Spitzensport, für große Konzerte und gesellschaftliche Höhepunkte dienen.

0: So, meine Damen und Herren, das waren also die Original Weidener Musikanten, auch als Stadtkapelle Weiden aus der Oberpfalz bekannt, unter dem Leiter Hubert Rupprecht, haben die 16 Musiker uns alle ein bisschen eingestimmt auf eine feierliche Zeremonie und auf ein großes sportliches Ereignis. Und ich glaube, ein Sonderapplaus sollte den Musikanten zeigen, dass sie nicht nur in Europa, sondern auch in Annaberg-Buchholz große Kunst geboten haben. Ich möchte nun den Bürgermeister von Annaberg-Buchholz bitten, zu uns hier an die Mikrofone zu kommen.
1: Es ist vollbracht. Meine sehr geehrten Damen und Herren, liebe Mitbürgerinnen und Mitbürger, liebe Gäste, ich darf Sie alle ganz, ganz herzlich begrüßen zu diesem Ereignis in unserer Stadt heute am 1. Juni 1996. Etwas, was schier für unmöglich gehalten wurde, in unserer Stadt ist heute Wirklichkeit geworden. Wir sind heute hier versammelt, um in Empfang zu nehmen, wovon viele seit mehr als 30 Jahren geträumt haben, worüber es viel Ärger und viel vergebliche Vorfreude gegeben hat, worüber gestritten und gekämpft wurde, was aber erst in diesem Jahr 1996 möglich geworden ist. Die Hürde Silberlandhalle ist elegant genommen. Mögen alle Nutzer Spaß und Freude daran haben, mögen unsere Handballer, die jahrzehntelang warten mussten, endlich ihre erfolgreichen Spiele vor heimischem Publikum austragen, mögen Kultur und Unterhaltung in dieser Halle Heimstatt haben.
2: Natürlich eine immens schöne Aufgabe für einen Architekten in einer Umgebung wie diesem Erzgebirge und in einer Stadt mit einer solchen Tradition wie Annaberg-Buchholz bauen zu dürfen. Und diese Verpflichtung aus der Vergangenheit ist für uns Aufgabe gewesen, etwas in anderen Formen, aber unserer Zeit entsprechend zu bauen. Wir hoffen nur,

0: reden. Bennett Wiegert, den kennt man ja, ist der Coach vom SC Magdeburg. Sein Vater, der Ingolf Wiegert, war aber auch hier dabei.
1: Mit der Nummer 11, Ingolf Wiegert. Mit der Nummer 13, Rainer.
0: Ingolf Wiegert kann natürlich stolz sein auf seinen Sohn Bennett. Er könnte den Alfred Gislason beerben und Bundestrainer werden. Wer weiß, heute ist er 44 Jahre alt.
1: Wir haben uns natürlich für den Anpfiff etwas ganz Besonderes ausgedacht. Bei uns ist Jens Weißflog. Jens Weißflog wird den Anwurf für beide Handballmannschaften vollziehen und dann geht's endlich los hier.
0: Er bereitet gerade seine Abschlusstour vor. Ich habe natürlich die Gelegenheit genutzt und mit ihm darüber gesprochen.
2: Na, wichtig ist ganz einfach im Moment, das Abschlussspringen zu organisieren, viele Dinge zu koordinieren. Sicherlich mache ich da die wenigste Arbeit. Es gibt ganz einfach ein Organisationsteam, wo jeder seine bestimmten Aufgaben abzuarbeiten hat. Es gibt dort immer wieder eine Sitzung des Org-Komitees, wo ich mit dabei bin. Ansonsten bin ich noch viel unterwegs, versuche auch für die Veranstaltung mitzuwerben, denn ich glaube, das ist der beste Teil, den ich dazu beitragen kann. Und ich glaube aber, dass bis jetzt alles in seinen Bahnen läuft und dass es am 15. eine gute Veranstaltung geben wird.
3: Jens, innerlich ist man da trotzdem, Abschied zu nehmen von einem Sport, den man jahrelang begleitet hat, den man auch geprägt hat, ist da ein kleiner Schmerz dabei?
2: Nee, würde ich sagen, der ist nicht dabei, weil der Abschied, der ist schon lange vollzogen. Der ist schon im letzten Jahr, würde ich sagen, vollzogen. Die Saison nochmal zu machen und dass es so erfolgreich gegangen ist, das könnte keiner wissen. Und der Abschied ist eigentlich schon im letzten Jahr vollzogen worden.
0: Und wie man sieht, es ging ganz schön zur Sache. Zurück zum Spiel. Einige dieser Leute waren natürlich dabei. Günter Dreibrot, Hartmut Krüger, Jens Gerlach, Milan Schmidt, Lothar Döring, Frank Michael Wahl, Peter Rost und natürlich Ingolf Wiegert. Und darüber hat sich Wieland Schmidt ganz besonders gefreut.
4: Unser Bericht von der Eröffnung der Silberlandhalle in Annaberg-Buchholz am 1.6.1996. In diesem kurzweiligen Spiel gewannen die alten Olympioniken gegen ein sich wacker schlagendes HCAB-Team mit 27-23.
5: Welchen Schaden ein Unwetter an der Natur anrichten kann, sehen wir jetzt. Der eine oder andere Zuschauer hat das damalige Ereignis gar nicht mehr im Gedächtnis, aber alle Betroffenen sicher noch umso mehr. Ende Mai 2001 richtete eine Windhose großen Schaden zwischen Zschopau und Börnichen an. Das hat auch den Landrat des ehemaligen Mittleren Erzgebirgskreises nicht kalt gelassen.
0: Anfang Juni 2001 wurde in Reitzenhain gefeiert. 600 Jahre wurde der Ort alt. Bei vielen Veranstaltungen wie beim Naturmark haben wir auch ihn getroffen, Landrat Albrecht Kulsdorf. Er konnte von einem negativen Naturereignis reden.
6: In Ihrer Amtszeit bleiben Sie nicht verschont. Wir haben jetzt schon die zweite Unwetterkatastrophe miterlebt. Können Sie einige Ereignisse bzw. den Ist-Zustand schildern?
7: Ja, wir hatten ja in Birmingen diese Windhose, die begonnen in Zschopau oder zwischen Zschopau und Gornau einen geraden Weg über Birmingen gesucht hat, Stolzenhain in der Ecke und dann über die Vogelmühle in den Waldgebiet sich wieder auflöste mit doch erheblichen Schäden. Erhebliche Schäden an Wohngebäuden, an Gebäuden, die gewerblich genutzt werden und natürlich an Bäumen jeglicher Art bis in den Waldgebieten hinein. Und diese Verwüstung, denke ich, ist in den letzten Tagen ganz gut in den Griff bekommen worden von den Einsatzkräften der Feuerwehr, den Helfern in den Gemeinden und auch in der bürgerschaftlichen Nachbarschaft.

0: Selbsthilfe. Und nicht zuletzt auch, denke ich, besonders erwähnenswert, der sofortige Einsatz und auch die Bereitschaft sämtlicher Dachdeckerfirmen, hier den Geschädigten sofort Hilfeleistung zu geben, die Häuser zu sichern, dass erstmal kein Wasser durchlaufen kann und jetzt in Ruhe die Reparaturen erfolgen können. In der Zwischenzeit hatten wir auch die Gelegenheit, mit dem Innenminister dazu mal zu sprechen. Und der Innenminister hat auch die Aussage getroffen, dass es dort, wo Versicherungsleistungen nicht einspringen, Eigenmittel von den Bürgern gebraucht werden, dass hier der Freistaat Sachsen entsprechend mit seinen Förderprogrammen auch zu günstigen Konditionen wieder mit zur Verfügung steht, ähnlich wie 89.
1: Ein Heim musste evakuiert werden.
0: Wir haben nicht das gesamte Heim in der Vogelmühle evakuiert, sondern einen Teil des Heimes. Es sind dort unten untergebracht 110 Asylbewerber und davon haben wir 20 müssen evakuieren, deren Wohngebäude unmittelbar betroffen waren.
2: Der Mai 2001 verabschiedete sich in den Orten um Börnichen-Wünschendorf wettermäßig erschreckend. Das Unwetter, das in den Nachmittagsstunden des 31. Mai über die Orte hereinbrach, hinterließ enorme Schäden. Wir berichteten bereits davon. Wenige Tage später haben wir uns im Waldgebiet Stolzenhain umgesehen und konnten die Ausmaße erkennen, die die Windhose hier hinterließ. Wir konnten aber auch Hilfskräfte erleben.
3: Unteroffizier Reichel von der 5. Kompanie, E-Kompanie 371. Wir haben hier den Auftrag, die Straße zu räumen. Dazu wurde uns die helfen wir der Feuerwehr, die da unten arbeiten mit den Kettensägen. Und arbeiten mit einem 5-Tonner, der uns hilft, die Balken von der Straße zu schaffen. Bis jetzt haben wir den linken Weg geräumt, das sind die Haufen, die hier sind. Das haben wir alles beiseite getragen und sind jetzt nun kräftig am Weiterweigern.
1: Mit wie vielen Leuten seid ihr hier?
3: Mit 8 Kameraden.
1: Wie hat sich eigentlich die Situation dargestellt? War der schon vor Ort oder ist das euer erster Anblick, den ihr hier hingelernt habt?
3: Ja, das war unser erster Anblick hier, dass wir hier sind.
1: Und wie lange wird er das zu tun haben?
3: Ja, den ganzen Tag noch heute, wenn es reicht.
1: Auch die Kameraden der Freiwilligen Feuerwehr von Lengefeld sind mit dabei. Wie stellt sich derzeit die Situation dar?
4: Wir tun ja bloß ausschneiden, die Ränder ein bisschen säubern, sodass die Anwohner wieder ran können. Und der Rest macht Forst.
1: Für euch gab es am Donnerstag viel zu tun.
4: Ja, waren wir 4 Stunden im Einsatz.
1: Und dieses Gebiet hier, ist das das stärkste an Betroffenheit oder wie würdest du das bezeichnen?
4: Unter anderem an der Vorhemühle unten nochmal. An Asylbewerberheim.
1: Wie groß ist die Fläche? Ist dir das bekannt?
4: Keine Ahnung. Der Forst meinte ca. 30 Hektar
2: sind. Nur wenige Minuten dauerte dieses Unwetter an. Die Schäden, die hinterlassen wurden, sind enorm. Aufräumungsarbeiten im Bereich Stolzenhain am 5. Juni 2001.
5: Mit dem nächsten Beitrag begeben wir uns nach Seifen. Genauer in den Seifener Ortsteil Oberseifenbach. Eine Frage an die Einheimischen. Wissen Sie noch, was am 20. Mai 2006 dort gefeiert wurde? Ich helfe Ihnen auf die Sprünge. Das 4. Waldfest war es. Schönstes Frühlingswetter herrschte und zog viele Gäste in die Natur. Günther Langer auch.
6: Nichts mit Vogelbeerbahn. Wir im oberen Erzgebirge sind erst einmal froh, dass nach diesem langen Winter es bei uns grünt und blüht. So auch am 20. Mai 2006, wo wir mitten in der Natur mit Mikro und Kamera dabei waren, beim 4. Waldfest in Oberseifenbach. Der Anton-Günther-Chor entbot musikalisch einen jahreszeitlichen Streifzug durch Wald und Natur. Aber auch das bunte Programm, das nebenbei lief, ließ keine Langeweile für Alt und Jung aufkommen. Natürlich war auch für das leibliche Wohl gesorgt worden. Nur Petrus spielte an diesem Tag nicht richtig mit. Für die Veranstaltung kein Abbruch. Viele waren gekommen, um sich ein paar gemütliche Stunden zu machen, sich zu informieren. Auch eine Demonstration von modernster Technik wurde gezeigt. Wie sieht Thomas Bader, der Revierförster, diese Veranstaltung? Er hat sie maßgeblich mit organisiert.
7: Das ist so, dass es im Moment immer mehr ein Selbstläufer wird. Am Anfang hat uns noch der Erzgebirgszweigverein Deutsch-Neudorf hier mitgeholfen. Zwischenzeitlich hat sich der Heimatverein Oberseifenbach gegründet und die helfen

0: uns mit Kaffeeverkauf, mit Zeltaufstellen. Also es ist so ein richtiger Selbstläufer geworden und es macht Spaß, sowas zu organisieren.
1: Das war er, unser Besuch in Oberseifenbach. Gefeiert wurde das vierte Waldfest.

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4: Wir stehen heute vor einem historischen Ereignis hier in Olbernhau. Wir möchten ab kommenden Montag dieses Haus der Nutzung übergeben. Dieses Haus mit den ersten Patienten unseres Kreiskrankenhauses hier in Olbernhau belegen und haben uns entschieden, für Sie heute, das heißt für die Bürgerschaft von Olbernhau, für die Bürgerschaft der Umgebung, die uns über Jahre, Jahrzehnte die Treue gehalten haben, bei sicherlich schwierigen, Herr Dr. Müller, medizinischen Bedingungen in der stationären Situation hier in der Stadt Olbernhau. Wir möchten Sie informieren über die medizinischen, über die pflegerischen Möglichkeiten und sicherlich auch über die Bedingungen, die wir Ihnen hier bieten können. Verbindet dies natürlich auch den Wunsch, dass keiner der Anwesenden die Leistungen dieses Hauses mal in Anspruch nehmen muss. Wenn er es aber dann doch muss und die Gesundheit es erfordert, dann hoffen wir als Dienstleister das Bestmöglichste medizinisch, pflegerisch und von den Bedingungen hier tun zu können.
5: Sehen Sie zwei Zahlen. Das Jahr 1994, das ist der Beginn des zweiten Bauabschnittes und jetzt schreiben wir 1996. Es ist fast unvorstellbar, dass in dieser kurzen Zeit eine Planung abgelaufen ist und dieser herrliche, modern eingerichtete Neubau entstanden ist. Und dafür möchten wir allen ganz herzlich danken. Auch sicher im Namen unserer Patienten und wir als Mitarbeiter, als Ärzte, als unsere Schwestern möchten unseren Patienten das Versprechen abgeben, dass wir mit diesen uns überlassenen Gerätschaften sehr sorgfältig umgehen.

während bereits fast vor einem Jahr, konkret im Juni 1996, bei einem Tag der offenen Tür die Bürger die Möglichkeit erhielten, mal reinzuschauen in das umgestaltete neue Krankenhaus in Olbernhau, gab es am 6. Juli 1997 die feierliche Eröffnung bzw. Übergabe.

0: das Krankenhaus Olbernhau als Teil des Kreiskrankenhauses Mittleres Erzgebirge ist mit allen seinen Abteilungen in die Gruppe der Krankenhäuser der Grund- und Regelversorgung eingegliedert. Mit 120 Betten, wir hatten es vom Herrn Landrat bereits gehört, gehört das Krankenhaus zu den kleinsten in Sachsen. Die Zusammenarbeit der einzelnen Abteilungen des Krankenhauses in Olbernhau, und das kann ich als bisher Außenstehender beurteilen, ist eine recht gute. Damit möchten wir als medizinisches Personal dazu beitragen, dass unsere Patienten ganzheitlich betreut werden und eine möglichst rasche Genesung bei uns haben können.
1: Die damalige Sozialministerin Christine Weber wurde von Herrn Winkler durch die Räumlichkeiten begleitet.
2: Ja, wir befinden uns hier in einem eigentlich planerisch vorgesehenen Einbettzimmer, das aber so großzügig ausgestaltet ist, dass auch zwei Betten untergebracht werden können. Während der Planungsphase damals haben wir ja weniger Betten im Bestand gehabt, sodass wir also jetzt schon theoretisch gezwungen sind und auch praktisch gezwungen sind, aus dem Einbettzimmer zwei Bettzimmer zu machen.
1: Feierliche Eröffnung des Krankenhauses in Olbernhau am 6. Juli 1997 zusammen mit dem Krankenhaus in Tschurbau unter dem Begriff Klinikum Mittleres Erzgebirge bekannt.
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0: Hallo und herzlich willkommen zu Sachsen aktuell an diesem Wochenende. Wir blicken zurück auf die Themen, die Sachsen in dieser Woche bewegt haben und schauen zunächst nach Görlitz. Octavian Ursu ist seit 7 Jahren der Oberbürgermeister der östlichsten Stadt Deutschlands, Görlitz. Nach der Stichwahl am vergangenen Sonntag ist klar, er bleibt es auch für die nächste Amtszeit. Nach seiner Wiederwahl hat Octavian Ursu mit unseren Kollegen der Lausitzwelle über die kommenden Herausforderungen und Ziele für die neue Amtszeit gesprochen.
1: Bald sind sie wieder verschwunden, die Wahlplakate von der Oberbürgermeisterwahl in Görlitz. Octavian Ursu, der Amtsinhaber, hatte beim ersten Wahlgang mit noch 4 Kandidaten die absolute Mehrheit knapp verfehlt. Am vorigen Sonntag war Stichwahl zwischen ihm und Sebastian Wippel, dem Herausforderer von der AfD. Die Wähler haben mit fast 60% für Octavian Ursu gestimmt und so wird er in den nächsten 7 Jahren die Geschicke der östlichsten Stadt Deutschlands maßgeblich bestimmen. Einen Tag nach der Wahl, zur Halbzeit seiner maximal 2 Amtszeiten, die er laut Gesetz Stadtoberhaupt sein darf, nahm er sich einige Minuten Zeit und erinnerte an einige Ereignisse aus seiner ersten Amtszeit.
2: Es gab auch viele schwierige Momente in den letzten 7 Jahren in meiner Amtszeit. Es ging mit der Pandemie los, da kamen auch die Flüchtlinge aus der Ukraine und jetzt letztens auch kurz vor der Wahl dieser Hauseinsturz. Das sind schwierige Momente, da muss man wirklich schauen, wie kann man die Menschen mitnehmen und gut betreuen. Und das sind keine einfachen Aufgaben. Was auch schön ist, dass in den letzten Jahren auch viel Gutes passiert ist. Wir haben endlich geschafft, jetzt die Verkehrsinfrastruktur anzuschieben und wird jetzt modernisiert. Die neue Straßenbahn kommen. In 1,5 Jahren denke ich, wir werden sie hier sehen, werden auch richtig gut aussehen. Die Stadthalle wird momentan saniert. Das wird Ende 28, Anfang 29 eine große Eröffnung geben. Kämpfen wir seit Jahrzehnten dafür. Wir bauen eine neue Oberschule, was ganz besonders mit in der Stadt. Das gab es schon lange nicht mehr. Und wir haben auch mehrere Schulen saniert und wir bauen eine gemeinsame Fernwärmeversorgung mit Skoczelec. Ein ganz besonderes Projekt, europaweit einmalig.
1: Octavian Ursu hat Kraftquellen im Leben, zu denen seine Ehefrau und die 2 erwachsenen Töchter ebenso zählen wie sein christlicher Glaube.
2: Ja, das spielt für mich eine große Rolle, weil ich so aufgewachsen bin und das ist immer eine Stütze für mich. Und alle diese schwierigen Momente, über die ich auch kurz gesprochen habe,

0: ist gut zu wissen, dass auch noch jemand da ist. Ich sage, man befindet sich in Gottes Hand. Und das ist tatsächlich so. Das reicht natürlich nicht. Da muss man als Mensch alles tun, um die Dinge hinzukriegen und auch zu verbessern. Und das gibt auch Vertrauen und auch Kraft.
1: Görlitz geht nach turbulenten Wochen von Wahlkampf und der Wahlkampfruhe nach dem Einsturz des Hauses in der Innenstadt aus Respekt und dem Mitgefühl vor den drei Todesopfern und ihren Angehörigen langsam wieder zur Normalität über.
2: Nach einem Tötungsverbrechen im Chemnitzer Heckert-Gebiet wurde der mutmaßliche Täter auf einer tschechischen Autobahn festgenommen und soll nun nach Deutschland übergestellt werden. Wir haben alles, was bislang über den Fall bekannt ist, für Sie im Beitrag zusammengefasst.
3: Nach Tötungsverbrechen in Chemnitz, Tatverdächtiger auf Autobahn in Tschechien festgenommen. Schock am Sonntagmorgen in Chemnitz. In einem Mehrfamilienhaus an der Wilhelm-Fürst-Straße soll ein 45 Jahre alter afghanischer Staatsbürger eine nahe Angehörige getötet und eine weitere schwer verletzt haben. Bei den Opfern handelt es sich nach bisherigen Erkenntnissen ebenfalls um afghanische Staatsbürgerinnen. Nach Angaben der Ermittler soll der Mann die 38-Jährige am frühen Morgen in einer Wohnung angegriffen und ihr tödliche Verletzungen zugefügt haben. Anschließend soll es zur Attacke auf die 20-Jährige gekommen sein. Alarmierte Rettungskräfte konnten bei der älteren Frau nur noch den Tod feststellen. Die junge Frau wurde nach der Erstversorgung in ein Krankenhaus gebracht. Der mutmaßliche Täter flüchtete unmittelbar nach der Gewalttat mit einem PKW in das Nachbarland Tschechien. Über das gemeinsame Zentrum der deutsch-tschechischen Polizei wurde das Fahrzeug allerdings rund anderthalb Stunden nach der Tat auf einer Autobahn in Tschechien lokalisiert. Zwischen Prag und Brünn stoppten tschechische Einsatzkräfte den Wagen und nahmen den 45-Jährigen schließlich fest. Die Ermittlungen von Kriminalpolizei und Staatsanwaltschaft laufen derzeit auf Hochtouren. Der Verdächtige befindet sich in Polizeigewahrsam. Die Überstellung nach Deutschland wurde vorbereitet. Anschließend soll er einem Ermittlungsrichter in Chemnitz vorgeführt werden. Warum es zur tödlichen Attacke kam, ist bislang noch unklar.
2: 30 plus Jahre Sächsische Aufbaubank. Früher ging es um den Aufbau nach der Wende, heute um Innovationen, Arbeitsplätze und Zukunftsinvestitionen. Doch braucht Sachsen dafür wirklich noch eine eigene Förderbank? Unsere Reporterin Lili Marlene Kistner war in dieser Woche beim SAB-Jubiläum in Leipzig für Sie dabei.
4: Nein, abgeschlossen ist er nie. Das sehen wir ja auch in den alten Bundesländern. Es geht immer weiter.
5: Der Aufbau Sachsens ist nicht vorbei. Er hat nur ein anderes Gesicht bekommen.
6: Und jetzt müssen wir wieder vigilant sein, müssen gucken, dass wir gute Ideen haben. Und da hilft uns die SAB sehr und freue mich auf die zukünftige Zusammenarbeit.
5: 30 plus Jahre Sächsische Aufbaubank. Früher Aufbauhilfe, heute Förderinstrument für neue Aufgaben. Aber braucht Sachsen dafür wirklich noch eine eigene Förderbank? Sachsen steht wirtschaftlich stärker da als nach der Wende. Doch Investitionen bleiben schwierig. Für Kommunen, für Unternehmen, für Wohnungsbau, Forschung und neue Arbeitsplätze. Die Sächsische Aufbaubank ist die Förderbank des Freistaates. Sie unterstützt Unternehmen, Kommunen, Vereine und Privatpersonen mit Zuschüssen, Darlehen und Bürgschaften.
7: Wir sind seinerzeit gegründet worden nach der Wiedervereinigung und hatten erstmal die Aufgabe, Sachsen aufzubauen, Wohnungsbauförderung zu betreiben, in großem Stile Wirtschaftsförderung, Infrastrukturförderung. Die Dinge sind immer noch aktuell, aber natürlich in einer anderen Qualität und in einem anderen Reifegrad. Jetzt stehen große Zukunftsaufgaben vor uns, genauso wie nach der Wiedervereinigung, und auch die werden wir als SAB unterstützen.
5: Dr. Katrin Leonhardt für die SAB seit 2020. Vorher arbeitete die Ökonomin viele Jahre bei der KfW. Sie kennt Förderung also auch aus bundesweiter Perspektive. Heute geht es nicht mehr um reinen Wiederaufbau, sondern um die Frage, wie Sachsen wettbewerbsfähig bleibt.
4: Die Aufgaben haben sich verändert. Wenn wir zurückdenken, 30, 35 Jahre, wie sah das aus? Welche Herausforderungen hatten wir? Die Krankenhausinfrastruktur, die Pflegeheime, auch die Wohnungen, wie kaputt war das damals? Jetzt geht es, glaube ich, um Innovation und darum, dafür zu sorgen, dass der Wohlstand auch für die nächsten Generationen, für die jungen Leute, für unsere Kinder und Enkel wieder neu geschaffen werden kann.
5: Sachsens Ministerpräsident Michael Kretschmer spricht damit den Kern des Jubiläums an. Die SAB ist nicht nur Rückblick, sie ist auch ein Instrument für Sachsens Wirtschaftspolitik.

0: Gleichzeitig gibt es bei Förderprogrammen immer wieder Kritik. Anträge seien oft aufwendig, Verfahren bräuchten zu viel Zeit. Entscheidend sei deshalb, wie einfach Förderung tatsächlich ankomme.
1: Indem wir es einfacher machen, indem wir nicht irgendwelche Ecken und Kanten noch mit reinbauen, weil wir noch irgendwas fördern wollen, sondern dass wir klar sind. Und das macht die SAB auch, wir versuchen das auch. Einfach nicht um die Ecke denken, sondern klar geradeaus.
0: Dirk Panther ist Sachsens Wirtschaftsminister. Der SPD-Politiker lebt seit vielen Jahren in Leipzig und arbeitete vor seiner politischen Laufbahn im Finanzsektor. Sein Punkt: Fördergeld hilft nur, wenn es verständlich beantragt werden kann und wenn es dort ankommt, wo es gebraucht wird. Die Förderbilanz zeigt, die Aufgaben sind breit. Mehr als 3.300 Unternehmen wurden 2025 unterstützt. Dazu kommen Innovationsprojekte, Wohnungsbau und kommunale Infrastruktur. Aus der klassischen Aufbaubank wird damit zunehmend eine Transformationsbank. Weniger Reparaturbetrieb, mehr Anschub für Zukunftsprojekte. Die Frage ist also nicht, ob Sachsen noch aussieht wie Anfang der 90er Jahre. Das tut es nicht. Sondern eher, wo der Freistaat heute Anschub braucht.
1: Nee, wir brauchen natürlich Investitionen in die öffentliche Infrastruktur, in Krankenhäuser, in Bildung, in Verkehr. Aber was wir auch brauchen, ist Investitionen in Wirtschaft, in Arbeitsplätze, in neue Unternehmen, welche die hier wachsen können. Weil wir wollen ja hier, dass wir einen Wohlstand behalten und dass wir gute Arbeitsplätze auch für unsere Kinder zur Verfügung stellen können. Und deshalb ist das ganz, ganz besonders wichtig, finde ich.
0: 30 plus Jahre Sächsische Aufbaubank sind damit mehr als ein Jubiläum. Ob das reicht, wird sich daran zeigen, wie schnell und wirksam die Förderung tatsächlich ankommt.
2: Und wir melden uns gleich mit weiteren spannenden Themen aus dem Freistaat zurück. Bleiben Sie also dran.

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5: Und das ist Sachsen aktuell an diesem Wochenende. Willkommen zurück. Wir schauen nach Chemnitz, genauer gesagt nach Lichtenau. Bei Mäharbeiten auf einer Wiese im Ortsteil Auerswalde wurden mehrere Rehkitze tödlich verletzt. Anwohner sprechen von mindestens 11 gefundenen Kadavern und werfen dem verantwortlichen Betrieb vor, Warnungen im Vorfeld ignoriert zu haben. Wie es dazu kam, das erfahren Sie jetzt.
6: 11 tote Rehkitze auf einem Feld in Auerswalde. Dieser Vorfall sorgt derzeit für Entsetzen in der Region. Die Tiere sollen bei Mäharbeiten am Vormittag des 25. Mai getötet worden sein. Inzwischen laufen Ermittlungen wegen des Verdachts auf Verstöße gegen das Tierschutzgesetz und das Bundesnaturschutzgesetz. Eine Strafanzeige wurde erstattet. Besonders brisant, Anwohner sollen bereits vor Beginn der Mäharbeiten vor genau diesem Szenario gewarnt haben. Es sei darauf hingewiesen worden, dass sich auf dem Feld Rehe mit Nachwuchs aufhalten. Dennoch sei die Fläche bearbeitet worden. Gegenüber Sachsenfernsehen berichteten Augenzeugen, dass nach der Ernte zahlreiche Vögel über der Fläche kreisten. Die Schwärme hätten sich auf die Kadaver der getöteten Rehkitze gestürzt und diese zerhackt. Ein Bild, das sich bei der Beobachterin eingebrannt habe. Noch bedrückender seien die Szenen am Abend gewesen. Die Muttertiere seien auf die abgeerntete Fläche zurückgekehrt und hätten dort nach ihren Jungen gesucht. Der verantwortliche Betrieb habe den Vorfall laut Zeitungsberichten eingeräumt und angekündigt, künftig, wie in vielen anderen Regionen bereits üblich, Drohnen- und Wärmebildkameras zur Ortung der Jungtiere zukünftig einzusetzen.
5: Modernes Wohnen in bester Innenstadtlage, so wirkt der Wohnkomplex am Dresdner Postplatz auf den ersten Blick. Doch hinter der Fassade berichten Mieterinnen und Mieter seit Monaten von Problemen, Einbrüche, Vandalismus und wiederholte Brandstiftung. Jetzt hat ein Feuer in der Tiefgarage die Lage erneut zugespitzt. Für viele Bewohner ist der Alltag seitdem provisorisch. In Teilen des Hauses fehlen Strom und Wasser, der Rauchgeruch hängt weiter im Treppenhaus. Von der Hausverwaltung fühle man sich mit der Lösung des Problems bislang allerdings alleingelassen.
7: Von verkohlten Überresten angezündeter Mülltonnen bis zu aufgebrochenen Brandschutztüren. Bereits im April diesen Jahres hatten Mieterinnen und Mieter im Wohnblock Freiberger Straße, Annenstraße am Dresdner Postplatz über zunehmende Probleme im Haus gesprochen. Nun hat sich die Situation noch einmal verschärft.
8: Auf einmal hat der Feueralarm aber nur für 2 Sekunden angeschlagen. Es hat im Keller gebrannt und wir waren für die ganze Nacht draußen.
9: Dass da den Einsatzkräften nichts passiert ist und auch keinem der Mieter, ist eigentlich war großes Glück.
8: Die Wohnungen dürfen nicht genutzt werden, weil hier kein Strom ist, kein Wasser, kein Abwasser.
10: sieht aktuell so aus, dass wir schauen müssen von Tag zu Tag, von Woche zu Woche, wo wir gerade eben wohnen können.
7: In der Nacht zum Pfingstsonntag, dem 24. Mai, brach ein Feuer in einer der Tiefgaragen auf der Annenstraße aus. Der Brand konnte laut Feuerwehr schnell gelöscht werden. Schwieriger waren die anschließenden Entrauchungsmaßnahmen. Der enorm dichte Rauch hatte zunächst das Finden des Brandherds erschwert und sich zusätzlich in mehrere Treppenräume, Wohnungen und eine benachbarte Boulderhalle ausgebreitet. Die Feuerwehr musste Spezialtechnik nachfordern, darunter einen großen Lüfter. Die Bewohner wurden während des Einsatzes evakuiert. Drei von ihnen erinnern sich. Als Hinweis, alle Mieterinnen und Mieter, die in diesem Beitrag zu Wort kommen, haben um Unkenntlichmachung gebeten.
10: Kurz vor Mitternacht wurde bei uns Feueralarm, bei mir nicht, also in der Freiberger Straße nicht. Wir sind durch Zufall wach geworden, die meisten.
11: Also ich war zu Hause gerade mit einem Kumpel da, wir wollten eigentlich gerade ins Bett gehen. Auf einmal hat der Feueralarm aber nur für 2 Sekunden angeschlagen. Dann sind wir sicherheitshalber auch gleich mit Jacke an und direkt runter. Als wir runtergegangen sind, haben wir sogar im Treppenhaus schon den Rauch wahrgenommen, aber das war dann zum Glück nur noch ein Stock. Dann sind wir da auch noch durch unten und haben uns da dann in Sicherheit gebracht.
12: Bis ungefähr 2 Uhr hat uns das Restaurant, also Spezio, das unten im Untergeschoss ist, mit Wasser versorgt, mit Decken versorgt, weil es auch langsam kalt wurde und wir alle geschlafen hatten und nicht so unbedingt genug anhatten.
7: Trotz der Spezialtechnik dauerte der Einsatz bis in die frühen Morgenstunden. Sprecher der Polizeidirektion Dresden, Marco Laske, teilte auf Anfrage von Sachsenfernsehen mit, dass die Ermittlungen zur Brandursache andauern und keine Angaben dazu gemacht werden, ob es sich um ein Fremdverschulden handle oder nicht. Die Bewohnerinnen und Bewohner kamen während des Einsatzes unter anderem in der Lobby des benachbarten Motel One unter. Die kennen uns schon, sagte uns eine Mieterin, die nicht vor die Kamera treten wollte. Sie erinnerte sich an einen ähnlichen Vorfall im Januar. Auch da musste das Haus nach einem Brand evakuiert werden. Jetzt, nach dem aktuellen Brand, ist die Lage für viele nun noch belastender.
10: Die Wohnungen dürfen nicht genutzt werden, weil hier kein Strom ist, kein Wasser, kein Abwasser.
11: Wer keinen Strom und Wasser mehr hat, der kriegt dann auch die Jalousien nicht mehr hoch. Und da gibt es auch keine manuelle Möglichkeit, um das irgendwie zu regeln. Also wer die unten hat, da ist dann wirklich finster in der Bude.
7: Die Hausverwaltung Placed kommuniziert über eine spezielle App mit den Mietern. Den Nachrichten aus dieser App

0: App zufolge sollen sich die Mieterinnen und Mieter zunächst selbst um eine Ersatzunterkunft kümmern. Auf Nachfrage eines Mieters heißt es sinngemäß von der Hausverwaltung in einer Nachricht:
1: Die Kosten für Ersatzunterkünfte müssen die Betroffenen zunächst selbst tragen. Eine direkte Zahlung durch Vermieter oder Verwaltung ist nicht möglich. Die Rechnungen sollen später an die Gebäudeversicherung des Eigentümers weitergeleitet werden. Als Orientierung gelten bis zu rund 120 Euro pro Nacht. Für Zeiten ohne Ersatzunterkunft sei grundsätzlich eine vollständige Mietminderung möglich.
0: Unterstützung organisieren sich einige Bewohner derzeit vor allem gegenseitig. Die hellen Abteile, so nennen sie die nicht beeinträchtigten Wohnungen, stellen den dunklen Abteilen Ladestationen für die Handys vor die Tür und Wasser zur Verfügung. In Nachrichten an einzelne Mieter zeigt sich Placed froh darüber, dass es beim Brand zu keinen Personenschäden gekommen sei und schreibt, dass die stark beeinträchtigte Infrastruktur des Gebäudes für 3 bis 6 Monate zur Unbenutzbarkeit des Gebäudes führt. Gesicherte Infos dazu, wie viele Wohnungen tatsächlich betroffen sind, gibt es nicht. Viele der Betroffenen hangeln sich nun von Unterkunft zu Unterkunft, möglichst ohne Kosten. Ein Mieter ärgert sich in puncto Unterkunftsfindung, besonders über einen Aspekt.
2: Wenn man dann sogar den Vermieter gefragt hat, könnte man vielleicht eine der freien Wohnungen dort dann in Anspruch nehmen, dann hat er das verneint und gesagt, nee, wir haben sogar gar keine. Aber wenn man dann im Internet nachschaut, haben wir die Anzeigen zu den Wohnungen auch gesehen. Also da werden wir auch vom Vermieter irgendwo mit angelogen.
0: Viele Betroffene bleiben nun mit offenen Fragen zurück. Wir haben die Hausverwaltung Placed um ein Statement gebeten, jedoch bis zur gesetzten Deadline keine Rückmeldung erhalten. Stattdessen erreichte uns am 4. Juni die Information einer Mietpartei, dass die Nutzung der Wohnungen bis auf Weiteres untersagt sei und die Hausverwaltung keinen weiteren Aufenthalt dulde. Die Maßnahme diene der eigenen Sicherheit, bei Zuwiderhandlung werde Ordnungsamt und Bauaufsicht eingeschaltet.
3: Und das, liebe Zuschauerinnen und Zuschauer, war Sachsen aktuell an diesem Wochenende. Ich bedanke mich sehr und freue mich, wenn Sie auch am Montag wieder mit dabei sind. Bis dahin finden Sie wie gewohnt alle wichtigen Meldungen aus dem Freistaat sowie alle Berichte von dieser Woche auch nochmal zum Nachschauen und Nachlesen in unserer Mediathek unter www.sachsen-fernsehen.de. Mein Team und ich wünschen Ihnen jetzt noch ein schönes Restwochenende. Machen Sie es gut und bis zum Montag.

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0: Stell dir mal vor, jemand verdient 2.500 Euro netto im Monat. Das sind 30.000 Euro im Jahr. Wenn er das über 40 Jahre verdient, dann sind das 1,2 Millionen Euro. Und das ist nur das Netto, also das, was wirklich auf dem Konto ankommt. Brutto wäre es noch viel mehr. Wenn du also deine Arbeitskraft verlierst, verlierst du im schlimmsten Fall in diesem Beispiel über 1 Million Einkommen. Und das, bevor du überhaupt an Altersvorsorge oder Rente denkst.
1: Herzlich willkommen zum neunten Podcast von Ivan Petschow. Ich bin David Hanek und heute sprechen wir über ein Thema, über das viele sehr, sehr ungern sprechen wollen, nämlich was passiert im Ernstfall, wenn Unfall, Krankheit oder einfach Pech dafür sorgen, dass das Einkommen wegfällt. Wer zahlt dann Miete, Kredite, Einkäufe? Ja, wir räumen heute auf, denn was greift und wann und wie schütze ich mein Einkommen wirklich und erfolgreich? Ivan, schön, dass du da bist.
0: Genau. Viele haben irgendwas versichert, wissen aber nicht, was das im Ernstfall bringt. Heute machen wir es mal wie bei der Sendung mit der Maus, nur für Erwachsene. Schritt für Schritt und in Deutsch. Denn finanzielle Sicherheit ist kein Zufall, sondern ein System.
1: Starten wir doch mal mit einem kleinen Überblick. Welche großen Bausteine gibt es überhaupt, mit denen man sein Einkommen schützen kann?
0: Kurz und knapp haben wir 6 unterschiedliche Bausteine. Die Unfallversicherung zahlt bei bleibenden Körperschäden durch einen Unfall. Und dort gibt es ja je nach Schwere des bleibenden Schadens eine Einmalzahlung als Hauptleistung. Dann gibt es für bestimmte Personen die Lohnfortzahlung und das Krankengeld als gesetzliches Sicherheitsnetz bei kurz- bis mittelfristiger Krankheit. Das private Krankentagegeld schließt die Einkommenslücke beim längeren Kranksein. Und eine Berufsunfähigkeitsversicherung zahlt eine monatliche Rente, wenn du deinen Beruf dauerhaft nicht mehr ausüben kannst, egal ob durch Krankheit oder Unfall. Dann gibt es alternativ noch schwere Krankheiten oder Grundfähigkeitenschutz, wenn eine BU nicht mehr machbar ist. Und natürlich die Erwerbsminderungsrente als staatliche Leistung, aber mit hohen Hürden und oft wirklich niedrigen Beträgen. Das erstmal als Einstieg und ganz großen Überblick. Und jetzt nehmen wir alle 6 Themen mal genauer unter die Lupe. Ich liebe ja Bilder.

0: Und ich sage gerne, die private Unfallversicherung ist wie eine Vollkasko, nur eben für dich selbst. Denn wir versichern oft unser Auto besser als unseren eigenen Körper. Beim Auto ist es ganz selbstverständlich. Da überlegen wir, ob wir eine Teil- oder eine Vollkasko brauchen, weil ein Blechschaden schnell teuer wird. Aber wenn wir uns selbst verletzen, wird es noch viel teurer, finanziell und emotional. Und genau da kommt die Körperkasko ins Spiel, die private Unfallversicherung. Wenn dir ein Unfall passiert und einen bleibenden Schaden, einen sogenannten Invaliditätsschaden hinterlässt, zum Beispiel du kannst einen Arm oder ein Bein nicht mehr richtig benutzen, dann bekommst du eine Einmalzahlung. Wie hoch? Das hängt von zwei Dingen ab. Grundsumme, also dem vereinbarten Basisbetrag, zum Beispiel 100.000 Euro, und der Progression. Je schwerer der Schaden, desto überproportional höher ist die Auszahlung. Das heißt, bei ganz schweren Verletzungen kann sich die Leistung verdoppeln oder sogar verdreifachen. So fängt man mit Geld das auf, was körperlich vielleicht nicht mehr vollständig heilbar ist, für Umbauten, Therapien oder einfach, um finanziell auch mal durchzuatmen.
1: Und was ist dann Invalidität?
0: Das ist der medizinische Grad der bleibenden Beeinträchtigung nach einem Unfall. Zum Beispiel 20% oder 70%. Eine Tabelle legt fest, wie stark zum Beispiel der Verlust eines Fingers oder einer Hand gewertet wird. Und danach richtet sich dann die Auszahlung.
1: Okay, das ist klar. Aber viele denken ja, ich bin doch eh über die Arbeit oder die Schule versichert. Wie grenzt sich das denn zur gesetzlichen Unfallversicherung ab?
0: Sehr gute Frage. Da liegt nämlich ein ganz großer Irrtum. Es gibt zwei Arten von Unfallversicherung, die gesetzliche und die private. Die gesetzliche greift nur in bestimmten Situationen, also bei Arbeits- oder Schulunfällen und auf dem direkten Hin- oder Rückweg. Sie ist über den Arbeitgeber oder die Berufsgenossenschaft geregelt. Wenn du also auf der Baustelle verunglückst oder auf dem Weg zur Arbeit, dann bist du über diese Schiene abgesichert. Die private Unfallversicherung dagegen schützt dich rund um die Uhr, also in der Freizeit, im Urlaub, beim Sport und im Haushalt. Denn genau da passieren die meisten Unfälle, zu Hause, im Garten oder beim Skifahren.
1: Das heißt, wenn ich am Wochenende beim Heimwerken von der Leiter falle, bin ich über den Arbeitgeber gar nicht abgesichert?
0: Genau. Da hilft die Berufsgenossenschaft nicht, weil das kein Arbeitsunfall ist. Und Hausfrauen, Hausmänner oder Selbstständige haben ja überhaupt gar keinen Arbeitgeber. Sie sind überhaupt nicht gesetzlich abgesichert. Für diese Gruppen ist die private Unfallversicherung also besonders wichtig.
1: Verstanden. Und gibt es bei der privaten Unfallversicherung noch weitere Leistungen außer der Einmalzahlung?
0: Ja, gute Tarife leisten deutlich mehr. Zum Beispiel eine monatliche Unfallrente, wenn du wirklich schwer betroffen bist. Ein Krankenhaustagegeld für jeden Tag im Krankenhaus. Die Kostenübernahme für kosmetische Operationen, Bergungskosten, etwa nach einem Skiunfall. Oder Zuschüsse für Reha-Maßnahmen oder Haushaltshilfen. Und das alles zusätzlich zur eigenen Invaliditätsleistung. Am Ende geht es um eins. Wenn dich ein Unfall trifft, sollst du nicht auch noch finanziell fallen. Und genau das leistet die private Unfallversicherung als deine persönliche Körperkasko.
1: Okay, verstanden. Kommen wir zum zweiten und dritten Thema. Gib uns doch mal einen kleinen Exkurs zur Lohnfortzahlung und zum Krankengeld als gesetzliches Sicherheitsnetz bei kurz- bis mittelfristiger Krankheit und zum privaten Krankentagegeld. Was passiert, wenn ich krankgeschrieben bin?
0: Die ersten 6 Wochen zahlt dein Arbeitgeber dein volles Gehalt weiter. Alles läuft normal. Du merkst finanziell überhaupt keinen Unterschied. Phase 2. Ab Woche 7 übernimmt die Krankenkasse das sogenannte Krankengeld. Das sind etwa 70% vom Brutto, aber maximal 90% vom Netto. Und das maximal 78 Wochen lang pro Krankheit.

0: Und jetzt kommt das Entscheidende. Diese Lücke klingt auf dem Papier vielleicht klein. 10% weniger Einkommen, das geht schon, denkt man. Aber in der Realität merkt man es sofort. Denn Miete, Strom, Kredite, Versicherung, vielleicht ein Auto oder die Kosten für die Kinder, das alles läuft eins zu eins weiter. Und wenn du plötzlich jeden Monat 200, 300 oder 400 Euro weniger zur Verfügung hast, dann ist es kein Puffer mehr, dann ist es ein echtes Loch in der Haushaltskasse. Das kann man vielleicht mit Rücklagen oder Dispo überbrücken, aber wenn die Krankheit länger dauert, und das tut sie ja oft, bevor man überhaupt in eine Berufsunfähigkeit rutscht, dann wird es finanziell richtig eng. Und genau hier hilft das private Krankentagegeld. Das zahlt dir für jeden Krankheitstag einen festen Betrag, den du selbst festlegst, passend zu deinen Fixkosten. Kostet oft weniger Euro im Monat, kann aber den Unterschied machen zwischen alles läuft weiter und ich muss meine Ersparnisse aufbrauchen. Ich sag's mal so: Bevor du berufsunfähig wirst, bist du immer länger als 6 Wochen krank. Und wenn du diese Phase schon finanziell kaum überstehst, reißt das ein Loch, das du so schnell nicht wieder stopfen kannst. Das Krankentagegeld ist also keine Nebensache. Es ist der erste wichtige Schutz, bevor die BU überhaupt greift.
1: Okay, dann machen wir gleich weiter mit Thema 4, der Berufsunfähigkeit. Was genau sichert die BU ab?
0: Ganz einfach gesagt, die Berufsunfähigkeitsversicherung sichert deine Arbeitskraft ab und sie schützt dein Einkommen, also das Geld, wovon du lebst. Wenn du deinen Beruf voraussichtlich mindestens 6 Monate lang so weniger als 50% ausüben kannst, egal ob durch Krankheit oder Unfall, dann zahlt sie dir eine monatliche Rente. Und das ist wirklich der größte Hebel, weil deine Arbeitskraft in Euro gerechnet unglaublich viel wert ist. Stell dir mal vor, jemand verdient 2.500 Euro netto im Monat. Das sind 30.000 Euro im Jahr. Wenn er das über 40 Jahre verdient, dann sind das 1,2 Millionen Euro. Und das ist nur das Netto, also das, was wirklich auf dem Konto ankommt. Brutto wäre es noch viel mehr. Wenn du also deine Arbeitskraft verlierst, verlierst du im schlimmsten Fall in diesem Beispiel über 1 Million Einkommen. Und das, bevor du überhaupt an Altersvorsorge oder Rente denkst. Denn wenn du nichts mehr verdienst, zahlst du ja auch nicht mehr in die gesetzliche Rente ein. Das heißt, du verlierst nicht nur dein aktuelles Einkommen, sondern auch deine Zukunftseinkünfte. Und das nicht abzusichern, ist wirklich fatal. Deshalb sage ich immer, die BU ist kein Nice-to-have, sondern ein Muss, wenn man verstanden hat, was die eigene Arbeitskraft wirklich wert ist.
1: Wow, das macht es wirklich greifbar. Und was sind die häufigsten Gründe, warum jemand überhaupt berufsunfähig wird?
0: Heute ganz klar vorn psychische Erkrankungen wie Depression und Burnout. Danach kommen Rücken- und Gelenkprobleme, dann Krebserkrankungen oder andere chronische Krankheiten. Unfälle sind tatsächlich nur ein kleiner Teil der Fälle. Deshalb ist die BU so wichtig. Sie zahlt bei Krankheit und Unfall, also wirklich umfassend.
1: Wann sollte man so eine BU am besten abschließen?
0: Ach, wie so oft, so früh wie möglich ist es am besten. Denn der Beitrag hängt immer von Alter, Risiko und Berufsgruppe und von deinem Gesundheitszustand ab. Wer jung und gesund ist, startet also am besten bereits als Schüler und sichert sich perfekte Kondition für das ganze Leben. Und durch die Ausbaugarantie kannst du bei bestimmten Ereignissen wie Heirat, Kind, Hauskauf, Gehaltssprung ohne neue Gesundheitsprüfung deine BU ausbauen und erhöhen. Und gerade Eltern können hier für ihre Kinder einen großen Unterschied machen. Wenn sie wissen, dass ihr Sohn oder ihre Tochter später mal ins Handwerk gehen möchte oder vielleicht Notfallsanitäter werden will, also Berufe, die körperlich und vom Risiko her anspruchsvoll sind und damit auch teuer im Beitrag, dann kann man schon als Schüler eine BU abschließen. In dem Moment zählt das Kind als Schüler

0: echtes Frühstarterglück. Und viele sagen später, warum hat mir das niemand früher gesagt?
1: Und wie viel Rente sollte man absichern?
0: Auch hier gibt es eine Faustregel, bis zu 80% des Nettoeinkommens, soweit das Budget und die Regeln es erlauben. Aber wichtiger als die Summe ist der Gedanke dahinter. Denn du willst einfach, dass dein Leben weiterläuft. Dass du die Miete weiter überweist, dass der Kühlschrank voll ist, dass der Urlaub vielleicht kleiner ist, aber nicht ganz gestrichen wird. Dass du dich auf deine Genesung konzentrieren kannst, statt darauf auf Kontoauszüge zu starren. Deine BU sorgt dafür, dass dein Alltag stabil bleibt, auch wenn du selber gerade nicht kannst. Oder anders gesagt, sie ersetzt nicht deinen Job, aber sie schützt deinen Lebensrhythmus. Und genau darum geht es am Ende.
1: Und wenn jemand aufgrund der Risikoprüfung keine BU mehr bekommt oder sie einfach zu teuer ist?
0: Dann schaue ich, welche Alternativen es gibt. Es gibt zum Beispiel einen Tarif, der springt ein, wenn du schwer erkrankst oder eine deiner Grundfähigkeiten verlierst. Also Dinge, die du im Alltag einfach brauchst, wie sehen, hören, sprechen, greifen, gehen. Bei schweren Erkrankungen wie Herzinfarkt, Schlaganfall, Krebs, Multiple Sklerose oder schweren Lungenerkrankungen zahlt dieser Tarif eine monatliche Rente oder in manchen Varianten auch eine Einmalzahlung, damit du finanziell handlungsfähig bleibst. So kannst du in dieser extremen Situation Behandlung und Heilung in Ruhe angehen, ohne dich gleichzeitig um Geld sorgen zu müssen. Diese Absicherung der schweren Krankheiten und Grundfähigkeiten ist oft günstiger und die Gesundheitsprüfung ist weniger streng als bei einer klassischen BU. Wichtig aber zu wissen, psychische Erkrankungen sind im Grundtarif meist nicht versichert. In höheren Varianten kann es jedoch eine eingeschränkte Leistung geben, zum Beispiel bei schweren Depressionen. Es ist also kein voller Ersatz für eine BU, aber für viele, die keine BU mehr bekommen oder sich keine leisten können, ist es eine starke Brücke, um wenigstens die größten finanziellen Risiken abzufangen.
1: Kommen wir zum letzten Thema, der staatlichen Erwerbsminderungsrente. Viele sagen ja, wenn alle Stricke reißen, springt der Staat schon ein. Stimmt das?
0: Leider stimmt das nur eingeschränkt. Die Erwerbsminderungsrente bekommst du von der gesetzlichen Rentenversicherung erst dann, wenn du in keinem Beruf mehr arbeiten kannst. Nicht nur im Erlernten, wie bei der BU. Das heißt, der gesetzliche Rentenversicherungsträger darf abstrakt verweisen. Das heißt, kannst du noch mehr als 3 Stunden am Tag in irgendeinem Job arbeiten, gibt es keine volle Erwerbsminderungsrente. Und selbst die volle Rente liegt nur etwa bei 30-50% deines letzten Nettoeinkommens. Zusätzlich gilt, Anspruch hat nur, wer mindestens 5 Jahre in die Kasse eingezahlt hat. Viele junge Menschen, Selbstständigen, Hausfrauen, Hausmänner fallen dadurch Raster. Daher mein Fazit, die Erwerbsminderungsrente ist meinetwegen eine Art Grundschutz, aber niemals ein Ersatz für eine BU.
1: Klare Ansage. Okay, dann lass uns mal zusammenfassen, nochmal klar und sauber trennen.
0: Wenn es um den Schutz deines Einkommens geht, gibt es im Grunde 6 Bausteine und jeder hat seine eigene Aufgabe. Erstens die Unfallversicherung. Sie hilft, wenn ein Unfall bleibende körperliche Spuren hinterlässt. Dann gibt es eine Einmalzahlung, sozusagen deinen finanziellen Puffer, wenn dein Körper plötzlich nicht mehr mitmacht. Zweitens die Lohnfortzahlung. Sie kommt vom Arbeitgeber die ersten 6 Wochen, wenn du krank bist, in Höhe deines Nettogehaltes. Drittens das Krankengeld der Krankenkasse ab Woche 7. Und wer die Lücke schließen will, weil das Geld dann einfach weniger wird, nimmt ein privates Krankentagegeld dazu. Viertens die Berufsunfähigkeitsversicherung. Sie ist der große Hebel. Sie zahlt eine monatliche Rente, wenn du deinen Beruf dauerhaft nicht mehr ausüben kannst, egal ob durch Unfall oder durch Krankheit.

0: Fünftens, der schwere Krankheiten oder Grundfähigkeitenschutz. Das ist die smarte Alternative, wenn eine BU nicht mehr machbar ist. Er zahlt, wenn du zum Beispiel einen Herzinfarkt, Schlaganfall oder Krebs bekommst oder wenn du Grundfähigkeiten wie Sehen, Hören oder Greifen verlierst. Und sechstens, die staatliche Erwerbsminderungsrente. Sie greift nur, wenn du wirklich gar nicht mehr arbeiten kannst, in keinem Job. Sie ist also eher ein kleiner Rettungsring, kein stabiles Sicherheitsnetz. Am Ende geht es darum, dass du weißt, welcher Baustein dich wann auffängt. Denn nur wer die Unterschiede kennt, kann seine Lücken wirklich schließen. Und das bedeutet am Ende weniger Angst, mehr Sicherheit, mehr Ruhe im Kopf.
1: Okay, das war jetzt richtig viel Input. Wie geht man da am besten ran, ohne sich zu verzetteln? Also wo fängt man an, wenn man merkt, da könnte was bei mir fehlen?
0: 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Ich nenne das den kostenfreien Kurzcheck. Da gehen wir gemeinsam Schritt für Schritt durch. Erstens, was hast du schon? Unfall, BU, Krankentagegeld. Zweitens, wo sind deine Lücken? Reicht deine BU-Rente? Zählt vielleicht das Krankentagegeld? Drittens, was ist wirklich wichtig, gerade wenn dein Budget begrenzt ist? Und viertens, wir lassen deinen Schutz später einfach mitwachsen, so wie dein Leben sich verändert. Dein gutes Gefühl steht am Ende immer vor einem neuen Vertrag. Das heißt, mir ist wichtig, dass du am Ende sagst, ich weiß, was ich habe und es passt zu mir, zu meinem Leben und zu meiner Familie. Den Link findest du direkt unten. Buche dir einfach jetzt deinen Kurzcheck oder Kennenlerntermin und wir finden gemeinsam heraus, wo du heute stehst und was du morgen vielleicht besser machen kannst. Oder, wie ich es gern sage, Sicherheit im Kopf statt Papier im Ordner.
1: Perfekt. Und das soll auch für heute das Schlusswort sein. Und nächstes Mal geht es um Altersvorsorge oder wie du sagst, das Leben 2.0. Wie man finanziell frei bleibt, wenn man nicht mehr muss, sondern darf. Wenn euch die Folge gefallen hat, lasst gerne ein Like da. Schaut nächste Woche Montag 18 Uhr wieder hier vorbei. Macht gerne ein Abo da, um das nicht zu verpassen. Und wenn ihr eine Meinung dazu habt, gerne unten in die Kommentare. Und wenn ihr eine persönliche Beratung bei Yvonne wollt, dann gerne einen Termin über den Link in der Beschreibung buchen. Wir freuen uns auf euch nächste Woche wieder. Macht's gut. Ciao.

0: Herzlich willkommen bei Evangelisch in Sachsen. Musik begleitet uns fast überall im Leben. Und auch heute soll es bei uns musikalisch zugehen. In der Kirche klingt Musik so gar nicht immer gleich, wie uns der nächste Beitrag zeigt.
1: Jazz und Funk im Gottesdienst erwartet man nicht, aber ist erfrischend überraschend. Für diese Überraschung sorgt Popkantorin Inkeri Hanonen in der Lausitz. Sie bringt abwechslungsreiche Klänge in Kirchen.
2: Ich glaube, heute haben wir gesungen Swing, was eher Funk klingt, einfach so klassisch Pop, aber halt von Stil her richtig von hier zu hier, auch manchmal eher so Worship oder Gospel, aber eben, wie gesagt, auch manchmal Latin und so, ganz gemischt.
1: Und das gefällt groß und klein. Ganze Familien kommen in die Workshops, wie hier in der Carmenza St. Just Kirche, wo etwa 40 Sängerinnen und Sänger einen musikalischen Gottesdienst vorbereiten. Dennoch bleibt der Inhalt die christliche Botschaft, aber nicht mit Gesangbuchsliedern und Orgel vorgetragen. Mit vielen verschiedenen Musikstilen lässt sich heute ein Gottesdienst ausgestalten. Gospel-Gottesdienste sind da schon recht bewährt.
2: Ich würde mich ungern irgendwie nur zu Gospel oder Worship begrenzen. Ich habe schon mal eine Latino-Messe gemacht oder halt, wie gesagt, heute haben wir Swing dabei. Es ist wirklich die ganze Bandbreite da. Es kann alles sein. Alles mit ein bisschen Rhythmus, so mitreißendes. Und die klassische finde ich auch nicht schlecht. Manchmal kann es auch zusammenbinden. Aber das kann man wirklich nicht so pauschal in eine Kategorie reinstecken.
1: Inkeri Hanonen hat zuvor als Kantorin in einer Kirchgemeinde gearbeitet und auch mit klassischer Kirchenmusik ihre Erfahrungen gemacht. Ein Umzug in die Lausitz und die neu geschaffene Stelle als Popkantorin sah sie als Chance mit vielfältigen und kreativen Möglichkeiten. Auf Anfrage bietet Inkeri Hanonen Workshops für alle Altersklassen an, studiert Musicals für Kinder und Jugend aus dem Bereich Popularmusik ein und macht Bandprojekte mit Jugendlichen und Konfirmanden. So konnte sie bereits viele Projekte ausprobieren.
2: Mir wäre es halt ganz lieb, wenn das so anerkannt wird, dass es halt viele Menschen erreicht, die sonst nicht zur Kirche finden. Und man halt vielleicht ein bisschen stärker in unserer Landeskirche das merken würde, welche Kraft und Bezugskraft Popularmusik hat. Das ist halt nicht Musik von Jugendlichen, sondern das ist ja Musik, die wirklich alle, also es ist ja schon lange her, als Popularmusik gibt. Und das spricht einfach wahnsinnig viele Menschen stark an.
1: Bisher ist Popularmusik noch selten ein Bestandteil der musischen Angebote in sächsischen Kirchgemeinden. Gerade das reizte Inkeri Hanonen, diese besondere Kantorenstelle anzunehmen und mit vielfältigen Angeboten Bedürfnisse abzudecken.
2: Die Projekte erreichen Leute, die sonst nicht in der Kirche zu sehen. Ich habe oft gehört von Pfarrer, die im Gottesdienst war und hat gewundert, wer singt denn da vorne, habe ich noch nie gesehen. Ich hatte schon mal eine Muslima dabei. Ich hatte oft Kirchen, Nicht-Kirchenmitglieder mit dabei. Also diese Projekte erreichen ganz klar Leute, die sonst nicht zur Kirche finden. Und auch oft in Orten, wo in die Chor nur vielleicht 20 Menschen sind, kann es sein, dass in dieser Workshop ploppen auf mal 40 Leute. Und das erreicht einfach andere Zielgruppen.
1: Mit Musik spricht man Menschen auf einer emotionalen Ebene an. Eine wunderbare Möglichkeit also zu zeigen, wie auch auf dieser Ebene Menschen zusammenfinden und Glauben entdecken können.
0: Heute begrüße ich Kantorin Ulrike Pippel und Caroline Reinhold aus der Kirchgemeinde im Leipziger Süden. Sie führen beide hier einen Kurs durch, wo gemeinsam mit Babys von 0 bis 18 Monaten gesungen wird. Wie muss man sich das vorstellen? Wie läuft denn das ab und wie sind Sie denn auf dieses Angebot gekommen?
3: Ich bin auf das Angebot gekommen über eine Kollegin, die in der ECBO, in der Berlin-Brandenburgischen Landeskirche, ein dänisches Konzept nach Deutschland importiert hat sozusagen. Also das heißt in Dänemark Baby Salmesang und lädt eben Familien dazu ein, schon mit ganz kleinen Kindern zusammen in der Kirche zu singen. Daher kommt das Konzept und das hat mich sehr überzeugt von den Inhalten.
4: Genau, und Ulrike hat mir dann davon erzählt, dass sie das macht und hatte sich gefragt, ob ich Lust hätte mitzumachen. Ich habe vorher bei ihr im Chor gesungen und genau, jetzt haben wir uns das immer so ein bisschen aufgeteilt und den letzten Kurs habe ich jetzt geleitet und Ulrike besucht uns immer mal, was auch sehr schön ist.
0: Jetzt sind wir hier in einer Kirche. Werden denn dann nur christliche Lieder gesungen oder auch weltliche Kinderlieder? Und was wird denn bei den Babys angesprochen? Werden da irgendwelche Reize geweckt?
4: Ja, also auf jeden Fall. Erstmal zur ersten Frage. Wir haben überwiegend kirchliche Lieder, aber auch weltliche dabei, zum Beispiel das Begrüßungs- und das Schlusslied. Aber auch zwischendurch, das ist jetzt nicht so fest, dass das unbedingt kirchlich sein muss. Wir hatten am Anfang die Lieder so rausgesucht, die uns eben gut gefallen und die teilweise auch mit vorgegeben sind. Genau.
3: Das Konzept folgt einem ganz rituellen Ablauf. Also es geht auch mit eben einer Begrüßungsphase los. Es gibt ruhige Phasen, in denen die Babys durch die Klänge von Instrumenten und natürlich denen der Stimmen der Eltern angeregt werden. Dann gibt es wieder ganz bewegte Phasen, in denen wir auch tanzen und uns durch den Raum bewegen. Und auf die Art und Weise bekommen die Kinder ganz verschiedene Reize, auf die sie auch wirklich phänomenal reagieren. Es geht immer mit einem Glockenschlag los. Und es ist erstaunlich, wie angespannt plötzlich die Kinder auf dieses Geräusch reagieren und wie sie dann, wenn wir plötzlich mal schnipsen oder wenn wir plötzlich mal ganz leise singen oder so, wie sie darauf reagieren. Und da entsteht natürlich eine Bindung zur Stimme der Eltern, die sie vermutlich nicht jeden Tag singend hören. Und das wollen wir eigentlich damit ja auch erreichen, dass die Eltern diese Lieder, egal ob christlich oder nicht, mit nach Hause nehmen und dort im Alltag weiter singen und dadurch im Prinzip die Kinder Hörgelegenheiten bekommen. So entsteht Sprache und so entsteht auch das Singen später. Kinder hören, wie ihre Eltern sprechen oder singen und auf die Art und Weise können sie ihre eigene Stimme entdecken.
0: Jetzt gibt es das Angebot ja schon eine Weile. Wie wird das denn von den Eltern angenommen? Wie ist denn da das bisherige Feedback?
3: Also angenommen, es ist immer sehr spannend, wie viele melden sich nun wirklich für diesen Kurs an? Denn in dieser Zielgruppe haben wir natürlich nicht einen Stamm, der sich immer weiter aufbaut. Wir bauen das ja für 10 Wochen auf, dann gibt es wieder eine Pause und dann gibt es einen neuen Kurs. Und in der Zeit sind natürlich die Säuglinge aus dem Alter rausgewachsen. Und wir müssen wieder versuchen, die Zielgruppe erneut zu erreichen. Darum ist das mal so und mal so. Wir haben manchmal hier 14 Personen sitzen und diesmal ist der Kurs etwas kleiner. Das Feedback der Eltern ist aber sehr positiv.
4: Ja, also die kommen total gerne wieder. Das eine Kind ist jetzt zwar beim ersten Kurs auch mit der Mama da und ist jetzt mit dem Papa dabei, weil denen das so Spaß gemacht hat und sie ist jetzt ein bisschen älter und kann auch schon ein bisschen mehr mitmachen. Und genau, also die kommen gerne her und vor allen Dingen jetzt, wo der Kurs auch ein bisschen kleiner ist, sind die auch wirklich jede Woche da und das ist total schön.
0: Gibt es denn Angebote, die daran anschließen? Begleiten Sie dann die dann Kleinkinder weiter?
4: Also es wird, oder es war aber auch beim letzten Kurs so, dass dann erstmal wie eine Krabbelgruppe schon am gleichen Tag zur gleichen Uhrzeit stattfindet, wo unsere Gemeindepädagogin Sibylle Schicketanz auch dabei ist. Die war auch vorhin mit beim Singen dabei und ist jetzt gerade mit den Babys unten. Und die bietet das weiter an. Das heißt, direkt im Anschluss können quasi die Eltern auch die Wochen darauf kommen. Und dann gibt es ein Angebot von Ulrike.
3: Also genau, die musikalischen Angebote setzen hier in der Gemeinde ab 5 ein. Das heißt, 5 Jahre aufwärts können die Kinder bei mir im Kinderchor singen. Es gibt 3 Kinderchorgruppen und dann Jugendchor. Und für die Mütter und Väter gibt es natürlich auch einen Erwachsenenchor und viele andere musikalische Aktivitäten.

0: Aktivitäten, die Sie ja machen können. Genau.
1: Vielen Dank für das Gespräch, Ulrike Pippel und Caroline Reinhold.
2: Sehr gerne.
1: Dass es singt und klingt, ist auch vom Ehrenamt abhängig. Und davon hört man viel in den Posaunenchören in Sachsen.
3: Gemeinsames Musizieren kennt keine Altersgrenzen. So lernen auch Erwachsene gern und motiviert ein neues Instrument. Bei einem Seminartag für erwachsene Jungbläser unterstützt die Sächsische Posaunenmission Menschen, die noch nicht lange auf Posaune, Trompete, Horn oder Tuba musizieren. Auch Stefanie Höber, die seit einem Jahr das Baritonhorn spielt, ist zum ersten Mal dabei.
4: Ich fand es einfach oder finde es einfach schön, diesen Austausch zu haben, das Spielen in der Gruppe, in der großen Gruppe, auch das Mehrstimmige und dann noch einfach durch die Posaunenworte, dass man dann nochmal Hinweise zu Technik bekommt, Hinweise zu überhaupt auch zum Aufbau der Instrumente, nochmal Notenlehre und ja, dieses Zusatzwissen, was man einfach, was vielleicht im normalen Unterricht im Alltag ein bisschen zu kurz kommt.
3: Posaunenchöre, also kirchliche Blasmusikensembles, haben in der Evangelischen Landeskirche Sachsens eine sehr lange Tradition. 6000 Blechbläser sind in etwa 400 Posaunenchören engagiert.
5: Eine große Zahl an Bläsern, die in Sachsen sich da engagiert, ist eine große Tradition bei uns in der Evangelisch-Lutherischen Landeskirche, auf die wir, glaube ich, stolz sein können. Auch im Vergleich so mit anderen Posaunenwerken sind wir da echt ein starker Verband als Posaunenmission.
3: Die Mission ist es, die frohe Botschaft durch Musik hörbar zu machen. Egal ob im Gottesdienst, im Krankenhaus, im Seniorenheim oder bei großen Bläserfesten. Die Sächsische Posaunenmission als Dachorganisation unterstützt auch, wenn eine Gemeinde einen neuen Posaunenchor gründen möchte.
5: Man kann bei uns einen Chorleiterlehrgang besuchen, über 2 Jahre. Das sind insgesamt 4 Wochenenden und erwirbt dann sogar den kirchenmusikalischen D-Abschluss in Posaunenchorleitung. Und es gibt auch seit wenigen Jahren auch einen Ausbilderlehrgang, also Lehrgang Jungbläser, Ausbildung heißt das, weil wir sozusagen auch diese Säule stärken wollten des Unterrichts, der einfach schon seit, also wahrscheinlich immer schon zu Hause in den Chören ehrenamtlich gegeben wird von Leuten aus dem eigenen Chor, dass die sozusagen qualifiziert werden, einen guten Unterricht zu geben.
3: Die Posaunenmission unterstützt die Chöre und organisiert auch Veranstaltungen, bei denen sich Bläser in kleiner und großer Runde versammeln und Musik machen.
5: Es ist immer sehr schön, mit Bläsern in Verbindung zu sein. Und da fühlt man sich eigentlich immer sofort zu Hause, wenn man irgendwie zu Posaunenchören kommt. Und das ist schön, das wünsche ich mir eigentlich für unsere Landeskirche auch, dass die Bläserarbeit so einen großen Stellenwert hat.
3: Es werden regelmäßig Lehrgänge für Chorleiter, Workshops für verschiedene Leistungsstufen und Musikfreizeiten angeboten.
5: Wir können angefragt werden für Chorbesuche und auch für Jubiläen, für Bläsergottesdienste, die wir vor Ort leiten oder auch im Kirchenbezirk Bezirksposaunenfeste und Jubiläen gemeinsam feiern. Und dann gibt es auch in jedem Kirchenbezirk Bezirksproben zu einem bestimmten Thema. Das ist ganz oft das Jahreslosungsprogramm, was bei uns auch eine große Tradition hat. Das ist also sozusagen mehrheitlich abends unser Dienst und tagsüber geht es dann eher an die Organisation und Verwaltung, also Seminartage, Rüstzeiten, Freizeiten organisieren, aber auch viele Gremien sind bei uns im Kalender zu finden.
3: Im Juni 2027 treffen sich die sächsischen Bläser beim Landesposaunenfest in Freiberg.
5: Momentan hat das Landesposaunenfest für mich einen großen Stellenwert, weil ich also das nächste Landesposaunenfest 2027 in Freiberg organisiere, zusammen mit meinen Kollegen, aber da so ein bisschen federführend vielleicht das Konzept so in der Hand halte. Und deswegen nimmt das momentan auch einen größeren Stellenwert ein. Das Landesposaunenfest in Sachsen findet also ungefähr alle 5 Jahre statt, wenn es nicht mit anderen Großveranstaltungen gerade kollidiert. Und ja, das will also auch lange vorher schon vorbereitet sein. Da gibt es auch viele Absprachen einfach mit der jeweiligen Stadt, die dann sozusagen Gastgeber ist.
3: Bereits 1897 fand das erste Landesposaunenfest in Chemnitz statt. Damals die Geburtsstunde des Sächsischen Posaunenchorverbands. Damit die Arbeit der Posaunenmission mit wenigen Hauptamtlichen weiter so gut funktionieren kann, freut sie sich auch über Spenden und Unterstützung.

0: Unterstützung im Freundeskreis der Sächsischen Posaunenmission.
1: Mit diesen fröhlichen Tönen verabschiede ich mich heute von Ihnen. Machen Sie es gut, bis zum nächsten Mal und bleiben Sie gesund.

Die Gemäldegalerie Alte Meister in Dresden gehört zu den besten Sammlungen ihrer Art auf der Welt. Ihr berühmtestes Gemälde ist die Sixtinische Madonna von Raphael, für deren Erwerb der sächsische Kurfürst Friedrich August II. Im Jahr 1754 ein Vermögen ausgab. Noch bekannter als das Gemälde selbst sind die beiden Engelchen am unteren Bildrand, die Raphael seinem Werk als letztes zufügte und die bereits um 1800 eine eigene Karriere starteten. Sie fanden und finden noch immer Verwendung auf anderen Kunstwerken, auf Souvenirs, auf alltäglichen Objekten und in der Werbung. Ihr einziger Zweck scheint zu sein, Besucher aus der ganzen Welt mit ihrem unwiderstehlichen Charme zu verzaubern.

Schloss Moritzburg scheint ganz allein für Instagram-Fotos erschaffen worden zu sein. Das Jagd- und Lustschloss der sächsischen Herrscher liegt malerisch auf einer künstlichen Insel in einem künstlichen See, umgeben von dichten Wäldern. Die heute museal genutzten Räume des Schlosses sind bekannt für ihre barocken Ledertapeten, die es in dieser Fülle nirgendwo anders gibt. Ein Raum fällt aber aus dem Rahmen. Er ist mit Millionen Vogelfedern dekoriert. Auf den ersten Blick glaubt man, Textilien und Gemälde zu sehen. Die letzte Restaurierung dauerte 19 Jahre und wurde verdientermaßen mit einem Preis ausgezeichnet. Das Federzimmer ist eines von nur zweien auf der Welt. Das andere befindet sich ebenfalls in Moritzburg, im sogenannten Fasanenschlösschen.

Wenn man von einem Original redet, kann es eigentlich nur eines geben. Das trifft aber nicht zu, wenn es um die einzige authentische Darstellung von Johann Sebastian Bach geht. Elias Gottlob Hausmann schuf nämlich in den Jahren 1746 und 1748 zwei identische Gemälde nach seinem Vorbild. Bach starb im Jahr 1750 und ist heute in der Leipziger Thomaskirche begraben. Er hatte die letzten 28 Jahre seines Lebens in Leipzig verbracht. Das ältere Gemälde, das im 19. Jahrhundert durch unsachgemäße Restaurierung beschädigt wurde, befindet sich heute im Stadtgeschichtlichen Museum Leipzig. Das andere Original kam 2015 als Schenkung aus den USA ins Bach-Museum Leipzig, wo es in der Schatzkammer hängt. Nachdem beschlossen worden war, die berühmte Dresdner Frauenkirche wieder aufzubauen, wurden ihre Ruinen beräumt. Dabei wurde überraschenderweise das alte Turmkreuz wiedergefunden, das auf der Laterne der steinernen Glocke gesessen hatte. Es war stark beschädigt und ist heute im Kircheninneren aufgestellt. Der Wiederaufbau des Gotteshauses begann 1994. Noch brauchbare Teile aus Sandstein, die geborgen werden konnten, wurden wieder eingebaut. Ein neues Turmkreuz wurde vom englischen Schmied Alan Smith angefertigt, Sohn eines der Piloten der Royal Air Force, der an der Bombardierung von Dresden beteiligt gewesen war. Finanziert wurde die Replik vom britischen Dresden Trust. Zur Einweihung kam extra der Herzog von Kent. So ist das Turmkreuz, wie die Frauenkirche selbst, zum Symbol der Versöhnung geworden.

Im Jahr 1701 verwandelte der Alchemist Johann Friedrich Böttcher vor vier Zeugen Silber in Gold, so sagt man. Das kann aber nicht stimmen, weil es nicht möglich ist, Gold zu machen. Dennoch begann sich dadurch auch Kurfürst Friedrich August I. von Sachsen, genannt August der Starke, für Böttcher zu interessieren und ließ ihn in Verwahrung nehmen. Er erhielt die Aufgabe, zusammen mit den besten Wissenschaftlern und Bergbauexperten Sachsens die Herstellung von Porzellan zu versuchen, was auch 1708 in Dresden gelang. Seit 1710 befindet sich die Produktion in Meißen. Produktionsstätte war zunächst die Albrechtsburg. Seit dem 19. Jahrhundert gibt es eine dafür besser geeignete Manufaktur im Triebischtal, in der man als Besucher viel erleben kann. Das Porzellan aus Meißen gilt immer noch als das Beste auf der Welt.

Der begnadete Ingenieur August Horch eröffnete 1904 in Zwickau eine eigene Automobilfabrik und machte die Marke Horch zur unumstrittenen Nummer 1 bei Luxuswagen. 5 Jahre später wurde er aus seiner eigenen Firma gedrängt, etablierte aber schnell ein neues Unternehmen in derselben Stadt. Da er nun aus juristischen Gründen einen neuen Markennamen für seine Autos brauchte, übersetzte er seinen Nachnamen ins Lateinische und so entstand der erste Audi. Später wurden Horch und Audi mit 2 weiteren sächsischen Herstellern zur Auto-Union vereinigt. Die 4 Marken wurden durch 4 Ringe symbolisiert, die sich noch heute an jedem Audi befinden. In der ehemaligen Audi-Fabrik in Zwickau befindet sich heute das preisgekrönte August-Horch-Museum.

Die Chinoiserie, eine Mode des 17. und 18. Jahrhunderts, die sich an ostasiatischen Vorbildern orientierte, fand in Sachsen großen Anklang und spiegelt sich in vielen Gebäuden und Kunstwerken wider. Der beeindruckendste Schlossbau in diesem Stil entstand an der Elbe in Pillnitz, heute ein Stadtteil von Dresden. Ursprünglich als Lustschloss errichtet, diente das mehrfach erweiterte Ensemble aus Gebäuden, Gärten und Parks später als Sommerresidenz der sächsischen Könige. Inspiriert von Malereien auf chinesischem und japanischem Porzellan, wurde das Schloss innen und außen mit exotischen Szenen dekoriert, die einen scheinbar lockeren Lebensstil aufzeigen, der ganz im Kontrast zum strengen Protokoll am heimischen Hofe stand.

das anzuschauen, was ignorante Zeitgenossen als Steine bezeichnen würden, verspricht zunächst einmal nicht viel. Aber die Terra Mineralia in Freiberg hat bislang noch jeden Besucher begeistert. Was dort ausgestellt ist, gilt zu Recht als schönste Mineraliensammlung auf der Welt. Die Weller-Erbin Erika Pohl-Ströer verfügte über Agenten auf der ganzen Welt, die für sie Exemplare beschafften, bei denen nur Seltenheit und Anmut zählten. Für die Ausstellung wurde Schloss Freudenstein, das lange im Besitz der sächsischen Königsfamilie gewesen war, vollständig restauriert und umgebaut. Die Besucher werden auf Reise um die ganze Welt geschickt, bei der jedes Ziel nur einen Steinwurf entfernt liegt.

Die Festung Königstein zählt zu den größten Festungsanlagen in Europa, die auf einem Berg sitzen. Sie diente nicht nur militärischen Zwecken, sondern war auch ein sicherer Hafen in schweren Zeiten für die sächsische Königsfamilie und die Schätze des Landes und diente auch als Gefängnis für politische Gefangene und Kriegsgefangene in den Weltkriegen. Heute ist sie ein Museum. Dass sie nie erobert wurde, wie behauptet wird, stimmt allerdings nicht ganz. Im Jahr 1848 überwand ein gewisser Sebastian Abratzky nach einer verlorenen Wette den steilen Sandsteinfelsen und die Festungsmauern, nur um sofort verhaftet zu werden. Das war ein Meilenstein des Klettersports, für den die Sächsische Schweiz noch heute bekannt ist. Seit 1955 ist es auch legal, den Königstein auf diese Weise zu erklären.

Der berühmte, aus Dresden stammende Künstler A.R. Penck konnte sich nicht dem politischen System anpassen. Statt sich, wie gewünscht, dem sozialistischen Realismus zu verschreiben, entwickelte er einen eigenen Stil, der wie eine Mischung aus Höhlenmalerei und Pop-Art daherkommt. Nachdem ihm eine Ausbildung an der Dresdner Kunstakademie verweigert worden war, musste er als Heizer, Laiendarsteller, Nachtwächter, Fliesenleger und Postbote arbeiten. Er wurde ignoriert, drangsaliert und schließlich ausgebürgert. Nach der deutschen Wiedervereinigung wurde ein neues Hotel im Dresdner Stadtzentrum mit seinen Werken dekoriert. Das riesige Strichmännchen auf dem Hoteldach ist weithin sichtbar. Nach dem Tod des Künstlers im Jahr 2017 wurde das Haus zu seiner Ehre in Penck Hotel umbenannt.

Nachdem die Lausitzer Neiße als neue Grenze zwischen Deutschland und Polen festgelegt worden war, verlor Görlitz seine östlichen Stadtteile und geriet als Grenzstadt hinter dem eisernen Vorhang in Vergessenheit. Vom Krieg verschont geblieben, aber zwischendurch von sozialistischer Abrisswut bedroht, wurde die Stadt nach der deutschen Wiedervereinigung wachgeküsst und saniert. Mit mehr als 4000 geschützten Gebäuden ist die Görlitzer Innenstadt das größte Flächendenkmal Deutschlands. Die Stadt ist so schön, dass sie die Aufmerksamkeit vieler Filmemacher gefunden hat. In Görlitz entstanden beispielsweise die Oscar-Gewinner Grand Budapest Hotel und Der Vorleser, aber auch Szenen für andere Erfolgsstreifen wie Inglourious Basterds. Und so ist aus Görlitz Girlywood geworden. 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

Die Leipziger Innenstadt ist bekannt für ihre Passagen. Am bekanntesten ist die Mädler-Passage, die zwischen 1912 und 1914 von einem Leipziger Lederwarenfabrikanten als Teil eines neuen Handelshofes errichtet wurde. Unter der Mädler-Passage befindet sich eines der berühmtesten Restaurants auf der Welt, das auf ein Weinlokal zurückgeht, das erstmals im 15. Jahrhundert erwähnt wurde. Unsterblich wurde Auerbachs Keller durch eine Szene in Goethes Faust, in der Mephisto auf einem Weinfass reitet. Goethe hat in Leipzig studiert und durch noch heute erhaltene Gemälde im Auerbachs Keller von der Faustlegende erfahren. Anton Mädler erhielt die historischen Kellerräume und fügte den großen Keller dazu, der mit Szenen aus Goethes Meisterwerk dekoriert ist. 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

Der herausragende Architekt Gottfried Semper hatte in Dresden das größte und schönste Theatergebäude Europas errichtet. Als es 1869 durch ein Großfeuer vernichtet wurde, verlangten die Bürger der Stadt, dass Semper ihnen ein neues Haus errichtet. Das lehnte der sächsische König ab, da sich der Architekt am erfolglosen Maiaufstand von 1849 beteiligt hatte und in Sachsen steckbrieflich gesucht wurde. Aber das Volk bestand auf seiner Forderung und der König musste nachgeben. Das neue Theatergebäude fiel noch prachtvoller als das alte aus. Es zählt noch immer zu den berühmtesten Opernhäusern auf der Welt und ist auch die Spielstätte der Staatskapelle, die seit dem 16. Jahrhundert ununterbrochen spielt und zu den besten Orchestern auf der Welt zählt.

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1: Eine wichtige Lektion meines Anatomieprofessors. 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Und denk darüber nach, was das wirklich bedeutet. Dein Körper ist wie eine gut geölte Maschine, besonders deine Beine und Füße. 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

0: Hallo und herzlich willkommen zu Sachsen aktuell an diesem Wochenende. Wir blicken zurück auf die Themen, die Sachsen in dieser Woche bewegt haben und schauen zunächst nach Görlitz. Octavian Ursu ist seit 7 Jahren der Oberbürgermeister der östlichsten Stadt Deutschlands, Görlitz. Nach der Stichwahl am vergangenen Sonntag ist klar, er bleibt es auch für die nächste Amtszeit. Nach seiner Wiederwahl hat Octavian Ursu mit unseren Kollegen der Lausitzwelle über die kommenden Herausforderungen und Ziele für die neue Amtszeit gesprochen.
1: Bald sind sie wieder verschwunden, die Wahlplakate von der Oberbürgermeisterwahl in Görlitz. Octavian Ursu, der Amtsinhaber, hatte beim ersten Wahlgang mit noch 4 Kandidaten die absolute Mehrheit knapp verfehlt. Am vorigen Sonntag war Stichwahl zwischen ihm und Sebastian Wippel, dem Herausforderer von der AfD. Die Wähler haben mit fast 60% für Octavian Ursu gestimmt und so wird er in den nächsten 7 Jahren die Geschicke der östlichsten Stadt Deutschlands maßgeblich bestimmen. Einen Tag nach der Wahl, zur Halbzeit seiner maximal 2 Amtszeiten, die er laut Gesetz Stadtoberhaupt sein darf, nahm er sich einige Minuten Zeit und erinnerte an einige Ereignisse aus seiner ersten Amtszeit.
2: Es gab auch viele schwierige Momente in den letzten 7 Jahren in meiner Amtszeit. Es ging mit der Pandemie los, da kamen auch die Flüchtlinge aus der Ukraine und jetzt letztens auch kurz vor der Wahl dieser Hauseinsturz. Das sind schwierige Momente. Da muss man wirklich schauen, wie kann man die Menschen mitnehmen und gut betreuen. Und das sind keine einfachen Aufgaben. Was auch schön ist, dass in den letzten Jahren auch viel Gutes passiert ist. Wir haben endlich geschafft, jetzt die Verkehrsinfrastruktur anzuschieben und wird jetzt modernisiert. Die neue Straßenbahn kommen. In 1,5 Jahren denke ich, wir werden sie hier sehen, werden auch richtig gut aussehen. Die Stadthalle wird momentan saniert. Das wird Ende 28, Anfang 29 eine große Eröffnung geben. Kämpfen wir seit Jahrzehnten dafür. Wir bauen eine neue Oberschule, was ganz besonders mitten in der Stadt. Das gab es schon lange nicht mehr. Und wir haben auch mehrere Schulen saniert und wir bauen eine gemeinsame Fernwärmeversorgung mit Skoczelec. Ein ganz besonderes Projekt, europaweit einmalig.
1: Octavian Ursu hat Kraftquellen im Leben, zu denen seine Ehefrau und die 2 erwachsenen Töchter ebenso zählen wie sein christlicher Glaube.
2: Ja, das spielt für mich eine große Rolle, weil ich so aufgewachsen bin und das ist immer eine Stütze für mich. Und alle diese schwierigen Momente, über die ich auch kurz gesprochen habe, das ist gut zu wissen, dass auch noch jemand da ist. Ich sage, man befindet sich in Gottes Hand. Und das ist tatsächlich so. Das reicht natürlich nicht. Da muss man als Mensch alles tun, um die Dinge hinzukriegen und auch zu verbessern. Und das gibt auch Vertrauen und auch Kraft.
1: Görlitz geht nach turbulenten Wochen von Wahlkampf und der Wahlkampfruhe nach dem Einsturz des Hauses in der Innenstadt aus Respekt und dem Mitgefühl vor den 3 Todesopfern und ihren Angehörigen langsam wieder zur Normalität über.
0: Nach einem Tötungsverbrechen im Chemnitzer Heckartgebiet wurde der mutmaßliche Täter auf einer tschechischen Autobahn festgenommen und soll nun nach Deutschland übergestellt werden. Wir haben alles, was bislang über den Fall bekannt ist, für Sie im Beitrag zusammengefasst.
3: Nach Tötungsverbrechen in Chemnitz, Tatverdächtiger auf Autobahn in Tschechien festgenommen. Schock am Sonntagmorgen in Chemnitz. In einem Mehrfamilienhaus an der Wilhelm-Fürst-Straße soll ein 45 Jahre alter afghanischer Staatsbürger eine nahe Angehörige getötet und eine weitere schwer verletzt haben. Bei den Opfern handelt es sich nach bisherigen Erkenntnissen ebenfalls um afghanische Staatsbürgerinnen. Nach Angaben der Ermittler soll der Mann die 38-Jährige am frühen Morgen in einer Wohnung angegriffen und ihr tödliche Verletzungen zugefügt haben. Anschließend soll es zur Attacke auf die 20-Jährige gekommen sein. Alarmierte Rettungskräfte konnten bei der älteren Frau nur noch den Tod feststellen. Die junge Frau wurde nach der Erstversorgung in ein Krankenhaus gebracht. Der mutmaßliche Täter flüchtete unmittelbar nach der Gewalttat mit einem PKW in das Nachbarland Tschechien. Über das gemeinsame Zentrum der deutsch-tschechischen Polizei wurde das Fahrzeug allerdings rund 1,5 Stunden nach der Tat auf einer Autobahn in Tschechien lokalisiert. Zwischen Prag und Brünn stoppten tschechische Einsatzkräfte den Wagen und nahmen den 45-Jährigen schließlich fest. Die Ermittlungen von Kriminalpolizei und Staatsanwaltschaft laufen derzeit auf Hochtouren. Der Verdächtige befindet sich in Polizeigewahrsam. Die Überstellung nach Deutschland würde vorbereitet. Anschließend soll er einem Ermittlungsrichter in Chemnitz vorgeführt werden. Warum es zur tödlichen Attacke kam, ist bislang noch unklar.
0: 30 plus Jahre Sächsische Aufbaubank. Früher ging es um den Aufbau nach der Wende, heute um Innovationen, Arbeitsplätze und Zukunftsinvestitionen. Doch braucht Sachsen dafür wirklich noch eine eigene Förderbank? Unsere Reporterin Lili Marlene Kistner war in dieser Woche beim SAB-Jubiläum in Leipzig für Sie dabei.
4: Nein, abgeschlossen ist er nie. Das sehen wir ja auch in den alten Bundesländern. Es geht immer weiter.
5: Der Aufbau Sachsens ist nicht vorbei. Er hat nur ein anderes Gesicht bekommen.
6: Und jetzt müssen wir wieder vigilant sein, müssen gucken, dass wir gute Ideen haben. Und da hilft uns die SAB sehr und freue mich auf die zukünftige Zusammenarbeit.
5: 30 plus Jahre Sächsische Aufbaubank. Früher Aufbauhilfe, heute Förderinstrument für neue Aufgaben. Aber braucht Sachsen dafür wirklich noch eine eigene Förderbank? Sachsen steht wirtschaftlich stärker da als nach der Wende. Doch Investitionen bleiben schwierig. Für Kommunen, für Unternehmen, für Wohnungsbau, Forschung und neue Arbeitsplätze. Die Sächsische Aufbaubank ist die Förderbank des Freistaates. Sie unterstützt Unternehmen, Kommunen, Vereine und Privatpersonen mit Zuschüssen, Darlehen und Bürgschaften.
7: Wir sind seinerzeit gegründet worden nach der Wiedervereinigung und hatten erstmal die Aufgabe, Sachsen aufzubauen, Wohnungsbauförderung zu betreiben, in großem Stile Wirtschaftsförderung, Infrastrukturförderung. Die Dinge sind immer noch aktuell, aber natürlich in einer anderen Qualität und in einem anderen Reifegrad. Jetzt stehen große Zukunftsaufgaben vor uns, genauso wie nach der Wiedervereinigung, und auch die werden wir als SAB unterstützen.
5: Dr. Katrin Leonhardt für die SAB seit 2020. Vorher arbeitete die Ökonomin viele Jahre bei der KfW. Sie kennt Förderung also auch aus bundesweiter Perspektive. Heute geht es nicht mehr um reinen Wiederaufbau, sondern um die Frage, wie Sachsen wettbewerbsfähig bleibt.
4: Die Aufgaben haben sich verändert. Wenn wir zurückdenken, 30, 35 Jahre, wie sah das aus? Welche Herausforderungen hatten wir? Die Krankenhausinfrastruktur, die Pflegeheime, auch die Wohnungen, wie kaputt war das damals? Jetzt geht es, glaube ich, um Innovation und darum, dafür zu sorgen, dass der Wohlstand auch für die nächsten Generationen, für die jungen Leute, für unsere Kinder und Enkel wieder neu geschaffen werden kann.
5: Sachsens Ministerpräsident Michael Kretschmer spricht damit den Kern des Jubiläums an. Die SAB ist nicht nur Rückblick, sie ist auch ein Instrument für Sachsens Wirtschaftspolitik. Gleichzeitig gibt es bei Förderprogrammen immer wieder Kritik. Anträge seien oft aufwendig, Verfahren bräuchten zu viel Zeit. Entscheidend sei deshalb, wie einfach Förderung tatsächlich ankomme.
6: Indem wir es einfacher machen. Indem wir nicht irgendwelche Ecken und Kanten noch mit reinbauen, weil wir noch irgendwas fördern wollen, sondern dass wir klar sind. Und das macht die SAB auch. Wir versuchen das auch. Einfach nicht um die Ecke denken, sondern klar geradeaus.
5: Dirk Panther ist Sachsens Wirtschaftsminister. Der SPD-Politiker lebt seit vielen Jahren in Leipzig und arbeitete vor seiner politischen Laufbahn im Finanzsektor. Sein Punkt: Fördergeld hilft nur, wenn es verständlich beantragt werden kann und wenn es dort ankommt, wo es gebraucht wird. Die Förderbilanz zeigt, die Aufgaben sind breit. Mehr als 3.300 Unternehmen wurden 2025 unterstützt. Dazu kommen Innovationsprojekte, Wohnungsbau und kommunale Infrastruktur. Aus der klassischen Aufbaubank wird damit zunehmend eine Transformationsbank. Weniger Reparaturbetrieb, mehr Anschub für Zukunftsprojekte. Die Frage ist also nicht, ob Sachsen noch aussieht wie Anfang der 90er Jahre. Das tut es nicht. Sondern eher, wo der Freistaat heute Anschub braucht.
6: Wir brauchen natürlich Investitionen in die öffentliche Infrastruktur, in Krankenhäuser, in Bildung, in Verkehr. Aber was wir auch brauchen, ist Investitionen in Wirtschaft, in Arbeitsplätze, in neue Unternehmen, welche die hier wachsen können. Weil wir wollen ja hier, dass wir einen Wohlstand behalten und dass wir gute Arbeitsplätze auch für unsere Kinder zur Verfügung stellen können. Und deshalb ist das ganz, ganz besonders wichtig, finde ich.
5: 30 plus Jahre Sächsische Aufbaubank sind damit mehr als ein Jubiläum. Ob das reicht, wird sich daran zeigen, wie schnell und wirksam die Förderung tatsächlich ankommt.
0: Und wir melden uns gleich mit weiteren spannenden Themen aus dem Freistaat zurück. Bleiben Sie also dran.

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5: Und das ist Sachsen aktuell an diesem Wochenende. Willkommen zurück. Wir schauen nach Chemnitz, genauer gesagt nach Lichtenau. Bei Mäharbeiten auf einer Wiese im Ortsteil Auerswalde wurden mehrere Rehkitze tödlich verletzt. Anwohner sprechen von mindestens 11 gefundenen Kadavern und werfen dem verantwortlichen Betrieb vor, Warnungen im Vorfeld ignoriert zu haben. Wie es dazu kam, das erfahren Sie jetzt.
6: 11 tote Rehkitze auf einem Feld in Auerswalde. Dieser Vorfall sorgt derzeit für Entsetzen in der Region. Die Tiere sollen bei Mäharbeiten am Vormittag des 25. Mai getötet worden sein. Inzwischen laufen Ermittlungen wegen des Verdachts auf Verstöße gegen das Tierschutzgesetz und das Bundesnaturschutzgesetz. Eine Strafanzeige wurde erstattet. Besonders brisant, Anwohner sollen bereits vor Beginn der Mäharbeiten vor genau diesem Szenario gewarnt haben. Es sei darauf hingewiesen worden, dass sich auf dem Feld Rehe mit Nachwuchs aufhalten. Dennoch sei die Fläche bearbeitet worden. Gegenüber Sachsenfernsehen berichteten Augenzeugen, dass nach der Ernte zahlreiche Vögel über der Fläche kreisten. Die Schwärme hätten sich auf die Kadaver der getöteten Rehkitze gestürzt und diese zerhackt. Ein Bild, das sich bei der Beobachterin eingebrannt habe. Noch bedrückender seien die Szenen am Abend gewesen. Die Muttertiere seien auf die abgeerntete Fläche zurückgekehrt und hätten dort nach ihren Jungen gesucht. Der verantwortliche Betrieb habe den Vorfall laut Zeitungsberichten eingeräumt und angekündigt, künftig, wie in vielen anderen Regionen bereits üblich, Drohnen- und Wärmebildkameras zur Ortung der Jungtiere zukünftig einzusetzen.
5: Modernes Wohnen in bester Innenstadtlage, so wirkt der Wohnkomplex am Dresdner Postplatz auf den ersten Blick. Doch hinter der Fassade berichten Mieterinnen und Mieter seit Monaten von Problemen, Einbrüche, Vandalismus und wiederholte Brandstiftung. Jetzt hat ein Feuer in der Tiefgarage die Lage erneut zugespitzt. Für viele Bewohner ist der Alltag seitdem provisorisch. In Teilen des Hauses fehlen Strom und Wasser, der Rauchgeruch hängt weiter im Treppenhaus. Von der Hausverwaltung fühle man sich mit der Lösung des Problems bislang allerdings alleingelassen.
7: Von verkohlten Überresten angezündeter Mülltonnen bis zu aufgebrochenen Brandschutztüren. Bereits im April diesen Jahres hatten Mieterinnen und Mieter im Wohnblock Freiberger Straße, Annenstraße am Dresdner Postplatz über zunehmende Probleme im Haus gesprochen. Nun hat sich die Situation noch einmal verschärft.
8: Auf einmal hat der Feueralarm aber nur für 2 Sekunden angeschlagen. Es hat im Keller gebrannt und wir waren für die ganze Nacht draußen. Dass da den Einsatzkräften nichts passiert ist und auch keinem der Mieter, ist eigentlich war großes Glück. Die Wohnungen dürfen nicht genutzt werden, weil hier kein Strom ist, kein Wasser, kein Abwasser.
9: Sieht aktuell so aus, dass wir schauen müssen von Tag zu Tag, von Woche zu Woche, wo wir gerade eben wohnen können.
7: In der Nacht zum Pfingstsonntag, dem 24. Mai, brach ein Feuer in einer der Tiefgaragen auf der Annenstraße aus. Der Brand konnte laut Feuerwehr schnell gelöscht werden. Schwieriger waren die anschließenden Entrauchungsmaßnahmen. Der enorm dichte Rauch hatte zunächst das Finden des Brandherds erschwert und sich zusätzlich in mehrere Treppenräume, Wohnungen und eine benachbarte Boulderhalle ausgebreitet.

0: ausgebreitet. Die Feuerwehr musste Spezialtechnik nachfordern, darunter einen großen Lüfter. Die Bewohner wurden während des Einsatzes evakuiert. Drei von ihnen erinnern sich. Als Hinweis, alle Mieterinnen und Mieter, die in diesem Beitrag zu Wort kommen, haben um Unkenntlichmachung gebeten.
1: Kurz vor Mitternacht wurde bei uns Feueralarm. Bei mir nicht, also in der Freiberger Straße nicht. Wir sind durch Zufall wach geworden, die meisten.
2: Also ich war zu Hause gerade mit einem Kumpel da. Wir wollten eigentlich gerade ins Bett gehen. Auf einmal hat der Feueralarm aber nur für 2 Sekunden angeschlagen. Dann sind wir sicherheitshalber auch gleich mit Jacke an und direkt runter. Als wir runtergegangen sind, haben wir sogar im Treppenhaus schon den Rauch wahrgenommen. Aber das war dann zum Glück nur noch ein Stock. Dann sind wir da auch noch durch unten und haben uns da dann in Sicherheit gebracht.
3: Bis ungefähr 2 Uhr hat uns das Restaurant, also Spezio, das unten im Untergeschoss ist, mit Wasser versorgt, mit Decken versorgt, weil es auch langsam kalt wurde und wir ja alle geschlafen hatten und nicht so unbedingt genug anhatten.
0: Trotz der Spezialtechnik dauerte der Einsatz bis in die frühen Morgenstunden. Sprecher der Polizeidirektion Dresden, Marco Laske, teilte auf Anfrage von Sachsenfernsehen mit, dass die Ermittlungen zur Brandursache andauern und keine Angaben dazu gemacht werden, ob es sich um ein Fremdverschulden handle oder nicht. Die Bewohnerinnen und Bewohner kamen während des Einsatzes unter anderem in der Lobby des benachbarten Motel One unter. Die kennen uns schon, sagte uns eine Mieterin, die nicht vor die Kamera treten wollte. Sie erinnerte sich an einen ähnlichen Vorfall im Januar. Auch da musste das Haus nach einem Brand evakuiert werden. Jetzt, nach dem aktuellen Brand, ist die Lage für viele nun noch belastender.
1: Die Wohnungen dürfen nicht genutzt werden, weil hier kein Strom ist, kein Wasser, kein Abwasser.
2: Wer keinen Strom und Wasser mehr hat, der kriegt dann auch die Jalousien nicht mehr hoch. Und da gibt es auch keine manuelle Möglichkeit, um das irgendwie zu regeln. Also wer die unten hat, da ist dann wirklich finster in der Bude.
0: Die Hausverwaltung Placed kommuniziert über eine spezielle App mit den Mietern. Den Nachrichten aus dieser App zufolge sollen sich die Mieterinnen und Mieter zunächst selbst um eine Ersatzunterkunft kümmern. Auf Nachfrage eines Mieters heißt es sinngemäß von der Hausverwaltung in einer Nachricht:
4: Die Kosten für Ersatzunterkünfte müssen die Betroffenen zunächst selbst tragen. Eine direkte Zahlung durch Vermieter oder Verwaltung ist nicht möglich. Die Rechnungen sollen später an die Gebäudeversicherung des Eigentümers weitergeleitet werden. Als Orientierung gelten bis zu rund 120 Euro pro Nacht. Für Zeiten ohne Ersatzunterkunft sei grundsätzlich eine vollständige Mietminderung möglich.
0: Unterstützung organisieren sich einige Bewohner derzeit vor allem gegenseitig. Die hellen Abteile, so nennen sie die nicht beeinträchtigten Wohnungen, stellen den dunklen Abteilen Ladestationen für die Handys vor die Tür und Wasser zur Verfügung. In Nachrichten an einzelne Mieter zeigt sich Placed froh darüber, dass es beim Brand zu keinen Personenschäden gekommen sei und schreibt, dass die stark beeinträchtigte Infrastruktur des Gebäudes für 3 bis 6 Monate zur Unbenutzbarkeit des Gebäudes führt. Gesicherte Infos dazu, wie viele Wohnungen tatsächlich betroffen sind, gibt es nicht. Viele der Betroffenen hangeln sich nun von Unterkunft zu Unterkunft, möglichst ohne Kosten. Ein Mieter ärgert sich in puncto Unterkunftsfindung, besonders über einen Aspekt.
2: Wenn man dann sogar den Vermieter gefragt hat, könnte man vielleicht eine der freien Wohnungen dort dann in Anspruch nehmen, dann hat er das verneint und gesagt, nee, wir haben sogar gar keine. Aber wenn man dann im Internet nachschaut, haben wir die Anzeigen zu den Wohnungen auch gesehen. Also da werden wir auch vom Vermieter irgendwo mit angelogen.
0: Viele Betroffene bleiben nun mit offenen Fragen zurück. Wir haben die Hausverwaltung Placed um ein Statement gebeten, jedoch bis zur gesetzten Deadline keine Rückmeldung erhalten. Stattdessen erreichte uns am 4. Juni die Information einer Mietpartei, dass die Nutzung der Wohnungen bis auf Weiteres untersagt sei und die Hausverwaltung keinen weiteren Aufenthalt dulde. Die Maßnahme diene der eigenen Sicherheit, bei Zuwiderhandlung werde Ordnungsamt und Bauaufsicht eingeschaltet.
5: Und das, liebe Zuschauerinnen und Zuschauer, war Sachsen aktuell an diesem Wochenende. Ich bedanke mich sehr und freue mich, wenn Sie auch am Montag wieder mit dabei sind. Bis dahin finden Sie wie gewohnt alle wichtigen Meldungen aus dem Freistaat sowie alle Berichte von dieser Woche auch nochmal zum Nachschauen und Nachlesen in unserer Mediathek unter www.sachsen-fernsehen.de. Mein Team und ich wünschen Ihnen jetzt noch ein schönes Restwochenende. Machen Sie es gut und bis zum Montag.

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Die Erinnerungen an Anton Günther und die Lebensgeschichte einer Frau bestimmen die Bergzeit zum Wochenende. 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

0: Glück auf, es ist Wochenende und wir haben ein volles Programm. Ein weiteres Mal spiegelt die Bergzeit im Programm des Kabeljournals in den kommenden Minuten das Leben im Erzgebirge wider. Das ist, meine Damen und Herren, nicht nur Fernsehunterhaltung. Ganz nebenbei entsteht auch eine beeindruckende Chronik mit bewegten Bildern über das Leben im Erzgebirge. Bleiben Sie gerne bis zum Schluss dran und erleben Sie das Erzgebirge hautnah. Los geht's.
1: Da unsere Sendung mit dem Bild der Woche immer am Freitag ein Bestandteil auf den 5. Juni 2026 fällt, kann an dieser Stelle nur Anton Günther gezeigt werden. Der Geburtstag des erzgebirgischen Mundartdichters und Sängers jährt sich an diesem Tag zum 150. Mal. In der Touristinformation Annaberg-Buchholzer endet derzeit eine Roll-Up-Installation des Kunst- und Kulturvereins Erzgebirge an Anton Günther.
0: Das Erzgebirgsmuseum Annaberg-Buchholz präsentiert anlässlich des 150. Geburtstages des erzgebirgischen Liederdichters Anton Günther vom 5. Juni bis 13. September eine Sonderschau mit ausgewählten Exponaten. Zu sehen sind unter anderem das Anton Günther Porträt von Erwin Hilski sowie weitere Arbeiten des Künstlers und das zeitgenössische Kunstwerk Denkmal für Anton Günther von Jörn Michael. Ergänzt wird die Ausstellung durch eine Auswahl originaler Liedpostkarten sowie außergewöhnliche Originalfotografien, die Anton Günther bei der Arbeit im Gottesgabener Torfstich zeigen. Die Aufnahmen entstanden für eine Reportage im Erzgebirgischen Sonntagsblatt anlässlich seines 60. Geburtstages und wurden von dem Annaberger Fotografen Albin Meiche angefertigt.
1: Die Anzahl der Gedenksteine, die im Erzgebirge an Anton Günther erinnern, ist gewachsen. Am Vorabend des 150. Geburtstages des erzgebirgischen Heimatdichters und Liedsängers wurde in Thalheim ein Anton Günther Gedenkstein eingeweiht. Er hat seinen Platz im wiederhergerichteten Park am Waldstadion gefunden. Bei der Feier mit dabei war der Enkel des großen Erzgebirgers Anton Günther Lehmann.
2: Ich will mich auch herzlich bedanken für die Einladung. Ich will mich ganz herzlich bedanken für den Transport. He und Ha, ne Jeser. Und dann will ich mich bedanken für die Leute, die hier die Anlage so hervorragend hier geschmiedet haben.
1: Dann erzählte Anton Günther Lehmann in rührenden Worten von seinem Großvater. Im Anschluss daran und nach weiteren Grußworten wurde der Gedenkstein enthüllt. Sichtbar wurde die Inschrift Anton Günther, 5. Juni 1876 bis 29. April 1937. Ist ganze Lahm, ist ne Sehnsucht noch da Hamet. Die Einweihungsfeier wurde musikalisch umrahmt.
0: Ja, die Woche begann mit dem Internationalen Kindertag. Das ist ein besonderer Aktionstag, der, wie jeder weiß, den Kindern gewidmet ist. Dem haben wir bei ERZ TV Rechnung getragen und am Montag eine Bergzeit ganz

0: im Zeichen der Kinder gebracht. Die ganze Woche über hatten wir weitere Inhalte im Programm, die insbesondere Kinder und junge Familien interessieren könnten. Und das ist auch heute noch so.
1: In Oelsnitz-Erzgebirge wurde zum Kindertag ein neuer Spielplatz eröffnet. Er ist in Neu-Oelsnitz beim Kohlebahnradweg in der Nähe des Denkmals für die Gefallenen des Ersten Weltkrieges an einem Abzweig der äußeren Stolberger Straße. Der relativ zentral und dabei abseits der Wohnbebauung gelegene Spielplatz ist der erste öffentlich zugängliche in der Ortslage Neu-Oelsnitz. Auf etwa 1000 Quadratmetern sind viele Spielgeräte zu finden. Neben einem großen Klettergerüst warten auch ein Karussell, eine Seilpyramide, eine Schaukel sowie Wipptiere. Mehr als 300.000 Euro wurden investiert, wobei der Stadt Oelsnitz für die Anlage Fördermittel zur Verfügung standen.
2: Zum Kindertag hat der Jahrmarkt der Kinder Halligalli auf dem Schneeberger Marktplatz Tradition. In dessen Rahmen werden auch die Sieger eines davor ausgetragenen Kinderradrenns geehrt. Beim Silberstrom-Gipfelstürmer starteten insgesamt 58 Mädchen und Jungen im Alter von 7 bis 15 Jahren zu einer doch anspruchsvollen Bergetappe. Die jeweils Erst- und Drittplatzierten jeder Altersklasse wurden mit Urkunden, Medaillen und Pfanngutscheinen belohnt. Unter allen Teilnehmenden wurde zudem ein Mountainbike inklusive Fahrradhelm verlost. Über den Hauptgewinn durfte sich ein 7-jähriger Junge aus Schneeberg freuen. Mit sportlichem Ehrgeiz und maximaler Energie hatten sich die jungen Radler durch die Schneeberger Gassen bis hoch zum Kirchplatz gekämpft. Ein 14-jähriger Junge aus Grünhain-Beierfeld sorgte mit einer gefahrenen Zeit von 2 Minuten 31 für die schnellste Zeit des Rennens.
0: Am 7. Juni feiern die deutschen Welterbestätten gemeinsam den UNESCO-Welterbetag. In der Montanregion Erzgebirge Kuschnerhorchi laden zahlreiche Veranstaltungen dazu ein, das Welterbe vor Ort zu entdecken und seine Bedeutung für Gegenwart und Zukunft zu erleben. Der Mittelpunkt des Welterbefestes wird in diesem Jahr Schneeberg sein. Unter anderem lädt die Welterbemeile zum Entdecken, Informieren und Mitmachen ein. Vereine, Institutionen und regionale Akteure präsentieren dort die Vielfalt der Montanregion Erzgebirge Kuschnerhorchi und zeigen, wie lebendig Welterbe heute ist. Auch das Konzert zum Welterbetag gehört wieder zum Programm. Auch in Annaberg-Buchholz erwarten die Besucher besondere Angebote an zwei bedeutenden Welterbestandorten. Der Frohnauer Hammer veranschaulicht als Bestandteil des UNESCO-Welterbes die Vielfalt der historischen Montanwirtschaft im Erzgebirge. Das voll funktionstüchtige, wasserkraftbetriebene Hammerwerk aus dem 17. Jahrhundert ist live in Aktion zu erleben. Auch das Silberbergwerk im Gößner beteiligt sich am UNESCO-Welterbetag. Im Mittelpunkt steht dabei das diesjährige Motto »Gemeinsam für Frieden und Verständigung«. Die Führung durch das Silberbergwerk beginnen um 11 Uhr, 12.30 Uhr, 14 Uhr und 15.30 Uhr. Der Herrenhof in Erlahammer in Schwarzenberg bietet zum Welterbetag eine geführte Wanderung entlang des Bergbaulehrpfades Roter Berg an. Beginn ist dort 10 Uhr.
3: Veranstaltungstipps sind in der Bergzeit eine feste Größe. Veranstaltungstipps in besonderer Größe sind immer wieder am Ortseingang von Bärenstein zu finden. Vor allem dank einer großen Installation, die immer mal ihr Aussehen ändert. Ein echter Blickfang am Fuße des Berges Bärenstein.
0: Frauen im Erzgebirge sichtbar machen. Genau darum geht es auch in der Geschichte von Annemarie Krause. RCV hat sie noch einmal an einen Ort begleitet, der für sie mit Leid, Missbrauch und tiefen Erinnerungen verbunden ist. Nach dem Interview mit Lara Lessig habe ich mich an den Schnittplatz gesetzt und versucht, eine besondere Hommage zu formen an das Nichtvergessen, an die noch lebenden Zeitzeuginnen und Zeitzeugen und an eine Frau, deren Blick auf Liebe, Leben und Menschlichkeit uns tief berühren darf.
4: Du kannst dich vorstellen, du warst vollkommen, warst nicht mehr, warst nur noch eine Nummer. Wir haben doch niemand was getan.

0: Wir haben doch niemand was getan. Haben ja schon jemand was getan, wir haben kein Tut gemacht. Was ist denn jetzt aufs Arbeitslose? Also ich muss sagen, ich hatte in Honeck hatte ich Sassen gelernt. Als Kind bin ich am Gebäude vorbei als Kind und dachte, oh, die Burg. Und noch eine Femme komme ich in den Honeck rein. Naja, da war alles vorbei.
1: Der Krieg ist vorbei. Millionen Menschen versuchen nach Jahren von Gewalt einen Neuanfang. Doch nicht für alle beginnt mit dem Ende des Zweiten Weltkriegs die Freiheit. Sachsen gehört zur sowjetischen Besatzungszone. Das Land befindet sich unter Kontrolle der Roten Armee. Misstrauen, Angst und politische Verfolgung bestimmen vielerorts den Alltag. Menschen werden überwacht, verhört und verhaftet. Oft reichen Verdächtigungen oder Kontakte aus, um ins Visier der Behörden zu geraten. Rechtsstaatliche Verfahren, wie wir sie heute kennen, existieren vielerorts nicht. Tausende Männer und Frauen verschwinden in Gefängnissen und sowjetischen Speziallagern. Viele von ihnen wissen nicht, wann oder ob sie jemals zurückkehren werden. Einer dieser Orte ist Hoheneck. Hoch über der Stadt Stolberg erhebt sich die ehemalige Burganlage. Ab 1950 wird sie zum zentralen Frauengefängnis der DDR. Hinter den Mauern sitzen politische Gefangene, Mütter, Töchter und Ehefrauen ein. Einige verbringen hier Monate, andere Jahre. Die Geschichten hinter diesen Mauern sind zahlreich. Dies ist eine davon.
2: Annemarie Krause. Annemarie, wie alt bist du jetzt?
0: Ich bin 94. Ich wäre im November 95.
2: Annemarie, du bist jetzt hier in Hoheneck im Gefängnis. Wie fühlt sich das an, hier wieder herzukommen?
0: Das ist immer wieder dasselbe. Es tut einen ganz schön berühren. Es tut einen wieder auffühlen. Ja, man kann das nicht vergessen. Das kann man nicht vergessen, was wir hier, was zum Schluss noch haben, wo wir bei den Deutschen waren.
1: Annemarie Krause wächst im Erzgebirge auf. Als der Krieg endet, ist sie 13 Jahre alt. Wie viele Menschen ihrer Generation erlebt sie eine Zeit voller Umbrüche, Unsicherheit und Neuanfänge. Sie lebt bei ihrer Familie, hat Träume, Hoffnungen und Pläne für ihr Leben. In den Jahren nach dem Krieg begegnet sie Maxim Milika, einen Soldaten der Roten Armee.
0: Also das war so, der Krieg war alle. Und wir junge Leute haben uns dann interessiert, weil sie in Doom kamen, dann hier war eine Kommandantur und da waren die Russen stationiert. Und da sind wir Jugendliche manchmal hingegangen und haben uns mit den Soldaten unterhalten. Und da habe ich hier den Maxim hier kennengelernt, der war Sergeant, ja. Und da haben wir uns dann, das hat sich dann entwickelt, dass wir dann eine Liebe draus war. Ja, und da ist noch nach Annaberg versetzt worden, die Kommandantur. Und die kamen immer von Annaberg gelaufen, haben wir uns immer getroffen. Aber alles heimlich, es war ja verboten. Das war der Befehl von den Ebersten hier, dass die nicht durften hier zusammen. Ich bin richtig Spießruten in Doom gelaufen. Erstens war ich so jung, zweitens sollte ich ein Baby kriegen und dann hatte ich auch noch das Baby von den Russen. Da haben sie dich gekehrt, die Leute, viele gemeckert. Ich war glücklich. Mich hat es gar nicht gestört.
2: Was hat denn deine Familie dazu gesagt?
0: Also, naja, die waren erst auch sprachlos, aber dann haben sie, weil er, der war ganz bekannt in Doom, weil er mir

der Bevölkerung gut ist umgegangen. Und also die waren noch einverstanden. Es war noch, meine Oma sagte immer, es gibt hier die Weiße, es gibt Schwarze, es gibt Rote und es gibt gelbe Menschen. Und die haben alle

0: werden will und sein Antrag abgelehnt wird, bleibt für die kleine Familie scheinbar nur ein Ausweg: die Flucht in den Westen. Doch dazu kommt es nicht. Am 5. Oktober 1948 wird Annemarie verhaftet. Auch ihre Mutter und Tante geraten in die Mühlen der sowjetischen Militärjustiz. Der Vorwurf? Beihilfe zur Fahnenflucht.
1: Und dann hier, da sind wir verurteilt worden. Und zwar hier am 20. Dezember 1948. Meine Mutter, meine Tante und ich zu 25 Jahren. Und wenn das Urteil hätte noch gegeben, so wären wir zum Tode verurteilt worden. Ich kann das gar nicht beschreiben. Ich kann das nicht beschreiben. Das kann man gar nicht beschreiben, wie man sei hier. Man war jung, verliebt und unerfahren. Ja.
0: Was folgt, ist eine Odyssee aus Angst, Verurteilung und Trennung. Kassberg, Bautzen, Sachsenhausen, Hoheneck. Gefangenenanstalten, deren Namen allein schon Furcht und Schrecken auslösten.
2: Du kamst dann hier rein. Du warst junge Mutter. Wie hast du dich denn gefühlt, die ganze Zeit von deinem Kind getrennt zu sein?
1: Ja, also man hat viel geweint. Aber was war, das war der Zusammenhalt von uns Frauen. Wir waren ja alle sehr viel intelligenter und nicht etwa, dass das Kriminelle waren. Wir waren froh, denn später haben die mit den Kriminellen zusammengesessen und das war eine Katastrophe. Hier drunter war der Katzer, der Keller. Da war rechts war Schlosserei und dann hatten wir hier unter der Kirche war eine Malerei, eine Tischlerei und eine Schusterei. Ja, da haben sie uns noch, wir hatten doch immer mehr die Holzschuhe, da hatten wir hier schon alles wundgeniffelt. Wir haben sie doch noch in. Die haben doch uns noch gleich im Herbst, wo wir kommen, seit 50, haben die uns die ganzen Zivilsachen weggenommen. Und die kriegten wir. Also, zwei Männer unter Hosen, zwei Männer Hemden, solche gestreifte, diese Itze noch bei anhaben. Und dann ein Kopftuch. Und die ganzen Zivilsachen haben sie uns weggenommen. Ja, es gab ja hier auch nichts weiter. Es gab schon ja 200 Gramm Brot. Und dann hat es die Lichterdinger hast, da war der Zucker drin, die Margarine drin und die Marmelade. Das war unsere Zuteilung jeden Tag. Und wir hatten auch noch wieder Hummerflocken, Graupen. Und wo hat man Graupen mit Maden sogar? Oh gut, ich könnte noch einen Teufel erzählen, was los war. Gehungert haben wir. Zahnpasta und in den Haar kommen wir. Die Schere, die haben wir im Monat einmal gekriegt, konntest du die Fingernägel abschneiden und die Haare mal schneiden und die Fußnägel. Ja, und dann ging es mit dem Boden aus, Wasser war Mangel in Hoheneck. Da taten sie immer solche Wasserbänge bringen. Das Wasser war ganz knapp hier oben immer.

Du könntest dich vorstellen, du warst vollkommen, warst nicht mehr, warst eine andere Nummer. Also mit dem Durchhalten, das sage ich noch mal, weil wir alles, wir haben ja niemandem was getan und da haben wir uns gegenseitig, haben wir uns getröstet. Ja. Ja, da war es auch so. Und wir haben uns immer Weihnachten und Ostern und wenn einer Geburtstag hat, haben wir heimlich immer in die Kleinigkeit, in der Handarbeit gemacht. Und ich hatte auch hier, ja, wir haben, das ist nicht, also wir

0: Wir hatten das ganze Zeit kein Abwasserpapier. Und hier haben wir die Damenbinden bekommen. Und die waren, da war ein Mulli drüber. Und dann haben wir aufgetreifelt. Und dann von der Schneiderei haben wir mal Zwirn mitgenommen. Und die haben mir Schlüpfer gestrickt. Und ich wollte auch über den Schlüpfer stricken. Zwei große vier, zwei Teile, noch einen kleinen. Und dann wurde das zusammengenäht und irgendwo haben wir wieder so mit Luftmaschen und in eine Schnur gemacht. Und da war ich auch drüber und bei mir stricken, in den Saal um und der Saal ist weit hinten und da kommt auf einmal Wust. Und da kriege ich eine traurige Nachricht, ich habe meine Oma über alles gelebt, dass ich Lachen voll hat. Und da war ich noch ein erstes Mal. Da ging erst wieder, da habe ich geweint und da haben die mich genommen. Da sind wir besser auf und ab gelaufen um den Zoll. Und auf einmal war doch Zählappell. Und die Wachmeister sagten sie, Anne Marie. Und da ist sie bis hier noch gelaufen im Zoll und ist bei mir beim Platz gekommen. Und da hatte ich meine Schüssel mit meinem Strickzeug. Und da sagt sie, welcher Strafgefangene gehört es? Und da hat sie mir die Schüsseln dran gehabt. Und ich hab doch nicht gesagt, dass die heute reingeguckt schon. Hab ich 14 Durchbau gekriegt und zwei Monate durfte ich keine Pakete empfangen. Hab ich hier unten im Keller gesessen.
1: 5 Jahre Haft sind vergangen. Wenige Monate nach dem Volksaufstand vom 17. Juni, im Herbst 1953, verbreitet sich unter den Gefangenen eine Nachricht, die alles verändert. Aus einer Tageszeitung erfahren die Frauen, dass Gefangene mit ähnlichen Urteilen aus sowjetischer Haft entlassen werden. Zum ersten Mal seit Jahren keimt Hoffnung auf. Die Inhaftierten vergleichen Namen, Schicksale und Urteile. Manche erkennen sogar ehemalige Mitverurteilte wieder. Doch während andere freikommen, sitzen sie weiterhin hinter Gittern. Tag für Tag, Woche für Woche, Monat für Monat. Die Fragen werden lauter. Warum sind wir noch hier? Und wird unsere Freiheit jemals kommen? Die Geduld der Frauen ist erschöpft. Sie wollen antworten. Und sie beschließen, gemeinsam ein Zeichen zu setzen.
0: Und da haben wir gesagt, und nun machen wir Hungerstreik. Und da bin ich heute noch stolz, die haben alle mitgemacht, auch die in der Bierbahn. Und da haben wir 3 Tage, aber wir wurden natürlich gleich auseinandergelegt. Ich war in der G3 um, wir sind noch in die kleinen Räume, die hier bei den Kirchengebäuden drin waren, sind wir verteilt. Da waren wir so 20 Mann in einem Kiebel drin und wieder nicht. Und dann, also wenn du im Gefängnis Hungerstreik machst, das tut noch in der Regierung, da wird schon noch, es heißt auch noch, mussten sie auch tanzen. Ja.
2: Also durch den Hungerstreik habt ihr euch das erkämpft?
0: Durch den Hungerstreik, wir haben gesagt, es vergeht ein Tag, es vergeht eine Woche, es vergeht ein Monat, es vergeht ein Jahr. Und nichts tut sich, wir sagten, so schlimm wie das ist, wir kommen mit dem Niederreichskrieg raus. Wir haben ja einen Krieg miterlebt. Wir sagten, wir kommen nicht durch den Krieg, wir kommen hier nicht raus. Und du haben wir dann Hungerstreik gemacht. Und alle mit, auch die im Krankenhaus drin war. Also wie gesagt, da können wir wirklich, dass wir das durchgemacht haben.
1: Die Tage des Protests gehen vorüber. Zunächst scheint sich nichts zu verändern. Doch hinter den Mauern von Hoheneck gerät etwas in Bewegung. Die politischen Entwicklungen führen zu einer erneuten Überprüfung zahlreicher Urteile. Dann, im Januar 1954, kommt die Nachricht, auf die so viele gewartet haben. Auch Annemarie Krause steht auf der Liste der Frauen, die das Gefängnis verlassen dürfen. Nach mehr als 5 Jahren Haft öffnet sich für sie das Tor von Hoheneck. Doch draußen wartet eine Welt, die sich verändert hat.
2: Wann hast du die Verena das erste Mal wieder getroffen und in die Arme genommen?
0: Das war noch, ich bin entlassen worden. Das haben wir doch noch Chemnitz geschafft worden. Und ach, das war auch. Überall war es leer. Wir hatten doch hier drin wohne. Und du bist mit fast als Letzte raus, sei mir nach Chemnitz geschafft worden. Und dann habe ich in Chemnitz, wir haben ja unsere Bilder, die Bilder haben wir ja näher zu den Feiertagen gekriegt, die Fotos einmal. Und da hatte ich auf den End war von der Duma, die sie entwickelt haben, hat die Telefonnummer. Und die hatte ich bei mir, dachte ich ja. Und da bin ich unter dem Bahnhofsrestaurant und habe gesagt, ob sie bitte mal das denn verbinden. Und da habe ich dann das Geschäft angerufen in Doom, in der Drogerie, ob sie mal gut wären und denen nur noch hier zu meiner Mutter. Ich käme und zwar zur Nacht, 2:30 mit dem Kinderzug von Männerstorf. Und da stand die mit der Verena dort, 2:30 früh.
2: Ja. Und die Verena war dann schon 6?
0: Ja, und die hat sich versteckt hinter meiner Mutter. Ja, es waren Probleme, die. Ich war eine fremde Frau. Obwohl sie gehänselt haben, die Kinder, wenn sie mit, sie wollte nicht mitgehen, wenn sie eingeladen wurde zu Geburtstagfeiern und so. Und sie hätte doch keine Eltern. Und du hat die gemeint. Und sie wollte ich zu meiner Mutter, Mutters Mutti so. Und sie sagte, nee, du hast deine Mutter und deinen Vater. Und das gibt's nicht. Ja. Ja.
2: Aber ihr habt euch dann gefunden.
0: Und dann haben wir uns zusammengefunden, ja. Also, es war nicht so einfach, aber man muss das verstehen, wenn auf einmal eine fremde Frau kommt und es soll deine Mutti sein, ja. Ja.
1: Heute lebt Annemarie Krause wieder in Thum, dort, wo ihre Geschichte begann. Mit ihrem Mann Heinz. Ihre Mutter und Tante, die den russischen Soldaten Maxim bei sich aufgenommen hatten, wurden bereits 1949 in Bautzen aus der Haft entlassen. Sie hingegen war insgesamt 5 Jahre und 3 Monate in Gefangenschaft. Maxim hat sie nie wiedergesehen. Ihre Tochter Verena machte sich Jahrzehnte später auf die Suche nach den Spuren ihres Vaters. Gemeinsam mit Annemarie und ihrem Mann Heinz reiste sie nach Moldawien, zur Familie von Maxim und an sein Grab. Annemarie ist eine Frau aus dem Erzgebirge, die uns von der Haft, von Hunger, Kälte und Wut berichtet hat. Aber auch davon, dass ein Mensch sehr viel verlieren kann und trotzdem nicht aufhören muss, Mensch zu bleiben.
0: Also, was ich gesagt habe, das ist keine gemacht, das ist alles, was ich erlebt habe und was wirklich war.
3: Ja, eine lange, wie ich finde, sehr bewegende Bergzeit geht nun zu Ende. Wenn Sie den Beitrag zu Annemarie Krause und Hoheneck noch einmal sehen möchten, dann schauen Sie gerne auf YouTube oder in unserer Mediathek auf erztv.de vorbei. Ja, und beim Wiedersehen am Montag werden wir das Thema Frauengefängnis Hoheneck ein weiteres Mal aufgreifen. Dazu gibt es natürlich die aktuellen Nachrichten aus Ihrer Region. Jetzt aber erstmal ein schönes Wochenende. Bis dahin ein herzliches Glück auf.

Geige aus Kornhausholz kehrt an ihren Ursprung zurück. Sternwanderungen rund um die Elstertalbrücke und ein ganz besonderer Oldtimer.

0: Ein Musikinstrument aus den alten Dachbalken des Zwickauer Kornhauses. Diese Idee war wohl wirklich eine besondere. Während der Dachsanierung des Hauses mussten große Teile des Tannenholzes im Tragwerk ersetzt werden. Dabei blieben einige größere Stücke übrig. Mit der Idee und dem nun vorhandenen Material bewies man, es geht. Aus den alten Balken ist eine Geige entstanden. Nun kam diese an ihren Ursprungsort zurück und das mit großer Unterstützung eines Dresdner Ehepaares. Erfahren Sie mehr dazu im folgenden Beitrag.
1: Ein Blick zurück. Im März gab es ein besonderes Konzert im Siegfried-Heinze-Saal der Zwickauer Stadtbibliothek, denn hier konnte man der Geige aus dem Kornhausholz lauschen.

0: Die Idee, aus den alten Dachbalken ein Instrument zu schaffen, hatten Arndt und Katrin Liebig, die ehemaligen Inhaber des Geschäfts Kunsthandwerk Liebig. Umgesetzt hat dieses besondere Projekt die junge Absolventin des Studiengangs Musikinstrumentenbau der Westsächsischen Hochschule Zwickau, Ieva Dranaite. Nun sollte das Instrument aber wieder zum Ursprungsort zurückkehren. Der Förderverein der Stadtbibliothek trug sich schon länger mit dem Gedanken, das Instrument zu erwerben, und das konnte nun umgesetzt werden. Möglich gemacht wurde das durch das Engagement des Dresdner Ehepaars Margret und Dr. Klaus-Dieter Heinze, die den Erwerb mit 5.000 Euro unterstützten.
1: Nun, also dass heute die Geige nach Zwickau zurückkommt, ist natürlich ein fantastischer Moment für uns alle. Die Geige gehörte ja bis vor wenigen Momenten, wo sie übergeben wurde, noch der Geigenbauerin, der Frau Ieva Dranaite. Sie selber ist ja Absolventin in Magnekirchen, was ja wiederum letzten Endes auch zur Westsächsischen Hochschule in Zwickau gehört. Und die Frau Dranaite wohnt inzwischen in Flensburg und kann aus diesem Grunde heute leider nicht bei der Übergabe dabei sein. Aber die Spender, Dr. Heinze und seine Frau, die sind heute vor Ort und übergeben quasi gerade symbolisch die Geige an den Förderverein der Stadtbibliothek.
2: Der Ursprung liegt daran, dass wir beide große Musikliebhaber sind. Seit 1990 eine Verbindung haben zu der Westsächsischen Hochschule in Zwickau, wo wir als IBMer auch IBM-Equipment installieren haben können. Und durch die Verbindung mit Herrn Professor Weißbach ist praktisch die Nähe schließlich nach Markneukirchen und zum Geigenbau gekommen. Und eines Tages bekamen wir das Angebot, dass die Geige so und so viel kostet. Und da haben meine Frau und ich sofort entschieden, dass diese Geige in Zwickau bleiben muss. Und sie muss vor allem in diesem Haus bleiben, weil sie aus dem Holz dieses Hauses ist. Das war die Motivation, dass wir gesagt haben, wir spenden oder wir beteiligen uns an dem Gesamtpreis dieser Geige.
0: Beim Konzert waren die musikbegeisterten Eheleute sofort von diesem Instrument überzeugt.
2: Ja, wir haben sie gehört. Am 21. März saßen meine Frau und ich hier auch in diesem Saal und haben Vivaldi gehört. Wunderbar, die vier Jahreszeiten, zwei davon sind gespielt worden. Und da haben wir gemerkt, was diese Geige für eine wunderschöne Klangfärbung hat. Und ich kann nur sagen, wir kennen ja, wollen wir sagen, das Klangwelt des Streichens, weil die kennen wir durch unsere Tätigkeit für die Neue Jüdische Kammerphilharmonie mit 22 Streichern. Also uns hat das damals unglaublich gut gefallen. Und deswegen sind wir auch sofort bereit gewesen, die Geige hier behalten zu dürfen. Das haben wir gemacht.
0: Weitere 2.500 Euro für den Erwerb der Geige brachte der Förderverein der Zwickauer Stadtbibliothek auf. Für diesen bedeutete dieser Tag auch etwas ganz Besonderes.
3: Ja, der Förderverein engagiert sich ja, die Bibliothek zu unterstützen, auch durch Sammeln von Spenden und so weiter. Und das haben wir lange Zeit im Ruhigen und im Hintergrund gemacht. Und dann kam so ein Highlight-Projekt wie diese Geige. Also es ist wirklich bis jetzt der Höhepunkt unseres Vereinslebens. Und wir sind ja letztendlich nur das letzte Glied in dieser Kette von Holzbeschaffung bis Geigenbau und dann die Spende von der Familie Heinze. Also, und wo das dann klar war, dass die so einen stattlichen Betrag dazugeben, haben gesagt, jetzt die Chance nutzen wir und das machen wir. Und alle Mitglieder des Vereins sind da voll dahinter.
0: Beim Konzert im März wurde schon einmal gezeigt, was das Instrument so kann. Davon waren auch die Musiker selbst überzeugt.
4: Sie hat sicherlich ihre klanglichen Einschränkungen, die man aber so dann nur in den extremen Punkten wirklich hören kann. Also wo man vielleicht mit einem anderen Instrument noch ein bisschen was mehr zaubern könnte, sind hier so ein paar klangliche Grenzen gesetzt. aber das ist ja auch ein neues Instrument, kann sich ja auch noch entwickeln, das weiß man alles nicht so. Aber es ist ein sehr, sehr tolles Instrument, es ist auch für uns als Orchester eine tolle Sache hier überhaupt, das mal so zu machen.
5: Das ist ja eigentlich eine verrückte Idee, man kann sagen, aus Abfallholz eine Geige zu machen.
4: Ja, also die Idee war mir auch neu, muss ich ganz ehrlich gestehen. Ich wäre nicht auf die Idee gekommen, aus so einer, ja, aus so einem Balken, der da irgendwo im Schutt liegt, eine Geige zu kreieren. Aber es gibt mutige Menschen, die sich so einer Sache annehmen und die Ideen haben. Und das wird hier, denke ich, auch durch entsprechende Musik und durch einen schönen Klang belohnt.
6: Sie ist etwas kleiner, also ein paar Millimeter kleiner als eine übliche Geige. Und ich glaube, daher spielt sie sich auch sehr gemütlich. Also sie ist irgendwie in der Hand sehr zart, sie spricht sehr schön an. Sie wird nicht für die riesigsten Säle, also ich bezweifle, dass wir sie in der Berliner Philharmonie solistisch hören werden. Aber für kleinere Konzerte so wie diesen oder Kammermusikkonzerte oder so etwas, finde ich, hat sie wirklich eigentlich schöne Zukunft vor sich. Würde ich mal hoffen zumindest.
0: Diese Zukunft wird ihr gegeben, denn die Geige soll weitere Konzerte spielen. Das wünscht sich das Ehepaar Heinze sehr.
2: Das ist unser beider Wunsch. Wir wollen, dass sie nach Möglichkeit natürlich in Zwickau zunächst einmal auch gespielt wird. Sie haben ein wunderbares Orchester in dieser Stadt. Aber wir, die wir in Dresden leben und dort auch die Musikwelt kennen, wir sind sehr danach aus, dass wir zu unseren Lebzeiten die Geige auch in Dresden erklingt. Ganz sicher, ganz sicher.
3: Also das Konzert hat gezeigt, dass es funktioniert, dass es geht. Und wir haben ja den Auftrag von Dr. Heinze bekommen. Die muss gespielt werden und ist ja auch logisch, hat jetzt auch seinen Hintergrund. Wir werden alles dafür tun, dass und es wird klappen. Die Mitglieder und auch die Bibliothek selber, die machen alle mit und ziehen an dem Strang und sagen, das ist nochmal so ein Konzert, so ein klassisches Konzert hier in der Bibliothek, ist auch nicht allzu besonders. Und deshalb, glaube ich, ziehen da alle mit ran, dass es klappt.
0: Natürlich durfte bei diesem Termin dann auch der Blick auf den Dachboden nicht fehlen, wo der Ursprung der Geige liegt. Und dann bleibt nur noch die Vorfreude auf ein nächstes Konzert, wenn die Kornhausgeige das Publikum wieder begeistern darf.
7: Am Pfingstsamstag organisierte der Vogtländische Wanderverband zusammen mit der Gemeinde Pöhl und dem Zweckverband Talsperre Pöhl 4 geführte Sternwanderungen rund um die Elstertalbrücke. Damit war der Vogtland-Panoramaweg über die sanierte Brücke wieder eröffnet. Schon im vergangenen Jahr feierte der Wanderweg sein 20-jähriges Jubiläum. Aufgrund der Bauarbeiten verschob man den Geburtstag auf dieses Jahr. Dieser wurde nach den Wanderungen auf dem Gelände am Bahnhaltepunkt Bartmühle gefeiert.
0: Gegen 9 Uhr trafen wir dort ein. Hier bereitete man sich schon auf den Ansturm der Wanderfreunde gegen Mittag vor.

0: Das ist das sogenannte Wanderfest aus Anlass von 20 Jahren Vogtland Panoramaweg, den wir natürlich um ein Jahr verschoben haben, das große Fest, weil die Wanderstrecke über die Elstertalbrücke durch die Bauarbeiten der Deutschen Bahn noch nicht fertig war. Aber jetzt ist sie wieder begehbar, diese Strecke, und deshalb wollen wir dieses Jahr hier feiern.
1: Der heutige Tag wird in Kooperation mit dem Wanderverband Vogtland durchgeführt. Hintergrund des Ganzen ist die Wiedereröffnung des Weges über die Elstertalbrücke, was hier ein gewisses Alleinstellungsmerkmal hat, dass man auf der mittleren Ebene über eine so imposante Bahnbrücke, die zweitgrößte Ziegelsteinbrücke der Welt, gehen kann, als kleine Schwester der Goldstahlbrücke. Was wir hier auch haben, ist der sanierte Haltepunkt Bahnhof Bartmühle, wo die Bahn in ihren Sanierungsarbeiten in den letzten Zügen liegt. Dankenswerterweise hat uns die Bahn auch eine neue Wandertafel mit Karte gesponsert, die wir in der ehemaligen oder jetzt auch wieder gut hergestellten Wartehalle angebracht haben. Und insofern wollen wir heute ein Pfingstwanderfest begehen.
2: Vor dem Fest bzw. der Feier kommt das Wandern.
0: Der Tag läuft so ab, dass wir 3 Sternwanderungen organisiert haben. Einmal von der Talsperre Pöhl aus, einmal vom Haltepunkt in Jösnitz aus und einmal vom Bahnhof in Elsterberg aus. Und zusätzlich noch eine Kinderwanderung, die wir hier an der Bartmühle starten lassen wollen.
2: Auch wir begaben uns auf einen Rundweg. Vorbei am Gasthof Bartmühle ging es Elster aufwärts bis nach Reutes und dann wieder zurück in Richtung Elstertalbrücke. Das Wetter konnte schöner nicht sein und so trafen wir unterwegs auf eine ganze Reihe von Wanderfreunden.
3: Also ich komme aus Hof Döhlau.
4: Und ich komme aus Kürbitz.
5: Und heute privat unterwegs.
4: Heute sind wir privat unterwegs, sind ein paar alte Arbeitskollegen wieder mal getroffen. Wir haben gesagt, machen wir eine Elstertalwanderung.
5: Und die neue Brücke, die macht schon Eindruck, oder?
3: Ja, super.
4: Schaut ja, gut aus, gell? No. Genau. Haben sie schön saniert.
5: Wo geht's jetzt noch hin?
4: Jetzt gehen wir ins Triebtal, dann Reifenmosenturm und dann an die Talsperre Pöhl.
5: Na dann, noch viel Spaß heute.
3: Und dann, trinken wir was, gell? Oder zwei. Dann,
4: oder zwei.
5: Das ist eine gescheite Idee. Genau.
2: Nicht nur die Goldstahlbrücke ist ein Wahrzeichen des Vogtlandes. Die kleine Schwester kann sich nach ihrer umfassenden Sanierung von 2021 bis 2025 auch wieder sehen lassen. Rund 60 Millionen Euro investierte die Deutsche Bahn. Erbaut von 1846 bis 1851 überspannt sie das Tal der Weißen Elster. Sie ist etwa 68 Meter hoch und 270 Meter lang. Circa 12 Millionen Ziegelsteine wurden verbaut und damit ist sie die zweitgrößte Ziegelsteinbrücke der Welt nach der Goldstahlbrücke. So nahe kommt man als Wanderer selten an ein Brückenbauwerk. Falls Sie noch nicht hier waren, dann sollten Sie das auf jeden Fall nachholen.

0: Inzwischen trafen die Wandergruppen gegen Mittag am Haltepunkt Bartmühle ein.
1: Verstärkung wird vom Ortschaftsrat bzw. von dem örtlichen Heimatverein organisiert und die Kultur kommt von den Gockischen.
0: Bevor diese an die Reihe kamen, begrüßte Erik Jung, Bürgermeister der Gemeinde Pöhl, die zahlreichen Gäste.
2: Liebe Wanderer, ich habe heute die große Ehre, euch hier begrüßen zu dürfen, in der schönen Bartmühle hier im Vogtland. An der Stelle neige ich immer dazu zu sagen, es ist wunderschön, dass ihr in der schönsten Gegend des Vogtlandes bzw. Sachsens hier euch niedergelassen habt.
0: Das lassen wir so stehen und kommen zu den Gockischen.

Ja, mein Name ist Anne Schwegler und wir sind der Vogtländische Volksmusikverein, die Goggischen. Ja, die Goggischen sind ein Verein, wir machen vogtländische Volksmusik und haben letztes Jahr unser 60-jähriges Jubiläum schon gefeiert. Unser Domizil ist in Liebau an der Burgruine, wo auch jedes Jahr ein Ruinenfest stattfindet. Und ansonsten sind wir übers Jahr zur Walburgis, zu Kirmesprogramm oder auch zur Weihnacht unterwegs. Das Repertoire ist vorrangig vogtländische handgemachte Volksmusik.

0: Ein bisschen aus dem Erzgebirge dazu oder mal gucken wir auch über den Tellerrand.
1: Wann ist der nächste Auftritt?
0: Das nächste Mal am letzten Juni-Wochenende in Liebau an der Burgruine. Da feiern wir unser 33. Ruinenfest. Und da werden wir am Samstagnachmittag 15 Uhr das Fest eröffnen.

0: Schnell kamen die Gäste in Stimmung. Einige schwangen sogar das Tanzbein. Das war ohne Zweifel eine schöne Veranstaltung an diesem Pfingstsamstag. Da kam bei vielen Vorfreude auf die nächste Wanderung auf.
1: Der Verband feiert dieses Jahr 145 Jahre. Am 10. Juli haben wir das nächste Wanderfest an der Talsperre in Falkenstein. Falkenstein deshalb, weil das der Gründungsort war vor 145 Jahren. Und deshalb treffen wir uns dann dort auch mit 3 geführten Wanderstrecken, die wir dann natürlich auch wieder mit Musik ausklingen lassen wollen.

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2: Das Automobilmuseum August Horch ist wieder um ein besonderes Ausstellungsstück reicher. Es ist ein Fahrzeug, von dem es bisher nur ein Foto gegeben hat. So mancher behauptete sogar, es hätte dieses Auto nie gegeben. Doch nun ist sicher, das Auto existiert. Es ist wieder so eine Geschichte von Zufällen, wie sie so oft bei historischen Objekten vorkommt.
3: Eigentlich war es ein ganz normaler Tag im Automobilmuseum August Horch. Doch im Foyer saß eine kleine Gruppe um ein Foto herum. Wenn man sich dieses Foto betrachtet, kann man nachvollziehen, dass es manche als Fälschung ansehen. Denn es soll einen Viertürer auf Basis des P70 darstellen, der von der ganzen Karosserieform her schon etwas anders, bei Weitem nicht so gestreckt aussah. Doch nun sollte es tatsächlich ein echtes Exemplar dieses Fahrzeuges geben. Und es sollte dem August-Horch-Museum übergeben werden. Also ab auf den Hof und erst einmal warten. Einige Zeit später, als es das Navi angezeigt hatte, kam das Gespann dann tatsächlich. Nun gut, für die Berliner Gegend mag dieses Zugfahrzeug reichen. Im Mittelgebirge ist es dann schon etwas schwach auf der Brust. Aber was soll's, das Auto ist in Zwickau.
4: Das ist ein Fund von Seltenheitswert. Diesen P70 gab es, wie wir bis jetzt wissen, vermutlich nur einmal. Wenn es mehrere Exemplare gab, dann müssen wir das erst noch über die Quellen möglicherweise erschließen oder die Fahrzeuge müssen gefunden werden. Jedenfalls, dieses Fahrzeug ist als Scheunenfund südlich von Berlin aufgetan worden. Durch einen Sammler, der dem Museum sehr zugewandt ist, sichergestellt und heute wird es dem August-Horch-Museum verkauft.
3: Und es hat ja allgemein auch eine relativ kleine Fertigungsnummer.
4: Richtig, das ist ein Fahrzeug aus der Nullserie. Und deswegen ist davon auszugehen, dass es sich dabei nicht um einen Eigenumbau handelt, der von privat gemacht worden ist, dann wäre das ein Serienfahrzeug gewesen, sondern dass es so ab Werk Zwickau auf die Straße gekommen ist.
3: Ja, in Zeiten von Otto Grotewohl und Walter Ulbricht sollten auch die DDR-Bürger perspektivisch etwas lösen.

0: Zugsatz erhalten. Und so wurde halt viel experimentiert. Und auch den Entwicklern in den Betrieben wurde noch nicht ganz so sehr auf die Finger geschaut.
1: Der P70 war ja als Zwischenlösung sowieso eine halblegale allenfalls. Und wir vermuten, Stand heute, dass man einfach experimentiert hat. Man hat geschaut, kann man den Gebrauchswert des P70 möglicherweise dadurch erhöhen, dass man eben auch einen Viertürer anbietet statt dem Zweitürer. Und wird dann relativ schnell gemerkt haben, so wie wir das ja heute auch sehen, dass die Türen eben sehr, sehr kurz geraten sind, vorne wie hinten, dass dadurch auch der Fahrersitz, das wirkt alles sehr gedrungen, also da sind sicherlich nur sehr kleine, schmächtige Menschen eingestiegen und haben das Fahrzeug gelenkt und das wird sich einfach nicht durchgesetzt haben.
0: Und so wurden diese Fahrzeuge zu Sammlerobjekten und verschwanden in Scheunen oder auf abgelegenen Grundstücken, bis sich die Nachfahren mit der Beräumung der Grundstücke beschäftigen mussten.
2: Na, mein Vater, der war Sammler, DKW-Sammler. Der hat alles gesammelt, alles, was er kriegen konnte, alle von F1 bis F9. Alles hat er ja so im Hof. Wir können damit nicht anfangen. Wir haben davon nicht so. Mein Vater war Frieder, wusste alles, aber wir können damit nicht groß anfangen.
0: Andere dagegen schon. Und so wurden verschiedene Fahrzeuge zum Verkauf angeboten. Es gibt genügend Liebhaber solcher Oldtimer, so wie Sebastian Schüssler. Und manchmal spielt auch der Zufall eine gewaltige Rolle.
3: Mit dem Auto bin ich eigentlich wie die Jungfrau zum Kinde gekommen. Ich habe den gar nicht gesucht, sondern eigentlich war das nur tatsächlich ein Randgeschäft. Oder ich sag mal nicht Randgeschäft, sondern es war ein Randerlebnis. Ich habe eigentlich ganz was anderes gesucht und der stand dann halt zufällig dort in der Ecke. Und der Neffe vom eigentlichen Besitzer, der hat dann mich darauf angesprochen, ob ich wüsste, was das ist. Und ich konnte damit nicht viel anfangen. Ich sagte, ja, sieht aus wie ein P70, aber ja, aber der ist doch besonders. Ja, was daran besonders ist, halt ein P70. Ne? Naja, aber der hat doch vier Türen. Sag ich, naja, dann habe ich mir das angeguckt und sagte, na, es ist irgendwas Selbstgebautes. Also aber dann guckte ich mir das genau an und sagte, na, dafür ist es aber zu gut gemacht. Also es ist nicht so dilettantisch, als dass das irgendjemand so gebaut hätte oder umgebaut hätte, sondern das war zu gut. Und ich machte mich dann an diesem Abend noch auf eine sehr lange Reise. Also ich musste noch 6 Stunden Auto fahren. Und unterwegs habe ich halt meinen Freund angerufen, der dann auch so ein bisschen überlegt hat und sagte immer, naja, seinem Professor damals, der hat nämlich hier in Zwickau studiert, meinte immer, es gab doch irgendwie einen verschollenen Prototypen, einen Viertürer, den man immer gesucht hat. Und der hat den nie gefunden. Und dann haben wir uns ein bisschen auf die Suche gemacht und es kam dann raus, das eine Werksfoto, was wir dann gefunden haben. Und es ist tatsächlich dieses Fahrzeug. Und mit einer eingeschlagenen Nummer von der Produktion 91, also das 91 je produzierteste Fahrzeug von 27.000. Ja. Das wird also schon ziemlich wahrscheinlich sein, dass der wirklich in den allerersten Tagen als Prototyp halt mitproduziert wurde.
0: Die Seriennummer war für alle Anwesenden schon interessant. Dazu musste das gute Stück aber erst einmal vom Anhänger runter, um, wie es so schön heißt, auf eigenen Rädern zu stehen. Und tatsächlich, schön sauber geputzt, war die Originalseriennummer auf dem vorderen Träger zu sehen. Ein 700 Kubikzentimeter Zweizylinder Zweitaktmotor trieb dieses Auto an, wenn denn alle eingestiegen waren. Das probierten gleich einige der Anwesenden.
3: So, und schon falsch angefangen. Siehst du?
4: Ja, du musst das Bein durchstecken.
3: Du musst zuerst das Bein rein.
4: Auf der rechten Seite vom Lenkrad, oder?
3: Also musst du einsteigen.
4: Ja,
5: mit Gebrauchsanleitung,
4: genau.
5: So. Lamborghini.
3: Ja, ja, ja, ja.
5: Also es gibt größere Autos. Ja. Aber es geht schon. Na,
6: aber komm mal her, du musst jetzt mal...
0: Einsteigen für Anfänger, könnte man sagen.
5: Du durfst ja jetzt quasi gucken, wie du das richtig gemacht hast.
7: Ja, ja, du, jetzt so hast
5: geht
7: du
5: das gar nicht mal so schlecht. Also ich saß schon im Trabant schlecht, aber hier sitzt man legendär schlecht.
8: Legendär schlecht, das ist wieder der Neumann.
5: Ja, also nach Berlin würde ich jetzt nicht zurück wollen.
0: Dabei kommt der Begriff Quereinsteiger doch gleich eine ganz andere Bedeutung.
9: Nicht, ne? Man kann mit den Knien lenken.
0: Übrigens, hier gab es noch nicht mal einen Kofferraum. Den konnte man sich nachträglich einbauen, aber auch das war nicht so das Wahre. Und auch sonst ist der Begriff Luxus eher theoretisch zu sehen.
10: Bis an der Ostsee.
3: Und wie gesagt, das Fenster ist fest. Also man muss, um hier zu lenken, macht man normalerweise das Fenster runter, aber das geht nicht, das ist fest.
10: Ja, es geht die Kurbel nicht.
3: Es geht hier nur diese Mäuseöffnung, ist das Einzige, was halt aufgeht. Da ersticke ich doch drin im Sommer.
10: Ja.
0: Es waren eben total andere Zeiten. Jetzt kommt das gute Stück erst einmal ins Depot, bis es gesäubert und aufgearbeitet wird, um in die Dauerausstellung zu kommen. Es ist eben schön, wenn es

0: Menschen gibt, die auch anderen einen Blick auf solche Schätze gönnen.
1: Eigenartig heute. Schön. Toll.
2: Schon ein bisschen eigenartiges Bild, wenn er so weg ist, ne?
3: Ja, gut, ich habe nicht viel davon gehabt.
2: Tut's weh oder sagen Sie, okay, es ist ein schönes Gefühl?
3: Wir freuen uns. Wir freuen uns wirklich, dass da hier an das Museum geht. Also wir hätten es ja nicht machen müssen. Aber nee, wir freuen uns da. Erstens mal kann man immer wieder sehen. Und wir hätten nichts damit anfangen können zu Hause.
0: Hier im Automobilmuseum dagegen ist er gut aufgehoben. Der P70 Viertürer, der sicher bald in der Dauerausstellung zu sehen sein wird.
4: Unser gutes altes Erbstück.
5: Die ZWG, die Zwickauer Wohnungsbaugenossenschaft EG, zeigt Flagge in der Nikolaistraße und das gleich im doppelten Sinne. Zum einen werden in den Gebäuden 15 und 17 die Fassade und Balkone und noch einiges mehr saniert und zum anderen zeigt die ZWG auch optisch Flagge, aber sehen Sie selbst.
6: Ein paar zufällige Zaungäste bekamen die Aktion mit, aber vorrangig war sie ein Kameratermin. Im Innenhof wurde ein 5 Meter breites und 15 Meter langes Transparent entrollt. Das Transparent ist ein klares Statement.
7: Ja, wir stehen heute vor unserer Nikolaistraße und wir haben diesen Jahr die Fassadensanierung und die Dachsanierung vor. Und mit unserem Plakat wollen wir natürlich darauf aufmerksam machen, wie wichtig uns der Standort ist.
8: Der Slogan Wohnglück ist natürlich ein Credo an alle unsere Bewohner für alle Generationen, von jung bis alt.
7: Wir haben in den letzten Jahren erfahren, dass die Nikolaistraße sehr gefragt wird von unseren Mietern. 230 Wohnungen haben wir am Standort und aktuell haben wir eine 2% Leerstand, was eigentlich fluktuationsbedingt ist. Wir sind sehr zufrieden und geschätzt wird natürlich die Lage, die Barrierefreiheit. In dem Zuge bauen wir dieses Jahr noch Fahrstühle an, wo die Mieter wirklich barrierefrei auch die Wohnungen erreichen können und auch die Lage und die Infrastruktur hier vor Ort wird sehr geschätzt. Man hat auf der Rückseite das Multiparadies, ideal für Familien. Wir haben 2- bis 4 Raumwohnungen und die Nachfrage steigt.
8: Es war jetzt einfach mal an der Zeit, die Fassade zu sanieren. Die Betonsanierung war jetzt erforderlich und man hat jetzt ein schönes Farbkonzept entwickelt, um die Größe des Gebäudes etwas runterzubrechen, um das Ganze im Erscheinungsbild viel attraktiver und schöner wirken zu lassen. Des Weiteren errichten wir noch eine Feuerwehrzufahrt auf der Vorderseite und rollstuhlgerechte Wohnungen mit ebenerdischen Zugängen über Hero-Lifte. Ab der 3., 4. Etage hoch zu wird die Aussicht natürlich bedeutend besser. In der 11. Etage bei ungefähr 34 Meter Höhe hat man natürlich einen wunderschönen Ausblick über das schöne Muldenparadies. Ein großer Dank auch an unsere Mieter für die Akzeptanz der lärmintensiven Arbeiten zwischen den Tagen. Danke.

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4: Hallo und herzlich willkommen zum Wochenrückblick im Lausitzwelle Fernsehen und bei Sachsen 1. Hier zeigen wir Ihnen immer den Zusammenschnitt der wichtigsten Ereignisse aus der vergangenen Woche. Diese Woche ging es ganz besonders schön los, denn am Montag haben wir den Kindertag gefeiert. Die jüngsten Bewohner der Lausitz hatten das Sagen vor der Kamera und hinter der Kamera.
5: Viele freiwillige Feuerwehren klagen über Nachwuchsprobleme. Nicht so in Kunawitz bei Görlitz. Dort gibt es seit 2 Jahren eine Kinderfeuerwehr mit 14 jungen Kameraden. 3 junge Feuerwehrleute äußern sich hier.
6: Ich bin die Alice, ich bin 8 Jahre alt. Ich bin zur Feuerwehr gekommen, weil es mir Spaß macht.
7: Ich bin der Paul, bin 6 Jahre alt. Ich bin einfach zur Feuerwehr gekommen, weil mein Papa es wollte.
8: Also mir macht die Feuerwehr Spaß, weil wenn wir dann groß sind, etwas lernen und Leuten helfen und wir lernen was, zum Beispiel die Schläuche einzurollen und dann wieder auszurollen.
9: Ich finde cool, dass wir auch für die Kinderflamme trainieren und so ein bisschen auch Sport manchmal machen. Haben wir am Anfang einmal gemacht. Da hatten wir ja so einen richtigen Parcours, zum Beispiel mit Sackhüpfen.
10: Ich wäre gerne in die Berufsfeuerwehr, weil ich könnte da so, wenn ich die Drehleiter, also da könnte ich ja auf die Drehleiter drauf gehen. Das wäre schon cool. Das würde ich gerne machen.
5: Die Leiterin der Kinderfeuerwehr, Antje Steiner, sagt:
11: Die Kinder sind sehr engagiert, die sind sehr froh, in der Kinderfeuerwehr zu sein. Die lernen hier ganz viele verschiedene Dinge kennen, feuerwehrtechnisches Wissen, das heißt, wie die Technik funktioniert, wie man sich im Brandfall verhält. Aber genauso wichtig ist es, dass die Kinder etwas über Umweltschutz erlernen. Die Kinder machen Sport, sie lernen etwas über Erste Hilfe. Und die sind sehr, sehr interessiert. Wir treffen uns alle 2 Wochen. Und mir macht es mindestens genauso viel Spaß wie den Kindern.
5: Im August diesen Jahres beginnt Antje Steiner mit weiteren 14 Kindern die nächste Ausbildung. Und sie hat mehr Anmeldungen, als sie Kinder unterbringen kann. Einige der Älteren wechseln derweil in die Jugendfeuerwehr.

ich einfach Bücher auch mag. Und weil man mit Büchern auch viel machen kann, das ist einfach so schön, wenn die Eltern dir auch was vorlesen können oder wenn du auch schon in die Schule gehst, dann kannst du ja auch selbst dir Bücher mal lesen. Man kann sich hier Bücher und CDs ausleihen und das finde ich einfach nur toll, weil dann kann man auch sich welche angucken, die man vielleicht im Laden findet, die vielleicht aber es auch in der Bibliothek gibt, dann kann man sich die, die man so gerne haben möchte, auch hier ausleihen, wenn es die nur doppelt gibt. Und dann kann man auch sich das mal ausleihen. Da muss man es ja nicht extra kaufen. Das hier ist Spekulation.

Lazius, das habe ich mir gerade ausgesucht. Und weil ich ja bald in die Schule gehe, habe ich mir das mal ausgesucht. Ich finde es einfach schön, weil das so welche Geschichten sind, die ich ganz gerne mag. Und als wir hierher gekommen sind, das letzte Mal mit Mama, dann habe ich mir auch Spekulatius ausgeliehen. Aber nur eins, nämlich das war so groß wie das hier. Und ja, ich finde die einfach nur schön.

0: Hier bin ich wieder, Martha. Heute bei einer Sportart. Eiskunstlaufen. Ich habe hier neben mir Samira. Ich stelle ihr jetzt ein paar Fragen. Worauf kommt es eigentlich beim Synchron-Eiskunstlauf drauf an?
1: Beim Synchron-Eiskunstlauf braucht man sehr viel Disziplin und man muss bewusst sein, dass es ein Teamsport ist. Also man muss häufig da sein, damit man gemeinsam zusammen trainieren kann und sich weiterentwickelt. Und natürlich sollte Freude und Spaß im Vordergrund stehen, damit man immer zum Training kommt.
0: Klar. Mit wie vielen Jahren oder ab wann hast du so angefangen mit Eiskunstlauf?
1: Ich habe 2023 angefangen, damals noch im Einzellauf in Jonsdorf. Da war es das erste Mal die Möglichkeit, dass man dort trainieren konnte. Und in der Saison 2024-25 konnten wir dann beim TSV Kundersdorf ein Schnuppertraining mitmachen. Und seitdem bin ich hier und bin auch sehr stolz darauf.
0: Ja, das kannst du wirklich sein. Auf was bist du am meisten stolz in der Saison jetzt, also am Ende jetzt?
1: Ich konnte meine Pirouetten verbessern. Manche Sprünge, also ich hätte gerne noch den Flip gelernt, habe ich diese Saison leider nicht geschafft. Aber wir sind als Team weitergekommen und haben ein sehr schönes Programm jetzt aufgestellt, was wir heute zeigen können. Und dank den tollen Trainer.
0: Ja. Wie bist du eigentlich zum Eiskunstlauf gekommen?
1: Bei uns in Jonsdorf gab es damals einen Aufruf. Da kam eine Ukrainerin aus und hat Eiskunstlauftraining angeboten. Für erstmal jede Altersgruppe. Und das war auch 2023 und seitdem mache ich das. Aber durch die ungewisse Situation in Jonsdorf bin ich halt stolz, dass wir jetzt hier sein können.
0: Jetzt habe ich diese beiden bei mir und denen werde ich jetzt ein paar Fragen stellen. Wie lange macht ihr Eislaufen überhaupt schon?
2: Also ich mache diese Saison schon und die letzte auch.
3: Ich mache auch seit letzter Saison.
0: Und wie seid ihr zum Eislaufen gekommen?
2: Also mir lag schon immer etwas an dem Eislaufen und ich wollte auch schon immer ein wenig mehr lernen als einfach nur fahren und deswegen haben wir uns halt diesen Verein rausgesucht.
3: Ich war als kleines Kind schon einmal bei den Bibern und habe aufgehört und bin dann wieder dazu gekommen zu Little Emeralds.
0: Seid ihr schon öfters gestürzt oder seid ihr gestürzt?
3: Schon öfters, ja.
2: Ja.
0: Und gab es auch dolle Verletzungen?
2: Naja, also ich bin einmal auf dem Kopf gefallen, aber das war nach ein paar Tagen schon wieder okay. Also es tat einfach sehr weh.
3: Bei mir nicht, nein.
0: Und seid ihr bisher zufrieden, was ihr schon so geschafft habt?
2: Ja.

0: mitten im Wald von Ramenau wird gespielt, gelernt, entdeckt und manchmal auch ein kleines bisschen gezaubert. Denn hier befindet sich die Waldgruppe der Kita am Kastanienbaum. Ein Ort, an dem Kinder den Großteil ihres Tages draußen verbringen. Zwischen Vogelstimmen, Waldwegen und jeder Menge Natur. Der Kindergarten arbeitet naturpädagogisch unter dem Leitspruch: Die Natur ist der größte Lehrmeister. Passend dazu entstand auch der Zwergenpfad mitten im Wald. Entlang eines kleinen Rundweges verstecken sich liebevoll gestaltete Wichtelhäuser zwischen Moos, Baumwurzeln und Baumstämmen. Doch wie entstand eigentlich die Idee zu diesem besonderen Pfad?
1: Ich war vor 2 Jahren bei der KUR im Thüringer Wald. Und da bin ich so im Zwergenpfad mit meiner Freundin abgelaufen und ich fand das so toll, dass ich das gerne hier mit unseren Zwergen umsetzen wollte. Ja, unsere Idee war dann, wir hatten letztes Jahr 20-jähriges Bestehen der Waldgruppe, dass unsere Waldkinder jeder ihr eigenes Zwergenhaus halt präsentieren kann.
2: Dann hatten wir ganz viele fleißige Eltern, die mit ihren Kindern zusammen schöne Häuser gebaut haben. Für die haben wir sie hier im Wald verteilt.
0: Wer den Rundweg entlangläuft, entdeckt aber immer wieder neue kleine Details. Mal versteckt sich ein Wichtelhaus zwischen Farnen, mal direkt am Baumstamm. Die Kids bringen uns ihre Werke mit eigenen Worten etwas näher.
3: Und was hast du gebaut?
4: Mein Papa und ich.
3: Und was habt ihr da alles so? Magst du mal zeigen?
4: Das ist der Schornstein, das ist die Tür, das ist die Leiter.
5: Das Fahrrad habe ich hingebaut, den Pilz, die Stiefel.
4: Und die Lampen habe ich dann noch Mama gegeben. Da hat Mama hier noch Kleber. Das ist der Zaun. Das ist ein bisschen, wo man drauf gehen kann.
5: Die Tür, die Leiter, die Lampe.
4: Wir haben einen Hasenstall gebaut. Wir haben eine Säge gemacht. Und Papa hat eine Tür dran gebaut.
3: Und wer wohnt da drin?
6: Richtig, Gerta.
5: Die Pilze und die Gießkanne.
3: Erzähl mal, was hast du hier gebaut mit deinem Wichtelhaus?
4: Ein Fisch zum Essen. Und da kann sich jemand entspannen. Die Tür hat meine Schwester ausgemalt.
5: Den Zaun, den Tisch.
3: Also hast du alles gebaut?
5: Ja.
3: Welcher Wichtel?
4: Wichtel Ida.
0: Von April bis Oktober verbringen die Kinder ihren Alltag fast vollständig draußen im Wald. Annette und Ralf begleiten die Gruppe dabei täglich. Zum kleinen Waldcamp gehören außerdem 2 Bauwagen. Einer zum Essen und Ausruhen, der andere mit Toiletten. Für die Kinder ist der Wald dabei weit mehr als nur ein Ort zum Spielen.
1: Ja, die Kinder genießen es und wir genießen es, die Zeit hier draußen in der Natur zu verbringen.
2: Jetzt merke ich auch nach 15 Jahren Erfahrung, wie gut das den Kindern tut, wie sie sich im Wald entwickeln, ohne dass irgendwas dazu getan werden muss. Der Wald an sich, das Draußensein, prägt die Kinder. Sie entwickeln sich motorisch von ganz alleine, ganz schnell, lernen über die Natur, über die Tiere. Und das danken uns natürlich auch die Eltern. Wir merken es auch, dass kaum Kinder krank sind. Bei unserer Gruppe sind immer alle da. Also die Immunkräfte werden gestärkt.
0: Was gefällt den Kids denn am meisten in der Natur?
7: Haben wir einfach Segel. Die Hängematten sind sehr schön.
3: Und was macht ihr hier so den ganzen Tag?
7: Spielen, essen und schlafen.
3: Gefällt es dir hier besser als im Kindergarten drin in den Räumen?
7: Ja, mir gefällt es hier besser als im Kindergarten.
3: Und warum?
7: Weil im Kindergarten ist es immer so eng drin und im Wald nicht.
0: Die Natur wird hier ganz automatisch zum Lehrraum. Die Kinder balancieren über Baumstämme, beobachten Tiere, bauen mit Ästen und lernen gleichzeitig sorgsam mit ihrer Umwelt umzugehen. Auch die Eltern stehen hinter dem Konzept und unterstützen die Waldgruppe seit vielen Jahren. Denn ohne ihre Hilfe wären viele Projekte gar nicht möglich. Auch der Zwergenpfad nicht. Wind, Regen und Schnee setzen den kleinen Häusern zu. Gerade nach dem Winter gibt es deshalb einiges zu reparieren und zu erneuern.
2: Ja, also wir haben letztes Jahr angefangen und haben jetzt gemerkt, ja, diese kleinen Holztürchen und so, das war nicht das Optimale, die weichen über den Winter auf. Machen das jetzt alles nochmal neu mit Türen und Fenstern aus Ton. Sieht auch schön aus und hält auf alle Fälle länger. Und das sind jetzt so Sachen, die machen das jetzt wieder schön. Und dafür auch dieser kleine Spendenaufruf, wenn ihr mal vorbeikommt, für den Erhalt, eine kleine Spende, tut uns gut und erhält unseren Walzwerkenpfad.
1: Genau, und den Kindern kommt es zugute, weil die Kinder haben ja hier kein Spielzeug bei uns im Wald, sondern sie spielen mit Werkzeug und das geht schnell im Wald verloren. Und durch diese Spenden ermöglicht uns das immer wieder mal neue Hammer, neue Sägen, neue Feilen,
2: neue Schnitzmesser
1: und neue Schaufeln zu besorgen. Genau.
0: Ja. Und genau hier zeigt sich vielleicht am besten, worum es beim Konzept der Waldgruppe geht. Die Natur entdecken, Verantwortung übernehmen und mit einfachen Dingen große Abenteuer erleben.
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0: Soweit zu den Kindertagsthemen, aber auch für die Erwachsenen gab es spannende Berichte in der letzten Woche. So wurde Octavian Urso, der bereits seit 7 Jahren der Oberbürgermeister der östlichsten Stadt Deutschlands, Görlitz, ist, nach der Stichwahl am vorigen Sonntag wiedergewählt. Nach dem ersten großen Medienandrang nahm sich der alte und neue OB Zeit für einige Worte für die Lausitzwelle-Zuschauer.
1: Bald sind sie wieder verschwunden, die Wahlplakate von der Oberbürgermeisterwahl in Görlitz. Octavian Urso, der Amtsinhaber, hatte beim ersten Wahlgang mit noch 4 Kandidaten die absolute Mehrheit knapp verfehlt. Am vorigen Sonntag war Stichwahl zwischen ihm und Sebastian Wippel, dem Herausforderer von der AfD. Die Wähler haben mit fast 60% für Octavian Urso gestimmt, und so wird er in den nächsten 7 Jahren die Geschicke der östlichsten Stadt Deutschlands maßgeblich bestimmen. Einen Tag nach der Wahl, zur Halbzeit seiner maximal 2 Amtszeiten, die er laut Gesetz Stadtoberhaupt sein darf, nahm er sich einige Minuten Zeit für die Lausitzwelle-Zuschauer und erinnerte an einige Ereignisse aus seiner ersten Amtszeit.
2: Es gab auch viele schwierige Momente in den letzten 7 Jahren in meiner Amtszeit. Es ging mit der Pandemie los, da kamen auch die Flüchtlinge aus der Ukraine und jetzt letztens auch kurz vor der Wahl dieser Hauseinsturz. Das sind schwierige Momente, da muss man wirklich schauen, wie kann man die Menschen mitnehmen und gut betreuen, und das sind keine einfachen Aufgaben. Was auch schön ist, dass in den letzten Jahren auch viel Gutes passiert ist. Wir haben endlich geschafft, jetzt die Verkehrsinfrastruktur anzuschieben, und wird jetzt modernisiert. Die neue Straßenbahn kommen. In 1,5 Jahren, denke ich, wir werden sie hier sehen, werden auch richtig gut aussehen. Die Stadthalle wird momentan saniert. Das wird Ende 28, Anfang 29 eine große Eröffnung geben. Kämpfen wir seit Jahrzehnten dafür. Wir bauen eine neue Oberschule, was ganz besonders mitten in der Stadt. Das gab es schon lange nicht mehr. Und wir haben auch mehrere Schulen saniert, und wir bauen eine gemeinsame Fernwärmeversorgung mit Skoczelec. Ein ganz besonderes Projekt, europaweit einmalig.
1: Octavian Urso hat Kraftquellen im Leben, zu denen seine Ehefrau und die 2 erwachsenen Töchter ebenso zählen wie sein christlicher Glaube.
2: Ja, das spielt für mich eine große Rolle, weil ich so aufgewachsen bin, und das ist immer eine Stütze für mich. Und alle diese schwierigen Momente, über die ich auch kurz gesprochen habe, das ist gut zu wissen, dass auch noch jemand da ist. Ich sage, man befindet sich in Gottes Hand. Und das ist tatsächlich so. Das reicht natürlich nicht. Da muss man als Mensch alles tun, um die Dinge hinzukriegen und auch zu verbessern. Und das gibt auch Vertrauen und auch Kraft.
1: Görlitz geht nach turbulenten Wochen von Wahlkampf und der Wahlkampfruhe nach dem Einsturz des Hauses in der Innenstadt aus Respekt und dem Mitgefühl vor den 3 Todesopfern und ihren Angehörigen langsam wieder zur Normalität über. Das ist auf dem Untermarkt, auf dem das Rathaus steht, an diesem Nachmittag zu erleben.
3: Die Kolpingsfamilie Hoyerswerda kann auf eine 100-jährige Geschichte zurückblicken. Dazu wurde am vergangenen Samstag in der Pfarrkirche Heilige Familie gefeiert. Zahlreiche Gäste, darunter Kolpingsfamilien aus dem Bistum Görlitz, die Partner Kolpingsfamilie Stetten in Franken,

0: sowie Vertreter aus Dresden und Kamenz wohnten dem Festakt bei. Den Festgottesdienst leitete der Görlitzer Bischof Wolfgang Ippold. Seit ihrer Gründung steht die Kolpingbewegung für gesellschaftliches Engagement auf der Grundlage christlicher Werte. Die Arbeit reicht dabei weit über das Vereinsleben hinaus. In den Kolpingsfamilien vor Ort werden Gemeinschaft und Bildungsarbeit gelebt. Gleichzeitig engagieren sich Kolping-Mitglieder in Handwerkskammern, Arbeitnehmervertretungen, Sozialversicherungen und vielen weiteren Bereichen des gesellschaftlichen Lebens. Am Abend wurde das Jubiläum mit einem Festakt im Schützenhaus Wittichenau fortgesetzt. Die Festrede hielt Martin Rose, Mitglied des Bundesvorstandes des Kolping-Werkes Deutschland. Für ihn hat ein solches Jubiläum eine besondere Bedeutung.
1: Das 100-jährige Jubiläum einer Kolpingsfamilie ist auch für Kolping Deutschland ein herausragendes Ereignis. Es zeigt, dass Menschen entsprechend 100 Jahre trotz aller Schwierigkeiten vor Ort der Idee und dem Wirken Adolf Kolpings treu geblieben sind und sich in Kirche und Gesellschaft engagiert haben. Kolping-Arbeit muss vor Ort stattfinden. Das ist nichts an einer Stelle zentral, sondern wir müssen vor Ort entsprechend in die Gesellschaft wirken können. Nur so hat das, was Adolf Kolping vor über 170 Jahren begonnen hat, auch heute eine Zukunft.
0: Musikalisch begleitet wurde der Abend unter anderem vom Chor Gaudiamus. Der Vorsitzende der Kolpingsfamilie Hoyerswerda, Bernd Lehmann, dankte den zahlreichen Gästen für ihre Verbundenheit und blickte zugleich auf die Zukunft des Vereins.
2: Ich freue mich, dass wir als Kolpingsfamilie so einen guten Zusammenhalt haben, dass Jung und Alt auch harmonisch miteinander arbeitet. Und ich hoffe, dass auch in den nächsten 25 Jahren die Möglichkeit ist, diesen Zusammenhalt zu erhalten und natürlich auch auszubauen, dass wir möglichst auch junge Kolpingsmitglieder gewinnen können, die sich für dieses Werk Adolf Kolpings begeistern.
0: Der Wunsch nach jungen Mitgliedern beschäftigt auch das Kolpingwerk auf Bundesebene. Wie viele Vereine steht auch die Kolping-Bewegung vor den Herausforderungen des demografischen Wandels.
1: Das Thema Nachwuchs und neue Mitglieder ist bei Kolping wie in allen Vereinen natürlich ein Thema. Wir können die Demografie in diesem Land nicht einfach wegdiskutieren, sondern sie ist nun mal da und weniger junge Menschen stehen zur Verfügung. Wir haben sehr unterschiedliche Entwicklungen im Kolpingwerk. Wir haben Kolpingsfamilien, in denen sich kaum noch Jugendliche finden, wo vielleicht auch das Angebot nicht das entsprechende ist. Wir haben aber auch Kolpingsfamilien, die haben in den letzten Jahren einen erheblichen Zuwachs an jungen Menschen bekommen, die sich dieser Idee verbunden fühlen und mit der Arbeit begonnen haben. Also insgesamt sind wir im Kolpingwerk sehr zufrieden. Über die letzten Jahre hat sich, auch wenn in kleinen Prozentzahlen, die Anzahl der Kolping-Jugendlichen wieder vergrößert.
0: Im weiteren Verlauf des Abends überbrachten zahlreiche Kolpingsfamilien ihre Grußworte und Geschenke zum Jubiläum. Dabei wurde deutlich, wie eng die einzelnen Gemeinschaften miteinander verbunden sind. So zog sich auch durch den gesamten Festtag ein Satz des Verbandsgründers Adolf Kolping: Wer Mut zeigt, macht Mut.
3: Fantastisches Wetter mit 1442 Startern, ein neuer Teilnahmerekord und auch sonst beste Laune, wohin man schaute. Der 46. Elsterlauf im 50. Jahr seines Bestehens ließ keine Wünsche offen. Einzig die leicht veränderten Start- und Zieleinläufe waren neu und natürlich die erstmals angebotene Marathonstrecke, auf die sich immerhin 53 Läufer wagten.
4: Hallo Thomas, herzlich willkommen zum 46. Elsterlauf. Einen schönen sonnigen Sonntag hier in der schönen Großstadt bei Kleinwerder mit dem ersten Marathon und fast 1400 Anmeldungen bis jetzt.
3: Besonderes i-Tüpfelchen, einer der Urväter des Elsterlaufes, war ebenfalls anwesend. Der Sportmediziner und ehemalige Chefarzt der Reha-Kliniken in Bad Liebenwerda, Dr. Konrad Bayer, berichtete aus der Anfangszeit des Laufes.
5: Ja, vor 50 Jahren waren wir eine Laufgruppe, die auf die Idee gekommen ist, auch selber mal etwas zu organisieren. Und dann haben sich einige Skilangläufer gefunden, die dann den ersten Elsterlauf an der Schule im Neubauviertel gestartet haben. Beim ersten Start waren 190 Starter.

0: alle sind 23 Kilometer gelaufen oder gewandert, je nachdem. Es gab nur diese eine Strecke. Und die Begeisterung war riesengroß und das war der Ausgangspunkt dann für weitere Läufe. Und in diesem Jahr ist es 50 Jahre her, dass dieser erste Start erfolgt ist.
1: Auf die Strecke gingen traditionell nicht nur Läufer, sondern auch Radler. Über 30 Kilometer führte dieses Mal die Radtour, welche unter Schirmherrschaft des Kinder- und Jugendfreizeitzentrums Regenbogen stand. Daneben gab es auch wieder Walking- und Wanderstrecken über 11 bzw. 22,5 Kilometer. Sehr viel Beachtung fanden natürlich vor allem die kurzen Strecken. Der Bambini-Lauf über 400 Meter für die Jüngsten fand wie immer außer Konkurrenz statt und zog unzählige lauffreudige Steppkes an. Beim 2- bzw. 5-Kilometer-Lauf gingen insgesamt 635 Läufer auf die Strecken. Für den 11 Kilometer Sparkassenlauf gingen über 200 Läufer an den Start und den traditionellen Halbmarathon bezwangen über 150 Teilnehmer. Natürlich gab es am Ende gleich beim Zieleinlauf wieder die begehrten Medaillen. Auf die Bestplatzierten warteten wie immer Pokale. Die beiden neuen Ausrichtervereine des Laufevents, die SG Medizin und der Lauf- und Walkingverein 05 Bad Liebenwerda, haben damit zum einen unter Beweis gestellt, dass die neue Orga-Generation auch neue Impulse setzen kann und dass der Elsterlauf mindestens noch weitere 50 Jahre existieren wird.
2: Und damit sind wir am Ende der Sendung und dem Rückblick auf die erste Juniwoche bei Lausitzwelle im Fernsehen. 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Und dann im Anschluss sehen Sie dann am Montag wieder die Regionalzeit für das Lausitzer Seenland. Tschüss!
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0: Herzlich willkommen, meine Damen und Herren, zur aktuellen Ausgabe Ihres Magazines 04 Plus für die Landkreise Nordsachsen und Leipzig heute am Freitag, dem 5. Juni. Schön, dass Sie wieder dabei sind. Auf dem Schloss Colditz wurde der Bodenreform und dem damit verbundenen Unrecht gedacht und das Ganze mit einer Enthüllung einer Gedenktafel.
1: Gäste aus Politik, Wirtschaft und mehrere Adelsfamilien waren am Abend des 26. Mai der Einladung in den Hof des Schlosses Colditz gefolgt. Im Rahmen der feierlichen Enthüllung einer Gedenktafel wurde an die Bodenreform und das damit verbundene Unrecht in der damaligen sowjetischen Besatzungszone erinnert. Pfarrer Ulrich Jasmar sagte in seiner Andacht, dass man heute bereits auf wichtige Etappen der Aufarbeitung zurückblicken kann. Ein wichtiger Schritt auf diesem Weg war sicher der Gedenktag am 1. November zum 80. Jahrestag der Bodenreform, den wir im vergangenen Jahr hier begehen konnten, betonte er. An diesen Tag erinnerte auch Hubertus von Below. Bei dieser Gedenkveranstaltung wurde auch den Opfern der Industrieenteignung gedacht und die Weichen für eine neue Gedenktafel auf Schloss Colditz gestellt. Die vorherige enthält fehlerhafte Passagen.
2: Ich habe mitbekommen, dass diese Tafel existiert und die war inhaltlich falsch, weil die sagt, da steht drauf, die meisten konnten zurückkehren. Das stimmt ja gar nicht. Die blieben ja heimatvertrieben und enteignet. Und den ersten Anlauf habe ich am 1.11. mit Kara Kanzler gemacht, dieser Freundin von uns, die ursprünglich aus Polen stammt. Und da haben wir uns gesagt, wir fragen mal die teilnehmenden Gäste, das waren auch 80 Leute ungefähr, ob die den Text so oder so haben wollen. Und am Ende haben wir uns dann geeinigt, da musste der Dr. Donath mitsprechen, der Professor Schmeitzner, Dr. Stiefler, der Chef von der Schlösserverwaltung. Und dann gingen die Mails hin und her. Das war bestimmt so, sage ich mal, 1,5 Monate Diskurs über den richtigen Text. Ich wollte noch Industrieenteignung reinhaben, dann hat mich aber Professor Schmeitzner und Dr. Stiefler überzeugt, dass ausschließlich auf die Inhaftierten in Colditz und deren Deportation und Enteignung nach Rügen zu konzentrieren. Und dann musste allerdings auch noch eine Bronzegießerei gefunden werden.
1: Die Tafel enthüllten Hubertus von Below und der sächsische Landwirtschaftsminister Georg Ludwig von Breitenbuch gemeinsam. Für ihn ein bewegender Moment über das Ministerialamt hinaus.
3: Mir ist das sehr wichtig. Wir müssen wissen, wo wir herkommen, was uns in Sachsen geprägt hat, im Guten wie im Schlechten, um auch daraus zu lernen, um die Dinge, die heute passieren, zu verstehen. Deswegen ist es total wichtig, dass ich als Landwirtschaftsminister hier heute dabei bin. Ich bin auch selbst Betroffener. Mein Vater wurde selbst als 10-Jähriger mit seiner Mutter und seiner Großmutter enteignet und musste innerhalb von einer Stunde die Heimat, das Haus zu Hause verlassen. Und insofern bewegt mich das heute schon sehr.
1: Pfarrer Ulrich Jasmar entzündete zum Gedenken der damaligen Opfer ein Licht und leitete damit zu einer Schweigeminute über. Die Liste der Redner war lang und auch der Landrat des Landkreises Leipzig sprach über die Bodenreform und ihre Reflexion im Geschichtsunterricht der DDR.
4: Dass die Bodenreform etwas ganz Wichtiges war, dass sie gerecht war, weil diejenigen, die zu viel besitzen, ohnehin diejenigen, die nichts besessen haben, etwas abzugeben haben. Und weil die vielen Flüchtlinge, die ja aus den Ostgebieten kamen, ja auch ein Stück Land brauchten, um es zu bewirtschaften. Das ist im Grundtenor sehr positiv besetzt, den Schülerinnen und Schülern über wahrscheinlich 44 Jahre DDR-Zeit zum Thema Bodenreform in Erinnerung geblieben. Und wenn es dieser positive Punkt der Erinnerung war.
1: Der Landrat sprach aber auch darüber, was damals unerwähnt blieb. Durch die Enteignung von Gutsbesitzern wurden gewachsene Strukturen in der ländlichen Region entfernt, um damalige Machtinteressen durchzusetzen. Und er nannte einen dritten Punkt, welcher öffentlich ebenfalls nicht thematisiert wurde.
4: Der menschliche Aspekt, der wird in keinem Geschichtsbuch niedergeschrieben sein und der wird sicherlich auch in keinem Geschichtsunterricht eine Rolle spielen. Nämlich Menschen, und das finde ich an dieser Tafel gut gelungen, die Würde zu nehmen. Menschen, die Würde zu nehmen, ihnen nicht nur Eigentum zu nehmen, von Grundbesitz, von Feldern, von Gutshäusern, von Maschinen, von Tieren, von vielleicht auch Möbeln und Kunstwerken, sondern ihnen die Würde zu nehmen, indem man sie ihrer Heimat beraubt. Und das ist etwas, was bei diesem Gedenken an die Bodenreform noch der Zukunft und ich glaube hier auf dieser Bronzetafel einen würdigen Platz hat.
1: Unrecht als Unrecht zu benennen, das ist Staatsminister Georg Ludwig von Breitenbuch auch über dieses Thema hinaus wichtig.
3: Es gibt in jeder Zeit Menschen, die erleiden Unrecht.

0: Echt, die kommen unter die Räder. Mit denen wird zu leichtfertig umgegangen. Das sitzt tief. Und insofern muss man sich mit ihnen beschäftigen, sich ihnen zuwenden. Und wenn man nicht hinguckt, dann entsteht ein Groll, eine Unzufriedenheit, die lange bleibt. Deswegen ist es mir wichtig, auch hinzugucken und solche Situationen zu vermeiden oder auch abzuarbeiten.
1: Mit angeregten Gesprächen ging die feierliche Einweihung der neuen Bronzetafel zur Erinnerung an 80 Jahre Bodenreform auf Schloss Colditz zu Ende.
2: Herzlich willkommen zu den Nachrichten, hier die Meldungen. Sachsen reagiert auf sinkende Schülerzahlen bis 2040. Der Freistaat Sachsen stellt sich langfristig auf deutlich sinkende Schülerzahlen ein. Das Kultusministerium hat jetzt die neue Lehrerbedarfsprognose bis zum Schuljahr 2040-41 vorgestellt. Demnach wird die Zahl der Schülerinnen und Schüler an öffentlichen Schulen in Sachsen bis dahin um rund 80.000 zurückgehen. Infolgedessen sinkt auch der Bedarf an Lehrkräften um etwa 4.600 Stellen. Die Schülerzahlen bleiben zunächst noch stabil, ehe ab dem Schuljahr 2031-2032 ein deutlicher Rückgang erwartet wird. Besonders betroffen sind Grundschulen, an denen die Schülerzahlen laut Prognose um bis zu 25% sinken können. Neue BA Secure App erleichtert sicheren Login bei der Arbeitsagentur. Die Bundesagentur für Arbeit hat mit der neuen BA Secure App eine weitere Möglichkeit zur sicheren Anmeldung im Online-Portal eingeführt. Die App ergänzt die bereits bestehenden Verfahren zur Zwei-Faktor-Authentifizierung und soll den Login für Nutzer einfacher und komfortabler machen. Kundinnen und Kunden erhalten bei der Anmeldung künftig eine Push-Nachricht auf ihr Smartphone oder Tablet. Der Login kann anschließend bequem über Fingerabdruck, Gesichtserkennung oder die Gerätesperre bestätigt werden. Die bisher notwendige Eingabe von Zahlencodes entfällt damit. Die App wurde vollständig von der Bundesagentur für Arbeit entwickelt und steht allen Nutzergruppen zur Verfügung, darunter Arbeitslose, Familienkassenkunden, Bürgergeldempfänger sowie Unternehmen. Bestehende Anmeldeverfahren bleiben weiterhin nutzbar.
3: Borna. Unter viel Beifall radelten die Finisher der Brückenfahrt von Etorm nach Borna auf dem Marktplatz Borna ein. Unter dem Motto »Zwei Städte, eine Freundschaft, eine Tor« hatten sich die 6 Männer und Frauen vom Bornaer Tretpiraten e.V. und vom Verein für Städtepartnerschaften auf die 1000 Kilometer lange Tor Blaue Brücke Etampes Borna begeben. In Borna wurden sie am Abend des 31. Mai von der begeisterten Menge mit Landrat Henrik Reichen und Oberbürgermeister Oliver Orban empfangen. Mit Musik und Kulinarik wurde dieser Akt der gelebten Städtepartnerschaft gebührend gefeiert.
2: Delitzsch zählt zu den Top 100 Kommunen Deutschlands. Die Stadt Delitzsch gehört laut dem aktuellen Gemeindescheck Daseinsvorsorge des Instituts der Deutschen Wirtschaft zu den 100 am besten versorgten Kommunen Deutschlands. Unter bundesweit 10.817 untersuchten Städten und Gemeinden erreichte Delitzsch Platz 98. Bewertet wurden unter anderem die Bereiche Bildung, Gesundheitsversorgung, Mobilität, Digitalisierung und Freizeitangebote. Das gute Abschneiden bestätigt nach Ansicht der Stadt die hohe Lebensqualität und die leistungsfähige Infrastruktur vor Ort. Mit dem Einzug in die Top 100 erhält Delitzsch eine bundesweite Bestätigung für seine Attraktivität als Wohn- und Lebensstandort. Katharina von Bora-Preis 2026 ausgeschrieben. Die Stadt Torgau und der Freistaat Sachsen suchen erneut Frauen, die sich mit besonderem Engagement für gesellschaftliche und gemeinnützige Projekte einsetzen. Dafür wird auch 2026 der Katharina von Bora-Preis vergeben. Ausgezeichnet werden Initiativen, die sich beispielsweise für Chancengleichheit, gesellschaftliche Teilhabe oder die Vereinbarkeit von Familie und Beruf stark machen. Die drei Hauptpreise sind mit jeweils 3.000 Euro dotiert. Zusätzlich wird ein Nachwuchspreis in Höhe von 500 Euro vergeben. Vorschläge können noch bis zum 10. Juli 2026 eingereicht werden. Die feierliche Preisverleihung findet am 2. Oktober in der Schlosskirche Torgau statt. Mit dem Preis erinnern Stadt und Freistaat an Katharina von Bora, deren Lebensweg eng mit Torgau verbunden ist.

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0: Grimmas Oberbürgermeister Tino Kiesig hat es bei uns hier in der Bürgersprechstunde Anfang der Woche bereits angekündigt. Wir haben darüber geplaudert. Jetzt ist er gegründet, der Verein Netzwerk Grimma e.V. Ein Zusammenschluss aus Vereinen, Firmen und Bürgern, um auch eventuell und auch sicher Geld zu akquirieren.
1: Es ist geschafft. Am Abend des 1. Juni wurde im Grimma Rathaussaal das Netzwerk Grimma e.V. gegründet. Nachdem der Stadtrat in seiner Sitzung im April den Weg frei machte für die Gründung des Vereins, wurde zeitnah die Gründungsversammlung angesetzt und dazu eingeladen. 14 Gründungsmitglieder gibt es, darunter die Stadtverwaltung Grimma, der Gewerbeverein, ortsansässige Firmen, Vereine und auch Privatpersonen. Nach einigen Anpassungen des Satzungsentwurfs wurde dieser mit kleinen Änderungen von den Gründungsmitgliedern einstimmig

0: einstimmig beschlossen. Grimmas Oberbürgermeister Tino Kiesig freute sich, dass der Verein nach vielen der Gründung vorangegangenen Treffen, Diskussionen und auch Gegenstimmen nun auf den Weg gebracht wurde.
1: Ich bin sehr, sehr froh und sehr glücklich und bedanke mich auch erstmal recht herzlich bei allen Freiwilligen, die jetzt hier diesen Weg freigemacht haben, den Gründungsmitgliedern und natürlich auch den Freiwilligen, die sich doch dieser Hürde des Vorstandes gestellt haben. Und ja, ich bin wirklich immer noch richtig, richtig im Prozess der Gründung sozusagen und freue mich sehr, dass jetzt der Weg freigemacht ist, dass wir das Netzwerk Grimma e.V. auf die Beine stellen, dass wir es jetzt auch richtig eintragen lassen können und dass wir eben für unsere Vereinswelt, für den kulturellen und sozialen Aspekt, aber auch für die Wirtschaftsverbindung, Verknüpfung einen sehr wichtigen Grundstein gelegt haben, der in doch so herausfordernden Zeiten wirklich essentiell ist und die große Kreisstadt Grimma mit 64 Ortsteilen auch im ländlichen Raum insbesondere nach vorn bringen soll.
0: Als Vereinsvorsitzender wurde Stadtrat Konrad Hempel gewählt. Der 71-jährige Zschoppacher hat seine Firma mittlerweile seinem Sohn übergeben und ist seit vielen Jahren in der Kommunalpolitik tätig. Nun hat er die große Aufgabe, den neu gegründeten Verein ins Laufen zu bringen. Konkrete Vorstellungen von den Arbeitsschritten hat er bereits.
2: Ja, wir müssen gewisse Details jetzt einfach nochmal besprechen. Das geht los mit Mitgliedsbeiträgen, verschiedene Dinge, wie wir Zeitabläufe jetzt gut auf die Reihe bekommen, weil jetzt haben wir einfach den Startschuss gegeben. Jetzt müssen wir eine Terminkette finden, wie alles weitergeht. Natürlich auch schon nach Mitgliedern Umschau halten und so weiter.
0: Als weitere Vorstandsmitglieder wurden die 27-jährige Vanessa Burkhardt und der 61-jährige Thomas Glaser gewählt. Für die Bereiche Marketing, Kultur, Sport, Wirtschaft und Soziales gilt es nun, Mitglieder zu finden, die im erweiterten Vorstand mitarbeiten möchten. Aber auch hier wurde bereits an diesem Abend Bereitschaft signalisiert, diese Aufgaben zu übernehmen. Einige Aufnahmeanträge in den Verein wurden an diesem Abend ebenfalls noch ausgefüllt. Nun gilt es, das Netzwerk Grimma zu etablieren, die Mitgliederzahl zu erhöhen und den Verein ins Laufen zu bringen und am Laufen zu halten.
3: In Naunhof wurde zur Soccer-Tour eingeladen. Es wurde Fußball gespielt. 25 Teams aus Naunhof und Umgebung waren dabei.
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0: Am 29. Mai rollte in der Turnhalle der Oberschule Naunhof der Ball. Denn die Sparkassen Fairplay Soccer-Tour machte hier Station. 25 Teams aus den Schulen der Patestadt und der Umgebung ermittelten in den Altersklassen 8 bis 10, 11 bis 13 und 14 bis 17 Jahre, männlich bzw. weiblich, ihre Besten. Naunhof war eine von rund 60 Stationen in diesem Jahr.
5: Also wir haben rund 60 Turnierorte und 60 Turniere, die gespielt werden. An 60 unterschiedlichen Orten. Es gibt keinen Ort, der eine Doppelbelegung hat. Also insofern haben wir 60 Mal ungefähr 300 bis 400 junge Menschen am Start, die sich ja, an unserem Projekt beteiligen und mit Freude dabei sind.
0: Gespielt wird im Kleinfeld im Modus 3 gegen 3 ohne Torwart. So wie hier im kleinen Finale der AK 14 bis 17 Jahre. Das entschieden die Spieler vom Team Coco Jumbo gegen die Absteiger für sich. Gewonnen haben in dieser Altersklasse die Kickers Naunhof. Die Spielzeit betrug einmal 5 Minuten ohne Seitenwechsel. Bei den Spielen zählten nicht nur Tore und Siege, sondern auch Fairness auf und neben dem Spielfeld.
5: Wir finden es sehr toll, welche Werte in diesem Turnierformat stecken, dass es eben nicht nur um das Gewinnen an sich geht, sondern eben auch um den Fairplay-Gedanken, sich miteinander kennenzulernen, sich auszutauschen, sich fair zu verhalten. Und wir haben über die Jahre gemeinsam mit Unity Ed Formate angedockt, die eben noch ergänzend zu dem Fußballturnier stehen. Wir binden um das Turnier herum Workshops ein, wo es darum geht, die Kinder und Jugendlichen auf finanzielle Themen des Lebens vorzubereiten. Wir nennen das Financial Education.
0: Fußball gespielt wurde natürlich auch, wie hier im Finale der 11- bis 13-jährigen Jungen. Hier stehen sich die Mannschaften Team Gut und Thunder.

0: Thunderballs gegenüber. Aufgrund der nicht gewährten Einverständniserklärungen sind wir filmisch auf wenige Spiele begrenzt. Dafür fielen hier im Finale umso mehr Tore. Am Ende zog Thunderballs mit 3:6 den kürzeren. Natürlich gab es nach dem Spiel Shake Hands und eine Spielauswertung. Für jedes Tor stiftete Mastercard einen Baum. Und weil die Sparkasse Muldental als Ausrichter des Nauenhofer Turniers heuer das 200. Jahr ihres Bestehens feiert, gab es noch eine Zugabe.
1: Es sind 442 Tore gefallen. Das heißt, wir pflanzen 442 Bäume. So, und jetzt hat der Stefan Müller, wir haben uns unterhalten über 200-jähriges Jubiläum. Und 200 klingt ja so, als ob man da irgendein Geschenk mitbringen soll. Ne? Mastercard macht das. Wir verdoppeln eure Tore für heute und dann werden es 884 Bäume, die wir hier aus Nauenhof mit in das Rennen nehmen.
0: Dann ging es auch schon zur Siegerehrung. Diese nahmen Sascha Seide von Mastercard, Stefan Müller, Vorstandsmitglied Sparkasse Muldental und Friedemann Rüger, Direktor der Oberschule Nauenhof vor. Die sportlichen Sieger und Gewinner der Fairplay-Wertungen des Turniers erhalten den Qualipass für das Bundesfinale 2026. Das findet vom 15. bis 19. Juli im Seezeitressort am Werbellinsee statt.
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3: Im Rahmen der Sparkassen Kinder- und Jugendspiele wurde in Grimma geboxt. 70 Teilnehmerinnen aus Sachsen, Sachsen-Anhalt und Thüringen stellen sich der Herausforderung.
0: Die Sparkassen Kinder- und Jugendspiele im Leipziger Land sind Spiele, welche schon seit Jahren zu den wohl beliebtesten zählen. Nicht nur die Großen kämpfen hier um Medaillen und Podestplätze, hier stehen eher die jüngeren Sportler im Vordergrund, welche ihre Vorbilder noch unter den alten Hasen in den diversen Sportarten suchen. So richtete die Abteilung Boxen des Hohenstädter SV nun zum wiederholten Male die Spiele im Boxen aus. Abermals wurde die Säume-Sporthalle am letzten Maiwochenende als Lokation auserkoren. Neben dem Gastgeber schickten zum Beispiel Wurzen, Döbeln, Dresden, Mutschen, Freiberg, Radeberg, Oelsnitz, Krimitschau und Bautzen ihre Kämpferinnen und Kämpfer in die kampferprobte Arena. Nach der Eröffnung durch Chris vom Hohenstädter SV, welcher nochmals auf einige Schwerpunkte des Kampftages hinwies, richtete Philipp Loll vom Kreissportbund Landkreis Leipzig einige Grußworte an die Fighter und ihre Betreuer. Die ersten Sportler bat man pünktlich 12 Uhr in die drei aufgebauten Boxringe, welche für die über 70 Fights benötigt wurden. Bereits der erste Kampf im Hochring sah einen regionalen Fighter vom SV 1919 Grimma. Anton Lehmann traf auf Rashid Ahmad Hashim Kamawal vom Boxteam Oelsnitz. Der Kampf, welcher in der Gewichtsklasse Elite über 3x2 Minuten ging, sah zwei Boxer, welche aus einer sicheren Deckung heraus trotzdem ihre Fäuste im Ziel unterbringen konnten. Stark gezeichnet setzte der Oelsnitzer Fighter in der dritten Runde einen Wirkungstreffer am Kopf des SV-Kämpfer, welcher daraufhin angezählt werden musste. Immer wieder landete Rashid Ahmad starke Treffer am gegnerischen Kopf. Dies sicherte ihm zwar genügend Punkte, doch wertete der Ringrichter diesen Kampf unentschieden. Gleich im Anschluss des Fights wurde die Siegerehrung durchgeführt. Hier stand aber dann der Grimma-Kämpfer Anton Lehmer als Sieger der Sparkassen Kinder- und Jugendspiele im Boxen auf dem obersten Podest. Dass die Kämpfer aber nicht immer einen Sieger sahen, konnte man bereits im zweiten Fight des Hochringes sehen. Olli Puchter, SV 1919 Grimma Rote Ecke und Paul Damm vom Hohenstädter SV standen sich im Elitekampf gegenüber. Beide boxten überlegend und konnten so die Deckung des Gegners immer wieder durchbrechen, um klare Treffer zu setzen. Angefeuert von beiden Trainerteams sollte es doch für einen klaren Sieg bei keinem der Boxer reichen. Unentschieden, so das Urteil des Ringrichters. Diese Meisterschaften wurden nach den gültigen Wettkampfbestimmungen des Deutschen Boxverbandes durchgeführt. So starteten die Boxerinnen und Boxer mit Kopf- und Mundschutz und Kampfkleidung in den jeweiligen Farben ihrer Ringecke. Junioren gegen Kadett hieß es bei einer der nächsten Paarungen. Emil Seifert vom BC Olympia Leipzig 05 und Vanessa Henning vom BC Chemnitz 94 standen sich gegenüber. Die in Rot kämpfende Leipzigerin schritt zielsicher auf ihre Kontrahentin zu und dominierte in den 3x1,5 Minuten währenden Fight zusehends ihre Gegnerin, welche dann in der dritten Runde nach einem klaren Kopftreffer vom Ringrichter Chris Förster angezählt werden musste. Den Ring konnte am Ende die Leipzigerin Emil Seifert als Siegerin verlassen. In den Altersklassen der Schüler ließen vom SV Post Germania Bautzen Finja Buder und Emilia Ernst vom Hohenstädter SV die Fäuste fliegen. Sie flogen wahrlich über alle drei Runden. Während beide sich vor keiner Auseinandersetzung drückten, wurden sie lautstark von außerhalb des Ringes nach vorn getrieben. Kein noch so starker Schlag vermochte es hier, eine Kämpferin zu bevorteilen, sodass beide sich dann doch den höchsten Podestplatz teilten. Aber nicht nur strahlende Sieger konnte man an diesem Tag sehen. Im Juniorenkampf zwischen dem Mutschner Albert Döge und dem Hohenstädter Philipp Ernst kullerten nach dem Fight nicht beim Verlierer, sondern beim Sieger die Tränen. Philipp Ernst vom Hohenstädter SV konnte es kaum glauben. Gold. Die Stimmung bei den Sparkassenkinder- und Jugendspielen war super. Jeder feuerte nicht nur seine Teamkollegen an und während sich ein Kampf an den anderen reihte, konnte man sich außerhalb der Halle vom Catering-Team verwöhnen lassen. Ganz loslassen kann er immer noch nicht und so wurde Boxurgestein Werner Orban erneut als Betreuer seiner Mutschner Kämpfer am Ring gesehen. Während nun im Ring weiter gefightet wurde, wurden aus der Ringecke einmal etwas leisere oder aber doch recht harsche Töne an die Kämpfer herangetragen. Aber auch dies konnte man sehen. Um den Sportler vor einem starken Gegner zu schützen, wurde dann das Handtuch zum Zeichen der Aufgabe geworfen. Bei der großen Menge an Kämpfen in den drei bereitgestellten Ringen ist es schier unmöglich, alle Boxer hervorzuheben. Alle, ob ganz oben auf dem Podest oder nur eine Stufe tiefer, alle haben ihr Bestes gegeben und werden zusammen mit ihrem Trainerteam weiter an der Verbesserung ihrer Leistung arbeiten, um dann beim nächsten Fight aus der Silber vielleicht eine Goldene zu machen.
3: Das, meine Damen und Herren, war sie bereits, die Freitagsausgabe von 04 Plus, Ihrem Magazin für die Landkreise Nordsachsen und Leipzig. Schön, dass Sie dabei waren. Wir wünschen Ihnen ein angenehmes Wochenende und vergessen Sie nicht, am Montag um 19 Uhr hier wieder einzuschalten. Ich würde mich freuen, wenn ich Sie wieder begrüßen darf. Bis dahin.

0: Willkommen und Glück auf, liebe Zuschauer, zu Glück auf Kompakt. In der nächsten halben Stunde fassen wir für Sie aktuelles Geschehen der letzten Tage in unserer Region zusammen. Und da schauen wir zu Beginn nach Warmbad. Denn der Kurort ist seit dem letzten Maiwochenende um eine weitere Einrichtung reicher, in der man es sich gut gehen lassen kann. Jahrzehntelang stand das frühere Wismut-Sanatorium leer. Nun freut man sich in dem schmucken Gebäude auf viele Gäste. Die Eröffnung mit dem Kurparkfest zu verbinden, war ein geschickter Schachzug. Das Interesse an beiden Höhepunkten war groß. Das Wetter spielte mit. Was will man mehr? Nebenbei ist mit der Renovierung des Pavlov Hotel auch noch ein Schandfleck verschwunden, der keinen guten Anblick bot, wenn man durch die Kurparkachse bis zum Ende hinaufgeschaut hat. Peter Teichmann und Frank Langer berichten.
1: Der Kurpark Warmbad zeigte sich am 30. und 31. Mai von seiner besten Seite. Das traditionelle Kurparkfest lockte an diesem Wochenende wieder zahlreiche Besucherinnen und Besucher an. Eine willkommene Gelegenheit, um in der weitläufigen Anlage zusammenzukommen und die besondere Atmosphäre des Heilbades zu genießen. Ein buntes Programm mit Tanz, Theater und Livebands bot den perfekten Rahmen für einen entspannten Ausflug mit der Familie. Auch für die kleinen Gäste gab es eine Menge zu entdecken. Eine Hüpfburg, Bungee-Trampolin, Kinderschminken, Karussell und vieles mehr sorgten für Action und Spaß.

0: Blickt man vom einen Ufer des Kurparkteiches hinüber zum anderen, sieht man das Pawlow-Haus, zwischen 1951 und 1954 als Bergbausanatorium erbaut. Nach nunmehr 5 Jahren Bauzeit und einer Investition von mehr als 15 Millionen Euro erstrahlt das Haus nun als Pawlow-Hotel im neuen Glanz. Im Rahmen des Kurparkfestes fand am Freitag, dem 29. Mai, die feierliche Eröffnung statt.
1: Das Haus hat mein Vater 2019 gesehen im Internet und dann hat er sich angeschaut und das war zumindest. Und dann hat er gesagt, das wäre eine Idee. Dann habe ich es mir angeschaut und habe gesagt, die Idee ist aber ein bisschen sehr groß. Ich würde mir das nicht so vorstellen können. Mein Vater ist da der Visionär, aber man kann auch reinwachsen und von Anfang an hat es mir Spaß gemacht. Und ja, dann ging es los. Dann haben wir einen Bürgermeister kennengelernt, dann haben wir einen Baumeister, einen Jens kennengelernt, einen Bauamtsleiter und dann ist es so weitergegangen. Natürlich dann auch der Kurdirektor, der Blut, Winkel, der Winkel und viele, viele andere Personen. Und alle haben dazu beigetragen, uns zu unterstützen, haben alle geschaut, gibt es irgendein Problem, können wir was helfen, können wir was machen. Und das macht uns stark und das macht uns auch die Arbeit leichter. Es ist nicht so einfach, so ein Gebäude umzustellen, sei es Brandschutz, Denkmal und, was ja alles wichtig ist, aber was halt manchmal auch sich zwickt. Aber letztendlich bin ich oder ich glaube auch mir alle sehr dankbar, dass ihr uns so unterstützt habt, egal von Dresden aus, von Wolkenstein aus oder auch von Chemnitz aus. Wir haben überall Hilfe und Unterstützung bekommen. Wir haben auch sehr gute Handwerker gehabt. Ich sage danke, ich bin überwältigt. Also ich sage allen Dankeschön, schön, dass ihr da seid und dann machen wir einfach weiter so.
2: Wir stehen heute hier und können gemeinsam ein Hotel eröffnen. Und ich möchte als erstes wirklich Ihnen, Ihrer Familie, von Herzen Danke sagen. Denn dieses Signal in einer Zeit, die wahrlich nicht die Zeit ist, wo man Hotels eröffnet. Ganz im Gegenteil. Wenn ich im Land unterwegs bin, höre ich eher keine Personalkosten oder kein Personal, gestiegene Kosten. Also eigentlich wird das ganze Thema der Schwierigkeiten uns immer auf den Tisch gelegt und dann gibt es diesen Lichtstrahl, diesen

0: diese Zukunftsvision, dass wir ein gemeinsames Projekt eröffnen dürfen. Und ich kann nur aus ganz tiefem Herzen Danke sagen, wirklich mich tief verneigen vor dieser Vision, die Ihr Vater hatte, dass Sie als Familie zusammengestanden sind und gemeinsam gesagt haben, wir gehen dieses Vorhaben.
1: Also, dieses Haus ist sehr, sehr wertvoll für das Erzgebirge, für den Ort, für die Weiterentwicklung der Kurorte. Ich bin überzeugt, das Thema Gästezufriedenheit und in diesem Haus leben und entsprechend weitergetragen werden. Sie alle sind Botschafter für unsere Gäste, an unsere Gäste, für das Reiseland Sachsen. Und ich denke, es ist eine tolle Leistung, was Sie hier in den letzten Jahren geschafft haben. Sie sind für uns ein Mutmacher. Machen Sie weiter so. Ich danke Ihnen ganz herzlich und wünsche Ihnen ganz, ganz viel Erfolg und für uns allen zufriedene Gäste.

0: Während des Kurparkfestes stellten Gregor Kumberger, der Investor, und Melanie Walter, die Direktorin, das neue 4-Sterne-Hotel vor. Für die Gäste gab es einen Gutschein fürs Hotel zu gewinnen, man musste nur eine Frage richtig beantworten.
1: Wir haben hier drei Leute auf der Bühne. Ich habe gerade mit allen dreien gesprochen. Aber wie heißt denn die Frau in der Mitte mit Vornamen?
2: Melanie.
1: Richtig. Das war's schon.
3: Ja, super.

0: Im Rahmen des Pockhauer Parkfestes am letzten Wochenende wurde das Areal um eine neue Attraktion reicher. Wir Älteren kennen sie vielleicht noch von zu Hause, als wir im Sandkasten oder mit dem Baukasten gespielt haben. Die Murmelbahn. Mittlerweile erfreut sich das Spielzeug wieder großer Beliebtheit. Und so lädt ab sofort auch in Pockhau eine Murmelbahn zum Verweilen im Park ein. Frank Langer war bei der Einweihung für uns vor Ort.
1: Der Kulturpark in Pockhau macht sich. Am Sonnabend vor dem Kindertag gab es dort ein Kinderfest mit allerlei Aktionen zum Mitmachen. Organisiert von Ortschaftsrat und Pockhauer Karnevalsverein. Große und kleine Pockhauer sowie zahlreiche Besucher aus den umliegenden Orten nutzten das schöne Wetter, um sich zu betätigen.

0: Sieht einfacher aus, als es ist, oder?
1: Ja.
0: Ja, aber es funktioniert. Das ist ja richtig ertragreich bei dir.
2: Das war der Beste heute.
0: Der Beste?
2: Ja.
0: Mensch, du, eine ganze Tüte voll. Gigantisch. Kannst du was davon kaufen? Schön wär's, ja.
3: Es ging bei den meisten Spielen um große und kleine Kugeln. Pocky am Eingang des Parks zeigt, dass es eine runde Sache sein soll, was ab sofort im Kulturpark zu erleben ist.

0: Nach einer Tanzeinlage der Minifunken und einem Programm der kleinsten Parkauer ging es nämlich um die Neuerung im Park.
1: Am Himmel dort, ich wünsch dir was, was ist denn das? Es ist ein Saugerrohr.
0: Ortschaftsratsvorsitzender Gunnar Schreiber und Bürgermeisterin Elke Schmieder überbrachten zunächst Grußworte.
2: Der Kulturpark ist bereits seit jeher ein Herzstück hier vom Parkau. Von 2020 bis 2022 wurde er neu umgebaut mit reichlich Geld, was damals in der Hand genommen wurde. Aber ich denke, es ist ein richtig schönes Schmuckstück geworden und wird ja auch ganz viel genutzt, wie heute oder hier jetzt an diesem Wochenende für die Kinderfeste. Mein Dank gilt dem Ortschaftsrat Pockau für die Initiative und die tatkräftige Unterstützung aller Beteiligten.
3: Wir sind sehr dankbar, dass das so funktioniert hat.
0: Dann ging es vor die neue Kugel- und Murmelbahn.
4: Ich freue mich sehr, dass wir heute hier stehen und wenn ich das alles so sehe, bin ich echt stolz, dankbar und freue mich riesig.
5: Ja, ganz ehrlich, bei der Idee sind wir ein Stückchen bei Ortschaften weitergegangen. Ich war privat in Seifen gewesen und ich fand eigentlich die Kugeltour das so ein schönes Projekt, auch wie das dort entstanden ist und auch weitergeführt wird. Und da habe ich gesagt, sowas brauchen wir einfach in Pockau.
6: Und da bietet sich halt der Park hier an, oder?
5: Ganz genau. Ja. Also da auch sehr dankbar, dass die Stadt Pockau-Lengefeld hier einfach auch das ermöglicht hat, dass wir hier in dem Park Pockys Kullerwelt eröffnen durften. Es ist irgendwie ein Ort für alle, frei zugänglich, jung, alt und einfach kehrt wieder ein bisschen Leben hier ein. Das ist schön.
0: Nach einleitenden Worten auch von der Projektinitiatorin Lydia Hähnel konnte es endlich losgehen und die zuvor an einem Stand gekauften Kugeln fanden ihren Weg.
7: 3, 2, 1,
8: los! Hey, und jetzt viel Spaß!
0: Viele waren am Aufbau der letzten Woche beteiligt. Ihnen sah man an, dass die vielen Kinder den Fleiß entlohnten.
9: Da war es die ganze Arbeit wert, muss man wirklich so sagen. Und viele Versuche, als es überhaupt alles so läuft.
6: Hast du jetzt einen Wunsch für die Zukunft dieser Bahn?
9: Wunsch für die Zukunft? Ja, dass wir noch ein Stück weiter bauen vielleicht mal. Dass alles noch länger wird. Es ist noch nicht ganz fertig, das Projekt der Lydia. Mal sehen.
6: Und bald, dass es auch erhalten bleibt.
9: Dass es erhalten bleibt, ja. Dass die Jugend nicht auf die dümmsten Ideen kommt und alles kaputt macht.
10: Das ist eine coole Geschichte, ein tolles Projekt für Pockau. Danke an alle, die da mitgewirkt haben. Und man sieht es ja hier, die Kinder sind total begeistert und ich hoffe, das bleibt doch lange so.
6: Das hat auch ja, die Eltern und Leute mit zusammengeführt, die ja daran gewerkelt haben, oder?
10: Genau, das sind im Prinzip jetzt so die Generation nach mir sozusagen, die jüngeren Familienväter jetzt, die das Projekt mit unterstützt haben, ganz stark, um ja, nicht nur für ihre Kinder, sondern für den Ort was zu machen. Und das ist schon gut, weil so ganz normal ist das in unserer heutigen Zeit jetzt ja nicht mehr.
5: Es ist natürlich jeder herzlich eingeladen, mit an der Murmelbahn zu bauen, also gar keine Frage. Aber auch natürlich finanziell brauchen wir Unterstützung. Und ja, dazu jeder Euro zählt. Geht gerne mal auf die Website pockau-lengefeld und schaut euch da einfach mal um. Da findet ihr alle Infos zur Bahn und auch die Möglichkeit, wie ihr spenden könnt.
10: Der Wunsch ist eigentlich, dass ja, auch private Initiativen, dass Bürger sagen, habe ich Lust drauf, ich baue was irgendwie an meinem Haus dran oder wie auch immer, dass die Leute vielleicht irgendwann mal durch den Ort laufen können mit ihrer Murmel und mal gucken, wo überall was kullert.
6: Wo gibt es denn die Murmel dann?
10: Im Moment gibt es die im Café Mausberger und ich hoffe, dass wir perspektivisch irgendwann auch so Automaten haben, wo man die dann ziehen kann.
0: Ein weiterer Höhepunkt, das Entenrennen. Aber nur, weil die Freiwillige Feuerwehr mit Wasser etwas nachhalf. Im Kopf-an-Kopf-Rennen durch das Geläuf ging es ins Ziel. Angefeuert von den Kindern, die ihr Entchen ganz vorne sehen wollten. In Pockys Kullerwelt im Kulturpark Pockau kann man ab sofort die Kugeln spielen lassen. Die große Murmelbahn steht ab sofort bereit. Welche weiteren Kugelbahnen es gibt, findet ihr da am besten beim nächsten Ausflug dorthin selbst heraus.
7: In Großrückerswalde begann der neue Monat und der Kindertag mit zwei schönen Ereignissen, insbesondere für die kleinsten Einwohner. Denn in dem Erzgebirgsdorf wurden am 1. Juni zwei neu gestaltete Spielplätze seiner Bestimmung übergeben und von den Kindern gleich in Beschlag genommen. Peter Teichmann hat das für uns in bewegten Bildern festgehalten.

0: Bürgermeister André Rösch gibt uns ein paar Einblicke über die Entstehung der Spielplätze, auf was dabei alles Wert gelegt wurde und wer genau dazu beigetragen hat, dass sich die Kinder nun über zwei neue, wunderschöne Domizile zum Spielen und Austoben freuen dürfen.
1: Ja, das sind wirklich Riesenprojekte gewesen. Also wie gesagt, wir haben an der Grundschule einen eröffnet und jetzt hier am Richterweg für den Kindergarten. Hat der Gemeinde viel, viel Geld gekostet, ist aber vollkommen in Ordnung, weil ich denke, zum Kindertag Spielplätze zu eröffnen ist das Beste, was passieren kann. Das Wetter spielt nicht ganz mit, aber ja, egal. Ist tatsächlich ganz neu alles entstanden, wie gesagt, um das Bild zu erweitern, das Gelände unten im Kindergarten zu entlasten, hier am Richterweg. Und unten an der Grundschule war es so, da war immer zu wenig Platz und deswegen haben wir dort auch über Fördermittel Geld bekommen und das war eine gute Geschichte. In der Grundschule haben wir viel Wert gelegt auf koordinative Übungen, sage ich mal so, dass die Kinder sich dort ordentlich bewegen. In der Schule ist das und hier auch für, hier auf dem Richterweg, auch für, also für kleine Kinder, bis halt vierte Klasse oder bis sie in die Schule kommen, sage ich mal so. Und das ist gut gelungen, denke ich, und da ist für jeden was dabei. Mit von Kletterwand bis Rutsche, bis ja, was alles so gibt. Die Gemeinde, die Firma Schwenkfelder, Ingenieur Schwenkfelder, hat mehr oder weniger die Planung gemacht für uns. Und wir haben Fördermittel akquirieren können vom Freistaat, vom Bund, vom Landkreis. Also sind alle mit beteiligt gewesen. Wir haben einen gewissen Eigenanteil gehabt. Das ist sehr wichtig und da sind wir auch sehr dankbar, dass wir die Fördermittel bekommen haben. Und ich denke, ich hoffe, dass das gut genutzt wird für den Kindergarten und auch für die Grundschule. Und dann viel Spaß für die Kinder.
0: Bemerkenswert ist auch die Tatsache, dass die Spielplätze öffentlich zugänglich sind und somit jederzeit von den Kindern genutzt werden können. Und was gefällt den jungen Gästen so am besten?
2: Die Rutsche.
3: Rutsche.
2: Auf jeden Fall die Rutsche.
4: Alles.
5: Das Sink.
6: Ja.
7: Das Wackelding.
8: Das Rutschen hat sehr viel Spaß gemacht. Und es war auch sehr schnell.
9: Und wie ist es um die Aussicht?
10: Gut.
9: Und die Kletterwand?
10: Cool.
11: Und wir haben noch einen Fußballplatz.
12: Das ist das Beste für uns Fußballer. Auf jeden Fall.
13: Ich finde es schön, dass der Spielplatz endlich mal eröffnet ist.
14: Rutschen!
13: Rutschen!
15: Wir tun hier gerade unsere schöne Baustelle baggern. Hier wollen wir ein Haus bauen.
16: Ja, ein Haus.
15: Mhm. Und da müssen wir jetzt ganz lange arbeiten. Hm?
16: Ja.
17: Der Spielplatz ist schön, wollte ich dir noch sagen.
0: Bei der Eröffnung am Richterweg waren natürlich die Kinder der Kita Spatznest vor, die mit guter Laune und viel Taktgefühl ein paar Ständchen für die Ehrengäste zum Besten gaben.
18: Ich bin ein Kind.

0: Das Familienunternehmen Schwenkfelder aus Schwarzenberg war für die ganze Planung verantwortlich. Vater Peter, Mutter Barbara sowie die beiden Söhne Robert und Vinzenz, der uns berichtet, was die Spielplätze, der Bau der Spielplätze im Allgemeinen, aber auch die jahrelange Zusammenarbeit mit der Gemeinde Großrückerswalde so besonders macht.
1: Wir haben ein Familienunternehmen, das hat man gerade schon ausgewertet, dass wir 4 Schwenkfelders hier beschäftigt waren an dem Projekt. Und von daher, genau, mit Großrückerswalde bauen wir schon ewig und da bauen wir auch sehr gern mal so einen Spielplatz. Und umso schöner zum Kindertag, dass es mit so vielen Kindern, wie man hier sieht, das so schön eingeweiht werden kann. Also das ist wirklich mal was anderes. Wir sind prinzipiell eher im Straßenverkehrswegebau. Wir machen auch Plätze, und aber auch Spielplätze, nicht ganz so häufig. Es wäre natürlich schön, wenn wir da noch viel mehr machen könnten, weil hier sieht man mal viel mehr die Dankbarkeit. Gerade bei solchen Abnahmen sieht man die Freude, wie die Kinder hierher rennen. Wenn man eine Straße eröffnet, merkt man eher die genervten Nachbarn, jetzt ist endlich fertig. Das ist so ein kleines bisschen der Unterschied, was die Arbeit auch mal schön macht. Das ist hier in Großrückerswalde auch wunderschön. Man hat hier noch ein Stück weit gestalterische Freiheit. Also auch Planer müssen vieles kriegen, die vorgegeben, sage ich mal. Hier ist es so, wir durften viele Ideen mitbringen. Und da hat

0: bei uns ist es die Mutter, die Barbara, die hat hier die schönen Ideen gebracht. Mit den ganzen Geräten, die wir hier sehen, aus ganz vielen verschiedenen Katalogen und gesucht. Und dann haben wir immer einen Vorschlag gemacht. Die Gemeinde hat gesagt, können wir das nochmal ändern. Und man sieht das wunderschöne Produkt, was hier dann daraus geworden ist. Also nicht nur wir, sondern es ist eine Gemeinschaftsarbeit. Dadurch, dass ich selber Vater bin, geht mir da jedes Mal wieder das Herz auf, wenn man spielende Kinder sieht, die einfach Spaß haben und hier wirklich was geschaffen ist. Was auch, muss man auch kurz noch erwähnen, inklusionsgerecht, also für Behinderte hier drüben, ist das auch möglich, hier zusammen mit den Kindern zu spielen. Und sowas ist doch schön, wenn alle zusammenhalten können.
1: Stichwort 4 Schwenkfelder. Oder waren es nicht doch sogar 5?
0: Genau, meine Tochter, die testet das immer mit. Die ist jetzt mittlerweile 4. Mit der habe ich zum Beispiel auch die Schaukel hier drüben. Das war tatsächlich mal meine Idee, weil die haben wir mal gesehen. Da kann eine Mutter oder der Vater mit dem Kleinkind zusammenschaukeln und man guckt sich die ganze Zeit zwischendurch an. Und das ist halt mal sowas, was nicht überall gibt. Solche Feinheiten und genau. Und wir testen das dann selber auch, dass wir sagen, da stehen wir dahinter, das ist cool, wenn man das hier hat.
1: Keine Frage, in Großrückerswalde wurden 2 richtig tolle Anlaufstellen für die Kinder zum Spielen, Klettern oder einfach eine schöne Zeit zu verbringen geschaffen. Ein Besuch ist auf jeden Fall absolut lohnenswert.
2: Ja,
3: ja,
2: ja.
4: Liebe Zuschauer, das war unser Magazin Glück auf Kompakt für die 24. Kalenderwoche. Vielen Dank für Ihr Interesse. 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Genießen Sie jetzt die Woche und ich freue mich, wenn Sie auch das nächste Mal wieder einschalten. Auf Wiedersehen und Glück auf aus Marienberg.

0: Freizeit erleben. Tipps und Informationen für Ihre Freizeitgestaltung in den nächsten Tagen. Im Marienberger Ortsteil Lauterbach wird vom 12. bis zum 14. Juni gefeiert. Der dortige Sportverein begeht sein 75-jähriges Bestehen mit einem ganzen Festwochenende. Am Freitag, dem 12. Juni, werden die Feierlichkeiten um 17 Uhr mit einem Volleyballturnier eröffnet. 20.30 Uhr wird dann Lauterbachs bester Skatspieler beim Preisskat im Festzelt ausgespielt. Das Kinder- und Vereinsfest steht im Mittelpunkt des Samstags, 13. Juni. Um 9 Uhr beginnt das bunte Treiben für Groß und Klein. Die Nachwuchskicker treffen um 14 Uhr zum Kinderfußballturnier aufeinander. Die Band 10 nach halb sorgt dann am Abend ab 20 Uhr für die passende Stimmung zur Jubiläumsparty im Festzelt. Und am Sonntag, den 14. Juni, heißt es früh aufstehen, um pünktlich zum Frühshoppen im Festzelt zu sein. Denn 9.30 Uhr musizieren die Moosbacher. 14 Uhr wird's nochmal recht sportlich. Die Herren des SV Lauterbach treffen zum Heimspiel auf die Gäste der SG Auerbach. 16.45 Uhr wird's dann spannend, wenn die große Tombola mit vielen Preisen lockt. Und 19 Uhr könnte passender ein Fest- und Sportwochenende nicht ausklingen. Beim gemeinsamen Schauen des WM-Spiels der deutschen Nationalmannschaft gegen Curaçao. 3 Tage feiern bei Sport, Spiel und Spaß in Lauterbach. Lassen Sie sich das Event nicht entgehen.
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0: Galenz feiert vom 19. bis zum 21. Juni. Die Galenzer Schützengesellschaft lädt zu ihrem mittlerweile 52. Schützenfest ein. Am Freitagabend, dem 19. Juni, geht es um 18.30 Uhr offiziell los mit der Eröffnung durch den amtierenden Schützenkönig. Gleichzeitig sind alle kleinen Besucher zum Kinderfest und zur Kinder

Disco eingeladen. Der Turn- und Sportverein Galens unterhält alle Festgäste mit Alles tanzt und einer Airtrack- und Akrobatikshow. Parallel werden Kinder- und Jugendschützenkönig ermittelt und alle Großen können sich für das Königsschießen am Samstag qualifizieren. Ab 21 Uhr geht's mit FX-Sound und DJ LG dann in die Nacht. Am Samstag, dem 20. Juni, zieht um 13.30 Uhr der Festumzug durch das Dorf und trifft dann auf der Festwiese am Sportplatz ein. Anschließend beginnt das Preisschießen mit der Armbrust für jedermann. Und im Anschluss wird der neue Schützenkönig oder die neue Schützenkönigin ermittelt. Ab 19 Uhr beginnt der Tanzabend in der Festhalle mit dem DJ-Team Hütte 98. Um 19.30 Uhr werden die neuen Schützenkönige geehrt. Auch in diesem Jahr sind die Milkauer Schalmeien mit von der Partie und sorgen für reichlich Stimmung zu späterer Stunde vor und in der Festhalle. Am Sonntag, dem 21. Juni, wird es international in der Festhalle Galens. Ab 10 Uhr erklingt Blasmusik aus Deutschland und Tschechien zum grenzüberschreitenden Frühschoppen. Es musizieren das Blasorchester der Freiwilligen Feuerwehr Arno Päsler Großhartmannsdorf, die Galenser Blasmusikanten und die tschechischen Freunde vom Blasorchester Mostečanka. Der Frühschoppen wird unterstützt durch die Euroregion. 18.30 Uhr klingt dann das Festwochenende mit dem Singer-Songwriter Johannes Scheurich, der tiefsten Stimme Leipzigs, aus. An allen drei Tagen ist die Festhalle ganztägig geöffnet. Dort gibt's Gaumenfreuden für jedermann. Am Samstag auch zusätzlich auf der Festwiese. Also schauen Sie mal in Galens vorbei.

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0: Du Günni, da habe ich mir jetzt was richtig Neues angedacht.
1: Ja, weil's ja schon lange mal machen, ne?
0: Feinste Originaloptik und ein Finish, wirklich edelste Sorte.
1: Freilich.
0: Und diese Aerodynamik, wirklich. Also, Und dann noch 5 Umdrehungen bei 500 Kubik.
1: 500 Kubik, nicht wahr? 500 Kubik? Hast du doch gar keinen Lappen dafür?
0: Hä? Na freilich. Was denkst denn du?
1: Ach, das meinst du? Hab ich da auch neu gefunden. Prost, Hendrich.

0: Hallo, wir sind Clara und Lisa von der ERF Jugendredaktion. Wir sind heute in Leipzig mit dem spannenden Thema unterwegs.
1: Halt im Glauben, ist es eine Kraftquelle für Familien?
0: Let's go!
1: Spielt der Glaube in deiner Familie eine große Rolle?
2: Nein, keine große Rolle.
1: Okay, und für dich dann dementsprechend auch nicht?
2: Genau, dementsprechend auch eher wenig, wobei ich da jetzt auch nicht so abgeneigt bin.
3: Mein erster Gedanke wäre jetzt tatsächlich das Tischgebet zum Essen. Einfach, weil es halt immer dazugehört. Man ist dankbar für das, was man zu essen hat. Und das war bei mir in der Familie immer so. Bei jedem Essen wurde vorher gebetet.
4: Ja, wir sind auch sehr gläubig. Wir sind Muslime. Und ja, wir sind halt so aufgewachsen mit dieser Religion.
5: Bei uns war es immer das Tischgebet vor dem Essen. Und nicht an allen Sonntagen, aber an vielen Sonntagen waren wir zusammen in der Kirche.
0: Was zeichnet für Sie denn religiöse Familien im Allgemeinen aus?
6: Ich glaube nicht, dass sich religiöse Familien grundsätzlich von anderen Familien unterscheiden. Ich halte aber Religiosität für eine wichtige Angelegenheit im Leben.
3: Ja, also es gibt halt auf jeden Fall so Traditionen und Rituale, die wir einhalten. Zum Beispiel wird freitags immer Fisch gegessen, kein Fleisch. Oder sonntags halt meist in die Kirche gehen zusammen.
5: Also eine bestimmte Vorstellung würde ich jetzt nicht sagen. Für mich ist es eigentlich immer so, dieser nette Umgang. Also für mich zeichnet Religion einfach dieses soziale Miteinander aus und natürlich auch dieses Zusammenbeten. Also ich kenne es aus meiner Familie auch so, wir waren auch immer zusammen in der Kirche und das zeichnet es für mich aus, ja.
1: Und in deinem Umfeld, deine Bekannten und auch andere Familien, sind da auch viele Leute gläubig oder ist es so durchmischt?
4: Na, die meisten sind schon gläubig, aber ich habe auch andere Freunde, die auch Atheisten sind oder auch Christen. So, ich habe jetzt nichts gegen diese Leute, aber die meisten sind schon auch Muslime.
5: Natürlich, also auch vor allem muslimischem Glauben. Also mehrere von meinen Freunden sind muslimischem Glauben und da ist ja auch eben diese Rituale mit dem Beten ähnlich wie in meiner Familie, ja.
2: Auch sehr wenig tatsächlich. Also es gab da mal eine Person, die sehr gläubig war, aber habe jetzt leider auch keinen Kontakt mehr, deswegen auch eher wenig, was das angeht. Sonst wäre das wahrscheinlich bei mir auch anders, sag ich mal.
7: Also ich habe in eine religiöse Familie eingeheiratet und ich bin nicht damit aufgewachsen, ich wurde nicht getauft, also ich bin nicht in dem Glaube auch aufgewachsen. Ich wusste natürlich, dass es das auch gibt, ne? Zum Beispiel war ich in Ethik, nicht in Religion. Es ist ein schöner Austausch auch zwischen uns und wir akzeptieren das so. Und ich muss auch, wie du vorhin gesagt hast, das Tischgebet, es fühlt sich komisch an, wenn man dann mit der eigenen Familie am Tisch sitzt, wo nicht gebetet wird und denkst sich, warte mal, fehlt jetzt was? Nee, war hier halt einfach anders, aber es ist schön, weil das sind meistens sehr herzliche Menschen und ich wurde auch sehr herzlich aufgenommen und es gab keine Vorurteile, dass ich nicht getauft bin.
0: Würdest du sagen, dass das Familien auch so ein Stück weit Struktur vielleicht mitgibt?
5: Struktur und Halt, würde ich vor allem sagen. Also dadurch, dass man halt immer dieses Ritual hat, wächst man ja auch enger zusammen.
3: Also ich würde auf jeden Fall sagen, dass durch den Glauben wir öfter halt so zueinander finden. Und zum Beispiel, wenn wir alle zusammen in die Kirche gehen, ist ja schon was Schönes. Auch wenn ich manchmal um 10 Uhr nicht so viel Lust drauf habe am Sonntag. Aber danach essen wir mal Mittag zusammen. Also ist auf jeden Fall schon was Schönes, ja.
1: So, wir waren heute wieder den ganzen Tag für euch in Leipzig unterwegs und sind fertig mit unserer Straßenumfrage. Clara, was fandest du denn besonders spannend?
0: Ich glaube, ich fand spannend, wie intim doch das Thema Glaube im Allgemeinen ist und in wie vielen Familien er noch tatsächlich eine große Rolle spielt.
1: Und damit zurück zu euch.
8: Vielen Dank, Lisa, Mats und Clara von der Jugendredaktion der ERF Sachsen. Und seien Sie sehr herzlich willkommen im Studio der Evangelischen Aktionsgemeinschaft für Familienfragen zu einer neuen Ausgabe von Familienfragen, das crossmediale Familienmagazin für Sachsen. Halt im Glauben, Kraftquelle für Familien. Darum wird sich in dieser Sendung alles drehen. Im Studio spreche ich mit Professor Gerd Pickel. Er ist Kirchen- und Religionssoziologe an der Universität Leipzig und auch Vorstandsmitglied der Evangelischen Aktionsgemeinschaft für Familienfragen. Bevor wir aber ins Gespräch gehen, sehen Sie jetzt erst einmal ein paar Zahlen, Daten und Fakten. Sie können diese sehr viel ausführlicher auf unserer Homepage finden.
9: Wie religiös ist Sachsen eigentlich? Werfen wir einen Blick auf die aktuellen Zahlen der Landeszentrale für politische Bildung. Das auffälligste Merkmal: Die Mehrheit der Sachsen, knapp 80%, gehört keiner der großen Religionsgemeinschaften an. Insgesamt sind etwa 21,7% der Bevölkerung Kirchenmitglieder. Davon ist der Großteil mit 17,9% evangelisch. 3,7% sind katholisch. Die muslimische Gemeinschaft in Sachsen ist vergleichsweise klein. Schätzungen gehen von einem Anteil zwischen 0,7 und 0,8% aus. Auch das jüdische Leben ist fest verankert. In Sachsen leben schätzungsweise insgesamt rund 2000 Jüdinnen und Juden.
8: Professor Pickel, schön, dass Sie da sind und Zeit für Familienfragen haben.
10: Sehr gerne, freut mich auch.
8: Wir haben uns zusammen den Straßeninterviews unserer Jugendredaktion angeschaut. Haben Sie da Momente, die Sie sehr überrascht haben?

0: Tischgebete. Die Häufigkeit der Tischgebete überrascht dann doch etwas, weil man immer denkt, die sind ja schon halb ausgestorben oder sowas in der Richtung. Und naja, ganz klar, man merkt natürlich, es sind so religiöse Sozialisationssplitter, die natürlich bei Fragen möchte man auch was antworten. Und dann versucht man sich, ja, so ein bisschen bin ich es auch, wie die eine Person sagt. Oh, er konnte wahrscheinlich nichts Genaueres zuordnen. Aber man merkt zumindest bei anderen, dass es dann gerade über Rituale oder so etwas in der Familie verankert wird. Familienrituale, die manchmal dann eben auch in eine neue Familie übernommen wurden. Das war eine eher jüngere Person, wo man noch fast eher überrascht ist, weil man ja weiß, dass gerade bei Personen, die jünger sind, deutlich weniger mittlerweile religionsaffin sind oder auch Kirchenmitglieder sind. Und da verwundert es fast, wenn man dann so viele freundliche Menschen, die freundlich über Religion hören, vor Augen hat. Und auch Leute, die sozusagen Tischgebete durchführen. Aber das sind natürlich klassische Traditionen, die ich in der Familie lerne. Mhm.
1: Jüngere Generation, es leitet gleich zur ersten Frage über Religiosität. Glauben wird generationsübergreifend von der älteren auf die jüngere Generation weitergegeben. Können Sie uns etwas allgemeiner sagen, welche Rolle eigentlich Familie für Religion spielt?
0: Also Familie ist ganz zentral für Religion. Der Grundgedanke ist immer so, die Familie ist der Lernort des Glaubens oder der Nukleus der Kirche. Also das sind alles sozusagen so Zusammensetzungen, die schon seit Jahrhunderten quasi existieren. Und die sagen einfach aus, dass in der Familie ein Großteil der religiösen Sozialisation stattfindet. Das zeigen auch Studien immer wieder, dass Familie dort ganz vorne steht. Mutter noch ein bisschen weiter vorne als Vater, muss man sagen. Das ist auch immer regelhaft. Zeigte auch die vorletzte Kirchenmitgliedschaftsuntersuchung. Da war dann tatsächlich die Mutter diejenige, die für die religiöse Sozialisation die zentrale Person war. Und auch in der jetzt gerade durchgeführten Kirchenmitgliedschaftsuntersuchung war im Endeffekt dann die Mutter diejenige, die über 70% der Personen, die, naja, sagen wir mal, zumindest noch Mitglieder sind, die entscheidende Person für ihre religiösen Überzeugungen war. Also da hat man es mit etwas zu tun, was sehr, sehr wichtig ist. Zudem darf man ja eines nicht vergessen, man ist natürlich sehr, sehr lange in der Familie. Also wenn wir sozusagen kirchliche Sozialisation betrachten, die kann natürlich auch häufig sein, die kann auch wichtig sein, aber sie ist natürlich zeitlich viel begrenzter gegenüber der Zeit, die man in der Familie verbringt. Und somit hängt das sehr, sehr stark davon ab. Gleichzeitig gilt aber leider, muss man sagen, das ist sozusagen das Wasser in den Wein geschüttet, dass wir in diesen Säkularisierungsüberlegungen immer feststellen, dass es so gerade in dieser Generation, zwischen den Generationen, die Abbrüche gibt. Also Säkularisierung ist ein Prozess, der ja nicht bei Personen stattfindet, die irgendwann mal religiös wurden und dann sind sie es auf einmal nicht mehr. Wenn man es in der Familie so gelernt hat, so mitnimmt, ist man immer zumindest ein bisschen offen dafür. Aber es kann eben sein, dass man seinen Kindern das nicht mehr beibringt. Und das ist der Prozess, der uns eigentlich auch dahin geführt hat, dass es eben gerade in der Familie besonders wichtig ist, aber eben nicht mehr überall in dieser Art und Weise weitergegeben wird.
1: Und ganz kurz skizziert das Verhältnis zwischen Familie und Religion, das Gegenseitige, wie würden Sie das skizzieren?
0: Man kann sagen, dass die Familie eben sozusagen die Grundeigenschaften einbringt und man muss ja auch sagen, die Familie entscheidet darüber, ob sie mich zur Taufe bringt. Also es geht schon sehr, sehr früh los, diese Verbindung. Wenn sie mich nicht zur Taufe bringt, naja, dann bin ich halt erstmal nicht getauft und bin ich erstmal gar nicht in der Kirche drin. Und natürlich hängt das gerade im Kindesalter, wo man ja Kommunion hat, Konfirmation, also verschiedene Riten. Die kann ich aber nur erleben, wenn meine Eltern mich dorthin bringen, schlicht und ergreifend. Und natürlich komme ich auch mit Religion in der Familie in Kontakt, als allererstes. Also das sozusagen sind die frühesten Erfahrungen, die ich habe. Denn bei der eigenen Taufe werde ich nicht mitkriegen, was der Pfarrer sagt. Also muss ich mich darauf verlassen, auf das, was meine Eltern dann später darüber erzählen. Also das bedeutet, die Familie ist sozusagen immer das Erste, was einem begegnet. Und natürlich dann kommt es auch darauf an, wie dort halt Religion gelebt wird und welche Bedeutung Religion dort hat. Und das hängt natürlich auch ein bisschen davon ab, wie Paare, wir wissen, die Zahl der Paare, die gemischt konfessionell sind, haben zugenommen. Und da merkt man dann, da wird es dann manchmal schwierig. Also wir hatten ja ein Pärchen gehabt, das sehr schön sagte, ach, ich habe mich da so ein bisschen angepasst, habe das eigentlich angenehm empfunden. Das ist ein Fall, aber es kann natürlich auch den Fall geben, wo jemand sagt, nee, das muss jetzt nicht sein. Also das machst du für dich und ich möchte meinen Frieden haben. Und da ist es natürlich dann viel schwieriger, diese Sozialisation, diese religiöse Sozialisation zu erreichen. Da mussten sich die beiden Elternpaare durchaus da auch darüber klar werden. Das ist ein Aushandlungsprozess, nicht mal ein einfacher. machen wir jetzt mit unserem Kind was? Darf das in die Kirche? Darf das zur Konfirmation? Mhm. Oder lassen wir das mal lieber bleiben? Geht es lieber zur Jugendweihe als eine Alternative? Also da bedeutet es schon relativ früh, spielt Religion hier eine Rolle, aber durchaus halt in einer Entscheidungsphase. Und mit Kirche komme ich ja erst dann in Kontakt, wenn die Eltern das zulassen.
1: Nun heißt das Thema der Sendung Halt im Glauben, Kraftquelle für Familien. Ist das so? Kann man das so sagen?
0: Das kann es sein. Es ist wie immer, man kann immer nur sagen, das kann es sein, das muss es nicht. Aber ganz klar, gläubige Familien haben natürlich einerseits einen bestimmten Rhythmus, sage ich mal. Weil man an den Festen teilnimmt, weil man eben Tischgebete durchführt, weil man zu Weihnachten gemeinsam in den Gottesdienst geht oder aber vielleicht sogar etwas häufiger als nur Weihnachten. Und man hat einen gewissen Rhythmus, das ist das eine. Das zweite ist aber, dass es natürlich so etwas wie Sicherheit geben kann in schwierigen Phasen. Also wenn man schwierige Phasen durchlebt, dass man eben sagen kann, okay, ich habe Glauben erlernt in dieser Familie. Diese Familie ist durch den Glauben zusammengehalten. Da kann das durchaus sehr hilfreich sein. Gerade auch wenn Streitigkeiten sind, wenn Schwierigkeiten entstehen, dann kann der Glaube eine Instanz sein, die natürlich Sicherheit gibt oder auch eben Halt gibt in gewisser Art und Weise. Das muss es aber natürlich auch wieder, auch hier kann, muss es natürlich nicht. Oder es kann sogar, und das kann man vielleicht auch noch erwähnen, in manchen Familien, die sehr, sehr stark eher fundamentalistisch geprägt sind, da kann es tatsächlich bis zu einem Korsett werden.
1: Professor Pickel, ganz herzlichen Dank für diese erste Runde unseres Gesprächs und wir sprechen uns gleich weiter.
0: Sehr gerne.
1: Sehr geehrte Zuschauerinnen und Zuschauer, die Evangelische Aktionsgemeinschaft für Familienfragen ist Teil der Evangelisch-Lutherischen Landeskirche Sachsens. Nun ist aber das Christentum nicht die einzige Religion, die in Sachsen gelebt wird. Dr. Schmidt, unser Redaktionsmitglied, hat sich umgehört, welche Rolle zum Beispiel Familie im Judentum spielt. Er hat sich mit der Judaistin Professorin Dr. Jemima Haddad getroffen und den Beitrag sehen wir jetzt.
2: Shalom, ich bin Jemima Haddad. Ich bin die Juniorprofessorin für Judaistik an der Uni Leipzig. Ich arbeite an der Theologischen Fakultät und unterrichte die BA in Tradition und Gegenwart in Judaistik. Die Familie tatsächlich spielt eine sehr wichtige Rolle im Judentum. Man sollte die Kinder die Tora lehren. Es heißt, Veshinantam levanecha vedibartam bam. Man sollte die Kinder Tora übermitteln und lehren. Und dadurch die Kontinuität des Judentums auch gründet sich oder ankert sich in der Familie. Die Kraftquelle für die Familie im Judentum hat zu tun auch mit der jüdischen Geschichte. Als der Tempel ist zerstört und die Juden gehen in Exil, sie haben keinen zentralen Raum mehr, ihre Feiertage zu feiern. Es gibt kein Tempel, es gibt kein Raum, wo sie sich treffen und zusammen die Feiertage feiern. Und jetzt in diese rabbinischen Zeiten wurde die jüdische Feste jetzt an der Familie gefeiert. Also die Familie ist das neue Zentrum im Judentum. Jetzt anstatt ein Tempel zu haben, wird man diese Feiertage in der Familie feiern. Das ist eine wichtige Entwicklung, weil was hat in antiken Zeiten die Juden gebracht, war ein Tempel, ein Raum, ein Ort. Und jetzt die Familien feiern die Feiertage auch getrennt voneinander.

0: miteinander eigentlich. Aber was bringt die Familien zusammen? Was bringt die verschiedenen jüdischen Familien zusammen? Was bringt sie zusammen jetzt nach der Zerstörung des Tempels und der exilischen Zeiten, ist die Zeit. Also in der ganzen Welt werden jüdische Familien die gleichen Feiertage feiern. Und das ist, was bringt sie nach der Zerstörung des Tempels und bis zum heute zusammen. Gibt es eine spezielle jüdische Prägung? Ich würde ja sagen, nicht religiöse Juden lesen die Bibel und kennen die Bibel und lernen die Bibel. Auch nicht religiöse Juden feiern die Schabbat mehrere Mal als eine kulturelle Institution. Und nicht nur in der Familie, auch wenn man zum Beispiel im Ausland ist oder man wohnt entfernt von seiner Familie, wird man so sogenannte eine neue Familie gründen, wo er eigentlich lebt. Und das heißt eine metaphorische Familie, wo man eigentlich die Freunde einlädt. Manche sind Juden, aber auch manche können auch einfach nicht Juden sein, aber bei Interesse kommen und zusammen der Schabbat feiern und der Kiddush machen und die Lieder singen von Schabbat und zusammen essen. Und das kann man auch als nicht religiöse Jude und macht man auch oft als nicht religiöse Jude. Die Kontinuität ist besonders nach der Shoah nochmal wichtig. Und die Familie spielt eine große Rolle dann auch nach der Shoah. Erstmal, Familie wird wichtig dadurch, dass es sichert die Kontinuität. Und zweitens, immer wenn Antisemitismus steigt oder in Momente in jüdischer Geschichte, wo es eine Katastrophe gibt, mehrere Juden ziehen zurück zur Familie. Aber nicht nur zur Familie, auch zu ihrer Quellen. Also ein wichtiges Gebot in der Tora ist, die Kindern die Tora lehren. Und man fragt sich immer wieder, insbesondere in Zeiten von Krise, was heißt es, Jude zu sein? Was heißt es für mich? Was heißt es für meine Familie? Und dann in diesen Momenten wird man auch neu lernen und versuchen wieder zu verstehen die Bedeutung von Judentum in jede bestimmte Zeit.
1: Sehr geehrter Professor Pickel, die Landeszentrale für politische Bildung hat Zahlen veröffentlicht, wonach der Anteil der Kirchenmitglieder in Sachsen ungefähr 21,7% beträgt. Ein Großteil davon, 18%, gehört der evangelischen Kirche an, ungefähr 4% der katholischen Kirche und 1% Muslime gibt es in Sachsen. Zahlen gibt es nicht hundertprozentig oder können nicht hundertprozentig festgestellt werden. Und wir kommen in den Gemeinden auf ungefähr 2000 Jüdinnen und Juden. Aber die große Mehrheit der Sachsen ist konfessionslos. Sie begehen statt Konfirmation Jugendweihe. Fehlt denen was?
2: In der Regel nicht. Also wenn man danach fragt, was ist sozusagen die Gruppe, der du dich am stärksten verbunden fühlst, dann sagen sowohl Konfessionslose als auch Konfessionsmitglieder die Familie. Also das ist quasi sozusagen der erste Punkt und da ist kein Unterschied erstmal. Die Differenz besteht dann halt, wie man Familie ausgestaltet, aber nicht, dass Familie sozusagen das Zentrum bildet. Und was wir heute in Ostdeutschland natürlich auch feststellen, ist, dass auch Konfessionslosigkeit tradiert wird. Mhm. Also dass man lernt, okay, halte ich mal von dem Zeug, von diesem Komischen da fern. Und dann haben die Eltern haben das erlernt, deren Großeltern haben das schon erlernt. Und dann ist es ganz klar, da wird natürlich nichts Religiöses weitergegeben. Da weiß man gar nicht, was man damit anfangen kann. Man hatte auch nicht mehr viel dagegen. Das war vielleicht so in der Anfangsphase, sozusagen seit dem Umbruch so. Aber jetzt würde man immer sagen, ja, die dürfen doch auch machen, was sie wollen, aber ist halt nicht meins, ne? Ist nicht meins.
1: Und Kirchen- und Religionsgemeinschaften, die müssen ja jetzt eigentlich ein großes Bedürfnis haben, Familien zu halten oder aber Initiativen zu ergreifen. Was können denn Kirchen- und Religionsgemeinschaften tun, um Familien im Glauben zu halten?
2: Also wichtig ist es natürlich, dass man, wenn man an Unterstützung denkt, dass man nicht nur kleinteilig, sondern dass man eben in Familien denkt. Das bedeutet also nicht nur die Kinder allein, sondern auch die Eltern mitzunehmen. Ferner ist es so, was wir häufig sehen, ist dann, man hat dann Konfirmationen gehabt, da sind alle noch ganz zufrieden und finden das als wichtig. Ja, und dann ist die vorbei und dann hört man nicht mehr viel von der Kirche so in der Richtung. Und man kann das Glück haben, dass man vielleicht selber Kinder kriegt, dann kann das manchmal sein, dass sie zurückkommen. Also wir hatten in der vorletzten KMU tatsächlich festgestellt, dass wenn Kinder kommen, das immer so ein Punkt ist, wo man wieder mal zurück zum Religiösen kommt. Also es bedeutet, Familie ist in mehrfacher Hinsicht wichtig. Und da muss man sich als Kirche tatsächlich überlegen, na, wie kann ich das denn unterstützen? Wie kann ich denn auch die Eltern zum Beispiel mit hinzuholen? Und das kommt auch immer ein bisschen darauf an, welche Gemeinde man hat. Das kann man nicht global sagen. Aber es gibt Gemeinden, in denen wir sehr, sehr viele Familien haben. Und die haben natürlich ein etwas anderes, die wollen was anderes haben, ein bisschen als, naja, sagen wir, eine typische Zuhörerschaft von 65 aufwärts. Die wollen natürlich Kinderbetreuung, die wollen Möglichkeiten für die Kinder haben und darauf tatsächlich stärker ein bisschen Wert zu legen. Erstens ein bisschen mehr zu wissen über die eigenen Mitglieder, an welchen Orten sind besonders viele Familien und zweitens dann dadurch zu reagieren, dass man eben diese Angebote macht und dabei natürlich Pfarrer oder Pfarrerin, die das vor Ort sehen, unterstützt. Das kann auf jeden Fall nur hilfreich sein.
1: Wenn Sie eine Botschaft an die Evangelisch-Lutherische Landeskirche Sachsens hätten, welche zwei Punkte müssten genau erfüllt werden oder angegangen werden, um eben dahin zu kommen, dass Familien auch eine Sinnhaftigkeit im Glauben und in der Landeskirche sehen?
2: Also was immer gefragt wird, und da kann man jetzt alt und jung nehmen, und das ist Familien auch so, dass man gegenwartsorientiert ist. Man erwartet, dass man eine Kirche hat, die auch hier in dem Leben ist, also die sozusagen ihr Leben begleitet und nicht unbedingt Erzählungen aus frühen Jahren immer wiederholt, sondern man muss es gegenwärts angepasst machen. Da tun sich Kirchen ja manchmal ein bisschen schwer, aber das ist eine zentrale Maßnahme, würde ich jetzt mal so sagen. Und das Zweite ist natürlich, dass man, der Begriff der Familie ist ja ein breiter geworden heutzutage, das wissen wir ja, dass man eben auch mit diesem breiten Familienbegriff arbeitet. Auch da tut man sich gelegentlich mal schwer, weil auch bestimmte Religionsgruppen sich schwer tun. Homosexuelle Paare mit Kindern und alles Weitere sind auch Familien. Und da muss man überlegen, wie man das sozusagen gut mal integriert. Da ist man sicherlich, hat man noch ein bisschen Weg zu gehen. Das will nicht heißen, dass man nichts gemacht hat, aber da könnte man noch ein bisschen Weg gehen.
1: Ganz herzlichen Dank, Professor Pickel, dass Sie bei uns im Studio waren und sicherlich nicht das letzte Mal hier im Studio waren.
2: Sehr gerne, ich komme gerne wieder.
1: Vielen Dank, dass Sie bei Familienfragen das crossmediale Familienmagazin für Sachsen der Evangelischen Aktionsgemeinschaft für Familienfragen eingeschaltet haben. Bleiben Sie behütet. Tschüss, bis zum nächsten Mal.

Willkommen auf der Festung Königstein. Ich bin Dr. André Thieme, Festungskommandant, Historiker und Spezialist für die Geschichte Sachsens. Nach der Wende von 1989 sank das Sächsische in der öffentlichen Wahrnehmung zügig zur Unterschichtensprache ab. Sachsen oder Ostdeutsche in maßgeblichen Positionen gab es plötzlich kaum noch, und wenn, dann sprach

sprachen sie in der Regel nicht mehr Sächsisch. Sächsische Dialektsprecher, die tauchten stattdessen immer mehr in den Nachmittagsshows der privaten Fernsehsender auf als Pöbel. Vereinzelte Widerstandskämpfer wie Ilse Dehnert konnten diese Entwicklung nicht wirklich aufhalten. Die öffentlich-rechtlichen Sender dagegen setzten den sächselnden Sachsen gern als Nazi-Rechten, Pegida-Anhänger oder Hutbürger in Szene. Gegen Hass und Hetze sprach man Hochdeutsch oder Westdeutsch. Die Sachsen etablierten sich so zum Mülleimer für das westdeutsche Unbehagen über die Wiedervereinigung und ihre Folgen. Denn für die Westdeutschen sächselt der Ossi, auch wenn das nur für ein Drittel der Ostdeutschen wirklich zutrifft. Die wiederkehrende Wahl von Sächsisch zum unbeliebtesten Dialekt machte also vor allem die fortbestehende mentale Differenz zwischen Ost und West deutlich. Auf die Spitze treibt dies eine Umfrage für Bubble aus dem Jahr 2024. Danach ist Sächsisch nicht nur der unbeliebteste Dialekt, sondern wer sächselt, gilt auch als weniger intelligent. Wirklich? Sprechökonomie heißt, mit möglichst geringem sprachlichen Aufwand zu kommunizieren, also effizient. Und darin sind wir Sachsen deutsche Meister. Wir verschmelzen Laute, wir verschlucken Endungen, wir ziehen Wörter zusammen und wir verschleifen harte Konsonanten in weiche. Ich könnte mal mehr dazu sagen, aber ich will nie. Sächseln ist dabei nicht immer effektiv, denn wir Sachsen neigen zum Nuscheln. Aber wenn man so will, ist Sächsisch der Dialekt zum Schnellsprechen. Und weil es eine vorsichtige Korrelation zwischen schnellem Sprechen und schnellem Denken gibt, schließt sich hier womöglich der Kreis zu einem anderen Spitzenplatz der Sachsen, zu dem im deutschen PISA-Äquivalent, dem IBQ-Vergleich über Bildungsqualität und Schülerleistungen, auch dort liegt Sachsen konstant auf Platz 1. Ist Sächsisch also der intelligenteste Dialekt Deutschlands? Nun ja, immerhin liegt der Freistaat Bayern knapp hinter Sachsen auf Platz 2. Und sowohl das Bayerische als auch das Fränkische erscheinen hinsichtlich ihrer Sprechökonomie zumindest zwiespältig. Wir Sachsen sollten also nicht überkompensieren. Dazu gibt es auch keinen Grund, denn wenn man den jüngeren Umfragen Glauben schenken will, dann sieht es gar nicht mehr so schlecht aus für den sächsischen Dialekt. Denn statt der 54% von 2008 kürten in einer neueren Umfrage von 2023 nur noch knapp 38% sächsisch zur unbeliebtesten Mundart. Es geht also bergauf. Noch etwas gibt Hoffnung. Eine Umfrage des MDR von 2024 hat ermittelt, dass Jüngere in Mitteldeutschland weiterhin Dialekt sprechen. Zumindest unter Freunden und in der Familie. Und diese Jungen entwickeln den sächsischen Dialekt weiter. So hat sich das junge Sächsisch einerseits der Hochsprache zwar weiter angenähert, aber es hat Typisches beibehalten. Das ist wichtig, denn das Sächsische stirbt damit nicht aus. Es ist lebendig und präsent. Und wie alle Dialekte ist auch das Sächsische ein Stück Heimat. Wir dürfen also mit gelassenem Selbstbewusstsein auf die Beliebtheitsskalen der deutschen Dialekte schauen. Und wir sollten mit gelassenem Selbstbewusstsein mal mehr und mal weniger weiter sächseln. Lächerlich machen wir uns nur, wenn wir krampfhaft versuchen, unser Sächsisch zu verbergen. Vielen Dank fürs Zuhören und wir sehen uns auf der Festung.

0: Hallo und herzlich willkommen zu Sachsen aktuell an diesem Wochenende. Wir blicken zurück auf die Themen, die Sachsen in dieser Woche bewegt haben und schauen zunächst nach Görlitz. Oktavian Ursu ist seit 7 Jahren der Oberbürgermeister der östlichsten Stadt Deutschlands, Görlitz. Nach der Stichwahl am vergangenen Sonntag ist klar, er bleibt es auch für die nächste Amtszeit. Nach seiner Wiederwahl hat Oktavian Ursu mit unseren Kollegen der Lausitzwelle über die kommenden Herausforderungen und Ziele für die neue Amtszeit gesprochen.
1: Bald sind sie wieder verschwunden, die Wahlplakate von der Oberbürgermeisterwahl in Görlitz. Oktavian Ursu, der Amtsinhaber, hatte beim ersten Wahlgang mit noch 4 Kandidaten die absolute Mehrheit knapp verfehlt. Am vorigen Sonntag war Stichwahl zwischen ihm und Sebastian Wippel, dem Herausforderer von der AfD. Die Wähler haben mit fast 60% für Oktavian Ursu gestimmt und so wird er in den nächsten 7 Jahren die Geschicke der östlichsten Stadt Deutschlands maßgeblich bestimmen. Einen Tag nach der Wahl, zur Halbzeit seiner maximal 2

0: Amtszeiten, die er laut Gesetz Stadtoberhaupt sein darf, nahm er sich einige Minuten Zeit und erinnerte an einige Ereignisse aus seiner ersten Amtszeit.
1: Es gab auch viele schwierige Momente in den letzten 7 Jahren in meiner Amtszeit. Es ging mit der Pandemie los, da kamen auch die Flüchtlinge aus der Ukraine und jetzt letztens auch kurz vor der Wahl dieser Hauseinsturz. Das sind schwierige Momente, da muss man wirklich schauen, wie kann man die Menschen mitnehmen und gut betreuen, und das sind keine einfachen Aufgaben. Was auch schön ist, dass in den letzten Jahren auch viel Gutes passiert ist. Wir haben endlich geschafft, jetzt die Verkehrsinfrastruktur anzuschieben und wird jetzt modernisiert. Die neue Straßenbahn kommen. In 1,5 Jahren, denke ich, wir werden sie hier sehen, werden auch richtig gut aussehen. Die Stadthalle wird momentan saniert. Das wird Ende 28, Anfang 29 eine große Eröffnung geben. Kämpfen wir seit Jahrzehnten dafür. Wir bauen eine neue Oberschule, was ganz besonders mitten in der Stadt. Das gab es schon lange nicht mehr. Und wir haben auch mehrere Schulen saniert und wir bauen eine gemeinsame Fernwärmeversorgung mit Skoželec. Ein ganz besonderes Projekt, europaweit einmalig.
0: Octavian Urso hat Kraftquellen im Leben, zu denen seine Ehefrau und die zwei erwachsenen Töchter ebenso zählen wie sein christlicher Glaube.
1: Ja, das spielt für mich eine große Rolle, weil ich so aufgewachsen bin und das ist immer eine Stütze für mich. Und alle diese schwierigen Momente, über die ich auch kurz gesprochen habe, das ist gut zu wissen, dass auch noch jemand da ist. Ich sage, man befindet sich in Gottes Hand. Und das ist tatsächlich so. Das reicht natürlich nicht. Da muss man als Mensch alles tun, um die Dinge hinzukriegen und auch zu verbessern. Und das gibt auch Vertrauen und auch Kraft.
0: Görlitz geht nach turbulenten Wochen von Wahlkampf und der Wahlkampfruhe nach dem Einsturz des Hauses in der Innenstadt aus Respekt und dem Mitgefühl vor den drei Todesopfern und ihren Angehörigen langsam wieder zur Normalität über.
2: Nach einem Tötungsverbrechen im Chemnitzer Heckert-Gebiet wurde der mutmaßliche Täter auf einer tschechischen Autobahn festgenommen und soll nun nach Deutschland übergestellt werden. Wir haben alles, was bislang über den Fall bekannt ist, für Sie im Beitrag zusammengefasst.
3: Nach Tötungsverbrechen in Chemnitz, Tatverdächtiger auf Autobahn in Tschechien festgenommen. Schock am Sonntagmorgen in Chemnitz. In einem Mehrfamilienhaus an der Wilhelm-Fürst-Straße soll ein 45 Jahre alter afghanischer Staatsbürger eine nahe Angehörige getötet und eine weitere schwer verletzt haben. Bei den Opfern handelt es sich nach bisherigen Erkenntnissen ebenfalls um afghanische Staatsbürgerinnen. Nach Angaben der Ermittler soll der Mann die 38-Jährige am frühen Morgen in einer Wohnung angegriffen und ihr tödliche Verletzungen zugefügt haben. Anschließend soll es zur Attacke auf die 20-Jährige gekommen sein. Alarmierte Rettungskräfte konnten bei der älteren Frau nur noch den Tod feststellen. Die junge Frau wurde nach der Erstversorgung in ein Krankenhaus gebracht. Der mutmaßliche Täter flüchtete unmittelbar nach der Gewalttat mit einem PKW in das Nachbarland Tschechien. Über das gemeinsame Zentrum der deutsch-tschechischen Polizei wurde das Fahrzeug allerdings rund 1,5 Stunden nach der Tat auf einer Autobahn in Tschechien lokalisiert. Zwischen Prag und Brünn stoppten tschechische Einsatzkräfte den Wagen und nahmen den 45-Jährigen schließlich fest. Die Ermittlungen von Kriminalpolizei und Staatsanwaltschaft laufen derzeit auf Hochtouren. Der Verdächtige befindet sich in Polizeigewahrsam. Die Überstellung nach Deutschland würde vorbereitet. Anschließend soll er einem Ermittlungsrichter in Chemnitz vorgeführt werden. Warum es zur tödlichen Attacke kam, ist bislang noch unklar.
2: 30 plus Jahre Sächsische Aufbaubank. Früher ging es um den Aufbau nach der Wende, heute um Innovationen, Arbeitsplätze und Zukunftsinvestitionen. Doch braucht Sachsen dafür wirklich noch eine eigene Förderbank? Unsere Reporterin Lili Marlene Kistner war in dieser Woche beim SAB-Jubiläum in Leipzig für Sie dabei.
4: Nein, abgeschlossen ist er nie. Das sehen wir ja auch in den alten Bundesländern. Es geht immer weiter.
5: Der Aufbau Sachsens ist nicht vorbei. Er hat nur ein anderes Gesicht bekommen.
6: Und jetzt müssen wir wieder vigilant sein, müssen gucken, dass wir gute Ideen haben. Und da hilft uns die SAB sehr und freue mich auf die zukünftige Zusammenarbeit.
5: 30 plus Jahre Sächsische Aufbaubank. Früher Aufbauhilfe, heute Förderinstrument für neue Aufgaben. Aber braucht Sachsen dafür wirklich noch eine eigene Förderbank? Sachsen steht wirtschaftlich stärker da als nach der Wende. Doch Investitionen bleiben schwierig. Für Kommunen, für Unternehmen, für Wohnungsbau, Forschung und neue Arbeitsplätze. Die Sächsische Aufbaubank ist die Förderbank des Freistaates. Sie unterstützt Unternehmen, Kommunen, Vereine und Privatpersonen mit Zuschüssen, Darlehen und Bürgschaften.
7: Wir sind seinerzeit gegründet worden nach der Wiedervereinigung und hatten erstmal die Aufgabe, Sachsen aufzubauen, Wohnungsbauförderung zu betreiben, großem Stile Wirtschaftsförderung, Infrastrukturförderung. Die Dinge sind immer noch aktuell, aber natürlich in einer anderen Qualität und in einem anderen Reifegrad. Jetzt stehen große Zukunftsaufgaben vor uns, genauso wie nach der Wiedervereinigung, und auch die werden wir als SAB unterstützen.
5: Dr. Katrin Leonhardt für die SAB seit 2020. Vorher arbeitete die Ökonomin viele Jahre bei der KfW. Sie kennt Förderung also auch aus bundesweiter Perspektive. Heute geht es nicht mehr um reinen Wiederaufbau, sondern um die Frage, wie Sachsen wettbewerbsfähig bleibt.
4: Die Aufgaben haben sich verändert. Wenn wir zurückdenken, 30, 35 Jahre, wie sah das aus? Welche Herausforderungen hatten wir? Die Krankenhausinfrastruktur, die Pflegeheime, auch die Wohnungen, wie kaputt war das damals? Jetzt geht es, glaube ich, um Innovation und darum, dafür zu sorgen, dass der Wohlstand auch für die nächsten Generationen, für die jungen Leute, für unsere Kinder und Enkel wieder neu geschaffen werden kann.
5: Sachsens Ministerpräsident Michael Kretschmer spricht damit den Kern des Jubiläums an. Die SAB ist nicht nur Rückblick, sie ist auch ein Instrument für Sachsens Wirtschaftspolitik. Gleichzeitig gibt es bei Förderprogrammen immer wieder Kritik. Anträge seien oft aufwendig, Verfahren bräuchten zu viel Zeit. Entscheidend sei deshalb, wie einfach Förderung tatsächlich ankomme.
8: Indem wir es einfacher machen, indem wir nicht irgendwelche Ecken und Kanten noch mit reinbauen, weil wir noch irgendwas fördern wollen, sondern dass wir klar sind. Und das macht die SAB auch, wir versuchen das auch. Einfach nicht um die Ecke denken, sondern klar geradeaus.
5: Dirk Panther ist Sachsens Wirtschaftsminister. Der SPD-Politiker lebt seit vielen Jahren in Leipzig und arbeitete vor seiner politischen Laufbahn im Finanzsektor. Sein Punkt: Fördergeld hilft nur, wenn es verständlich beantragt werden kann und wenn es dort ankommt, wo es gebraucht wird. Die Förderbilanz zeigt, die Aufgaben sind breit. Mehr als 3.300 Unternehmen wurden 2025 unterstützt. Dazu kommen Innovationsprojekte, Wohnungsbau und kommunale Infrastruktur. Aus der klassischen Aufbaubank wird damit zunehmend eine Transformationsbank. Weniger Reparaturbetrieb, mehr Anschub für Zukunftsprojekte. Die Frage ist also nicht, ob Sachsen noch aussieht wie Anfang der 90er Jahre. Das tut es nicht. Sondern eher, wo der Freistaat heute Anschub braucht.
8: Wir brauchen natürlich Investitionen in die öffentliche Infrastruktur, in Krankenhäuser, in Bildung, in Verkehr. Aber was wir auch brauchen, ist Investitionen in Wirtschaft, in Arbeitsplätze, in neue Unternehmen, welche die hier wachsen können. Weil wir wollen ja hier, dass wir einen Wohlstand behalten und dass wir gute Arbeitsplätze auch für unsere Kinder zur Verfügung stellen können. Und deshalb ist das ganz, ganz besonders wichtig, finde ich.
5: 30 plus Jahre Sächsische Aufbaubank sind damit mehr als ein Jubiläum. Ob das reicht, wird sich daran zeigen, wie schnell und wirksam die Förderung tatsächlich ankommt.
2: Und wir melden uns gleich mit weiteren spannenden Themen aus dem Freistaat zurück. Bleiben Sie also dran.

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4: Und das ist Sachsen aktuell an diesem Wochenende. Willkommen zurück. Wir schauen nach Chemnitz, genauer gesagt nach Lichtenau. Bei Mäharbeiten auf einer Wiese im Ortsteil Auerswalde wurden mehrere Rehkitze tödlich verletzt. Anwohner sprechen von mindestens 11 gefundenen Kadavern und werfen dem verantwortlichen Betrieb vor, Warnungen im Vorfeld ignoriert zu haben. Wie es dazu kam, das erfahren Sie jetzt.
5: 11 tote Rehkitze auf einem Feld in Auerswalde. Dieser Vorfall sorgt derzeit für Entsetzen in der Region. Die Tiere sollen bei Mäharbeiten am Vormittag des 25. Mai getötet worden sein. Inzwischen laufen Ermittlungen wegen des Verdachts auf Verstöße gegen das Tierschutzgesetz und das Bundesnaturschutzgesetz. Eine Strafanzeige wurde erstattet. Besonders brisant, Anwohner sollen bereits vor Beginn der Mäharbeiten vor genau diesem Szenario gewarnt haben. Es sei darauf hingewiesen worden, dass sich auf dem Feld Rehe mit Nachwuchs aufhalten. Dennoch sei die Fläche bearbeitet worden. Gegenüber Sachsenfernsehen berichteten Augenzeugen, dass nach der Ernte zahlreiche Vögel über der Fläche kreisten. Die Schwärme hätten sich auf die Kadaver der getöteten Rehkitze gestürzt und diese zerhackt. Ein Bild, das sich bei der Beobachterin eingebrannt habe. Noch bedrückender seien die Szenen am Abend gewesen. Die Muttertiere seien auf die abgeerntete Fläche zurückgekehrt und hätten dort nach ihren Jungen gesucht. Der verantwortliche Betrieb habe den Vorfall laut Zeitungsberichten eingeräumt und angekündigt, künftig, wie in vielen anderen Regionen bereits üblich, Drohnen- und Wärmebildkameras zur Ortung der Jungtiere zukünftig einzusetzen.
4: Modernes Wohnen in bester Innenstadtlage, so wirkt der Wohnkomplex am Dresdner Postplatz auf den ersten Blick. Doch hinter der Fassade berichten Mieterinnen und Mieter seit Monaten von Problemen, Einbrüche, Vandalismus und wiederholte Brandstiftung. Jetzt hat ein Feuer in der Tiefgarage die Lage erneut zugespitzt. Für viele Bewohner ist der Alltag seitdem provisorisch. In Teilen des Hauses fehlen Strom und Wasser, der Rauchgeruch hängt weiter im Treppenhaus. Von der Hausverwaltung fühle man sich mit der Lösung des Problems bislang allerdings alleingelassen.
6: Von verkohlten Überresten angezündeter Mülltonnen bis zu aufgebrochenen Brandschutztüren. Bereits im April diesen Jahres hatten Mieterinnen und Mieter im Wohnblock Freiberger Straße, Annenstraße am Dresdner Postplatz über zunehmende Probleme im Haus gesprochen. Nun hat sich die Situation noch einmal verschärft.
7: Auf einmal hat der Feueralarm aber nur für 2 Sekunden angeschlagen. Es hat im Keller gebrannt und wir waren für die ganze Nacht draußen.
8: Dass da den Einsatzkräften nichts passiert ist und auch keinem der Mieter, ist eigentlich war großes Glück.
7: Die Wohnungen dürfen nicht genutzt werden, weil hier kein Strom ist, kein Wasser, kein Abwasser.
9: Sieht aktuell so aus, dass wir schauen müssen von Tag zu Tag, von Woche zu Woche, wo wir gerade eben wohnen können.
6: In der Nacht zum Pfingstsonntag, dem 24. Mai, brach ein Feuer in einer der Tiefgaragen auf der Annenstraße aus. Der Brand konnte laut Feuerwehr schnell gelöscht werden. Schwieriger waren die anschließenden Entrauchungsmaßnahmen. Der enorm dichte Rauch hatte zunächst das Finden des Brandherds erschwert und sich zusätzlich in mehrere Treppenräume, Wohnungen und eine benachbarte Boulderhalle ausgebreitet. Die Feuerwehr musste Spezialtechnik nachfordern, darunter einen großen Lüfter. Die Bewohner wurden während des Einsatzes evakuiert. 3 von ihnen erinnern sich. Als Hinweis, alle Mieterinnen und Mieter, die in diesem Beitrag zu Wort kommen, haben um Unkenntlichmachung gebeten.
7: Kurz vor Mitternacht wurde bei uns Feueralarm.

0: mit Decken versorgt, weil es auch langsam kalt wurde und wir ja alle geschlafen hatten und nicht so unbedingt genug anhatten.
1: Trotz der Spezialtechnik dauerte der Einsatz bis in die frühen Morgenstunden. Sprecher der Polizeidirektion Dresden, Marco Laske, teilte auf Anfrage von Sachsenfernsehen mit, dass die Ermittlungen zur Brandursache andauern und keine Angaben dazu gemacht werden, ob es sich um ein Fremdverschulden handle oder nicht. Die Bewohnerinnen und Bewohner kamen während des Einsatzes unter anderem in der Lobby des benachbarten Motel One unter. Die kennen uns schon, sagte uns eine Mieterin, die nicht vor die Kamera treten wollte. Sie erinnerte sich an einen ähnlichen Vorfall im Januar. Auch da musste das Haus nach einem Brand evakuiert werden. Jetzt, nach dem aktuellen Brand, ist die Lage für viele nun noch belastender.
0: Die Wohnungen dürfen nicht genutzt werden, weil hier kein Strom ist, kein Wasser, kein Abwasser.
2: Wer keinen Strom und Wasser mehr hat, der kriegt dann auch die Jalousien nicht mehr hoch. Und da gibt es auch keine manuelle Möglichkeit, um das irgendwie zu regeln. Also wer die unten hat, da ist dann wirklich finster in der Bude.
1: Die Hausverwaltung Placed kommuniziert über eine spezielle App mit den Mietern. Den Nachrichten aus dieser App zufolge sollen sich die Mieterinnen und Mieter zunächst selbst um eine Ersatzunterkunft kümmern. Auf Nachfrage eines Mieters heißt es sinngemäß von der Hausverwaltung in einer Nachricht:
3: Die Kosten für Ersatzunterkünfte müssen die Betroffenen zunächst selbst tragen. Eine direkte Zahlung durch Vermieter oder Verwaltung ist nicht möglich. Die Rechnungen sollen später an die Gebäudeversicherung des Eigentümers weitergeleitet werden. Als Orientierung gelten bis zu rund 120 Euro pro Nacht. Für Zeiten ohne Ersatzunterkunft sei grundsätzlich eine vollständige Mietminderung möglich.
1: Unterstützung organisieren sich einige Bewohner derzeit vor allem gegenseitig. Die hellen Abteile, so nennen sie die nicht beeinträchtigten Wohnungen, stellen den dunklen Abteilen Ladestationen für die Handys vor die Tür und Wasser zur Verfügung. In Nachrichten an einzelne Mieter zeigt sich Placed froh darüber, dass es beim Brand zu keinen Personenschäden gekommen sei und schreibt, dass die stark beeinträchtigte Infrastruktur des Gebäudes für 3 bis 6 Monate zur Unbenutzbarkeit des Gebäudes führt. Gesicherte Infos dazu, wie viele Wohnungen tatsächlich betroffen sind, gibt es nicht. Viele der Betroffenen hangeln sich nun von Unterkunft zu Unterkunft, möglichst ohne Kosten. Ein Mieter ärgert sich in puncto Unterkunftsfindung besonders über einen Aspekt.
2: Wenn man dann sogar den Vermieter gefragt hat, könnte man vielleicht eine der freien Wohnungen dort dann in Anspruch nehmen, dann hat er das verneint und gesagt, nee, wir haben sogar gar keine. Aber wenn man dann im Internet nachschaut, haben wir die Anzeigen zu den Wohnungen auch gesehen. Also da werden wir auch vom Vermieter irgendwo mit angelogen.
1: Viele Betroffene bleiben nun mit offenen Fragen zurück. Wir haben die Hausverwaltung Placed um ein Statement gebeten, jedoch bis zur gesetzten Deadline keine Rückmeldung erhalten. Stattdessen erreichte uns am 4. Juni die Information einer Mietpartei, dass die Nutzung der Wohnungen bis auf Weiteres untersagt sei und die Hausverwaltung keinen weiteren Aufenthalt dulde. Die Maßnahme diene der eigenen Sicherheit, bei Zuwiderhandlung werde Ordnungsamt und Bauaufsicht eingeschaltet.
4: Und das, liebe Zuschauerinnen und Zuschauer, war Sachsen aktuell an diesem Wochenende. Ich bedanke mich sehr und freue mich, wenn Sie auch am Montag wieder mit dabei sind. Bis dahin finden Sie wie gewohnt alle wichtigen Meldungen aus dem Freistaat sowie alle Berichte von dieser Woche auch nochmal zum Nachschauen und Nachlesen in unserer Mediathek unter www.sachsen-fernsehen.de. Mein Team und ich wünschen Ihnen jetzt noch ein schönes Restwochenende. Machen Sie es gut und bis zum Montag.

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0: Stell dir mal vor, jemand verdient 2.500 Euro netto im Monat. Das sind 30.000 Euro im Jahr. Wenn er das über 40 Jahre verdient, dann sind das 1,2 Millionen Euro. Und das ist nur das Netto, also das, was wirklich auf dem Konto ankommt. Brutto wäre es noch viel mehr. Wenn du also deine Arbeitskraft verlierst, verlierst du im schlimmsten Fall in diesem Beispiel über 1 Million Einkommen. Und das, bevor du überhaupt an Altersvorsorge oder Rente denkst.
1: Herzlich willkommen zum neunten Podcast von Ivan Petschow. Ich bin David Hanek und heute sprechen wir über ein Thema, über das viele sehr, sehr ungern sprechen wollen, nämlich was passiert im Ernstfall, wenn Unfall, Krankheit oder einfach Pech dafür sorgen, dass das Einkommen wegfällt. Wer zahlt dann Miete, Kredite, Einkäufe?
2: Ja.
1: Wir räumen heute auf, denn was greift und wann und wie schütze ich mein Einkommen wirklich und erfolgreich? Ivan, schön, dass du da bist.
0: Genau. Viele haben irgendwas versichert, wissen aber nicht, was das im Ernstfall bringt. Heute machen wir es mal wie bei der Sendung mit der Maus, nur für Erwachsene. Schritt für Schritt und in Deutsch. Denn finanzielle Sicherheit ist kein Zufall, sondern ein System.
1: Starten wir doch mal mit einem kleinen Überblick. Welche großen Bausteine gibt es überhaupt, mit denen man sein Einkommen schützen kann?
0: Kurz und knapp haben wir 6 unterschiedliche Bausteine. Die Unfallversicherung zahlt bei bleibenden Körperschäden durch einen Unfall. Und dort

0: gibt es ja je nach Schwere des bleibenden Schadens eine Einmalzahlung als Hauptleistung. Dann gibt es für bestimmte Personen die Lohnfortzahlung und das Krankengeld als gesetzliches Sicherheitsnetz bei kurz- bis mittelfristiger Krankheit. Das private Krankentagegeld schließt die Einkommenslücke beim längeren Kranksein. Und eine Berufsunfähigkeitsversicherung zahlt eine monatliche Rente, wenn du deinen Beruf dauerhaft nicht mehr ausüben kannst, egal ob durch Krankheit oder Unfall. Dann gibt es alternativ noch schwere Krankheiten oder Grundfähigkeitenschutz, wenn eine BU nicht mehr machbar ist. Und natürlich die Erwerbsminderungsrente als staatliche Leistung, aber mit hohen Hürden und oft wirklich niedrigen Beträgen. Das erstmal als Einstieg und ganz großen Überblick. Und jetzt nehmen wir alle sechs Themen mal genauer unter die Lupe. Ich liebe ja Bilder und ich sage gerne, die private Unfallversicherung ist wie eine Vollkasko, nur eben für dich selbst. Denn wir versichern oft unser Auto besser als unseren eigenen Körper. Beim Auto ist es ganz selbstverständlich. Da überlegen wir, ob wir eine Teil- oder eine Vollkasko brauchen, weil ein Blechschaden schnell teuer wird. Aber wenn wir uns selbst verletzen, wird es noch viel teurer, finanziell und emotional. Und genau da kommt die Körperkasko ins Spiel, die private Unfallversicherung. Wenn dir ein Unfall passiert und einen bleibenden Schaden, einen sogenannten Invaliditätsschaden hinterlässt, zum Beispiel, du kannst einen Arm oder ein Bein nicht mehr richtig benutzen, dann bekommst du eine Einmalzahlung. Wie hoch? Das hängt von zwei Dingen ab. Grundsumme, also dem vereinbarten Basisbetrag, zum Beispiel 100.000 Euro, und der Progression. Je schwerer der Schaden, desto überproportional höher ist die Auszahlung. Das heißt, bei ganz schweren Verletzungen kann sich die Leistung verdoppeln oder sogar verdreifachen. So fängt man mit Geld das auf, was körperlich vielleicht nicht mehr vollständig heilbar ist, für Umbauten, Therapien oder einfach, um finanziell auch mal durchzuatmen.
1: Und was ist dann Invalidität?
0: Das ist der medizinische Grad der bleibenden Beeinträchtigung nach einem Unfall. Zum Beispiel 20% oder 70%. Eine Tabelle legt fest, wie stark zum Beispiel der Verlust eines Fingers oder einer Hand gewertet wird. Und danach richtet sich dann die Auszahlung.
1: Okay, das ist klar. Aber viele denken ja, ich bin doch eh über die Arbeit oder die Schule versichert. Wie grenzt sich das denn zur gesetzlichen Unfallversicherung ab?
0: Sehr gute Frage. Da liegt nämlich ein ganz großer Irrtum. Es gibt zwei Arten von Unfallversicherung, die gesetzliche und die private. Die gesetzliche greift nur in bestimmten Situationen, also bei Arbeits- oder Schulunfällen und auf dem direkten Hin- oder Rückweg. Sie ist über den Arbeitgeber oder die Berufsgenossenschaft geregelt. Wenn du also auf der Baustelle verunglückst oder auf dem Weg zur Arbeit, dann bist du über diese Schiene abgesichert. Die private Unfallversicherung dagegen schützt dich rund um die Uhr, also in der Freizeit, im Urlaub, beim Sport und im Haushalt. Denn genau da passieren die meisten Unfälle, zu Hause, im Garten oder beim Skifahren.
1: Das heißt, wenn ich am Wochenende beim Heimwerken von der Leiter falle, bin ich über den Arbeitgeber gar nicht abgesichert?
0: Genau. Da hilft die Berufsgenossenschaft nicht, weil das kein Arbeitsunfall ist. Und Hausfrauen, Hausmänner oder Selbstständige haben ja überhaupt gar keinen Arbeitgeber. Sie sind überhaupt nicht gesetzlich abgesichert. Für diese Gruppen ist die private Unfallversicherung also besonders wichtig.
1: Verstanden. Und gibt es bei der privaten Unfallversicherung noch weitere Leistungen außer der Einmalzahlung?
0: Ja, gute Tarife leisten deutlich mehr. Zum Beispiel eine monatliche Unfallrente, wenn du wirklich schwer betroffen bist. Ein Krankenhaustagegeld für jeden Tag im Krankenhaus. Die Kostenübernahme für kosmetische Operationen, Bergungskosten, etwa nach einem Skiunfall.

0: oder Zuschüsse für Reha-Maßnahmen oder Haushaltshilfen. Und das alles zusätzlich zur eigenen Invaliditätsleistung. Am Ende geht es um eins: Wenn dich ein Unfall trifft, sollst du nicht auch noch finanziell fallen. Und genau das leistet die private Unfallversicherung als deine persönliche Körperkasko.
1: Okay, verstanden. Kommen wir zum zweiten und dritten Thema. Gib uns doch mal einen kleinen Exkurs zur Lohnfortzahlung und zum Krankengeld als gesetzliches Sicherheitsnetz bei kurz- bis mittelfristiger Krankheit und zum privaten Krankentagegeld. Was passiert, wenn ich krankgeschrieben bin?
0: Die ersten 6 Wochen zahlt dein Arbeitgeber dein volles Gehalt weiter. Alles läuft normal. Du merkst finanziell überhaupt keinen Unterschied. Phase 2. Ab Woche 7 übernimmt die Krankenkasse das sogenannte Krankengeld. Das sind etwa 70% vom Brutto, aber maximal 90% vom Netto. Und das maximal 78 Wochen lang pro Krankheit. Und jetzt kommt das Entscheidende. Diese Lücke klingt auf dem Papier vielleicht klein. 10% weniger Einkommen, das geht schon, denkt man. Aber in der Realität merkt man es sofort. Denn Miete, Strom, Kredite, Versicherung, vielleicht ein Auto oder die Kosten für die Kinder, das alles läuft eins zu eins weiter. Und wenn du plötzlich jeden Monat 200, 300 oder 400 Euro weniger zur Verfügung hast, dann ist das kein Puffer mehr, dann ist das ein echtes Loch in der Haushaltskasse. Das kann man vielleicht mit Rücklagen oder Dispo überbrücken, aber wenn die Krankheit länger dauert, und das tut sie ja oft, bevor man überhaupt in eine Berufsunfähigkeit rutscht, dann wird es finanziell richtig eng. Und genau hier hilft das private Krankentagegeld. Das zahlt dir für jeden Krankheitstag einen festen Betrag, den du selbst festlegst, passend zu deinen Fixkosten. Kostet oft weniger Euro im Monat, kann aber den Unterschied machen zwischen alles läuft weiter und ich muss meine Ersparnisse aufbrauchen. Ich sag's mal so: Bevor du berufsunfähig wirst, bist du immer länger als 6 Wochen krank. Und wenn du diese Phase schon finanziell kaum überstehst, reißt das ein Loch, das du so schnell nicht wieder stopfen kannst. Das Krankentagegeld ist also keine Nebensache. Es ist der erste wichtige Schutz, bevor die BU überhaupt greift.
1: Okay, dann machen wir gleich weiter mit Thema 4, der Berufsunfähigkeit. Was genau sichert die BU ab?
0: Ganz einfach gesagt, die Berufsunfähigkeitsversicherung sichert deine Arbeitskraft ab und sie schützt dein Einkommen. Also das Geld, wovon du lebst. Wenn du deinen Beruf voraussichtlich mindestens 6 Monate lang so weniger als 50% ausüben kannst, egal ob durch Krankheit oder Unfall, dann zahlt sie dir eine monatliche Rente. Und das ist wirklich der größte Hebel, weil deine Arbeitskraft in Euro gerechnet unglaublich viel wert ist. Stell dir mal vor, jemand verdient 2.500 Euro netto im Monat. Das sind 30.000 Euro im Jahr. Wenn er das über 40 Jahre verdient, dann sind das 1,2 Millionen Euro. Und das ist nur das Netto, also das, was wirklich auf dem Konto ankommt. Brutto wäre es noch viel mehr. Wenn du also deine Arbeitskraft verlierst, verlierst du im schlimmsten Fall in diesem Beispiel über 1 Million Einkommen. Und das, bevor du überhaupt an Altersvorsorge oder Rente denkst. Denn wenn du nichts mehr verdienst, zahlst du ja auch nicht mehr in die gesetzliche Rente ein. Das heißt, du verlierst nicht nur dein aktuelles Einkommen, sondern auch deine Zukunftseinkünfte. Und das nicht abzusichern, ist wirklich fatal. Deshalb sage ich immer, die BU ist kein Nice-to-have, sondern ein Muss, wenn man verstanden hat, was die eigene Arbeitskraft wirklich wert ist.
1: Wow, das macht's wirklich greifbar. Und was sind die häufigsten Gründe, warum jemand überhaupt berufsunfähig wird?
0: Heute ganz klar vorn psychische Erkrankungen wie Depression und Burnout. Danach kommen Rücken- und Gelenkprobleme, dann Krebserkrankungen oder andere chronische Krankheiten. Unfälle sind tatsächlich nur ein kleiner Teil der Fälle. Deshalb ist die BU

0: so wichtig. Sie zahlt bei Krankheit und Unfall, also wirklich umfassend.
1: Wann sollte man so eine BU am besten abschließen?
0: Ach, wie so oft, so früh wie möglich ist es am besten. Denn der Beitrag hängt immer von Alter, Risiko und Berufsgruppe und von deinem Gesundheitszustand ab. Wer jung und gesund ist, startet also am besten bereits als Schüler und sichert sich perfekte Kondition für das ganze Leben. Und durch die Ausbaugarantie kannst du bei bestimmten Ereignissen wie Heirat, Kind, Hauskauf, Gehaltssprung ohne neue Gesundheitsprüfung deine BU ausbauen und erhöhen. Und gerade Eltern können hier für ihre Kinder einen großen Unterschied machen. Wenn sie wissen, dass ihr Sohn oder ihre Tochter später mal ins Handwerk gehen möchte oder vielleicht Notfallsanitäter werden will, also Berufe, die körperlich und vom Risiko her anspruchsvoll sind und damit auch teuer im Beitrag, dann kann man schon als Schüler eine BU abschließen. In dem Moment zählt das Kind als Schüler nämlich noch zu einer günstigen Berufsgruppe. Wenn man wartet, bis die Ausbildung oder der Job beginnt, landet man automatisch in einer höheren Risikogruppe und der Beitrag kann sich dann verdoppeln oder verdreifachen. In manchen Fällen ist es dann sogar so teuer, dass man es sich gar nicht mehr leisten kann und die BU nicht bezahlen kann. Das heißt, wer hier früh startet, friert quasi seinen Gesundheitszustand ein und sichert sich eine gute Berufsgruppe und einen günstigen Beitrag. Das ist echtes Frühstarterglück. Und viele sagen später, warum hat mir das niemand früher gesagt?
1: Und wie viel Rente sollte man absichern?
0: Auch hier gibt es eine Faustregel, bis zu 80% des Nettoeinkommens, soweit das Budget und die Regeln es erlauben. Aber wichtiger als die Summe ist der Gedanke dahinter. Denn du willst einfach, dass dein Leben weiterläuft. Dass du die Miete weiter überweist, dass der Kühlschrank voll ist, dass der Urlaub vielleicht kleiner ist, aber nicht ganz gestrichen wird. Dass du dich auf deine Genesung konzentrieren kannst, statt darauf auf Kontoauszüge zu starren. Deine BU sorgt dafür, dass dein Alltag stabil bleibt, auch wenn du selber gerade nicht kannst. Oder anders gesagt, sie ersetzt nicht deinen Job, aber sie schützt deinen Lebensrhythmus. Und genau darum geht es am Ende.
1: Und wenn jemand aufgrund der Risikoprüfung keine BU mehr bekommt oder sie einfach zu teuer ist?
0: Dann schaue ich, welche Alternativen es gibt. Es gibt zum Beispiel einen Tarif, der springt ein, wenn du schwer erkrankst oder eine deiner Grundfähigkeiten verlierst. Also Dinge, die du im Alltag einfach brauchst, wie sehen, hören, sprechen, greifen, gehen. Bei schweren Erkrankungen wie Herzinfarkt, Schlaganfall, Krebs, Multiple Sklerose oder schweren Lungenerkrankungen zahlt dieser Tarif eine monatliche Rente oder in manchen Varianten auch eine Einmalzahlung, damit du finanziell handlungsfähig bleibst. So kannst du in dieser extremen Situation Behandlung und Heilung in Ruhe angehen, ohne dich gleichzeitig um Geld sorgen zu müssen. Diese Absicherung der schweren Krankheiten und Grundfähigkeiten ist oft günstiger und die Gesundheitsprüfung ist weniger streng als bei einer klassischen BU. Wichtig aber zu wissen, psychische Erkrankungen sind im Grundtarif meist nicht versichert. In höheren Varianten kann es jedoch eine eingeschränkte Leistung geben, zum Beispiel bei schweren Depressionen. Es ist also kein voller Ersatz für eine BU. Aber für viele, die keine BU mehr bekommen oder sich keine leisten können, ist es eine starke Brücke, um wenigstens die größten finanziellen Risiken abzufangen.
1: Kommen wir zum letzten Thema, der staatlichen Erwerbsminderungsrente. Viele sagen ja, wenn alle Stricke reißen, springt der Staat schon ein. Stimmt das?
0: Leider stimmt das nur eingeschränkt. Die Erwerbsminderungsrente bekommst du von der gesetzlichen Rentenversicherung erst dann, wenn du in keinem Beruf mehr arbeiten kannst. Nicht nur im Erlernten, wie bei der BU. Das heißt, der gesetzliche Rentenversicherungsnachweis

0: Träger darf abstrakt verweisen. Das heißt, kannst du noch mehr als 3 Stunden am Tag in irgendeinem Job arbeiten, gibt es keine volle Erwerbsminderungsrente. Und selbst die volle Rente liegt nur etwa bei 30 bis 50% deines letzten Nettoeinkommens. Zusätzlich gilt, Anspruch hat nur, wer mindestens 5 Jahre in die Kasse eingezahlt hat. Viele junge Menschen, Selbstständigen, Hausfrauen, Hausmänner fallen dadurch Raster. Daher mein Fazit, die Erwerbsminderungsrente ist meinetwegen eine Art Grundschutz, aber niemals ein Ersatz für eine BU.
1: Klare Ansage. Okay, dann lass uns mal zusammenfassen, nochmal klar und sauber trennen.
0: Wenn es um den Schutz deines Einkommens geht, gibt es im Grunde 6 Bausteine und jeder hat seine eigene Aufgabe. Erstens die Unfallversicherung. Sie hilft, wenn ein Unfall bleibende körperliche Spuren hinterlässt. Dann gibt es eine Einmalzahlung, sozusagen deinen finanziellen Puffer, wenn dein Körper plötzlich nicht mehr mitmacht. Zweitens die Lohnfortzahlung. Sie kommt vom Arbeitgeber die ersten 6 Wochen, wenn du krank bist, in Höhe deines Nettogehaltes. Drittens das Krankengeld der Krankenkasse ab Woche 7. Und wer die Lücke schließen will, weil das Geld dann einfach weniger wird, nimmt ein privates Krankentagegeld dazu. Viertens die Berufsunfähigkeitsversicherung. Sie ist der große Hebel. Sie zahlt eine monatliche Rente, wenn du deinen Beruf dauerhaft nicht mehr ausüben kannst, egal ob durch Unfall oder durch Krankheit. Fünftens, der schwere Krankheiten- oder Grundfähigkeitenschutz. Das ist die smarte Alternative, wenn eine BU nicht mehr machbar ist. Er zahlt, wenn du zum Beispiel einen Herzinfarkt, Schlaganfall oder Krebs bekommst oder wenn du Grundfähigkeiten wie Sehen, Hören oder Greifen verlierst. Und sechstens, die staatliche Erwerbsminderungsrente. Sie greift nur, wenn du wirklich gar nicht mehr arbeiten kannst, in keinem Job. Sie ist also eher ein kleiner Rettungsring, kein stabiles Sicherheitsnetz. Am Ende geht es darum, dass du weißt, welcher Baustein dich wann auffängt. Denn nur wer die Unterschiede kennt, kann seine Lücken wirklich schließen. Und das bedeutet am Ende weniger Angst, mehr Sicherheit, mehr Ruhe im Kopf.
1: Okay, das war jetzt richtig viel Input. Wie geht man da am besten ran, ohne sich zu verzetteln? Also wo fängt man an, wenn man merkt, da könnte was bei mir fehlen?
0: 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Da gehen wir gemeinsam Schritt für Schritt durch. Erstens, was hast du schon? Unfall, BU, Krankentagegeld. Zweitens, wo sind deine Lücken? Reicht deine BU-Rente? Zählt vielleicht das Krankentagegeld? Drittens, was ist wirklich wichtig, gerade wenn dein Budget begrenzt ist? Und viertens, wir lassen deinen Schutz später einfach mitwachsen, so wie dein Leben sich verändert. Dein gutes Gefühl steht am Ende immer vor einem neuen Vertrag. Das heißt, mir ist wichtig, dass du am Ende sagst, ich weiß, was ich habe und es passt zu mir, zu meinem Leben und zu meiner Familie. 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Oder, wie ich es gern sage, Sicherheit im Kopf statt Papier im Ordner.
1: Perfekt. Und das soll auch für heute das Schlusswort sein. Und nächstes Mal geht es um Altersvorsorge oder wie du sagst, das Leben 2.0. Wie man finanziell frei bleibt, wenn man nicht mehr muss, sondern darf. 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Und wenn ihr eine Meinung dazu habt, gerne unten in die Kommentare. Und wenn ihr eine persönliche Beratung bei Yvonne wollt, dann gerne einen Termin über den Link in der Beschreibung buchen. Wir freuen uns auf euch nächste Woche wieder. Macht's gut. Ciao.

0: eigentlich ist es schon wieder heute ein Special, denn es sind WG-Kollegen.
1: Wir gucken in den Kühlschrank und machen was draus.
2: Ab geht's.
3: Bei mir war ein Schluck Sojasauce drauf. Hast du dich, glaub, verwechselt?
4: Ja, das sage ich mir bis hin zum Schluss.
5: Sehr, sehr geil. Sehr gut. Oh, sehr geil.
6: Ein paar Chiliflocken. Bisschen Würze.
3: Und ihr habt als WG natürlich das System getrippelt, ne?
0: Schön.
4: Zum Wohle.
6: Hauptsache, es schmeckt, ne?
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1: Ja, herzlich willkommen hier bei uns im Küchenzentrum Dresden. Und ich glaube, hier fühlt man sich wirklich jetzt gerade nicht zu Hause, aber bald. Und ich sage euch, in etwa 3 Wochen wird alles wieder fertig sein. Also, freut euch schon, auf Ende Mai, Anfang Juni werden wir wieder alle schöne neue Küchen haben. Das Neueste und das Schönste, was gerade eben aus Mailand vorgestellt wurde.
0: Ja, danke dir, Dirk, für dein schönes Ständchen. Das ist ja nun auch allzeit bekannt. Oder ich glaube, jeder in Dresden kennt mittlerweile den Song vom Küchenzentrum Dresden. Läuft ja auch im Radio immer bei unseren Kollegen von Radio Dresden. Ja, heute bin ich platt gewesen. Ich wusste, Dirk hat es mir angekündigt, dass hier ein Umbau stattfindet. Ich bin hier rein und sage, Dirk, wir können jetzt tanzen, wir können hier Party machen heute bei der Mitkochshow. Ist ja Wahnsinn. Ich wusste, das ist riesig.
1: So viel Platz hatten wir noch nie. Es sind nur 450 Quadratmeter, die wir gerade eben hier freigeräumt haben. Also wir haben etwas über 1000 Quadratmeter Ausstellungsfläche. Das andere ist aktuell noch nicht wirklich angefangen. Wir werden das nach und nach, aber natürlich muss ein bisschen der Verkauf und die Kundenansprache, muss alles ein bisschen weitergehen. Und wir machen das hier tatsächlich während des laufenden Betriebs.
0: Ich denke, das wird gut, das wird gut. Erzähl mal kurz, was hast du denn vor? Ein bisschen Zeit gebe ich dir noch zum Quatschen.
1: Also im Grunde wird das alles ein bisschen strukturierter. Man muss dazu sagen, wir haben irgendwann mal angefangen mit einer kleinen Landhausabteilung. Ne? Und wie das so ist, man baut immer ein bisschen an und man darf ein bisschen was verändern.

0: Dort noch ein bisschen was verändern. Aber eine Küche hat ja eine Stellwand und dahinter ist ja schon die nächste Küche. Und das ist ja genau das Problem. Das heißt, du hast nur einen kleinen, begrenzten Bereich, wo du ein bisschen Veränderungen machen kannst. Und jetzt soll alles anders werden. Das wird alles nach neuesten Strukturen, nach neuen Designs jetzt orientiert. Also wir wollen auch hier die Verkäuferplätze direkt in die Mitte reinbringen. Also richtig abgeschlossene kleine Büros. Und ja, ich freue mich drauf, bis es fertig ist. Aber bis dahin dauert es eben noch 3-4 Wochen oder so.
1: Das wirst du überleben, indem du zum Beispiel dich mit uns beschäftigst, mit Sachsenfernsehen und der Mitkochshow oder der Mitkochshow Blind Date, wo wir ja letzten Monat Premiere gefeiert haben und Singles glücklich machen, jetzt auch nebenbei beim Kochen noch aus Sachsen. Aber heute daten wir nicht, heute kochen wir nur, Dirk.
0: So ist es.
1: Und deswegen sind ja unsere Partner Gerd und Stefan schon unterwegs. Die kaufen wie gewohnt die Zutaten ein. Wir wissen wie immer natürlich nichts.
0: Genau, also keiner weiß, was in den Körben drin ist und wir lassen uns überraschen, was dann aus diesen Zutaten zubereitet wird.
1: Genau, da schauen wir jetzt erstmal, was im Körbchen landet und dann melden wir uns wieder zurück mit den Kandidaten.
2: Herzlich willkommen im Rewe Köckeritz. Langsam wird's warm. Wir könnten mal gucken, was es so zum Grillen gibt.
3: Grillsaison, grillen kann man, ja, immer.
2: Genau, grillen
3: ja.
2: Kann man ja Fleisch und Gemüse.
3: Ja, Grillen kann man auch in der Küche, ne? Also wie gesagt, ne? Also geht ja auch.
2: Mal sehen, was es Schönes gibt. Ne? Chicorée, Pilze, Mais.
3: Mais, klar, logisch.
2: Da kann man auch sehr viel von sehr machen. Gut. Zucchini, Aubergine, Paprika. Hier, die schön.
3: Ja, spitzi, spitzi. Immer gut. Ist aber was Tomatiges, säuremäßig vielleicht ein bisschen. Ne?
2: So. Als wir angefangen haben, da haben wir 3-4 Sorten Tomaten. Heute 30 Sorten plus.
3: 30 Sorten. 30 Sorten. Wo gibt es so 30 Sorten Tomaten? Außer im Rewe. So, ein bisschen Butter.
2: Butter.
3: Butter ist immer gut, wenn wir schon mal vorne stehen hier. Wir haben eine Ribby. Ein Rumpi, weil das können wir nämlich schön aufteilen hier. Wir könnten einen Holzspieß zulegen. Dann können die vielleicht so Grillspieß.
2: Nehmen wir trotzdem noch Schwein mit vom Nacken?
3: Nacken ist immer gut.
2: Saure Sahne oder Schmand?
3: Schmand ist ein bisschen fester.
2: Schmand ist fester, der hat mehr Fett.
3: Na, Fett.
2: Zum Grillen Senf würde ich mitnehmen, oder?
3: Ja, Senf ist gut, ja.
2: Dann würde ich ein schönes kleines Öl mitnehmen. Wir nehmen ein gutes Grundbrot, was die selber oft backen können und beim Aufbacken noch veredeln können.
3: Das ist gut. Holzspieße haben wir hier, oder?
2: Holzspieße, ja.
3: Eins.
2: Brauchen wir nur eins.
3: Stefan, da steht schon drauf.
2: Wir haben es eigentlich. Heute mal ganz gewöhnlicher Endpunkt mitten in der Backabteilung.
3: Also das sollten Sie normalerweise wissen, was wir Ihnen so antun wollen hier.
2: Ganz viel Gemüse, schönes Fleisch und ein schönes Grillbaguette. Wer da an Eintöpfe denkt, hat selber, hat selber verkehrt.
3: Und das im Hochsommer, genau.
2: Gut, sehr in diesem gut. Sinne, bleib. Sehr schön.
3: Bis gleich.
4: Hi, wir sind Max
5: und Vincent.
4: Und weil der Vincent die geniale Idee hatte, mich ohne meines Wissens bei der Kochsendung anzumelden, zeigen wir euch jetzt quasi unsere Küche, wo wir sonst zusammenkommen.
5: Die wichtigsten Elemente in unserer Küche sind natürlich Kaffee am Morgen oder als gesunde Alternative schwarzer Tee. Damit der Geschmack natürlich nicht zu kurz kommt, kann man an fast jede Speise eine gute Portion Bautzen Senf ranhauen. Und zu guter Letzt dürfen natürlich auch die guten alten Hühnereier nicht fehlen.
4: Andere wichtige Sachen so sind unser Sandwich-Maker, denn der Spargel, stellvertretend hier als frisches Gemüse. Kartoffeln, die haben wir immer da, immer als Beilagenoption in allen Varianten, richtig gut. Unsere selbstgemachte, quasi weltberühmte Kräuterbutter. Da sieht man auch schon, fehlt schon einiges.
5: Ja, das sind die Sachen, die wir uns auf jeden Fall nie fehlen dürfen.
4: Genau.
1: So, und jetzt haben wir unsere Kandidaten bei uns stehen, den Max und den Vincent aus Dresden. Und ich muss sagen, eigentlich ist es schon wieder heute ein Special, denn es sind WG-Kollegen. Also es kochen heute eure WG, ist im Wettstreit hier. Miteinander. Ja, vielleicht als erstes, Max, muss ich ja sagen, wusste gar nichts davon. Jetzt erzähl mal, was war da los?
4: Ja, der Vincent kam dann einfach so am Wochenende zu mir und hat gesagt, dass er mich bei so einer Kochshow angemeldet hat. Hier beim Sachsenfernsehen dann. Ja. Und hat mich damit konfrontiert, dass dann halt heute der Drehtermin ist und wir dann zusammen 15 Uhr los müssen, um dann pünktlich hier zu sein. Und dann haben wir uns gestern zur Vorbereitung noch 2-3 Sendungen davon angeguckt. So.
1: Also ihr habt schon recherchiert auch. Ja.
4: Natürlich, nicht unvorbereitet reingehen.
1: Was gibt's denn bei euch in der WG normalerweise?
6: Boah, also zum Frühstück natürlich immer ein gutes Rührei mit Kartoffeln und Speck. Und dann abends mal vielleicht guten Flammkuchen oder so. Ne? Das geht immer schön fix.
1: Oh ja.
4: Oder irgendwas Schönes, was im Angebot war, einfach irgendwie gut herrichten. So.
1: Ja, also man muss ja sagen, ihr studiert ja auch alle. Ne? Erzähl mal dann alles beim Kochen, was ihr macht. Jetzt müssen wir ja erstmal rausfinden, mit was ihr überhaupt kocht. Und zwar die Zutaten. Dirk wird gleich seines Amtes walten. Und Sesam, öffne dich machen. Und dann werden wir hoffentlich nicht hier alle umfallen, mit was ihr heute hier köcheln müsst. Eine Frage vorweg jeweils noch ganz kurz. Was wäre das Schlimmste, was jetzt im Kühlschrank liegen könnte?
4: Also ich habe immer gesagt, so Fisch, der kein Lachs ist. Wäre jetzt so.
1: Das Fisch, der kein Lachs ist. Also alles, also Lachs geht, der Rest ist...
4: Das wäre schwierig so.
1: Und bei dir, Vincent, gibt es da auch so ein
6: Logo? Ich bereite Schwein sehr selten zu und so Meeresfrüchte. Ne? Aber so den so ein Lachs und so Rind meistens sehr beliebt.
0: Ja. Die Challenge ist ja meistens immer bei so einer WG. Wir gucken mal, was im Kühlschrank ist und dann machen wir was draus. Ne? Das heißt, in dieser Challenge seid ihr ja schon geübt. Also was das angeht, es ist nichts anderes heute. Wir gucken in den Kühlschrank und machen was draus.
6: Das ist ein wahres Heimspiel.
0: Oder?
1: Absolut.
0: Dirk. Also würde ich sagen, machen wir den Kühlschrank auf und lüften das Geheimnis, oder?
6: Ab geht's.
1: Oh, wow. Oh. Ihr kocht nicht zusammen, ihr kocht gegeneinander. Ne? Nur noch mal so als Info, ja? Ich würde sagen, die Jungs sind begeistert.
0: Ja, und ich glaube, es ist auch kein Fisch, der kein Lachs ist.
1: Nee.
0: Ach, den Spruch finde ich echt gut.
1: Viel Fleisch auf alle Fälle. Da würde ich sagen, packen wir's an, los geht's. So, los geht's. Der Gerd wieder hier.
3: Okay, aber schneller, die hat schon
7: ab. Max.
4: Ja.
7: Was kocht man denn Schönes?
4: Ich habe mir überlegt, dass ich so ein bisschen Grillspießchen machen möchte. Ja. Mit so ein bisschen angebratenem Hähnchen und dem Schweinenacken und dem Pilzen und der Zucchini.
7: Ja.
4: Und dazu möchte ich die Baguettes zu so einem Kräuterbaguette machen. Und den Chicorée-Salat mit ein bisschen frischen Tomaten. Und dazu gibt es vielleicht noch einen kleinen Dip, wenn die Zeit reicht.
1: Ach so, das ist ja irgendwie schon ein bisschen eindeutig, dass Stefan und Gerd aufs Grillen hinaus wollten, oder?
6: Jawohl.
1: Was hast du dir denn Feines überlegt? Du hast dir ja auch ein paar Notizen gemacht, richtig
6: studentisch. Genau. Ja, das kennt man natürlich aus der Vorlesung. Ne? Da muss man, kriegt man nichts, wenn man nicht mitschreibt. Ne?
1: Und was hast du da so drauf gemacht?
6: Also ich werde einfach, ich halte es simpel. Ne? Ich mache mir ein bisschen das Fleisch. Dazu ein bisschen Gemüse, eine Beilage. Guck, dass das geschmacklich schon abgewürzt ist und hofft, dass das den Herrn schmeckt. Ne? Also.
1: Ja, das hoffen wir am Ende natürlich. Das
6: hoffen
1: heißt,
6: wir am Ende alle.
1: Du bereitest jetzt verschiedenste Fleischsorten zu. Das heißt, es gibt heute guten Teller, kompakt mit Fleisch. Da waren sie wahrscheinlich endlich was nicht Veganes, da dachte ich, das kann ich mir schräg vorstellen, dass der Gerd dann... Nee, aber es ist auch, die Grillsaison hat ja gestartet, ne? Und habt ihr in der WG, grillt ihr da auch öfter? Gibt es da Möglichkeiten?
6: Ja, ja, also wir haben unten da einen schönen Grillplatz mit so einer schönen blauen Bank dazu.
1: Jetzt wird es aber schön mit Senf und Bautzner, der geht immer.
6: Der einzig wahre Senf.
1: Natürlich.
3: So, was willst du denn machen?
4: Den hau ich kurz hier rein, damit er heiß ist.
3: Drück einfach mal drauf, mit dem Messerrücken. Schau mal.
4: Achso, ja.
3: Ja, genau. Und dann geht die Schale an alles von leider runter.
1: Du hast ja den Max angemeldet für die Mitkoch-Show. Kam ja nicht von ungefähr, oder? Wie kocht der? Ist der Max sehr talentiert?
6: Ja, also das wird ihm zugeschrieben. Und ich sage auch, es stimmt. Manchmal sagt er das selber so, er kann es gar nicht so. Aber ich sag, also was er schon für mich gekocht hat, das war wirklich schon.
1: Kann man essen.
6: Auf jeden Fall, immer.
1: So ordentlich Butter jetzt.
6: Genau, damit es dann auch noch ein bisschen was schmeckt, ein bisschen saftig ist, das Brot nicht zu trocken wird.
1: Ja,
6: so.
1: Knoblauch ist immer genau.
6: Genau, ein bisschen die Würze, das wird dann später noch rausgenommen, dass man nicht auf den festen Stücken dann so rumbeißt.
1: Wunderbar.
4: Das ist einfach erstmal nur Knoblauch quasi in ein bisschen Öl, ein paar italienische Kräuter und ein bisschen Knoblauch mit drauf. Ich probiere immer, das gut vorzutäuschen.
3: Ah, der klassische, da kommt der gute Klassiker durch, Schweinenacken mit Senf eingeschmiert hier und dann ein halbes Bier drüber und dann geht's wieder. Ja, sag ich doch, ein Radler.
6: Ein bisschen Olivenöl mal an den Wok.
3: Wok ist noch aus, ja? Der Wok ist einschalten?
6: Das wäre sehr lieb. Ich bin natürlich auch insgesamt großer Pilzliebhaber, da wo ich herkomme, aus dem guten Vogtland, nennt man das auch die Schwamme.
3: Schwammerl, ja.
6: Die Schwamme, genau.
3: Genauso, wo ich komme aus Bayern, das brauchst du nichts anderes.
6: Ja, Schwammerl. Schön. Das ist quasi das Vogtländers Leibgericht, der Schwammisch.

0: allem.
1: Schwabberl.
0: Genau.
2: Ja, was machst du denn, wenn du nicht kochst für deine WG-Kollegen?
3: Ich spiele sehr gerne Fußball. Ich habe auch einen Verein hier in Dresden. Okay. Da bin ich öfter und sonst...
2: Bei welchem Verein?
3: Den Laptower Kickers, so
2: den
3: heißen die.
2: Kickers, natürlich. Okay.
3: Das ist natürlich immer das klassische Fußball-Team-Hobby. Ne?
2: Auf welcher Position bist du da?
3: Ich spiele im Mittelfeld da.
2: Und
3: oder
2: so?
3: Probier's. Und sonst halt das Studium. Ne?
2: Ja, was studierst du denn?
3: Ich studiere Verfahrenstechnik und Naturstofftechnik.
2: Das ist, wie bitte was?
3: Ja, natürlich, das ist die ganz klassische Reaktion.
2: Verfahrenstechnik und?
3: Naturstofftechnik. Das ist quasi...
2: Also ich sage dir, es hört sich für mich so an, du wirst bestimmt einen sehr guten Job irgendwann mal bekommen.
1: Wenn du hier auf dem Teppanyaki... Ja, aber Teppanyaki wird langsam heiß, ne?
0: Machen wir mal drauf.
1: Also wenn du grillen willst, dann kannst du langsam anfangen damit, ja, genau.
0: Oh, der brutzelt.
1: Sonst ist es so Bratwürst und das Zeug kannst du ruhig schon mit draufhauen, ne? Und wenn die fertig sind, nimmst du es einfach runter und packst du dann auf diesen Grillteller mit dazu halt, ne? So aber als Idee so.
0: Ja.
1: Hätten wir noch hier. Mensch, schau mal, das Hühnchen.
0: Mehr als 3 Sorten Fleisch bringt Unglück, glaube ich immer.
1: Aha, okay.
3: Ja, jetzt haben wir uns so verquatscht, jetzt weiß ich nicht, was ich machen wollte. Ich brauche auf jeden Fall den Ofen.
2: 20 Sekunden. Und was möchtest du denn dann machen, wenn du mal fertig bist?
3: Ja, es ist auch noch schwieriger, wenn einen Löffel, einen großen Löffel braucht.
2: Ach, Kaje Teil assistiert hier wieder.
3: Ja, das hat er mir extra gesagt, dass ich das darf. Dankeschön.
2: Jetzt denk aber,
3: so, das klingt gut. Ja, das habe ich gut gemacht jetzt diesmal.
2: Ja, aber nicht bei mir funktioniert das nicht.
3: Schade. Na, ich weiß nicht. So, ich finde verschiedene Sachen ganz gut so. Ich habe vorhin von Partikeln. Ja, ein paar Chiliflocken. Bisschen Würze mit
2: das
3: rein.
2: Das muss man Gerd aber noch sagen. Da kannst du nichts dafür. Ja, aber weil Gerd und Chili, muss man nur sagen. Das finde ich aber gut, weil das Ding wird fast meistens gar nicht so genutzt. Und das eignet sich ja heute perfekt dazu, um hier alles gut anzugrillen. Ja. Willst du auch einen Wein? Es ist ein ganz besonderer Wein.
0: Meine Mutter hat Sommelier-Ausbildung zum Wein, deswegen.
2: Du kennst
0: wirklich.
2: Dich. Der wirst ja Gerd immer sympathischer. Ich sehe das schon, da hole ich jetzt auch mal mein Glas. Du bist ja auch beim Karat. Warte, ich bin auch gleich wieder da.
0: Ja, natürlich. Stößchen. Danke.
2: Stößchen.
0: Zum Wohle.
2: Dann einen wunderbaren Kochabend weiterhin. Wir haben auch passend dazu jetzt Halbzeit, noch 20 Minuten. Oh.

0: meditativ, wenn ich in die Küche reinkomme. Jedenfalls für mich, für Max wahrscheinlich weniger, wenn ich auftauche.
1: Hier wird gerade so der Salat so ein bisschen.
0: Ja, mit
1: so.
0: Dem
1: Chicorée, mit ein bisschen Paprika und Tomate. Da habe ich hier jetzt schon, das ist genau richtig, habe ich schon mal ein kleines Dressing vorbereitet.
0: Ja,
1: dann wird
0: mit
1: das
0: dem Schmand,
1: hier ja. Mit ein bisschen Schmand und Senf.
2: Schauen Sie mal da hinten. Ne?
0: Ja. Jetzt hör bitte auf, mich zu sitzen. Das ist ja ganz furchtbar.
2: Also ich bin teilweise auch Nachhilfslehrer und da, wenn die Kinder dann anfangen, sie zu sitzen.
0: Ja, da weißt du, was ich meine, ne?
2: Ja, das ist schrecklich.
0: Das soll für 3 Personen reichen?
2: Ja, es ist eine Beilage, also.
0: Muss jetzt, ne? Ja.
2: Also, ich würde jetzt wahrscheinlich das Fleisch aufschneiden, um mal zu gucken, wie schlimm es denn geworden ist.
3: Du hast 12 Minuten 50, jawohl, wunderbar. 3 Teile brauchen wir. Ja, ist gut, perfekt, wunderbar.
2: Ich hätte sie noch in Scheiben geschnitten, ne? Aber da kriegt einer ein großes.
3: Ich hab gleich Hunger, Mensch, ja.
2: So. Ich wirklich auch beim Naschen, ne?
3: Ja, sehr gut. 10 Minuten.
0: Platz aber ruhig. Alles im Griff.
1: Ich hoffe es.
0: Da hast du jetzt das Maishähnchen drauf und das Schwein, nehme ich an.
1: Genau, und Zucchini und Zucchini und Pilze.
0: Ja, und ordentlich Gewürz, definitiv. Hast du natürlich schon geguckt bei Max, deinem Freund? Wie schlägt er sich?
4: Also, ich finde, der schlägt sich auf jeden Fall super.
0: Also, gutes Gefühl.
4: Boah, schon. Es riecht auf jeden Fall gut. Ich weiß nicht, ob aus beiden Küchen oder nur aus der einen, aber nee. Ich bin gespannt. Ich denke, er schafft's.
3: Essig kann nicht schaden beim Salat.
1: Na?
3: Oder Zitrone geht auch. Wichtige Säure. Genau, wie du Säure drin hast, ist immer gut, wenn du ein bisschen Süße hast auch. Das, glaube ich, steht auch Honig wäre auch noch mit drin, glaube ich. Lass das bitte nicht verstehen. Oder ess auf, auch gut.
1: Mhm.
2: Boah, das schmeckt wirklich.
3: Nee. So.
2: So, was war denn der Plan?
3: So, jetzt hättest du noch Zeit, eine kleine Soße zu machen, ja? Mensch, 4 Minuten her. Nimmst den Spand, nimmst eine Schüssel, hast den Spand rein, Zitronensaft, Salz, Pfeffer, zweimal umrühren.
2: Das war tatsächlich der Plan noch für das.
3: Ja, sag ich doch, 4 Minuten hast du schon, ja? Alles gut.
1: Also, es sieht so aus, wie ich es essen würde. Ich hoffe,
0: ja?
1: Es schmeckt den anderen auch.
3: Sehr gut. Was ist der Soße?
1: Könnte vielleicht ein bisschen
3: Rose.
1: Ich habe den Salat ein bisschen mariniert, sodass da ein bisschen was Flüssiges mit dabei kommt.
3: Auch über drüben gerade einen Tipp gegeben, zum kleinen Tipp mit dem Spand.

0: geht immer.
1: So.
0: Oh ja. Wow, das war ordentlicher Schwaps.
2: Mit Gemüse gebraten, abgespielt. Ja? Oh, sehr geil.
0: Fertig.
2: Ja. Klasse. Cool.

0: Jungs wollten Fleisch und sie haben natürlich Fleisch bekommen von Max und Vincent. Ja, ich bin begeistert, was ihr doch für unterschiedliche Tellervariationen, sage ich jetzt mal, aus den Zutaten gezaubert habt. Und die Juroren haben es sich gut gehen lassen, schön schmecken lassen und natürlich auch ein Urteil gefällt, auf das wir sehr gespannt sind. Wer möchte denn anfangen?
1: Erstmal herzlichen Dank, Max und Vince, für zwei wunderbare Gerichte. Ihr habt das genau so gemacht, wie wir uns das im Laden vorgestellt haben, Gerd, oder? Ja. Wir wollten Grillteller mit Baguette und Salat. Wir haben Grillteller und Baguette und Salat.
0: Ja, also 10 Punkte schon mal, ja.
1: Nee, fangen wir beim Vince an. Erstmal alles heute sehr gut gewürzt. Also wirklich, ich habe heute nichts zu kritteln. Es war überall Salz dran. Es war nie bloß Salz dran. Es waren auch noch mehr Gewürze dran. Da hat man sich ein bisschen Kopf drüber gemacht. Hat mir sehr gut gefallen. Vince hat uns hier einen kleinen Salat präsentiert. Chicorée, Tomate, Balsamico.
2: Ja.
1: Bei mir war ein Schluck Sojasauce drauf. Hast du dich, glaube ich, verwechselt ein bisschen? Das hat jetzt aber gar nicht...
2: Das sage ich mich bis hin zum Schluss. Voreilig.
1: War ein bisschen eilig. Hast die falsche Flasche gegriffen? Das tut dem jetzt gar keinen Abbruch.
2: Okay.
1: Das hebt den Geschmack. Das ist eigentlich wirklich eine ganz leckere Kombi. Dein Grillteller, rustikal, aber das kann ein Grillteller sein. Mhm. Du hast sehr viele Produkte verwendet. Was mir hier besonders gut gefallen hat, sind die geschmorten Zwiebeln. Der Schweinenacken, den du mit Senf eingestrichen hast und schön gebraten hast, auch der war von der Konsistenz her perfekt. Das Rumpsteak genauso. Das Gemüse, okay, das war mit dabei, aber auch gut abgeschmeckt. Ne? Ja, hätte man vielleicht an Schnittgrößen vielleicht noch ein bisschen variieren können.
2: Ja, ne?
1: Was ein kleines bisschen hinten runterfällt, ist das Knoblauchbaguette. Ja. Ne? Aber ansonsten, also es hat nach Knoblauch geschmeckt. Ansonsten hat mich das wirklich überzeugt. 7 Punkte von mir.
3: Das ist toll.
1: Max, dein Teller war faktisch fast das gleiche. Du hast den Nacken verwendet, du hast das Rumpsteak verwendet, du hast den Chicorée, die Tomaten, den Paprika verwendet, das Knoblauchbaguette. Hast du auch gemacht. Bei dir war alles noch eine Stufe intensiver abgeschmeckt. Ich will jetzt nicht sagen besser, aber intensiver. Das hat dem Teller sehr gut getan. Du hattest hier bei dem Spieß eine sehr scharfe Komponente mit dabei, mit dem Chili. Das hat einiges gemacht. Das war geschmacklich sehr gut. Das Rumpsteak war auch sehr gut abgewürzt. Das Senfdressing beim Chicorée, das muss man mögen, ist aber vollkommen schön gewesen. Hat mich abgeholt. Insgesamt hat mir deine Kombination ein kleines bisschen besser gefallen. 8 Punkte von mir. Und damit gebe ich weiter an den Gerd.
4: Ich fange auch gleich mal beim Vincent an. Also vielen Dank euch beiden jetzt mal für dieses tolle Grilltellermenü. Ich brauche gar nicht so viel sagen. Stefan hat eigentlich nahezu alles gesagt. Ich mache es wirklich echt kurz. Vincent, ich gebe dir für deinen Teller oder für deine beiden Teller, die waren wirklich gut gemacht, auch 7 Punkte. Und beim Max hat mich einfach auch besser der Salat abgeholt. Da war einfach für mich jetzt schöner gewürzt, auch überraschend schöner gewürzt, weil so habe ich ihn einfach noch nie gegessen. Und das Knoblauchbaguette war jetzt auch nochmal etwas, wo ich sage, hat mich komplett abgeholt. Ich gebe dir auch 8 Punkte.
5: Jungs, mega Respekt, alles total begeistert. Mich hat überzeugt der Garpunkt vom Rind bei Max und das Baguette. Also bei mir das gleiche 7-8 Punkte. Also es gibt keinen Verlierer bei uns. Also alles gut, ihr habt euer Bestes gegeben und das war echt klasse. Vielen Dank dafür.
1: Und ihr habt als WG natürlich das System getrippelt, ne? Ihr könnt ja jetzt zusammen zum Gerd gehen und kriegt dann noch einen Einkaufsgutschein. Davon profitieren dann die Kollegen in der WG. Also wirklich, so macht man das, liebe Zuschauer. Genau so.
0: Hier, definitiv, es gibt nie Verlierer, aber jetzt erst recht keine Verlierer bei diesem WG-Duell. Genau, ihr könnt noch mal kurz sagen, was es gibt. Ihr könnt auf alle Fälle lecker, ne, Gerni? Du kommst nicht nur vorbei.
5: Also der Verlierer muss zu mir. Ich habe ein schönes Menü zu zweit. Viergangmenü mit passendem Wein dazu und alles, was dazugehört. Na, von daher. Und der Sieger?
1: Gibt es wieder einen sehr schönen Rewe-Einkaufsgutschein und da könnt ihr für die GWG eine Party organisieren oder, keine Ahnung, noch mehr Grillfleisch holen, noch mehr Grillgemüse.
0: Wenn die Mittkochshow geschaut wird, da muss ja ordentlich, ne, gibt es eine Party.
5: Nicht nur Alkohol kaufen, ne?
1: Warum nicht?

0: Okay. Ja, Jungs, es war sehr schön, dass ihr zu Gast bei der Mitkochshow wart. Herzlichen Glückwunsch dazu. Ja, und damit kann ich nur sagen, kulinarische Grüße nach Hause. Schalten Sie gern ein beim nächsten Mal. Ansonsten ist natürlich alles in der Mediathek von sachsen-fernsehen.de zu sehen. Und Sie können sich wie immer unter sachsen-fernsehen.de/hobbyköche auch bewerben. Und wie Vincent und Max hier einen schönen Abend verbringen, oder? War doch schön.
1: Es war sehr großer Spaß.
0: Sehr großer Spaß,
1: oder? Kann ich mich nur anschließen.
0: Kann man wiederholen, oder?
1: Sollte man.
0: Ja. Also wir sind zu ertragen, da hören Sie es. Also anmelden und mitmachen und damit tschüssi.

0: Herzlich willkommen bei Evangelisch in Sachsen. Musik begleitet uns fast überall im Leben. Und auch heute soll es bei uns musikalisch zugehen. In der Kirche klingt Musik so gar nicht immer gleich, wie uns der nächste Beitrag zeigt.
1: Jazz und Funk im Gottesdienst erwartet man nicht, aber ist erfrischend überraschend. Für diese Überraschung sorgt Popkantorin Inkeri Hanonen in der Lausitz. Sie bringt abwechslungsreiche Klänge in Kirchen.
2: Ich glaube, heute haben wir gesungen Swing, was eher Funk klingt, einfach so klassisch Pop, aber halt von Stil her richtig von hier zu hier, auch manchmal eher so Worship oder Gospel, aber eben, wie gesagt, auch manchmal Latin und so, ganz gemischt.
1: Und das gefällt groß und klein. Ganze Familien kommen in die Workshops, wie hier in der Carmenza St. Just Kirche, wo etwa 40 Sängerinnen und Sänger einen musikalischen Gottesdienst vorbereiten. Dennoch bleibt der Inhalt die christliche Botschaft, aber nicht mit Gesangbuchsliedern und Orgel vorgetragen. Mit vielen verschiedenen Musikstilen lässt sich heute ein Gottesdienst ausgestalten. Gospel-Gottesdienste sind da schon recht bewährt.
2: Ich würde mich ungern irgendwie nur zu Gospel oder Worship begrenzen. Ich habe schon mal eine Latino-Messe gemacht oder halt, wie gesagt, heute haben wir Swing dabei. Es ist wirklich die ganze Bandbreite da. Es kann alles sein. Alles mit ein bisschen Rhythmus, so mitreißendes. Und die klassische finde ich auch nicht schlecht. Manchmal kann es auch zusammenbinden. Aber das kann man wirklich nicht so pauschal in eine Kategorie reinstecken.
1: Inkeri Hanonen hat zuvor als Kantorin in einer Kirchgemeinde gearbeitet und auch mit klassischer Kirchenmusik ihre Erfahrungen gemacht. Ein Umzug in die Lausitz und die neu geschaffene Stelle als Popkantorin sah sie als Chance mit vielfältigen und kreativen Möglichkeiten. Auf Anfrage bietet Inkeri Hanonen Workshops für alle Altersklassen an, studiert Musicals für Kinder und Jugend aus dem Bereich Popularmusik ein und macht Bandprojekte mit Jugendlichen und Konfirmanden. So konnte sie bereits viele Projekte ausprobieren.
2: Mir wäre es halt ganz lieb, wenn das so anerkannt wird, dass es halt viele Menschen erreicht, die sonst nicht zur Kirche finden. Und man halt vielleicht ein bisschen stärker in unserer Landeskirche

0: das merken würde, welche Kraft und Bezugskraft Popularmusik hat. Das ist halt nicht Musik von Jugendlichen, sondern das ist ja Musik, die wirklich alle, also es ist ja schon lange her, als Popularmusik gibt. Und das spricht einfach wahnsinnig viele Menschen stark an.
1: Bisher ist Popularmusik noch selten ein Bestandteil der musischen Angebote in sächsischen Kirchgemeinden. Gerade das reizte Inkeri Hanonen, diese besondere Kantorenstelle anzunehmen und mit vielfältigen Angeboten Bedürfnisse abzudecken.
0: Die Projekte erreichen Leute, die sonst nicht in der Kirche zu sehen. Ich habe oft gehört von Pfarrer, die im Gottesdienst war und hat gewundert, wer singt denn da vorne, habe ich noch nie gesehen. Ich hatte schon mal eine Muslima dabei. Ich hatte oft Kirchen, Nicht-Kirchenmitglieder mit dabei. Also diese Projekte erreichen ganz klar Leute, die sonst nicht zur Kirche finden. Und auch oft in Orten, wo in die Chor nur vielleicht 20 Menschen sind, kann es sein, dass in dieser Workshop ploppen auf mal 40 Leute. Und das erreicht einfach andere Zielgruppen.
1: Mit Musik spricht man Menschen auf einer emotionalen Ebene an. Eine wunderbare Möglichkeit also zu zeigen, wie auch auf dieser Ebene Menschen zusammenfinden und Glauben entdecken können.
2: Heute begrüße ich Kantorin Ulrike Pippel und Caroline Reinhold aus der Kirchgemeinde im Leipziger Süden. Sie führen beide hier einen Kurs durch, wo gemeinsam mit Babys von 0 bis 18 Monaten gesungen wird. Wie muss man sich das vorstellen? Wie läuft denn das ab und wie sind Sie denn auf dieses Angebot gekommen?
3: Ich bin auf das Angebot gekommen über eine Kollegin, die in der ECBO, in der Berlin-Brandenburgischen Landeskirche, ein dänisches Konzept nach Deutschland importiert hat sozusagen. Also das heißt in Dänemark Baby Salmesang und lädt eben Familien dazu ein, schon mit ganz kleinen Kindern zusammen in der Kirche zu singen. Daher kommt das Konzept und das hat mich sehr überzeugt von den Inhalten.
4: Genau, und Ulrike hat mir dann davon erzählt, dass sie das macht und hatte sich gefragt, ob ich Lust hätte mitzumachen. Ich habe vorher bei ihr im Chor gesungen und genau, jetzt haben wir uns das immer so ein bisschen aufgeteilt und den letzten Kurs habe ich jetzt geleitet und Ulrike besucht uns immer mal, was auch sehr schön ist.
2: Jetzt sind wir hier in einer Kirche. Werden denn dann nur christliche Lieder gesungen oder auch weltliche Kinderlieder? Und was wird denn bei den Babys angesprochen? Werden da irgendwelche Reize geweckt?
4: Ja, also auf jeden Fall. Erstmal zur ersten Frage. Wir haben überwiegend kirchliche Lieder, aber auch weltliche dabei, zum Beispiel das Begrüßungs- und das Schlusslied. Aber auch zwischendurch, das ist jetzt nicht so fest, dass das unbedingt kirchlich sein muss. Wir hatten am Anfang die Lieder so rausgesucht, die uns eben gut gefallen und die teilweise auch mit vorgegeben sind. Genau.
3: Das Konzept folgt einem ganz rituellen Ablauf. Also es geht auch mit eben einer Begrüßungsphase los. Es gibt ruhige Phasen, in denen die Babys durch die Klänge von Instrumenten und natürlich denen der Stimmen der Eltern angeregt werden. Dann gibt es wieder ganz bewegte Phasen, in denen wir auch tanzen und uns durch den Raum bewegen. Und auf die Art und Weise bekommen die Kinder ganz verschiedene Reize, auf die sie auch wirklich phänomenal reagieren. Es geht immer mit einem Glockenschlag los. Und es ist erstaunlich, wie angespannt plötzlich die Kinder auf dieses Geräusch reagieren und wie sie dann, wenn wir plötzlich mal schnipsen oder wenn wir plötzlich mal ganz leise singen oder so, wie sie darauf reagieren. Und da entsteht natürlich eine Bindung zur Stimme der Eltern, die sie vermutlich nicht jeden Tag singend hören. Und das wollen wir eigentlich damit ja auch erreichen, dass die Eltern diese Lieder, egal ob christlich oder nicht, mit nach Hause nehmen und dort im Alltag weiter singen und dadurch im Prinzip die Kinder Hörgelegenheiten bekommen. So entsteht Sprache und so entsteht auch das Singen später. Kinder hören, wie ihre Eltern sprechen oder singen und auf die Art und Weise können sie ihre eigene Stimme entdecken.
2: Jetzt gibt es das Angebot ja schon eine Weile. Wie wird das denn von den Eltern angenommen? Wie ist denn da das bisherige Feedback?
3: Also angenommen, es ist immer sehr spannend, wie viele melden sich nun wirklich für diesen Kurs an. Denn in dieser Zielgruppe haben wir natürlich nicht einen Stamm, der sich immer weiter aufbaut. Wir bauen das ja für 10 Wochen auf, dann gibt es wieder eine Pause und dann gibt es einen neuen Kurs. Und in der Zeit sind natürlich die Säuglinge aus dem Alter rausgewachsen. Und wir müssen wieder versuchen, die Zielgruppe erneut zu erreichen. Darum ist das mal so und mal so. Wir haben manchmal hier 14 Personen sitzen und diesmal ist der Kurs etwas kleiner. Das Feedback der Eltern ist aber sehr positiv.
4: Ja, also die kommen total gerne wieder. Das eine Kind ist jetzt war beim ersten Kurs auch mit der Mama da und ist jetzt mit dem Papa dabei, weil denen das so Spaß gemacht hat und sie

0: jetzt ein bisschen älter und kann auch schon ein bisschen mehr mitmachen. Und genau, also die kommen gerne her und vor allen Dingen jetzt, wo der Kurs auch ein bisschen kleiner ist, sind die auch wirklich jede Woche da und das ist total schön.
1: Gibt es denn Angebote, die daran anschließen? Begleiten Sie dann die dann Kleinkinder weiter?
0: Also es wird, oder es war aber auch beim letzten Kurs so, dass dann erstmal wie eine Krabbelgruppe schon am gleichen Tag zur gleichen Uhrzeit stattfindet, wo unsere Gemeindepädagogin Sibylle Schicketanz auch dabei ist. Die war auch vorhin mit beim Singen dabei und ist jetzt gerade mit den Babys unten. Und die bietet das weiter an. Das heißt, direkt im Anschluss können quasi die Eltern auch die Wochen darauf kommen und dann gibt es ein Angebot von Ulrike.
2: Also genau, die musikalischen Angebote setzen hier in der Gemeinde ab 5 ein. Das heißt, 5 Jahre aufwärts können die Kinder bei mir im Kinderchor singen. Es gibt 3 Kinderchorgruppen und dann Jugendchor. Und für die Mütter und Väter gibt es natürlich auch einen Erwachsenenchor und viele andere musikalische Aktivitäten, die sie hier machen können. Genau.
1: Vielen Dank für das Gespräch, Ulrike Pippel und Caroline Reinhold.
3: Sehr gerne.
1: Dass es singt und klingt, ist auch vom Ehrenamt abhängig. Und davon hört man viel in den Posaunenchören in Sachsen.
4: Gemeinsames Musizieren kennt keine Altersgrenzen. So lernen auch Erwachsene gern und motiviert ein neues Instrument. Bei einem Seminartag für erwachsene Jungbläser unterstützt die Sächsische Posaunenmission Menschen, die noch nicht lange auf Posaune, Trompete, Horn oder Tuba musizieren. Auch Stefanie Höber, die seit einem Jahr das Baritonhorn spielt, ist zum ersten Mal dabei.
5: Ich fand es einfach oder finde es einfach schön, diesen Austausch zu haben, das Spielen in der Gruppe, in der großen Gruppe, auch das Mehrstimmige und dann noch einfach durch die Posaunenworte, dass man dann noch mal Hinweise zu Technik bekommt, Hinweise zu überhaupt auch zum Aufbau der Instrumente, noch mal Notenlehre und ja, dieses Zusatzwissen, was man einfach, was vielleicht im normalen Unterricht im Alltag ein bisschen zu kurz kommt.
4: Posaunenchöre, also kirchliche Blasmusikensembles, haben in der Evangelischen Landeskirche Sachsens eine sehr lange Tradition. 6.000 Blechbläser sind in etwa 400 Posaunenchören engagiert.
6: Eine große Zahl an Bläsern, die in Sachsen sich da engagiert, ist eine große Tradition bei uns in der Evangelisch-Lutherischen Landeskirche, auf die wir, glaube ich, stolz sein können. Auch im Vergleich so mit anderen Posaunenwerken sind wir da echt ein starker Verband als Posaunenmission.
4: Die Mission ist es, die frohe Botschaft durch Musik hörbar zu machen. Egal ob im Gottesdienst, im Krankenhaus, im Seniorenheim oder bei großen Bläserfesten. Die Sächsische Posaunenmission als Dachorganisation unterstützt auch, wenn eine Gemeinde einen neuen Posaunenchor gründen möchte.
6: Man kann bei uns einen Chorleiterlehrgang besuchen über 2 Jahre. Das sind insgesamt 4 Wochenenden und erwirbt dann sogar den kirchenmusikalischen D-Abschluss in Posaunenchorleitung. Und es gibt auch seit wenigen Jahren auch einen Ausbilderlehrgang, also Lehrgang Jungbläser, Ausbildung heißt das, weil wir sozusagen auch diese Säule stärken wollten des Unterrichts, der einfach schon seit, also wahrscheinlich immer schon zu Hause in den Chören ehrenamtlich gegeben wird von Leuten aus dem eigenen Chor, dass die sozusagen qualifiziert werden, einen guten Unterricht zu geben.
4: Die Posaunenmission unterstützt die Chöre und organisiert auch Veranstaltungen, bei denen sich Bläser in kleiner und großer Runde versammeln und Musik machen.
6: Es ist immer sehr schön, mit Bläsern in Verbindung zu sein. Und da fühlt man sich eigentlich immer sofort zu Hause, wenn man irgendwie zu Posaunenchören kommt. Und das ist schön. Das wünsche ich mir eigentlich für unsere Landeskirche auch, dass die Bläserarbeit so einen großen Stellenwert hat.
4: Es werden regelmäßig Lehrgänge für Chorleiter, Workshops für verschiedene Leistungsstufen und Musikfreizeiten angeboten.
6: Wir können angefragt werden für Chorbesuche und auch für Jubiläen, für Bläsergottesdienste, die wir vor Ort leiten oder auch im Kirchenbezirk Bezirksposaunenfeste und Jubiläen gemeinsam feiern. Und dann gibt es auch in jedem Kirchenbezirk Bezirksproben zu einem bestimmten Thema. Das ist ganz oft das Jahreslosungsprogramm, was bei uns auch eine große Tradition hat. Das ist also sozusagen mehrheitlich abends unser Dienst und tagsüber geht es dann eher an die Organisation und Verwaltung, also Seminartage, Rüstzeiten, Freizeiten organisieren. Aber auch viele Gremien sind bei uns im Kalender zu finden.
4: Im Juni 2027 treffen sich die sächsischen Bläser beim Landesposaunenfest in Freiberg.
6: Momentan hat das Landesposaunenfest für mich einen großen Stellenwert, weil ich also das nächste Landesposaunenfest 2027 in Freiberg organisiere, zusammen mit meinen Kollegen, aber da so ein bisschen federführend vielleicht das Konzept so in der Hand halte. Und deswegen nimmt das momentan auch einen größeren Stellenwert ein. Das Landesposaunenfest in Sachsen findet also ungefähr alle 5 Jahre statt, wenn es nicht mit anderen Großveranstaltungen gerade kollidiert. Und ja, das will also auch lange vorher schon vorbereitet sein. Da gibt es auch viele Absprachen einfach mit der jeweiligen Stadt, die dann sozusagen Gastgeber ist.
4: Bereits 1897 fand das erste Landesposaunenfest in Chemnitz statt. Damals die Geburtsstunde des Sächsischen Posaunenchorverbands. Damit die Arbeit der Posaunenmission mit wenigen Hauptamtlichen weiter so gut funktionieren kann, freut sie sich auch über Spenden und Unterstützung im Freundeskreis der Sächsischen Posaunenmission.
1: Mit diesen fröhlichen Tönen verabschiede ich mich heute von Ihnen. Machen Sie es gut, bis zum nächsten Mal und bleiben Sie gesund.

Die Gemäldegalerie Alte Meister in Dresden gehört zu den besten Sammlungen ihrer Art auf der Welt. Ihr berühmtestes Gemälde ist die Sixtinische Madonna von Raphael, für deren Erwerb der sächsische Kurfürst Friedrich August II. Im Jahr 1754 ein Vermögen ausgab. Noch bekannter als das Gemälde selbst sind die beiden Engelchen am unteren Bildrand, die Raphael seinem Werk als letztes zufügte und die bereits um 1800 eine eigene Karriere starteten. Sie fanden und finden noch immer Verwendung auf anderen Kunstwerken, auf Souvenirs, auf alltäglichen Objekten und in der Werbung. Ihr einziger Zweck scheint zu sein, Besucher aus der ganzen Welt mit ihrem unwiderstehlichen Charme zu verzaubern.

Schloss Moritzburg scheint ganz allein für Instagram-Fotos erschaffen worden zu sein. Das Jagd- und Lustschloss der sächsischen Herrscher liegt malerisch auf einer künstlichen Insel in einem künstlichen See, umgeben von dichten Wäldern. Die heute museal genutzten Räume des Schlosses sind bekannt für ihre barocken Ledertapeten, die es in dieser Fülle nirgendwo anders gibt. Ein Raum fällt aber aus dem Rahmen. Er ist mit Millionen Vogelfedern dekoriert. Auf den ersten Blick glaubt man, Textilien und Gemälde zu sehen. Die letzte Restaurierung dauerte 19 Jahre und wurde verdientermaßen mit einem Preis ausgezeichnet. Das Federzimmer ist eines von nur zweien auf der Welt. Das andere befindet sich ebenfalls in Moritzburg, im sogenannten

Wenn man von einem Original redet, kann es eigentlich nur eines geben. Das trifft aber nicht zu, wenn es um die einzige authentische Darstellung von Johann Sebastian Bach geht. Elias Gottlob Hausmann schuf nämlich in den Jahren 1746 und 1748 zwei identische Gemälde nach seinem Vorbild. Bach starb im Jahr 1750 und ist heute in der Leipziger Thomaskirche begraben. Er hatte die letzten 28 Jahre seines Lebens in Leipzig verbracht. Das ältere Gemälde, das im 19. Jahrhundert durch unsachgemäße Restaurierung beschädigt wurde, befindet sich heute im Stadtgeschichtlichen Museum Leipzig. Das andere Original kam 2015 als Schenkung aus den USA ins Bach-Museum Leipzig, wo es in der Schatzkammer hängt.

Nachdem beschlossen worden war, die berühmte Dresdner Frauenkirche wieder aufzubauen, wurden ihre Ruinen beräumt. Dabei wurde überraschenderweise das alte Turmkreuz wiedergefunden, das auf der Laterne der steinernen Glocke gesessen hatte. Es war stark beschädigt und ist heute im Kircheninneren aufgestellt. Der Wiederaufbau des Gotteshauses begann 1994. Noch brauchbare Teile aus Sandstein, die geborgen werden konnten, wurden wieder eingebaut. Ein neues Turmkreuz wurde vom englischen Schmied Alan Smith angefertigt, Sohn eines der Piloten der Royal Air Force, der an der Bombardierung von Dresden beteiligt gewesen war. Finanziert wurde die Replik vom britischen Dresden Trust. Zur Einweihung kam extra der Herzog von Kent. So ist das Turmkreuz, wie die Frauenkirche selbst, zum Symbol der Versöhnung geworden.

Im Jahr 1701 verwandelte der Alchemist Johann Friedrich Böttcher vor vier Zeugen Silber in Gold, so sagt man. Das kann aber nicht stimmen, weil es nicht möglich ist, Gold zu machen. Dennoch begann sich dadurch auch Kurfürst Friedrich August I. von Sachsen, genannt August der Starke, für Böttcher zu interessieren und ließ ihn in Verwahrung nehmen. Er erhielt die Aufgabe, zusammen mit den besten Wissenschaftlern und Bergbauexperten Sachsens die Herstellung von Porzellan zu versuchen, was auch 1708 in Dresden gelang. Seit 1710 befindet sich die Produktion in Meißen. Produktionsstätte war zunächst die Albrechtsburg. Seit dem 19. Jahrhundert gibt es eine dafür besser geeignete Manufaktur im Triebischtal, in der man als Besucher viel erleben kann. Das Porzellan aus Meißen gilt immer noch als das Beste auf der Welt.

Der begnadete Ingenieur August Horch eröffnete 1904 in Zwickau eine eigene Automobilfabrik und machte die Marke Horch zur unumstrittenen Nummer 1 bei Luxuswagen. 5 Jahre später wurde er aus seiner eigenen Firma gedrängt, etablierte aber schnell ein neues Unternehmen in derselben Stadt. Da er nun aus juristischen Gründen einen neuen Markennamen für seine Autos brauchte, übersetzte er seinen Nachnamen ins Lateinische und so entstand der erste Audi. Später wurden Horch und Audi mit 2 weiteren sächsischen Herstellern zur Auto-Union vereinigt. Die 4 Marken wurden durch 4 Ringe symbolisiert, die sich noch heute an jedem Audi befinden. In der ehemaligen Audi-Fabrik in Zwickau befindet sich heute das preisgekrönte August-Horch-Museum.

Die Chinoiserie, eine Mode des 17. und 18. Jahrhunderts, die sich an ostasiatischen Vorbildern orientierte, fand in Sachsen großen Anklang und spiegelt sich in vielen Gebäuden und Kunstwerken wider. Der beeindruckendste Schlossbau in diesem Stil entstand an der Elbe in Pillnitz, heute ein Stadtteil von Dresden. Ursprünglich als Lustschloss errichtet, diente das mehrfach erweiterte Ensemble aus Gebäuden, Gärten und Parks später als Sommerresidenz der sächsischen Könige. Inspiriert von Malereien auf chinesischem und japanischem Porzellan, wurde das Schloss innen und außen mit exotischen Szenen dekoriert, die einen scheinbar lockeren Lebensstil aufzeigen, der ganz im Kontrast zum strengen Protokoll am heimischen Hofe stand.

das anzuschauen, was ignorante Zeitgenossen als Steine bezeichnen würden, verspricht zunächst einmal nicht viel. Aber die Terra Mineralia in Freiberg hat bislang noch jeden Besucher begeistert. Was dort ausgestellt ist, gilt zu Recht als schönste Mineraliensammlung auf der Welt. Die Weller-Erbin Erika Pohl-Ströer verfügte über Agenten auf der ganzen Welt, die für sie Exemplare beschafften, bei denen nur Seltenheit und Anmut zählten. Für die Ausstellung wurde Schloss Freudenstein, das lange im Besitz der sächsischen Königsfamilie gewesen war, vollständig restauriert und umgebaut. Die Besucher werden auf Reise um die ganze Welt geschickt, bei der jedes Ziel nur einen Steinwurf entfernt liegt.

Die Festung Königstein zählt zu den größten Festungsanlagen in Europa, die auf einem Berg sitzen. Sie diente nicht nur militärischen Zwecken, sondern war auch ein sicherer Hafen in schweren Zeiten für die sächsische Königsfamilie und die Schätze des Landes und diente auch als Gefängnis für politische Gefangene und Kriegsgefangene in den Weltkriegen. Heute ist sie ein Museum. Dass sie nie erobert wurde, wie behauptet wird, stimmt allerdings nicht ganz. Im Jahr 1848 überwand ein gewisser Sebastian Abratzky nach einer verlorenen Wette den steilen Sandsteinfelsen und die Festungsmauern, nur um sofort verhaftet zu werden. Das war ein Meilenstein des Klettersports, für den die Sächsische Schweiz noch heute bekannt ist. Seit 1955 ist es auch legal, den Königstein auf diese Weise zu erklimmen. Die Passage ist sogar nach dem kühnen Schornsteinfeger benannt.

Der berühmte, aus Dresden stammende Künstler A.R. Penck konnte sich nicht dem politischen System anpassen. Statt sich, wie gewünscht, dem sozialistischen Realismus zu verschreiben, entwickelte er einen eigenen Stil, der wie eine Mischung aus Höhlenmalerei und Popart daherkommt. Nachdem ihm eine Ausbildung an der Dresdner Kunstakademie verweigert worden war, musste er als Heizer, Laiendarsteller, Nachtwächter, Fliesenleger und Postbote arbeiten. Er wurde ignoriert, drangsaliert und schließlich ausgebürgert. Nach der deutschen Wiedervereinigung wurde ein neues Hotel im Dresdner Stadtzentrum mit seinen Werken dekoriert. Das riesige Strichmännchen auf dem Hoteldach ist weithin sichtbar. Nach dem Tod des Künstlers im Jahr 2017 wurde das Haus zu seiner Ehre in Penck Hotel umbenannt.

Nachdem die Lausitzer Neiße als neue Grenze zwischen Deutschland und Polen festgelegt worden war, verlor Görlitz seine östlichen Stadtteile und geriet als Grenzstadt hinter dem Eisernen Vorhang in Vergessenheit. Vom Krieg verschont geblieben, aber zwischendurch von sozialistischer Abrisswut bedroht, wurde die Stadt nach der deutschen Wiedervereinigung wachgeküsst und saniert. Mit mehr als 4000 geschützten Gebäuden ist die Görlitzer Innenstadt das größte Flächendenkmal Deutschlands. Die Stadt ist so schön, dass sie die Aufmerksamkeit vieler Filmemacher gefunden hat. In Görlitz entstanden beispielsweise die Oscar-Gewinner Grand Budapest Hotel und Der Vorleser, aber auch Szenen für andere Erfolgsstreifen wie Inglourious Basterds. Und so ist aus Görlitz Girlywood geworden. 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

Die Leipziger Innenstadt ist bekannt für ihre Passagen. Am bekanntesten ist die Mädler-Passage, die zwischen 1912 und 1914 von einem Leipziger Lederwarenfabrikanten als Teil eines neuen Handelshofes errichtet wurde. Unter der Mädler-Passage befindet sich eines der berühmtesten Restaurants auf der Welt, das auf ein Weinlokal zurückgeht, das erstmals im 15. Jahrhundert erwähnt wurde. Unsterblich wurde Auerbachs Keller durch eine Szene in Goethes Faust, in der Mephisto auf einem Weinfass reitet. Goethe hat in Leipzig studiert und durch noch heute erhaltene Gemälde im Auerbachs Keller von der Faustlegende erfahren. Anton Mädler erhielt die historischen Kellerräume und fügte den großen Keller dazu, der mit Szenen aus Goethes Meisterwerk dekoriert ist. Musik.

Der herausragende Architekt Gottfried Semper hatte in Dresden das größte und schönste Theatergebäude Europas errichtet. Als es 1869 durch ein Großfeuer vernichtet wurde, verlangten die Bürger der Stadt, dass Semper ihnen ein neues Haus errichtet. Das lehnte der sächsische König ab, da sich der Architekt am erfolglosen Maiaufstand von 1849 beteiligt hatte und in Sachsen steckbrieflich gesucht wurde. Aber das Volk bestand auf seiner Forderung und der König musste nachgeben. Das neue Theatergebäude fiel noch prachtvoller als das alte aus. Es zählt noch immer zu den berühmtesten Opernhäusern auf der Welt und ist auch die Spielstätte der Staatskapelle, die seit dem 16. Jahrhundert ununterbrochen spielt und zu den besten Orchestern auf der Welt zählt.

Kickboxen live mit Kämpfern aus Deutschland und Tschechien. Erste Kinderschutzmesse begeistert Jung und Alt und Weihnachtsbaum für 2026 gesucht.

0: Kickboxen live bei den Vogtlandspielen mit dem Kickboxen Treuen e.V., Kämpfern aus Deutschland und Tschechien, hieß es am vergangenen Samstag in der Friedrich-Ludwig-Jahn-Turnhalle. Der Verein Kickboxen Treuen richtet für den Kreissportbund alle 2 Jahre die Vogtlandspiele in dieser Sportart aus. Neu war in diesem Jahr die Teilnahme eines Vereins aus Karlsbad. Gefördert wurde dieser Erfahrungsaustausch durch die Euregio Egrensis.
1: Als wir am Vormittag in Treuen eintrafen, sahen wir einen vollen Parkplatz und eine ebenso volle Halle. Die Sportfreunde bereiteten sich gerade auf die Kämpfe vor und machten sich warm. Gegen 11 Uhr erfolgte die Begrüßung durch Danilo Ründuch, erster Vorsitzender des Kickboxen Treuen e.V. und Andrea Jetzig, Bürgermeisterin der Stadt Treuen. Nach dem offiziellen Teil legten die Sportfreunde los.

0: Es findet auf der einen Hallenhälfte im Hochring und auf den zwei Mattenflächen die Vogtlandspiele, ein Wettkampf statt.
1: Nicht alle Sportler kommen aus der Region, aber etwas verbindet sie.
0: Also an den Vogtlandspielen sollten halt vorrangig vogtländische Vereine dran teilnehmen. Neben dem Eierenschwimmen und Vogtlandfit gibt es aber jetzt keinen weiteren Verein, der hier Kickboxen trainiert im Vogtland bzw. hier dran teilnimmt. Und deswegen kommen auch Vereine aus Leipzig, Dresden. Und die Vogtlandspiele sind reinweg als Newcomer-Wettkampf ausgeschrieben. Also alle, die hier kämpfen, sind Newcomer, maximal 5 Kämpfe, dass sie dann halt für die anderen Wettkämpfe vorbereitet werden, die dann noch anstehen.
1: Der Treuner Kickboxverein hat sich einen Namen in der Szene gemacht.
0: In den frühen 90er Jahren hat sich Kickboxen in Treuen etabliert. Es haben sich erst 10 junge Leute gefunden, die unter dem Turnverein Treuen als Abteilung im Kickboxen trainiert haben in Treuen. Und der Verein ist dann immer größer geworden. Ich selber bin 2005 hinzugestoßen. Und durch dieses immense Wachstum, was wir hingelegt haben, war es notwendig, dass wir uns 2016 als eigenständigen Verein, als Kickboxen-Treuen e.V. ausgegründet haben. Seither haben wir, beginnend mit vielleicht 30 Mann zu dem damaligen Zeitpunkt, auf jetzt 146 Mann Mitglieder weiterentwickelt. Wir haben wichtige und gute Vereinsarbeit geleistet, indem wir sehr viele Trainer ausbilden lassen haben, zur Trainer-C-Lizenz, auch die Trainer-B-Lizenz und auch Leistungssport. Das ist die Basis, dass der Verein gesund wachsen kann. Anfang 2005, 2006 haben wir dann auch langsam angefangen, die Jugendlichen mit im Verein zu integrieren und später mit der Vereinsgründung Kinder. Das hat dann dazu geführt, dass wir jetzt ca. die Hälfte der Mitglieder sind Kinder und Jugendliche und ein Drittel von den Gesamtmitgliedern sind auch Frauen oder Mädchen.
2: Hallo, mein Name ist Lara Hoffmann. Ich bin seit nicht ganz 2 Jahren hier in dem Verein. Mir gefällt es sehr gut, da ich kann mich gut auspowern, mir helfen alle, um mich zu verbessern. Ich habe mich auch schon sehr verbessert, das sehe ich. Und ja, es macht mir sehr viel Spaß, immer gegen andere zu kämpfen und mich zu verbessern.
1: Der Verein leistet sehr gute Arbeit und ist inzwischen so begehrt, dass er einen Aufnahmestopp verhängen musste. In nicht allzu ferner Zeit zieht der Verein in eine neue Halle mit optimalen Bedingungen und vielleicht ist dann auch mehr Platz für neue Mitglieder. Kommen wir zur Sportart selbst. Was unterscheidet Kickboxen vom herkömmlichen Boxen?
0: Also bei Kickboxen sind immer Beine mit dabei, also die Hälfte vom Kampf sind mindestens Beine, also gibt es verschiedene Art Kicks und es gibt noch verschiedene Disziplinen. Das Pointfighting ist eine sehr schnelle Sportart, da geht es reinweg darum, wer eher den Treffer setzt. Dann gibt es Leichtkontakt, Vollkontakt und die härtesten Sportarten, die wir anzubieten haben, ist K1, was auch wahrscheinlich dann olympisch wird, mit Knie.
1: Natürlich müssen sich die Kämpfer wappnen.
0: Es gibt Kopfschutz, Brustschutz, Tiefschutz, Schienbeinschoner, Handschuhe, alles zertifiziert. Also da kann man nicht irgendwas kaufen, was so aussieht. Also das wird in unserem Verband darauf geachtet, dass das alles hier mit Siegel ist und dass das alles zugelassen ist. Dass so wenig wie möglich Verletzungen entstehen, der Sportler maximal geschützt wird.
1: Im vorderen Hallenbereich waren die Sportfreunde aus Tschechien zugange.
0: Parallel dazu haben wir über Eurego Ecrenses ein Projekt Kickboxen verbindet, wo wir das Alpha Gym als Karlsbad zu Gast haben. Die haben 40 Sportler geschickt, um hier gemeinsam mit uns Sparring und Training zu machen. Es soll eine langfristige Partnerschaft werden, dass unsere Vereine auch über die Grenzen hinweg zusammenwachsen. In Karlsbad, die machen halt auch Thai-Boxen. Das ist halt ähnlich wie bei uns im K1, nur dass die halt die Ellbogen mitnehmen, was wir nicht nehmen dürfen. Aber ansonsten ist das halt sehr ähnlich.
3: In Karlsbad, wir haben die Alpha Gym Realistic Team und wir haben die MMA, Thai Box und die Grappling. Haben wir die Training für die Kinder, welche ist 6 bis 9 Jahre, dann 9 bis 15 und die andere.
1: Das Projekt wird von der Euregio Ecrenses gefördert.
0: Ja, wir haben den Förderungsantrag gestellt und mit Eurego Ecrenses ausgelotet, was für uns möglich ist. Und ja, insgesamt kriegen wir über 9.000 Euro Förderung für dieses Projekt hier. Und Da sind wir auch sehr dankbar. Je mehr wir Training auch mit diesem tschechischen Verein machen, brauchen wir dann auch ein bisschen Material in Batzen etc., um dieses Training dann nicht als einmal Eintagsfliege zu machen, sondern auch dauerhaft anzulegen.
4: Die Euregio Grenzes vergibt Fördergelder für deutsch-tschechische Projekte. Das sind verschiedene Begegnungsprojekte, Schülerprojekte, aber eben auch Wanderungen für Vereine, Konzertproben oder auch wie heute hier gemeinsame Trainingslager und Wochenenden, zum Beispiel eben für Kickboxen oder Fußball. Es ist recht einfach, an diese Förderung ranzukommen. Man kann uns anrufen in Plauen in der Weststraße. Wir sind da auch immer für Besuche jederzeit offen. Und der Antrag ist digital bei uns auf der Homepage zu finden. Alle Unterlagen sind dort auch hinterlegt und wir würden uns freuen, wenn man uns vorher kontaktiert, um einfach ein paar Dinge vorher abzuklären, damit der Antrag auch gut läuft für die Antragsteller. Und dann drückt man einfach nur auf den Knopf und schickt den digitalen Antrag zu uns und wir qualifizieren den dann weiter gemeinsam, so dass es am Ende auch bewältigt wird von unserem deutsch-tschechischen Gremium.
1: Christine Gerhardt war mit ihrem Sohn vor Ort und verband an diesem Tag das Angenehme mit dem Nützlichen, sprich Dienstlichen.
4: Genau, die Vorortkontrollen wie heute hier in Treuen, das ist natürlich auch wirklich für uns schön, einfach mal zu sehen, dass es auch wirklich alles gut funktioniert, dass die tschechischen Partner gut da sind, dass die Verständigung klappt und dass man natürlich auch guckt, welche Vereine sind noch da, wer könnte vielleicht auch diese Förderung noch nutzen, dass wir auch uns einfach im Netzwerk ein bisschen noch vergrößern können.
1: Die Mitglieder des Treuner Vereins freuen sich auf ihr neues Domizil, auch im Hinblick auf die weitere Zusammenarbeit mit dem Team Alpha aus Karlsbad.
0: Also für uns steht erstmal die Eröffnung unserer eigenen Räumlichkeiten an, voraussichtlich im September. Und dann werden wir auch wieder eigene Hausgalas etc. machen, wo wir dann auch das Alpha-Gym sicherlich mit einladen und gemeinsame Kämpfe machen werden.
1: Werbung.

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2: Wie kann Kinderschutz erlebbar gemacht werden? Die Antwort darauf gab es am vergangenen Samstag in Zwickau. Auf dem Außengelände der Sparkassenarena lud die erste Kinderschutzmesse zum Informieren, Mitmachen und Austauschen ein. Vereine, Institutionen, Fachkräfte und Ehrenamtliche präsentierten ein buntes Programm für die ganze Familie. Ob Kreativangebote, Sportaktionen oder Beratungsgespräche, im Mittelpunkt stand stets eines, die Kinder.
0: Organisiert wurde die erste Kinderschutzmesse von der Initiative Stark für Kinder gemeinsam mit dem Clan MacGregor Mosel. Sie wollten zeigen, dass auch private Initiativen wichtige Brücken bauen können zwischen Hilfesuchenden, Behörden, Fachkräften und Unterstützungsangeboten. Bereits beim Betreten des Geländes wurde deutlich, mit wie viel Engagement die Veranstaltung vorbereitet worden war. Das weitläufige Außengelände der Sparkassenarena verwandelte sich in eine bunte Erlebniswelt für Kinder und Familien. Eine Nutzung in dieser Größenordnung war selbst für die Verantwortlichen der Arena etwas Besonderes.
3: Ja, wir freuen uns natürlich, heute auch Gastgeber sein zu dürfen. Es war für uns eine Selbstverständlichkeit, als die Frau Beck, ich glaube, vor einem halben oder dreiviertel Jahr ist schon her, das erste Mal bei uns war und hat ihr Projekt vorgestellt. Und das ist ja fast eine Privatinitiative. Aber wir haben gesagt, nein, das wollen wir. Kinder müssen immer unterstützt werden, gerade in diesen Zeiten und in unserer Gesellschaft. Und ich denke mal, der erste Eindruck, wir sind ja gerade gekommen, ist schon sehr gelungen. Es ist alles sehr entspannt. Und wir freuen uns also auf einen wirklich wunderschönen Tag hier für die Kinder, für die Eltern, für die Erwachsenen und natürlich auch für alle, die hier an dem Projekt beteiligt sind.
4: Genau, also ich kann mich nur anschließen, Jürgen hat alles gesagt. Wir finden es natürlich auch spannend. Wir sehen ja den Platz heute das erste Mal in so einer Nutzungsvariante. Wir haben die Überdachung und seit letzter Woche auch unsere neuen Batteriespeicher.

0: die uns zu einem hohen Grad auch in der Arena dann autark machen. Und es ist schön, wenn man den Platz natürlich auch so nutzen kann, weil wenn es halt doch mal einen Schauer gegeben hätte, wären ja alle auf der sicheren Seite gewesen. Und so viel Engagement verdient auch einen passenden Rahmen.
1: Neben zahlreichen Informations-, Beratungs- und Kreativständen sorgten auch die Quads für Aufmerksamkeit. Immer wieder drehten sie ihre Runden über das Gelände mit strahlenden Kindern im Gepäck. Eine besondere Rolle spielen dabei auch die Biker der Initiative. Mit ihren Maschinen stehen sie nicht nur für Zusammenhalt und Gemeinschaft, sondern setzen auch ein sichtbares Zeichen für Kinderrechte und den Schutz der Schwächsten in unserer Gesellschaft. Ihre Präsenz soll Mut machen, Aufmerksamkeit schaffen und deutlich zeigen, Kinder haben starke Unterstützer an ihrer Seite. Überhaupt waren auf dem gesamten Areal vor allem fröhliche Gesichter zu sehen. Kinder entdeckten spielerisch die verschiedenen Angebote, Eltern kamen mit Vereinen und Fachkräften ins Gespräch. Doch zwischen Spiel, Spaß und Unterhaltung wurde auch deutlich, die Kinderschutzmesse verfolgte ein weit größeres Ziel. Denn nicht allen Kindern geht es gut. Psychische Belastungen, Mobbing, Vernachlässigung oder häusliche Gewalt sind Herausforderungen, mit denen immer mehr junge Menschen konfrontiert werden. Die Messe wollte deshalb nicht nur unterhalten, sondern auch sensibilisieren, aufklären und konkrete Hilfsangebote aufzeigen. Unterstützt wurde sie dabei von Ärzten, Therapeuten und weiteren Fachkräften, die den Besuchern für Gespräche und Fragen zur Verfügung standen.
2: Also erstens finde ich es gut, dass doch immer mehr Bewusstsein von den Eltern kommt. Ich bekomme oft Anrufe nach dem Motto, mit meinem Kind stimmt was nicht. Was sage ich doch, mit ihrem Kind stimmt was. Ne? Ich rede immer zuerst, kommt drauf an, welches Alter, mit den Eltern. Weil da können wir ansetzen und da müssen wir ansetzen. Und man merkt dann ganz oft, manche Kinder sehe ich gar nicht, bekomme ich nie zum Gesicht. Wenn man mit den Eltern spricht und man denen ein paar Dinge mitgibt, ist schon vielen gut geholfen worden. Ne? Und ich würde mir wünschen, dass in den Schulen zum Beispiel noch mehr Aufmerksamkeit oder da mehr Feingefühl dabei wäre und wir enger zusammenarbeiten würden. Das gibt es bei einigen Schulen, aber bei vielen noch viel zu wenig. Und da könnte man auch mehr ansetzen und da Gutes tun.
3: Das Hauptaugenmerk sollte aber trotzdem bei den Eltern liegen, genau zu beobachten, wenn vielleicht, wie Sie gesagt haben, stimmt alles mit meinem Kind oder stimmt da was nicht?
2: Genau, und ich bin froh, dass viele Eltern dann sagen, okay, gut, ich komme, ne, wir machen das und sind dann auch dankbar. Und ich habe aber auch viele, die danach auflegen und nicht kommen, weil sie sich halt nicht dann damit auseinandersetzen wollen, dass vielleicht in der gesamten Familiendynamik, und das ist nicht negativ und nicht böse gemeint, das kann uns allen passieren, dass da was irgendwie ins Ungerade gerückt wurde und dass wir da nur manchmal ein paar Stellschrauben brauchen, um unseren Kindern zu helfen. Ne? Und aber wie gesagt, wir erwachen immer mehr und Eltern sind oft dankbar und es muss halt nur bekannt werden, dass es Stellen gibt, wo man kein Jahr warten muss, wo man unterschwellig ansetzen und wo niemand da sitzt und mit Fachbegriffe zum Beispiel um sich wirft.
1: Hinter vielen Herausforderungen, die Kinder im Alltag bewältigen müssen, stehen oft Geschichten, die nach außen zunächst unsichtbar bleiben. Umso wichtiger sind Anlaufstellen, die Kinder und ihre Familien begleiten und stärken. Zu ihnen gehören auch Ergotherapeuten, die auf der Kinderschutzmesse Einblicke in ihre Arbeit gaben und zeigten, wie individuelle Förderung neue Perspektiven eröffnen kann.
4: Ergotherapie ist ja sehr vielfältig. Also wir sind ja in jedem Bereich, den man sich vorstellen kann, sind wir ja vertreten, ne, um zu behandeln. Und Kinderschutzmesse ist natürlich ganz gegenwärtig das Thema mit ADHS, Konzentrationsschwäche, ne, Ausgrenzung der Kinder wegen ADHS. Deswegen sind wir da sehr aktiv und haben auch viele, gerade in Kirchberg, der Carsten hat viele Kinder in Behandlung.
3: Aus eurer Erfahrung, gibt es Berührungsängste, dass die Menschen zu euch kommen? Und was ist die Erwartungshaltung und was könnt ihr letzthin leisten?
5: Also Berührungsängste gibt es bei uns nicht. Die Kinder kommen gerne zu uns, weil wir ein sehr vielfältiges Angebot haben. Und ja, und wir geben auch den Eltern was mit, gerade Stichwort Erziehung, Schule, Umgangsformen mit den Kindern oder mit den Geschwistern. Genau, und da machen wir so ein Rundumpaket sozusagen.
3: Kann man sagen, dass das auch, wir haben ja hier ganz viele Dinge ausgelegt, dass das auch ein Stück weit spielerisch geht?
4: Es geht natürlich spielerisch, ne? Also man muss immer so ein bisschen die Ernsthaftigkeit und das Spiel so ein bisschen kombinieren. Ne? Also das kann ja nicht jeder immer nur machen, was er will. wo kommen wir denn da hin? Ne? Aber natürlich, das ist auch spielerisch viel möglich.
3: Sind das Dinge, die auch die Kassen übernehmen?
5: Ja, also zu uns kommen eben die Eltern mit einem Rennen.

0: Selbstvertrauen zu fördern und ihnen ein Umfeld zu bieten, in dem sie Gemeinschaft, Respekt und Zusammenhalt erleben können. Eine wichtige Rolle spielt dabei auch der Sport. Regelmäßige Bewegung hält nicht nur fit, sondern vermittelt Kindern Werte wie Fairness, Teamgeist und Verantwortungsbewusstsein. Sportvereine schaffen Begegnungen, fördern soziale Kompetenzen und geben vielen Kindern einen festen Anker im Alltag. Passend dazu präsentierten sich auf der Kinderschutzmesse auch zahlreiche Vereine aus der Region. Einer von ihnen war der KSSV aus Zwickau, der mit seinen Angeboten zeigte, wie Sport junge Menschen stärken und auf ihrem Weg begleiten kann.
1: Für uns liegt einfach nur die ganze Kindergeschichte sehr am Herzen, weil Kinder sind unsere Zukunft und der Nachwuchs, der muss gefördert werden hier in dieser Stadt. Und ich hoffe, wir konnten so ein bisschen einen Teil dazu beitragen. Und ja, die Wichtigkeit liegt einfach an den Kindern und das muss einfach jeder verstehen.
0: Wie groß die Bedeutung der ersten Kinderschutzmesse für die Region ist, zeigte auch der Besuch von Zwickaus Oberbürgermeisterin. Trotz eines dicht gefüllten Terminkalenders nahm sie sich die Zeit, das Veranstaltungsgelände zu besuchen und mit den zahlreichen Akteuren ins Gespräch zu kommen.
2: Ja, also wir haben ja gesehen, die letzte große Kinder- und Jugendstudie, die der Landkreis hat durchführen lassen, gemeinsam mit dem sächsischen Innenministerium, kann man sich die Auswertung wirklich mal auf der Seite des Landkreises anschauen. Man sieht, es gibt wirklich viele Defizite, die unsere Kinder und Jugendliche aushalten müssen oder zum Teil haben. Ich denke, man kann das nur lösen, wenn alle gemeinsam mitmachen. Und da gehören Eltern dazu, da gehören sicherlich die Schulen dazu, die Pädagogen und natürlich auch private Initiativen und jeder Bürger auch. Also wir haben, finde ich, gemeinsam die gesellschaftliche Aufgabe, dafür zu sorgen, dass Kinder die Möglichkeit bekommen, einen guten Start ins Leben zu haben. Neben einer körperlichen Unversehrtheit natürlich auch seelisch ein starker Mensch zu sein, der auch mit schwierigen Situationen im Leben auskommen kann.
0: Die erste Kinderschutzmesse hat eindrucksvoll gezeigt, wie vielfältig die Unterstützungsmöglichkeiten für Kinder und Familien in der Region sind. Möglich wurde die Veranstaltung jedoch nur durch das Zusammenspiel zahlreicher Partner, Vereine, Institutionen und ehrenamtlicher Helfer, die sich gemeinsam für dieses wichtige Thema engagieren. Die Idee hinter der Messe war dabei von Anfang an klar. Menschen zusammenbringen, Hilfsangebote sichtbar machen und Kindern eine starke Stimme zu geben. Was als Vision begann, wurde auf dem Gelände der Sparkassenarena nun erstmals Wirklichkeit. Für die Organisatoren war die Veranstaltung deshalb weit mehr als nur ein Aktionstag. Sie verstehen die Messe als Plattform für Begegnung, Aufklärung und Vernetzung und als Zeichen dafür, dass Kinderschutz eine Aufgabe ist, die die gesamte Gesellschaft betrifft.
3: Ja, wir haben heute hier unsere Kinderschutzmesse Schutzschild auf die Beine gestellt. Hier erleben quasi die Besucher alles rund um das Thema Kinderschutz oder eben auch haben sie die Möglichkeit, Vereine kennenzulernen, wo sie vielleicht mal Sport machen wollen, wo sie sich mit einbringen wollen. Wir haben verschiedene Menschen aus verschiedenen Fachbereichen da. Wir haben aber auch ganz viel Spiel und Spaß da. Wir haben auch tolle Tuning-Autos da. Genau.
4: Und wir kennen uns ja, ich erinnere mich, da ging es irgendwann am Dom los. Das war ganz emotional, als ihr mit euren Maschinen gekommen seid. Und wie findet ihr das, Heiko, wie sich die ganze Sache entwickelt hat?
5: Also nur zum Besten. Sag mal, das hat so eine Fahrt aufgenommen. Die Community mit den Bikern, die ist so gewachsen, so sprunghaft, weil viele halt auch unsere Sache in sich unterstützen, die das toll finden. Und wir haben so viele Leute, die da bereit dazu sind, da auch in ihrer Freizeit ein bisschen was zu investieren. Das ist schon eine coole Sache. Also wir haben auch sehr viele Vereine mit da. Ich denke, das ist trotzdem noch ausbaufähig für die nächsten Jahre. Mal sehen, wie die Stadt noch mit zu uns dann dazu kommt und noch mehr Änder zu uns vor Ort dann bringt. Aber ansonsten sind wir schon ganz schön zufrieden hier. Ne? Wir haben noch Glück mit dem Wetter hier, dass auch die Stadthalle uns hier zur Verfügung stellt.
4: Perfekt. Und ein Mann dabei, der überstark für Kinder seine große Liebe gefunden hat.
6: Ja, das habe ich.
4: Spaß beiseite. Du hast deine Frau des Lebens gefunden, ja. Aber du bist auch großer Bestandteil dieser Aktion.
6: Ich denke schon. Ich bin ja seit fast Anfang an dabei und ich werde auch dabei bleiben.
4: Dann hier ein Mann an unserer Seite, der irgendwie dazugekommen ist, Sven. Entertainer, bester Unterhalter. Wie findest du das? Du bist hier dazugekommen und sagst, ja, ich will.
7: Also ich bedanke mich erstmal bei der Dani und dem Team Stark für Kinder, dass ich

0: hier moderieren darf, sind sehr interessante Gesprächspartner. Und ich hatte vor kurzem eine Interviewrunde, alles außer Politik hieß sie. Da war die Constanze Arndt auch dabei als Oberbürgermeisterin. Schön, dass ich sie heute auch an der Bühnenkante begrüßen durfte. Und so sind es so viele interessante Themen, also von der Hundeschutzstaffel über Sportvereine bis hin zu Hunter, die im Internet pädophile Themen folgen. Also sehr interessanter Tag. Und wer jetzt noch hadert, einfach herkommen.
1: Während die letzten Besucher das Gelände verließen und die Stände langsam abgebaut wurden, blieb eine Botschaft bestehen. Kinder brauchen Menschen, die für sie einstehen. Die erste Kinderschutzmesse in Zwickau hat gezeigt, wie viele davon es gibt. In Vereinen, Institutionen, Praxen, Familien und im Ehrenamt. Menschen, die nicht wegsehen, sondern handeln. Denn jedes Kind verdient eine Zukunft ohne Angst, voller Chancen und mit dem Wissen, niemals allein zu sein. Unübersehbar sind wir im Sommer angekommen. Während sich viele Menschen auf ihren wohlverdienten Urlaub freuen, sind andere schon dabei, Pläne für die schönste Zeit des Jahres, die Weihnachtszeit, zu schmieden. Dazu gehören auch die Mitarbeiter der Kultur Z, welche auch in diesem Jahr wieder auf der Suche nach einem wunderschönen Baum sind, der während der Zeit des Weihnachtsmarktes den Hauptmarkt zieren wird. Aufgerufen sind die Bürger von Zwickau sowie der Nachbargemeinden, ihren Baum für die Auswahl vorzuschlagen. Gesucht wird ein eindrucksvoller Nadelbaum. Bewerben können sich Eigentümer von Bäumen auf Privatgrundstücken, die ihren Baum gerne kostenlos zur Verfügung stellen möchten. Der gesuchte Baum sollte etwa 25 Meter hoch, gleichmäßig gewachsen und gut zugänglich sein. Zudem müssen die örtlichen Gegebenheiten eine sichere Fällung sowie den anschließenden Abtransport ermöglichen. Voraussetzung ist insbesondere eine Zufahrt, die den Einsatz eines Kranes und eines Tiefladers erlaubt. Die Kultur Z übernimmt gemeinsam mit der Waldwirtschaft Jakob die Fällung sowie den Transport zum Zwickauer Weihnachtsmarkt. Die dabei entstehenden Kosten werden vollständig übernommen. Interessierte werden gebeten, ihre Bewerbung bis spätestens 31. Juli unter markt@kultur-z.de einzureichen. Alle Informationen zur Aktion sowie Bewerbungsunterlagen stehen auf der Internetseite des Zwickauer Weihnachtsmarktes zum Download bereit.

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4: Hallo und herzlich willkommen zum Wochenrückblick im Lausitzwelle Fernsehen und bei Sachsen 1. Hier zeigen wir Ihnen immer den Zusammenschnitt der wichtigsten Ereignisse aus der vergangenen Woche. Diese Woche ging es ganz besonders schön los, denn am Montag haben wir den Kindertag gefeiert. Die jüngsten Bewohner der Lausitz hatten das Sagen vor der Kamera und hinter der Kamera.
5: Viele freiwillige Feuerwehren klagen über Nachwuchsprobleme. Nicht so in Konawitz bei Görlitz. Dort gibt es seit 2 Jahren eine Kinderfeuerwehr mit 14 jungen Kameraden. 3 junge Feuerwehrleute äußern sich hier.
6: Ich bin die Alice, ich bin 8 Jahre alt. Ich bin zur Feuerwehr gekommen, weil es mir Spaß macht.
7: Ich bin der Paul, bin 6 Jahre alt. Ich bin einfach zur Feuerwehr gekommen, weil mein Papa es wollte.
8: Ich bin hierher gekommen, weil es Spaß macht, anderen dort zu gehen.
9: Also mir macht die Feuerwehr Spaß, weil wenn wir dann groß sind, etwas lernen und Leuten helfen und wir lernen was, zum Beispiel die Schläuche einzurollen und dann wieder auszurollen.
10: Ich finde cool, dass wir auch für die Kinderflamme trainieren und so ein bisschen auch Sport manchmal machen. Haben wir am Anfang einmal gemacht. Da hatten wir ja so einen richtigen Parcours, zum Beispiel mit Sackhüpfen.
11: Ich wäre gerne in die Berufsfeuerwehr, weil ich könnte da so, wenn ich die Drehleiter, also da könnte ich ja auf die Drehleiter drauf gehen. Das wäre schon cool. Das würde ich gerne machen.
5: Die Leiterin der Kinderfeuerwehr, Antje Steiner, sagt:
12: Die Kinder sind sehr engagiert, die sind sehr froh, in der Kinderfeuerwehr zu sein. Die lernen hier ganz viel verschiedene Dinge kennen, feuerwehrtechnisches Wissen, das heißt, wie die Technik funktioniert, wie man sich im Brandfall verhält. Aber genauso wichtig ist es, dass die Kinder etwas über Umweltschutz erlernen. Die Kinder machen Sport, sie lernen etwas über Erste Hilfe. Und die sind sehr, sehr interessiert. Wir treffen uns alle 2 Wochen. Und mir macht es mindestens genauso viel Spaß wie den Kindern.
5: Im August diesen Jahres beginnt Antje Steiner mit weiteren 14 Kindern die nächste Ausbildung. Und sie hat mehr Anmeldungen, als sie Kinder unterbringen kann. Einige der Älteren wechseln derweil in die Jugendfeuerwehr.

ich einfach Bücher auch mag. Und wenn man mit Büchern auch viel machen kann, das ist einfach so schön, wenn die Eltern dir auch was vorlesen können oder wenn du auch schon in die Schule gehst, dann kannst du ja auch selbst dir Bücher mal lesen. Man kann sich hier Bücher und CDs ausleihen und das finde ich einfach nur toll, weil dann kann man auch sich welche angucken, die man vielleicht im Laden findet, die vielleicht aber es auch in der Bibliothek gibt. Dann kann man sich die man so gerne haben möchte, auch hier ausleihen, wenn es die nur doppelt gibt. Und dann kann man auch sich das mal ausleihen. Da muss man es ja nicht extra kaufen. Das hier ist Spekulatius, das habe ich mir gerade ausgesucht. Und weil ich ja bald in die Schule gehe, habe ich mir das mal ausgesucht. Ich finde es einfach schön, weil das so welche Geschichten sind, die ich ganz gerne mag. Und als wir hierher gekommen sind, das letzte Mal mit Mama, dann habe ich mir auch Spekulatius ausgeliehen. Aber nur eins, nämlich das war so groß wie das hier. Und ja, ich finde die einfach nur schön.

0: Hier bin ich wieder, Martha, heute bei einer Sportart. Eiskunstlaufen. Ich habe hier neben mir Samira. Ich stelle ihr jetzt ein paar Fragen. Worauf kommt es eigentlich beim Synchron-Eiskunstlauf drauf an?
1: Beim Synchron-Eiskunstlauf braucht man sehr viel Disziplin und man muss bewusst sein, dass es ein Teamsport ist. Also man muss häufig da sein, damit man gemeinsam zusammen trainieren kann und sich weiterentwickelt. Und natürlich sollte Freude und Spaß im Vordergrund stehen, damit man immer zum Training kommt.
0: Klar. Mit wie vielen Jahren oder ab wann hast du so angefangen mit Eiskunstlauf?
1: Ich habe 2023 angefangen, damals noch im Einzellauf in Jonsdorf. Da war es das erste Mal die Möglichkeit, dass man dort trainieren konnte. Und in der Saison 2024-25 konnten wir dann beim TSV Kundersdorf ein Schnuppertraining mitmachen. Und seitdem bin ich hier und bin sehr stolz darauf.
0: Ja, das kannst du wirklich sein. Auf was bist du am meisten stolz in der Saison jetzt, also am Ende jetzt?
1: Ich konnte meine Pirouetten verbessern. Manche Sprünge, also ich hätte gerne noch den Flip gelernt, habe ich diese Saison leider nicht geschafft. Aber wir sind als Team weitergekommen und haben ein sehr schönes Programm jetzt aufgestellt, was wir heute zeigen können. Und dank den tollen Trainer.
0: Ja. Wie bist du eigentlich zum Eiskunstlauf gekommen?
1: Bei uns in Jonsdorf gab es damals einen Aufruf, da kam eine Ukrainerin aus und hat Eiskunstlauftraining angeboten für erstmal jede Altersgruppe und das war auch 2023 und seitdem mache ich das. Aber durch die ungewisse Situation in Jonsdorf bin ich halt stolz, dass wir jetzt hier sein können.
0: Jetzt habe ich diese beiden bei mir und denen werde ich jetzt ein paar Fragen stellen. Wie lange macht der Eislauf überhaupt schon?
2: Also ich mache diese Saison schon und die letzte auch.
3: Ich mache auch zur letzten Saison.
0: Und wie seid ihr zum Eislaufen gekommen?
2: Also mir lag schon immer etwas an dem Eislaufen und ich wollte auch schon immer ein wenig mehr lernen als einfach nur fahren und deswegen haben wir uns halt diesen Verein rausgesucht.
3: Ich war als kleines Kind schon einmal bei den Bibern und hab aufgehört und bin dann wieder dazu gekommen zu Little Emeralds.
0: Seid ihr schon öfters gestürzt oder seid ihr gestürzt?
3: Schon öfters, ja.
2: Ja.
0: Und gab es auch dolle Verletzungen?
2: Naja, also ich bin einmal auf dem Kopf gefallen, aber das war nach ein paar Tagen schon wieder okay. Also es tat einfach sehr weh.
3: Bei mir nicht, nein.
0: Und seid ihr bisher zufrieden, was ihr schon so geschafft habt?
2: Ja.
3: Ja.
4: Mitten im Wald von Ramenau wird gespielt, gelernt, entdeckt und manchmal auch ein kleines bisschen gezaubert. Denn hier befindet sich die Waldgruppe der Kita am Kastanienbaum. Ein Ort, an dem Kinder den Großteil ihres Tages draußen verbringen. Zwischen Vogelstimmen, Waldwegen und jeder Menge Natur. Der Kindergarten arbeitet naturpädagogisch unter dem Leitspruch: Die Natur ist der größte Lehrmeister. Passend dazu entstand auch der Zwergenpfad mitten im Wald. Entlang eines kleinen Rundweges verstecken sich liebevoll gestaltete Wichtelhäuser zwischen Moos, Baumwurzeln und Baumstämmen. Doch wie entstand eigentlich die Idee zu diesem besonderen Pfad?
5: Ich war vor 2 Jahren bei der Kur im Thüringer Wald. Und da bin ich so im Zwergenpfad mit meiner Freundin abgelaufen und ich fand das so toll, dass ich das gerne hier mit unseren Zwergen umsetzen wollte. Ja, unsere Idee war dann, wir hatten letztes Jahr 20-jähriges Bestehen der Waldgruppe, dass unsere Waldkinder jeder ihr eigenes Zwergenhaus halt präsentieren kann.
6: Dann hatten wir ganz viele fleißige Eltern, die mit ihren Kindern zusammen schöne Häuser gebaut haben. Für die haben wir sie hier im Wald verteilt.
4: Wer den Rundweg entlangläuft, entdeckt dabei immer wieder neue kleine Details. Mal versteckt sich ein Wichtelhaus zwischen Fahnen, mal direkt am Baumstamm. Die Kids bringen uns ihre Werke mit eigenen Worten etwas näher.
7: Was hast du gebaut?
8: Mein Papa und ich.
7: Und was habt ihr da alles so? Magst du mal zeigen?
8: Das ist der Schornstein, das ist die Tür, das ist die Leiter.
9: Das Fahrrad habe ich hingebaut, den
8: Pilz, die Stiefel.
9: Und die Lampen habe ich dann noch Mama gegeben. Da hat Mama hier noch Kleber. Das ist der Zaun. Das ist ein bisschen, wo man drauf gehen kann.
8: Die Tür, die Leiter, die Lampe.
9: Wir haben einen Hasenstall gebaut. Wir haben eine Säge gemacht. Und Papa hat eine Tür dran gebaut.
7: Und wer wohnt da drin?
9: Richtig, Gerta.
8: Die Pilze und die Gießkanne.
7: Erzähl mal, was hast du hier gebaut mit deinem Wichlerhaus?
9: Ein Fisch zum Essen. Mhm. Und da kann sich jemand entspannen. Die Tür hat meine Schwester ausgemalt.
8: Den Zaun, den Tisch.
7: Also hast du alles gebaut?
8: Ja.
7: Welcher Wichtel?
9: Wichtel Ida.
4: Von April bis Oktober verbringen die Kinder ihren Alltag fast vollständig draußen im Wald. Annette und Ralf begleiten die Gruppe dabei täglich. Zum kleinen Waldcamp gehören außerdem zwei Bauwagen. Einer zum Essen und Ausruhen, der andere mit Toiletten. Für die Kinder ist der Wald dabei weit mehr als nur ein Ort zum Spielen.
7: Ja, die Kinder genießen es und wir genießen es, die Zeit hier draußen in der Natur zu verbringen.
6: Jetzt merke ich auch nach 15 Jahren Erfahrung, wie gut das den Kindern tut, wie sie sich im Wald entwickeln, ohne dass irgendwas dazu getan werden muss. Der Wald an sich, das Draußensein, prägt die Kinder. Sie entwickeln sich motorisch von ganz alleine, ganz schnell, lernen über die Natur, über die Tiere. Und das danken uns natürlich auch die Eltern. Wir merken es auch, dass kaum Kinder krank sind. Bei uns in der Gruppe sind immer alle da. Also die Immunkräfte werden gestärkt.
4: Was gefällt den Kids denn am meisten in der Natur?
9: Haben wir einfach sehen. Die Hängematten sind sehr schön.
7: Und was macht ihr hier so den ganzen Tag?
9: Spielen, essen und schlafen.
7: Gefällt es dir hier besser als im Kindergarten drin in den Räumen?
9: Ja, mir gefällt es hier besser als im Kindergarten.
7: Und warum?
9: Weil im Kindergarten ist es immer so einzeln und im Wald nicht.
4: Die Natur wird hier ganz automatisch zum Lehrraum. Die Kinder balancieren über Baumstämme, beobachten Tiere, bauen mit Ästen und lernen gleichzeitig sorgsam mit ihrer Umwelt umzugehen. Auch die Eltern stehen hinter dem Konzept und unterstützen die Waldgruppe seit vielen Jahren. Denn ohne ihre Hilfe wären viele Projekte gar nicht möglich. Auch der Zwergenpfad nicht. Wind, Regen und Schnee setzen den kleinen Häusern zu. Gerade nach dem Winter gibt es deshalb einiges zu reparieren und zu erneuern.
6: Ja, also wir haben letztes Jahr angefangen und haben jetzt gemerkt, ja, diese kleinen Holztürchen und so, das war nicht das Optimale, die weichen über den Winter auf. Machen das jetzt alles nochmal neu mit Türen und Fenstern aus Ton. Sieht auch schön aus und hält auf alle Fälle länger. Und das sind jetzt so Sachen, die machen das jetzt wieder schön. Und dafür auch dieser kleine Spendenaufruf, wenn ihr mal vorbeikommt, für den Erhalt, eine kleine Spende, tut uns gut und erhält unseren Malzwergenpfad.
7: Genau, und den Kindern kommt es zugute, weil die Kinder haben ja hier kein Spielzeug bei uns im Wald, sondern sie spielen mit Werkzeug und das geht schnell im Wald verloren und durch diese Spenden ermöglicht uns das immer wieder mal neue Hammer, neue Sägen, neue Feilen,
6: neue Schnitzmesser
7: und neue Schaufeln zu besorgen. Genau.
4: Und genau hier zeigt sich vielleicht am besten, worum es beim Konzept der Waldgruppe geht. Die Natur entdecken, Verantwortung übernehmen und mit einfachen Dingen große Abenteuer erleben.
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0: Soweit zu den Kindertagsthemen, aber auch für die Erwachsenen gab es spannende Berichte in der letzten Woche. So wurde Octavian Urso, der bereits seit 7 Jahren der Oberbürgermeister der östlichsten Stadt Deutschlands, Görlitz, ist, nach der Stichwahl am vorigen Sonntag wiedergewählt. Nach dem ersten großen Medienandrang nahm sich der alte und neue OB Zeit für einige Worte für die Lausitzwelle-Zuschauer.
1: Bald sind sie wieder verschwunden, die Wahlplakate von der Oberbürgermeisterwahl in Görlitz. Octavian Urso, der Amtsinhaber, hatte beim ersten Wahlgang mit noch 4 Kandidaten die absolute Mehrheit knapp verfehlt. Am vorigen Sonntag war Stichwahl zwischen ihm und Sebastian Wippel, dem Herausforderer von der AfD. Die Wähler haben mit fast 60% für Octavian Urso gestimmt und so wird er in den nächsten 7 Jahren die Geschicke der östlichsten Stadt Deutschlands maßgeblich bestimmen. Einen Tag nach der Wahl, zur Halbzeit seiner maximal 2 Amtszeiten, die er laut Gesetz Stadtoberhaupt sein darf, nahm er sich einige Minuten Zeit für die Lausitzwelle-Zuschauer und erinnerte an einige Ereignisse aus seiner ersten Amtszeit.
2: Es gab auch viele schwierige Momente in den letzten 7 Jahren in meiner Amtszeit. Es ging mit der Pandemie los, da kamen auch die Flüchtlinge aus der Ukraine und jetzt letztens auch kurz vor der Wahl dieser Hauseinsturz. Da sind

0: schwierige Momente. Da muss man wirklich schauen, wie kann man die Menschen mitnehmen und gut betreuen. Und das sind keine einfachen Aufgaben. Was auch schön ist, dass in den letzten Jahren auch viel Gutes passiert ist. Wir haben endlich geschafft, jetzt die Verkehrsinfrastruktur anzuschieben und wird jetzt modernisiert. Die neue Straßenbahn kommen. In 1,5 Jahren, denke ich, wir werden sie hier sehen, werden auch richtig gut aussehen. Die Stadthalle wird momentan saniert. Das wird Ende 28, Anfang 29 eine große Eröffnung geben. Kämpfen wir seit Jahrzehnten dafür. Wir bauen eine neue Oberschule, was ganz besonders mitten in der Stadt. Das gab es schon lange nicht mehr. Und wir haben auch mehrere Schulen saniert und wir bauen eine gemeinsame Fernwärmeversorgung mit Skoczelec. Ein ganz besonderes Projekt, europaweit einmalig.
1: Octavian Oso hat Kraftquellen im Leben, zu denen seine Ehefrau und die zwei erwachsenen Töchter ebenso zählen wie sein christlicher Glaube.
0: Ja, das spielt für mich eine große Rolle, weil ich so aufgewachsen bin und das ist immer eine Stütze für mich. Und alle diese schwierigen Momente, über die ich auch kurz gesprochen habe, das ist gut zu wissen, dass auch noch jemand da ist. Ich sage, man befindet sich in Gottes Hand. Und das ist tatsächlich so. Das reicht natürlich nicht. Da muss man als Mensch alles tun, um die Dinge hinzukriegen und auch zu verbessern. Und das gibt auch Vertrauen und auch Kraft.
1: Görlitz geht nach turbulenten Wochen von Wahlkampf und der Wahlkampfruhe nach dem Einsturz des Hauses in der Innenstadt aus Respekt und dem Mitgefühl vor den drei Todesopfern und ihren Angehörigen langsam wieder zur Normalität über. Das ist auf dem Untermarkt, auf dem das Rathaus steht, an diesem Nachmittag zu erleben.
2: Die Kolpingsfamilie Hoyerswerda kann auf eine 100-jährige Geschichte zurückblicken. Dazu wurde am vergangenen Samstag in der Pfarrkirche Heilige Familie gefeiert. Zahlreiche Gäste, darunter Kolpingsfamilien aus dem Bistum Görlitz, die Partner Kolpingsfamilie Stetten in Franken sowie Vertreter aus Dresden und Kamenz wohnten dem Festakt bei. Den Festgottesdienst leitete der Görlitzer Bischof Wolfgang Ippold. Seit ihrer Gründung steht die Kolping-Bewegung für gesellschaftliches Engagement auf der Grundlage christlicher Werte. Die Arbeit reicht dabei weit über das Vereinsleben hinaus. In den Kolpingsfamilien vor Ort werden Gemeinschaft und Bildungsarbeit gelebt. Gleichzeitig engagieren sich Kolping-Mitglieder in Handwerkskammern, Arbeitnehmervertretungen, Sozialversicherungen und vielen weiteren Bereichen des gesellschaftlichen Lebens. Am Abend wurde das Jubiläum mit einem Festakt im Schützenhaus Wittichenau fortgesetzt. Die Festrede hielt Martin Rose, Mitglied des Bundesvorstandes des Kolpingwerkes Deutschland. Für ihn hat ein solches Jubiläum eine besondere Bedeutung.
3: Das 100-jährige Jubiläum einer Kolpingsfamilie ist auch für Kolping Deutschland ein herausragendes Ereignis. Es zeigt, dass Menschen entsprechend 100 Jahre trotz aller Schwierigkeiten vor Ort der Idee und dem Wirken Adolf Kolpings treu geblieben sind und sich in Kirche und Gesellschaft engagiert haben. Kolping-Arbeit muss vor Ort stattfinden. Das ist nichts an einer Stelle zentral, sondern wir müssen vor Ort entsprechend in die Gesellschaft wirken können. Nur so hat das, was Adolf Kolping vor über 170 Jahren begonnen hat, auch heute eine Zukunft.
2: Musikalisch begleitet wurde der Abend unter anderem vom Chor Gaudiamus. Der Vorsitzende der Kolpingsfamilie Hoyerswerda, Bernd Lehmann, dankte den zahlreichen Gästen für ihre Verbundenheit und blickte zugleich auf die Zukunft des Vereins.
4: Ich freue mich, dass wir als Kolpingsfamilie so einen guten Zusammenhalt haben, dass Jung und Alt auch harmonisch miteinander arbeitet. Und ich hoffe, dass auch in den nächsten 25 Jahren die Möglichkeit ist, diesen Zusammenhalt zu erhalten und natürlich auch auszubauen, dass wir möglichst auch junge Kolpingsmitglieder gewinnen können, die sich für dieses Werk Adolf Kolpings begeistern.
2: Der Wunsch nach jungen Mitgliedern beschäftigt auch das Kolpingwerk auf Bundesebene. Wie viele Vereine steht auch die Kolping-Bewegung vor den Herausforderungen des demografischen Wandels.
3: Das Thema Nachwuchs und neue Mitglieder ist bei Kolping wie in allen Vereinen natürlich ein Thema.

0: Wir können die Demografie in diesem Land nicht einfach wegdiskutieren, sondern sie ist nun mal da und weniger junge Menschen stehen zur Verfügung. Wir haben sehr unterschiedliche Entwicklungen im Kolpingwerk. Wir haben Kolpingsfamilien, in denen sich kaum noch Jugendliche finden, wo vielleicht auch das Angebot nicht das entsprechende ist. Wir haben aber auch Kolpingsfamilien, die haben in den letzten Jahren einen erheblichen Zuwachs an jungen Menschen bekommen, die sich dieser Idee verbunden fühlen und mit der Arbeit begonnen haben. Also insgesamt sind wir im Kolpingwerk sehr zufrieden. Über die letzten Jahre hat sich, auch wenn in kleinen Prozentzahlen, die Anzahl der Kolping-Jugendlichen wieder vergrößert.
1: Im weiteren Verlauf des Abends überbrachten zahlreiche Kolpingsfamilien ihre Grußworte und Geschenke zum Jubiläum. Dabei wurde deutlich, wie eng die einzelnen Gemeinschaften miteinander verbunden sind. So zog sich auch durch den gesamten Festtag ein Satz des Verbandsgründers Adolf Kolping: Wer Mut zeigt, macht Mut.
2: Fantastisches Wetter mit 1442 Startern, ein neuer Teilnahmerekord und auch sonst beste Laune, wohin man schaute. Der 46. Elsterlauf im 50. Jahr seines Bestehens ließ keine Wünsche offen. Einzig die leicht veränderten Start- und Zieleinläufe waren neu und natürlich die erstmals angebotene Marathonstrecke, auf die sich immerhin 53 Läufer wagten.
3: Hallo Thomas, herzlich willkommen zum 46. Elsterlauf. Einen schönen sonnigen Sonntag hier in der schönen Großstadt bei Bremer mit dem ersten Marathon und fast 1400 Anmeldungen bis jetzt.
2: Besonderes i-Tüpfelchen, einer der Urväter des Elsterlaufes, war ebenfalls anwesend. Der Sportmediziner und ehemalige Chefarzt der Reha-Kliniken in Bad Liebenwerda, Dr. Konrad Bayer, berichtete aus der Anfangszeit des Laufes.
4: Ja, vor 50 Jahren waren wir eine Laufgruppe, die auf die Idee gekommen ist, auch selber mal etwas zu organisieren. Und dann haben sich einige Skilangläufer gefunden, die dann den ersten Elsterlauf an der Schule im Neubauviertel gestartet haben. Beim ersten Start waren 190 Starter. Alle sind 23 Kilometer gelaufen oder gewandert, je nachdem. Es gab nur diese eine Strecke. Und die Begeisterung war riesengroß und das war der Ausgangspunkt dann für weitere Läufe. Und in diesem Jahr ist es 50 Jahre her, dass dieser erste Start erfolgt ist.
2: Auf die Strecke gingen traditionell nicht nur Läufer, sondern auch Radler. Über 30 Kilometer führte dieses Mal die Radtour, welche unter Schirmherrschaft des Kinder- und Jugendfreizeitzentrums Regenbogen stand. Daneben gab es auch wieder Walking- und Wanderstrecken über 11 bzw. 22,5 Kilometer. Sehr viel Beachtung fanden natürlich vor allem die kurzen Strecken. Der Bambini-Lauf über 400 Meter für die Jüngsten fand wie immer außer Konkurrenz statt und zog unzählige lauffreudige Steppkes an. Beim 2- bzw. 5-Kilometer-Lauf gingen insgesamt 635 Läufer auf die Strecken. Für den 11 Kilometer Sparkassenlauf gingen über 200 Läufer an den Start und den traditionellen Halbmarathon bezwangen über 150 Teilnehmer.

0: Natürlich gab es am Ende gleich beim Zieleinlauf wieder die begehrten Medaillen. Auf die Bestplatzierten warteten wie immer Pokale. Die beiden neuen Ausrichtervereine des Laufevents, die SG Medizin und der Lauf- und Walkingverein 05 Bad Liebenwerda, haben damit zum einen unter Beweis gestellt, dass die neue Orga-Generation auch neue Impulse setzen kann und dass der Elsterlauf mindestens noch weitere 50 Jahre existieren wird.
1: Und damit sind wir am Ende der Sendung und dem Rückblick auf die erste Juniwoche bei Lausitzwelle im Fernsehen. 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Und dann im Anschluss sehen Sie dann am Montag wieder die Regionalzeit für das Lausitzer Seenland. Tschüss!
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0: Herzlich willkommen, meine Damen und Herren, zur aktuellen Ausgabe Ihres Magazines 04 Plus für die Landkreise Nordsachsen und Leipzig heute am Freitag, dem 5. Juni. Schön, dass Sie wieder dabei sind. Auf dem Schloss Colditz wurde der Bodenreform und dem damit verbundenen Unrecht gedacht und das Ganze mit einer Enthüllung einer Gedenktafel.
1: Gäste aus Politik, Wirtschaft und mehrere Adelsfamilien waren am Abend des 26. Mai der Einladung in den Hof des Schlosses Colditz gefolgt. Im Rahmen der feierlichen Enthüllung einer Gedenktafel wurde an die Bodenreform und das damit verbundene Unrecht in der damaligen sowjetischen Besatzungszone erinnert. Pfarrer Ulrich Jasmer sagte in seiner Andacht, dass man heute bereits auf wichtige Etappen der Aufarbeitung zurückblicken kann. Ein wichtiger Schritt auf diesem Weg war sicher der Gedenktag am 1. November zum 80. Jahrestag der Bodenreform, den wir im vergangenen Jahr hier begehen konnten, betonte er. An diesen Tag erinnerte auch Hubertus von Below. Bei dieser Gedenkveranstaltung wurde auch den Opfern der Industrieenteignung gedacht und die Weichen für eine neue Gedenktafel auf Schloss Colditz gestellt. Die vorherige enthält fehlerhafte Passagen.
2: Ich habe mitbekommen, dass diese Tafel existiert und die war inhaltlich falsch, weil die sagt, da steht drauf, die meisten konnten zurückkehren. Das stimmt ja gar nicht. Die blieben ja heimatvertrieben und enteignet. Und den ersten Anlauf habe ich am 1.11. mit Kara Kanzler gemacht, dieser Freundin von uns, die ursprünglich aus Polen stammt. Und da haben wir uns gesagt, wir fragen mal die teilnehmenden Gäste, das waren auch 80 Leute ungefähr, ob die den Text so oder so haben wollen. Und am Ende haben wir uns dann geeinigt, da musste der Dr. Donath mitsprechen, der Professor Schmalzner, Dr. Striefler, der Chef von der Schlösserverwaltung. Und dann gingen die Mails hin und her. Das war bestimmt so, sage ich mal, 1,5 Monate Diskurs über den richtigen Text. Ich wollte noch Industrieenteignung reinhaben, dann hat mich aber Professor Schmalzner und Dr. Striefler überzeugt, dass ausschließlich auf die Inhaftierten in Colditz und deren Deportation und Enteignung nach Rügen zu konzentrieren. Und dann musste allerdings auch noch eine Bronzegießerei gefunden werden.
1: Die Tafel enthüllten Hubertus von Below und der sächsische Landwirtschaftsminister Georg Ludwig von Breitenbuch gemeinsam. Für ihn ein bewegender Moment über das Ministerialamt hinaus.
3: Bei mir ist das sehr wichtig. Wir

0: Wir müssen wissen, wo wir herkommen, was uns in Sachsen geprägt hat, im Guten wie im Schlechten, um auch daraus zu lernen, um die Dinge, die heute passieren, zu verstehen. Deswegen ist es total wichtig, dass ich als Landwirtschaftsminister hier heute dabei bin. Ich bin auch selbst Betroffener. Mein Vater wurde selbst als 10-Jähriger mit seiner Mutter und seiner Großmutter enteignet und musste innerhalb von einer Stunde die Heimat, das Haus zu Hause verlassen. Und insofern bewegt mich das heute schon sehr.
1: Pfarrer Ulrich Jasmer entzündete zum Gedenken der damaligen Opfer ein Licht und leitete damit zu einer Schweigeminute über. Die Liste der Redner war lang und auch der Landrat des Landkreises Leipzig sprach über die Bodenreform und ihre Reflexion im Geschichtsunterricht der DDR.
2: Dass die Bodenreform etwas ganz Wichtiges war, dass sie gerecht war, weil diejenigen, die zu viel besitzen, ohnehin diejenigen, die nichts besessen haben, etwas abzugeben haben. Und weil die vielen Flüchtlinge, die ja aus den Ostgebieten kamen, ja auch ein Stück Land brauchten, um es zu bewirtschaften. Das ist im Grundtenor sehr positiv besetzt, den Schülerinnen und Schülern über wahrscheinlich 44 Jahre DDR-Zeit zum Thema Bodenreform in Erinnerung geblieben. Und wenn es dieser positive Punkt der Erinnerung war.
1: Der Landrat sprach aber auch darüber, was damals unerwähnt blieb. Durch die Enteignung von Gutsbesitzern wurden gewachsene Strukturen in der ländlichen Region entfernt, um damalige Machtinteressen durchzusetzen. Und er nannte einen dritten Punkt, welcher öffentlich ebenfalls nicht thematisiert wurde.
2: Der menschliche Aspekt, der wird in keinem Geschichtsbuch niedergeschrieben sein und der wird sicherlich auch in keinem Geschichtsunterricht eine Rolle spielen. Nämlich Menschen, und das finde ich an dieser Tafel gut gelungen, die Würde zu nehmen. Menschen die Würde zu nehmen, ihnen nicht nur Eigentum zu nehmen, von Grundbesitz, von Feldern, von Gutshäusern, von Maschinen, von Tieren, von vielleicht auch Möbeln und Kunstwerken, sondern ihnen die Würde zu nehmen, indem man sie ihrer Heimat beraubt. Und das ist etwas, was bei diesem Gedenken an die Bodenreform noch dazukommt und ich glaube hier auf dieser Bronzetafel einen würdigen Platz hat.
1: Unrecht als Unrecht zu benennen, das ist Staatsminister Georg Ludwig von Breitenbuch auch über dieses Thema hinaus wichtig.
0: Es gibt in jeder Zeit Menschen, die erleiden Unrecht, die kommen unter die Räder, mit denen wird zu leichtfertig umgegangen, das sitzt tief. Und insofern muss man sich mit ihnen beschäftigen, sich ihnen zuwenden. Und wenn man nicht hinguckt, dann entsteht ein Groll, eine Unzufriedenheit, die lange bleibt. Deswegen ist es mir wichtig, auch hinzugucken und solche Situationen zu vermeiden oder auch abzuarbeiten.
1: Mit angeregten Gesprächen ging die feierliche Einweihung der neuen Bronzetafel zur Erinnerung an 80 Jahre Bodenreform auf Schloss Colditz zu Ende.
3: Herzlich willkommen zu den Nachrichten, hier die Meldungen. Sachsen reagiert auf sinkende Schülerzahlen bis 2040. Der Freistaat Sachsen stellt sich langfristig auf deutlich sinkende Schülerzahlen ein. Das Kultusministerium hat jetzt die neue Lehrerbedarfsprognose bis zum Schuljahr 2040/41 vorgestellt. Demnach wird die Zahl der Schülerinnen und Schüler an öffentlichen Schulen in Sachsen bis dahin um rund 80.000 zurückgehen. Infolgedessen sinkt auch der Bedarf an Lehrkräften um etwa 4.600 Stellen. Die Schülerzahlen bleiben zunächst noch stabil, ehe ab dem Schuljahr 2031/2032 ein deutlicher Rückgang erwartet wird. Besonders betroffen sind Grundschulen, an denen die Schülerzahlen laut Prognose um bis zu 25% sinken können. Neue BA Secure App erleichtert sicheren Login bei der Arbeitsagentur. Die Bundesagentur für Arbeit hat mit der neuen BA Secure App eine weitere Möglichkeit zur sicheren Anmeldung im Online-Portal eingeführt. Die App ergänzt die bereits bestehenden Verfahren zur Zwei-Faktor-Authentifizierung und soll den Login für Nutzer einfacher und komfortabler machen. Kundinnen und Kunden erhalten bei der Anmeldung künftig eine Push-Nachricht auf ihr Smartphone oder Tablet. Der Login kann anschließend bequem über Fingerabdruck, Gesichtserkennung oder die Gerätesperre bestätigt werden. Die bisher notwendige Eingabe von Zahlencodes entfällt damit. Die App wurde vollständig von der Bundesagentur für Arbeit entwickelt und steht allen Nutzergruppen zur Verfügung, darunter Arbeitslose, Familien.

0: Kassenkunden, Bürgergeldempfänger sowie Unternehmen. Bestehende Anmeldeverfahren bleiben weiterhin nutzbar.
1: Borna. Unter viel Beifall radelten die Finisher der Brückenfahrt von Etorm nach Borna auf dem Marktplatz Borna ein. Unter dem Motto »Zwei Städte, eine Freundschaft, eine Tor« hatten sich die 6 Männer und Frauen vom Bornaer Tretpiraten e.V. und vom Verein für Städtepartnerschaften auf die 1000 Kilometer lange Tor Blaue Brücke Etorm Borna begeben. In Borna wurden sie am Abend des 31. Mai von der begeisterten Menge mit Landrat Henrik Reichen und Oberbürgermeister Oliver Orban empfangen. Mit Musik und Kulinarik wurde dieser Akt der gelebten Städtepartnerschaft gebührend gefeiert.
0: Delitzsch zählt zu den Top 100 Kommunen Deutschlands. Die Stadt Delitzsch gehört laut dem aktuellen Gemeindescheck Daseinsvorsorge des Institut der Deutschen Wirtschaft zu den 100 am besten versorgten Kommunen Deutschlands. Unter bundesweit 10.817 untersuchten Städten und Gemeinden erreichte Delitzsch Platz 98. Bewertet wurden unter anderem die Bereiche Bildung, Gesundheitsversorgung, Mobilität, Digitalisierung und Freizeitangebote. Das gute Abschneiden bestätigt nach Ansicht der Stadt die hohe Lebensqualität und die leistungsfähige Infrastruktur vor Ort. Mit dem Einzug in die Top 100 erhält Delitzsch eine bundesweite Bestätigung für seine Attraktivität als Wohn- und Lebensstandort. Katharina von Bora-Preis 2026 ausgeschrieben. Die Stadt Torgau und der Freistaat Sachsen suchen erneut Frauen, die sich mit besonderem Engagement für gesellschaftliche und gemeinnützige Projekte einsetzen. Dafür wird auch 2026 der Katharina von Bora-Preis vergeben. Ausgezeichnet werden Initiativen, die sich beispielsweise für Chancengleichheit, gesellschaftliche Teilhabe oder die Vereinbarkeit von Familie und Beruf stark machen. Die drei Hauptpreise sind mit jeweils 3.000 Euro dotiert. Zusätzlich wird ein Nachwuchspreis in Höhe von 500 Euro vergeben. Vorschläge können noch bis zum 10. Juli 2026 eingereicht werden. Die feierliche Preisverleihung findet am 2. Oktober in der Schlosskirche Torgau statt. Mit dem Preis erinnern Stadt und Freistaat an Katharina von Bora, deren Lebensweg eng mit Torgau verbunden ist.

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0: Grimmas Oberbürgermeister Tino Kiesig hat es bei uns hier in der Bürgersprechstunde Anfang der Woche bereits angekündigt. Wir haben darüber geplaudert. Jetzt ist er gegründet, der Verein Netzwerk Grimma e.V. Ein Zusammenschluss aus Vereinen, Firmen und Bürgern, um auch eventuell und auch sicher Geld zu akquirieren.
1: Es ist geschafft. Am Abend des 1. Juni wurde im Grimmaer Rathaussaal das Netzwerk Grimma e.V. gegründet. Nachdem der Stadtrat in seiner Sitzung im April den Weg freimachte für die Gründung des Vereins, wurde zeitnah die Gründungsversammlung angesetzt und dazu eingeladen. 14 Gründungsmitglieder gibt es, darunter die Stadtverwaltung Grimma, der Gewerbeverein, ortsansässige Firmen, Vereine und auch Privatpersonen. Nach einigen Anpassungen des Satzungsentwurfs wurde dieser mit kleinen Änderungen von den Gründungsmitgliedern einstimmig beschlossen. Grimmas Oberbürgermeister Tino Kiesig freute sich, dass der Verein nach vielen der Gründung vorangegangenen Treffen, Diskussionen und auch Gegenstimmen nun auf den Weg gebracht wurde.
2: Ich bin sehr, sehr froh und sehr glücklich und bedanke mich auch erstmal recht herzlich bei allen Freiwilligen, die jetzt hier diesen Weg freigemacht haben, den Gründungsmitgliedern und natürlich auch den Freiwilligen, die sich doch dieser Hürde des Vorstandes gestellt haben. Und ja, ich bin wirklich immer noch richtig, richtig im Prozess der Gründung sozusagen und freue mich sehr, dass jetzt der Weg freigemacht ist, dass wir das Netzwerk Grimma e.V. auf die Beine stellen, dass wir es jetzt auch richtig eintragen lassen können und dass wir eben für unsere Vereinswelt, für den kulturellen und sozialen Aspekt, aber auch für die Wirtschaftsverbindung, Verknüpfung einen sehr wichtigen Grundstein gelegt haben, der in doch so herausfordernden Zeiten wirklich essentiell ist und die große Kreisstadt Grimma mit 64 Ortsteilen auch im ländlichen Raum insbesondere nach vorn bringen soll.
1: Als Vereinsvorsitzender wurde Stadtrat Konrad Hempel gewählt. Der 71-jährige Zschoppacher hat seine Firma mittlerweile seinem Sohn übergeben und ist seit vielen Jahren in der Kommunalpolitik tätig. Nun hat er die große Aufgabe, den neu gegründeten Verein ins Laufen zu bringen. Konkrete Vorstellungen von den Arbeitsschritten hat er bereits.
3: Ja, wir müssen gewisse Details jetzt einfach nochmal besprechen. Das geht los mit Mitgliedsbeiträgen, verschiedene Dinge, wie wir Zeitabläufe jetzt gut auf die Reihe bekommen, weil jetzt haben wir einfach den Startschuss gegeben. Jetzt müssen wir eine Terminkette finden, wie alles weitergeht. Natürlich auch schon nach Mitgliedern Umschau halten und so weiter.
1: Als weitere Vorstandsmitglieder wurden die 27-jährige Vanessa Burkhardt und der 61-jährige Thomas Glaser gewählt. Für die Bereiche Marketing, Kultur, Sport, Wirtschaft und Soziales gilt es nun, Mitglieder zu finden, die im erweiterten Vorstand mitarbeiten möchten. Aber auch hier wurde bereits an diesem Abend Bereitschaft signalisiert, diese Aufgaben zu übernehmen. Einige Aufnahmeanträge in den Verein wurden an diesem Abend ebenfalls noch ausgefüllt. Nun gilt es, das Netzwerk Grimma zu etablieren, die Mitgliederzahl zu erhöhen und den Verein ins Laufen zu bringen und am Laufen zu halten.

0: In Naunhof wurde zur Soccer-Tour eingeladen. Es wurde Fußball gespielt. 25 Teams aus Naunhof und Umgebung waren dabei.
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0: 10 Jahre, männlich bzw. weiblich, ihre besten. Nauenhof war eine von rund 60 Stationen in diesem Jahr.
1: Also wir haben rund 60 Turnierorte und 60 Turniere, die gespielt werden, an 60 unterschiedlichen Orten. Es gibt keinen Ort, der eine Doppelbelegung hat. Also insofern haben wir 60 Mal ungefähr 300 bis 400 junge Menschen am Start, die sich an unserem Projekt beteiligen und mit Freude dabei sind.
0: Gespielt wird im Kleinfeld im Modus 3 gegen 3 ohne Torwart, so wie hier im kleinen Finale der AK 14 bis 17 Jahre. Das entschieden die Spieler vom Team Coco Jumbo gegen die Absteiger für sich. Gewonnen haben in dieser Altersklasse die Kickers Nauenhof. Die Spielzeit betrug einmal 5 Minuten ohne Seitenwechsel. Bei den Spielen zählten nicht nur Tore und Siege, sondern auch Fairness auf und neben dem Spielfeld.
1: Wir finden es sehr toll, welche Werte in diesem Turnierformat stecken, dass es eben nicht nur um das Gewinnen an sich geht, sondern eben auch um den Fairplay-Gedanken, sich miteinander kennenzulernen, sich auszutauschen, sich fair zu verhalten. Und wir haben über die Jahre gemeinsam mit Unity Ed Formate angedockt, die eben noch ergänzend zu dem Fußballturnier stehen. Wir binden um das Turnier herum Workshops ein, wo es darum geht, die Kinder und Jugendlichen auf finanzielle Themen des Lebens vorzubereiten. Wir nennen das Financial Education.
0: Fußball gespielt wurde natürlich auch, wie hier im Finale der 11- bis 13-jährigen Jungen. Hier stehen sich die Mannschaften Team Gut und Thunderballs gegenüber. Aufgrund der nicht gewährten Einverständniserklärungen sind wir filmisch auf wenige Spiele begrenzt. Dafür fielen hier im Finale umso mehr Tore. Am Ende zog Thunderballs mit 3:6 den kürzeren. Natürlich gab es nach dem Spiel Shake Hands und eine Spielauswertung. Für jedes Tor stiftete Mastercard einen Baum. Und weil die Sparkasse Muldental als Ausrichter des Nauenhofer Turniers heuer das 200. Jahr ihres Bestehens feiert, gab es noch eine Zugabe.
2: Es sind 442 Tore gefallen. Das heißt, wir pflanzen 442 Bäume. So, und jetzt hat der Stefan Müller... Wir haben uns unterhalten über 200-jähriges Jubiläum und 200 klingt ja so, als ob man da irgendein Geschenk mitbringen soll. Ne? Mastercard macht das. Wir verdoppeln eure Tore für heute und dann werden es 884 Bäume, die wir hier aus Nauenhof mit in das Rennen nehmen.
0: Dann ging es auch schon zur Siegerehrung. Diese nahmen Sascha Seide von Mastercard, Stefan Müller, Vorstandsmitglied Sparkasse Muldental und Friedemann Rüger, Direktor der Oberschule Nauenhof vor. Die sportlichen Sieger und Gewinner der Fairplay-Wertungen des Turniers erhalten den Qualipass für das Bundesfinale 2026. Das findet vom 15. bis 19. Juli im Seezeitressort am Werbellinsee statt.
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4: Im Rahmen der Sparkassen Kinder- und Jugendspiele wurde in Grimma geboxt. 70 Teilnehmerinnen aus Sachsen, Sachsen-Anhalt und Thüringen stellten sich der Herausforderung.
0: Die Sparkassen Kinder- und Jugendspiele im Leipziger Land sind Spiele, welche schon seit Jahren zu den wohl beliebtesten zählen. Nicht nur die Großen kämpfen hier um Medaillen und Podestplätze, hier stehen eher die jüngeren Sportler im Vordergrund, welche ihre Vorbilder noch unter den alten Hasen in den diversen Sportarten suchen. So richtete die Abteilung Boxen des Hohenstädter SV nun zum wiederholten Male die Spiele im Boxen aus. Abermals wurde die Säume-Sporthalle am letzten Maiwochenende als Lokation auserkoren. Neben dem Gastgeber schickten zum Beispiel Wurzen, Döbeln, Dresden, Mutschen, Freiberg, Radeberg, Oelsnitz, Krimitschau und Bautzen ihre Kämpferinnen und Kämpfer in die kampferprobte Arena. Nach der Eröffnung durch Chris vom Hohenstädter SV, welcher nochmals auf einige Schwerpunkte des Kampftages hinwies, richtete Philipp Loll vom Kreissportbund Landkreis Leipzig einige Grußworte an die Fighter und ihre Betreuer. Die ersten Sportler bat man pünktlich 12 Uhr in die drei aufgebauten Boxringe, welche für die über 70

0: sich Fights benötigt wurden. Bereits der erste Kampf im Hochring sah einen regionalen Fighter vom SV 1919 Grimma. Anton Lehmann traf auf Rashid Ahmad Hashim Kamawal vom Boxteam Uelsnitz. Der Kampf, welcher in der Gewichtsklasse Elite über 3x2 Minuten ging, sah zwei Boxer, welche aus einer sicheren Deckung heraus trotzdem ihre Fäuste im Ziel unterbringen konnten. Stark gezeichnet setzte der Uelsnitzer Fighter in der dritten Runde einen Wirkungstreffer am Kopf des SV-Kämpfer, welcher daraufhin angezählt werden musste. Immer wieder landete Rashid Ahmad starke Treffer am gegnerischen Kopf. Dies sicherte ihm zwar genügend Punkte, doch wertete der Ringrichter diesen Kampf unentschieden. Gleich im Anschluss des Fights wurde die Siegerehrung durchgeführt. Hier stand aber dann der Grimma-Kämpfer Anton Lehmer als Sieger der Sparkassen Kinder- und Jugendspiele im Boxen auf dem obersten Podest. Dass die Kämpfer aber nicht immer einen Sieger sahen, konnte man bereits im zweiten Fight des Hochringes sehen. Olli Puchter, SV 1919 Grimma Rote Ecke und Paul Damm vom Hohenstädter SV standen sich im Elitekampf gegenüber. Beide boxten überlegend und konnten so die Deckung des Gegners immer wieder durchbrechen, um klare Treffer zu setzen. Angefeuert von beiden Trainerteams sollte es doch für einen klaren Sieg bei keinem der Boxer reichen. Unentschieden, so das Urteil des Ringrichters. Diese Meisterschaften wurden nach den gültigen Wettkampfbestimmungen des Deutschen Boxverbandes durchgeführt. So starteten die Boxerinnen und Boxer mit Kopf- und Mundschutz und Kampfkleidung in den jeweiligen Farben ihrer Ringecke. Junioren gegen Kadett hieß es bei einer der nächsten Paarungen. Emil Seifert vom BC Olympia Leipzig 05 und Vanessa Henning vom BC Chemnitz 94 standen sich gegenüber. Die in Rot kämpfende Leipzigerin schritt zielsicher auf ihre Kontrahentin zu und dominierte in den 3x1,5 Minuten währenden Fight zusehends ihre Gegnerin, welche dann in der dritten Runde nach einem klaren Kopftreffer vom Ringrichter Chris Förster angezählt werden musste. Den Ring konnte am Ende die Leipzigerin Emil Seifert als Siegerin verlassen. In den Altersklassen der Schüler ließen vom SV Post Germania Bautzen Finja Buder und Emilia Ernst vom Hohenstädter SV die Fäuste fliegen. Sie flogen wahrlich über alle drei Runden. Während beide sich vor keiner Auseinandersetzung drückten, wurden sie lautstark von außerhalb des Ringes nach vorn getrieben. Kein noch so starker Schlag vermochte es hier, eine Kämpferin zu bevorteilen, sodass beide sich dann doch den höchsten Podestplatz teilten. Aber nicht nur strahlende Sieger konnte man an diesem Tag sehen. Im Juniorenkampf zwischen dem Mutschner Albert Döge und dem Hohenstädter Philipp Ernst kullerten nach dem Fight nicht beim Verlierer, sondern beim Sieger die Tränen. Philipp Ernst vom Hohenstädter SV konnte es kaum glauben. Gold. Die Stimmung bei den Sparkassen Kinder- und Jugendspielen war super. Jeder feuerte nicht nur seine Teamkollegen an und während sich ein Kampf an den anderen reihte, konnte man sich außerhalb der Halle vom Catering-Team verwöhnen lassen. Ganz loslassen kann er immer noch nicht und so wurde Boxurgestein Werner Orban erneut als Betreuer seiner Mutschner Kämpfer am Ring gesehen. Während nun im Ring weiter gefightet wurde, wurden aus der Ringecke einmal etwas leisere oder aber doch recht harsche Töne an die Kämpfer herangetragen. Aber auch dies konnte man sehen. Um den Sportler vor einem starken Gegner zu schützen, wurde dann das Handtuch zum Zeichen der Aufgabe geworfen. Bei der großen Menge an Kämpfen in den drei bereitgestellten Ringen ist es schier unmöglich, alle Boxer hervorzuheben. Alle, ob ganz oben auf dem Podest oder nur eine Stufe tiefer, alle haben ihr Bestes gegeben und werden zusammen mit ihrem Trainerteam weiter an der Verbesserung ihrer Leistung arbeiten, um dann beim nächsten Fight aus der Silber vielleicht eine goldene zu machen.
1: Das, meine Damen und Herren, war sie bereits, die Freitagsausgabe von 04 Plus, Ihrem Magazin für

Die Landkreise Nordsachsen und Leipzig. Schön, dass Sie dabei waren. Wir wünschen Ihnen ein angenehmes Wochenende und vergessen Sie nicht, am Montag um 19 Uhr hier wieder einzuschalten. Ich würde mich freuen, wenn ich Sie wieder begrüßen darf. Bis dahin.

0: Herzlich willkommen bei Evangelisch in Sachsen. Musik begleitet uns fast überall im Leben. Und auch heute soll es bei uns musikalisch zugehen. In der Kirche klingt Musik so gar nicht immer gleich, wie uns der nächste Beitrag zeigt.
1: Jazz und Funk im Gottesdienst erwartet man nicht, aber ist erfrischend überraschend. Für diese Überraschung sorgt Popkantorin Inkeri Hanonen in der Lausitz. Sie bringt abwechslungsreiche Klänge in Kirchen.
2: Ich glaube, heute haben wir gesungen Swing, was eher Funk klingt, einfach so klassisch Pop, aber halt von Stil her richtig von hier zu hier, auch manchmal eher so Worship oder Gospel, aber eben, wie gesagt, auch manchmal Latin und so, ganz gemischt.
1: Und das gefällt groß und klein. Ganze Familien kommen in die Workshops, wie hier in der Carmenza St. Just Kirche, wo etwa 40 Sängerinnen und Sänger einen musikalischen Gottesdienst vorbereiten. Dennoch bleibt der Inhalt die christliche Botschaft, aber nicht mit Gesangbuchsliedern und Orgel vorgetragen. Mit vielen verschiedenen Musikstilen lässt sich heute ein Gottesdienst ausgestalten. Gospel-Gottesdienste sind da schon recht bewährt.
2: Ich würde mich ungern irgendwie nur zu Gospel oder Worship begrenzen. Ich habe schon mal eine Latino-Messe gemacht oder halt, wie gesagt, heute haben wir Swing dabei. Es ist wirklich die ganze Bandbreite da. Es kann alles sein. Alles mit ein bisschen Rhythmus, so mitreißendes. Und die klassische finde ich auch nicht schlecht. Manchmal kann es auch zusammenbinden. Aber das kann man wirklich nicht so pauschal in eine Kategorie reinstecken.
1: Inkeri Hanonen hat zuvor als Kantorin in einer Kirchgemeinde gearbeitet und auch mit klassischer Kirchenmusik ihre Erfahrungen gemacht. Ein Umzug in die Lausitz und die neu geschaffene Stelle als Popkantorin sah sie als Chance mit vielfältigen und kreativen Möglichkeiten. Auf Anfrage bietet Inkeri Hanonen Workshops für alle Altersklassen an, studiert Musicals für Kinder und Jugend aus dem Bereich Popularmusik ein und macht Bandprojekte mit Jugendlichen und Konfirmanden. So konnte sie bereits viele Projekte ausprobieren.
2: Mir wäre es halt ganz lieb, wenn das so anerkannt wird, dass es halt viele Menschen erreicht, die sonst nicht zur Kirche finden. Und man halt vielleicht ein bisschen stärker in unserer Landeskirche das merken würde, welche Kraft und Bezugskraft Popularmusik hat. Das ist halt nicht Musik von Jugendlichen, sondern das ist ja Musik, die wirklich alle, also es ist ja schon lange her, als Popularmusik gibt. Und das spricht einfach wahnsinnig viele Menschen stark an.
1: Bisher ist Popularmusik noch selten ein Bestandteil der musischen Angebote in sächsischen Kirchgemeinden. Gerade das reizte Inkeri Hanonen, diese besondere Kantorenstelle anzunehmen und mit vielfältigen Angeboten Bedürfnisse abzudecken.
2: Die Projekte erreichen Leute, die sonst nicht in der Kirche zu sehen. Ich habe oft gehört von Pfarrer, die im Gottesdienst war und hat gewundert, wer singt denn da vorne, habe ich noch nie gesehen. Ich hatte schon mal eine Muslima dabei. Ich hatte oft Kirchen, Nicht-Kirchenmitglieder mit dabei. Also diese Projekte erreichen ganz klar Leute, die sonst nicht zur Kirche finden. Und auch oft in Orten, wo in die Chor nur vielleicht 20 Menschen sind, kann es sein, dass in dieser Workshop ploppen auf mal 40 Leute. Und das erreicht einfach andere Zielgruppen.
1: Mit Musik spricht man Menschen auf einer emotionalen Ebene an. Eine wunderbare Möglichkeit also zu zeigen, wie auch auf dieser Ebene Menschen zusammenfinden und Glauben entdecken können.
0: Heute begrüße ich Kantorin Ulrike Pippel und Caroline Reinhold aus der Kirchgemeinde im Leipziger Süden. Sie führen beide hier einen Kurs durch, wo gemeinsam mit Babys von 0 bis 18 Monaten gesungen wird. Wie muss man sich das vorstellen? Wie läuft denn das ab und wie sind Sie denn auf dieses Angebot gekommen?
3: Ich bin auf das Angebot gekommen über eine Kollegin, die in der ECBO, in der Berlin-Brandenburgischen Landeskirche, ein dänisches Konzept nach Deutschland importiert hat sozusagen. Also das heißt in Dänemark Baby Salmesang und lädt eben Familien dazu ein, schon mit ganz kleinen Kindern zusammen in der Kirche zu singen. Daher kommt das Konzept und das hat mich sehr überzeugt von den Inhalten.
4: Genau, und Ulrike hat mir dann davon erzählt, dass sie das macht und hatte sich gefragt, ob ich Lust hätte mitzumachen. Ich habe vorher bei ihr im Chor gesungen und genau, jetzt haben wir uns das immer so ein bisschen aufgeteilt und den letzten Kurs habe ich jetzt geleitet und Ulrike besucht uns immer mal, was auch sehr schön ist.
0: Jetzt sind wir hier in einer Kirche. Werden denn dann nur christliche Lieder gesungen oder auch weltliche Kinderlieder? Und was wird denn bei den Babys angesprochen? Werden da irgendwelche Reize geweckt?
4: Ja, also auf jeden Fall. Erstmal zur ersten Frage. Wir haben überwiegend kirchliche Lieder, aber auch weltliche dabei, zum Beispiel das Begrüßungs- und das Schlusslied. Aber auch zwischendurch, das ist jetzt nicht so fest, dass das unbedingt kirchlich sein muss. Wir hatten am Anfang die Lieder so rausgesucht, die uns eben gut gefallen und die teilweise auch mit vorgegeben sind. Genau.
3: Das Konzept folgt einem ganz rituellen Ablauf. Also es geht auch mit eben einer Begrüßungsphase los. Es gibt ruhige Phasen, in denen die Babys durch die Klänge von Instrumenten und natürlich denen der Stimmen der Eltern angeregt werden. Dann gibt es wieder ganz bewegte Phasen, in denen wir auch tanzen und uns durch den Raum bewegen. Und auf die Art und Weise bekommen die Kinder ganz verschiedene Reize, auf die sie auch wirklich phänomenal reagieren. Es geht immer mit einem Glockenschlag los. Und es ist erstaunlich, wie angespannt plötzlich die Kinder auf dieses Geräusch reagieren und wie sie dann, wenn wir plötzlich mal schnipsen oder wenn wir plötzlich mal ganz leise singen oder so, wie sie darauf reagieren. Und da entsteht natürlich eine Bindung zur Stimme der Eltern, die sie vermutlich nicht jeden Tag singend hören. Und das wollen wir eigentlich damit ja auch erreichen, dass die Eltern diese Lieder, egal ob christlich oder nicht, mit nach Hause nehmen und dort im Alltag weiter singen und dadurch im Prinzip die Kinder Hörgelegenheiten bekommen. So entsteht Sprache und so entsteht auch das Singen später. Kinder hören, wie ihre Eltern sprechen oder singen und auf die Art und Weise können sie ihre eigene Stimme entdecken.
0: Jetzt gibt es das Angebot ja schon eine Weile. Wie wird das denn von den Eltern angenommen? Wie ist denn da das bisherige Feedback?
3: Also angenommen, es ist immer sehr spannend, wie viele melden sich nun wirklich für diesen Kurs an. Denn in dieser Zielgruppe haben wir natürlich nicht einen Stamm, der sich immer weiter aufbaut. Wir bauen das ja für 10 Wochen auf, dann gibt es wieder eine Pause und dann gibt es einen neuen Kurs. Und in der Zeit sind natürlich die Säuglinge aus dem Alter rausgewachsen. Und wir müssen wieder versuchen, die Zielgruppe erneut zu erreichen. Darum ist das mal so und mal so. Wir haben manchmal hier 14 Personen sitzen und diesmal ist der Kurs etwas kleiner. Das Feedback der Eltern ist aber sehr positiv.
4: Ja, also die kommen total gerne wieder. Das eine Kind ist jetzt zwar beim ersten Kurs auch mit der Mama da und ist jetzt mit dem Papa dabei, weil denen das so Spaß gemacht hat und sie ist jetzt ein bisschen älter und kann auch schon ein bisschen mehr mitmachen. Und genau, also die kommen gerne her und vor allen Dingen jetzt, wo der Kurs auch ein bisschen kleiner ist, sind die auch wirklich jede Woche da und das ist total schön.
0: Gibt es denn Angebote, die daran anschließen? Begleiten Sie dann die dann Kleinkinder weiter?
4: Also es wird, oder es war aber auch beim letzten Kurs so, dass dann erstmal wie eine Krabbelgruppe schon am gleichen Tag zur gleichen Uhrzeit stattfindet, wo unsere Gemeindepädagogin Sibylle Schicketanz auch dabei ist. Die war auch vorhin mit beim Singen dabei und ist jetzt gerade mit den Babys unten. Und die bietet das weiter an. Das heißt, direkt im Anschluss können quasi die Eltern auch die Wochen darauf kommen. Und dann gibt es ein Angebot von Ulrike.

0: Also genau, die musikalischen Angebote setzen hier in der Gemeinde ab 5 ein. Das heißt, 5 Jahre aufwärts können die Kinder bei mir im Kinderchor singen. Es gibt 3 Kinderchorgruppen und dann Jugendchor. Und für die Mütter und Väter gibt es natürlich auch einen Erwachsenenchor und viele andere musikalische Aktivitäten, die sie hier machen können. Genau.
1: Vielen Dank für das Gespräch, Ulrike Pippel und Caroline Reinhold.
2: Sehr gerne.
1: Dass es singt und klingt, ist auch vom Ehrenamt abhängig. Und davon hört man viel in den Posaunenchören in Sachsen.
3: Gemeinsames Musizieren kennt keine Altersgrenzen. So lernen auch Erwachsene gern und motiviert ein neues Instrument. Bei einem Seminartag für erwachsene Jungbläser unterstützt die Sächsische Posaunenmission Menschen, die noch nicht lange auf Posaune, Trompete, Horn oder Tuba musizieren. Auch Stefanie Höber, die seit einem Jahr das Baritonhorn spielt, ist zum ersten Mal dabei.
4: Ich fand es einfach oder finde es einfach schön, diesen Austausch zu haben, das Spielen in der Gruppe, in der großen Gruppe, auch das Mehrstimmige und dann noch einfach durch die Posaunenworte, dass man dann nochmal Hinweise zu Technik bekommt, Hinweise zu überhaupt auch zum Aufbau der Instrumente, nochmal Notenlehre und ja, dieses Zusatzwissen, was man einfach, was vielleicht im normalen Unterricht im Alltag ein bisschen zu kurz kommt.
3: Posaunenchöre, also kirchliche Blasmusikensembles, haben in der Evangelischen Landeskirche Sachsens eine sehr lange Tradition. 6000 Blechbläser sind in etwa 400 Posaunenchören engagiert.
5: Eine große Zahl an Bläsern, die in Sachsen sich da engagiert, ist eine große Tradition bei uns in der Evangelisch-Lutherischen Landeskirche, auf die wir, glaube ich, stolz sein können. Auch im Vergleich so mit anderen Posaunenwerken sind wir da echt ein starker Verband als Posaunenmission.
3: Die Mission ist es, die frohe Botschaft durch Musik hörbar zu machen. Egal ob im Gottesdienst, im Krankenhaus, im Seniorenheim oder bei großen Bläserfesten. Die Sächsische Posaunenmission als Dachorganisation unterstützt auch, wenn eine Gemeinde einen neuen Posaunenchor gründen möchte.
5: Man kann bei uns einen Chorleiterlehrgang besuchen, über 2 Jahre. Das sind insgesamt 4 Wochenenden und erwirbt dann sogar den kirchenmusikalischen D-Abschluss in Posaunenchorleitung. Und es gibt auch seit wenigen Jahren auch einen Ausbilderlehrgang, also Lehrgang Jungbläser, Ausbildung heißt das, weil wir sozusagen auch diese Säule stärken wollten des Unterrichts, der einfach schon seit, also wahrscheinlich immer schon zu Hause in den Chören ehrenamtlich gegeben wird von Leuten aus dem eigenen Chor, dass die sozusagen qualifiziert werden, einen guten Unterricht zu geben.
3: Die Posaunenmission unterstützt die Chöre und organisiert auch Veranstaltungen, bei denen sich Bläser in kleiner und großer Runde versammeln und Musik machen.
5: Es ist immer sehr schön, mit Bläsern in Verbindung zu sein. Und da fühlt man sich eigentlich immer sofort zu Hause, wenn man irgendwie zu Posaunenchören kommt. Und das ist schön. Das wünsche ich mir eigentlich für unsere Landeskirche auch, dass die Bläserarbeit so einen großen Stellenwert hat.
3: Es werden regelmäßig Lehrgänge für Chorleiter, Workshops für verschiedene Leistungsstufen und Musikfreizeiten angeboten.
5: Wir können angefragt werden für Chorbesuche und auch für Jubiläen, für Bläsergottesdienste, die wir vor Ort leiten oder auch im Kirchenbezirk, Bezirksposaunenfeste und Jubiläen gemeinsam feiern. Und dann gibt es auch in jedem Kirchenbezirk Bezirksproben zu einem bestimmten Thema. Das ist ganz oft das Jahreslosungsprogramm, was bei uns auch eine große Tradition hat. Das ist also sozusagen mehrheitlich abends unser Dienst und tagsüber geht es dann eher an die Organisation und Verwaltung, also Seminartage, Rüstzeiten, Freizeiten organisieren, aber auch viele Gremien sind bei uns im Kalender zu finden.
3: Im Juni 2027 treffen sich die sächsischen Bläser beim Landesposaunenfest in Freiberg.
5: Momentan hat das Landesposaunenfest für mich einen großen Stellenwert, weil ich also das nächste Landesposaunenfest 2027 in Freiberg organisiere, zusammen mit meinen Kollegen, aber da so ein bisschen federführend vielleicht das Konzept so in der Hand halte. Und deswegen nimmt das momentan auch einen größeren Stellenwert ein. Das Landesposaunenfest in Sachsen findet also ungefähr alle 5 Jahre statt, wenn es nicht mit anderen Großveranstaltungen gerade kollidiert. Und ja, das will also auch lange vorher schon vorbereitet sein. Da gibt es auch viele Absprachen einfach mit der jeweiligen Stadt, die dann sozusagen Gastgeber ist.
3: Bereits 1897 fand das erste Landesposaunenfest in Chemnitz statt. Damals die Geburtsstunde des Sächsischen Posaunenchorverbands. Damit die Arbeit der Posaunenmission mit wenigen Hauptamtlichen weiter so gut funktionieren kann, freut sie sich auch über Spenden und Unterstützung im Freundeskreis der Sächsischen Posaunenmission.
1: Mit diesen fröhlichen Tönen verabschiede ich mich heute von Ihnen. Machen Sie es gut, bis zum nächsten Mal und bleiben Sie gesund.

Die Gemäldegalerie Alte Meister in Dresden gehört zu den besten Sammlungen ihrer Art auf der Welt. Ihr berühmtestes Gemälde ist die Sixtinische Madonna von Raphael, für deren Erwerb der sächsische Kurfürst Friedrich August II. Im Jahr 1754 ein Vermögen ausgab. Noch bekannter als das Gemälde selbst sind die beiden Engelchen am unteren Bildrand, die Raphael seinem Werk als letztes zufügte und die bereits um 1800 eine eigene Karriere starteten. Sie fanden und finden noch immer Verwendung auf anderen Kunstwerken, auf Souvenirs, auf alltäglichen Objekten und in der Werbung. Ihr einziger Zweck scheint zu sein, Besucher aus der ganzen Welt mit ihrem unwiderstehlichen Charme zu verzaubern.

Schloss Moritzburg scheint ganz allein für Instagram-Fotos erschaffen worden zu sein. Das Jagd- und Lustschloss der sächsischen Herrscher liegt malerisch auf einer künstlichen Insel in einem künstlichen See, umgeben von dichten Wäldern. Die heute museal genutzten Räume des Schlosses sind bekannt für ihre barocken Ledertapeten, die es in dieser Fülle nirgendwo anders gibt. Ein Raum fällt aber aus dem Rahmen. Er ist mit Millionen Vogelfedern dekoriert. Auf den ersten Blick glaubt man, Textilien und Gemälde zu sehen. Die letzte Restaurierung dauerte 19 Jahre und wurde verdientermaßen mit einem Preis ausgezeichnet. Das Federzimmer ist eines von nur zweien auf der Welt. Das andere befindet sich ebenfalls in Moritzburg, im sogenannten Fasanenschlösschen.

Wenn man von einem Original redet, kann es eigentlich nur eines geben. Das trifft aber nicht zu, wenn es um die einzige authentische Darstellung von Johann Sebastian Bach geht. Elias Gottlob Hausmann schuf nämlich in den Jahren 1746 und 1748 zwei identische Gemälde nach seinem Vorbild. Bach starb im Jahr 1750 und ist heute in der Leipziger Thomaskirche begraben. Er hatte die letzten 28 Jahre seines Lebens in Leipzig verbracht. Das ältere Gemälde, das im 19. Jahrhundert durch unsachgemäße Restaurierung beschädigt wurde, befindet sich heute im Stadtgeschichtlichen Museum Leipzig. Das andere Original kam 2015 als Schenkung aus den USA ins Bach-Museum Leipzig, wo es in der Schatzkammer hängt.

Nachdem beschlossen worden war, die berühmte Dresdner Frauenkirche wieder aufzubauen, wurden ihre Ruinen beräumt. Dabei wurde überraschenderweise das alte Turmkreuz wiedergefunden, das auf der Laterne der steinernen Glocke gesessen hatte. Es war stark beschädigt und ist heute im Kircheninneren aufgestellt. Der Wiederaufbau des Gotteshauses begann 1994. Noch brauchbare Teile aus Sandstein, die geborgen werden konnten, wurden wieder eingebaut. Ein neues Turmkreuz wurde vom englischen Schmied Alan Smith angefertigt, Sohn eines der Piloten der Royal Air Force, der an der Bombardierung von Dresden beteiligt gewesen war. Finanziert wurde die Replik vom britischen Dresden Trust,

Im Jahr 1701 verwandelte der Alchemist Johann Friedrich Böttcher vor vier Zeugen Silber in Gold, so sagt man. Das kann aber nicht stimmen, weil es nicht möglich ist, Gold zu machen. Dennoch begann sich dadurch auch Kurfürst Friedrich August I. von Sachsen, genannt August der Starke, für Böttcher zu interessieren und ließ ihn in Verwahrung nehmen. Er erhielt die Aufgabe, zusammen mit den besten Wissenschaftlern und Bergbauexperten Sachsens die Herstellung von Porzellan zu versuchen, was auch 1708 in Dresden gelang. Seit 1710 befindet sich die Produktion in Meißen. Produktionsstätte war zunächst die Albrechtsburg. Seit dem 19. Jahrhundert gibt es eine dafür besser geeignete Manufaktur im Triebischtal, in der man als Besucher viel erleben kann. Das Porzellan aus Meißen gilt immer noch als das Beste auf der Welt.

Der begnadete Ingenieur August Horch eröffnete 1904 in Zwickau eine eigene Automobilfabrik und machte die Marke Horch zur unumstrittenen Nummer 1 bei Luxuswagen. 5 Jahre später wurde er aus seiner eigenen Firma gedrängt, etablierte aber schnell ein neues Unternehmen in derselben Stadt. Da er nun aus juristischen Gründen einen neuen Markennamen für seine Autos brauchte, übersetzte er seinen Nachnamen ins Lateinische und so entstand der erste Audi. Später wurden Horch und Audi mit 2 weiteren sächsischen Herstellern zur Auto-Union vereinigt. Die 4 Marken wurden durch 4 Ringe symbolisiert, die sich noch heute an jedem Audi befinden. In der ehemaligen Audi-Fabrik in Zwickau befindet sich heute das preisgekrönte August-Horch-Museum.

Die Chinoiserie, eine Mode des 17. und 18. Jahrhunderts, die sich an ostasiatischen Vorbildern orientierte, fand in Sachsen großen Anklang und spiegelt sich in vielen Gebäuden und Kunstwerken wider. Der beeindruckendste Schlossbau in diesem Stil entstand an der Elbe in Pillnitz, heute ein Stadtteil von Dresden. Ursprünglich als Lustschloss errichtet, diente das mehrfach erweiterte Ensemble aus Gebäuden, Gärten und Parks später als Sommerresidenz der sächsischen Könige. Inspiriert von Malereien auf chinesischem und japanischem Porzellan, wurde das Schloss innen und außen mit exotischen Szenen dekoriert, die einen scheinbar lockeren Lebensstil aufzeigen, der ganz im Kontrast zum strengen Protokoll am heimischen Hofe stand.

das anzuschauen, was ignorante Zeitgenossen als Steine bezeichnen würden, verspricht zunächst einmal nicht viel. Aber die Terra Mineralia in Freiberg hat bislang noch jeden Besucher begeistert. Was dort ausgestellt ist, gilt zu Recht als schönste Mineraliensammlung auf der Welt. Die Weller-Erbin Erika Pohl-Ströer verfügte über Agenten auf der ganzen Welt, die für sie Exemplare beschafften, bei denen nur Seltenheit und Anmut zählten. Für die Ausstellung wurde Schloss Freudenstein, das lange im Besitz der sächsischen Königsfamilie gewesen war, vollständig restauriert und umgebaut. Die Besucher werden auf Reise um die ganze Welt geschickt, bei der jedes Ziel nur einen Steinwurf entfernt liegt.

Die Festung Königstein zählt zu den größten Festungsanlagen in Europa, die auf einem Berg sitzen. Sie diente nicht nur militärischen Zwecken, sondern war auch ein sicherer Hafen in schweren Zeiten für die sächsische Königsfamilie und die Schätze des Landes und diente auch als Gefängnis für politische Gefangene und Kriegsgefangene in den Weltkriegen. Heute ist sie ein Museum. Dass sie nie erobert wurde, wie behauptet wird, stimmt allerdings nicht ganz. Im Jahr 1848 überwand ein gewisser Sebastian Abratzky nach einer verlorenen Wette

den steilen Sandsteinfelsen und die Festungsmauern, nur um sofort verhaftet zu werden. Das war ein Meilenstein des Klettersports, für den die Sächsische Schweiz noch heute bekannt ist. Seit 1955 ist es auch legal, den Königstein auf diese Weise zu erklimmen. Die Passage ist sogar nach dem kühnen Schornsteinfeger benannt.

Der berühmte, aus Dresden stammende Künstler A.R. Penck konnte sich nicht dem politischen System anpassen. Statt sich, wie gewünscht, dem sozialistischen Realismus zu verschreiben, entwickelte er einen eigenen Stil, der wie eine Mischung aus Höhlenmalerei und Popart daherkommt. Nachdem ihm eine Ausbildung an der Dresdner Kunstakademie verweigert worden war, musste er als Heizer, Laiendarsteller, Nachtwächter, Fliesenleger und Postbote arbeiten. Er wurde ignoriert, drangsaliert und schließlich ausgebürgert. Nach der deutschen Wiedervereinigung wurde ein neues Hotel im Dresdner Stadtzentrum mit seinen Werken dekoriert. Das riesige Strichmännchen auf dem Hoteldach ist weithin sichtbar. Nach dem Tod des Künstlers im Jahr 2017 wurde das Haus zu seiner Ehre in Penck Hotel umbenannt.

Nachdem die Lausitzer Neiße als neue Grenze zwischen Deutschland und Polen festgelegt worden war, verlor Görlitz seine östlichen Stadtteile und geriet als Grenzstadt hinter dem eisernen Vorhang in Vergessenheit. Vom Krieg verschont geblieben, aber zwischendurch von sozialistischer Abrisswut bedroht, wurde die Stadt nach der deutschen Wiedervereinigung wachgeküsst und saniert. Mit mehr als 4000 geschützten Gebäuden ist die Görlitzer Innenstadt das größte Flächendenkmal Deutschlands. Die Stadt ist so schön, dass sie die Aufmerksamkeit vieler Filmemacher gefunden hat. In Görlitz entstanden beispielsweise die Oscar-Gewinner Grand Budapest Hotel und Der Vorleser, aber auch Szenen für andere Erfolgsstreifen wie Inglourious Basterds. Und so ist aus Görlitz Girlywood geworden. Musik.

Die Leipziger Innenstadt ist bekannt für ihre Passagen. Am bekanntesten ist die Mädler-Passage, die zwischen 1912 und 1914 von einem Leipziger Lederwarenfabrikanten als Teil eines neuen Handelshofes errichtet wurde. Unter der Mädler-Passage befindet sich eines der berühmtesten Restaurants auf der Welt, das auf ein Weinlokal zurückgeht, das erstmals im 15. Jahrhundert erwähnt wurde. Unsterblich wurde Auerbachs Keller durch eine Szene in Goethes Faust, in der Mephisto auf einem Weinfass reitet. Goethe hat in Leipzig studiert und durch noch heute erhaltene Gemälde im Auerbachs Keller von der Faustlegende erfahren. Anton Mädler erhielt die historischen Kellerräume und fügte den großen Keller dazu, der mit Szenen aus Goethes Meisterwerk dekoriert ist. Musik.

Der herausragende Architekt Gottfried Semper hatte in Dresden das größte und schönste Theatergebäude Europas errichtet. Als es 1869 durch ein Großfeuer vernichtet wurde, verlangten die Bürger der Stadt, dass Semper ihnen ein neues Haus errichtet. Das lehnte der sächsische König ab, da sich der Architekt am erfolglosen Maiaufstand von 1849 beteiligt hatte und in Sachsen steckbrieflich gesucht wurde. Aber das Volk bestand auf seiner Forderung und der König musste nachgeben. Das neue Theatergebäude fiel noch prachtvoller als das alte aus. Es zählt noch immer zu den berühmtesten Opernhäusern auf der Welt und ist auch die Spielstätte der Staatskapelle, die seit dem 16. Jahrhundert ununterbrochen spielt und zu den besten Orchestern auf der Welt zählt.

0: eigentlich ist es schon wieder heute ein Special, denn es sind WG-Kollegen.
1: Wir gucken in den Kühlschrank und machen was draus.
2: Ab geht's.
3: Bei mir war ein Schluck Sojasauce drauf. Hast du den Schluck verwechselt?
2: Ja, das habe ich mich

0: sind zum Schluss.
1: Sehr, sehr geil. Sehr gut. Oh, sehr geil.
2: Ein paar Chiliflocken. Bisschen Würze.
3: Und ihr habt als WG natürlich das System getrippelt, ne?
0: Hier? Zum Wohle.
2: Hauptsache, es schmeckt, ne?
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2: Ja, herzlich willkommen hier bei uns im Küchenzentrum Dresden. Und ich glaube, hier fühlt man sich wirklich jetzt gerade nicht zu Hause, aber bald. Und ich sage euch, in etwa 3 Wochen wird alles wieder fertig sein. Also, freut euch schon, auf Ende Mai, Anfang Juni werden wir wieder alle schöne neue Küchen haben. Das Neueste und das Schönste, was gerade eben aus Mailand vorgestellt wurde.
5: Ja, danke dir, Dirk, für dein schönes Ständchen. Das ist ja nun auch allzeit bekannt. Oder ich glaube, jeder in Dresden kennt mittlerweile den Song vom Küchenzentrum Dresden. Läuft ja auch im Radio immer bei unseren Kollegen von Radio Dresden. Ja, heute bin ich platt gewesen. Ich wusste, Dirk hat es mir angekündigt, dass hier ein Umbau stattfindet. Ich bin hier rein und sage, Dirk, wir können jetzt tanzen, wir können hier Party machen heute bei der Mitkochshow. Ist ja Wahnsinn. Ich wusste, das ist riesig.
2: So viel Platz hatten wir noch nie. Es sind nur 450 Quadratmeter, die wir gerade eben hier freigeräumt haben. Also wir haben etwas über 1000 Quadratmeter Ausstellungsfläche. Das andere ist aktuell noch nicht wirklich angefangen. Wir werden das nach und nach, aber natürlich muss ein bisschen der Verkauf und die Kundenansprache, muss alles ein bisschen weitergehen. Und wir machen das hier tatsächlich während des laufenden Betriebs.
5: Ich denke, das wird gut, das wird gut. Erzähl mal kurz, was hast du denn vor? Ein bisschen Zeit gebe ich dir noch zum Quatschen.
2: Also im Grunde wird das alles ein bisschen strukturierter. Man muss dazu sagen, wir haben irgendwann mal angefangen mit einer kleinen Landhausabteilung. Ne? Und wie das so ist, man baut immer ein bisschen an und man darf ein bisschen was verändern, dort noch ein bisschen was verändern. Aber eine Küche hat ja eine Stellwand und dahinter ist ja schon die nächste Küche. Und das ist ja genau das Problem. Das heißt, du hast nur einen kleinen begrenzten Bereich, wo du ein bisschen Veränderungen machen kannst. Und jetzt soll alles anders werden. Das wird alles nach neuesten Strukturen, nach neuen Designs jetzt orientiert. Also wir wollen auch hier die Verkäuferplätze direkt in die Mitte reinbringen. Also richtig abgeschlossene kleine Büros. Und ja, ich freue mich drauf, bis es fertig ist. Aber bis dahin dauert es eben noch 3-4 Wochen oder so.
5: Das wirst du überleben, indem du zum Beispiel dich mit uns beschäftigst, mit Sachsenfernsehen und der Mitkochshow oder der Mitkochshow Blind Date, wo wir ja letzten Monat Premiere gefeiert haben und Singles glücklich machen, jetzt auch nebenbei beim Kochen noch aus Sachsen. Aber heute daten wir nicht, heute kochen wir nur, Dirk.
2: So ist es.
5: Und deswegen sind ja unsere Partner Gerd und Stefan schon unterwegs. Die kaufen wie gewohnt die Zutaten ein. Wir wissen wie immer natürlich nichts.
2: Genau, also keiner weiß, was in den Körben drin ist und wir lassen uns überraschen, was dann aus diesen Zutaten zubereitet wird.
5: Genau, da schauen wir jetzt erstmal, was im Körbchen landet und dann melden wir uns wieder zurück mit den Kandidaten.
6: Herzlich willkommen im Rewe Köckeritz. Langsam wird's warm. Wir könnten mal gucken, was es so zum Grillen gibt.
7: Grillsaison,
6: Grillen
7: ja, immer.
6: Genau, Grillen
7: ja.
6: Kann man ja Fleisch und Gemüse.
7: Ja, Grillen kommen auch in der Küche, ne? Also wie gesagt, ne? Also geht ja auch.
6: Mal sehen, was es Schönes gibt. Ne? Chicorée, Pilze, Mais.
7: Mais, klar, logisch.
6: Da kann man auch sehr viel von machen. Gut. Zucchini, Aubergine, Paprika. Hier, die schön.
7: Ja, spitzi, spitzi. Immer gut. Ist ja was Tomatiges, säuremäßig vielleicht ein bisschen. Ne?
6: So. Als wir angefangen haben, da haben wir 3-4 Sorten Tomaten. Heute 30 Sorten plus.
7: 30 Sorten. 30 Sorten. Wo gibt es so 30 Sorten Tomaten? Außer im Rewe. So, ein bisschen Butter.
6: Butter, Butter, Butter.
7: Butter ist immer gut, wenn wir schon mal vorne stehen hier. Wir haben ein Ribby. Ein Rumpi, weil das können wir nämlich schön aufteilen hier. Wir können einen Holzspieß zulegen. Da können die vielleicht so Grillspieß. Denkst
6: nehmen wir, nehmen wir trotzdem noch Schwein mit vom Nacken?
7: Ein Nacken, ja, Nacken ist immer gut.
6: Saure Sahne oder Schmand?
7: Schmand ist ein bisschen fester.
6: Schmand ist fester, der hat mehr Fett.
7: Na, Fett.
6: Zum Grillen Senf würde ich mitnehmen, oder?
7: Ja, Senf ist gut, ja.
6: Dann würde ich ein schönes kleines Öl mitnehmen. Wir nehmen ein gutes Grundbrot, was die selber aufbacken können und beim Aufbacken noch veredeln können.
7: Das machen wir. Das ist gut. Holzspieße haben wir hier, oder?
6: Holzspieße, ja.
7: Eins
6: brauchen wir nur eins.
7: Stefan, da steht schon drauf.
6: Ich denke wir haben es eigentlich. Heute mal ganz gewöhnlicher Endpunkt mitten in der Backabteilung.
7: Also das sollten Sie normalerweise wissen, was wir Ihnen so antun wollen hier.
6: Ganz viel Gemüse, schönes Fleisch und ein schönes Grillbaguette. Wer da an Eintöpfe denkt, hat selber, hat selber vergessen.

0: gekehrt.
1: Und das im Hochsommer.
2: Genau.
0: Gut, sehr in diesem gut. Sinne, bleib. Sehr schön.
2: Bis gleich.
3: Hi, wir sind Max
4: und Vincent.
3: Und weil der Vincent die geniale Idee hatte, mich ohne meines Wissens bei der Kochsendung anzuschalten, melden, zeigen wir euch jetzt quasi unsere Küche, wo wir sonst zusammenkommen.
4: Die wichtigsten Elemente in unserer Küche sind natürlich Kaffee am Morgen oder als gesunde Alternative schwarzer Tee. Damit der Geschmack natürlich nicht zu kurz kommt, kann man an fast jede Speise eine gute Portion Bautzen Senf ranhauen. Und zu guter Letzt dürfen natürlich auch die guten alten Hühnereier nicht fehlen.
3: Andere wichtige Sachen so sind unser Sandwich Maker, denn der Spargel, stellvertretend hier als frisches Gemüse. Kartoffeln, die haben wir immer da, immer als Beilagenoption in allen Varianten, richtig gut. Unsere selbstgemachte, quasi weltberühmte Kräuterbutter. Da sieht man auch schon, fehlt schon einiges.
4: Ja, das sind die Sachen, die wir uns auf jeden Fall nur fehlen dürfen.
3: Genau.
5: So, und jetzt haben wir unsere Kandidaten bei uns stehen, den Max und den Vincent aus Dresden. Und ich muss sagen, eigentlich ist es schon wieder heute ein Special, denn es sind WG-Kollegen. Also es kochen heute eure WG, ist im Wettstreit miteinander. Ja, vielleicht als erstes, Max, muss ich ja sagen, wusste gar nichts davon. Jetzt erzähl mal, was war da los?
6: Ja, der Vincent kam dann einfach so am Wochenende zu mir und hat gesagt, dass er mich bei so einer Kochshow angemeldet hat. Hier beim Sachsenfernsehen dann.
5: Ja.
6: Und hat mich damit konfrontiert, dass dann halt heute der Drehtermin ist und wir dann zusammen 15 Uhr los müssen, um dann pünktlich hier zu sein. Und ja, dann haben wir uns gestern zur Vorbereitung noch 2, 3 Sendungen davon angeguckt. So.
5: Also ihr habt schon recherchiert auch. Ja.
6: Natürlich, nicht unvorbereitet reingehen.
5: Was gibt's denn bei euch in der WG normalerweise?
7: Boah, also zum Frühstück natürlich immer ein gutes Rührei mit Kartoffeln und Speck. Und dann abends mal vielleicht guten Flammkuchen oder so. Ne? Das geht immer schön fix.
5: Oh ja.
6: Oder irgendwas Schönes, was im Angebot war, einfach irgendwie gut herrichten. So.
5: Ja, also man muss ja sagen, ihr studiert ja auch alle. Ne? Erzähl mal dann alles beim Kochen, was ihr macht. Jetzt müssen wir ja erstmal rausfinden, mit was ihr überhaupt kocht. Und zwar die Zutaten. Dirk wird gleich seines Amtes walten und Sesam öffne dich machen. Und dann werden wir hoffentlich nicht hier alle umfallen, mit was ihr heute hier köcheln müsst. Eine Frage vorweg jeweils noch ganz kurz. Was wäre das Schlimmste, was jetzt im Kühlschrank liegen könnte?
6: Also ich habe immer gesagt, so Fisch, der kein Lachs ist. So,
5: das Fisch, der kein Lachs ist. Also alles, also Lachs geht, der Rest ist...
6: Das wäre schwierig so.
5: Und bei dir, Vincent, gibt es da auch so ein
7: Logo? Ich bereite Schwein sehr selten zu und so Meeresfrüchte. Ne? Aber so den so ein Lachs und so Rind meistens sehr beliebt.
8: Ja. Die Challenge ist ja meistens immer bei so einer WG. Wir gucken mal, was im Kühlschrank ist und dann machen wir was draus. Ne? Das heißt, in dieser Challenge seid ihr ja schon geübt. Also was das angeht, es ist nichts anderes heute. Wir gucken in den Kühlschrank und machen was draus.
7: Das ist ein wahres Heimspiel.
8: Oder?
5: Absolut. Dirk.
8: Also würde ich sagen, machen wir den Kühlschrank auf und lüften das Geheimnis, oder?
7: Ab geht's.
5: Ihr kocht nicht zusammen, ihr kocht gegeneinander. Ne? Nur noch mal so als Info. Ja? Ich würde sagen, die Jungs sind begeistert.
8: Ja, und ich glaube, es ist auch kein Fisch, der kein Lachs ist.
5: Nee.
8: Ach, den Spruch finde ich echt gut.
5: Viel Fleisch auf alle Fälle. Da würde ich sagen, packen wir es an, los geht's. So, los geht's. Der Gerd wieder hier.
1: Max,
6: ja.
1: Was kocht man denn Schönes?
6: Ich habe mir überlegt, dass ich so ein bisschen Grillspießchen machen möchte.
1: Ja.
6: Mit so ein bisschen angebratenem Hähnchen und dem Schweinenacken und dem Pilzen und der Zucchini. Und dazu möchte ich die Baguettes zu so einem Kräuterbaguette machen und den Chicorée-Salat mit ein bisschen frischen Tomaten. Und dazu gibt es vielleicht noch einen kleinen Dip, wenn die Zeit reicht.
5: So, das ist ja irgendwie schon ein bisschen eindeutig, dass Stefan und Gerd aufs Grillen hinaus wollten, oder?
7: Jawohl.
5: Was hast du dir denn Feines überlegt? Du hast dir ja auch ein paar Notizen gemacht, richtig
7: studentisch. Genau. Ja, das kennt man natürlich aus der Vorlesung. Ne? Da muss man, kriegt man nichts, wenn man nicht mitschreibt. Ne?
5: Und was hast du da so drauf gemacht?
7: Also ich werde einfach, ich halte es simpel. Ne? Ich mache mir ein bisschen das Fleisch, dazu ein bisschen Gemüse, eine Beilage. Guck, dass das geschmacklich schon abgewürzt ist und hoffe, dass das den Herrn schmeckt. Ne? Also,
5: ja, das hoffen wir am Ende natürlich.
7: Das hoffen
5: heißt,
7: wir am Ende alle.
5: Du bereitest jetzt verschiedenste Fleischsorten zu. Es gibt heute guten Teller, kompakt mit Fleisch. Da waren sie wahrscheinlich endlich was nicht Veganes, da dachte ich, das kann ich mir schlicht vorstellen.

0: Vorstellen, dass der Gärtner. Nee, aber es ist auch die Grillsaison, hat ja gestartet, ne? Und habt ihr in der WG, grillt ihr da auch öfter? Gibt es da Möglichkeiten?
1: Ja, ja. Also wir haben unten da einen schönen Grillplatz mit so einer schönen blauen Bank dazu.
0: Jetzt wird es aber schön mit Senf und Bautzner, der geht immer.
2: Der einzig wahre Senf.
0: Natürlich.
3: So, was willst du denn
4: machen? Den hau ich kurz hier rein, damit er heiß ist.
3: Drück einfach mal drauf, mit dem Messerrücken. Schau mal.
4: Achso, ja.
3: Ja, genau. Und dann geht die Schale an alles von leider runter.
0: Du hast ja den Max angemeldet für die Mitkoch-Show. Kam ja nicht von ungefähr, oder? Wie kocht der? Ist der Max sehr talentiert?
1: Ja, also das wird ihm zugeschrieben und ich sage auch, es stimmt. Manchmal sagt er das selber so, er kann es gar nicht so. Aber ich sag, also was er schon für mich gekocht hat, das war wirklich schon.
0: Kann man essen.
1: Auf jeden Fall, klar. Immer.
0: So ordentlich Butter jetzt.
1: Genau, damit es dann auch noch ein bisschen was schmeckt, ein bisschen saftig ist, das Brot nicht zu trocken wird.
0: Ja,
1: so.
0: Knoblauch ist immer, genau.
1: Genau, ein bisschen die Würze, das wird dann später noch rausgenommen, dass man nicht auf den festen Stücken dann so rumbeißt.
0: Wunderbar.
4: Das ist einfach erstmal nur Knoblauch quasi in ein bisschen Öl, ein paar italienische Kräuter und ein bisschen Knoblauch mit drauf. Ich probiere immer, das gut vorzutäuschen.
3: Ah, der Klassische. Da kommt der gute Klassiker durch. Schweinenacken mit Senf eingeschmiert hier und dann ein halbes Bier drüber. Und dann geht's wieder. Ja, sag ich doch, ein Radler.
1: Ein bisschen Olivenöl mal an den Bock.
3: Bock ist noch aus, ja? Der Bock ist einschalten?
1: Das wäre sehr lieb. Ich bin natürlich auch insgesamt großer Pilzliebhaber, da wo ich herkomme, aus dem guten Vogtland, nennt man das auch die Schwamme.
3: Schwammerl, ja.
1: Die Schwamme, genau.
3: Genauso, wo ich komme aus Bayern, das brauchst nichts anderes tun.
1: Ja. Schwammerl. Schön. Das ist quasi das Vogtländers Leibgericht, der Schwammeschwein.
3: Schwammerl.
1: Genau.
0: Ja, was machst du denn, wenn du nicht kochst für deine WG-Kollegen?
4: Ich spiele sehr gerne Fußball. Ich habe auch einen Verein hier in Dresden. Okay. Da bin ich öfter und sonst.
0: Bei welchem Verein?
4: Den Löbtower Kickers, so
0: den
4: heißen die.
0: Kickers. Natürlich. Okay.
4: Das ist natürlich immer das klassische Fußball-Team-Hobby. Ne?
0: Auf welcher Position bist du da?
4: Ich spiele im Mittelfeld da. Oder probier's. Und sonst halt das Studium. Ne?
0: Du, was studierst du denn?
4: Ich studiere Verfahrenstechnik und Naturstofftechnik. Das ist,
0: wie bitte was?
4: Ja, natürlich, das ist die ganz klassische Reaktion.
0: Verfahrenstechnik und?
4: Naturstofftechnik. Das ist quasi.
0: Also ich sage dir, es hört sich für mich so an, du wirst bestimmt einen sehr guten Job irgendwann mal bekommen.
3: Wenn du hier auf dem Teppanyaki. Ja, aber Teppanyaki wird langsam heiß, ne?
1: Machen wir mal drauf.
3: Also, wenn du grillen willst, dann kannst du langsam anfangen damit, ja, genau.
1: Oh, der brutzelt.
3: Sonst ist es so Bratwürste, das Zeug kannst du ruhig schon mit draufhauen, ne? Wenn die fertig sind, nimmst du es einfach runter und packst es dann auf diesen Grillteller mit dazu halt, ne? So aber als das, Idee so.
1: Ja.
3: Hätten wir noch Hühnchen, hätten wir noch hier. Mensch, schau mal, das Hühnchen.
1: Mehr als 3 Sorten Fleisch bringt Unglück, glaube ich immer.
3: Aha, okay.
4: Ja, jetzt haben wir uns so verquatscht, jetzt weiß ich nicht, was ich machen wollte. Ich brauche auf jeden Fall den Ofen.
0: 20 Sekunden. Und was möchtest du denn dann machen, wenn du mal fertig bist?
4: Ja, es ist auch noch schwieriger, wenn einen Löffel, einen großen Löffel braucht.
0: Ach, Kai hat halt assistiert hier wieder.
4: Ja, das hat er mir extra gesagt, dass ich das darf. Dankeschön.
0: Jetzt denk aber,
4: so, das klingt gut. Ja, das habe ich gut gemacht jetzt diesmal.
0: Ja,
4: ne?
0: Aber nicht bei mir funktioniert das nicht.
4: Schade. Na, ich weiß nicht. So, ich finde verschiedene Sachen ganz gut so. Ich habe vorhin von Partikeln. Ja, ein paar Chiliflocken. Bisschen Würze mit
0: das
4: rein.
0: Das müssen wir Gerd aber noch sagen. Da kannst du nichts dafür. Ja, aber weil Gerd und Chili, muss man nur sagen. Das finde ich aber gut, weil das Ding wird fast meistens gar nicht so genutzt. Und das eignet sich ja heute perfekt dazu, um hier alles gut anzugrillen. Ja. Willst du auch einen Wein? Es ist ein ganz besonderer Wein.
1: Meine Mutter hat Sommelier-Ausbildung zum Wein, deswegen.
0: Du kennst
1: wirklich.
0: Dich. Der wirst ja Gerd immer sympathischer. Ich sehe das schon, da hole ich jetzt auch mal mein Glas. Du bist ja auch beim Karat. Warte, ich bin auch gleich wieder da.
1: Ja, natürlich. Stößchen. Danke.
0: Stößchen.
1: Zum Wohle.
0: Dann einen wunderbaren Kochabend weiterhin. Wir haben auch passend dazu jetzt Halbzeit, noch 20 Minuten. Oh.

0: qualitativ, wenn ich in die Küche reinkomme. Jedenfalls für mich, für Max wahrscheinlich weniger, wenn ich auftauche.
1: Hier ist, wird gerade so der Salat so ein bisschen ja, mit so. Mit dem Chicorée, mit ein bisschen Paprika und Tomate. Da habe ich hier jetzt schon, das ist genau richtig, habe ich schon mal ein kleines Dressing vorbereitet.

0: Hand und Senf.
1: Schauen Sie mal da hinten, ne?
2: Ja. Jetzt hör bitte auf, mich zu sitzen. Das ist ja ganz furchtbar.
1: Ich bin teilweise auch Nachhilfslehrer und da, wenn die Kinder dann anfangen, sich zu sitzen.
2: Ja, da weißt du, was ich meine, ne?
1: Ja, das ist schrecklich.
2: Das soll für 3 Personen reichen?
1: Ja, es ist eine Beilage, also.
2: Muss jetzt, ne? Ja.
1: Ich würde jetzt wahrscheinlich das Fleisch aufschneiden, um mal zu gucken, wie schlimm es denn geworden ist.
3: Du hast 12 Minuten 50, jawohl, wunderbar. 3 Teile brauchen wir. Ja, ist gut, perfekt, wunderbar.
1: Ich hätte sie noch in Scheiben geschnitten, ne? Aber er kriegt einen ein großes.
3: Kriegt man gleich Hunger, Mensch, ja.
1: So. Ist wirklich auch beim Naschen, ne?
3: Wenn man ein bisschen... Sehr gut, 10 Minuten.
2: Platz aber ruhig. Alles im Griff?
4: Ich hoffe es.
2: Da hast du jetzt das Maishähnchen drauf und das Schwein, nehme ich an.
4: Genau, und Zucchini und Pilze.
2: Ja, und ordentlich gewürzt, definitiv. Hast du natürlich schon geguckt bei Max, deinem Freund? Wie schlägt er sich?
5: Also, ich finde, das schlägt sich auf jeden Fall super.
2: Also, gutes Gefühl.
5: Boah, schon. Es riecht auf jeden Fall gut. Ich weiß nicht, ob aus beiden Küchen oder nur aus der einen, aber nee. Ich bin gespannt. Ich denke, er schafft's.
3: Essig kann nicht schaden beim Salat.
1: Na?
3: Oder Zitrone geht auch. Wichtige Säure. Genau, wenn du Säure drin hast, ist immer gut, wenn du ein bisschen Süße hast auch. Das, glaube ich, steht auch. Honig wäre auch noch mit drin, glaube ich. Lass das bitte nicht verstören. Oder ess auch gut.
1: Mhm. Boah, das schmeckt wirklich.
3: Nee.
1: So, was war denn der Plan?
3: So, jetzt hättest du noch Zeit, eine kleine Soße zu machen, ja? Mensch, 4 Minuten her. Nimmst den Spand, nimmst eine Schüssel, hast den Spand rein, Zitronensaft, Salz, Pfeffer, zweimal umrühren.
1: Das war tatsächlich der Plan noch für das.
3: Ja, sag ich doch, 4 Minuten hast du schon, ja? Alles gut.
4: Also, sieht so aus, wie ich es essen würde. Ich hoffe, es schmeckt den anderen auch.
3: Sehr gut, was ist Soße?
4: Könnte vielleicht ein bisschen
3: rosa.
4: Ich habe den Salat ein bisschen mariniert, sodass da ein bisschen was Flüssiges mit dabei kommt.
3: Auch über drüben gerade einen Tipp gegeben, zum kleinen Tipp mit dem Spand.
2: Die Teller sind aber hier schon voll.
1: Oh ja.
2: Du siehst aber auch gut aus. Hast du wirklich gekocht, ne? Sieht man an der Schürze. Ja, mach erstmal Salz, genau. Wo willst du es dran machen?
1: Also aufs Fleisch, ne?
2: Aus. Ich halte mich jetzt raus. Ich sag nichts. Da bin ich gespannt, was sie sagen. Meine kleinen Salzmeckerer.
3: 1 Minute 50. Maxwell gibt Gas. Sehr, sehr geil. Und schmecken tut es leider, wie es ausschaut?
4: Oh ja.
3: Das kannst du vielleicht über das Rind ein bisschen Salz und Pfeffer machen. So ein bisschen solche Ideen. Sehr gut. Oh, Dirk, da kriegen wir gleich Hunger mit 2 her.
2: 1 Minute. Jetzt wird die Uhr rot. Da kommt noch ein bisschen Edelpaprika oder was ist das? Ja, geht immer.
1: Schule.
2: Oh ja. Wow, das war ordentlicher Schwaps.
3: Mit Gemüse gebraten, abgespielt. Ja? Oh, sehr geil.
2: Fertig.
3: Ja. Klasse. Cool.

0: Die Jungs wollten Fleisch und sie haben natürlich Fleisch bekommen von Max und Vincent. Ja, ich bin begeistert, was ihr doch für unterschiedliche Tellervariationen, sage ich jetzt mal, aus den Zutaten gezaubert habt. Und die Juroren haben es sich gut gehen lassen, schön schmecken lassen und natürlich auch ein Urteil gefällt, auf das wir sehr gespannt sind. Wer möchte denn anfangen?
1: Erstmal herzlichen Dank, Max und Vince, für zwei wunderbare Gerichte. Ihr habt das genau so gemacht, wie wir uns das im Laden vorgestellt haben, Gerd, oder? Ja. Wir wollten Grillteller mit Baguette und Salat. Wir haben Grillteller und Baguette und Salat.
0: Ja, also 10 Punkte schon mal, ja.
1: Nee, fangen wir beim Vince an. Erstmal alles heute sehr gut gewürzt. Also wirklich, ich habe heute nichts zu kritteln. Es war überall Salz dran. Es war nie bloß Salz dran. Es waren auch noch mehr Gewürze dran. Da hat man sich ein bisschen Kopf drüber gemacht. Hat mir sehr gut gefallen. Vince hat uns hier einen kleinen Salat präsentiert. Chicorée, Tomate, Balsamico.
2: Ja.
1: Bei mir war ein Schluck Sojasauce drauf. Hast du dich, glaube ich, verwechselt ein bisschen? Das hat jetzt aber gar nicht...
2: Das sage ich mich bis dann zum Schluss. Voreilig.
1: War ein bisschen eilig. Hast die falsche Flasche gegriffen? Das tut dem jetzt gar keinen Abbruch.
2: Okay.
1: Das hebt den Geschmack. Das ist eigentlich wirklich eine ganz leckere Kombi. Dein Grillteller, rustikal, aber das kann ein Grillteller sein. Mhm. Du hast sehr viele Produkte verwendet. Was mir hier besonders gut gefallen hat, sind die geschmorten Zwiebeln. Der Schweinenacken, den du mit Senf eingestrichen hast und schön gebraten hast, auch der war von der Konsistenz her perfekt. Das Rumpsteak genauso. Das Gemüse, okay, das war mit dabei, aber auch gut abgeschmeckt. Ne? Ja, hätte man vielleicht an Schnittgrößen vielleicht noch ein bisschen variieren können.
2: Ja, ne?
1: Was ein kleines bisschen hinten runterfällt, ist das Knoblauchbaguette. Ja. Ne? Aber ansonsten, also es hat nach Knoblauch geschmeckt. Ansonsten

0: Scharfe Komponente mit dabei, mit dem Chili. Das hat einiges gemacht. Das war geschmacklich sehr gut. Das Rumpsteak war auch sehr gut abgewürzt. Das Senfdressing beim Chicorée, das muss man mögen, ist aber vollkommen schön gewesen. Hat mich abgeholt. Insgesamt hat mir deine Kombination ein kleines bisschen besser gefallen. 8 Punkte von mir. Und damit gebe ich weiter an den Gerd.
1: Ich fange auch gleich mal beim Vincent an. Also vielen Dank euch beiden jetzt mal für dieses tolle Grilltellermenü. Ich brauche gar nicht so viel sagen. Stefan hat eigentlich nahezu alles gesagt. Ich mache es wirklich echt kurz. Vincent, ich gebe dir für deinen Teller oder für deine beiden Teller, die waren wirklich gut gemacht, auch 7 Punkte. Und beim Max hat mich einfach auch besser der Salat abgeholt. Der war einfach für mich jetzt schöner gewürzt, auch überraschend schöner gewürzt, weil so habe ich ihn einfach noch nie gegessen. Und das Knoblauchbaguette war jetzt auch nochmal etwas, wo ich sage, hat mich komplett abgeholt. Ich gebe dir auch 8 Punkte.
2: Jungs, mega Respekt, alles total begeistert. Mich hat überzeugt der Garpunkt vom Rind bei Max und das Baguette. Also bei mir das gleiche, 7, 8 Punkte. Also es gibt keinen Verlierer bei uns. Also alles gut, ihr habt euer Bestes gegeben und es war echt klasse. Vielen Dank dafür.
0: Und ihr habt als WG natürlich das System getrippelt, ne? Ihr könnt ja jetzt zusammen zum Gerd gehen und kriegt dann noch einen Einkaufsgutschein. Davon profitieren dann die Kollegen in der WG. Also wirklich, so macht man das, liebe Zuschauer. Genau so.
3: Hier definitiv, es gibt nie Verlierer, aber jetzt erst recht keine Verlierer bei diesem WG-Duell. Genau, ihr könnt noch mal kurz sagen, was es gibt. Ihr könnt auf alle Fälle lecker, ne, Gerni? Du kommst nicht nur vorbei.
2: Also der Verlierer muss zu mir. Ich habe ein schönes Menü zu zweit. Viergang-Menü mit passendem Wein dazu und alles, was dazugehört. Na, von daher. Und der Sieger?
0: Gibt es wieder einen sehr schönen Rewe-Einkaufsgutschein und da könnt ihr für die GWG eine Party organisieren oder, keine Ahnung, noch mehr Grillfleisch holen, noch mehr Grillgemüse.
3: Wenn die Mitkochshow geschaut wird, da muss ja ordentlich, ne, gibt es ja eine Party. Ja.
2: Nicht nur Alkohol kaufen, ne?
0: Warum nicht?
3: Okay. Ja, Jungs, es war sehr schön, dass ihr zu Gast bei der Mitkochshow wart. Herzlichen Glückwunsch dazu. Ja, und damit kann ich nur sagen, kulinarische Grüße nach Hause. Schalten Sie gern ein beim nächsten Mal. Ansonsten ist natürlich alles in der Mediathek von sachsen-fernsehen.de zu sehen. Und Sie können sich wie immer unter sachsen-fernsehen.de/hobbyköche auch bewerben. Und wie Vincent und Max hier einen schönen Abend verbringen, oder? War doch schön.
4: Es war sehr großer Spaß.
3: Kann ich mich nur anschließen. Kann man wiederholen, oder?
4: Sollte man.
3: Ja. Also wir sind zu ertragen, da hören Sie es. Also anmelden und mitmachen und damit tschüssi.

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4: Hallo und herzlich willkommen zum Wochenrückblick im Lausitzwelle Fernsehen und bei Sachsen 1. Hier zeigen wir Ihnen immer den Zusammenschnitt der wichtigsten Ereignisse aus der vergangenen Woche. Diese Woche ging es ganz besonders schön los, denn am Montag haben wir den Kindertag gefeiert. Die jüngsten Bewohner der Lausitz hatten das Sagen vor der Kamera und hinter der Kamera.
5: Viele freiwillige Feuerwehren klagen über Nachwuchsprobleme. Nicht so in Konawitz bei Görlitz. Dort gibt es seit 2 Jahren eine Kinderfeuerwehr mit 14 jungen Kameraden. 3 junge Feuerwehrleute äußern sich hier.
6: Ich bin die Alice, ich bin 8 Jahre alt. Ich bin zur Feuerwehr gekommen, weil es mir Spaß macht.
7: Ich bin der Paul, bin 6 Jahre alt. Ich bin einfach zur Feuerwehr gekommen, weil mein Papa es wollte.
8: Ich bin hierher gekommen, weil es Spaß macht, anderen Leuten zu helfen.
9: Also mir macht die Feuerwehr Spaß, weil wenn wir dann groß sind, etwas lernen und Leuten helfen und wir lernen was, zum Beispiel die Schläuche einzurollen und dann wieder auszurollen.
10: Ich finde cool, dass wir auch für die Kinderflamme trainieren und so ein bisschen auch Sport manchmal machen. Haben wir am Anfang einmal gemacht. Da hatten wir ja so einen richtigen Parcours, zum Beispiel mit Sackhüpfen.
11: Ich wäre gerne in die Berufsfeuerwehr, weil ich könnte da so, wenn ich die Drehleiter, also da könnte ich ja auf die Drehleiter drauf gehen. Das wäre schon cool. Das würde ich gerne machen.
5: Die Leiterin der Kinderfeuerwehr, Antje Steiner, sagt:
12: Die Kinder sind sehr engagiert, die sind sehr froh, in der Kinderfeuerwehr zu sein. Die lernen hier ganz viele verschiedene Dinge kennen, feuerwehrtechnisches Wissen, das heißt, wie die Technik funktioniert, wie man sich im Brandfall verhält. Aber genauso wichtig ist es, dass die Kinder etwas über Umweltschutz erlernen. Die Kinder machen Sport, sie lernen etwas über Erste Hilfe. Und die sind sehr, sehr interessiert. Wir treffen uns alle 2 Wochen. Und mir macht es mindestens genauso viel Spaß wie den Kindern.
5: Im August diesen Jahres beginnt Antje Steiner mit weiteren 14 Kindern die nächste Ausbildung. Und sie hat mehr Anmeldungen, als sie Kinder unterbringen kann. Einige der Älteren wechseln derweil in die Jugendfeuerwehr.

ich einfach Bücher auch mag. Und wenn man mit Büchern auch viel machen kann, das ist einfach so schön, wenn die Eltern dir auch was vorlesen können oder wenn du auch schon in die Schule gehst, dann kannst du ja auch selbst dir Bücher mal lesen. Man kann sich hier Bücher und CDs ausleihen und das finde ich einfach nur toll, weil dann kann man auch sich welche angucken, die man vielleicht im Laden findet, die vielleicht aber es auch in der Bibliothek gibt. Dann kann man sich die man so gerne haben möchte, auch hier ausleihen, wenn es die nur doppelt gibt. Und dann kann man auch sich das mal ausleihen. Da muss man es ja nicht extra kaufen. Das hier ist Spekulatius, das habe ich mir gerade ausgesucht. Und weil ich ja bald in die Schule gehe, habe ich mir das mal ausgesucht. Ich finde es einfach schön, weil das so welche Geschichten sind, die ich ganz gerne mag. Und als wir hierher gekommen sind, das letzte Mal mit Mama, dann habe ich mir auch Spekulatius ausgeliehen. Aber nur eins, nämlich das war so groß wie das hier. Und ja, ich finde die einfach nur schön.

0: Hier bin ich wieder, Martha, heute bei einer Sportart. Eiskunstlaufen. Ich habe hier neben mir Samira. Ich stelle ihr jetzt ein paar Fragen. Worauf kommt es eigentlich beim Synchron-Eiskunstlauf drauf an?
1: Beim Synchron-Eiskunstlauf braucht man sehr viel Disziplin und man muss bewusst sein, dass es ein Teamsport ist. Also man muss häufig da sein, damit man gemeinsam zusammen trainieren kann und sich weiterentwickelt. Und natürlich sollte Freude und Spaß im Vordergrund stehen, damit man immer zum Training kommt.
0: Klar. Mit wie vielen Jahren oder ab wann hast du so angefangen mit Eiskunstlauf?
1: Ich habe 2023 angefangen, damals noch im Einzellauf in Jonsdorf. Da war es das erste Mal die Möglichkeit, dass man dort trainieren konnte. Und in der Saison 2024-25 konnten wir dann beim TSV Kundersdorf ein Schnuppertraining mitmachen. Und seitdem bin ich hier und bin sehr stolz darauf.
0: Ja, das kannst du wirklich sein. Auf was bist du am meisten stolz in der Saison jetzt, also am Ende jetzt?
1: Ich konnte meine Pirouetten verbessern. Manche Sprünge, also ich hätte gerne noch den Flip gelernt, habe ich diese Saison leider nicht geschafft. Aber wir sind als Team weitergekommen und haben ein sehr schönes Programm jetzt aufgestellt, was wir heute zeigen können. Und dank den tollen Trainer.
0: Ja. Wie bist du eigentlich zum Eiskunstlauf gekommen?
1: Bei uns in Jonsdorf gab es damals einen Aufruf. Da kam eine Ukrainerin aus und hat Eiskunstlauftraining angeboten. Für erstmal jede Altersgruppe. Und das war auch 2023 und seitdem mache ich das. Aber durch die ungewisse Situation in Jonsdorf bin ich halt stolz, dass wir jetzt hier sein können.
0: Jetzt habe ich diese beiden bei mir und denen werde ich jetzt ein paar Fragen stellen. Wie lange macht ihr Eislaufen überhaupt schon?
2: Also ich mache diese Saison schon und die letzte auch.
3: Ich mache auch zur letzten Saison.
0: Und wie seid ihr zum Eislaufen gekommen?
2: Also mir lag schon immer etwas an dem Eislaufen und ich wollte auch schon immer ein wenig mehr lernen als einfach nur fahren und deswegen haben wir uns halt diesen Verein rausgesucht.
3: Ich war als kleines Kind schon einmal bei den Bibern und habe aufgehört und bin dann wieder dazu gekommen zu den Emeralds.
0: Seid ihr schon öfters gestürzt oder seid ihr gestürzt?
3: Schon öfters, ja.
2: Ja.
0: Und gab es auch dolle Verletzungen?
2: Naja, also ich bin einmal auf dem Kopf gefallen, aber das war nach ein paar Tagen schon wieder okay. Also es tat einfach sehr weh.
3: Bei mir nicht, nein.
0: Und seid ihr bisher zufrieden, was ihr schon so geschafft habt?
2: Ja.
3: Ja.
4: Mitten im Wald von Ramenau wird gespielt, gelernt, entdeckt.

0: entdeckt und manchmal auch ein kleines bisschen gezaubert. Denn hier befindet sich die Waldgruppe der Kita am Kastanienbaum. Ein Ort, an dem Kinder den Großteil ihres Tages draußen verbringen. Zwischen Vogelstimmen, Waldwegen und jeder Menge Natur. Der Kindergarten arbeitet naturpädagogisch unter dem Leitspruch: Die Natur ist der größte Lehrmeister. Passend dazu entstand auch der Zwergenpfad mitten im Wald. Entlang eines kleinen Rundweges verstecken sich liebevoll gestaltete Wichtelhäuser zwischen Moos, Baumwurzeln und Baumstämmen. Doch wie entstand eigentlich die Idee zu diesem besonderen Pfad?
1: Ich war vor 2 Jahren bei der KUR im Thüringer Wald. Und da bin ich so im Zwergenpfad mit meiner Freundin abgelaufen und ich fand das so toll, dass ich das gerne hier mit unseren Zwergen umsetzen wollte. Ja, unsere Idee war dann, wir hatten letztes Jahr 20-jähriges Bestehen der Waldgruppe, dass unsere Waldkinder jeder ihr eigenes Zwergenhaus halt präsentieren kann.
2: Dann hatten wir ganz viele fleißige Eltern, die mit ihren Kindern zusammen schöne Häuser gebaut haben. Für die haben wir sie hier im Wald verteilt.
0: Wer den Rundweg entlangläuft, entdeckt dabei immer wieder neue kleine Details. Mal versteckt sich ein Wichtelhaus zwischen Fahnen, mal direkt am Baumstamm. Die Kids bringen uns ihre Werke mit eigenen Worten etwas näher.
3: Was hast du gebaut?
4: Mein Papa und ich.
3: Und was habt ihr da alles so? Magst du mal zeigen?
4: Das ist der Schornstein, das ist die Tür, das ist die Leiter.
5: Das Fahrrad habe ich hingebaut, den Pilz, die Stiefel.
4: Und die Lampen habe ich dann noch Mama gegeben. Da hat Mama hier noch Kleber. Das ist der Zaun. Das ist ein bisschen, wo man drauf gehen kann.
5: Die Tür, die Leiter, die Lampe.
4: Wir haben einen Hasenstall gebaut. Wir haben eine Säge gemacht. Und Papa hat eine Tür dran gebaut.
3: Und wer wohnt da drin?
4: Richtig, Gerta.
5: Die Pilze und die Gießkanne.
3: Erzähl mal, was hast du hier gebaut mit deinem Wichtelhaus?
4: Ein Fisch zum Essen. Und da kann sich jemand entspannen. Die Tür hat meine Schwester ausgemalt.
5: Den Zaun, den Tisch.
3: Also hast du alles gebaut?
5: Ja.
3: Welcher Wichtel?
4: Wichtel Ida.
0: Von April bis Oktober verbringen die Kinder ihren Alltag fast vollständig draußen im Wald. Annette und Ralf begleiten die Gruppe dabei täglich. Zum kleinen Waldcamp gehören außerdem 2 Bauwagen. Einer zum Essen und Ausruhen, der andere mit Toiletten. Für die Kinder ist der Wald dabei weit mehr als nur ein Ort zum Spielen.
1: Ja, die Kinder genießen es und wir genießen es, die Zeit hier draußen in der Natur zu verbringen.
2: Jetzt merke ich auch nach 15 Jahren Erfahrung, wie gut das den Kindern tut, wie sie sich im Wald entwickeln, ohne dass irgendwas dazu getan werden muss. Der Wald an sich, das Draußensein, prägt die Kinder. Sie entwickeln sich motorisch von ganz alleine, ganz schnell, lernen über die Natur, über die Tiere. Und das danken uns natürlich auch die Eltern. Wir merken es auch, dass kaum Kinder krank sind. Bei uns in der Gruppe sind immer alle da. Also die Immunkräfte werden gestärkt.
0: Was gefällt den Kids denn am meisten in der Natur?
6: Haben wir einfach sehen. Die Hängematten sind sehr schön.
3: Und was macht ihr hier so den ganzen Tag?
6: Spielen, essen und schlafen.
3: Gefällt es dir hier besser als im Kindergarten drin in den Räumen?
6: Ja, mir gefällt es hier besser als im Kindergarten.
3: Und warum?
6: Weil im Kindergarten ist es immer so einzeln und im Wald nicht.
0: Die Natur wird hier ganz automatisch zum Lehrraum. Die Kinder balancieren über Baumstämme, beobachten Tiere, bauen mit Ästen und lernen gleichzeitig sorgsam mit ihrer Umwelt umzugehen. Auch die Eltern stehen hinter dem Konzept und unterstützen die Waldgruppe seit vielen Jahren. Denn ohne ihre Hilfe wären viele Projekte gar nicht möglich. Auch der Zwergenpfad nicht. Wind, Regen und Schnee setzen den kleinen Häusern zu. Gerade nach dem Winter gibt es deshalb einiges zu reparieren und zu erneuern.
2: Ja, also wir haben letztes Jahr angefangen und haben jetzt gemerkt, ja, diese kleinen Holztürchen und so, das war nicht das Optimale, die weichen über den Winter auf. Machen das jetzt alles nochmal neu mit Türen und Fenstern aus Ton. Sieht auch schön aus und hält auf alle Fälle länger. Und das sind jetzt so Sachen, die machen das jetzt wieder schön. Und dafür auch dieser kleine Spendenaufruf.

0: Wenn ihr mal vorbeikommt für den Erhalt, eine kleine Spende, tut uns gut und erhält unseren Malzwerkenpfad.
1: Genau, und den Kindern kommt es zugute, weil die Kinder haben ja hier kein Spielzeug bei uns im Wald, sondern sie spielen mit Werkzeug und das geht schnell im Wald verloren. Und durch diese Spenden ermöglicht uns das immer wieder mal neue Hammer, neue Sägen, neue Feilen,
0: neue Schnitzmesser
1: und neue Schaufeln zu besorgen. Genau.
2: Ja. Und genau hier zeigt sich vielleicht am besten, worum es beim Konzept der Waldgruppe geht. Die Natur entdecken, Verantwortung übernehmen und mit einfachen Dingen große Abenteuer erleben.
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0: Soweit zu den Kindertagsthemen, aber auch für die Erwachsenen gab es spannende Berichte in der letzten Woche. So wurde Octavian Urso, der bereits seit 7 Jahren der Oberbürgermeister der östlichsten Stadt Deutschlands, Görlitz, ist, nach der Stichwahl am vorigen Sonntag wiedergewählt. Nach dem ersten großen Medienandrang nahm sich der alte und neue OB Zeit für einige Worte für die Lausitzwelle-Zuschauer.
1: Bald sind sie wieder verschwunden, die Wahlplakate von der Oberbürgermeisterwahl in Görlitz. Octavian Urso, der Amtsinhaber, hatte beim ersten Wahlgang mit noch 4 Kandidaten die absolute Mehrheit knapp verfehlt. Am vorigen Sonntag war Stichwahl zwischen ihm und Sebastian Wippel, dem Herausforderer von der AfD. Die Wähler haben mit fast 60% für Octavian Urso gestimmt und so wird er in den nächsten 7 Jahren die Geschicke der östlichsten Stadt Deutschlands maßgeblich bestimmen. Einen Tag nach der Wahl, zur Halbzeit seiner maximal 2 Amtszeiten, die er laut Gesetz Stadtoberhaupt sein darf, nahm er sich einige Minuten Zeit für die Lausitzwelle Zuschauer und erinnerte an einige Ereignisse aus seiner ersten Amtszeit.
2: Es gab auch viele schwierige Momente in den letzten 7 Jahren in meiner Amtszeit. Es ging mit der Pandemie los, da kamen auch die Flüchtlinge aus der Ukraine und jetzt letztens auch kurz vor der Wahl dieser Hauseinsturz. Das sind schwierige Momente, da muss man wirklich schauen, wie kann man die Menschen mitnehmen und gut betreuen, und das sind keine einfachen Aufgaben. Was auch schön ist, dass in den letzten Jahren auch viel Gutes passiert ist. Wir haben endlich geschafft, jetzt die Verkehrsinfrastruktur anzuschieben und wird jetzt modernisiert. Die neue Straßenbahn kommen. In 1,5 Jahren, denke ich, wir werden sie hier sehen, werden auch richtig gut aussehen. Die Stadthalle wird momentan saniert. Das wird Ende 28, Anfang 29 eine große Eröffnung geben. Kämpfen wir seit Jahrzehnten dafür. Wir bauen eine neue Oberschule, was ganz besonders mitten in der Stadt. Das gab es schon lange nicht mehr. Und wir haben auch mehrere Schulen saniert und wir bauen eine gemeinsame Fernwärmeversorgung mit Skoželec. Ein ganz besonderes Projekt, europaweit einmalig.
1: Octavian Urso hat Kraftquellen im Leben, zu denen seine Ehefrau und die 2 erwachsenen Töchter ebenso zählen wie sein christlicher Glaube.
2: Ja, das spielt für mich eine große Rolle, weil ich so aufgewachsen bin. Und das ist immer eine Stütze für mich. Und alle diese schwierigen Momente, über die ich auch kurz gesprochen habe, das ist gut zu wissen, dass auch noch jemand da ist. Ich sage, man befindet sich in Gottes Hand. Und das ist tatsächlich so. Das reicht natürlich nicht. Da muss man als Mensch alles tun, um die Dinge hinzukriegen und auch zu verbessern. Und das gibt auch Vertrauen und auch Kraft.
1: Görlitz geht nach turbulenten Wochen von Wahlkampf und der Wahlkampfruhe nach dem Einsturz des Hauses in der Innenstadt aus Respekt und dem Mitgefühl vor den 3 Todesopfern und ihren Angehörigen langsam wieder zur Normalität über. Das ist auf dem Untermarkt, auf dem das Rathaus steht, an diesem Nachmittag zu erleben.
3: Die Kolpingsfamilie Hoyerswerda kann auf eine 100-jährige Geschichte zurückblicken. Dazu wurde am vergangenen Samstag in der Pfarrkirche Heilige Familie gefeiert. Zahlreiche Gäste, darunter Kolpingsfamilien aus dem Bistum Görlitz, die Partner Kolpingsfamilie Stetten in Franken sowie Vertreter aus Dresden und Kamenz, wohnten dem Festakt bei. Den Festgottesdienst leitete der Görlitzer Bischof Wolfgang Ippold. Seit ihrer Gründung steht die Kolping-Bewegung für gesellschaftliches Engagement auf der Grundlage christlicher Werte. Die Arbeit reicht dabei weit über das Vereinsleben hinaus. In den Kolpingsfamilien vor Ort werden Gemeinschaft und Bildungsarbeit gelebt. Gleichzeitig engagieren sich Kolping-Mitglieder in Handwerkskammern, Arbeitnehmervertretungen, Sozialversicherungen und vielen weiteren Bereichen des gesellschaftlichen Lebens. Am Abend wurde das Jubiläum mit einem Festakt im Schützenhaus Wittichenau fortgesetzt. Die Festrede hielt Martin Rose, Mitglied des Bundesvorstandes des Kolpingwerkes Deutschland. Für ihn hat ein solches Jubiläum eine besondere Bedeutung.
4: Das 100-jährige Jubiläum einer Kolpingsfamilie ist auch für Kolping Deutschland ein herausragendes Ereignis. Es zeigt, dass Menschen entsprechend 100 Jahre trotz aller Schwierigkeiten vor Ort der Idee und dem Wirken Adolf Kolpings treu geblieben sind und sich in Kirche und Gesellschaft engagiert haben. Kolping-Arbeit muss vor Ort stattfinden. Das ist nichts an einer Stelle zentral, sondern wir müssen vor Ort entsprechend in die Gesellschaft wirken können. Nur so hat das, was Adolf Kolping vor über 170 Jahren begonnen hat, auch heute eine Zukunft.
3: Musikalisch begleitet wurde der Abend unter anderem vom Chor Gaudiamus. Der Vorsitzende der Kolpingsfamilie Hoyerswerda, Bernd Lehmann, dankte den zahlreichen Gästen für ihre Verbundenheit und blickte zugleich auf die Zukunft des Vereins.
5: Ich freue mich, dass wir als Kolpingsfamilie so einen guten Zusammenhalt haben, dass Jung und Alt auch harmonisch miteinander arbeitet. Und ich hoffe, dass auch in den nächsten 25 Jahren die Möglichkeit ist, diesen Zusammenhalt zu erhalten und natürlich auch auszubauen, dass wir möglichst auch junge Kolpingsmitglieder gewinnen können, die sich für dieses Werk Adolf Kolpings begeistern.
3: Der Wunsch nach jungen Mitgliedern beschäftigt auch das Kolpingwerk auf Bundesebene. Wie viele Vereine steht auch die Kolping-Bewegung vor den Herausforderungen des demografischen Wandels.
4: Das Thema Nachwuchs und neue Mitglieder ist bei Kolping wie in allen Vereinen natürlich ein Thema. Wir können die Demografie in diesem Land nicht einfach wegdiskutieren, sondern sie ist nun mal da und weniger junge Menschen stehen zur Verfügung. Wir haben sehr unterschiedliche Entwicklungen im Kolpingwerk. Wir haben Kolpingsfamilien, in denen sich kaum noch Jugendliche finden, wo vielleicht auch das Angebot nicht das entsprechende ist. Wir haben aber auch Kolpingsfamilien, die haben in den letzten Jahren einen erheblichen Zuwachs an jungen Menschen bekommen, die sich dieser Idee verbunden fühlen und mit der Arbeit begonnen haben. Also insgesamt sind wir im Kolpingwerk sehr zufrieden. Über die letzten Jahre hat sich, auch wenn in kleinen Prozentzahlen, die Anzahl der Kolping-Jugendlichen wieder vergrößert.
3: Im weiteren Verlauf des Abends überbrachten zahlreiche Kolpingsfamilien ihre Grußworte und Geschenke zum Jubiläum. Dabei wurde deutlich, wie eng die einzelnen Gemeinschaften miteinander verbunden sind. So zog sich auch durch den gesamten Festtag ein Satz des Verbandsgründers Adolf Kolping: Wer Mut zeigt, macht Mut.

0: Fantastisches Wetter, mit 1442 Startern ein neuer Teilnahmerekord und auch sonst beste Laune, wohin man schaute. Der 46. Elsterlauf im 50. Jahr seines Bestehens ließ keine Wünsche offen. Einzig die leicht veränderten Start- und Zieleinläufe waren neu und natürlich die erstmals angebotene Marathonstrecke, auf die sich immerhin 53 Läufer wagten.
1: Hallo Thomas, herzlich willkommen zum 46. Elsterlauf. Einen schönen sonnigen Sonntag hier in der schönen Großstadt bei Bremer mit dem ersten Marathon und fast 1400 Anmeldungen bis jetzt.
0: Besonderes i-Tüpfelchen, einer der Urväter des Elsterlaufes, war ebenfalls anwesend. Der Sportmediziner und ehemalige Chefarzt der Reha-Kliniken in Bad Liebenwerda, Dr. Konrad Bayer, berichtete aus der Anfangszeit des Laufes.
2: Ja, vor 50 Jahren waren wir eine Laufgruppe, die auf die Idee gekommen ist, auch selber mal etwas zu organisieren. Und dann haben sich einige Skilangläufer gefunden, die dann den ersten Elsterlauf an der Schule im Neubauviertel gestartet haben. Beim ersten Start waren 190 Starter. Alle sind 23 Kilometer gelaufen oder gewandert, je nachdem. Es gab nur diese eine Strecke. Und die Begeisterung war riesengroß und das war der Ausgangspunkt dann für weitere Läufe. Und in diesem Jahr ist es 50 Jahre her, dass dieser erste Start erfolgt ist.
0: Auf die Strecke gingen traditionell nicht nur Läufer, sondern auch Radler. Über 30 Kilometer führte dieses Mal die Radtour, welche unter Schirmherrschaft des Kinder- und Jugendfreizeitzentrums Regenbogen stand. Daneben gab es auch wieder Walking- und Wanderstrecken über 11 bzw. 22,5 Kilometer. Sehr viel Beachtung fanden natürlich vor allem die kurzen Strecken. Der Bambini-Lauf über 400 Meter für die Jüngsten fand wie immer außer Konkurrenz statt und zog unzählige lauffreudige Steppkes an. Beim 2- bzw. 5-Kilometer-Lauf gingen insgesamt 635 Läufer auf die Strecken. Für den 11 Kilometer Sparkassenlauf gingen über 200 Läufer an den Start und den traditionellen Halbmarathon bezwangen über 150 Teilnehmer. Natürlich gab es am Ende gleich beim Zieleinlauf wieder die begehrten Medaillen. Auf die Bestplatzierten warteten wie immer Pokale. Die beiden neuen Ausrichtervereine des Laufevents, die SG Medizin und der Lauf- und Walkingverein 05 Bad Liebenwerda, haben damit zum einen unter Beweis gestellt, dass die neue Orga-Generation auch neue Impulse setzen kann und dass der Elsterlauf mindestens noch weitere 50 Jahre existieren wird.
3: Und damit sind wir am Ende der Sendung und dem Rückblick auf die erste Juniwoche bei Lausitzwelle im Fernsehen. 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Tschüss!

0: Herzlich willkommen, meine Damen und Herren, zur aktuellen Ausgabe Ihres Magazines 04 Plus für die Landkreise Nordsachsen und Leipzig heute am Freitag, dem 5. Juni. Schön, dass Sie wieder dabei sind. Auf dem Schloss Colditz wurde der Bodenreform und dem damit verbundenen Unrecht gedacht und das Ganze mit einer Enthüllung einer Gedenktafel.
1: Gäste aus Politik, Wirtschaft und mehrere Adelsfamilien waren am Abend des 26. Mai der Einladung in den Hof des Schlosses Colditz gefolgt. Im Rahmen der feierlichen Enthüllung einer Gedenktafel wurde an die Bodenreform und das damit verbundene Unrecht in der damaligen sowjetischen Besatzungszone erinnert. Pfarrer Ulrich Jasmer sagte in seiner Andacht, dass man heute bereits auf wichtige Etappen der Aufarbeitung zurückblicken kann. Ein wichtiger Schritt auf diesem Weg war sicher der Gedenktag am 1. November zum 80. Jahrestag der Bodenreform, den wir im vergangenen Jahr hier begehen konnten, betonte er. An diesen Tag erinnerte auch Hubertus von Below. Bei dieser Gedenkveranstaltung wurde auch den Opfern der Industrieenteignung gedacht und die Weichen für eine neue Gedenktafel auf Schloss Colditz gestellt. Die vorherige enthält fehlerhafte Passagen.
2: Ich habe mitbekommen, dass diese Tafel existiert und die war inhaltlich falsch, weil die sagt, da steht drauf, die meisten konnten zurückkehren. Das stimmt ja gar nicht. Die blieben ja heimatvertrieben und enteignet. Und den ersten Anlauf habe ich am 1.11. mit Kara Kanzler gemacht, dieser Freundin von uns, die ursprünglich aus Polen stammt. Und da haben wir uns gesagt, wir fragen mal die teilnehmenden Gäste, das waren auch 80 Leute ungefähr, ob die den Text so oder so haben wollen. Und am Ende haben wir uns dann geeinigt, da musste der Dr. Donath mitsprechen, der Professor Schmalzner, Dr. Striefler, der Chef von der Schlösserverwaltung. Und dann gingen die Mails hin und her. Das war bestimmt so, sage ich mal, 1,5 Monate Diskurs über den richtigen Text. Ich wollte noch Industrieenteignung reinhaben, dann hat mich aber Professor Schmalzner und Dr. Striefler überzeugt, dass ausschließlich auf die Inhaftierten in Colditz und deren Deportation und Enteignung nach Rügen zu konzentrieren. Und dann musste allerdings auch noch eine Bronzegießerei gefunden werden.
1: Die Tafel enthüllten Hubertus von Below und der sächsische Landwirtschaftsminister Georg Ludwig von Breitenbuch gemeinsam. Für ihn ein bewegender Moment über das Ministerialamt hinaus.
3: Bei mir ist das sehr wichtig. Wir müssen wissen, wo wir herkommen, was uns in Sachsen geprägt hat, im Guten wie im Schlechten, um auch daraus zu lernen, um die Dinge, die heute passieren, zu verstehen. Deswegen ist es total wichtig, dass ich als Landwirtschaftsminister hier heute dabei bin. Ich bin auch selbst Betroffener. Mein Vater wurde selbst als 10-Jähriger mit seiner Mutter und seiner Großmutter enteignet und musste innerhalb von einer Stunde die Heimat, das Haus zu Hause verlassen. Und insofern bewegt mich das heute schon sehr.
1: Pfarrer Ulrich Jasmer entzündete zum Gedenken der damaligen Opfer ein Licht und leitete damit zu einer Schweigeminute über. Die Liste der Redner war lang und auch der Landrat des Landkreises Leipzig sprach über die Bodenreform und ihre Reflexion im Geschichtsunterricht der DDR.
4: Dass die Bodenreform etwas ganz Wichtiges war, dass sie gerecht war, weil diejenigen, die zu viel besitzen, ohnehin diejenigen, die nichts besessen haben, etwas abzugeben haben. Und weil die vielen Flüchtlinge, die ja aus den Ostgebieten kamen, ja auch ein Stück Land brauchten, um es zu bewirtschaften. Das ist im Grundtenor sehr positiv besetzt, den Schülerinnen und Schülern über wahrscheinlich 44 Jahre DDR-Zeit.

0: zum Thema Bodenreform in Erinnerung geblieben. Und wenn es dieser positive Punkt der Erinnerung war.
1: Der Landrat sprach aber auch darüber, was damals unerwähnt blieb. Durch die Enteignung von Gutsbesitzern wurden gewachsene Strukturen in der ländlichen Region entfernt, um damalige Machtinteressen durchzusetzen. Und er nannte einen dritten Punkt, welcher öffentlich ebenfalls nicht thematisiert wurde.
0: Der menschliche Aspekt. Der wird in keinem Geschichtsbuch niedergeschrieben sein und der wird sicherlich auch in keinem Geschichtsunterricht eine Rolle spielen. Nämlich Menschen, und das finde ich an dieser Tafel gut gelungen, die Würde zu nehmen. Menschen, die Würde zu nehmen, ihnen nicht nur Eigentum zu nehmen, von Grundbesitz, von Feldern, von Gutshäusern, von Maschinen, von Tieren, von vielleicht auch Möbeln und Kunstwerken, sondern ihnen die Würde zu nehmen, indem man sie ihrer Heimat beraubt. Und das ist etwas, was bei diesem Gedenken an die Bodenreform noch der Zukunft und ich glaube hier auf dieser Bronzetafel einen würdigen Platz hat.
1: Unrecht als Unrecht zu benennen, das ist Staatsminister Georg Ludwig von Breitenbuch auch über dieses Thema hinaus wichtig.
2: Es gibt in jeder Zeit Menschen, die erleiden Unrecht, die kommen unter die Räder, mit denen wird zu leichtfertig umgegangen, das sitzt tief. Und insofern muss man sich mit ihnen beschäftigen, sich ihnen zuwenden. Und wenn man nicht hinguckt, dann entsteht ein Groll, eine Unzufriedenheit, die lange bleibt. Deswegen ist es mir wichtig, auch hinzugucken und solche Situationen zu vermeiden oder auch abzuarbeiten.
1: Mit angeregten Gesprächen ging die feierliche Einweihung der neuen Bronzetafel zur Erinnerung an 80 Jahre Bodenreform auf Schloss Colditz zu Ende.
3: Herzlich willkommen zu den Nachrichten, hier die Meldungen. Sachsen reagiert auf sinkende Schülerzahlen bis 2040. Der Freistaat Sachsen stellt sich langfristig auf deutlich sinkende Schülerzahlen ein. Das Kultusministerium hat jetzt die neue Lehrerbedarfsprognose bis zum Schuljahr 2040/41 vorgestellt. Demnach wird die Zahl der Schülerinnen und Schüler an öffentlichen Schulen in Sachsen bis dahin um rund 80.000 zurückgehen. Infolgedessen sinkt auch der Bedarf an Lehrkräften um etwa 4.600 Stellen. Die Schülerzahlen bleiben zunächst noch stabil, ehe ab dem Schuljahr 2031/2032 ein deutlicher Rückgang erwartet wird. Besonders betroffen sind Grundschulen, an denen die Schülerzahlen laut Prognose um bis zu 25% sinken können. Neue BA Secure App erleichtert sicheren Login bei der Arbeitsagentur. Die Bundesagentur für Arbeit hat mit der neuen BA Secure App eine weitere Möglichkeit zur sicheren Anmeldung im Online-Portal eingeführt. Die App ergänzt die bereits bestehenden Verfahren zur Zwei-Faktor-Authentifizierung und soll den Login für Nutzer einfacher und komfortabler machen. Kundinnen und Kunden erhalten bei der Anmeldung künftig eine Push-Nachricht auf ihr Smartphone oder Tablet. Der Login kann anschließend bequem über Fingerabdruck, Gesichtserkennung oder die Gerätesperre bestätigt werden. Die bisher notwendige Eingabe von Zahlencodes entfällt damit. Die App wurde vollständig von der Bundesagentur für Arbeit entwickelt und steht allen Nutzergruppen zur Verfügung, darunter Arbeitslose, Familienkassenkunden, Bürgergeldempfänger sowie Unternehmen. Bestehende Anmeldeverfahren bleiben weiterhin nutzbar.
4: Borna. Unter viel Beifall radelten die Finisher der Brückenfahrt von Etormes nach Borna auf dem Marktplatz Borna ein. Unter dem Motto »Zwei Städte, eine Freundschaft, eine Tor« hatten sich die 6 Männer und Frauen vom Bornaer Tretpiraten e.V. und vom Verein für Städtepartnerschaften auf die 1000 Kilometer lange Tor Blaue Brücke Etampes Borna begeben. In Borna wurden sie am Abend des 31. Mai von der begeisterten Menge mit Landrat Henrik Reichen und Oberbürgermeister Oliver Urban empfangen. Mit Musik und Kulinarik wurde dieser Akt der gelebten Städtepartnerschaft gebührend gefeiert.
3: Delitzsch zählt zu den Top 100 Kommunen Deutschlands. Die Stadt Delitzsch gehört laut dem aktuellen Gemeindescheck Daseinsvorsorge des Institut der Deutschen Wirtschaft zu den 100 am besten versorgten Kommunen Deutschlands. Unter bundesweit 10.817 untersuchten Städten und Gemeinden erreichte Delitzsch Platz 98. Bewertet wurden unter anderem die Bereiche Bildung, Gesundheitsversorgung, Mobilität, Digitalisierung und Freizeitangebote. Das gute Abschneiden bestätigt nach Ansicht der Stadt die hohe Lebensqualität und die leistungsfähige Infrastruktur vor Ort. Mit dem Einzug in die Top 100 erhält Delitzsch eine bundesweite Bestätigung für seine Attraktivität als Wohn- und Lebensstandort. Katharina von Bora-Preis 2026 ausgeschrieben. Die Stadt Torgau und der Freistaat Sachsen suchen erneut Frauen, die sich mit besonderem Engagement für gesellschaftliche und gemeinnützige Projekte einsetzen. Dafür wird auch 2026 der Katharina von Bora-Preis vergeben. Ausgezeichnet werden Initiativen, die sich beispielsweise für Chancengleichheit, gesellschaftliche Teilhabe oder die Vereinbarkeit von Familie und Beruf stark machen. Die drei Hauptpreise sind mit jeweils 3.000 Euro dotiert. Zusätzlich wird ein Nachwuchspreis in Höhe von 500 Euro vergeben. Vorschläge können noch bis zum 10. Juli 2026 eingereicht werden. Die feierliche Preisverleihung findet am 2. Oktober in der Schlosskirche Torgau statt. Mit dem Preis erinnern Stadt und Freistaat an Katharina von Bora, deren Lebensweg eng mit Torgau verbunden ist.

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1: Das internationale Musikantentreffen ist ein Festival der Superlative. Vom 11. bis 13. September wird nach Grimma zu einer bunten und abwechslungsreichen Veranstaltung für Jung und Alt geladen. Musiker aus aller Welt treffen hier aufeinander und spielen in ihrem jeweiligen Genre an 3 Tagen um die Gunst des Publikums. Neben Attraktionen für Kinder und Erwachsene bietet diese Veranstaltung auch Raum zum Feiern und Tanzen. Tickets gibt es unter anderem bei Muldental TV, in der Touristinformation sowie bei den Konzerten des Jugendblasorchesters. 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

0: Grimmas Oberbürgermeister Tino Kiesig hat es bei uns hier in der Bürgersprechstunde Anfang der Woche bereits angekündigt. Wir haben darüber geplaudert. Jetzt ist er gegründet, der Verein Netzwerk Grimma e.V. Ein Zusammenschluss aus Vereinen, Firmen und Bürgern, um auch eventuell und auch sicher Geld zu akquirieren.
1: Es ist geschafft. Am Abend des 1. Juni wurde im Grimmaer Rathaussaal das Netzwerk Grimma e.V. gegründet. Nachdem der Stadtrat in seiner Sitzung im April den Weg freimachte für die Gründung des Vereins, wurde zeitnah die Gründungsversammlung angesetzt und dazu eingeladen. 14 Gründungsmitglieder gibt es, darunter die Stadtverwaltung Grimma, der Gewerbeverein, ortsansässige Firmen, Vereine und auch Privatpersonen. Nach einigen Anpassungen des Satzungsentwurfs wurde dieser mit kleinen Änderungen von den Gründungsmitgliedern einstimmig beschlossen. Grimmas Oberbürgermeister Tino Kiesig freute sich, dass der Verein nach vielen der Gründung vorangegangenen Treffen, Diskussionen und auch Gegenstimmen nun auf den Weg gebracht wurde.
2: Ich bin sehr, sehr froh und sehr glücklich und bedanke mich auch erstmal recht herzlich bei allen Freiwilligen, die jetzt hier diesen Weg freigemacht haben, den Gründungsmitgliedern und natürlich auch den Freiwilligen, die sich doch dieser Hürde des Vorstandes gestellt haben. Und ja, ich bin wirklich immer noch richtig, richtig im Prozess der Gründung sozusagen und freue mich sehr, dass jetzt der Weg freigemacht ist, dass wir das Netzwerk Grimma e.V. auf die Beine stellen, dass wir es jetzt auch richtig eintragen lassen können und dass wir eben für unsere Vereinswelt, für den kulturellen und sozialen Aspekt, aber auch für die Wirtschaftsverbindung, Verknüpfung einen sehr wichtigen Grundstein gelegt haben, der in doch so herausfordernden Zeiten wirklich essentiell ist und die große Kreisstadt Grimma mit 64 Ortsteilen auch im ländlichen Raum insbesondere nach vorn bringen soll.
1: Als Vereinsvorsitzender wurde Stadtrat Konrad Hempel gewählt. Der 71-jährige Zschoppacher hat seine Firma mittlerweile seinem Sohn übergeben und ist seit vielen Jahren in der Kommunalpolitik tätig. Nun hat er die große Aufgabe, den neu gegründeten Verein ins Laufen zu bringen. Konkrete Vorstellungen von den Arbeitsschritten hat er bereits.
3: Ja, wir müssen gewisse Details jetzt einfach nochmal besprechen. Das geht los mit Mitgliedsbeiträgen, verschiedene Dinge, wie wir Zeitabläufe jetzt gut auf die Reihe bekommen, weil jetzt haben wir einfach den Startschuss gegeben. Jetzt müssen wir eine Terminkette finden, wie alles weitergeht. Natürlich auch schon nach Mitgliedern Umschau halten und so weiter.
1: Als weitere Vorstandsmitglieder wurden die 27-jährige Vanessa Burkhardt und der 61-jährige Thomas Glaser gewählt. Für die Bereiche Marketing, Kultur, Sport, Wirtschaft und Soziales gilt es nun, Mitglieder zu finden, die im erweiterten Vorstand mitarbeiten möchten. Aber auch hier wurde bereits an diesem Abend Bereitschaft signalisiert, diese Aufgaben zu übernehmen. Einige Aufnahmeanträge in den Verein wurden an diesem Abend ebenfalls noch ausgefüllt. Nun gilt es, das Netzwerk Grimma zu etablieren, die Mitgliederzahl zu erhöhen und den Verein ins Laufen zu bringen und am Laufen zu halten.
0: In Naunhof wurde zur Soccer-Tour eingeladen. Es wurde Fußball gespielt. 25 Teams aus Naunhof und Umgebung waren dabei.
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1: Am 29. Mai rollte in der Turnhalle der Oberschule Naunhof der Ball. Denn die Sparkassen Fairplay Soccer-Tour machte hier Station. 25 Teams aus den Schulen der Patestadt und der Umgebung ermittelten in den Altersklassen 8 bis 10, 11 bis 13 und 14 bis 17 Jahre, männlich bzw. weiblich, ihre Besten. Naunhof war eine von rund 60 Stationen in diesem Jahr.
5: Also wir haben rund 60 Turnierorte und 60 Turniere, die gespielt werden. An 60 unterschiedlichen Orten. Es gibt keinen Ort, der eine Doppelbelegung hat. Also insofern haben wir 60 Mal ungefähr 300 bis 400 junge Menschen am Start, die sich ja, in unserem Projekt, bitte an unserem Projekt,

0: diesem Turnierformat stecken, dass es eben nicht nur um das Gewinnen an sich geht, sondern eben auch um den Fairplay-Gedanken, sich miteinander kennenzulernen, sich auszutauschen, sich fair zu verhalten. Und wir haben über die Jahre gemeinsam mit Unity Ed Formate angedockt, die eben noch ergänzend zu dem Fußballturnier stehen. Wir binden um das Turnier herum Workshops ein, wo es darum geht, die Kinder und Jugendlichen auf finanzielle Themen des Lebens vorzubereiten. Wir nennen das Financial Education.
1: Fußball gespielt wurde natürlich auch, wie hier im Finale der 11- bis 13-jährigen Jungen. Hier stehen sich die Mannschaften Team Gut und Thunderballs gegenüber. Aufgrund der nicht gewährten Einverständniserklärungen sind wir filmisch auf wenige Spiele begrenzt. Dafür fielen hier im Finale umso mehr Tore. Am Ende zog Thunderballs mit 3:6 den kürzeren. Natürlich gab es nach dem Spiel Shake Hands und eine Spielauswertung. Für jedes Tor stiftete Mastercard einen Baum. Und weil die Sparkasse Muldental als Ausrichter des Nauenhofer Turniers heuer das 200. Jahr ihres Bestehens feiert, gab es noch eine Zugabe.
2: Es sind 442 Tore gefallen. Das heißt, wir pflanzen 442 Bäume. So, und jetzt hat der Stefan Müller, wir haben uns unterhalten über 200-jähriges Jubiläum und 200 klingt ja so, als ob man da irgendein Geschenk mitbringen soll, ne? Mastercard macht das. Wir verdoppeln eure Tore für heute und dann werden es 884 Bäume, die wir hier aus Nauenhof mit in das Rennen nehmen.
1: Dann ging es auch schon zur Siegerehrung. Diese nahmen Sascha Seide von Mastercard, Stefan Müller, Vorstandsmitglied Sparkasse Muldental und Friedemann Rüger, Direktor der Oberschule Nauenhof vor. Die sportlichen Sieger und Gewinner der Fairplay-Wertungen des Turniers erhalten den Qualipass für das Bundesfinale 2026. Das findet vom 15. bis 19. Juli im Seezeitressort am Werbelinsee statt.
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4: Im Rahmen der Sparkassen Kinder- und Jugendspiele wurde in Grimma geboxt. 70 Teilnehmerinnen aus Sachsen, Sachsen-Anhalt und Thüringen stellten sich der Herausforderung.
1: Die Sparkassen Kinder- und Jugendspiele im Leipziger Land sind Spiele, welche schon seit Jahren zu den wohl beliebtesten zählen. Nicht nur die Großen kämpfen hier um Medaillen und Podestplätze, hier stehen eher die jüngeren Sportler im Vordergrund, welche ihre Vorbilder noch unter den alten Hasen in den diversen Sportarten suchen. So richtete die Abteilung Boxen des Hohenstädter SV nun zum wiederholten Male die Spiele im Boxen aus. Abermals wurde die Säume-Sporthalle am letzten Maiwochenende als Lokation auserkoren. Neben dem Gastgeber schickten zum Beispiel Wurzen, Döbeln, Dresden, Mutschen, Freiberg, Radeberg, Oelsnitz, Krimitschau und Bautzen ihre Kämpferinnen und Kämpfer in die kampferprobte Arena. Nach der Eröffnung durch Chris vom Hohenstädter SV, welcher nochmals auf einige Schwerpunkte des Kampftages hinwies, richtete Philipp Loll vom Kreissportbund Landkreis Leipzig einige Grußworte an die Fighter und ihre Betreuer. Die ersten Sportler bat man pünktlich 12 Uhr in die drei aufgebauten Boxringe, welche für die über 70 Fights benötigt wurden. Bereits der erste Kampf im Hochring sah einen regionalen Fighter vom SV 1919 Grimma. Anton Lehmann traf auf Rashid Ahmad Hashim Kamawal vom Boxteam Oelsnitz. Der Kampf, welcher in der Gewichtsklasse Elite über 3x2 Minuten ging, sah zwei Boxer, welche aus einer sicheren Deckung heraus trotzdem ihre Fäuste im Ziel unterbringen konnten. Stark gezeichnet setzte der Oelsnitzer Fighter in der dritten Runde einen Wirkungstreffer am Kopf des SV-Kämpfer, welcher daraufhin angezählt werden musste. Immer wieder landete Rashid Ahmad starke Treffer am gegnerischen Kopf. Dies sicherte ihm zwar genügend Punkte, doch wertete der Ringrichter diesen Kampf unentschieden. Gleich im Anschluss des Fights wurde die Siegerehrung durchgeführt. Hier stand aber dann der Grimma-Kämpfer Anton Lehmer als Sieger der Sparkassen Kinder- und Jugendspiele im Boxen auf dem obersten Podest. Dass die Kämpfer aber nicht immer einen Sieger sahen, konnte man bereits im zweiten Fight des Hochringes

0: aussehen. Olli Puchter, SV 1919 Grimma Rote Ecke und Paul Damm vom Hohenstädter SV standen sich im Elitekampf gegenüber. Beide boxten überlegend und konnten so die Deckung des Gegners immer wieder durchbrechen, um klare Treffer zu setzen. Angefeuert von beiden Trainerteams sollte es doch für einen klaren Sieg bei keinem der Boxer reichen. Unentschieden, so das Urteil des Ringrichters. Diese Meisterschaften wurden nach den gültigen Wettkampfbestimmungen des Deutschen Boxverbandes durchgeführt. So starteten die Boxerinnen und Boxer mit Kopf- und Mundschutz und Kampfkleidung in den jeweiligen Farben ihrer Ringecke. Junioren gegen Kadett hieß es bei einer der nächsten Paarungen. Emil Seifert vom BC Olympia Leipzig 05 und Vanessa Henning vom BC Chemnitz 94 standen sich gegenüber. Die in Rot kämpfende Leipzigerin schritt zielsicher auf ihre Kontrahentin zu und dominierte in den 3x1,5 Minuten währenden Fight zusehends ihre Gegnerin, welche dann in der dritten Runde nach einem klaren Kopftreffer vom Ringrichter Chris Förster angezählt werden musste. Den Ring konnte am Ende die Leipzigerin Emé Seifert als Siegerin verlassen. In den Altersklassen der Schüler ließen vom SV Post Germania Bautzen Finja Buder und Emilia Ernst vom Hohenstädter SV die Fäuste fliegen. Sie flogen wahrlich über alle drei Runden. Während beide sich vor keiner Auseinandersetzung drückten, wurden sie lautstark von außerhalb des Ringes nach vorn getrieben. Kein noch so starker Schlag vermochte es hier, eine Kämpferin zu bevorteilen, sodass beide sich dann doch den höchsten Podestplatz teilten. Aber nicht nur strahlende Sieger konnte man an diesem Tag sehen. Im Juniorenkampf zwischen dem Mutschner Albert Döge und dem Hohenstädter Philipp Ernst kullerten nach dem Fight nicht beim Verlierer, sondern beim Sieger die Tränen. Philipp Ernst vom Hohenstädter SV konnte es kaum glauben. Gold. Die Stimmung bei den Sparkassenkinder- und Jugendspielen war super. Jeder feuerte nicht nur seine Teamkollegen an und während sich ein Kampf an den anderen reihte, konnte man sich außerhalb der Halle vom Catering-Team verwöhnen lassen. Ganz loslassen kann er immer noch nicht und so wurde Boxurgestein Werner Orban erneut als Betreuer seiner Mutschner Kämpfer am Ring gesehen. Während nun im Ring weiter gefightet wurde, wurden aus der Ringecke einmal etwas leisere oder aber doch recht harsche Töne an die Kämpfer herangetragen. Aber auch dies konnte man sehen. Um den Sportler vor einem starken Gegner zu schützen, wurde dann das Handtuch zum Zeichen der Aufgabe geworfen. Bei der großen Menge an Kämpfen in den drei bereitgestellten Ringen ist es schier unmöglich, alle Boxer hervorzuheben. Alle, ob ganz oben auf dem Podest oder nur eine Stufe tiefer, alle haben ihr Bestes gegeben und werden zusammen mit ihrem Trainerteam weiter an der Verbesserung ihrer Leistung arbeiten, um dann beim nächsten Fight aus der Silber vielleicht eine goldene zu machen.
1: Das, meine Damen und Herren, war sie bereits, die Freitagsausgabe von 04 Plus, Ihrem Magazin für die Landkreise Nordsachsen und Leipzig. Schön, dass Sie dabei waren. Wir wünschen Ihnen ein angenehmes Wochenende und vergessen Sie nicht, am Montag um 19 Uhr hier wieder einzuschalten. Ich würde mich freuen, wenn ich Sie wieder begrüßen darf. Bis dahin.